0: habe gehört, bei The Winner Takes It All hat er den Text geschrieben und das war eigentlich seine Perspektive der Trennung und sie sieht den Text im Studio, singt das und fängt angeblich total an zu weinen. Und das, ich finde, man hört das doch in einem Song. Also diese Tiefe, die der hat, dass es eben nicht einfach mal so eine Nummer ist, komm, machen wir was über Trennung, sondern ey, die singen da ihre, mir kommt schon was, wenn ich sage, die singen ihre Familiengeschichte.
1: Dieses Video, das war ein Schock. Das war ein Schock. Und wir fanden das so gemein, dass sie so alleine sitzt und die anderen drei spielen Karten oder gehen da durch den Wald und sie ist so traurig. Dann hat man sich ganz lange überlegt, darf Björn das mit Agnetha machen? Also kannst du als Mann für deine Frau den Text schreiben und die dann so ins Bild setzen und sagen, mach das mal. Und dann macht die das so, wie die das macht. Ich meine, sie ist ja herzenszerbrechend.

0: da dachten wir, ob die überhaupt noch mal irgendwas machen. Also da war ich, eigentlich hatte ich das Gefühl, Agneta verlässt, nachdem sie sagt, so, ich mache dir noch das Video, Schatz. Und dann sehen wir uns gar nicht mehr. Das war schon Ingmar Bergman. Das war so der Ingmar Bergman-Teil der schwedischen Popgruppe.
1: Und aber hat auch dieses Ende die Leute mitgenommen auf dieses Ende und es noch mal ein Stück rauszelebriert. Und das ist, finde ich, Chapeau. Happy New Year.
2: Deshalb feiern aber 1980 ja auch noch Silvester zusammen. Und wir feiern seitdem jedes Jahr mit ABBA Silvester.
3: 0 Uhr geschlagen und dann Musik an, ABBA Happy New Year. Ihr kriegt ABBA einfach Gänsehaut. Wie viele Menschen mit dieser Musik persönliche Geschichten verbinden.
4: Was ja auch so ein bittersüßer Song ist, ne? Das geht mir immer nah, das Lied. Das höre ich jedes Jahr am 1.1. Und hab Tränen, wenn ich sage, weil es so, das ist schön und so irgendwie traurig schön. Ne? Ja.

sie haben da alles reingesteckt in dieses Lied. Und sie wussten da ja schon, das ist jetzt das Ende. Und irgendwie, wenn man das dann so im Nachhinein hört, wow.

0: es klingt alles nach Abschied. Man hoffte noch damals als Fan, dass sie vielleicht noch rauskommen. Aber wenn du zum Beispiel das Visitors Cover siehst, da stehen sie schon alle einzeln in einer alten Villa, gucken sich nicht mehr an. Ja, da wussten wir schon, das wird nicht mehr lange gehen.
1: Ganz war es das ja noch nicht. Denn dieser Song zum Abschied trifft auch noch mal mitten ins Herz.
2: Da war irgendwie Schluss mit lustig und Anfang mit frustig.
3: Ja, ich glaube, das schwedische Herz ist ein bisschen gebrochen. Ja, One of Us, das ist ja, super, super emotional.

0: da ist man fast sprachlos, wenn man dieses Lied hört, weil das so autobiografisch ist. Das haben alle vier hinter sich. Die sind alle vier getrennt zu dem Zeitpunkt. Und was Autobiografischeres kann es ja fast gar nicht geben.
1: Ich war da zu klein, um das so richtig zu verstehen, aber ich weiß, dass meine Eltern mir das so erklärt haben und ich das ganz traurig fand, wie diese perfekten Menschen, die so wie eine Familie, große Familie wirken, dass die sich nicht mehr lieben. Da habe ich mit ABBA dann sozusagen Trennung gelernt.

0: Also, dass diese Gruppe kein Happy End hatte, nach so viel Happy Sound, schockierend.
1: Im Nachhinein muss ich sagen, beste Entscheidung. Weil sie haben aufgehört, als sie noch richtig groß waren und haben sich damit ein unzerstörbares Denkmal geschaffen. Sie haben alles richtig gemacht.
2: Ja, also ich habe das einfach angenommen, dass es so schmerzhafter wurde und trauriger wurde. Aber ich bin noch nicht davon ausgegangen, dass sie sich trennen. 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
3: 82, 83, die Fans waren noch voll dabei, aber hätte locker weitermachen können. Aber sie haben sich entschieden, nein, wir halten die Maschine an. Auf unbestimmt, ja, man weiß, es wurden ja über 40 Jahre. Und es gab sogar irgendwann ein Angebot von einem amerikanischen Konzern. Die wollten 1 Milliarde Dollar für ein Comeback hinlegen. Und so cool musst du erst mal sein, zu sagen, nein, danke. Das musst du erst mal hinkriegen.
4: Und dann ist er da, der große Moment. 40 Jahre haben die Fans gewartet.

0: Ich konnte das überhaupt nicht glauben. Aber waren im Studio und die bringen ein neues Lied raus. Es war irgendwie unwirklich.
1: 2021 war natürlich dann die Weltsensation, das Comeback von ABBA, wenn auch nur zeitlich begrenzt. Aber immerhin, es gab neue Musik. Zum Beispiel den Song I Still Have Faith in You. Ich glaube noch an dich.

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1: Und dann gab es die ersten Töne. Und ich habe gedacht, das hat mich so berührt. Da sind sofort die Tränen geflossen und dann fing Frieda an zu singen und ich gedacht, ich falle gleich um. Das war einfach so magisch und als ich dann dem Text zugehört habe, habe ich gedacht, Gott, die singen ja über sich selbst, dass sie immer noch Vertrauen zueinander haben, sich immer noch gut verstehen.
2: Was gibt es Schöneres? 60 Jahre Freundschaft und Bandgeschichte in einem Song. Aber halt.

0: diese Bilder in dem Video von früher, das ist wie durch das schönste Familienfotoalbum durchblättern. Du denkst, ach ja, ach guck mal, ach da, ach war das schön. Hm.
1: Wie würdevoll kann man reif werden als ABBA?
0: Ja.
1: Also du hörst, die Stimmen haben ganz schön was erlebt und ja auch wirklich nicht nur schöne Sachen. Und die haben so eine unglaubliche Wärme.
2: Und noch eine weitere Sensation im Gepäck. Das hat es vorher auch nicht gegeben.
3: Die ABBA-Show, die man da sieht, mit den Avataren oder Avatare, für 175 Millionen Dollar entwickelt, die über Jahre, ja, und man sieht ABBA stilisiert im Jahre 1979.
2: Zurück in die Vergangenheit. Seit 2022 spielen ABBA in London ihre Show und alle fühlen sich 40 Jahre zurückversetzt. Die perfekte Illusion.
4: Und wir sind natürlich sofort dahin und man muss sagen, allein die Stimmung rund um diese Show, das ist halt, was ABBA-Leute haben. Ich sag, wenn ABBA-Leute die Welt regieren würden, wäre die Welt besser. Ach, da muss man schon wieder weinen.
3: Was ABBA in 10 Jahren geschafft haben, zwischen 1972 und 1982, ist für mich nur mit den Beatles vergleichbar. Die haben die Welt verändert und dasselbe kann man für ABBA auch sagen.
2: Deshalb darf hier ein Song natürlich nicht fehlen. Die Hymne aller

0: Thank You for the Music ist ja quasi das Fazit von allem. Aber es ist natürlich auch das Bekenntnis von Björn und Benny, dass sie sagen, es ist größer als wir.
1: Das ist was, was man ihnen die ganze Zeit entgegenschreien möchte, Thank You for the Music. Mhm. Also sie haben sich damit selber ihren Soundtrack geschaffen, ihre Hymne, das, was alle empfinden, wenn sie die Musik von ABBA hören.
2: Nur dieses Kleeblatt konnte es schaffen.
3: Es hat wahnsinnig viel Bedeutung in meinem Leben gehabt und ich glaube, eine Million von Menschen.
4: Ich bin einfach glücklich, ABBA macht glücklich.
5: Also, danke ABBA und thank you for the music.

0: In jedem Jugendheim, in jedem Feuerwehrzelt, vor jeder Ampel im Ruhrgebiet habe ich gesungen.
1: Und mein Vater hat immer geträumt, dass einer aus der Familie Maschinenbauer wird. Die haben sich die Haare gerauft, natürlich.
2: Alle singen mit, alle.
0: 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Jetzt kommt das Stadion.
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9: Einen recht schönen guten Abend, meine Damen und Herren.
10: Herzlich willkommen. Es wird wieder legendär. Wir feiern große Musikerinnen. Von Hildegard Knef bis Helene Fischer. 100 Jahre Musikgeschichte, made in Germany.
11: Immer schön Po an Po, Lady Bam.
12: Ja, ich kann Musik. Und ich schätze Frauen, die das auch können.
10: So wie die hier. Und die. Und die sowieso.
13: Mein Herz freut sich bei den Rhythmen, bei der Musik, bei den Bewegungen.
14: Ja, was für ein Weltstar, oder? Also da ist ja eine Aura drumherum.
10: Aura gibt es heute ziemlich viel.
12: Ich glaube, ich bin der letzte lebende Mensch, der mit diesen Damen noch gesprochen hat, selber.
15: Haben wir Eurovision Song Contest? Klar.
16: 12 points goes to Germany!
17: Der Wahnsinn zu sehen, wie erfolgreich diese Frauen sind.
18: Tamara Danz war die Tina Turner des Ostens.
19: Die haben alle die Geschichte dieses Landes mitgeprägt, ob Ost oder West.
10: Deshalb feiern wir sie ja auch.
14: Und da freue ich mich drauf. Und vor allen Dingen die Auswahl granatenstark.
10: Wir sind gespannt.
20: 16. 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
14: Ich bin total berührt, also das ist natürlich ihr ganz großer Hit.
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19: Ein Ohrwurm.

0: einen Satz gesungen hätte, dann wär's doch schon gelaufen gewesen. Man erliegt ihr in dem Moment, wo man ihr gegenübersteht. Und das ist mir passiert in einem berühmten Delikatessen-Tempel in Bogenhausen in München. Da stand ich ihr eines Tages gegenüber und ich sagte, gnädige Frau, ich möchte mich bei Ihnen für all das Schöne, was Sie uns beschert haben, bedanken. Und sie schaute mich nur an und sagte, ja, und ging weiter.
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2: Hildegard Knef ist natürlich die ganz große Diva der deutschen Showgeschichte. Unvergessen, was sie alles geleistet hat seit Ende der 50er Jahre, als es losging, als Schauspielerin, als Sängerin.
3: Hildegard Knef gelang auf der Bühne, was ihr vor der Kamera nie ganz gewährt wurde. Der unbehinderte Ausdruck der eigenen Individualität.
4: In dieser Stadt.
5: Hildegard Knef, 1925 geboren, mutig, glamourös, selbstbestimmt. Eine echte Kämpferin mit vielen Höhen und Tiefen.
6: Wollte die allen gefallen? Ich glaube nicht, ne? Ich glaube, die hat echt einfach ihr Ding gemacht und fühle mich von der total abgeholt. Jetzt ehrlich mal auch, was für ein Style, ne? Also, was für ein Style. Die hat einfach super ausgesehen. Und diese Stimme und auch dieser Geist dahinter. Und da war Wumms. Also, Hildegard Knef, eine der ganz Großen, die wir haben.

0: Ein Witz. Also Ella Fitzgerald hat mal gesagt, sie ist die größte Sängerin ohne Stimme.
1: In dieser Stadt kenne ich mich aus.
2: Ich meine, das ist ein ungeheures Kompliment, weil ich meine, von der Fitzgerald. Und sie hat ja recht, nicht wahr? Ich habe einen Umfang, der ist, also, ja, wollen wir nicht drüber reden. Aber das, was mich immer rettete, war erstens, dass ich exzellente Arrangeure hatte. Sehr gute Komponisten.
3: Der große Cole Porter holt sie deshalb Mitte der 50er an den Broadway. In New York wird sie zum Star. Im Musical Silk Stockings verlieben sich die Amerikaner in ihre Hildegarde Neff.
0: Sie war eine der ersten Deutschen, die am Broadway Karriere gemacht hat.
4: Silk Stocking, wenn man richtig übersetzt, sind, glaube ich, halterlose Seidenstrümpfe, ne? Wenn man es so mal übersetzt. Und also wer in am Broadway eine Karriere macht, der kann nicht schlecht sein.
3: Die Knief, ein gefeierter Star. Trotzdem geht sie 1957 zurück nach Deutschland. Hat genug von Hollywood, die Heimat ruft.
5: Sie war auch rührend, wenn sie gesungen hat. Berlin, dein Gesicht hat Dackelfalten und dein Mund ist viel zu groß. Und ihre war auch irgendwie viel zu groß, aber das war so schön. Sie war einfach für mich so schön.
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6: Hildegard Knef bringen wir mit Berlin in Verbindung, weil sie hat über Berlin gesungen. Und was ich noch richtig cool finde, ist, dass Extra Breit mit ihr den Song gemacht haben.
3: Den Song.

Ich habe Kai Hawaii interviewt dazu. Er hat mir dann berichtet, wie die Band Hildegard Knef getroffen hat in einem Nobelhotel in Wiesbaden. Und sie kamen also, sie saß im Salon und sie kam ganz artig hin. Guten Abend, Frau Knef. Hallo Jungs. In dieser traurigen, tiefen Stimme. Ja, und sie waren also total beeindruckt.

0: Raketenfrau, kann ich nicht anders sagen. Ne? Eine tolle Stimme, eine starke Stimme, die auch gerade deswegen sehr in Erinnerung bleibt.
1: Und die nächste Raketenfrau wartet schon auf uns.
2: Ihr kennt mich vielleicht noch von ein paar Klassikern aus den 80ern. Das fühlt sich fantastisch an.
0: Ich hab Bock auf Nena. Ich möchte den roten Minirock sehen und das blaue T-Shirt. Ist dabei?
1: Klar ist er dabei. Nur geträumt. Nenas ganz großer Durchbruch. Dieser Fernsehauftritt macht sie über Nacht zum Superstar.

0: Also ich liebe es, ich liebe es, ich liebe es, ich liebe es. Ich finde, die hat so viel Sexappeal ausgestrahlt. Ich fand die so geil. Und ich muss gerade nur so lachen, weil es ist wirklich neue deutsche Welle, / Achselhaare-Zeit.
1: Auf jeden Fall.

0: nur geträumt. Meine Jugend. Neue Deutsche Welle war natürlich cool. Nena mit dieser rotzigen, frechen Art.
1: Ich habe mir gedacht, das wird für die Jugend wirklich die Leitfigur für die nächste Zeit. Und so war es dann auch. Und als die Luftballone kamen, habe ich mir gedacht, ja.
2: Wir alle.

0: 99 Luftballons, das war die Zeit des Kalten Krieges, 99 Kriegsminister und so weiter und so fort, diese Textzeilen, das hat uns schon mitgenommen alle.
1: Sag mal, ist Nena ein Vorbild für dich?
2: Ja, natürlich.
3: Sie war in Deutschland auf die Eins. Sie war sogar mit 99 Luftballons in England auf die Eins. Das war auch ein Skandal, weil das war das erste Mal, dass die Engländer eine Frau mit Achselhaare gesehen hat. Und irgendwie war das cool. Ich kann mich immer noch erinnern, ne, als ich ganz klein war und auf die erste Seite von The Sun, Mirror, was noch immer, stand das eine Foto, wo sie hier posiert hat und hier konnte man das alles sehen. Aber irgendwie war das cool. 99 Red Balloons floating in the summer sky.
4: 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Charts in England seid ihr auf Platz 1 und in den USA Platz 2. Und wie fühlt man sich da so als deutsche Gruppe?
5: Also, wir sind natürlich völlig glücklich. Aber du musst erstmal drüber schlafen, weil die Ereignisse, die überschlagen sich. Mhm. Ne? Wir haben zwar schon gefeiert gestern und so, aber ich glaube, die richtige Freude kommt erst jetzt mal, wenn wir wieder hier sind. Mhm. Also wir hoffen, dass wir auch ein paar Türen öffnen für andere deutsche Bands. Mhm. Und somit wollen wir halt unseren Erfolg irgendwie auch ein bisschen teilen.
3: Sie hat das nur kurz, knapp verpasst, ne, die Eins in Amerika. Das ist unvorstellbar heutzutage, dass wir als Deutschen das in anderen Ländern, die eigentlich kein Deutsch sprechen, schaffen. Ne?
6: Von Hagen in die Welt. Nena hat gezeigt, alles ist möglich.
7: Hagen galt ja in den 70er, 80er Jahren als das Liverpool Deutschlands, weil da so viele Bands herkamen, auch sehr viele Macher, Manager und so weiter waren aus Hagen. Ja? Und wir hatten also extra breit, dann gab es die Gruppe Grobschnitt und natürlich die Stripes, die dann zur Nena-Band wurden.
8: Ich sag immer, dass das Hagen ist das Tor zum Sauerland. Das kann alles heißen. Ich fand das als Kind, war ich darauf immer irgendwie stolz.
9: Ich liebe Nena. Ich finde, sie war einfach, die hat so eine tolle Lache und so eine tolle Stimme gehabt. Mein absolutes Lieblingslied war immer Leuchtturm.

0: Gänsehaut. Absolute Gänsehaut, wenn ich das sehe. Wahnsinn.
1: Mich wundert überhaupt nicht, dass Nena in den 80er Jahren absolute Ikone war. Die traf den Nerv der Zeit, aber sowas von genau, unglaublich.
2: Das hat sich bis heute nicht geändert. Bitte sei doch mal nicht. Mitte 60, egal. Nena, sei doch mal nicht. So
3: berufsjugendlich. Die Leute nehmen das nicht ernst. Ja, Nena hat es geschafft, sich über die Jahrzehnte immer weiter zu entwickeln, hat neue Dinge probiert, hat ja zum Beispiel auch mit Samy Deluxe, mit einem Deutschrapper, zusammengearbeitet.

0: Mitte 60. Seid ihr wahnsinnig? Das ist halt wirklich so. Einfach, die Frau ist, die Frau ist da.
1: Das ist einfach für mich ein ganz wichtiges Ding im Leben. Leichtigkeit. Ich habe keinen Bock auf Schwere. Und ich bin aber auch oft schwer und habe das alles in mir. Aber ich bemühe mich wirklich, konsequent auf diesem Weg zu bleiben.
2: Ja, Nena, wir fühlen das.

0: Lieder von früher.
1: Und Lieder von früher machen auch heute noch richtig Spaß. Also ab in die Charts der 70er. Und zu einer Gruppe, die dem Jahrzehnt damals ihren Stempel aufdrückt. Hallo, Silver Convention. Mit dem legendären Munich-Sound, dieser speziellen Disco-Musik, stürmen die Mädels die Charts. Ihr Hit Fly, Robin, Fly ist 1975 sogar Nummer 1 in Amerika.

0: wer gehört damals zu dieser legendären Gruppe? Ganz außen links, ganz genau, unsere Penny.
1: Es war, glaube ich, die unglaublichste Zeit meines ganzen Lebens. Jetzt nicht nur, weil da Lady Bum stattgefunden hat und Silver Convention, sondern überhaupt. Es war ein Umschwung, der alles andere, was nachher kam, überhaupt möglich gemacht hat.
2: Fly, Robin, fly! Kenne ich sogar. Das ist eine, weißt du, es ist immer, man denkt immer, wer hat diesen Song gesungen? Und dann man denkt, ah, das ist sie halt, Penny McLean.
3: Wow, ich brauche diese Jacke. Ist das ein Anzug? Gibt's das noch? Vor allen Dingen, ey, heiß.
4: Also die Looks sind natürlich geil. Also das ist Disco pur. Das muss glänzen, das muss quetschen. Und das ist einfach geil. Das ist Disco-Zeit.
5: Sie haben sich inzwischen angepasst und heißen Penny McLean, Linda Thompson und Ramona Wolf. Nennen sich Silver Convention und stammen allesamt aus München.
4: Was ich nur so faszinierend finde, ist, ich dachte immer, die Gruppe kommt aus Amerika. Ich dachte, das sind Amis. Und ich war total perplex, als ich das jetzt mitbekommen habe, dass das Deutsche sind.
1: Man muss sich vorstellen, dass diese Gruppe Silver Convention zweimal Nummer 1 in Amerika war. Ja? Wie sagte Dr. Michael Kunze? Wir haben den Amerikanern Coca-Cola verkauft. Das muss man auch erstmal hinkriegen. Und das war eine geile Zeit. Ganz einfach das.

0: Entschuldigung, ich kann mich gar nicht konzentrieren. Ich gucke wirklich nur auf diese Frau und denke so, puh, ich brauche unbedingt eine High-Waist-Samthose und einen Silberpummel auf jeden Fall.
1: Jawohl, immer schön Po an Po, Lady Bump. Das war natürlich der Aufschrei. Richtig soulig einmal raus aus der Seele gelassen.
2: So, jetzt werde ich euch mal was sagen. Diese Aufnahme, die kam zustande am Vormittag nach einem Tag, wo wir um 3 Uhr früh zurückkamen von einer Reise von irgendwo. Wir hatten 3 Stunden Schlaf, vielleicht, wenn es hochkam. Und dann musste man singen. Und das ist bitte live gesungen, ja? Das hat man früher so gemacht. Und das Kostüm, das ich anhabe, das habe ich selber geschneidert. Und deswegen sitzt es auch.
3: Zweimal auf Platz 1 in den USA ist natürlich schon Brett irgendwo. Aber man muss auch fairerweise sagen, sie sind natürlich auch sehr American Style.
2: New York tanzte nach unserer Musik. Das muss man sich vorstellen, ja.
4: Wahnsinn. Und zwar genau hier, im legendären Studio 54, dem Nachtclub der Exzesse in New York. Hier wollen sie damals alle hin und alle tanzen zur Silver Convention.
1: Das muss man erst mal schaffen. Wenn man es geschafft, das war der Place to be, das war der Ort, wo Disco-Musik entstanden ist, mit Chic zum Beispiel und die ganzen anderen Leute aus dieser Zeit, Nile Rodgers. Und da ist sie gelandet. Das ist natürlich eine Auszeichnung.
5: Wurde sie gespielt? Ich meine, mehr braucht sie nicht, ne? Also ich meine, sie hat alles geschafft, was sie im Leben schaffen müsste. Wow.
4: Auch solo feiert Penny in den 70ern große Erfolge. 100% Disco-Vibes. Lieben wir.
0: Wenn ich die so sehe, ich möchte, dass das meine Freundin ist. Ich möchte mit der feiern gehen. Penny ist spitze, wirklich. Und ich bin so gespannt, wie sie es selbst sieht und ob sie sich selber so noch drüber freuen kann.
2: Es war halt dieser wahnsinnige Zenit. Und dann war irgendwann Schluss. Aber zumindest, wir haben es gehabt. Ja. Wir haben einen Nummer 1-Hit gehabt in USA und dann noch mal einen. Und Michael Kunze hat den Grammy bekommen. Jawohl, ein Deutscher hat den Grammy bekommen.

0: Dann bleiben wir doch noch was in der legendären Disco der 70er. Herr Lambi, Ihr Einsatz bitte.
1: Licht aus. 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
2: Er gehört zu mir. Neuester Hit von Marianne Rosenberg.
0: Ja, und jetzt alle

0: Das Lied ist einfach ein Burner, das ist ein Ohrwurm, sie singt es super. Das ist dieser Disco-Sound, den es auch im Studio 54 gab. Also sie hat es einfach richtig super abgeliefert.
1: Ja, und bis heute singen wir diese Lieder doch alle mit.

0: Marianne Rosenberg war bei Ilja Richter in der Disco oder bei der ZDF-Hitparade, war gesetzt.
1: Marianne Rosenberg, Startnummer 8 und Marlene.

Marianne Rosenberg ist wirklich meine Kindheit, meine Jugend, meine Erinnerungen so. Marlene, er gehört zu mir. Das ist schön. Das, und das möchte ich auch immer von ihr hören.

0: Ich habe immer ihre Frisur noch vor Augen quasi, ja.
1: Die legendäre Außenwelle hat sie von Udo Walz verpasst bekommen. Und der Vater hat diese Außenwelle immer das Dach genannt.
2: Wer hätte gedacht, dass das hier die Anfänge der Frau mit der legendären Außenwelle sind? Von frühester Kindheit ist Musik Mariannes Leidenschaft. Ihr Vater fördert sie.
1: Marianne berührt mich so sehr eben auf der einen Seite, weil wir die gleichen Wurzeln haben. Ich habe ja Roma-Wurzeln, also väterlicherseits. Und sie eben sind die Wurzeln. Und das berührt, hat mich halt dann schon immer sehr berührt. Und die Musik einfach. Ich liebe die Musik. Ich liebe, wie sie die Musik performt.
2: Auch Anfang der 80er berührt uns Marianne mit anderer Musik.

0: Für mich war es einfach ein musikalisches Experiment gewesen, was anderes zu machen, weil nach außen hin so zwei Welten aufeinander geknallt sind und ich einfach dadurch dieses Schubladensystem durchbrechen konnte.
1: Ich finde das super, dass sie auch mal experimentiert hat, auch mal zu den Seiten geguckt hat, sich im Punkbereich. Ich finde, das verleiht ihrer ganzen Musik noch mal eine besondere Tiefe und eine besondere Qualität.
2: Bis heute sehen und hören wir das.
3: Die hat ihr Ding gemacht. Also muss man einfach mal so anerkennen. Und deswegen steht sie jetzt da, wo sie auch hingehört. Ganz oben. Die hat abgeliefert.
4: Immer total fasziniert von ihr und immer sehr gerührt.
1: Sie hat einfach einen unverkennbaren Sound mit der Stimme, mit dem Beat, mit der Musik und es ist immer noch total aktuell.

0: Du bist Griechin und du wohnst in Griechenland?
1: Nein, ich wohne in Deutschland.
0: Oh, du wohnst in Deutschland. Du singst ein deutsches Lied? Ja?
1: Nein, es ist ein französisches Lied.
0: Ein französisches Lied. Ja. Ist das in Frankreich?
1: Nein, das findet diesmal in Wien statt.
2: Es ist nicht krass. Also ich meine, mehr Verwirrung gibt's nicht. So, also wem sollte dann gewinnen? Griechenland, Deutschland, Luxemburg oder Frankreich? Warum nicht alle?
3: Weil es nur eine Vicky Leandros gibt. 1972 tritt sie für Luxemburg beim Grand Prix an und gewinnt.

0: kennt doch jeder, jedes Kind. Wahnsinn, Wahnsinn. Ein Song, das die Welt von Vicky Leandros für immer verändert hat.
1: Der Weg zum Erfolg ist seit langem vorprogrammiert. Vorproduziert ist selbstverständlich auch die deutsche Fassung ihres Siegertitels. Bei Vicky ist wenig dem Zufall überlassen. Dafür sorgt seit Jahren Vickys Vater, Leo Leandros.
2: Sie ist quasi ja in einer Showfamilie groß geworden. Ihr Vater Leo Leandros war auch Singer-Songwriter. Da war also schon das Talent in die Wiege gelegt quasi.
3: Vicky, wo
4: Vicky?
3: Ist sie?
4: Vicky,
5: hier bin ich.
3: Tja, Vicky, und bei dem musikalischen Vater, bei dem großen Künstler, da ist es kein Wunder, dass Sie auch singen. Wie lange singen Sie?
5: Ich singe jetzt ein Jahr und habe 3 Platten rausgebracht. Die erste war Messer, Gabel, Schere, Licht. Die zweite dann, am Abend muss ich schlafen gehen. Und jetzt die neueste, wenn du gehen willst, dann geh.
3: Dann geh.

0: Vicky Leandros war so süß, wie sie angefangen hat. Ich glaube, die hat mit 16 oder 15 sogar, begleitet von ihrem Vater immer, hat die schon also gezeigt, dass da was ganz Großes nachkommt.
1: Wir fahren nach Lodz.
2: Wie heißt er?
3: Theo.
4: Wir fahren nach Lodz.
5: Lodz.

0: weiß nicht, was das, dieses Song aus die Leute rausbringt, aber anscheinend, es ist in dem Moment, alle stehen auf und alle schaukeln, dann alle gehen auf die Tische, alle applaudieren, alle schreien, alle singen. Also dieses Song ist wirklich ein Kult-Song.
1: Vicky Leandro sagt ja selbst, sie war noch nie in Lodz, weder mit noch ohne Theo.
2: Aber ich habe einen anderen Lieblingssong.
3: Na? Ich liebe das Leben?
2: Ja,

Ja, die Griechen. Hier hat man ein bisschen was von ihren griechischen Wurzeln. Ich habe eine Tätowierung. Liebe das Leben. Love the life. Das ist mein Motto. 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

Ich liebe das Leben ist ein Song, den lieben jung und alt. Alle kennen das Lied und spielen das. Und irgendwann auf einer Party kommt das Lied und dann liegen sich alle in den Armen und denken, ich liebe das Leben.

0: Ja, und sie wird immer, es ist nicht schön. Du hast die Howards, die Rolands, die Vickys, die Andreas, die werden immer noch nach so vielen Jahren gefeiert und auch gut so.
1: Dann feiern wir doch jetzt mal die Andrea. Und den Song können auch alle mitsingen. 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

0: Was ich bei Andrea Berg immer super klasse finde, diese Live-Shows, auch diese Open-Air-Shows, das, was sie da macht mit diesem Aufbau an Kulisse, mit diesen Choreografien, mit ihren Kostümen, das macht sie 1000% professionell und sensationell auch.
1: Andrea Berg gehört definitiv auf unsere Playlist. Kaum eine Textzeile wird auf Partys so inbrünstig geschwettert. Sogar die Beatles in Deutschland von Platz 1 der ewigen Besten verdrängt. Andrea Berg aus Krefeld im Schlager-Olymp.
2: Das können alle mitsingen. Und wenn das Lied, du brauchst nur die ersten Takte zu hören, dann springen alle auf und dancen das mit. Egal wo man ist.
3: Ich würde es wieder tun.
4: Sie hat dieses sexy Appeal, dieses sexy Look in die Schlagerbranche reingebracht, weißt du, mit diese kurze Röcke und diese Lederjacken und die Haare. Also sie war wirklich, sie war wie Helena. Die haben ein bisschen frischer Wind in den Schlagerbranche reingebracht. Ne?
1: Auf jeden Fall. Andrea zeigt uns Ende der 90er, Schlager kann auch sexy sein.
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5: Das ist, was die Frauen hören wollen, ja, also die innerste Seite des Gefühlslebens wird da angerissen. Die versteht mich, das ist, was die Leute denken, wenn sie Andrea Berg sehen. Und das verbindet sehr stark. Du bist ein Teil von uns, Andrea, werden sie denken. Und so wird man ein Star.
1: Bis heute liefert Andrea Berg uns immer wieder neue Ohrwürmer.
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6: Ich finde die mega. Und sie sagt ja selber auch, warum soll Schlager nicht sexy sein? Also, ich muss ja jetzt nicht im Blümchenkleid da stehen und singen. Also, ist ja 2025, ne?
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0: Ein kleiner Insider. Die Kostüme, die Andrea Berg in den letzten Jahren trägt, ist von der Kostümbildnerin von Let's Dance, von Katja Konvens. Deshalb, das ist dann immer wieder optisch dann auch ein Hingucker, ne?
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0: Andrea Berg, deutsche Taylor Swift, oder? Also ich meine, super erfolgreich und die hat, glaube ich, Fannähe erfunden.
1: Das hat sie.
2: Es sind Millionen Fans, die ihr jahrelang die Treue halten. Und es kommen immer wieder neue Fans dazu. Sie wird von Teenagern und von ihren Großeltern gehört. Also das muss ihr einer erstmal nachmachen.
1: Ganz genau. Andrea Berg geht aber auch immer wieder neue Wege.

0: Das ist natürlich eine interessante Kombination. Andrea Berg ist die Schwiegermutter von Vanessa Mai. Und Vanessa Mai habe ich auch wahrgenommen als eine, die auch so ihr Ding macht. Ne? Das sind zwei sehr souveräne Frauen.
1: Deshalb geht es auch direkt weiter mit der nächsten souveränen Frau. Bühne frei für die legendäre Sarah Connor.

0: Ich liebe das Lied besonders, weil das hat sie für ihren Sohn geschrieben, ja, der irgendwie in der Pubertät war. Und das Lied hat mich so berührt. Ich weiß nicht, vielleicht, weil ich auch Mama bin.
1: Ihre Songs auf Deutsch und mit ihrer Stimme sind die schönsten überhaupt.
2: Ihre Texte? Berührend, persönlich, ehrlich. Ihr Album Muttersprache gehört zu den erfolgreichsten deutschen Alben ever.

0: das ist wirklich so, die Künstlerin in Deutschland, über deren Erfolg ich mich am meisten freue. Einfach dieser Werdegang.
1: Sie hieß ja vorher Sarah Gray, das war ihr erster Künstlername. Und wir waren auf derselben Schule. Ich komme ja auch aus der Region und ich bin in Delmhorst zur Schule gegangen. Und dann hat sie sich Sarah Connor genannt. Und dann hat sie internationale Karriere gemacht. Gerade in einer Zeit, wo der deutsche Pop auch hier und da ein bisschen international ging. Und dann war sie mit TQ, Let's Get Back to Bad Boy, mit diesem Video und so weiter. Ich meine, das kennen alle aus dieser Zeit. Ist sie dann komplett durchgestartet. Let's get back to Bad Boy. Come on.
2: Die ist eine der besten Sängerinnen Deutschlands, also wirklich. From Sarah with Love. Obwohl, ich muss sagen, ich kann das auch ziemlich gut.
3: Ach, lass mal lieber die Sarah.

0: Sarah Connor durfte ich von Beginn an begleiten quasi bei Bravo damals. Ich wurde eingeladen zu einem Showcase, wie man das nennt, wenn sich neue Sänger und Sängerinnen präsentieren. Ich hatte überhaupt keine Ahnung, was mich erwartet. Und dann hat sie gesungen und da war man natürlich sofort hin und weg, ja, weil die Stimme ist natürlich Wahnsinn.
1: 2002 schafft Sarah mit diesem Song zum ersten Mal Platz 1 in den deutschen Charts.
0: Sie ist ein riesengroßer Michael Jackson-Fan. Und ich war ja exklusiv mit Michael Jackson unterwegs bei Videodrehs, Tourneen und so weiter für Bravo. Und da hat sie mir berichtet, ne, dass sie also mit 12 Jahren schon mit Michael Jackson auf der Bühne stand, nämlich im Bremer Weserstadion.
1: 1997 ist das. Ein Kinderchor singt mit Michael Jackson Heal the World und die kleine Sarah aus Delmenhorst mittendrin.
2: Dieses kleine Mädchen aus Delmenhorst war als Background-Singer von Michael Jackson. Ja, dann kann ich verstehen, warum sie so groß ist heutzutage und so erfolgreich.
1: Über 20 Jahre ist sie dabei und auch ihr letztes Album geht wieder mitten ins Herz und auf Platz 1 in den Charts.
3: Und was ich richtig gut finde, ist, dass sie diesen mutigen Schritt gewagt hat. Vom Englischen zur deutschen Sprache. Und dass das funktioniert. Und dass sie damit nochmal ihren Erfolg nochmal einem Turbo verleihen konnte.

0: Das ist eine unserer erfolgreichsten Künstlerinnen. Da kann die auch mal eine Ansage machen, indem sie singt.
1: Ficker! Ja, ja. Als das rauskam, war ich so, alle geht's noch? Geil!

0: Vielleicht habt ihr da sogar recht.
1: Also dieser neue Titel Ficker von ihr gegen Hater im Netz. Solche Titel sind wichtig.
2: Das stimmt. Und wir, ich auch, lassen uns viel zu oft, viel zu sehr von einzelnen Menschen beeinflussen. Und ich versuche das mittlerweile wirklich auszublenden und es auch anderen auf den Weg zu geben.
0: Und ich nehme mir, was ich will.

0: ihre Songtexte stehen dafür, einfach stark zu machen, ja, Leute zu unterstützen und Leuten Kraft zu geben. Und das finde ich so besonders an ihren Texten und vor allen Dingen halt ja jetzt, so das, was sie jetzt darstellt, das finde ich richtig klasse.
1: Selbstbewusst, geradeaus, mutig. Das alles sind unsere Musikerinnen.
2: Einen recht schönen guten Abend, meine Damen und Herren. Wir begrüßen Sie wirklich recht herzlich zu unserem heutigen Fernsehprogramm und wünschen Ihnen einen recht guten Empfang.
3: Nina Hagen, ein Wahnsinnsalbum. Allein das ikonische Albumcover, eines der coolsten ever, und zwar nicht nur in Deutschland, sondern international, ist ja auch in Amerika und in England ein Superstar, die deutsche Godmother of Punk.
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0: Gesamtkunstwerk. Also das ist immer ein Fest, das zu sehen, sie zu erleben.
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2: Ich spiegel mich sehr gerne in sie, weil ich finde es so wichtig, dass man diese Beispiele hat, dass es total gut ist, anders zu sein.
3: Wer versucht, ihre unkonventionelle Erscheinung mit üblichen Maßstäben zu messen, wird Nina Hagen als provozierende Spinnerin abtun. Wer sich aber unvoreingenommen der Spontaneität von Nina Hagen aussetzt, wird sie eher verstehen.
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5: Ich meine, ich habe sie auch schon ein paar Mal kennengelernt, ne? Und ich bin manchmal ein bisschen so, was? Was hast du gerade gesagt? Also ich war sprachlos, als ich sie kennengelernt habe. Sie ist unberechenbar. Also wie sie reagiert manchmal, wie sie redet, was sie zu sagen hat. Man denkt halt, das kann nur Nina Hagen.
4: Da fehlen einem doch die Worte.
3: Nina kam 1977 aus der DDR nach Westdeutschland und stieg als Enfant terrible der deutschen Rockszene in kürzester Zeit zur Punk-Lady der Nation auf.

0: ja, es ist schon erstaunlich, dass sie für jemanden, der in der DDR aufgewachsen ist oder da aufwächst und dann so crazy wird. Aber vielleicht ist es ja auch der Grund, dass sie deswegen so rebellisch und so anti ist, weil man so aufgewachsen ist in dieser Box. Man durfte nichts und selbst wenn man auf der Straße irgendwie nur unterwegs feiern war, wurde man immer kontrolliert und ja, man war halt wirklich nicht frei.
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2: Nina Hagen hat mich umgehauen. Also wie die den Farbfilm gesungen hat, ich bin vom Tisch gefallen vor Lachen.
3: Du hast den Farbfilm vergessen, mein Michael.
4: Und mit diesem Song gelingt der Punk Lady 1974 der Durchbruch in der DDR. Den Farbfilm singen aber auch heute noch alle mit.
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5: Sensationell. Also wirklich ein Kulttitel von Kult. Hagen.
3: 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Alles blau und weiß und grün und später nicht mehr wahr.
6: Und sie ist natürlich aus einer berühmten Familie, ne? Also Eva Maria Hagen, die ja auch mit Wolf Biermann zusammen war. Das zeigt ja, wie sie geprägt war und ist dann in den Westen rübergekommen, nach Hamburg, und hat dann ihre Karriere fortgeführt.
4: Startet auch im Westen voll durch. Überrascht immer wieder mit neuen, eigenwilligen Songs.

0: Die ist für mich der Inbegriff der ein bisschen aggressiven Weiblichkeit, aber nicht ohne Komik und ohne Witz und nicht ohne Intelligenz. Und Feminismus ohne diese drei Attribute ist peinlich. Und Nina Hagen für mich war nie peinlich, sondern immer eine ganz, ganz tolle Bühnenfigur, also eine tolle Künstlerin.
1: Darauf bin ich eigentlich auch gewissermaßen stolz, weil ich bin also halt doch noch immer Untergrund gewesen, geblieben, underground. Und darauf kann man, glaube ich, schon stolz sein. In einer Zeit, wo doch alles so schrecklich kommerziell ist und wo auch viel Mist passiert ist.
2: Mir hat sie sehr geholfen, einfach an mich zu glauben, dass es okay ist, auch bunt und krumm und laut zu sein.
3: Wir bleiben laut, bunt, anders. Denn Anfang der 80er gehört Annette Humpe zu den Musikerinnen der neuen deutschen Welle. Mit ihrer Band Ideal setzt sie ganz neue Maßstäbe.
4: Ideal, ja!
5: War halt so richtig rockig, punkig und frech.
6: Ideal war natürlich auch eine Wahnsinnsband, die erfolgreichste Underground-Band Deutschlands, die dann natürlich auch mit der neuen deutschen Welle hochgeschwappt ist, mit Eiszeit, blaue Augen, Monotonie. Das war eigentlich ein Sound, den man in Deutschland so bisher noch nicht gehört hatte.
7: Liebe Freunde, heute bei uns zu Gast im Rockpalast, Ideal.

0: nicht mehr normal.
1: Annette Humpel, das ist eine Institution. Eine richtig coole Frau. Und sie kommt natürlich aus Hagen. Wie Nena und wie extra breit. Also, ich habe schon gesagt, das muss eine Schmiede sein.
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3: Die stammt auch aus Hagen, dem Liverpool Deutschlands. Und ist dann natürlich früh nach Berlin gegangen. Damals noch eine geteilte Stadt in den 80er Jahren. Und Berlin war ja immer auch Anarchie. Ja? Berlin war Rebellion, das war dieser Inselstatus. Ja? Da hat sie sich natürlich voll ausgelebt, auch mit ihrer Band.
4: Deshalb berichtet auch die Tagesschau. Und so feiert Ideal nach einem Auftritt vor dem Berliner Reichstag den großen Durchbruch.
5: Rockmusik an der Berliner Mauer. Zum größten Freiluft-Rockkonzert West-Berlins haben sich bis jetzt mehrere 10.000 Zuhörer zusammengefunden.
6: Ich stehe auf Berlin!
7: Ich stehe auf Berlin, die West-Berliner Gruppe Ideal. Die Kulisse, der Reichstag. Gebrochenes Licht. Ein Song über die Ausgeflippten. Gegensätze. Hardrock, Softrock, das Programm. Rocker, Punker, Popper, der anständige Sohn, die brave Tochter, die Besucher. Spiegelbild der Subkultur einer Großstadt.
8: Ich liebe alles daran. Was wäre ich gerne dabei gewesen? Also diese Truppe von Leuten, auch mit David Bowie später in Berlin und so ein Ur-Berlin. Und die haben das einfach zu dem gemacht, was es auch heute ist. Das ist immer noch die Stadt der Musik.
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10: Es hat mich auch immer eine große Überwindung gekostet, auf die Bühne zu gehen, vor so vielen Leuten zu spielen. Deswegen hatte ich auch die Mütze auf. Dass wenn ich manchmal mich geschämt habe und dachte, oh, so viele Leute, dann habe ich die immer ein bisschen tiefer ins Gesicht gesetzt.
3: Also es ist ihr zu doof, ein Star zu sein. Ja? Sie will ihre Musik machen, ja. Sie nimmt sich auch mal wieder zurück, ja. Sie macht auch mal eine Pause oder agiert hinter den Kulissen, schreibt für andere, produziert andere.
8: Wie viele Menschen sie inspiriert hat, wie viele Songs sie auch produziert hat, wo dann drunter einfach so ganz schlicht Annette Humpel steht. Und dann haut die auch noch mal Ich und Ich raus mit Adel Tawil.
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0: 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Ah! Ich fand damals den Text wahnsinnig. Nur am selben Faden hängst. Boah!
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2: Sie hat für Ich und Ich produziert, für Die Prinzen, für Max Rabe, also geschrieben und produziert. Und sie hat immer einen Riecher gehabt und sie war immer am Puls der Zeit.
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4: Ist es auch Annette Humpe?
0: Ja,
4: ey. Na klar ist das Annette Humpe, ne?
3: 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Schöner kann es nicht sein.
0: Wir alle müssen uns sehr glücklich schätzen, dass es Annette Humpe gibt und die bis jetzt und hoffentlich noch lange Zeit für so viel Vielfalt in der deutschen Musik und vor allem in der deutschen Dichtung sorgen wird. Weil die Art, wie sie schreibt, ist schon ganz besonders.
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7: Was ich da getextet habe, bei Rote Liebe, ich will wie neu sein, will nicht mehr treu sein, mein Mann mal Frau sein, naiv und schlau sein, wo ich denke, ja, so ging es mir schon vor 45 Jahren.
8: So sind sie, unsere visionären Musikerinnen aus Deutschland und die nächste hat quasi den Grundstein gelegt.
9: Nimm dich in Acht vor blonden Frauen, sie haben so etwas gewisse.
10: Marlene Dietrich ist natürlich die Ikone der Ikonen, gar keine Frage.
11: Das war eine echte Preußin. Wenn die was wollte, dann ist das so geschehen, wie sie es wollte. Und kein Widerspruch, bitte. Und das war die Basis ihrer Karriere.
12: Einer ihrer ersten größten Filme war Der blaue Engel, wo sie Lole Lole gespielt hat. Und da konnte sie ihr schauspielerisches Talent mit Musik dann verbinden. Und da sind die ersten großen Hits rausgekommen.

0: Der blaue Engel war unfassbar. Für die damalige Zeit, man denkt immer heute, na ja, Gott, ja, schwarz-weiß. Das ist ein sagenhafter Film. Und wenn man den anschaut, dann begreift man vielleicht, was das damals bedeutet hat.
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2: Also die Bandbreite von ihr war schon brutal für die damalige Zeit. Die damalige Zeit war ja so geprägt, die Frau war zu Hause, hatte die Kinder, stand am Herd, hat das Haus in Ordnung gehalten, der Mann kam irgendwann von der Arbeit nach Hause. Punkt. Ende. Das war sie nicht ganz. Sie war genau 180 Grad andersrum.
3: So untypisch und mutig für eine Frau.
0: Das war der Startschuss. Und damit kam sie nach Amerika.
4: Marlene hat immer nur das gemacht, was sie wollte. So stellte sie sich auch gegen Hitler im Zweiten Weltkrieg, wandert nach Amerika aus, legt die deutsche Staatsbürgerschaft ab, wird Amerikanerin und singt für die US-Soldaten an der Front.
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6: 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We will create a world for two. I'll wait for you the whole night through. For you, Lily Marley. For you.
0: Die USA lag ihr zu Füßen. Und das hat ihr Deutschland ein bisschen übel genommen.
7: Hollywood-Ikone natürlich geworden, mit den größten Regisseuren, mit den größten Schauspielern gespielt. Zeugin der Anklage natürlich ganz legendär.
4: Ja, sie hat geliebt, geraucht, getanzt, mit wem, wann und wo sie wollte. Ein echtes Role Model.
7: Sie hat sich überhaupt nicht an Konventionen gehalten. Sie war mit Jean Gabin liiert, sie war mit John Wayne, also mit halb Hollywood liiert, aber auch mit Edith Piaf. Ja.
3: Es gibt vielleicht keine andere Frau aus der deutschen Kunstszene, die in dieser Zeit, also 20er, 30er Jahre, so progressiv gewesen ist.
0: Marlene Dietrich war für mich über allen Frauen, weil die war alles. Die war eine Frau in Männerkleidern und eine Frau im eng angenähten Glitzerkostüm. Und überall war sie glaubhaft, weil überall war sie absolut sie selber.
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4: Das feiern auch ihre Fans in Deutschland. Als sie 1960 in Berlin landet, wird sie stürmisch empfangen. Ihre Freundin Hildegard Knef holt sie damals ab.
9: Sind alle noch.
10: Haben Sie sich das ungefähr so vorgestellt hier? Auf dem Flughafen haben Sie sich das ungefähr so vorgestellt, dass so viele hier sind?
8: Ich hab noch.
10: Ja. Ja? Freuen Sie sich denn ein bisschen auf Berlin? Sagen Sie doch das wenigstens.
11: Natürlich, sonst wäre ich doch nicht gekommen.
0: Irgendwann konnten die Deutschen nicht anders. Sie mussten ihre Marlene verzeihen, weil sie war so gut. Und wenn die auf die Bühne ging und sang, da entstand eine ganz eigene Aura.

0: 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Was ist geschehen?
1: Bitte, ich hätte das gerne live gesehen. Also das sind so diese Momente, wo ich denke, boah, warum habe ich nicht früher gelebt, ne? Also die live zu erleben,

0: Sie hat dadurch ganz viele, vor allem Künstlerinnen, beeinflusst, mutig zu sein.
1: Und dazu zählt keine geringere als Weltstar Ute Lemper.
2: Ich bin von

0: gar nicht.
1: Ute Lemper ist eine der erfolgreichsten Deutsche überhaupt. Also ich glaube, was ich liebe an Ute Lemper ist diese Allround-Talent. Sie ist nicht nur Sängerin, sie ist Tänzerin, sie kann super schauspielen, sie hat wahnsinnig viele Musicals gespielt.
2: Die Rolle im Musical Cats ist 1983 ihr Durchbruch in Deutschland. Ute Lemper ist da gerade mal 20 Jahre.

0: was für ein Weltstar, oder? Also da ist ja eine Aura drumherum. Diese Frau mit diesen Beinen und dieses Talent war unglaublich. Und das, was sie für die deutsche Musicalwelt außerhalb Deutschland erschaffen hatte, war sensationell. West End und Broadway natürlich.
1: Ute Lemper als Velma Kelly, angeklagt wegen Mordes und ungekrönte Knastkönigin im wilden Chicago der 20er Jahre.
2: Das ist Gänsehaut, wenn man die Frau sieht. Das ist, und wenn man dann sieht, was sie für eine Karriere gemacht hat in den USA am Broadway, hat alle großen Rollen in allen großen Musicals gespielt. Natürlich 42nd Street, Cabaret, das sind so diese Paraderollen von ihr. Also ich kann nur sagen, Ute Lemper ist groß, ist toll.
3: Frühjahr 1987, Paris, Théâtre Mogador. Cabaret wird der Hit der Saison. Ute Lemper, der gefeierte Star.

0: Ich liebe ihre Art und Weise, wie sie die Leute in ihre Welt also einsingt. Also es ist so toll.
1: Sie hat Kabarett gespielt und das so toll, dass ihr die Pariser zu Füßen gelegen sind. Zu Recht.
2: Absolut. 1987 ihr internationaler Durchbruch. Mit 23 ist sie Star des Jahres in Paris, gewinnt den legendären Molière-Preis.
3: Mon Dieu, j'aurais jamais cru, vraiment.
4: Das hätte ich nie erwartet. Das macht mir Angst.
3: Das
4: ist das erste Mal, dass ich das Publikum sehe. Auf der Bühne sieht man sonst nur das Licht.
5: Uta ist immer sehr bodenständig geblieben. Sie sagt auch, ich bin aus Münster und ich bin in die große Welt gegangen, sozusagen.
6: Man denkt halt, sie kommt aus Hollywood. Nee, sie kommt aus Münster. Münster, da gehe ich einkaufen.
2: Ute Lemper auch. Und das hier, ihr allererster Fernsehauftritt bei Michael Schanze im ZDF.

0: Ute Lemper aus Westfalen, aus Münster.
1: Ja, das ist richtig.
0: Ute, wie alt bist du?
1: Ich bin 18.
0: Du bist 18, gehst ins letzte Schuljahr?
1: Ja, im April mache ich Abitur, hoffentlich.
0: Ach du, hoffentlich, ach du ahnst es nicht. Okay, und was passiert, wenn du das Abitur dann in der Tasche hast?
1: Ja, ich möchte auf jeden Fall...
0: Heiraten und Kinder kriegen. Wird schwer sein, das nicht zu tun mit deinem Aussehen.
1: Na, vielleicht lässt sich das kombinieren alles. Nee, ich möchte auf jeden Fall in Richtung Tanz, Gesang, Schauspiel weiterarbeiten. Vielleicht zunächst Schauspiel studieren. Mal gucken.
2: Hat sie dann ja auch alles so gemacht, inklusive 4 Kindern.
3: Ist die wirklich aus Münster? Ich kann mir das gar nicht vorstellen, wie die mit dem Hollandrad über die Promenade fährt. Also Münster ist, ja, natürlich, wir lieben Münster, aber ey, das ist ja, Münster ist ja viel zu klein für so eine Frau. Also boom!
2: Boom geht's deshalb für den Weltstar Ende der 90er auch nach New York. Ute Lemper zieht mit Mann und Kindern in den Big Apple, feiert großartige Erfolge, gewinnt alle wichtigen Preise, ist sogar für den Grammy nominiert. Aus Münster in die Welt.

0: Keine große Weltbühne ohne Ute Lemper. Es muss erst mal schaffen. Und dann aber auch zu sagen, komm, dann nehme ich die andere große Weltbühne auch. Und auch das verkennen wir oft. Nämlich die, die Pina Bausch geebnet hat.
1: Und das in Wuppertal. 2025 spielt sie hier, 30 Jahre nach ihrem Debüt. Was für eine Karriere.
2: Auf jeden Fall, je ne regrette rien, auf jeden Fall. Ich umarme das alles, was passiert ist und möchte es aber nicht unbedingt nochmal erleben. Weil es war alles viel zu anstrengend.
1: Großartig, dass wir diese tollen Musikerinnen haben.
3: Lola.
4: Frau Groß, wie lange wollen Sie das noch machen? Wie lange wollen Sie hier noch stehen? Solche gefühlsbetonten Sachen wollen das die Leute denn noch sehen? Wer meint, sie braucht das auf der Welt? Ja, oder brauchen sie noch Geld?
5: Mary Rose ist auch mit allen Wassern gewaschen. Ich glaube, die hat auch alles in ihrer Karriere erlebt. Und somit eine tolle Frau, taffe Frau. Finde ich cool. Sehr gut.
1: Dann schauen wir doch mal auf die Karriere dieser taffen Frau. Seit über 60 Jahren liefert sie ihren Fans immer wieder neue Songs. Anfang der 70er startet sie voll durch.

0: Sie hat wirklich sehr viele erfolgreiche Songs gehabt. Eine war Arizona Man, ne? Also das kenne ich sogar. Und das hat sie auch immer wieder gerne gesungen.
1: Sie sind jetzt 21, ja. Und Sie sind bereits dabei, Ihren Stil zu ändern. In welcher Richtung?
2: Ich habe ihn immer geändert. Ich habe immer versucht, irgendwas zu machen. Und wenn mir persönlich was gefallen hat, wurde es garantiert ein Misserfolg. Und immer diese Lieder, die mir nicht so gut gefallen haben, die wurden dann gut verkaufte Titel meist.
3: Ich liebe Mary Rose. Die sieht so brav aus, ne? Aber die ist so ein lustiger Mensch. Guck dir. Da kommt das.
4: Haben wir Eurovision Song Contest?
5: Klar haben wir den. 1972 tritt Mary Rose beim Grand Prix d'Eurovision an und feiert natürlich die Liebe.

0: die Hymne, Entschuldigung. Aber wenn du das irgendwo anspielst im ESC-Kosmos, da sind die Arme hoch. Die ist einfach die Göttin da. Alle lieben sie. Zu Recht.
1: Unglaublich, was Deutschland und die deutschen Komponisten geleistet haben. Aber natürlich, die Sängerinnen haben das ausgetragen. Und Mary Rose mit dieser Song war Bombe.
2: Die 23-jährige Mary legt einen grandiosen Auftritt hin und wird am Ende Dritte.
3: Oh, ich bin sehr froh darüber. Ein strahlendes Lächeln.
4: Gerne. Sie kann über sich lachen, sie ist sehr humorvoll und ist immer noch super musikalisch. Also ich bin ein großer Fan von Mary Rose. Ich habe sie auch mal bei einer Schlagersendung getroffen, wo ich auch aufgetreten bin mit meinen norddeutschen Shanties. Und also ich muss sagen, sie ist cool. Sie ist auf der Bühne cool, sie ist vor der Kamera cool und hinter der Bühne, wenn die Kameras aus sind, ist sie auch cool.

0: Mary Rose ist für viele ein Vorbild. Sie hat ihr Ding durchgezogen, sie war entspannt, sie war unaufgeregt und selbstbewusst.
1: Sie hat auf jeden Fall wahnsinnig viele Türen für Menschen aufgemacht. Sie hat gezeigt, wie man das souverän und schön machen kann. Und sie hat auf jeden Fall schöne Erinnerungen hinterlassen.

0: Und dazu zählt definitiv auch dieser Song. Der ESC lebt. ESC, da war doch was. Love, oh love. ...2010 gewinnt Lena Meyer-Landrut den Vorentscheid zum ESC. Und wer hat das Casting damals hautnah miterlebt?
1: Ich freue mich total. Also Lena wird Europa verzaubern.
2: Was habe ich gesagt? Lena wird Europa verzaubern. Aber sie hat es auch wirklich in Handumdrehen mit Fernsehdeutschland geschafft. Warum sollte sie es nicht auch mit Europa schaffen?

0: finally, 12 points goes to Germany.
1: Ja, Lena, boah, von nichts auf gleich im Olymp.
2: Deutschland ist Sieger des Eurovision Song Contest 2010 mit 246 Punkten. Und es ist wirklich überwältigend.
3: Es war einfach so toll. Und es ist ja auch immer schön, wenn man feststellt, ach, guck mal, die anderen in Europa, die finden uns gar nicht so doof.
4: Gott, ist das unglaublich. Jemand so unbekümmerter, der da auf die Bühne rennt und Satellite und alles freut sich und gewinnt den Eurovision Contest. Unglaublich.
5: Oh my God, this is so crazy.
6: Dank Stefan Raab wurde sie natürlich in die Stratosphäre geschossen. Also von 0 auf 100, über Nacht zum Star.
1: Sie hat ja noch mal ihren Titel verteidigt. Da war dann Stefan Raab natürlich auch wieder mit im Boot. Ich habe noch nie in meinem Leben ein bombastischeres Opening gesehen als dieses Opening beim ESC in Düsseldorf.

0: Also ich habe nichts Besseres gesehen in meinem Opening-Leben. Es ist irre.
1: Irre, genau das trifft auch ein bisschen auf den Song zu, mit dem Lena 2011 in Düsseldorf antritt und Zehnte wird.
2: Ich finde, alle ihre Songs, die sie danach rausgebracht hat, sind alle Ohrwürmer. Also alle die Videos dazu waren auch wirklich schön und sehr schön inszeniert und gemacht. Und ich finde, sie spricht natürlich sehr viele Menschen damit an, ne? Mit dieser Lässigkeit.
1: Lena gehört zu den erfolgreichsten deutschen Musikerinnen. Ihre Songs millionenfach gestreamt.
3: Sie hat sich als Künstlerin etabliert und zwar nicht nur durch die Musik, sondern auch als Persönlichkeit und ist für viele junge Mädchen und junge Frauen auch ein Vorbild.
4: Auch wenn sie wahnsinnig cool ist und auch immer war, da steckt ja ein Mensch drunter. Und das hat sie ja thematisiert. Die mentalen Schwierigkeiten und dieser Druck. Und es ist auch gut, dass sie ihre Stimme dafür genutzt hat.

0: Und man wünscht sich einfach, dass sie weiter Musik macht, dass sie auch wieder auf Tournee gehen kann. Sie ist ja auch Sängerin mit Leib und Seele. Und da wünscht man sich natürlich, dass sie dem weiterhin erfolgreich nachgehen kann.
1: Wir würden uns alle so freuen. Die nächste Musikerin vermissen wir schon lange.
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1: Es ist das letzte Lied von Tamara Danz, Asyl im Paradies. Als sie den Song aufnimmt, weiß sie bereits, dass sie unheilbar an Krebs erkrankt ist. Sie will das Album aber unbedingt fertigstellen. Kurz nach der Veröffentlichung 1996 stirbt sie mit 43 Jahren.

0: Oh, Gänsehaut, wirklich. Also, puh. Tamara Danz, ich erinnere mich noch daran, als die Nachricht kam, dass sie gestorben ist. Und das ist schon so lange her, ne?
1: Tamara Danz, die Frontfrau von Silly, berühmte DDR-Band, eine der größten. Sie war die Tina Turner des Ostens. Ja, sie war eine Powerfrau, sie war eine tolle Sängerin, eine Texterin, hatte eine wahnsinnige Bühnenpräsenz, hatte natürlich diese Frisur, die man sofort erkannt hat.
2: Und dieser Song, ihr Mega-Hit. Silly wird in den 80ern 7-mal DDR-Band des Jahres.
1: Ein Megasong, Bataillon d'Amour, also wirklich eines der tollsten Lieder in deutscher Sprache, wie ich finde, hat damals für Kontroversen gesorgt, durfte im Westradio nachmittags nicht gespielt werden, weil es zum Teil anzügliche Passagen beinhaltet.

Die sehen alle aus wie sie, alles kleine Tamara Danz-Klons. Die war das Sprachrohr der Jugend, der DDR, der Jugend in der DDR. Und es ist einfach ein Wahnsinn, was die für Texte sich getraut haben, dass sie da keine Angst gehabt haben. Oh.

0: es ist einfach ikonisch und das ist sie.
1: Sehr starke Texte. Und auch nochmal der Blick zurück in die Vergangenheit und das nochmal zu thematisieren, finde ich spannend.

0: ist der Montklamott? Noch nie gehört?
1: Das ist der Friedrichshain, das ist ein Erholungspark mitten in Berlin. Und da wurden nach 45 die ganzen Trümmer hingekarrt. Dann wurde schön angepflanzt, so Bäume und Sträucher und Gras. Und da gehen die Leute eben spazieren, erholen sich. Leider Gottes ist der Begriff aber in Vergessenheit geraten mit den Jahren.

0: kann. Das ist echt krass. Also das ist Wahnsinn. Also da sieht man mal wirklich wieder, dass sie so jemand wirklich auch mit Haltung war.
1: Also Tamara Danz hat es sogar gewagt, sich über Honecker lustig zu machen damals. Das ist sehr mutig, ja. Und das spricht natürlich auch für sie, dass sie nicht so obrigkeitshörig war. Und in, zu DDR-Zeiten war das schon sehr gewagt.
2: So eine kleine Frau und so eine große Lust.
3: Die hat so einen Laden im Griff gehabt. Also die hat eine laute, starke Stimme gehabt. Aber eben auch, wenn sie ganz leise war. Ah, eben auch, wenn sie ganz laut war.
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1: Tamara Danz war ja eigentlich auch eine sehr zierliche Person, aber auf der Bühne larger than life.

0: Rotzig, laut, aggressiv. Tamara Danz ist stark, auch neben der Bühne. Im Herbst 1989 protestiert sie mit Freunden für die Unabhängigkeit der DDR.
1: Sie war sehr, sehr engagiert. Sie war so die Stimme der Rebellion.
2: '89, nach dem Fall der Mauer, haben sich die DDR-Bands alle schwer getan. Weil so berühmt und erfolgreich sie im Osten waren, so schwer war es für sie im Westen. Im Westen haben sie keine Gigs bekommen. Und im Osten wollten sie natürlich plötzlich alle die Rolling Stones und die West Acts hören, ja, die man dann offiziell nie hören durfte davor.
0: Tamara Danz spürt das auch. 1995 kommt sie endlich mit 9 eigenen Texten in den Proberaum.
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0: Mitten in die Aufnahmen platzt ihre Krebsdiagnose. Sie will die Lieder aber unbedingt singen. Das letzte Album, ihr Vermächtnis.

0: Sie ist leider viel zu früh gestorben. Das ist wirklich eine Stimme, die fehlt sehr.
1: Auch deshalb feiern wir sie heute, wie all unsere starken Musikerinnen. Bühne frei für die großartige Helene Fischer. Sie entführt uns jetzt in ungeahnte Höhen. Akrobatik, Tanz, Gesang, sie vereint alles.
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habe nichts mehr als Respekt für Helene Fischer. Was die im Entertainment hier vorgelegt hat in den letzten Jahren. Das ist unglaublich, das hat kein anderer Star gemacht.

0: hat die Schlagerwelt revolutioniert.
1: Helene Fischer hat halt einfach den Nerv der Zeit getroffen. Also sie macht zwar Schlagermusik, aber Schlagermusik, die dann schon auch wieder so ein bisschen Next Level sind.
2: Helene Fischer hat live bei uns performt, Achterbahn bei Let's Dance. Ich durfte mit ihr tanzen. Und Helene Fischer ist sozusagen der deutsche Superstar, der überall auf der Welt auftreten könnte.
3: Sag mal, spürst du das auch? Gefühle außer Bahn. In meinem Kopf ist deine Achterbahn.
4: Was sie geschaffen hat in nun 20 Jahren, ja, ist unvorstellbar. Sie kann Songs singen im Stil von Celine Dion. Sie ist nicht nur Schlager-Tralala, ja. Sie hat ganz tiefgreifende Songs auch mit tollen Texten.

0: Helene Fischer bringt die Haut zum Prickeln. Da kriegt man Gänsehaut.
1: Ich war bei einem Konzert von ihr. Und da fand ich eigentlich noch spannender, eben diese Menschen zu beobachten. Die macht denen eine richtig gute Zeit.
2: Auf jeden Fall, lass es krachen, Helene.
3: Atemlos, damit ist sie ganz groß geworden.
4: Da hat ja keiner am Anfang geglaubt, dass das der Überhit wird.
2: Doch, wir kennen da jemanden.
5: Als ich das erste Mal Atemlos gehört habe, ich weiß noch, wo ich da war, in Hamburg an den Landungsbrücken, da lief es auf einmal im Radio, habe ich gesagt,

Sie hat als einzige deutsche Sängerin oder generell als einziger deutscher Künstler es geschafft, 125.000 Leute in ein Konzert zu bekommen, in München damals. Das ist also Adele-Liga.

0: Sie bringt halt auch echt was auf die Bühne, wo man dasteht und wo der Kinnladen runterfällt, wo man denkt, wow, das ist Weltklasse-Niveau.
1: Ich habe das große Glück, ihre Konzerte auch ein bisschen anders jetzt bewundern zu dürfen ab nächstes Jahr, weil ich da auch eine ganz besondere Person auf der Bühne bewundern darf und ganz großer Fan von bin, nämlich von ihrer Gitarristin, die auch meine Partnerin ist. So.
2: Ich bin so müde zu hören, dass es keine Frauen in der Musik gibt. Es gibt diese Frauen und wie es sie gibt, hier sind sie.
3: Genau, legendär halt.
4: Mein Name ist Britta und ich arbeite als Dokumentarin beim WDR. Seit den 50ern wird im Prinzip alles an Videomaterial, was der WDR produziert hat, auch archiviert. Das ist eine Digibeta-Kassette. Früher wurde halt im WDR alles auf diese Kassetten aufgezeichnet. Seit einigen Jahren läuft alles digital und deswegen ist das jetzt wirklich ein Dinosaurier. Nachdem alles digitalisiert war, hat uns das Kapazitäten gegeben, um jetzt einfach andere Dinge machen zu können. Also in den letzten Jahren kam das Thema Verifikation und Faktencheck. Das ist ein Thema, was mega wichtig ist. Hat die Person das wirklich so gesagt oder ist das irgendwie KI generiert und über verschiedenste Wege dann dem Ergebnis auf die Spur zu kommen und hinterher wirklich auch sagen zu können, ja, die Person hat das gesagt und das war dann und dann, da und da. Kann es also sogar noch beweisen. Das macht dann schon richtig stolz.

0: 70er starten genau jetzt.
1: Herzlich willkommen. Es wird wieder legendär. Wir feiern die Heldinnen und Helden der 70er und Riccardo Simonetti nimmt uns mit auf die Zeitreise.
2: Die 70er waren noch richtig gute Jahre.
3: Das war einfach nur Spaß und den Körper und die Weiblichkeit abfeiern und wegtanzen. Toll, tolles Jahrzehnt.
1: Deshalb feiern wir den Style und die Musik der 70er, auch mit dem deutschen John Travolta. Hallo Alexander Klaas.
4: Hast gemerkt, ne? Die 70er. Ich fühl's schon.
1: Wir auch. Saturday Night halt.
0: Über sieben Brücken musst du gehen. Auch so ein Hit aus den 70ern. Hallo Karate.
5: Mein Vater war ein Rockstar in der DDR und ich war halt sein Sohn und das war, wussten alle. Und das war für mich als Junge, als Kind nicht immer so ganz einfach.
0: Hallo?
1: Hallo, Modetrends der 70er.
0: Die 70er haben angerufen, sie wollen ihr Outfit zurück.
1: Auf gar keinen Fall. Unsere Zeitreise hat doch gerade erst begonnen.
2: Die Frauen wollten kein Geschirr mehr haben.
6: Sexualität wurde offener und ja, das war für uns, glaube ich, eine enorm wichtige Zeit.
1: Gilt auch für die Jungs. Tschüss Spießigkeit, hallo Freiheit. Und dafür hat auch er mit seinem Film gekämpft. Rosa von Braunheim.
0: Wie war das damals so? Mit was für einem Gefühl ist man in so eine Premiere reingegangen?
7: Ach, natürlich aufregend. Ich meine, das ist, da weißt du ja nicht, was passiert. Ob du ermordet wirst oder mit einem Kübel Scheiße empfangen wirst.
2: Ganz Deutschland war ein einziger Schrei.
8: Das war extrem geil. Das war, boah ey, also ich war Weltmeister.
1: Und die anderen tanzen wie die Weltmeister. Ja, die 70er bleiben bunt.
0: Auf jeden Fall sind damals alle im Disco-Fieber gerissen.

0: gewesen und in alle möglichen Tanzschulen gerannt, weil sie tanzen wollten wie John Travolta. Ich werde das nachher auch noch probieren. Also, holen Sie Ihre Disco-Fummel aus dem Schrank, denn wir feiern jetzt eine legendäre 70er-Jahre-Party.
1: So, nun darf ich euch einladen, zum Saturday Night Fever auf die Tanzfläche zu kommen. Wir bauen uns auf, alle in der gleichen Richtung, fangen alle mit demselben Fuß an. Er mit links und sie mit links. Und zwar genau dann, wenn die Bee Gees anfangen zu singen. Ich gebe euch den Einsatz.
2: Gerne doch, wir sind dabei.
1: Achtung, anfangen jetzt.
3: Ja, geil, also wirklich. So ein ganzer Tanztrend. Also wenn du Musik machst, ist eins. Aber wenn du es schaffst, mit der Musik, die du machst, auch noch einen Tanz zu kreieren, dann startest du komplett durch die Decke.
4: den finde ich toll.
2: Oh ja, ich kann es schon spüren, das Saturday Night Feeling. Samstagabend tanzen gehen in den 70ern ein Muss.
3: Bei uns ging es schon freitags los. Ne? Freitagsdisco im Jugendclub. Wenn die richtige Musik erklungen ist, sofort auf die Tanzfläche.
2: Klar, wer kann da schon sitzen bleiben? Niemand. Oder Ricardo?
0: Oh mein Gott, ich fühle die Saturday Night Fever Vibes total. Und das, obwohl ich damals natürlich nicht dabei gewesen bin. Aber ich weiß, dass die 70er Jahre das Disco-Jahrzehnt schlechthin waren. Und das lag zum einen an dem Film Saturday Night Fever, der dem ganzen Disco-Hype damals die Krone aufgesetzt hat, und dem legendären Soundtrack der Bee Gees.
2: Ja, die Bee Gees gehören zu den erfolgreichsten Musikern der 70er. Mehrere Nummer-1-Hits in Folge. Ihr Gesang wird zu dem Markenzeichen der Disco-Ära. Echte Helden.
5: Ich hab die Bee Gees geliebt. Das war wie eine Spirale, die durchs Ohr ins Hirn ging und dort absolutes Wohlgefühl erzeugte.
4: Es war unfassbar. Man hat nicht darüber nachgedacht, sind sie hip oder cool oder nicht. Es war einfach so eine ansteckende Musik und wir waren alle in den Dance-Moves und so. Ja, großartig.
6: Saturday Night Fever und Grease, zwei lapidare Disco-Filme aus USA, waren der Startschuss für eine Epidemie, die Millionen Bundesbürger in die glitzernde Diskothekenwelt stürmen lässt.
7: Total bin ich mit Disco-Fever gepackt.
8: Ich auch.
7: Mich hat das Disco-Fever auch gepackt.
2: Er ist der Grund. John Travolta, das Gesicht der Disco-Ära. Sein Film Saturday Night Fever löst einen echten Tanzboom aus. Alle wollen so tanzen wie Tony Manero, die Hauptfigur im Film.
9: Ich freue mich, Sie heute Abend kennenzulernen. Auf Wiedersehen in meinem Film Saturday Night Fever.
10: Hollywood hat uns in diesem Winter einen Film beschert. Er schildert den Lebensstil der jungen Leute von heute. Zur geräuschvollen Premiere erschien er natürlich im Abendanzug. Der neue Star über Nacht, er heißt John Travolta.
2: Der Film fasziniert damals die Massen. Die Geschichte des Arbeiterjungen Tony Manero. Der Besuch der Disco, für ihn das Größte. Hier ist er nicht mehr der kleine Angestellte, hier ist er der König der Tanzfläche.
0: Ich bin hier in Darmstadt, wo Saturday Night Fever das Musical aufgeführt wird und treffe gleich den deutschen Tony Manero.
2: Also, Vorhang auf für Musiker und Schauspieler Alexander Klafs. Er spielt den legendären Tony Manero im Musical Saturday Night Fever. Die 70s leben.
0: Ich habe das Gefühl, du bist jetzt ein richtiger 70er-Experte geworden. Wow, das ist also dein zweites Wohnzimmer.
11: Zurzeit schon.
0: Vielleicht kannst du mir so ein paar richtig coole 70s-Moves beibringen.
11: Sehr gerne.
0: Hast du Lust?
11: Na klar.
0: Wow. Also ich bin die ganze Zeit nur am Wow sagen, aber ich fühle es auch wirklich.
2: Genau wie das große Vorbild John Travolta in seinem Film Saturday Night Fever. Jungs, four, lasst die Hüften six, kreisen. Wir wollen was sehen.
11: 4, 5, 6, 7, 8.
2: Und wie sind die Vibes?
11: 6, 7, 8.
0: Geil.
11: Hast du gemerkt, ne?
0: Die 70er. Ich fühl's schon.
2: So wie die meisten in den 70ern auch. Disco-Feeling überall. Deshalb stürmen auch alle in die Tanzschule.
0: Ich bin ein riesen 70er-Jahre-Fan. Ich liebe den Look, ich liebe diesen Boden. Wenn die Musik anfängt, geht mir das Herz auf. Wie ist das bei dir? Hast du eine Beziehung zu den 70ern?
12: Ich habe damals als Kind immer schon gerne Musik gehört aus den 70ern. Irgendwie Schallplatten, die bei meinen Eltern rumflogen. Und dieses ganze Flair, halt dieses Disco-Feeling und so, das herrschte bei uns zu Hause damals auch. Die Schuhe, die du anhast, die passen zu unserem Monty, also dem DJ hier im Club. Der hat genau die gleichen an. Also ich mag halt, wie du sagst, so dieses Flair, dieses Feeling, einfach irgendwo reinzugehen. Man ist in einer anderen Welt. Und das ist ja wirklich sehr bunt und sehr...
0: macht gute Laune.
12: Ja, genau. Ja. Also das ganze Glamour, was man dann damals, glaube ich, hatte in den Clubs, irgendwie, das hat einfach echt eben total angesteckt.
13: Nächtliches Berlin, lebendiges Berlin. Die Konturen verschwimmen. Im Schutze der Dunkelheit werden die Zeichen der Nacht gesetzt. Was sich Downtown zu später Stunde hier abspielt, trägt nur einen Namen. Disco, der neue Tanzkult, der immer neue Blüten treibt.
14: Ein Film hinterlässt seine Spuren. Saturday Night Fever in Berlins Großraumdiskothek Big Eden. Die Popzeitschrift Rocky forderte zum Wettbewerb auf.
15: Blumen für den Sieger. Applaus, meine Freunde.
0: Wenn du so siehst, wie krass viele Menschen in diese Tanzschulen gestürmt sind und auch versucht haben, wirklich so zu tanzen wie John Travolta, was löst das so in dir aus?
12: Wenn man das sieht, ist ja der Wahnsinn. Also, dass es auch so eine ganze Bewegung gegeben hat. Das zeigt ja nur, dass es damals schon Kult war und dass doch ein paar Leute diesen Film auch geguckt haben.
2: Der Film ist der Kassenknaller in den 70ern. Und John Travolta wird zu dem Teenie-Idol.
0: Du spielst diese Person.
12: Große. Ist das die Originalausgabe?
0: Das ist eine Originalausgabe. Das sind viele originale Ausgaben von der Bravo.
12: Ja, Wahnsinn.
0: Und da sieht man auch mal, wie groß das gewesen sein muss und wie berühmt einfach John Travolta in dieser Rolle war.
12: Ja.
0: Wenn man jetzt so eine alte Bravo anguckt, und dann sieht man ja auch viel Popkultur, die aus heutiger Sicht schlecht gealtert ist, die politisch inkorrekt ist. Und ich könnte mir vorstellen, dass bei so einem Film aus den 70ern auch nicht alles mehr so zeitgemäß ist.
12: Genau.
0: Habt ihr da beim Stück auch drauf geachtet? Ist das auch angepasst worden?
12: Wir haben beispielsweise auch viele aus heutiger Sicht rassistische Gags auch rausgenommen einfach. In erster Linie ist es trotzdem natürlich ein Familiendrama und die Disco-Kultur wird geehrt. Also es ist wirklich eine Hommage an diese Kultur, diese Show.
0: Was glaubst du, war das Magische an seiner Rolle damals, die du jetzt ausspielst? Warum ist das in den 70ern so groß geworden?
12: Er ist halt einfach auch eine Art Sexsymbol gewesen. Und ich glaube, dass es so in der Darstellung auch eine Art immer Tabubruch auch war. Ja, also die Männer, die sehr auch eng bekleidet waren.
0: Das hat damals schon zum Skandal gereicht.
12: Genau.
0: Kannst du mir auch einmal ein bisschen Night Fever geben?
12: Ja, klar. If you reach out for me, girl, then the feeling is bright. I get the night fever, night fever. We know how to do it. Woo! I don't know. Hup. Give me that night fever, night fever. We know how to show it. Und jetzt tanzt du.
0: Die Moves habe ich jetzt drauf.
2: Also, ihr zwei, wir wollen was sehen. Rauf auf die Tanzfläche.
12: Müssen warm machen noch.
0: So. Das kriege ich auch noch hin. Oh mein Gott, du machst ja wirklich einen Überschlag.
12: Ja, klar.
2: Na, das klappt doch schon richtig gut. Die 70er leben.
0: Was glaubst du, warum haben jetzt im Jahr 2022 die Leute wieder Bock auf 70s?
12: Irgendwie mal abschalten, einfach mal tanzen, an nichts denken und im Moment sein. Und man spürt schon auch in der Gesellschaft, dass das etwas ist, wonach sich die Leute sehr sehnen.
0: Und wer in den 70ern noch mehr Lust auf Sex, Drugs und Disco-Fieber hatte, der musste nach New York pilgern, denn dort war das legendäre Studio 54, der wohl berühmteste Nachtclub der 70er Jahre. Und wie gern hätte ich da mal Mäuschen gespielt.
2: Hello, New York. Hier auf der 54. Straße, näher Broadway, eröffnet 1977 die Disco aller Discos ihre nächtlichen Pforten. Das Studio 54, der Nachtclub der Superlative. Sex, Drugs und Rock'n'Roll. Hier ist damals alles möglich.
4: Es ist legendär und ich glaube, das ist mit einer Sache, die New York so ganz hoch im Kurs gebracht hat. The place to be, das Nightlife, Mecca. Und das hat wirklich diesen Stempel gegeben.
2: Okay, Mehr Details bitte. Am besten von jemandem, der diesen Wahnsinn auch erlebt hat. Penny, du bist doch da gewesen.
5: Das Studio 54 steht für mich für alles, was man eigentlich nicht tun darf. Aber für die geilste Musik, die es in dem Jahrzehnt gab.
16: Also ist ja der Hammer. Überleg mal, also einmal da feiern, eigentlich die Zeit zurückdehnen, einmal dort sein, das wäre mein Traum. Ich hätte es nicht sehen dürfen, das sieht so nice aus. Und die Outfits, was sind das für Outfits? Ich frage mich, wäre ich damals reingekommen? Wie wäre man da reingekommen? Was hätte man fälschen müssen, um da reinzukommen?
2: Ja, was nur? Penny weiß Bescheid.
5: Seht ihr, wie sie sich prügeln? Ja? So ist es damals zugegangen vor dem Studio 54. Da stand vorne einer an der Tür und der hat nur reingelassen, wen er wollte. Da konntest du Geld rüberschieben in Schubkarren. Wenn der dich nicht mochte und du dem nicht gepasst hast, dann bist du nicht reingekommen.
2: Ja, aber wenn man es dann geschafft hat, dann konnte hier jeder ein Star sein. Und so feiern hier Friseurinnen mit Filmstars und Aussteiger mit Aristokraten das absolute Partyvergnügen.
5: Das, was sich da drin abgespielt hat, das hat sich in keinem anderen Club der Welt abgespielt. Da drin war alles, was berühmt war, was auch verschrien war. Ja, man redete von Drogenhandel unterm Tisch und von Liebesaffären, die sich auf der Toilette abspielten. Große Künstler auf weißen Pferden kamen hereingeritten und Mick Jagger lieferte seine Nummern ab. Und was machte das Studio 54? Es spielte Silver Convention. Haha.
2: Kein Wunder. Schließlich gehörst du mit deinen Mädels von Silver Convention in den 70ern auch zu unseren Heldinnen. Mit eurem legendären Munich Sound, dieser speziellen Disco-Musik, drückt ihr dem Jahrzehnt euren Stempel auf. Und euer Hit Fly Robin Fly ist 1975 sogar Nummer 1 in Amerika.
16: Deutsch? Die sind aus Deutschland jetzt. Das ist ja der Ich dachte, das wäre international in L.A. oder das ist ja der Wahnsinn.
5: Ja, wir hatten ein Glück. Die Songs wurden Kult. Das passiert nicht jedem Song aus den 70er Jahren, aber unsere Songs wurden Kult. Und ich erlebe ziemlich oft, dass meine Tochter mich anruft aus einem Club und sagt, hör mal, sie spielen euer Lied.
16: Da ist sie. Oh, hab auch mal die Outfits, bitte. Können wir die wieder zurückholen, diese Outfits?
5: Vielleicht sehen die Kostüme noch nett aus auf einem Foto, aber wenn man sich darin bewegt hat, sah das sehr, ja, wie soll ich sagen, an einem gewissen Ort in Hamburg wäre es besser gewesen, sie zu tragen. Ja.
2: Ach, Penny, sei nicht so streng.
12: Lady Bump. Sing's doch jetzt mal.
5: Ja, mach ich.

0: Meine Damen und Herren, macht Penny McLean alles selber. Das Kostüm ist von mir selber geschneidert. Der Schrei ist von mir selber, falls da noch irgendjemand kommt. Die hat ja den Schrei gar nicht gemacht. Da hört das genau an. Das ist Penny Lyon ganz alleine gelassen auf der Bühne. Ja.
1: Ich freue mich für Sie, dass das so ein Riesenerfolg war, Penny. Congratulations, Penny.
2: Ich fand das wirklich, also wirklich unreflektiert, einfach alles gut. Das Herz, das stand so offen für Musik, da, hey, komm rein.
3: Und so geht es damals den meisten. Kein Wunder, dass Silver Convention es mit ihrer Musik bis nach Amerika ins legendäre Studio 54 geschafft haben. New York ist damals der Place to be für alle Feierwütigen. Und alle sind sie damals hier, auch die ganz Großen.
4: Der Schauspieler David Bowie zieht ein illustres Publikum an. Jung und alt aus der New Yorker Schickeria sorgen Abend für ein volles Haus.
2: David Bowie ist natürlich auch eine glänzende Erscheinung. Der hat die Trends gesetzt, der hat immer wieder sich neu erfunden und hat es geschafft, so eine abgehobene Persönlichkeit irgendwie zu bilden. Der war the man from outer space. Die anderen wollten das gerne sein, er war es.
5: Der wäre mein Typ Mann heute, den man nicht haben kann, schwer zu knacken. Und so eine spirituelle Ausstrahlung hat der, ne? Nicht von dieser Welt irgendwie.
1: Einfach, ja, legendär natürlich.
3: Glücklich, wer Bowie noch live erlebt hat. Besonders in den 70ern. New York und das Studio 54 in dieser Zeit, etwas ganz Spezielles. Davon träumen wir doch alle, oder, Ricardo? Wie sieht's bei dir aus?
6: Ein bisschen beneide ich ja schon alle, die David Bowie in den 70ern live erlebt haben und im Studio 54 feiern konnten. Überhaupt war das Studio 54 eine mega Inspiration, was Outfits angeht. Und ich finde auch, die Mode aus den 70ern ist heute wieder aktueller denn je. Egal ob Mini, Midi oder Maxi, in den 70ern war alles erlaubt und nichts verboten. Und auch auf unseren Köpfen herrschte Party.
5: Wie geil, guck mal, das ist so nice.
2: Na, ich habe natürlich mit meinen Haaren auch eine Menge ausprobiert, im Rahmen meiner Möglichkeiten.
3: Ja, die 70er sind eine einzige Modeparty. Alles ist erlaubt. Klamotten, Frisuren, Accessoires. Hauptsache, es ist bunt und fällt auf. Hier der Beweis. Frisuren-Weltmeisterschaft 1978 in Düsseldorf. Bühne frei.
1: Unversehens war Düsseldorf, das sich gern als Klein-Paris bezeichnen lässt, zur Weltstadt geworden. Denn solche Köpfe sieht man nicht alle Tage.
0: Die Außenwelle. Ja, das Problem war, das ging nur mit einer bestimmten Sorte von Haar. Also es geht mit jedem Haar, aber die Frage ist, wie lange hält's?
1: Alles, was so Föhnwelle und so, das hielt nicht. Also mit meiner Haare hielt das schon gar nicht. Gegen ein Stimmungstief ist oft ein neuer Haarschnitt. Die Frauen wissen das. Man fühlt sich wie neu. Die Einstellung zum Leben wird nicht selten, mindestens für kurze Zeit, positiver. Und das wirkt sich wiederum auf die Umwelt wohltuend aus.
3: Ah ja, gut, dass wir das jetzt auch wissen. Was fehlt noch?
1: Crepeisen!
5: Ich habe als Kind diese Crepeisen im Iran, hatten wir so Crepeisen, die waren ja mega teuer und die haben nichts gebracht. So, ich habe immer versucht, diese Crepe so irgendwie hinzukriegen. Wir haben das immer so dran gemacht und ich habe es dann irgendwann mal geschafft, wo es dann heiß genug war und dann war ich als Kind immer froh. Ich glaube, wir Mädels lieben es einfach an den Haaren zu experimentieren.
1: Und so soll oder besser kann die Braut der Zukunft aussehen. Ein kurzer Anzug mit weißen Blüten.
5: So gehe ich zum nächsten Date, aber hier direkt Hochzeit. Ja, nice.
3: Richtig nice, die 70er. Vor allem die Mode. Pure Inspiration.
2: Ich liebe halt gerade den Style der 70er Jahre, weil da so viel ging, weil da so die Farben, die waren einfach noch mal gewagter. Die waren einfach irgendwie so butch.
3: Ja, dezent sind die 70er wirklich nicht. Ricardo, was ist denn dein It-Piece?
7: Hallo Schlaghose. Generell finde ich auch, dass Mode und Outfits aus den 70ern gerade wieder richtig cool sind. Und mit wem könnte ich das alles eher abfeiern, als mit einer der etabliertesten und erfolgreichsten Modebloggerinnen Deutschlands?
3: Masha Sedgwick. Seit über 10 Jahren gehört sie zu den erfolgreichsten Influencerinnen der Republik. Über 250.000 Follower auf Instagram. Masha inspiriert.
8: Komm her.
7: Hallo. Oh mein Gott, ich sehe dich das erste Mal schwanger.
8: Ja. Wir haben uns auch schon lange nicht mehr gesehen.
7: Ja, das stimmt. Du siehst ganz, ganz toll aus.
8: Dankeschön.
7: Und ich sehe, du bist auch modisch gesehen schon auch ein bisschen Fan von den 70ern, oder?
8: Ich dachte, ich zieh noch mal was an, was mir noch passt.
7: Ja, also ich finde, es steht dir super. Was glaubst du, warum haben die Menschen so Bock auf 70er-Jahre-Mode gerade?
8: Ach, weißt du, ich glaube, es liegt ganz viel auch daran, dass die 70er so eine Freiheit auch ausstrahlen. Und ich glaube, nach den letzten 2 Jahren ist es genau das, wonach wir uns sehen. Wir wollen uns wieder frei fühlen, wir wollen uns wieder zeigen, wir wollen wieder unter Menschen gehen. Ich meine, die 70er, die standen ja auch viel für eine auch sehr revolutionäre Zeit. Man hat Geschlechteridentitäten aufgebrochen. Und in genau so einer Phase befinden wir uns jetzt gerade. Und da wundert es mich überhaupt nicht, dass auch modisch die 70er wieder da sind, wo sie ja auch schon so ein bisschen im Geiste bereits stattgefunden haben.
3: Die 70er. In Sachen Styling ganz weit vorne. Und genau dafür lieben wir dieses Jahrzehnt doch. Gefühlt ging irgendwie alles.
1: Für mich, man fühlte sich ganz als Frau. Das war einfach nur Spaß und den Körper und die Weiblichkeit abfeiern und wegtanzen. Toll, tolles Jahrzehnt.
3: Ja, tanzen wir uns frei und tragen, was uns gefällt. Und nicht nur wir Mädels, auch die Jungs sind modisch ganz weit vorne.
2: Ich liebe den großen Kragen, das finde ich irgendwie auch so, weil das hat sowas, das hat einfach sowas, das ist eine Aussage, ne? Das ist einfach affig, das ist extrem übertrieben und affig. Man hat einfach so gespielt, man hat sich einfach viel mehr gezeigt.
3: Und Ricardo, Masha, fühlt ihr die 70er?
7: Was war so dein Lieblingstrend der 70er? Ich bin ja ein großer Fan von diesem Print geworden. Es sieht ein bisschen aus, als hätte ich mir hier irgendwo so einen Vorhang geklaut. Aber eigentlich fühle ich dieses Muster schon sehr. Hast du einen Lieblingstrend aus den 70ern?
8: Also auf jeden Fall das ganze Flower Power Thema finde ich nach wie vor sehr cool. Auch so diese Bänder, die man dann in den Haaren hatte. Was ich auch persönlich sehr cool finde, auch alles, was so sehr kurz ist, so diese kurzen Kleidchen und diese kurzen Röckchen. Plateau, auch tipptopp.
7: Sieht man dir an?
8: Ja, es macht ja auch Spaß. Man ist dadurch direkt so groß und sieht direkt so schlank aus. Also es ist ganz, ganz toll.
3: Finden Mode-Junkies in den 70ern auch. Denn dieses dezente Schuhwerk gehört damals zum perfekten Outfit dazu. Ja. Mann und Frau mussten leidensfähig sein.
9: Wir wissen nicht, ob sie so schwer wie Stein sind, aber so hoch wie nie sind sie bestimmt. 10 bis 20 Zentimeter hohe Plateausohlen lassen dieses Frühjahr die Damen- und Herrenwelt in die Höhe sprießen wie das Unkraut im Rasen. Mit ihnen wird der Kleinste zum beinahe Größten. Die Sache hat nur einen Haken.
10: Man hört es so, dass sie so ungesund sein sollen.
11: Man knickt unheimlich leicht um in den Schuhen.
12: Ja, die Tendenz geht dahin. Jeder möchte größer und schlanker erscheinen. Und deshalb ist die betonte Sohle sehr günstig.
2: Man, wem sagst du das? Ich wohne in Plateauschuhen. Das ist echt irre. Du wirst halt so richtig hochgeliftet, ne?
3: Ganz genau. Und deshalb tragen auch schon in den 70ern nicht nur die Mädels die hohen Hacken, sondern auch die Jungs.
13: Die Schuhe sind sehr bequem, sonst würde ich sie nicht anziehen.
14: Ich trage die nur so als Gag, weiter nichts.
15: Sie sind sehr modisch, das finde ich ganz gut. Ich werde einfach größer.
2: Ich glaube, ich habe mit 11 oder so meine ersten Plateauschuhe gekriegt. Ich wollte das unbedingt haben. Toll, ich habe jetzt zwar einen Fersensporn noch. Vom Tragen. Kann sein, ne? Ich weiß es nicht.
1: Das ist für mich wie für andere Leute Autos sind so solche Schuhe. Und ich habe sie natürlich in Silber, in knallige Neonfarben, alles Mögliche, also eine ganze Kollektion.
16: So, das wäre unser Topmodell. Der Schuh kommt aus Italien, hat einen 20 cm hohen Absatz, ein absolutes Topmodell.
17: Und wie hoch ist der Preis bitte?
16: Natürlich genauso exklusiv wie der Schuh, 189 Mark.
3: Wir sehen, die 70er haben es krachen lassen. Grenzen sprengen und sei es mit Plateauschuhen.
8: Die sind so cool. Da passt du doch.
7: Auch super. Ich hoffe, mega das. Rein. Das könnte meine Größe sein. Wollen wir hier mal so ein bisschen durchgucken, ob was dabei ist? Ich glaube, ich habe meine drei Outfits gefunden.
8: Die will ich auf jeden Fall an dir sehen.

0: sagen, Elvis lebt.
1: Und die Les Humphreys Singers auch.
0: Also ich weiß nicht, wie es dir geht, aber ich fühle mein Outfit total.
2: Also ich fühle generell diesen ganzen 70er-Vibe.
3: Wenn man dir auf Social Media folgt, dann sieht man, dass du ja auch politisch aktiv bist und dich für gewisse Themen aussprichst. Feminismus ist ganz weit oben. Das waren ja alles Sachen, die in den 70ern auch sehr relevant waren.
4: Ganz grundsätzlich ist Mode ja auch ein Ausdrucksmittel. Insofern gibt es natürlich auch immer eine politische Komponente. Das kann man gar nicht trennen. Das gehört einfach zusammen.
5: Absolut. Und besonders wir Mädels gehen in den 70ern auf die Barrikaden. Für mehr Freiheit und Selbstbestimmung. Lange Röcke nicht mit uns. Also Demo gegen die Maxi-Mode, wie hier in Dortmund. Ja, das hat es wirklich gegeben. Schnippschnapp, Rock ab.
6: Wie finden Sie denn, dass für Rocklängen demonstriert wird?
7: Ich finde das gut, aus dem einfachen Grunde, dass man sich heute etwas auflehnt dagegen und nicht einfach irgendwas hinnimmt, was einfach für uns gemacht wird und gesagt wird, du musst das jetzt machen.
8: Das war wichtig für uns jetzt, weil stell dir vor, wir dürften uns jetzt auch nicht so anziehen, wie wir wollen. Genau meine Zeit, weil ohne BH auch, finde ich auch manchmal überbewertet, einfach raus, frei. Freedom.
5: Genau das Motto der 70er. Wenn wir damals keinen Bock auf BH haben, tragen wir halt keinen.
9: BH ist doof. Super.
10: Mütter fordern uns auf, sagt doch endlich einmal unseren Töchtern, dass es ungesund ist, ohne Büstenhalter herumzulaufen. Und die Töchter sagen, bitte sagt unseren Müttern doch, dass man überhaupt keinen BH anziehen muss.
11: Da habe ich mitgemacht. Das kommt mir gerade in den Sinn wieder. Ich habe so eine Zeit lang schön ohne BH bin ich rumgelaufen mit 16, 17. Hat Spaß gemacht.
12: Die Frauen wollten kein Geschirr mehr haben. Weder ein Geschirr, wo sie am Zügel waren, noch ein Geschirr um die Brust. Aber unter uns, meine Damen, ein BH kann schon sehr hilfreich sein. Ja, ab einem gewissen Alter oder auch ab einer gewissen Größe ist das doch ein Gerät, das durchaus schmückend sein kann, oder?
5: Okay, aber Anfang der 70er ist das Wegwerfen des BHs ja auch ein symbolischer Akt, der unseren Kampf für mehr Selbstbestimmung einläutet und den Männern unmissverständlich klar macht, Jungs, auf euer Frauenbild haben wir einfach keinen Bock mehr.
13: Diese Frau ist 30 Jahre alt und unverheiratet, aus eigenem Willen. Doch diese Frau wird von vielen bemitleidet, weil sie unverheiratet ist und das kränkt sie. Diese Frau verstößt gegen eine Norm. Gegen die Norm, dass eine Frau zu heiraten hat. Gegen die Norm, dass die Frau schon als Mädchen für die Familie erzogen wird. Wobei Familie nur ein anderer Name ist für Mann.
2: Puh, da kriege ich Hass. Also, es ist so traurig, ne? Also, es ist ja heute noch gibt es Männer, die sagen, ab in die Küche mit dir, Frauen. Also es gibt wirklich diese Kommentare auf Social Media, wo ich mir denke, wo lebt ihr denn noch? Und überlegt mal schon damals und es gibt es leider noch heute.
5: In den 70ern ist Hausarbeit für die meisten Männer ein Fremdwort. Das Gesetz zur Hausfrauenehe macht's möglich. Wir dürfen nur dann arbeiten gehen, wenn wir Mann und Kinder nicht vernachlässigen. 1977 ist damit endlich Schluss und alle fragen, muss der Ehemann jetzt im Haushalt helfen?
14: Die Antwort ist ganz einfach, ich habe sie hier nämlich schwarz auf weiß. Ja, der Mann ist zur Mithilfe verpflichtet. Art und Umfang ergeben sich aus verschiedenen Gerichtsurteilen. Das betrifft sogar den berufstätigen Mann. Diese Bestimmungen steuern klar auf die Zukunft zu. Denn bald werden Mann und Frau einen Teil des Tages erwerbstätig sein und sich die übrige Zeit in Haushaltführung und Kindererziehung teilen.
15: Ich hab keinen Aufwand, nicht zu erfüllen. Für dich nicht, für mich nicht. Ich hab keine Pflicht.
16: Also bei mir war es so, ich bin in einem Frauenhaushalt groß geworden. Mit meiner Schwester, mit meiner Oma und mit meiner Mutter. Also ich muss mir später beibringen, wie man einen Nagel in die Wand schlägt. Aber ich kann kochen, ich kann nähen, ich kann häkeln. Also solche Sachen, die kann ich einfach.
5: Okay, Gildo, dann bist du damals schon ein Vorbild. Andere nicht. Deshalb rebellieren wir Frauen auch. Eine deutsche Frauenbewegung muss her.
17: Drum, ihr Frauen, sprengt die Ketten, die euch binden an das Haus. Männer deine Herrschaft ist zu Ende mit dem Ducken.
5: Und so richtet sich die Wut vor allem gegen den Abtreibungsparagraf 218.
17: Was da nicht stimmt, warum wir trotz roter Rosen dennoch unzufrieden sind.
18: Wir sammeln Unterschriften für die Abschaffung des Abtreibungsparagrafen 218. Bitte geben Sie uns Ihre Unterschrift.
19: Wir gehen in eine öffentliche Illegalität. Das heißt, wir handeln gegen bestehende Gesetze, aber nicht als geheime Untergrundorganisation, sondern öffentlich.
12: In den 70ern standen die Frauen endlich auf und sagten, warum immer nur ich? Kirche, Küche, Kinder. Noch immer? Die 70er waren die Jahre, wo das endlich aufhörte.
5: Was auch an dieser Aktion liegt. Hunderte Frauen, auch Prominente, bekennen öffentlich auf dem Cover des Stern, dass sie abgetrieben haben. Ein Skandal. 50 Jahre später veröffentlicht das Magazin wieder ein Cover mit Frauen, die sich zur Abtreibung bekennen. Denn noch immer ist der Abbruch einer Schwangerschaft rechtswidrig. Die Forderung, weg mit dem Paragraphen 218. Auch Mascha setzt sich dafür ein. Ein Blick in die Vergangenheit.
20: Das ist echt verrückt, weil ich habe es bisher nur im Internet gesehen, jetzt sehe ich das mal in echt sozusagen. Also ich meine, so eine Romy Schneider, so eine Senta Berger, auch Veruschka, die kennt man ja nach wie vor. Mhm. Aber ich kann mir gut vorstellen, das hätte auch deren Karriereende bedeuten können. Wahnsinn, so mutig.
3: Damals war das ja ein richtiger Tabubruch, weil natürlich auch ja, das Thema Abtreibung in den Medien kaum so besprochen wurde. Und Mascha, du hast das Ganze 50 Jahre später mitprägen dürfen für die Ausgabe, die letztes Jahr rausgekommen ist. Was ist das für ein Gefühl, so Teil eines historischen Remakes zu sein?
20: Es war für mich eine wahnsinnige Ehre, überhaupt dabei sein zu dürfen. Tatsächlich sind bei uns auf dem Cover ein paar weniger Frauen drauf. Aber so cool ich es auch finde, ich glaube, es heutzutage nicht vergleichbar mit der Situation von damals. Und damals hat es natürlich wirklich große Wellen geschlagen.
5: Wer sich damals nämlich öffentlich zur Abtreibung bekennt, kann dafür verhaftet werden und im Gefängnis landen. Das hält die Frauen nicht davon ab, zu demonstrieren.
12: Ja, ich war in der Gruppe, die schrie, wir haben abgetrieben, obwohl ich gar nicht schwanger war, jemals bis dahin. Aber ich fand, das ist notwendig. Das ist notwendig, einfach klar zu machen, dass das ein Eingriff von außen ist, der wirklich unangebracht ist.
21: Ich bin einfach der festen Meinung, mein Körper, meine Entscheidung. Und das sollte sich niemals zurückentwickeln. Ne? Also hier, die Frauen geben uns hier ein gutes Beispiel, wie es sein soll und wie viel Arbeit es war, ne? Hier hinzukommen, wo wir jetzt gerade sind.
22: Ein Routineeinsatz bei der Feuerwehr. Der Notfall eine Frau. Diagnose Fehlgeburt, die Ursache Abtreibung. Jeden Tag sind es Hunderte, die so in die Kliniken kommen. Dort werden die Folgen von eigenhändigen Versuchen, gefährlichen Hausmitteln und illegalen Eingriffen von Kurpfuschern oder geldgierigen Ärzten durch fachgerechte Behandlung legal behoben.
23: Wann haben Sie eine Abtreibung gemacht?
24: Vor 2 Jahren.
25: Ich habe meine erste Abtreibung vor 8 Jahren und meine zweite vor 2 Jahren.
20: Das ist eine Entscheidung, die sollte man einzig und allein der Frau überlassen. Und ich finde es ehrlich gesagt nach wie vor
3: ein Skandal, dass es ja, immer noch illegal
20: genau.
3: ist. Ja, ich verstehe auch deine.
20: Es ist wirklich ein Skandal. Es darf doch nicht wahr sein, dass wir nach wie vor darüber diskutieren. 50 Jahre später, dass über Frauenkörper nach wie vor ja, von Männern entschieden wird. Deswegen, also ich werde mich auch die nächsten 50 Jahre dafür einsetzen, wenn es notwendig ist.
3: Ich glaube, jede Frau, die sich für die Ausgabe damals und auch heute hat ablichten lassen, hat auf jeden Fall auch Mut bewiesen, weil es ist ja auch schon eine sehr intime, private Erfahrung, die man da mit der Öffentlichkeit teilt. Du stehst auch in der Öffentlichkeit und ganz viele Menschen kennen dich und verurteilen dich logischerweise auch für die Dinge, die du tust. Was hat dir den nötigen Mut gegeben, zu sagen, ja, ich möchte das machen, ich möchte mit so einer intimen Geschichte auf dem Cover vom Stern sein?
20: Es ist halt nun mal so, dass man Betroffenen eher zuhört. Und deswegen war es mir wichtig, als Betroffene auch ja, die Öffentlichkeit zu suchen und zu sagen, so lief es bei mir ab. Ich gehöre auch dazu. Und ja, ich stehe hier, ich stehe mit meinem Gesicht, ich stehe mit meiner eigenen Geschichte und setze mich nach wie vor dafür ein.
3: Und wie war das Feedback der Menschen so?
20: Größtenteils positiv. Natürlich gibt es hier und da welche, die ja, sehr gemeine Kommentare hinterlassen haben. Aber Ja, das Lustige ist vor allem, auch jetzt ist es schon wieder hochgepoppt, weil, wie man sieht, ich bin schwanger. Und da haben halt viele auch erwartet, ja, jetzt hast du jetzt wahrscheinlich deine Meinung geändert. Jetzt bekommst du ja selber Kinder. Also sehr schnippische, sehr böse Kommentare, wo ich aber sage, das eine schließt doch das andere überhaupt nicht aus. Ich wusste schon immer, auch damals schon, dass ich gerne Kinder haben möchte. Aber als ich abgetrieben habe, war ich absolut nicht bereit dafür, Mutter zu sein. Ich habe gerade mit dem Studium angefangen. Das ist ja schon eine sehr verantwortungsvolle Rolle. Und es ist halt natürlich extrem schwer, so eine Entscheidung zu treffen. Aber für mich stand nie außer Zweifel, dass das auch die richtige Entscheidung war. Und jetzt, wo ich schwanger bin und ein Kind bekomme, fast 10 Jahre später, weiß ich, es war die 100% richtige Entscheidung.
21: Ja, ich hatte auch viele Freundinnen, die in der Situation waren. Und es ist ja gerade Frauen mit Migrationshintergrund haben ja dann noch mal mehr Druck teilweise, dass man es nicht machen darf. Und die haben sich auch für diesen Schritt entschieden, was vollkommen gut. Und wie gesagt, ne, unser Körper, unsere Entscheidung. Danke, Mascha. Mega.
5: Und sie hat damals dafür den Grundstein gelegt. Alice Schwarzer. Feministin der 70er, streitbar, laut, mutig, geht sie vielen Männern so richtig auf den Zeiger. Sie gründet 1976 die erste feministische Frauenzeitschrift. Die Emma aus Köln wird zu dem Sprachrohr der Frauenbewegung. Alles wird hinterfragt.
0: Emma kommt und der Mann als Unterdrücker muss gehen.
1: 200.000 Exemplare verlassen die Maschine. Rotationsdruck, 64 Seiten, 16 davon farbig. Preis am Kiosk 3 Mark. Die Journalistin Alice Schwarzer hat den gesamten Verdienst aus ihren Büchern ins Blatt gesteckt. Frauengruppen griffen tief in die Brieftasche. 3000 Freundinnen abonnierten, ohne das Blatt gesehen zu haben.
4: Also ich würde mir wünschen, dass Emma dazu beiträgt und dann in 10 Jahren dazu beigetragen hat, dass Frauen sich auf sich selbst besinnen. Dass sie nicht immer nur Wesen sind, die für andere existieren und gar nicht wissen, wer sie überhaupt selbst sind. Das sollen Frauen sein, die souverän sind, die auch fröhlich sein können und denen das Leben Spaß macht, die nicht mehr so viele Gründe haben, unglücklich zu sein, deprimiert zu sein, Angst zu haben.
20: Ich hätte sehr gerne die Alice Schwarzer von damals kennengelernt, aber ich muss zugeben, dass ich hinter den heutigen Aussagen von Alice Schwarzer überhaupt nicht mehr stehen kann und sich auch das Blatt Emma für mich in eine eher negative Richtung entwickelt hat, was ich natürlich sehr, sehr schade finde.
3: Ich finde auch die transfeindlichen Aussagen, die zum Beispiel auch das Magazin Emma gemacht hat, zeigen einem ja auch, dass man sich nie auf den Erfolgen der Vergangenheit ausruhen darf. Also auch egal, wie revolutionär und wild deine Gedanken in den 70ern waren, heißt es nicht, dass du im Jahr 2022 dich darauf ausruhen kannst und sagen kannst, ich wusste schon immer, wo es lang geht. Sondern man muss auch immer offen bleiben und seine Perspektive öffnen, weil auch Aktivismus sich verändert und gerade auch da, glaube ich, feministische Ikonen dazulernen müssen und ganz, ganz bestimmte Aussagen überdenken sollten.
20: Absolut. Und es ist auch nur fair, das auch zu kritisieren.
5: Sie hat auch immer kritisiert. Nina Hagen. Mit ihrer Berliner Schnauze rockt sie in den 70ern die Republik. Überhaupt steht Berlin damals ziemlich hoch im Kurs.
6: Über Berlin wird viel geredet. Es zu erleben ist besser. Kommen Sie, schauen Sie mal rein. Berlin ist Dufte.
5: Berlin ist damals Sehnsuchtsort für viele. Keine Sperrstunde, kein Wehrdienst, dafür jede Menge Spaß.
7: Eine bunte, laute Stadt, die immer am Pulsieren war, ständig im Wandel. Doch wie war das Leben in Ost-Berlin? Wo ich gerade entlang gehe, das war und ist heute noch der Ostteil von Berlin. Wie sind die Jugendlichen damals ausgegangen? Wo sind sie hingegangen? Und was für Musik haben sie gehört?
24: Du hast den Wahnsinn vergessen, mein Michael.
5: Na, zum Beispiel die Musik dieser jungen Lady. Sie ist damals eine der Heldin in der DDR. Nina Hagen rockt den Osten und den Westen.
26: Ich finde die toll. Ich meine, was die kann. Bitte, die hat ja eine Stimme. Sie ist unfassbar.
11: So eine unfassbar freie Person, wo wirklich alles möglich ist. Also man hat das Gefühl bei ihr, es gibt keine Norm. Also man kann sich schwer vorstellen, die Kindheit von Nina Hagen, wie das vonstatten gegangen ist. Weil so diese Unfreiheit, Und diese freie Seele da, so gefangen da drin, kriegt man nicht irgendwie so im Kopf.
21: Nina Hagen. Ich mag sie heute noch.
16: Und die Mucker, die war

0: alle richtig gut. Also gab's echt coole Bands.
1: Berliner Jazzszene gestern Abend. Zu Gast im vollgestopften Quartier Latin an der Potsdamer Straße, ein Knüller besonderer Art. Die Top-, Pop- und Rockgruppe aus ostdeutschen Landen, die Pudis. Mit einem flockigen Deutschrock aller DDR, gewissermaßen locker vom Hocker. Nach ihrem spektakulären Auftritt in der Hamburger Fabrik im November vergangenen Jahres werden die Pudis inzwischen auch bei uns gehandelt.
2: Ja, Musik über die Grenzen so, ne? Also wenn es die Politik manchmal nicht schafft, dann kann es die Kunst und das merkt man. Das ist so irgendwas, was über die Mauer hinausgeht und zeigt, hey, wir sind auch da. Das vereinigt irgendwie, ne?
3: Sagt die Welt, es ist Zeit. Meine Freundin ist schön.
4: Auch deshalb sind die Pudis bis heute legendär. Ihre Songs für immer in unseren Herzen.
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4: Und im Sommer 1973 knipst die DDR dann plötzlich die Farbe an. Die Welt zu Gast in Ost-Berlin.
5: 8 Millionen Menschen plötzlich wie auf einem anderen Stern. Ost-Berlin im Sommer 1973. Im Namen des Weltfriedens wird geflirtet und gelacht. Die Stimmung ist locker und unverkrampft.
6: Was? Ist das Ost-Berlin?
4: Ja.
6: Kann ich ja gar nicht fassen.
4: Ist aber so.
6: Habe ich überhaupt nicht mitgekriegt. Wo war ich denn da?
4: Na, bestimmt in New York, im Studio 54. 8 Millionen andere sind hier gewesen, bei den Weltjugendspielen in Ost-Berlin. Erich Honecker, seit 2 Jahren an der Staatsspitze, will ganz weit vorne sein. Er schenkt den Menschen für ein paar Tage den Hauch der Freiheit. Und so erlebt der Osten sein eigenes Woodstock. Rund um den Alexanderplatz begegnen sich Ost und West auf die eine und andere intensive Weise. Auch wenn es natürlich Propaganda ist und die Stasi alles dokumentiert. Die Jugend feiert ihre Weltfestspiele.
7: Das war sehr schön. War eine große Klasse. Und von den Ausländern, die wir alles getauscht haben, die wir uns gut verstanden haben. Aber es hat Spaß gemacht überall.
2: Ja, das macht mich traurig, weil die waren da so frei. Und wenn ich mir überlege, danach wieder irgendwie so eingeschränkt, ist es so dann doch komisch. Ne? Wenn es so irgendwie der normale Alltag wäre, wäre es natürlich schöner.
4: Zum Alltag gehört leider auch das hier. Eine Mauer. Und die Menschen eingesperrt. Alles streng kontrolliert, auch an der Grenze. Musik hilft dabei, sich frei zu fühlen. Und die DDR-Bands schreiben ihre eigene Heldengeschichte.

0: Viele denken, es ist von Peter Maffay, aber tatsächlich ursprünglich von Karat. Ja, yeah, super. Oh, Hammer Nummer.
1: Und sein Vater hat die Hammernummer damals gesungen. Claudius hat die Heldenreise von Karat natürlich hautnah miterlebt. 1975 gründet sich die Band, landet ein Hit nach dem nächsten. Von Anfang an dabei Herbert Dreilich, der Vater von Claudius. Erst Gitarrist, dann bis zu seinem Tod 2004 die Stimme der Band. Seit 2005 ist Sohn Claudius der Frontmann von Karat. Was für ein spannendes Leben.
2: Du bist hier 1970 geboren. Die Band deines Vaters war da schon super erfolgreich in den 70ern. Wie nimmt man das als Kind wahr, wenn der Papa quasi so ein berühmter Rockstar ist?
3: Ja, das war nicht so ganz so schön, denn man stellte sich vor, man ist der Sohn von Michael Jackson auf der ganzen Welt. Man wird überall angegafft, man wird überall angequatscht, man wird auch komisch behandelt. Und so war das auch bei mir in der DDR, denn ich würde jetzt mal sagen, mein Vater war ein Rockstar in der DDR. Mhm. Und ich war halt sein Sohn. Und das wussten alle. Und das war für mich.

0: Ich als Junge, als Kind, nicht immer so ganz einfach.
1: Du siehst, es wird hier ein bisschen voll.
2: Ja.
1: Deswegen habe ich uns eine kleine Fahrgelegenheit organisiert.
2: Okay.
1: Und zwar dieses Schmuckstück da drüben. Hast du Bock auf eine kleine Stadtrundfahrt?
2: Total.
1: Dann würde ich sagen, gehen wir mal los.
0: Ja, sehr gerne.
3: Boah, Barkas.
1: So Barkas. Hören sich die 70er.
3: Ja, Barkas.
4: Auf geht's durch Ost-Berlin.
1: Karat war eine Band, die bei ganz vielen Menschen was ausgelöst hat. Als du aufgewachsen bist und noch nicht Teil der Band warst, war das Musik, die du selber gehört hast?
0: Man könnte meinen, nee, aber das war es tatsächlich, weil ich war hautnah dabei, als legendäre Songs entstanden sind. Und viele Menschen werden den Albatros kennen. Ich war dabei, als das Ding erfunden wurde.
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0: Und das hat mich an diese Musik eng gebunden und hat auch eine gewisse, in mir selber, so einen gewissen Drang verursacht, dass das die schönste Musik der Welt ist.
1: Heute performst du die Songs ja auch. Ist das immer noch dein Lieblingslied zum Performen oder hast du das verändert?
0: Es ist eins der liebsten Lieder, ja, muss ich schon sagen. Aber auch, weil es emotional extrem Höhen und Tiefen in diesem Song gibt. Und das ergreift mich jedes Mal.

0: anders als andere Kinder, die sagen, ich habe gar keinen Bock auf das, was meine Eltern machen, hast du irgendwann gesagt, so, ich möchte auch mitmachen und bist heute, seit 2005, der Sänger dieser Band.
1: Ja, das stimmt. Der Anlass war natürlich ein trauriger. Das war der, dass es meinem Vater schon nicht mehr sehr gut ging und wir nicht wussten. Und da gab es dann die Idee bei der Band, nicht bei mir, sich einen zweiten Sänger zu holen, der damit einspringt, vielleicht das eine Zeit lang ganz übernimmt und dann kommt mein Vater zurück und so. Ja, ich habe schon 6 Monate etwa gebraucht, um mich zu entscheiden, ob ich es tue oder nicht. Und ja, ich habe das Richtige getan. Es war genau richtig.
0: Ich habe hier auch ein bisschen was mitgebracht. Guck mal. Das sind ein paar Bilder.
1: Das ist ja geil. Diese Karatkette. Die ist zwar sehr groß, ich weiß, ich kann mir noch nicht vorstellen, dass ich mir die umtue, aber ich will die haben.
2: Und was ist mit den Schuhen?
0: Schuhe finde ich geil.
1: Coole Schuhe.
2: Ja, das Styling der 70er passt immer noch.
0: Also ich finde das mega. Ich habe hier auch noch eine Platte dabei, natürlich, vom Blauen Planet.
1: Ja, ist original, ne?
0: Ja, alles original.
1: Ja, der Blaue Planet ist kommerziell auch das erfolgreichste Album von Karat gewesen bis heute.
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0: Wir sind hier gleich beim Checkpoint Charlie. Und ich habe mir gedacht, das ist ein Ort, der vielleicht ein paar Erinnerungen in dir auslöst.
1: Ja, das könnte passieren. Ich habe natürlich die Erinnerung, dass man nicht weiter durfte. Da war irgendwo Schluss. Die schönste Erinnerung, die ich eigentlich habe, ist, dass mein Vater hatte ein sogenanntes Dauervisum. Für mehrere Monate gültig. Und manchmal ist er auch in den Westen, nach West-Berlin gefahren und hat dort eingekauft und kam wieder zurück. Und einmal hat er vergessen, dass ich im Auto hinten mitsaß und fuhr an die Grenzstation ran. Und ich dachte, jetzt darf ich auch in den Westen. Bis dann der Grenzer sagt, was macht denn ihr Kind da hinten drin? Dachte, hätte es fast Ärger gegeben, musste also umdrehen, mich zurück nach Hause bringen.
0: Hat er dich vergessen?
1: Hat mich vergessen im Auto, hat gedacht, er ist allein im Auto und wollte schnell einkaufen fahren. Ja. Das war meine Erinnerung an unmittelbar an Grenze. Ansonsten habe ich natürlich die Erinnerung hier, dass du immer auf Ostberliner Seite gestanden hast und hast da so hintergeguckt und hast da das Hochhaus, das ist aber schön weiß und so. Hast du mal so die, da ist der Westen, da ist bestimmt alles viel schöner.
0: Der Westen hat ja auch für Karat als Band eine besondere Bedeutung, weil Karat ist ja bis heute die einzige DDR-Band, die in der ZDF-Hitparade auftreten konnte.
4: Das hier ist die Gruppe Karat. Das ist der Herbert, der Henning, der Bernd, der Michael und der Ed. Zusammen ist das Karat und der Titel heißt Jede Stunde.
1: Damals war das wirklich was ganz Besonderes. Und vor allem, es hat auch die Band in mächtige Schräglage kurzfristig gebracht, weil keiner hat damit gerechnet, dass Karat wiedergewählt wird. Also da noch mal hin muss, hatten gewonnen. Also das war schon.
0: Und wie fanden die Fans der DDR das?
1: Irre. Die waren auch ein bisschen stolz drauf. Da ist jetzt von uns, sind da welche in der ZDF-Hitparade.
4: Ich liebe jede Stunde. Endziffer war die 6. Die Gruppe Karat.
5: Ich finde es gut.
6: Steht auf Berlin.
2: Und ein Highlight wartet noch.
6: Steht auf Berlin.
0: Wir sind jetzt auf dem Weg zu einer ganz berühmten Bratwurstbude, nämlich Konopke. Und ich habe gehört, die hat in eurer Bandgeschichte auch eine wichtige Rolle gespielt.
1: Ja, also das müsste jetzt tatsächlich, jetzt müssten wir unseren Gitarristen Bernd Römer hier dabei haben. Weil erstmal hat er da nicht weit weg von gewohnt und zweitens, die sind da auch sehr viel gewesen.
0: Hallo Bernd, ich bin Ricardo.
7: Hi ihr Lieben, hi Ricardo.
0: Hat man in den 70ern nur von Bier und Currywurst gelebt?
7: Ja, wir zum größten Teil auf jeden Fall.
0: Du standst ja in den 70ern schon mit Karat auf der Bühne. Was sind das so für Erinnerungen, die bei dir hochkommen, wenn du daran denkst?
7: Ja, das war eine ganz verrückte Zeit. Die habe ich mit jeder Faser meines Körpers habe ich die genossen. Weil es ist wirklich so viel passiert. Eines unserer größten Highlights war natürlich dann Anfang der 80er Jahre, als wir die Waldbühne voll gemacht haben. Das als DDR-Band, das war unfassbar.
0: Und was sollen wir jetzt bestellen gleich?
7: Ja, ohne Darm und viel Soße.
0: Viel Soße. Hast du Hunger?
1: Ja. Na klar.
0: Ja, dann würde ich sagen, danke und wir gehen jetzt mal was essen.
7: Ja, esst ihr meine Knorke, Knopke, Currywurst.
0: Alles klar. Dankeschön.
7: Peace forever.
2: Dann auf. Die Currywurst wird kalt.
0: Hallo, hallo, hallo. Wir hätten gern 2x2 Currywürste ohne Darm mit Kartoffelsalat, bitte.
1: Und viel Soße.
0: Ja. Boah. Und glaubst du, die 70er haben so für deine Bandkollegen geschmeckt?
1: Ja. Ich glaube, die haben an ihrem Rezept nicht wirklich was verändert. Das ist ja ihr Geheimnis des Erfolges.
0: Ein bisschen wie bei euch. Ihr habt seit den 70ern euer Erfolgsgeheimnis auch nicht verändert.
1: So sieht's aus. Auch wenn auf
2: alles glückte. Und so hat es die Band aus dem Osten auch im Westen geschafft. Eine echte Heldenreise.
0: Wer nicht vergisst. Wir haben ja gerade schon darüber gesprochen, dass die Jungs von Karat bis heute die einzige DDR-Band sind, die in der ZDF-Hitparade aufgetreten ist. Wenn wir jetzt schon über die Helden und Heldinnen der 70er Jahre sprechen, dann darf diese legendäre Sendung natürlich nicht fehlen. Die ZDF-Hitparade mit Dieter Thomas Heck war das Zuhause der 70er Jahre Schlagerstars.
2: Dann jetzt der Startschuss für die legendäre ZDF-Hitparade. Noch so etwas, was zu unserer Fernsehwelt in den 70ern gehört. 1969 wird sie zum ersten Mal ausgestrahlt und wir sind alle dabei.
6: Die Hitparade! Jetzt kommt gleich der Dieter Thomas Heck.
8: Hier ist Berlin, das zweite deutsche Fernsehen, präsentiert Ihnen Ausgabe Nummer 1 der Hitparade. Am Mikrofon Ihr Dieter Thomas Heck. Guten Abend!
9: Ja, ich habe ZDF-Hitparade nicht geguckt, ich habe das gelebt, frisch gebadet. Dann lief diese Sendung da, hat mich echt tief beeindruckt in meinem Leben. Das waren meine Helden.
2: Oder Heldinnen, so wie diese junge Dame hier.

0: Marianne Rosenberg, was für eine Stimme. Also diese Stimme ist auch, das kommt mit einer Leichtigkeit daher. Das wirkt überhaupt nicht angestrengt und trotzdem hat es eine unglaubliche Energie.
1: Und ziemlich erfolgreich. Auch dank Titelcover auf der Bravo. Seid ihr auch Bravo-Fans gewesen?
2: Ja, ich habe die Bravo gelesen. Ich kam da gerade nach Deutschland, wo man das so gelesen hat. Gab es auch ein paar Sextipps, was ich nicht, das durfte ich damals noch nicht praktizieren.
3: Dr. Sommer hat mich aufgeklärt. Danke, Dr. Sommer.
4: Ich war ja damals im Team Dr. Sommer in Bravo. Ja, also ich war auch Dr. Sommer und habe, liebe Leute, die heute in meinem Alter sind oder jünger, ich habe eure Briefe beantwortet. Ja, ja.
3: Nein! Penny McLean war Dr. Sommer-Team. Da kommt's raus.

0: Das war ja die englische Version und das war auch ein Welthit. Aber das ist natürlich, was für ein toller Künstler. Also es gibt einfach Welthits. Es gibt einfach ein Code, so wie ein Schlüssel, die diesen Hit einfach so eintütet und es geht kein Weg dran vorbei.
1: Ja, und dieser junge Mann ist dafür verantwortlich, dass jede Frau, die auf den Namen Anita hört, ihren Namen seit den 70ern nicht mehr normal gesagt bekommen hat, sondern immer nur gesungen. Und zwar Anita. Und jetzt alle!

0: schnell bereit.
1: Costa Cordalis, meine Güte, großartig.
2: Ach, mein Costa ist tot, gestorben. Ich glaube, das ist der Mann, mit dem ich am meisten geflirtet habe.
3: Oh ja, in den 70ern haben sich einige in den schönen Costa verliebt. Und zu Anita in der Dorfdisco schwufen, kann man auch mal machen.
4: Okay, okay, okay. Schlager war in den 70ern super erfolgreich, aber nicht die Revolution, von der alle gesprochen haben. Die fand nämlich ganz woanders statt, und zwar auf dem Land. Frei leben und Hauptsache anders leben als die eigenen Eltern, das war das Motto von vielen Menschen.
3: Und zwar hier. Ausgerechnet die erzkonservative katholische Bischofsstadt Münster wird zum Ausgangspunkt der deutschen Schwulenbewegung. An der Uni formiert sich Anfang der 70er eine schwul-lesbische Studentengruppe, kämpft für Anerkennung und Respekt.
5: Da wir die Erfahrung eben gemacht haben, dass durch Information wir die Gesellschaft gar nicht erreichen, weil sie sich dagegen sperrt, weil sie eben nicht kommt, müssen wir zur zweitstärkeren Möglichkeit der Konfrontation greifen.
3: Und das passiert im April 1972. In Münster findet die erste organisierte Demo für Rechte von Homosexuellen Deutschlands statt. Die Republik blickt auf den Westen.
2: Mich hat das gefreut, dass ich dachte, überall geht's jetzt los. Und da waren die Leute, kann ich mich erinnern, schon ziemlich konsterniert. Was ist denn das? Ja, müssen die jetzt so laut sein? Ja, die müssen so laut sein, sonst fällt es nämlich nicht auf, dass es notwendig ist, einiges zu ändern.
4: Die Menschen sind auf die Straße gegangen und haben protestiert für ein selbstbestimmtes Leben und eine befreite Sexualität. Schwule und Lesben wollten raus aus der Isolation. Und den Grundstein für diese Bewegung legten damals die Unruhen rund um das Stonewall Inn. Das war eine kleine queere Bar auf der Christopher Street in New York City. Und ich bin sehr dankbar, dass diese Bewegung auch Anfang der 70er Jahre zu uns nach Deutschland gekommen ist.
6: Nein, ich stehe nicht auf Frauen, sondern Männer finde ich scharf. Ich bin schwul, ja, ich bin schwul und ich frag mich, ob ich darf.
3: Erste öffentliche Demos im ganzen Land. Aber immer wieder Anfeindungen und Diskriminierung.
7: Die sind alle überfüttert. Ja, ja. Überfüttert.
8: Wir sind alle in der Heilanstalt, ne?
7: Heilanstalt? Ich weiß es nicht.
9: Was würden Sie denn machen mit Ihnen?
7: Ich mache gar nichts.
9: Wenn Ihr Sohn denn schwul wäre, was würden Sie denn machen?
7: Der schlägt kaputt.
10: Wenn jetzt die Männer sieht, die da jetzt so ganz so total strikt sind, man braucht Provokation, damit die endlich so richtig wachrütteln. Ne? Das ist super, super wichtig. Und auch heute noch. Deswegen mehr Bewusstsein schaffen und das weltweit.
3: 1969 wird der Grundstein gelegt. Der Paragraph 175 wird endlich entschärft. Die Strafandrohung für Homosexualität gestrichen. Künstler, Regisseure werden mutiger.
4: Ein Film, der dazu beiträgt, dass das Thema Homosexualität in Deutschland enttabuisiert wird, feiert hier 1971 in Berlin seine Premiere. Nicht der Homosexuelle ist pervers, sondern die Situation, in der er lebt, war ein richtiger Skandal und machte den Regisseur Rosa von Braunheim zum Helden der queeren Community. Und den treffe ich jetzt.
3: Denn auch mit fast 80 kämpft Rosa von Braunheim nach wie vor für die queere Community. Und sein Film von 1971 bis heute ein Meilenstein. Zeit, ins Kino zu gehen.
11: Film ab!
12: Schwule schämen sich ihrer Veranlagung, denn man hat ihnen in jahrhundertelanger christlicher Erziehung eingeprägt, was für Säue sie sind. Schwule sind gezwungen, ihre Freundschaften in krimineller Heimlichkeit ohne Vorspiel über das Bett zu

0: beginnen.
1: Wie war das damals so? Mit was für einem Gefühl ist man in so eine Premiere reingegangen? Puh,
2: natürlich aufregend. Ich meine, das ist, da weißt du ja nicht, was passiert. Ob du ermordet wirst oder mit einem Kübel Scheiße empfangen wirst.
3: Schwule Säue, dreckige schwule Säue. Das ist nicht mehr menschenwürdig. Das gehört ins KZ.
4: Der Film ist eine gewollte Provokation. Er soll Schwule zum Coming-out motivieren. Ein Aufschrei geht durch die Republik, auch in der eigenen Community.
2: Es war erst mal ein leerer Saal. Und dann dachte ich, na gut, da interessiert sich niemand für den Film. Wenn es dann dunkel wurde, kamen die Massen geströmt, Hunderte, weiß nicht was. Und die hatten Angst, gesehen zu werden und dachten, ja, wenn ich in schwulen Film gehe, dann werde ich als schwul identifiziert. So war die Situation nochmal. Und dann danach waren sie unheimlich beleidigt, enttäuscht, empört und standen auf und sagten, so sind wir nicht, du schickst uns wieder zurück ins KZ und so weiter. Und dann, ja, habe ich gelernt zu diskutieren und zu sagen, das ist eine Attacke an die bürgerlichen und politischen Schwulen. Ihr müsst aufstehen, ihr müsst für eure eigenen Rechte kämpfen. Das ist ganz, ganz wichtig, dass das nicht nur andere tun. Und ich wollte keinen angepassten, lieblichen Film machen, der sagt, die Schwulen sind so nett und lieb und so und hab Mitleid mit denen oder so, sondern ich wollte einen kämpferischen Film machen, wollte die Gesellschaft verändern.
4: Auch der WDR sendet den Film 1972 im Fernsehen. Für viele ein Skandal. Der eigentliche Tabubruch besteht darin, dass das Wort schwul gut 100 Mal genannt wird.
2: Ich war ja vorher schon Einzelgänger. Als Künstler bist du ja sowieso ein bisschen so ein Außenseiter. Und wenn ich ins Schwulenlokal hier, ins KC, das war ein berühmtes Schwulenlokal, wenn ich da bin ich dann im Pelzmantel mit drunter nichts und so rein und war exzentrisch. Und ich gehörte ja in dem Sinne nicht zu dieser bürgerlichen, angepassten Schwulen-Community, sondern war halt immer frech und ausgeflippt.
1: Ich finde es sehr schade, dass Sie heute den Pelzmantel zu Hause gelassen haben und so angezogen gekommen sind.
2: Ja, aber ich kann mich auch ausziehen.
1: Finde ich gut, finde ich gut.
5: So wie Darsteller und Stilmittel bezieht Rosa von Braunheim auch die Themen aus seinem privaten Bereich. Sein neuester Film heißt, nicht der Homosexuelle ist pervers, sondern die Situation, in der er lebt. Ausgehend von seinen eigenen Erfahrungen als Angehöriger einer zwar nicht mehr juristisch verfolgten, aber doch immer noch gesellschaftlich diskriminierten Minderheit, will er seinen Film als Beitrag zur Emanzipation der Homosexuellen verstanden wissen.
6: Ich habe eben versucht, mich unheimlich kritisch und zum Teil eben sehr aggressiv mit der momentanen Subkultur, das heißt mit der Lebensweise der Homosexuellen in Gruppen untereinander, also auseinanderzusetzen.
4: Aber das sorgt nicht nur für Beifall. Gerade in der eigenen Community erfährt Rosa harte Kritik und Ablehnung.
1: Was macht es mit einem als Mensch, wenn man dann auf so einen Widerstand trifft? So als Provokateur, als Künstler, haben Sie da immer dagegen gehalten. Aber was hat es mit Ihnen als Mensch gemacht?
2: Ja, natürlich heult man dann manchmal, ne? Oder heult sich bei seinem Freund aus oder so. Und es kommen dann Punkte, wo man sich schwach fühlt. Und das bedeutet natürlich immer wieder Kraft. Also mir hat gerade die schwierigen Situationen immer sehr viel Kraft gegeben. Erfolg ist, kann sehr oberflächlich sein und kann einen auch schwach machen. Aber sozusagen die Krisen, die machen einen stark. Und von denen hatte ich viele.
5: Seine Kurzfilme brachten den früheren Kunststudenten, Balletteleven und Gelegenheitsschriftsteller Preise, Prämien und lukrative Fernsehaufträge ein. Doch vor allzu viel Erfolg hat er Angst. Wenn einer erfolgreich ist, sagt er, dann passiert nichts mehr.
6: Also ich möchte nicht Filme machen, um Filme zu machen, sondern Film ist sozusagen ein Nebenprodukt von der persönlichen Entwicklung zum Beispiel.
7: Da ich selbst kein Filmer bin, habe ich gesagt, Holger, das ist doch brotlose Kunst. Bis dann der Film lief, die Bettwurst.
8: Ach, eine Bettwurst, ist ja toll. Ist das sowas, habe ich mir schon immer gewünscht.
5: Die Bettwurst nennt der Berliner Underground-Filmer Holger Mischwitzki mit dem Pseudonym Rosa von Braunheim seinen ersten längeren Film. Die Bettwurst erscheint in dem Film zwar nur episodisch, für Braunheim ist sie aber Sinnbild einer kleinbürgerlichen Welt, die er darstellen, analysieren, parodieren will.
8: Bei mir bleiben sonst. Es muss immer so bleiben wie heute.
7: Und der Film, der ja in Bund gezeigt wurde, ist so gut angekommen. Auch selbst bei den Leuten, die zu mir gesagt haben, aus Holger wird nie etwas. Und wir selbst waren stolz, als nach 70 Minuten der Film zu Ende war.
1: Was geht Ihnen dabei durch den Kopf? Ich muss die ganze Zeit lächeln, wenn ich das Video sehe, weil ich so den Stolz in den Augen Ihres Vaters sehe.
2: Meine Eltern haben mich geliebt, ohne mich zu verstehen. Und das ist mit die größte Liebe überhaupt. Sie haben diesen fantasievollen, verrückten Sohn geliebt. Ich wusste ja zu dem Zeitpunkt nicht, dass ich nicht der leibliche Sohn bin. Aber Sie haben mich sehr unterstützt. Und diese Liebe sozusagen, glaube ich, ist für viele Menschen ein Leben lang ganz, ganz wichtig. Und bei mir war das Gott sei Dank, dass ich bin ja im Gefängnis.

0: Ohren. Und bin dann in ein Krankenhaus gekommen, wo dann meine zweiten Eltern mich sozusagen geklaut haben am Ende des Krieges in Lettland und haben mich nach Berlin gebracht und haben mich wirklich mir ein wunderbares Leben ermöglicht.
1: So vieles hat Rosa seitdem bewegt und auf den Weg gebracht. Unangepasst, kritisch, provokant, sein Kampf für mehr Rechte.
2: Nicht der Homosexuelle ist pervers, sondern die Situation, in der er lebt, war ja ein Film, der damals auch wirklich eine Bewegung ausgelöst hat, der wir viele Rechte zu verdanken haben, von denen die Generation heute profitiert, unter anderem ich zum Beispiel. Ja, ich hoffe sehr, dass das irgendwann nicht mehr nötig sein wird, dass man irgendwann an einen Punkt kommt, wo man merkt, dass diese Dinge auch wirklich Früchte tragen und die Gesellschaft akzeptiert, dass das alles kein Thema mehr sein sollte.
0: Wir werden nie akzeptiert werden. Wir werden nie akzeptiert werden. Und die Demokratie ist immer in Gefahr. Das siehst du jetzt, also gerade in der jetzigen Zeit. Wir müssen weiter kämpfen für Demokratie, jeder Einzelne. Das ist ganz wichtig. Und so müssen wir auch die Jugend erziehen, dass sie für sich selber einsteht und nicht einfach voller Angst sich zurückzieht. Und deswegen müssen wir weiterkämpfen. Und es ist gut, dass du, ne, jetzt kurz vor meinem Ableben, dass du das Zepter dann übernimmst und sozusagen für unsere Sache stehst. Okay, haben wir es, ja?
2: Dann sind wir durch. Stop.

0: 70er bleiben ein buntes, wildes und ich glaube, hier darf man diesen Begriff auch wirklich mal verwenden, schrilles Jahrzehnt. Und auch die Wohnungen sahen plötzlich ganz anders aus. Es gab Flocati-Teppiche, Fototapeten und die Farben Braun und Orange waren die Trendfarben der 70er. Und wenn wir schon über Trends sprechen, darf natürlich eine Sache nicht fehlen. Und zwar die hier. Die klebt in den 70ern nämlich wirklich überall.
1: Holt euch die fröhlichen Blumen, holt euch das fröhliche Pri.
2: Die fröhlichen Pri-Blumen machen alles fröhlicher. Kacheln fröhlicher, Tassen fröhlicher, Schränke fröhlicher, tja, ganze Küchen fröhlicher. Und sogar Papi fröhlicher. Drei auf jeder Flasche.
3: Ach ja. Die hatten wir natürlich auch zu Hause. Man wollte ja irgendwie die Küche verschönern. Und dann gab es diese Brilblumen, die hat man sich dann abgeknibbelt und an den Kühlschrank geklebt. Ich glaube, ich habe meine Oma damit verziert.
4: Überall hin. Es war einfach grässlich.
5: Nix grässlich. Die 70er sind die pure Farbexplosion. Und in Sachen Wohnen wird alles ausprobiert. Und bunter 70s. Und gerne ganz viel Plastik. Überall. Die 70er, das ist Party auch an den Wänden.
6: Der Geräusch meiner Kindheit ist Mutti in Flipflops und diese Perlenketten-Vorhänge. Das sind die beiden Geräusche, war ist sofort Kindheit.
3: Ja, ist wohl großartig, oder? Das waren so die 70er, ne? Da wurde alles irgendwie fröhlich, ne? Das war so eine unglaubliche Oberflächlichkeit, die da so gelebt wurde. Und ja, und da ist man so beherzt eingestiegen.
7: Das Bett in der Schrankwand ist nicht neu, wohl aber der Knopfdruck, der alles regelt. Haben Sie einen Tausender übrig? Denn so viel beträgt der Druck auf den Knopf, wenn Sie das Modell erstehen wollen.
5: Tja, auch die 70er hatten ihren Preis. So ist das halt mit neuem Design. Ganz schön mutig.
0: In den 70ern wurden auch die Wohnungen eingerichtet nach dem Motto frei, wild und zukunftsweisend.
8: Die Zukunft beginnt in Lüdenscheid. Im Vorjahr weckte dieses Motto der Kunststoffhausausstellung Hoffnungen. Neue Wohnformen ermöglicht durch die Verwendung eines neuen Materials.
9: Ich habe kein Vertrauen dazu. Das ist mir nicht stabil genug, ja?
3: Ich finde es wirklich großartig. Also ich würde so wohnen wollen. Ich finde ja heutzutage die Architektur, die gefällt mir überhaupt nicht. Das ist alles auf Funktionalität ausgerichtet, da kommt das Viereck. Und in den 70er Jahren hat man sich designmäßig so unglaublich viel getraut.
5: Besonders er hat sich viel getraut. Luigi Colani ist der Star-Designer der 70er. Sein Motto, das Universum ist rund. Und so sieht dann auch sein Design der Zukunft aus. Es darf gestaunt werden. Innovative 70er.
10: Der Mensch ist rund. Seine Uhr, sein Urzustand ist der intrauterine, im Uterus der Mutter liegt der Mensch in gewarmer, gerundeter Form. Diese Position sollten wir in seinen Wohneinheiten, seinen zukünftigen Lebensräumen nicht vernachlässigen.

0: bisschen.
1: Okay, hat nicht ganz so geklappt, die Vision vom runden Wohnen. Aber für diese Möbel feiern wir unseren Designheld noch heute.
2: Die 70er waren ein super innovatives Jahrzehnt. Und die Designer und Designerinnen, die sie geprägt haben, wurden zu richtigen Ikonen. Und auch sportlich war eine Menge los in den 70ern. Fußball-Weltmeisterschaft 1974, zum ersten Mal in Deutschland, und eine Welle der Euphorie schwappt durchs gesamte Land. Und die Jungs wurden natürlich zu echten Helden.

0: Was für ein Sommer. 1974, eine echte Emotionswelle rollt da durch die Republik. König Fußball regiert das Land. 4 Wochen feiern wir, was das Zeug hält. Die Fußball-Weltmeisterschaft ist das Sportereignis.
1: Also 1974 bei der WM, da waren wir in Italien. Meine Oma, meine Schwester, meine Mutter und ich. Und da lief die WM und wir hatten einen Mini-Mini-Schwarz-Weiß-Fernseher dabei. Und dann haben wir die deutschen Spiele da geschaut. Das war irre.
0: Zumindest hattet ihr einen Fernseher. Die ohne pilgern hierhin. Public Viewing sieht in den 70ern so aus. Schaufenster-Watching. Kein Wunder bei den Preisen für einen Fernseher. Der Stimmung hat das auf keinen Fall geschadet. Hauptsache mittendrin. Die Welt zu Gast in Deutschland.
2: Seid ihr damals auch im Fußballfieber gewesen?
3: Das war's doch, Leute, oder? Ja, 1974.
1: Ja, Fußball war in 70er Jahren auch so extrem mein Leben.
0: Nicht nur deins, Gildo.

0: Aber das war eine Aussage, ne? Wenn du später mal gesehen hast, bei uns Sommermärchen, dieser Weg wird kein leichter sein. Hilfe! Ich glaube, ohne den Titel wären wir auch da Weltmeister geworden. Das hat einen Knoten ins Hirn von unseren Spielern gemacht.
1: In nur knapp 5 Stunden war die Fußball-LP im Kasten. Für Tonmeister und Techniker der Grammophon selbst bei Profisängern ein seltenes Ereignis. So ist der Verkaufsstart für Mitte September voll gesichert.
2: Ja, sicher. Der DFB nützt natürlich alle Möglichkeiten aus, um den Spielern etwas zu helfen. Wir bekommen also sehr bescheidene Prämien und wir müssen eben, um etwa in die gleiche Kategorie zu kommen, müssen wir eben Dinge tun, die die anderen nicht tun müssen.
3: Das hat sich auch verkauft. Diese Platte hat sich verkauft.
4: Das hier, komischerweise, auch alles.
5: Das hier waren die offiziellen Maskottchen. Cool, oder?
6: Das Original von damals.
7: Boah, das ist ja krass. Da sieht man es auf dem Bildschirm und hat es in der Hand.
8: Im Hinblick auf die Weltmeisterschaft hatten große Konzerne rechtzeitig ihre fähigsten Designer beauftragt, geschmackvolle Souvenirs zu entwerfen. Denn was wäre ein derartiges Ereignis ohne ein liebes Erinnerungsstück?
4: Aber die schönste Erinnerung ist die an das Endspiel. Leergefegte Straßen im ganzen Land. Das will damals keiner verpassen, oder?
3: Also man saß vor dem Fernseher und man war angespannt bis in den letzten Zellkern. Weil es ging darum, Niederlande oder Deutschland.
9: 60 Sekunden, so meine Damen und Herren. Niederlande, Deutschland, 1:0. In der 24. Minute müssen wir das auch können. Tor!
3: Es war ein einziger Schrei. Ich kann mich erinnern, ganz Deutschland war ein einziger Schrei.

0: Schrei.
1: Freuen Sie sich?
2: Ja, sehr.
1: Ja, warum?
2: Ja, weil es ja einmal, ich freue mich ja riesig, gell? Ganz begeistert bin ich. Ich bin der Herzklopfen nur vor lauter Freude.
1: Haben Sie das Spiel gesehen?
2: Nein, das habe ich nicht gesehen, nicht?
1: Aber trotzdem.
2: Ja, freilich.
3: Die Nazi war klar.
4: Nach dem Elfmeter, da haben wir ja alle gejubelt, dass das so prima geklappt hat.
3: Was sagen Sie?
5: Ja, abgesehen davon, dass ich Holländerin bin, das ganz lustig.
6: Irre. Ja, also das war wirklich, das war extrem geil. Das war, boah ey, also ich war Weltmeister.
7: Wir alle, Gildo, wir alle.
8: ...1974 ist ein ganz besonderes Jahr. Deutschland wird Fußball-Weltmeister. Eine bis dato noch relativ unbekannte Band tritt mit der Startnummer 8 beim ESC an, aber gewinnen und werden zu absoluten Megastars. Und alles, was dann passiert ist, ist, glaube ich, wirklich legendär.
9: Heute bei uns in der Disco, Licht aus!
10: Wow. Spot an!
9: Ja!

0: Also ABBA hat mich hingerissen. Wie ich die gehört habe, ich habe gesagt, okay, da geht ein Stern auf. Die werden bleiben, die werden bleiben. Und sie sind geblieben. Was hat uns ABBA für wunderbare Lieder geschenkt?
1: Alle lieben ABBA. Die 70er sind das Jahrzehnt der schwedischen Popgruppe und das dank Waterloo und Platz 1 beim Grand Prix 1974.
2: Waiting for Waterloo by ABBA for Sweden. Watch this one.

0: der Titel hat mich einfach so derartig mit auf die Reise genommen. Für mich war das gleich klar, das wird ein Siegertitel.
1: Der ABBA-Hype hat ja eigentlich nie aufgehört und ist gerade jetzt aktueller denn je. Und wo könnte man das besser feiern als in Stockholm in diesem wunderbaren ABBA-Museum?
2: Dann stürzen wir uns doch noch mal in das Mekka der ABBA-Fans. Und wer könnte uns das alles am besten zeigen? Na, die Vorsitzende des ABBA-Fanclubs. Hallo Regina.
3: Schön, dich zu treffen.
1: Ja, ich freue mich auch sehr, in deinem zweiten Wohnzimmer zu sein.
3: Ja, genau. Also ich bin auch schon ganz ergriffen und du passt ja hier wunderbar rein.
1: Als
3: in die 70er Jahre.
1: Ich habe auch das Gefühl, super. Ich habe einfach die Tapete angezogen.
3: Ja, genau. Also ich bin seit 46 Jahren großer ABBA-Fan, seit 1976. Und damals wurde ich ja ausgelacht als 10-Jährige. Ich hatte ja mein ABBA-T-Shirts an, ABBA-Buttons, ich stand immer dazu. Je mehr ich geärgert wurde in der Schule, umso mehr habe ich gezeigt, ich bin ABBA-Fan und stehe dazu.
4: Die berühmteste Popgruppe der Welt, hier ist ABBA!

0: Ich habe sie ja alle vier auch schon getroffen.
1: Ja.
0: Und das erste Foto habe ich mit Björn bekommen. Der hat den Arm um mich gelegt. Ich war 17 Jahre alt. Und ich kann mich an dieses Gefühl noch genau erinnern. Und seitdem habe ich gesagt, das ist jetzt auch mein Lieblingsmitglied. Aber die sind alle vier toll. Die sind wirklich richtig klasse.
1: Wie viele Songs von ABBA sind denn auch wirklich hier in Stockholm entstanden, beziehungsweise in diesem Studio hier entstanden?
0: Es sind alle ABBA-Lieder in Stockholm entstanden.
1: Ach, okay.
0: Ja, das war damals das modernste Studio, was es überhaupt gab. Und da fühlten sie sich einfach am wohlsten, weil sie konnten so lange in ihrem eigenen Studio bleiben, wie sie wollten. Dann waren sie am 6. November 1976 in der Disco mit Ilja Richter und haben Dancing Queen gesungen.

0: und hatten da Kostüme an, Kimonos. Das sind immer noch meine Lieblingskostüme. Ich fand den Auftritt einfach toll.
1: Auch finde ich das toll, dass du die Band lieben gelernt hast durch die Kostüme.
0: Ja.
1: Und das ist eigentlich schon das gute Stichwort, weil ich sehe schon Kostüme, die ja wirklich sehr typisch für ABBA waren.
2: Und die haben wir dem schwedischen Top-Designer Ove Sandström zu verdanken. Er ist das modische Herz der Band, entwirft fast alle Bühnenlooks.
3: Was denkst du, war das Besondere, was ABBA mit ihren Looks ausdrücken wollten?
4: Mein Anliegen war es, sie mit einer bestimmten Art von Mode auszustatten. Die ABBA-Mode. Inspiriert von einem gewissen Glamour und einem kleinen Circus-Touch.
3: Hast du sie in diese Richtung pushen müssen? Oder waren sie alle vier direkt bereit dazu?
4: Natürlich bereit. Das erste Mal, als ich mich mit ihnen getroffen habe, sind alle vier in mein Studio gekommen und wir haben diskutiert. Und dann sagte Björn die berühmten Worte: Ove, nichts ist zu wild. Und das war der Anfang. Sie sind niemals auf die Bühne gegangen in einem Kostüm, das ihnen nicht gefallen hat oder das wir nicht zusammen ausgesucht haben.
5: Die Kostüme von ABBA waren ja immer bemerkenswert. Ich kann nicht sagen, dass mir alle gefallen haben. Diese Nachthemden mit den Tieren drauf, später, die waren nicht unbedingt so mein Ding.
2: Was? Lass das mal nicht den Ove hören, liebe Penny. Denn diese Kostüme sind Kult, hängen natürlich auch im Museum, wenn die sprechen könnten. Aber wir haben ja Ove.
3: Manchmal waren deine Kostüme auch ein bisschen skandalös, wenn ich zum Beispiel an diese hier denke. Das war ein großer Skandal. Kannst du mir erklären, warum?
4: Nun, sie waren kurz. Ich meine, die Kleider waren extrem kurz.
3: Am Anfang sahen sie lang aus.
4: Ja, am Anfang sahen sie lang aus. Das war die Überraschung. Aber dann konnten sie die Röcke öffnen und darunter waren die kurzen Kleider. Und wie du sehen kannst, waren sie blau und gelb, die Farben der schwedischen Flagge. Extrem kurz. Die Leute hatten so etwas vorher noch nicht gesehen.
3: Es ist so wunderschön, wie du das beschreibst. Es zeigt, wie viel Leidenschaft du in diese Kostüme gesteckt hast. Hast du eine Lieblingserinnerung aus deiner Zeit mit ABBA?
4: Ja, aber ich teile sie nicht. Du musst bedenken, wann wir mit ABBA angefangen haben. Da waren sie noch nicht die ABBA, die sie heute sind. Sie waren vier junge Menschen und ich war ein junger Mann, der die Kostüme designt hat. Es war etwas Besonderes. Wir waren echte Freunde.
2: Und jetzt sind die Freunde wieder da. Ab durch die Zauberkugel. 40 Jahre später feiern ABBA ein legendäres Comeback. Zwar nur als Avatare, aber für die Fans ist es die schönste Nachricht seit langem. Oder, Regina?
0: Dann habe ich das gehört, dass er, jetzt fange ich gleich wieder an zu weinen.
3: Oh nein, ich finde das so schön, dass du wirklich so ein Riesenfan bist.
0: Das war am 2. September 2021, wurde das Lied vorgestellt, das erste Lied. Und da kamen die ersten Töne und ja, da war ich total gefangen. Diese Töne, es hatte noch keiner gesungen. Und dann fing Frieda an zu singen und also die Tränen liefen nur. Ich habe mich bei meiner Freundin festgehalten, weil mich das so berührt hat. Ich gedacht, das gibt's doch nicht. Und dann habe ich dem Text zugehört. Ich gedacht, die singen auch noch über sich, dass sie immer noch Vertrauen zueinander haben und sich immer noch gut verstehen und alte Freunde sind. Also man wusste gar nicht, wohin mit seinen Gefühlen. Und ja, das geht mir jetzt immer noch so, wenn ich daran denke, dann kommen ja immer noch die Tränen.
3: Ja, wie schön, dass du jetzt dadurch noch die Möglichkeit hast, doch noch aber zusammen auf der Bühne zu sehen, zumindest als Hologramm.
0: Genau, ja, da freue ich mich auch, genau.
2: Denn ABBA spielen seit Ende Mai in London jeden Abend ihre Show und alle fühlen sich 40 Jahre zurückversetzt. Die perfekte Illusion. Zeit, selbst die Bühne zu erobern, Ricardo. Du als fünftes ABBA-Mitglied, das passt doch.

Also ich finde, ich sehe hier schon aus, als würde ich dazugehören. Wow, also dass ich mal hier zusammen mit ABBA auf der Bühne stehe, das hätte ich jetzt auch nicht geglaubt.

0: ABBA-Mania all over the world und der Hype hält bis heute an. Und es ist auch der perfekte Abschluss für unsere bunte, turbulente Zeitreise. Und ich kann nur sagen, liebe 70er, ich feier euch.
1: Dem können wir uns nur anschließen. 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

0: Der mit dem Ring in der Nase, der tut mir aber nichts, ne?
1: Der tut dir nichts.
2: Was passiert jetzt gleich? Du machst da diesen Stromzaun weg und dann kommen die hier reingestürmt, oder?
1: Ja.
2: Wo stehe ich in dem Moment?
1: Hallo!
3: Moin!
4: Diesen Sommer verbringen wir im hohen Norden, in Ostfriesland. Hier kochen wir mit den besten Zutaten aus der Region. Für unser Dinner an Bord.
3: Auf Ostfriesland!

0: Wir sind wieder auf dem Schiff.
1: Die Engel reisen wieder, oh, wie schön.
2: Endlich wieder in Deutschland.
0: Ja, Ostfriesland. Wobei, Niederlande war auch richtig schön. Ne?
2: Erinnert mich hier Ostfriesland auch, wenn ich so
0: total
2: ja. Eigentlich an Holland.
3: Diesen Sommer steuern wir Häfen.
4: In Emden, Aurich und Leer an.
0: Worauf freust du dich hier besonders?
2: Auf die Zeit mit dir.
0: Ah.
2: Ich freue mich auf die Ostfriesen, auf die Menschen, auf das Klima, auf alle Produkte, die wir hier kennenlernen.
0: Das werden bestimmt tolle Produkte.
2: Ja, glaube ich auch.
0: Ja. Schöne ostfriesische Teestunde können wir auch mal machen.
2: Aber das Wichtigste ist die Zeit mit dir.
0: Der Kai ist dabei.
2: Das ist ganz vergessen. Ja. Auch sehr wichtig.
0: Kai vergessen bin. Hallo Kai.
5: Ja?
0: Hi. Ich glaube, er muss sich konzentrieren bei dem Wind hier.
5: Jetzt kommen wir auf die Kesselschleuse zu, kurz vor Emden.
2: Kesselschleuse?
5: Ja, das ist eine Schleuse, die im Endeffekt zwei Fahrwasser miteinander verbindet. Also wir können jetzt von hier aus runterschleusen in so ein Seitenfahrwasser. Oder wir können auch gerade durch.
2: So. Also eine Kreuzung.
5: Wie eine Kreuzung. Und in der Mitte sieht aus wie so ein Kreisverkehr. Ja.
2: Bist du schon mal durch so ein Ding durchgefahren?
5: Eine Kesselschleuse haben wir noch nicht gemacht, die gibt's nicht noch.
0: Oh, ja. Premiere.
5: Ja, da müssen wir mal ein bisschen konzentrieren. Wir stehen ja gerade in derbe Ski vor.
0: Das ist ja peinlich. Gut, dass keiner zuguckt hier. Guck mal, der winkt schon, du sollst
5: wir kommen!
0: Die sagen schon, der kann gar keinen, der hat gar keinen Führerschein. So, jetzt fahr doch einfach da rein.
5: Du musst einmal nach hinten gucken.
0: Ja.
5: Weil wir haben Wind von der Seite, das ist nicht ganz so einfach hier. Oh, oh, oh, oh.
0: Oh, oh, oh, oh.
2: Aber nicht, dass du die Enten tot fährst, ne?
5: So, und jetzt kommen wir gleich in den Kessel rein. Wir fahren geradeaus.
0: Aber warte noch, bis oben die Brücke auch weg ist.
5: Wir müssen doch so noch ein bisschen warten, weil in dem Kessel das Wasser gerade dreht. So.
6: Die braucht einen Moment, bis die Haube.
0: Ja.
6: Die bleibt dann so auf 90 Grad dahin stehen, nicht, dass du da drin hängen bleibst dann.
5: Aber wenn wir da drin hängen bleiben, dann kommen wir ins Fernsehen. Ja.
0: Und in die Bildzeitung.
2: Das macht er gut, oder? Aber schlechter geht immer.
0: Die haben gerade gesagt, das haben wir schon schlechter gesehen.
5: Das ist schon gar nicht mehr.
0: Mal. Du darfst uns beim Kochen auch mal kritisieren. Ne?
5: Tu ich heute auch.
0: Ja, ja.
5: Schaut mal, wie tief das da runter geht.
0: Sehr gut, Kai.
2: Top machst du das, Kai.
0: Ja, muss man ja auch mal loben.
2: Ja, okay, wirklich sehr gut, da sind wir anders gewohnt. Ja. Ne?
0: Seehafenstadt Emden, da steht's.
5: Ah ja.
0: Herzlich willkommen im alten Binnenhafen. Ich trau mich gar nicht zu fragen. Ne?
2: Aber
0: lass mich raten, du bist wieder mit dem Fahrrad gestürzt, oder?
2: Ja, genau, mit dem Fahrrad gestürzt und habe ich mir den Flügel gebrochen. Ja.
0: Nein.
2: Ja. Aber ist nicht so schlimm.
0: Aber wenn du mal nicht mehr kannst, dann schreite ich für dich ein. Ja.
2: Bitte.
0: Also ich werde jetzt zum Auftakt richtig leckeres Fleisch besorgen. Angus Beef hier auf den saftigen Weiden.
2: Schön.
0: Ja, was holst du?
2: Ich fahr zur Antje. Was kriege ich wohl bei der Antje?
0: Käse. Ja, müssen wir noch mal überlegen, was wir dann damit machen. Ne?
2: Ja. Ich habe auch ein wenig Respekt vor dem Käse. Hört sich jetzt doof an, aber was macht man mit Käse? Ne?
0: Ja, Käse ist eigentlich schon ein fertiges Produkt. Ne?
2: Ja. Ja,
0: du kannst mit Käse überbacken.
2: Käse-Igel.
0: Ja, Käse-Igel. Käse-Igel kannst du machen, ja. Und Mett-Igel noch dazu, das Fleisch einfach.
2: Wir kriegen ja Gäste, also wir wollen uns ja nicht blamieren.
0: Nein.

0: guck mal hier, diese alten Schiffe. Das ist ein Feuerschiff da.
1: Was heißt das denn?
0: Feuerschiffe, die wurden früher in die Bucht gelegt, wenn da irgendwo kein Leuchtturm in der Nähe war. Und dann war das der mobile Leuchtturm sozusagen.
1: Was du alles weißt, ey, Alter. Hast du ein neues Hobby oder so?
0: Nein, aber das weiß man, ein Feuerschiff. Das heißt, wir legen jetzt wirklich mitten in der Stadt an.
1: Ja.
0: Krass.
1: Gehen wir mal runter,
0: ja,
1: oder?
0: Komm.
1: Sonst meckert er.
2: Jetzt wird's ein bisschen tricky,
3: weil wir den Wind genau von hinten haben.
1: So. Also es wird nicht lange halten.
0: Nee, warum nicht?
1: Ja.
0: Geil, das ist ein super Knoten, oder?
2: Ja, ich würde sagen, hält die nächsten 10 Minuten, wenn wir Glück haben.
1: Soll ich nochmal machen?
0: Ja.
2: Einmal drumherum, ein Kreuzschlag und der Kopfschlag hinterher. Und der hält dann auch bis morgen.
0: Geil, ne? Bis später.
2: Ciao, Kai. Haut rein. Bringt was Ordentliches mit, ich hab Hunger.
1: Machen wir gerne.
2: Ah. Bin gespannt.
0: Bis später. Ja, ne?
1: Bis später.
2: Ciao. Ciao. Ciao, Jungs.
1: Kai, tschüss.
2: Ciao, ciao.
4: Bevor ich raus aufs Land fahre, kommt erstmal der Vorkoster in mir durch.
0: Guten Morgen, hallo, oder was sagt man? Moin.
5: Moin.
0: Oder moin, moin, was sagt man hier?
5: Moin.
0: Nur moin.
5: Nur moin.
0: Okay.
5: Moin, moin ist schon Gesabbel, sagt man hier, ja.
0: Ah, was ist das schon, was?
5: Gesabbel.
0: Gesabbel, Gesabbel. Also nur moin. Sag mal, so ein Hering oder Matjes, kann man das auch schon zum Frühstück essen oder wie ist das bei euch?
5: Ja.
0: Ja?
5: Ja, doch.
0: Ja?
5: Matjesbrötchen, das ganz Klassische, wird sehr gerne genommen.
0: Wie heißt du denn?
5: Ich heiße Sonny.
0: Sonny, ich bin der Björn. Hallo, Sonny.
5: Hallo.
0: Ja. Was würdest du mir denn empfehlen? Es gibt ja verschiedene.
5: Ja,
0: ne?
5: Wir haben ja auch verschiedene Sorten.
0: Ja.
5: Da haben wir einmal den ganz normalen Matjes, der ganz klassische. Denn der Räuchermatjes, der ist leicht herzhafter. Dann haben wir den Sherry-Matjes, eingelegt in Portwein und Rote Beete.
0: Den würde ich gerne probieren.
5: Den Sherry-Matjes.
0: Oh, herrlich. Und ich sehe, ihr habt auch diese weichen Brötchen, diese Milchbrötchen.
5: Genau, ne? Richtig.
0: Das ist ja mein allerliebstes. Ne?
5: Oh, ja, ja, für mich ist das auch das perfekte Frischbrötchen.
0: Herrlich. Ich probiere jetzt mal eben.
5: Ja, sehr gerne.
0: Mmh. Boah. Mmh. Gar nicht so diesen krassen Matjes-Geschmack, ne?
5: Genau.
0: Boah, lecker.
5: Das empfehle ich auch immer den Matjes-Anfängern,
0: ja,
5: die noch nie Matjes gegessen habt, den empfehle ich auch immer direkt einen Sherry-Matjes.
0: Ja, das ist so Matjes 2.0 für mich.
5: Oh,
0: ganz
5: das
0: toll.
5: Ist schön.
0: Ja. Mm. Sonny, wir sind ja früher immer so meist Ostern oder in der Herbstferien an die Nordsee gefahren.
5: Mhm.
0: Und das ist einfach so unfassbar, diese salzige Luft dann.
5: Ne? Ja.
0: Und erstmal so ein Krabben- oder Matjesbrötchen oder Bismarck-Hering, ne? Das ist schon Kindheit.
5: Ja, viele sagen auch so, direkt im Wasser schmeckt es am besten.
0: Ja, ja, ja, ist wirklich
5: ja.
0: So, ne? Isst du sowas selber auch noch?
5: Sehr gerne.
0: Ja?
5: Ja. Manchmal nehmen wir uns auch so eine Schale mit Matjes nach Hause und machen uns dann Pellkartoffeln zu. Oder, ja, ist schon sehr, sehr lecker.
0: Ja, Sonny, danke dir, ne?
5: Ja, ich habe auch zu danken. Schönen Tag noch. Tschüss.
4: Ich weiß, dass Frank keinen Matjes mag. Aber vielleicht schaffe ich es ja, ihn zu bekehren. Schauen wir mal, was geht.
6: Ich bin auf dem Weg in einen kleinen Ort in der Nähe von Emden. Da gibt es eine Käsemanufaktur. Und ich liebe ja Käse. Egal welche Sorte.

0: Neues. Komm.
1: Ich bin Antje van 't Klooster. Und gemeinsam mit meinem Mann und meinen Eltern und unserer kleinen Tochter Rosemarie bewirtschaften wir hier einen Familienbetrieb in Twixlum, direkt im Dorfkern neben der Kirche. Und wir haben Landwirtschaft und eine Käserei. Ich mache jetzt seit knapp 5 Jahren Käse. Und hauptsächlich produzieren wir hier einen Gouda-Käse. Es bietet sich natürlich einerseits an. Meine Eltern sind Niederländer. Wir haben schon immer einfach super gerne Gouda-Käse gegessen. Ja, außerdem produzieren wir auch Frischkäse und Hirtenkäse. Hier haben wir heute Morgen die frische Morgenmilch in den Kessel gemolken. Also direkt aus der Kuh hier in den Kessel. Und jetzt habe ich das Ganze eingelabt. Und jetzt fangen wir langsam an, das Ganze zu schneiden. Was ich einfach an Käse so mega finde, ist, es ist einfach so ein super pures Produkt. Man muss sich mal vorstellen, man hat wirklich nur den Rohstoff Milch und dann einfach nur diese 2 Zutaten, also die Milchsäurebakterien, die den Käse letztendlich ansäuern, also das Ganze haltbar machen und den Geschmack auch geben, unter anderem. Und das Lab, um das Ganze einzulaben. Man kann es ewig liegen lassen, es ist, wird eigentlich nur noch besser durch die Reifezeit und das finde ich einfach faszinierend, immer noch. Eine große Unterstützung für mich hier auf dem Hof, vor allem eigentlich in der Käserei, ist auch unser Hansi. Das ist unser ehemaliger Pastor in Rente. Also wir kennen uns auch schon ewig. Ich glaube, Hans-Jürgen, hast du mich sogar getauft?
2: Ich kenne dich seit der Geburt.
1: Ja,
2: ich habe dich getauft, konfirmiert, getraut.
1: Genau,
2: und jetzt
1: letztes
2: kommt
1: Jahr,
2: das nächste Baby.
1: Letztes Jahr sogar getraut, den Jos und ich. Das ist echt ein Traum. Also es macht auch einfach so viel Spaß, zusammen zu arbeiten.
2: Also als sie mit der Idee kam, den Bauernhof umzubauen, zu einer Käserei zu machen, mit einem Hofladen dazu, da habe ich gedacht, ich bin dabei. Es gibt ja gar keinen Treffpunkt mehr im Dorf. In den Dörfern geht ja alles, was an sozialen Begegnungsmöglichkeiten da ist, zurück. Es gibt keine Kneipe mehr. Es gab hier mal 7 Lebensmittelläden. Nichts mehr. Und der Bäcker hat zugemacht. Da ist Antje mit ihrem Café und Hof und Spielmöglichkeiten für Familien und Kinder ein ganz, ganz wichtiger Treffpunkt.
3: Ja, Feier.
1: Hey, Papa, bist du schon fertig?
4: Noch nicht da.
1: Es macht alles super viel Spaß, aber es ist natürlich auch sehr, sehr viel Arbeit. Wir haben die Landwirtschaft, dann die Käserei, den Hofladen, der Garten drumherum. Wir haben ein kleines Baby, das kommt natürlich auch noch dazu. Und das würde auch einfach nicht funktionieren, würden wir hier nicht so ein eingespieltes Team sein als Familie. Also

0: Das ist einfach wirklich so ein Gemeinschaftsding.
1: Moin.
2: Hey, hallo, Frank.
1: Guten Tag.
2: Moin. Schön, dass du da bist.
1: Antje, schön, dass ich hier bin. Das ja, da freue ich mich sehr.
2: Ja, schön.
1: Warte mal, ich lege das mal eben weg.
2: Ja.
1: Und vor allen Dingen so ein, darf man Bauern noch sagen?
0: Ja, auf jeden Fall.
1: Mit Käserei, mitten im Ort, hätte ich gar nicht gedacht. Und den Käse macht ihr auch hier?
0: Den machen wir hier auf dem Hof, genau. Das ist hauptsächlich meine Arbeit. Und genau.
1: Und deswegen bin ich auch hier. Ich wollte auch Käse mitnehmen und vielleicht kann ich dir sogar beim Käse machen helfen.
0: Das ist eine sehr gute Idee. Ich habe mir nicht gedacht, dass wir beide heute mal Hirtenkäse einlegen.
1: Ja, dann legen wir mal los.
0: Kannst du mal schauen, was du machst.
1: Wo muss ich hin?
0: Ja, let's go. Also wir benutzen immer einen Teil getrocknete Kräuter, sowieso für den Hirtenkäse und Frischkäse und einen Teil was Frisches bei meiner Mutter aus dem Garten.
1: Hallo.
0: Das ist meine Mutter Ineke.
1: Hallo.
3: Hallo.
0: Die Frau mit den Kräutern.
3: Ja, schön, dich zu sehen.
1: Hallo.
3: Die Schnittlauch mit schon Blüte.
0: Ja.
1: Super.
0: Sieht doch mal schön aus.
3: Das sieht immer schön aus.
1: Das ist ganz wichtig, dass es auch schön aussieht.
3: Guck, und dann ein bisschen Rosmarin, das gibt natürlich immer viel Geschmack. Guck, hier haben wir die Thymian. Und die ist sehr schön.
1: Ach,
3: die
1: ist in der Blüte auch.
3: Ja. Was auch viel Geschmack, diese Maggi-Pflanze, die gibt immer viel Geschmack.
1: Was ist das?
0: Eine Maggi-Pflanze.
3: Das ist so Maggi-Pflanze. Die haben auch noch einen anderen offiziellen Namen, glaube ich.
1: Ja, ich sehe schon, ihr seid sehr kreativ mit der Mischung.
0: Ja, da kommt man echt
3: richtig
0: mal so
3: die ist auch sehr lecker. Die gibt, hat so ein, eher so ein bisschen Richtung Salziges.
1: Auch lecker. Richtig Maggi in den Käse.
0: Richtig. So, ich habe hier diese Woche schon mal unseren Hirtenkäse vorbereitet. Der musste ein bisschen durchreifen.
1: Was hast du damit gemacht?
0: Den haben wir jetzt schön eingesalzen. Dann hat er schön, ist er ein bisschen durchgetrocknet im Kühlregal. Und jetzt schneiden wir ihn mal eben an. So, auch richtig schön akkurat hier das Ganze.
1: Ja, ich gebe mir Mühe.
0: Ja, sehr gut.
1: Ich habe ja wirklich auch so ein bisschen so ein Vorurteil gegenüber Feta, wenn
0: ja,
1: ich ganz
0: ist
1: ehrlich
0: das so?
1: Bin.
0: Ja.
1: Ja, ich weiß gar nicht, woher das kommt.
0: Aus Kuhmilch ist es ja Hirtenkäse. Feta sagt man ja im Prinzip zu Schafs- und Ziegen.
1: Mm.
0: Lecker, ne?
1: Mm. Also ich finde ihn so, wenn ich jetzt so den probiert habe und ich habe den noch ein bisschen im Mund, was gut ist, ist, dass der Geschmack noch da ist, wie beim guten Kaffee, aber ein Tick. Wenn ich ganz ehrlich bin, finde ich den zu salzig.
0: Genau, der schmeckt jetzt richtig salzig.
1: Ja.
0: Das soll auch so sein, weil nachher im Öl zieht sich das so ein bisschen wieder raus.
1: Okay,
0: ne?
1: Also und den gibt es nur eingelegt dann quasi.
0: Genau, den haben wir hauptsächlich hier eingelegt im Laden, verkaufen den
1: auch dann macht das einen Sinn,
0: Sommer,
1: ne?
0: Genau,
1: ja.
0: In Sommermonaten auch wohl mal so, dann wird er aber weniger gesalzen. Das ist jetzt auch nicht das beste Messer, glaube ich.
1: Oh, meins ist okay.
0: Ja, ist okay.
1: Habe ich eigentlich schlechter erwartet.
0: Ja, gut. Genau, ich glaube,
1: die Blüten, willst du die auch mit drin haben? Soll ich die zupfen?
0: Genau, die können wir so, die kannst du auch schön ein bisschen drüber zupfen. Sieht doch gut aus, oder?
1: Super sieht das aus. Ich bin natürlich echt neugierig auf den anderen Käse.
0: Da gehen wir jetzt auch gleich mal rüber in den Reiferaum.
1: Schön.
0: Und dann bohren wir mal ein bisschen was
1: Schönes.
0: Dann
1: bohren wir mal im Käse rum.
0: Genau, richtig.
4: Ich war schon als Kind immer hier auf den ostfriesischen Inseln unterwegs. Also ich genieße die Ruhe hier, die salzige Luft, auch viel Wind natürlich. Und ich genieße das schon sehr, Ostfriesland.

0: Jakob!
1: Mein Name ist Henk Freaksen.
2: Mein Name ist Wiebke Schobert und wir züchten hier im Petkummer Hamrich Angusrinder.
0: Bibi, komm mal her.
2: Hallo Luca. Hallo Alabama. So, wie viel haben wir jetzt hier? 1, 2, 3, 4, 5, 6, 7, 8, 9, 10, 11, 12. Da kommt Nummer 13 und da kommt noch eine Gang.
1: Warum machen wir das? Das ist eigentlich pure Leidenschaft, ist das halt. Ne? Das ist unsere Leidenschaft, das ist unser Urlaub, das ist unsere Freizeit.
2: Wir machen immer Urlaub auf dem Bauernhof.
1: Ja.
2: Hallo Luca, hey. Hallo meine Süße. Ja, ein bisschen kratzen. Genau, das sind unsere Angus und Aberdeen Angus. Die gibt es in den Farben Schwarz und Rot. Und wir haben uns für die Rasse entschieden, weil sie erstmal super gutmütig sind und super robust sind und einfach für unsere Flächen geeignet sind. Es ist eine leichtkalbige Rasse. Sie sind genetisch hornlos. Das finden wir auch super. Unser Konzept ist, dass die Kälber hier auf dem Hof geboren werden, in der Regel im Herbst. Da habe ich immer mit meinen Kühen den Deal, dass die eigentlich bis Weihnachten fertig sein sollen. Das versuchen wir zu schaffen, damit es dann eine ruhigere Zeit wird. Und dann ist es eigentlich so ein komplett eigener Kreislauf, dass die Kälber dann komplett bei der Mutter bleiben und man natürlich dauerhaft Milch trinken kann.
1: Das ist Badolinchen.
2: Das ist auch vielversprechendes Kalb, ne?
1: Ja.
2: Das leckere Fleisch ist natürlich ein positiver Nebeneffekt. Aber dadurch, dass wir ja auch eine reine Herdbuchzucht haben, gehen auch über die Hälfte der Tiere mindestens in die Zucht. Alle kommen mit!
1: Den Betrieb führen wir im klassischen Nebenerwerb. Nebenbei gehen wir auch noch richtig arbeiten. Ich bin in der Automobillogistik im Emder Hafen tätig.
0: Bitte. Alle kommen hier rein, frisches Gras.
2: Komm her, komm, Olanka. Im Hauptberuf bin ich Ergotherapeutin und arbeite auch schon seit fast 20 Jahren in der Werkstatt für Menschen mit Behinderung. Jede freie Minute in der Freizeit verbringen wir dann halt hier auf dem Hof und versuchen das dann hier alles gut zu managen.
3: Hallo.
2: Hallo.
3: Mensch, das kann ich ja gar nicht sehen, wenn Frauen so schwer schleppen müssen.
2: Ja, dann bist du doch jetzt genau richtig und kannst mir gleich helfen.
3: Warte. Bist du denn überhaupt die Wiebke?
2: Ja, richtig.
3: Bin ich hier richtig?
2: Genau.
3: Hi, Wiebke.
2: Im Angushof.
3: Komm her, ich nehme das mal ab. Ach, das
2: super. Genau.
3: Oh, einmal ist ja doch schwer.
2: Rechts um die Ecke.
3: Und das ist der Henk. Hallo, Henk.
1: Hallo.
3: Grüß dich, ich bin der Björn.
1: Hallo.
3: Ach, das, die sind ja hübsch.
1: Ja, das sind unsere Angusrinder.
3: Der mit dem Ring in der Nase, der tut mir aber nichts, ne?
1: Der tut dir nichts.
3: Nee?
1: Das ist der Charmeur hier in der Gruppe, das ist unser Deckbulle.
3: Ja, sagen alle immer, der will nur spielen.
1: Ja.
3: Was macht ihr hier gerade?
1: Wir wollen bei unseren Rindern Insektenbehandlung machen, dass sie nicht so viel Last mit den Mücken und Fliegen haben.
3: Ach, und dafür lockt ihr die dann mit Futter?
1: Dafür locken wir die mit Futter an. Dann gehen die da viel lieber rein.
3: Ja, komm, ich bring das mal da vorne hin dann.
2: Ja.
1: Wunderbar.
3: Was passiert jetzt gleich? Du machst da diesen Stromzaun weg und dann kommen die hier reingestürmt, oder?
1: Ja.
3: Wo stehe ich in dem Moment?
1: Du kannst dich hier schon eben reinstellen.
3: Ja. Ach, und hier ist das Medikament.
1: Genau, und hier behandelt ihr dann auch gleich die Rinder ein.
3: Okay, ja super. Jetzt bin ich hier eingesperrt.
1: So, Kühe.
2: Kühe. Komm, komm, komm.
3: Ach, krass.
2: Komm, er kommt.
1: Komm, er kommt, er kommt.
2: Komm, komm, komm, lecker.
3: Boah, der ganze Boden bebt hier. Unfassbar. Oh, das mögen die. Das merke ich schon. Lecker, lecker.
2: Das hat ja super geklappt.
1: Hervorragend.
2: Brave Angus.
3: Wiebke, was kriegen die jetzt genau, die Tiere?
2: Also, die bekommen jetzt einen Insektenschutz auf den Rücken aufgetragen. Und das geht dann in die Haut über. Wie man jetzt schon sehen kann, Olanka, geht einmal hier. Haben die viele Fliegen auf dem Rücken. Außerdem ist aktuell eine ganz blöde Mücke unterwegs, die die Tiere mit Blauzungenkrankheit infizieren kann.
3: Okay.
2: Und jetzt haben wir hier unser Mittel.
3: Das ist wie so eine Milch, ne?
2: Das sieht aus wie so eine Milch, genau.
3: Soll ich auf den Rücken schneiden?
2: Wir machen das einmal auf den Rücken. Wunderbar. Bist du hier gut ausgestattet. Und hier ist jetzt die
3: Ich soll das auch spritzen?
2: Drin. Ja, genau. Okay. Ein bisschen doller durchdrücken. Ja.
3: Boah, okay, dann kann die erste Kuh kommen.
2: Bist du bewaffnet?
3: Ja.
2: Guck, jetzt haben wir nämlich den Kopf fixiert mit dem Headgate. Ne? Ja. Jetzt können wir in Ruhe das Gitter aufmachen. Kannst du es einmal wieder von hier vorne bis hinten einmal auftragen. Perfekt. Prima, Bieke. So, da ist unser Bulle.
3: Sag mal, hast du auch schon mal Tritte abbekommen, weil du stehst da jetzt so hinter dem...
0: Ja, ab und zu kann man auch mal einen kleinen Tritt abbekommen. Oh,
3: okay.
0: Aber da gehört auch ein bisschen Übung zu, dass man ausweicht.
3: Okay.
2: Jetzt haben wir unseren Romeo, das ist ein Kalb.
3: Ja, geht jetzt aber wie am Schnürchen.
2: Jetzt läuft's hier.
3: So, Henk, da muss aber jetzt mal ein bisschen schneller gehen hier. Das sind ja auch wirklich sehr schöne Tiere. Gibt es da auch so Schönheitswettbewerbe für Angusrinde?
0: Ja.
2: Unser Plan ist dann noch, dass wir heute noch zusammen Bullen vorbereiten.
3: Bullen?
2: Den haben wir selber gezüchtet, genau. Ja. Und der soll schon mal ein bisschen für die Schau schön gemacht werden.
3: Also gewaschen, frisiert, geföhnt?
2: Genau,
3: oder?
2: Ja.
3: Nein, ist jetzt nicht euer Ernst.
2: Das ist unser Plan.
3: Wo ist denn der Bulle jetzt?
2: Der steht im Stall.
3: Ach,
2: der wartet schon.
3: Ich präpariere einen Bullen heute. Ja.
4: Das sieht ja sehr schön aus hier.
5: Ja. Magst du mal was probieren?
4: Das wäre super.
5: Dann würde ich dir mal hier unseren Deichkäse empfehlen.
4: Deichkäse?
5: Genau, der ist richtig schön durchgereift, ne? Hat so eine ganz leichte Süße.
4: Warum heißt
5: Sollen wir ihn mal testen?
4: Darf ich noch mal fragen, warum der Deichkäse heißt?
5: Ja, was fanden wir einfach schön, ne? Wir sind hier so nah am Deich, am Wasser. Das passt doch, oder?
4: Nein, das
5: ist vollkommen
4: recht.
5: Und der ist einfach speziell. Schön. Ich würde sagen, kannst du erst mal riechen hier.
4: Boah, ist das lecker.
5: Riecht schon,
4: ne? Stopp mal, ich will noch mal riechen.
5: Oh. Herrlich, oder?
4: Super.
5: Ja.
4: Ich kenne das ja nur vom Parmesan, wenn wir nach Parma fahren. Oder
5: Da
4: bin ich schon mal neidisch gewesen. Aber jetzt bin ich...
5: Jetzt darfst du auch mal, ne?
4: Premium glücklich.
5: Ja, richtig.
4: Boah, wie geil der riecht, ne?
5: Ja.
4: Mm.
5: Und das ist ja bei dem, der hat so eine leichte... Süße so ein bisschen, ne?
4: Absolut 100% Suchtfaktor.
5: Ja.
4: Ja.
5: Nicht was meinst du?
4: Warum machst du den wieder zu?
5: Den machen wir jetzt wieder zu, aber den nehmen wir jetzt mit nach vorne, würde ich sagen.
4: Okay,
5: oder?
4: Dann können wir den noch mal richtig probieren.
5: Genau, da schneiden wir den mal schön an.
4: Okay.
5: So, das ist mal ein spannender Moment, ne?
4: Sehr spannend.
5: Bist du bereit?
4: Ja, ich bin immer bereit.
5: Ja, super.
4: Oi, oi, oi.
5: Guck, der sieht gut aus. So möchte man eigentlich den Käse so im Durchschnitt haben, ne? Dass er schön glatt ist.
4: Wahnsinn, ne?
5: Ein paar... Schöne runde Äuglein.
4: Schon, schön fester.
5: Genau,
4: schon, ne?
5: Hat auch schon so ein paar kleine Salzkristalle.
4: Ja.
5: So, hier nochmal eine Scheibe jetzt.
4: Oh, das ist ja Weihnachten, Ostern und Silvester.
5: Herrlich,
4: zusammen.
5: Ne? Ja, oder? So soll es sein.
4: Sensation.
5: Wie viel soll ich dir denn abschneiden jetzt für?
4: Am liebsten würde ich die Hälfte mitnehmen. Ich glaube, wenn ich ankomme, ist nichts mehr da.
5: Nee, das ist wahrscheinlich so. Ne? Wie viel brauchst du?
4: Wollen nicht unverschämt sein, so ein Stück so.
5: Mhm.
4: Das ist auf jeden Fall gespeichert.
5: Dann haben wir hier einmal deinen Käse. Gleich holen wir die Kühe rein. Hast du noch mal Lust, mit auf die Weide zu
4: unbedingt.
5: Kommen?
4: Ja, unbedingt. Gerne.
5: Und die Kühe reinzuholen.
4: Lerne ich deinen Mann auch noch mal kennen.
5: Richtig, dann siehst du den auch noch mal.
4: Da kommen die schon angetragen.
5: Ja, da kommen die Damen schon angeflitzt.
4: Ich meine, die müssen ja jetzt auch. Ne? Die Euter sind jetzt voll. Jetzt werden sie aber dynamisch.
5: Jetzt,
4: ne?
5: Werden sie wild, ja.
4: Boah, die sind aber prall, die Euter jetzt.
5: Ja,
4: ne?
5: Einige schon. Ne?
4: Ja, die
5: hat auch ein bisschen mehr Milch. Ne?
4: Hat auch schon Schwierigkeiten beim Gehen. Ne?
5: So. Da kommt der Jost an.
4: Das ist ja auch ein hübschen ausgesucht. Hi, Jost.
6: Hallo.
4: Schön, dich kennenzulernen.
6: Ja.
4: So, dann wird jetzt noch gemolken und dann ist der Tag rum.
6: Ja.
4: Wie lange dauert das Melken?
6: Anderthalb Stunden.
4: Okay.
6: Dann sind wir fertig.
5: So, Fragen.
4: Ja,
5: ich habe hier
4: Dank.
5: Einmal deine Einkäufe.
4: Sehr gut. Darf ich noch mal gucken, ob auch alles drin ist?
5: Ja.
4: Oh, da ist sogar mehr drin,
5: als
4: ich einkaufen
5: gut, oder?
4: Wollte. Ne?
5: So soll das sein, oder?
4: Also, ich stelle das hier gleich mal ab. So, das sind noch Karamell. Die macht ihr aber nicht selber, ne?
5: Die machen wir nicht selber,
4: ja.
5: Nee.
4: Sind aber sehr sieht lecker. Auch sehr lecker aus.
5: Sind auch
4: halt
5: sehr lecker,
4: fest, so.
5: Ich halte mal dem fest.
4: Ja, dann vielen Dank für alles und dann sehen wir uns später. Ne?
5: Ja, super. Danke für deinen
4: Tschüss.
5: Besuch. Wir
4: Ciao.
5: Sehen uns.
4: Ciao.
5: Tschüss.
4: Ich weiß gar nicht, ich finde gar nicht die richtigen Worte dafür, was ich erleben durfte. Vor allem, was ich schmecken durfte. Also der Käse, das ist natürlich geschmacklich einfach... Eine Sensation. Ich würde ihn einfach mal so auf den Tisch legen. Hatten wir auch in den ganzen Zeiten von Lecker an Bord noch nicht. Wird Björn sich auch erst mal wundern. Wahrscheinlich denkt er dann auch, ich wäre ein bisschen faul geworden über das Jahr hinweg. Aber das ist mir egal, weil wenn er das probiert, dann weiß er genau, was ich damit ausdrücken will.
1: Bennett.
3: Sag mal, der friert doch hinterher im Kopf, wenn er so krass geschoren wird jetzt. Der war so stolz auf seine Frisur, Mensch.
1: Die wächst ganz schnell wieder nach. So, dann sind wir hier fertig.
3: Haben wir nicht so einen Friseurspiegel hier?
1: Feiner Junge.
3: Brav. Nimmst du ihn? Also nicht, dass der denkt, ihr mit dem Koffer, ich bin der Tierarzt oder so. Ne? Nein. Das ist Wahnsinn. Ich denke die ganze Zeit, ihr habt so ein Nilpferd da. Mhm. Der ist ja so ein Koloss.
1: Ist schon ein Kavent.
3: Hast du nicht Angst, dass der dich jetzt da an der Wand einklemmt?

0: Ein Wagen, ne?
1: Ja.
2: Stehen bleiben.
3: So kannst du jetzt auf die Ausstellung gehen. Und ich glaube, bei den Mädels kommst du auch ganz gut an jetzt, Bandit.
1: Bestimmt.
3: Na?
1: Buschi.
3: Ja, das ist natürlich für mich die Schatzkammer
1: jetzt
3: hier.
1: Unsere Meatbox,
3: ne?
1: Ja. Da reinspaziert. Genau.
3: Ach, guck mal, ihr macht auch so Fertigprodukte, so ja. Currywurst und sowas.
1: Genau,
3: alles.
1: Das kocht unser Fleischer uns ein.
3: Okay.
1: Richtig so.
3: Oh.
1: Da ist natürlich jetzt die
3: ganze... Oh, da geht natürlich mein Herz. Oh, guck dir sowas mal an. Porterhouse-Steak. Schön das Filet. Hier ist das Roastbeef. Aber das finde ich. Ist das hier Tafelspitz?
1: Nee, das ist ein Bürgermeisterstück.
3: Ach, krass.
1: Mhm.
3: Aber das kriegt ja nur der Bürgermeister, ne?
1: Eigentlich schon, ne?
3: Aber wie schön. Guck mal, marmoriert. Ja. Dann diese helle Farbe. Gut abgehangen.
1: Genau.
3: Und zwei sogar da. Boah. Meinst du, das darf ich haben?
1: Das können wir machen.
3: Ja?
1: Ja.
3: Hast du da Erfahrung mit Bürgermeister?
1: Genau, das kann man wunderbar grillen.
3: Mhm.
1: Ne, schön so im Ganzen.
3: Ja.
1: Genau. Also das.
3: Aber auch schmoren, ne?
1: Kann man auch.
3: Ja.
1: Genau.
3: Und das ist zart genug zum Grillen?
1: Ja.
3: Ja?
1: Ja.
3: Ah, ein Schatz. So, sehr gut. Ja, also ich kann das wirklich schätzen, was ihr da an Liebe in das Fleisch investiert habt. Und ich werde euch da nicht enttäuschen.
4: Ja, da freue ich mich drauf.
3: Bis später.
1: Alles klar, bis dann.
4: Komm gut hin.
3: Tschüss. Also das Langweiligste und Schlimmste ist eigentlich so, wenn man im Supermarkt ein normales Steak kauft, oft vom deutschen Jungbullen. Das sind oft Bullen, die nie Tageslicht gesehen haben und die sind auch meist immer zäh. Und ich hätte natürlich jetzt auch gerne so ein Edelteil genommen, also so ein Porterhouse-Steak, aber das ist schon fast dekadent. Ja? Und dieses Bürgermeisterstück ist so ein Zwischending. Also wenn ich gleich aufs Boot komme, dann will ich sofort den Grill anschmeißen und das so bei Niedertemperatur grillen und immer mal wieder bepinseln, lackieren. Ich glaube, dann wird es richtig lecker. Geil!
5: Hey!
3: Ist der Hering angeliefert worden?
5: Ja, ist er.
3: Ah, sehr gut. Du musst mir jetzt helfen, nervt mich hier.
5: Ja, Frank ist auch noch nicht da. Da können wir
3: haben eine Geheimoperation vor.
5: Ja, komm.
3: Wir müssen jetzt schnell an den Herd.
5: Komm, geh mal. Aubi.
3: So, Kai, jetzt müssen wir uns beeilen. Ich habe nämlich Folgendes vor. Der Frank, der mag sowas ja nicht so gerne. Ich weiß, du auch nicht. Ja? Aber Matthias ist auch schwierig für viele. Ne? Aber ich habe mir jetzt mal hier frischen Hering besorgen lassen. Und zwar machen wir dem Hering hier so ein Zwiebelbett. Ich meliere die jetzt gleich, ne? Und dann werden die schön kross gebraten. Super machst du das. Und dann werden die eingelegt hier. Das ist natürlich auch, Frank trinkt gerne Rotwein, also kommt dann natürlich Rotwein mit.
5: Ja, der trinkt das viel mehr.
3: Ne? Das ist dann viel einfacher zu essen, oder?
5: Ja.

0: Wenn das Zeug jetzt nicht schmeckt, dann weiß ich es nicht bei dem ganzen Rotwein.
1: Ja, ne? Kai, jetzt müssen wir hier gleich Alufolie drüber machen und das muss jetzt tagelang im Kühlschrank stehen bleiben. Das muss hier so hoch. Ach, ja. Guck mal, wer da ist. Ah. Der Frankie. Komm mal schnell hoch jetzt. Und verrate dich nicht mit dem Hering, den wir
2: Nein.
0: Ich hoffe nicht, dass er das riecht.
1: Boah.
2: Ah, ihr süßen Mäuse hier, du. Oh,
1: komm mal her.
2: Guck mal, wie sie da stehen, du.
0: Oh, wir haben so einen Hunger.
1: Oh. Der Kai hat Hunger.
0: Ja, ich auch. Aber vor allen Dingen habe ich Durst.
1: Soll ich mal anfangen?
0: Ja, fang mal an. Oh, also zeig mal, was ihr habt und dann mache ich
1: feinstes Angus-Beef. Richtig schön, zwei Bürgermeisterstücke.
0: Oh.
1: Schön gereift vor allen Dingen. Ne?
0: Und jetzt bin ich gespannt, was es dazu gibt.
2: Für die süßen Mäuse habe ich was Süßes mitgebracht. Hier dort.
1: Karamell.
0: Ja, Karamell.
1: Oh.
2: Und zwei Gläser Käse eingelegt.
1: Oh.
2: Und was erwartet man hier nicht?
1: Gouda! Boah, der ist aber auch mit Liebe eingelegt hier, ne?
0: Ja, ja. Rosmarin. Also wir haben zusammen auch was eingelegt, aber das ist jetzt schon durchgezogener.
1: Ja.
0: Und das müsst ihr wirklich probieren hier, das ist der Hammer. Ohne Rinde am besten.
1: Mhm.
0: Ganz, ganz spezielle nussig Käsekulturen, auch. Nussig, Karamell auch.
1: Mega.
0: Können wir jetzt ja mal gucken, was wir daraus machen.
1: Ja. Komm, wir bringen jetzt erstmal alles in Sicherheit. Ja.

0: pass auf, Mann. Also wir haben das Fleisch, ne? Das ist schon mal ein gutes Ding eigentlich.
1: Super.
0: Ja?
1: Ja.
0: So, du hast den Käse.
1: Fleisch ist mein Gemüse.
0: Ja.
1: Mit dem Käse, muss ich ganz ehrlich sagen, mache ich gar nichts.
0: Wäre zu schade, ne?
1: Ja. Ich jetzt kein Problem mit habe, ist mit diesem Käse, der eingelegt ist. Und auch das Öl, das kann ich auch super gebrauchen zum Anbraten. Mhm. So einen richtigen Schmoreintopf aus mediterranen Gemüse. Und wir lieben Kartoffeln und und Tomaten. Geschmort finde ich einfach Bombe.
0: Aber lass noch mal diskutieren, wie wir das jetzt machen. Sollen wir das durchschmoren oder was machen wir jetzt damit?
1: Ich würde das anbraten und dann bei Kerntemperatur 61 Grad Medium aufhören oder ein bisschen weniger. Und dann kannst du das schön lackieren und dann kann man das nachher schön rosi runterschneiden wie so ein Rostbeef. So würde ich es machen.
0: Weil für
1: alles durchschmoren finde ich, wenn du so ein geschmackvolles Fleisch hast, immer schade. Und mir fehlt da auch Fett, wenn ich ganz ehrlich bin.
0: Also Frank, die Sonne ist rausgekommen. Ich würde fast sagen, ich grill das jetzt oben eben an. Wenn du mir mal eine große Schüssel
1: gibst. Wir können alles oben machen, Björn.
0: Ja?
1: Ja, klar.
0: Ja. Das war ja ein kurzes Intermezzo.
1: Gott sei Dank, ja.
0: Ich wollte jetzt erstmal ein bisschen Speck auslassen.
1: Okay.
0: Für diesen Lack. Also ganz wichtig ist, dass wir da geräucherten Speck nehmen. Und da wollte ich dann die Zwiebeln drin anschwitzen. Und dann kommt halt hinterher, ich habe hier wirklich tausende von Zutaten. Von Dattelsirup über Tomate, Knoblauch. Und das hier hat ja dieses Raucharoma in sich. Viele machen ja an diesen Lack dann so ein Rauchsalz oder so.
1: Das stimmt.
0: Ja, da hast du schön dieses Raucharoma.
1: Ja, hast du recht.
0: So, die Zwiebeln gebe ich auch schon mal mit rein hier. Das war immer so ein Geheimtipp meiner Oma, wenn die Rotkohl gemacht hat. Ne?
1: Du ziehst auch jeden Ass aus jedem Ast.
0: Ja. Aber das war der beste Rotkohl meines Lebens. Und zwar hat die Rotkohl geschmort und zum Ende hin hat die fetten Speck ausgelassen. Und dann Mehl rein, wie eine Mehlschwitze.
1: Ja, im Topf.
0: Dann in den Rotkohl.
1: Und dann in den Rotkohl.
0: Ja,
1: Wahnsinn.
0: Ich sag dir, guck mal. Oh, das erinnert mich jetzt voll an den Rotkohl hier. Dann grill ich mal eben das Fleisch jetzt an.
1: Ja. So, was sagt der Speck?
0: Ja, der Speck, der hat sich noch nicht ganz aufgelöst.
1: Nächstes Mal vielleicht kleiner schneiden.
0: Oder die Zwiebeln später dazugeben.
1: Ja, genau.
0: Wie willst du denn sonst so einen Lack machen?
1: Butter, ein bisschen Mehl, Sojasauce, ich mache mal so eine Mehlbutter.
0: Ich will das so ganz krass einreduzieren hinterher. Das ist wirklich wie so ein Lack, wo ich auch eine Hauswand mit anstreiche.
1: Und dann bei niedriger Temperatur immer wieder. Wie nennt man das? Da bist du der Fall.
0: Liebe.
1: Nein, ja, das auch.
0: Liebe.
1: Labor der Liebe.
0: Ja. sieht schon mal gut aus, ne?
1: Mm. Ja. So, jetzt fange ich jetzt mit meinem Eintopf mal an.
0: Ja.
1: Ich glaube, das Fett ist heiß genug. Hier ist frischer Knoblauch. Ja. Und dann kommen die Zwiebeln. Und ich gebe auch gerne viel mehr Zwiebeln dazu. Weil Zwiebeln einfach unheimlich toll Aroma geben.
0: Liebe Zwiebeln. Lecker.
1: So, das lasse ich jetzt einfach mal braten und dann schneide ich die Kartoffeln mit Schale, die Drillinge, und schmeiß sie oben drauf.
0: Ach, Kai.
2: So.
0: Hast du gar schon aufgemacht?
2: Ja.
0: Du wirst immer besser, von Jahr zu Jahr hier. Das ist nämlich jetzt so eine kleine Entdeckung von mir. Albariño ist ja spanisch, also wird in Spanien viel ausgebaut. Leichtes Barrique. Zum Wohl, Frank. Auf Ostfriesland.
2: Auf Ostfriesland. Und einen schönen Abend.
0: Und unsere Freundschaft.
1: Ja, unbedingt.
0: Dann kommt ja eigentlich mal von dir.
1: Auf die Freundschaft.
0: Prost. Auf die Freundschaft.
2: Lecker.
0: Gut, ne?
2: Ja.
0: So, Frank, das Fleisch hole ich jetzt runter. Und lass den Grill dann wieder auskühlen. Und dann mache ich das so, dass ich dann hinterher das Fleisch da warm halte. Und immer wieder bepinsel. Ne?
1: Super.
0: Die Soße
1: schon fertig?
0: Ja, pass auf, da mache ich jetzt Folgendes dran. Jetzt einmal weggucken, ne? Aber nehme ich halt gerne mal. Also ein bisschen Ketchup.
1: So lecker.
0: Ja, Ketchup gehört da einfach dran. Ein bisschen Sojasauce. Habe ich jetzt hier die salzreduzierte genommen.
1: So, ich lösche das Ganze jetzt ab hier und der Rest der Tomaten kommt noch mal dazu geschnitten, damit es schön frisch ist. Da ein bisschen Oregano noch dazu.
0: Ja. bis jetzt kann man schon sagen, alles, was wir in Emmen bekommen haben, war top.
1: Super Qualität.
0: Ja. Ja.
1: Aber was ich noch viel wichtiger finde, zumindest die, die ich kennengelernt habe, super coole Menschen.
0: Und am richtigen Fleck hier, das Herz. Ne?
1: Ja, sonst würden die nicht das machen, was sie machen.
0: Genau.
1: Weil reich werden ist was anderes, aber die machen schöne Dinge.
0: Ich würde jetzt hier lackieren, Frank.
1: Ja, gut.
0: Ja, und guck mal, wie schön schlotzig das schon ist.
1: Ja, pürierst du nicht mehr.
0: Nee, ich mach das jetzt so drauf immer.
1: Ja, super, das sieht doch schon lecker aus.
0: Und jetzt immer wieder mal nachlackieren, mal drehen.
1: Oh. Oh.
0: Und das musst du gleich da reinmachen noch, oder? Ne?
1: Ja, wenn es am Tisch steht.
0: Ja, okay.
3: Riecht schon köstlich.
4: Hallo.
1: Hi.
3: Hallo.
5: Moin.
1: Hallo.
4: Habt euch einen schönen Platz ausgesucht.
0: Aber wir überlegen gerade noch, ob wir unten essen. Kommt erst mal hoch, kurz.
1: Ja. Hallo.
4: Hallo.
6: Ich bin Kai.
4: Ich bin der Henk.
6: Hallo Henk.
0: Moin.
3: Moin.
0: Wo ist die Antje
3: hallo.
0: Mit dem
3: hey,
0: fantastischen
3: wir können uns
0: ja
3: noch gar
1: Käse.
3: Nicht.
1: Hey.
0: Ja.
1: Hi.
0: Hallo. Just,
4: hallo. Hi. Hallo. Henk.
0: Hi.
4: Hallo.
0: Henk, willst du mal gucken hier?
4: Ja.
0: Kai, mach schon mal Getränke für uns.
6: Ja.
4: Wow. Ja, das sieht super aus.
0: Wieder Temperatur.
4: Ja.
0: Schön mit Lack drauf.
4: Nein.
0: Gut, ja.
3: Auf einen schönen Abend.
4: Auf einen schönen, ja. Schönen Abend.
6: Prost.
3: Prost.
0: Mensch, Henk, was machen wir denn jetzt? Hier oben essen oder unten essen?
4: Ich würde oben sitzen bleiben. Wir können das wagen.
0: Ja, okay,
4: ich weiß nicht, wie das mit euch beiden
0: aussieht. Geh mal, geh mal.
6: Und jetzt geht's aber richtig los.
3: Ja, jetzt geht's aber los. Zeit, jetzt aber schnell, ne? War doch die richtige Entscheidung.
6: Schnell rein hier.
0: Oh.
3: Oh. Hier ist gut, oder? Schön.
4: Oh. Hier ist besser.
3: Ja.
6: Ja, nimm Platz.
1: Aber du wolltest ja oben bleiben, ne?
4: Ja.
6: Da wären wir jetzt aber oben aber mal richtig nass geworden, oder?
0: Henk.
3: Also, Henk.
0: Henk, ja.
6: Wieder hochgehen, ne?
4: Ich revidiere meinen Ratschlag. Ich bin jetzt ganz gut hier unten.
3: Es hagelt sogar.
6: Ist der Flaschenöffner mit runtergekommen?
0: Nee.
3: Also, wer geht
0: wer
3: hoch?
0: Geht hoch? Und Antje, wir haben von dir so ein tolles Amis Girl jetzt hier. Wir könnten erstmal den schönen Gouda probieren, ne?
3: Ja.
1: Wir haben auch nichts damit gemacht, weil ich einfach gesagt habe, so. Das wäre zu schade, wenn man das verwässern würde, den guten Geschmack. Also großartig, nochmal vielen Dank und ich finde, da kann man ruhig mal ein Essen mit anfangen.
3: Ja, das ist so eine gute Idee.
0: Guten Appetit.
3: Guten Appetit. Guten Appetit.
4: Ja, guten Appetit.
3: Ja, hat so eine ganz leichte Süße, ne? Ich weiß nicht, ob ihr das so schmeckt. Genau, so ein bisschen nussig, süßlich.
0: Super ist der. Der Kai wollte schon ein Stück mitnehmen nach Holland zurück.
3: Ja.
6: Den mal zeigen.
3: Ja, genau, wie das geht. Ja, ja.
6: Ich muss ja nach Emden fahren, um richtigen Gouda zu essen.
3: Ja.
0: Ja.
6: So. Oh, das sieht aber auch.
0: So, Wiebke, jetzt kriegst du erstmal ein schönes Stückchen.
3: Boah, das sieht aber gut aus.
0: Vom Bürgermeisterstück hier. Das haben wir Langzeit gegart und haben so einen schönen Lack da drauf gemacht.
4: Vielen Dank.
1: Da haben wir dann noch einen Eintopf dazu aus Tomaten und Kartoffeln. Zum Topping gibt es den Käse, dass da noch richtig Geschmack drauf kommt. Und das Grünzeug, was hier oben drauf ist, das ist Blut einfach.
3: Sieht gut aus.
0: Guten Appetit.
3: Guten Appetit.
4: Guten Appetit. Bürgermeisterrunde.
1: Direkt vorm Rathaus, oder?
4: Ja, direkt vorm Rathaus.
3: Mega lecker.
0: Dieser Kartoffeleintopf dazu. Super lecker heute.
3: Ja, ist wirklich köstlich.
0: Mm.
7: Ich fand es besonders gut, weil das Fleisch jetzt pur auch so für sich war. Man hatte zwar das Gemüse dazu, aber jetzt nicht in der Soße oder so. Also das brauche ich zum Beispiel nämlich auch überhaupt nicht, wenn das alles so zugepanscht ist.
3: Erstmal so pur unseren Käse einfach so vorab. Lecker, ohne irgendwie groß Schnickschnack. Geht immer. Und dann dieses leckere Fleisch mit diesem super Tomaten-, Kartoffel-, Gemüse. Und dann den frischen Hirtenkäse noch mal oben drauf. Also das war echt super lecker.
0: Nächste Reise ist jetzt dann irgendwann mal Aurich. Was erwartet uns da für Menschen so in grundsätzlich in Ostfriesland?
4: Der Ostfriese ist an sich in Aurich genauso zugänglich wie in Emmen.
6: Aber man sagt dem Ostfriesen ja auch, dass er nicht sehr viel redet.
3: Ja.
6: Aber sie reden doch irgendwie doch ganz gerne. Also ist jetzt nicht, dass ich sagen kann.
3: Oh,
6: also
1: nicht direkt, aber dann wohl zweimal.
3: Genau, ich würde auch sagen, die vielleicht warten die eher so ein bisschen ab, aber so im zweiten Atemzug dann
6: geht's
3: dann los. Genau.
6: Ja.
3: So, jetzt noch mal die ostfriesische Sonne genießen hier.
0: Ja. Ja, erster Tag Ostfriesland kenne ich ja. Emden kannte ich noch nicht. Tolle Stadt, wunderschöne, ja, ich sag jetzt mal Grachten und auch ein mega herzliches Umfeld einfach. Frank, da war doch schön mit den Emden.
1: Ein Traum. Ja, aber wir bleiben ja noch, oder?
0: Wir bleiben noch.
1: Wir sind auf die Menschen neugierig, auf die Landschaft neugierig und natürlich auch auf die Augenblicke, wo wir unser Essen genießen dürfen, weil wir sind nicht die Urherren der Qualität, sondern es sind immer die Produzenten.
0: Zum Wohl.
2: So. Auf den schönen Abend, oder?
3: Ja, genau.
2: Zum Wohl.
0: Wir bleiben ja noch ein bisschen hier in der Matjesstadt. Meine ganz persönliche Challenge ist ja, Frank, doch noch mit dem Hering zu versöhnen.

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6: Björn Freitags neuer Fall. Für Familie Für ist die tägliche Essensplanung ein einziger Krampf.
7: Jetzt haben wir gleich 6:30. Jetzt muss man mal überlegen, was es heute Abend zu essen gibt.
6: Definitiv eine Herausforderung.
8: Also ich mag nicht so gern Salat.
9: Ich mag kein gekochtes Gemüse, Obst, Pilze mag ich alles nicht so.
10: Mir schmeckt gar nicht.
6: Was den Kindern schmeckt, ist nicht gerade das Gesündeste.
11: Die Lara hat sich leider zu einem Fritteusen-Junkie entwickelt.
6: Das Ziel? Weniger Fertigprodukte, mehr Frisches. Kann Björn Freitag hier helfen?
2: Lea macht es auf jeden Fall spannend.
12: Total. Mhm.
6: Heute wird Björn Freitag in Köln gebraucht. Genauer gesagt in Sülz. Hier lebt Familie Für in einer Stadtwohnung.
9: Ich bin Lea.
13: Ich bin Lara.
14: Ich bin Sandra.
15: Ich bin Herbert.
16: Bunt gemischter Haufen.
9: Liebesvoll.
14: Wenn man dich rausnimmt, würde ich sagen, chaotisch.
12: Chaotisch.
6: Chaos herrscht vor allem, wenn es ums Essen geht. Es fehlen Ideen und Zeit. Die Familie hat Björn ein paar typische Situationen vorab per Video geschickt. Mit diesen Eindrücken im Gepäck macht sich Björn auf zum persönlichen Kennenlernen.
2: So, schöne helle Küche.
11: Ja, ist nicht besonders groß, aber ja. Wir haben alles,
14: klein,
11: was wir
14: brauchen. Klein, aber fein.
2: Sag mal kurz, ihr seid beide berufstätig. Ne?
11: Ja.
2: Und ihr geht natürlich zur Schule. Wann kommst du denn nach Hause immer so?
11: Also gegen 6, 6:30 so um den.
2: Oh,
11: so
14: oder schon um 7.
11: Also eine Struktur haben wir eigentlich nicht. Ich frage dann oft schon mal mittags, was sollen wir heute Abend essen? Dann sagt meine Frau, keine Ahnung.
14: Ja,
11: und dann gehe ich.
14: Ich sitze im Büro, da klingelt das Telefon. Was sollen wir heute Abend essen?
6: Herbert arbeitet Vollzeit, Sandra halbtags. Da bleibt wenig Zeit für Essensplanung.
7: Jetzt haben wir gleich 6:30. Jetzt muss man mal überlegen, was es heute Abend zu essen gibt. Ne? Gute Frage. Was machen wir?
2: Ja, ich habe mir dieses Videotagebuch angeguckt. 4 Wochen habt ihr immerhin gefilmt. Ja. Und ja, ich habe schon gesehen, du bist der Versorger, Herbert.
11: Ja, an mir bleibt es hängen. Ich gebe mir dann abends Mühe, dass wir irgendwas zu essen bekommen. Genau.
9: Papa, der kocht sehr gut. Also manchmal schmeckt es mir, wenn ich es mag, und manchmal nicht.
13: Ja, also ich finde auch, der Papa kocht sehr gut. Und es ist auch immer eigentlich lecker.
2: Macht ihr schon mal neue Gerichte oder wiederholt sich das immer?
11: Ich glaube, es wiederholt sich eigentlich immer. Neue Gerichte kommen da eher weniger.
14: Die gibt es dann eher schon mal, wenn du Termine hast und nicht da bist. Und das heißt, ich soll kochen. Und dann probiere ich schon mal ein bisschen was anderes aus. Ja. Aber da mache ich mir natürlich auch, ich habe Stress. Wenn ich weiß, er ist nicht da, ich soll kochen. Was koche ich, was koche ich, was essen Sie?
6: Die Töchter Lea und Lara sind leider nicht so leicht zu begeistern.
10: Es schmeckt gar nicht. Es schmeckt nach nichts. Nach Glitsch.
14: Oh, wir haben auch noch Kartoffelwasser und Kohlrabi noch im Kühlschrank.
10: Kohlrabi?
14: Nein, danke.
13: Also ich mag nicht so gern Salat. Gekochtes Gemüse, Thunfischpizza würde ich im Leben nicht anfassen.
6: Aber auch die jüngere Schwester Lea ist nicht leicht zu beeindrucken.
9: Ich mag keine Kohlrabi. Das schmeckt gar nicht.
15: Nee.
9: Ich mag kein gekochtes Gemüse, Obst, Pilze mag ich alles nicht so. Ich mag lieber dann roh. Rührei oder Eier,
13: Ja, also ich glaube, bei Lea könnte man eine ganze Liste machen, was sie nicht mag.
9: Ich mag sehr viel nicht.
14: Ich habe auch so ein bisschen das Gefühl, dass dadurch, dass die Kinder keine Freude an dem Essen richtig haben, dass es sich auch widerspiegelt, dass nicht mehr so ausgiebig gekocht wird, sondern nur noch Nudeln fertig, das essen sie wenigstens.
2: Ganz ehrlich, also ihr esst ja sehr viel hochverarbeitete Nudeln.
14: Ja, das ist es.
6: Das ist Björn im Videotagebuch aufgefallen. Neben dem Dauerbrenner Nudeln kommen viele Fertigprodukte auf den Tisch.
2: Lara, und hier ist dein liebstes Küchengerät jetzt?
8: Ja, genau. Also ja. Die Heißluftfritteuse, die kommt bei mir sehr oft in Einsatz.
11: Die Lara hat sich leider zu einem Fritteusen-Junkie entwickelt. Also die isst am liebsten Mozzarella-Sticks oder Waffelpommes.
14: So, dann soll ich dazu sagen? Soll ich jetzt dazu ernsthaft guten Appetit sagen?
10: Ja, du kannst mir gerne die Tür aufmachen. Ciao.
6: Aber auch Herbert und Sandra haben kulinarisch Leichen im Keller. Wo verstecken sie sich?
2: Da ist ja so ein Ausziehschrank, ne? Den würde ich mir ja gerne mal angucken.
14: Oha.
2: Ja?
14: Und hier ist unsere Tütchensammlung.
11: Nach der Gewürztüte.
14: Wir haben ja auch eine bestimmte Sorte Gewürztütchen, ne, zu der wir immer greifen. Und ich selber muss auch sagen, die schmecken mir.
5: Ich wollte nicht würzen.
14: Wie würzen? Das haben wir ja das Tütchen da. Man muss nicht viel können. Hinten drauf steht genau, wie ich es machen muss. So eine 4 Liter und tralala. Und dann gelingt das.
11: Das stimmt.
14: Auf den Punkt.
11: Ja.
14: Es steht genau, wie lange ich brauche. Super. Ja. Was will ich denn mehr? Hm? Ja.
6: Björn Freitag will mehr. Denn er weiß, Fertiggewürze verhindern kreatives Kochen und machen ein bisschen faul. Irgendwann bleiben die Ideen aus. Doch genau das wollen die Fürs ändern.
8: Ich würde mir wünschen von Björn, dass er mehr Variationen in unser Essen täglich reinbringt.
14: Dass er mir hilft, mehr Freude am Kochen zu entwickeln vielleicht. Und vor allen Dingen von den Tütchen wegzukommen.
6: Björns Mission: gesündere und kreativere Gerichte. Weg von den Fertigtütchen hin zu Geschmacksvielfalt.
8: Also ich glaube, für Björn könnte Lea schwierig werden, da sie nicht so viel isst, da sie nicht so gerne neue Sachen ausprobiert. Aber ich glaube, wenn du dich ein bisschen zusammenreißt und auch mal neue Sachen probierst, dann wird das bestimmt. Und der Björn bekommt das bestimmt auch hin.
2: Das wird echt schwierig, das wird eine Herausforderung. Da sind ja so viele Abneigungen, da habe ich ja schon Angst jetzt, ein bisschen.
6: Björns Plan, die Familie muss einen gemeinsamen Nenner finden. Außerdem möchte er wieder den Spaß am Experimentieren wecken. Dafür hat sich der Spitzenkoch etwas überlegt.
2: Ihr macht in 30 Minuten Nudelgericht mit mindestens 3 frischen Zutaten.
6: In Zweiergruppen sollen sie sich hier ein Rezept überlegen, das sie gerne ausprobieren möchten.
8: Ich will mit Mama mit ihm sein.
14: Aber bedenke, er kann besser kochen.
8: Ja, und?
14: Also ich kann gar nicht kochen.
8: Ich kann kochen.
2: Also ihr beratet euch jetzt, ihr macht jetzt erstmal 2 Rezepte, sucht ihr raus. Wir kochen aber hinterher nur 1.
6: Parallel wird heute nicht gekocht, dafür ist die Küche zu klein. Los geht die Rezeptrecherche bei Team Sandra und Lara und Team Herbert und Lea.
14: Ich bin ja nicht der große Küchenprofi hier. Und für mich ist das wirklich jetzt schon wieder ein bisschen stressig.
6: Wird das Mutter-Tochter-Team einen gemeinsamen Nenner beim Gemüse finden?
14: Also wir werden uns einig, was die 3 frischen Zutaten sein werden. Da bin ich von überzeugt, oder? Also ich bin für Tomaten.
8: Nee, dafür bin ich nicht.
6: Oh oh. Herbert und Lea starten ganz ruhig und bedacht in die Aufgabe.
11: Also Nudeln sind dabei. Welche magst du denn am liebsten?
9: Hörnchennudeln.
11: Hörnchennudeln. Dann nehmen wir Hörnchennudeln. Die müssen wir sowieso kochen dann. So, und jetzt haben wir frische Zutaten.
6: Sandra und Lara setzen auf KI und Suchmaschinen.
8: Tomaten-Basilikum-Pasta. Nudeln.
14: Du magst doch keine Tomaten.
8: Doch. Oh, warte mal, hier. Zucchini Knoblauchpasta.
14: Hört sich doch schon gut an. Isst du denn Zucchini? Ich denke, du isst keine.
8: Ja, aber das kann mir auch.
6: Scheinbar gar nicht so einfach. Wie läuft's beim Vater-Tochter-Duo?
11: Du magst doch Zwiebeln.
9: Ja, gekocht auch. Und dann können wir noch vielleicht noch Champignons.
6: Zwiebeln und Champignons. Das wären ja schon mal 2 frische Zutaten. Bei Lara und Sandra ist keine Einigung in Sicht.
14: Ja, so Asianudeln, die kaufen wir doch.
5: Nein.
14: Und die können wir doch in der Pfanne anbraten.
5: Ja, dann such was raus. Ich suche jetzt gar nichts mehr.
6: Diese Wogen kann nur noch ein Spitzenkoch glätten, oder?
2: So, habt ihr schon was gefunden?
14: Also wir tun uns unheimlich schwer.
2: Ja.
14: Denn wir hatten auch die Idee, Richtung Asia zu gehen. Mhm. Aber das wurde von der Lara leider abgelehnt.
6: Laras Vorschlag, Nudeln mit Paprika und Zwiebeln. Obendrauf etwas Schnittlauch oder Petersilie.
14: Mir fehlt an Laras, wir kochen Nudeln, machen Paprika und Zwiebeln, mir fehlt die Soße.
6: Die Beratung gibt es heute von Björn. Auch für Herbert und Lea. Aber die zwei sehen schon recht zufrieden aus.
2: Oh, ihr seid euch schon einig?
11: Ja, wir haben uns schon was überlegt.
2: Ja.
9: Das Rezept heißt Pasta Lea.
2: Pasta Lea, Pasta alla Lea. Was habt ihr überlegt?
9: Also wir haben überlegt, dass wir Zwiebeln in die Pfanne tun.
11: Da kommen Champignons.
9: Ja, es stimmt, Pilze.
2: Ah, Pilze, okay.
9: Und die schneiden wir.
2: Magst du gerne Champignons?
9: Ich hab's noch nie probiert.
2: Ach so.
6: Mutig. Lea stellt sich der Aufgabe, Neues zu probieren.
2: Man könnte auch eine leichte Käsesoße machen, zum Beispiel in Milch. Und da ein bisschen Cheddar-Käse.
6: Letzter Feinschliff für die Pasta alla Lea. Dann geht's zur Abstimmung in die Küche. Rezeptvorschlag 1 kommt von Team Sandra und Lara.
8: Der Name ist Laras Power Pasta. Und zwar, weil es schnell geht und eine Pasta ist und die wahrscheinlich auch jedem ganz gut schmecken könnte.
6: Die Zutaten von Laras Power Pasta: Zwiebeln, pürierte Paprika und Frischkäse, getoppt mit Schnittlauch. Für die Erwachsenen mit Lachs. Auch in die Pasta alla Lea sollen Zwiebeln rein. Dazu Champignons, Erbsen, Käsesoße plus Schnittlauch.
9: Wer ist dafür, dass sie unser Gericht nehmen? Ja!
6: 3 von 5 Stimmen für Pasta alla Lea. Hoffentlich kann das neue Gericht die ganze Familie überzeugen. Ortswechsel. Mit der Einkaufsliste geht's in den nächsten Supermarkt.
14: Was brauchen wir denn, Lara?
8: Also hier mit Erbsen, Zwiebeln, Champignons, Schnittlauch.
6: Erstmal zu den Pilzen.
14: Nehmen wir braune oder nehmen wir weiße?
9: Braune.
6: Und viele kleine oder wenige große?
11: Ich würde hier die nehmen.
2: Jetzt sehe ich nur gerade, die haben keine frischen Erbsen.
6: Alternative: Brokkoli.
2: Den kann man für so Nudelgerichte toll nehmen. Das ist so, man nennt ihn auch wilden Brokkoli oder jungen Brokkoli.
6: Entscheidung gefallen. Brokkoli und rote Zwiebeln sollen es sein. Weiter geht's mit den Kräutern.
2: Also ich habe übrigens jetzt gesehen, 1,29 Euro Kräuter sind natürlich generell teuer, weil das ist ein frisches Produkt, ne? Das ist die ganze Logistik, die dahinter steht und so. Aber als Tipp, ich habe schon mal im Discounter gesehen, dass du viel größere Wunde kriegst dort für das gleiche Geld. Also da muss man mal vergleichen.
6: Beim Hartkäse muss Familie Für abwägen. Der günstigere Grana Padano oder der länger gereifte Parmesan.
14: Ja gut, auch wenn er dafür besser schmeckt.
2: Ja, klar, das müsst ihr wissen. Das ist euer Budget. Ne? Ihr müsst ja selber sehen. Ich meine, ihr verdient beide. Ne? Wenn ihr sagt,
14: uns ist...
2: Ah, okay. Siehst du, dann nehmen wir doch den Grana Padano. Ne? Also der große Unterschied ist, der Grana Padano darf sich nicht Parmesankäse nennen. Da geht es einfach um den Herstellort und natürlich die Reifezeit.
6: Mit Nudeln dürfte sich Familie Für auskennen. Ja, Lea findet sofort die von ihr geliebten Hörnchennudeln. Und dann steht die Gruppe vor Sandras Traum und Björns Albtraum.
14: Guckt euch das an.
9: Lecker.
2: Und ich sehe, die sind, ich dachte immer, die sind viel günstiger. Die kosten ja alle einen Euro immer, ne?
14: Ja,
9: die,
14: ja.
2: Ja, guck mal, die kosten alle einen Euro. Hier oben sogar Macaroni-Auflauf. 1,19 Euro sogar.
14: Ja, und das wäre.
2: Jetzt gucken wir mal, was da drin ist. Weil wir denken ja immer so, da ist alles drin, damit es auch gelingt, ne?
14: Richtig.
2: Bah, Schmelzkäsepulver. So, dann hast du nur Stärke. Zitronensaftpulver, Weißweinaroma.
8: Das hört Gewürze, man gar nicht mehr.
2: Ja, eben. Ja.
6: Aber immer wenn die Familie damit kocht, schmeckt es den Kindern.
14: Also wenn ich jetzt so nicht weiß, was ich abends kochen soll und so durch den Supermarkt gehe, dann komme ich hier zu der Tütchenabteilung und dann sehe ich hier die ganze Auswahl.
2: Ich verstehe dich total, dass du hier so durchgehst. Das ist ja wie ein Rezeptbuch hier eigentlich.
6: Aber dieses mitgelieferte Rezeptbuch lassen sich die Hersteller gut bezahlen.
2: Das hier, was da drin ist, das kostet die nichts. Das kostet die Herstellung, ich sag mal, 3 Cent oder so.
14: Ja.
6: Die Tütchen bleiben im Regal und für Familie Für geht es jetzt ab zur Kasse. Insgesamt kostet der Warenkorb unter 16 Euro, also etwas weniger als 4 Euro pro Portion. Zurück in der Wohnung von Familie Für soll die Pasta alla Lea jetzt gekocht werden.
2: So, Herbert, ich habe mir mal überlegt, du hast jetzt frei, weil du immer kochst hier. Super. Du darfst gleich lecker mitessen.
12: Oh, toll, ja? Da freue ich mich.
2: Dann gehst du jetzt wieder ins Wohnzimmer.
12: Wunderbar.
6: Die Damen des Hauses werden zum Schnibbeln eingespannt.
2: So, dann stoppen wir jetzt die Zeit, ne? 30 Minuten. An die Töpfe, fertig, los hier.
6: In 30 Minuten soll das neu improvisierte Gericht auf dem Tisch stehen. Mit frischen Zutaten, ohne die Hilfe von Gewürztütchen. Björn ist gespannt, wie gut schlagen sich die drei.
14: Also man wäscht die nicht mit Wasser ab vorher?
2: Nein, weil ein Pilz saugt sich voll wie ein Schwamm. Also nur wenn du mal so schmutzig stellst, höchstens mal mit einem feuchten Lappen.
6: Pilze gibt es hier selten, weil Lea sie bisher nicht probieren wollte. Zwiebeln hingegen werden geduldet.
2: Da kriegst du ganz rote Hände von, aber das ist dann nach einem Monat wieder weg.
9: Ein Monat?
2: Ja.
9: Ich gehe noch zur Schule.
2: Ist nicht schlimm, ne?
6: Brokkoli, Pilze und Zwiebeln bilden heute das Gemüsetopping. Eigentlich essen die Mädels nicht gerne gekochtes Gemüse. Deshalb brät Björn es nur an.

0: Kriegen wir hin.
1: Die Käsesoße möchte Björn für etwas mehr Sämigkeit pürieren und befindet sich plötzlich auf einer Zeitreise.
2: Ja gut,
0: also mit dem Pürierstab, da kannst du auch zu Horst Lichter gehen, ihr Bares für Rares, glaube ich. Da kriegst du noch mehr Geld für.
3: Also dieser Mixer ist wirklich ein altes Teil. Der macht schon gar keinen Spaß, damit zu arbeiten. So ein Stabmixer, der muss einfach handlich sein, der muss immer schnell funktionieren. Da muss ich mir was überlegen für die Familie.
1: Naja, eine Soße ist ja draus geworden. Die Zeit läuft. Jetzt müssen die Nudeln schnell ins Wasser.
0: Das Gemüse, das lasse ich jetzt so. Also jetzt machen wir die Platte einfach aus, weil jetzt hat das noch eine schöne Farbe, ist knackig. Die Kinder essen ja lieber Rohkost. Die essen ja gar nicht so gerne, wenn das zu weich ist, das Gemüse. Sollen wir mal die Soße probieren zusammen?
4: Ja, nee,
0: nee. Nee, wie nee, nee?
5: Also Lea, wenn es deine Idee war, die Soße zu machen, ja, dann musst du
0: ja... Genau, musst ja deine eigene Soße probieren, ne?
4: Ja, okay. Mmh. Probieren ein bisschen.
0: Boah. Mmh.
1: Schmeckt der Namensgeberin ihre Soße auch?
4: Schmeckt nach normaler Käsesoße.
0: Ja? Na, normaler?
4: Also...
5: Außerirdischer.
4: Leckerer.
1: Normal kann Björn nicht auf sich sitzen lassen. Zwei Eigelbe sollen es richten. Endspurt. Die Pasta à la Lea mit Käsesoße und frischem Gemüse ist fertig.
0: So, dann können wir jetzt die Uhr stoppen. 3 Minuten 50.
2: Super.
0: Bestzeit. Herbert, du kannst kommen.
1: Es gibt Hörnchennudeln mit Käsesoße, Brokkoli, Zwiebel, Pilzpfanne und Schnittlauch. Sowie Parmesan als Garnitur. Und das in weniger als 30 Minuten frisch gekocht. Eine starke Leistung von Familie Für. Was sagen die anspruchsvollen Töchter?
5: Dieses Mal kann ich das erste Mal sagen, dass mir auch der Brokkoli hier dazu schmeckt.
0: Schön.
5: Also schmeckt sehr gut.
4: Ich sollte nur öfters Pizza essen, weil ich mag sonst keine Pizza.
5: Ja.
4: Also ich habe noch nie probiert, aber ich sollte mal öfters probieren, weil es lecker schmeckt.
3: Sehr schön.
4: Und jetzt haben wir heute was richtig Leckeres zum Essen gefunden, was jeder gut fand. Und jetzt hat auch Marc endlich Lara auch mal Brokkoli. Und jetzt will sie wenigstens eine Sache von Gemüse oder so gekocht essen halt.
5: In 25 Minuten oder was das jetzt waren, haben wir schnell ein Gericht gemacht, was keine Sahne hatte, was mit drei Zutaten, die frisch waren, war und was nicht aus der Tüte kommt.
2: Guck mich nicht so an dabei.
1: Und was sagen die Eltern zu dem selbstentwickelten Gericht?
2: Diese Soße,
0: ja.
2: Die ist so köstlich und das ging wirklich, also ratzfatz. Ich habe beigearbeitet, aber... Ich habe mir ja keine Gedanken machen müssen. Es war dann für mich kein Stress, weil ich ja sicher war, das wird funktionieren.
0: Und Herbert, kannst du dich mit dem Gedanken anfreunden, öfter mal bekocht zu werden?
6: Ja, ich denke, das machen wir jetzt öfters. Würde ich
0: die haben das super gemacht.
6: Ja,
0: ne?
6: Ja,
0: die
6: ja.
0: Mädels, die haben Zwiebeln geschnibbelt, den Brokkoli. Ne? Also wirklich, das ging ratzfatz hier.
1: Pasta à la Lea, ein voller Erfolg.
2: Also ich hätte nie gedacht, dass das...
4: Ich hätte nie gedacht, dass wir zwei so gute Sachen uns überlegen können.
5: Überlegen ist ja immer gut, aber schaffen und schmecken ist das Beste.
1: Tag 1 neigt sich dem Ende zu. Björn ist erleichtert.
3: Ja, es geht nichts über das persönliche Kennenlernen, weil mit dem Videotagebuch, da habe ich wirklich ein bisschen Angst gehabt, so vor den Essgewohnheiten. Und die waren ja handzahm hinter die Mädels, ne? Und die hatten auch Spaß beim Mitmachen und ja, bin sehr positiv überrascht worden jetzt.
5: Mein Gefühl jetzt gerade ist satt, aber morgen gehe ich mit einem guten Gefühl nochmal mit Björn dann, weil er hat uns heute geholfen und ich denke mal, morgen hat er dann bestimmt auch was richtig Cooles geplant.
1: Hat er. Der Treffpunkt am nächsten Tag? Ein Garten im Kölner Osten.
0: Dadurch, dass die Familie überwiegend diese Gewürztütchen verwendet, verlieren die natürlich komplett den Bezug zu frischen Lebensmitteln, auch zu Gewürzen an sich. Und das will ich heute mal ändern und dafür habe ich mich jetzt verabredet.
1: Und zwar mit Christine Knauft. Die Kräuterpädagogin soll Familie Für heute die Welt der Kräuter und Wildkräuter zeigen. Ihr Standpunkt? Gegen den Geschmack von frischen Kräutern haben getrocknete Pülverchen keine Chance.
0: Hallo, Tine.
7: Hallo Björn.
0: Das ist ja wirklich ein Paradies hier.
7: Ja, hier ist es sehr schön grün, ne?
0: Und ja, so stadtnah, ne?
7: Ja, auf jeden Fall.
0: Wahnsinn.
1: Mit Küchenkräutern kennt sich Björn Freitag natürlich bestens aus. Darüber hinaus gibt es aber noch unzählige Wildkräuter. Tines Spezialgebiet.
0: Die Familie, die ich hier heute mitbringe,
7: ja,
0: die kochen überwiegend mit diesen Würztütchen. Okay. Ja. Ja. So, das mag bequem sein, aber wir wollen die ja mal wieder so ein bisschen ins wirkliche Leben zurückholen.
7: Ist gut.
0: Im Prinzip können die sich dann ihre Würztütchen demnächst vielleicht selber machen.
7: Selber machen, genau. Ja, ja, das, ja, finde ich gut.
1: Familie Für ist schon im Anmarsch. Was heute ansteht, wissen sie aber noch nicht.
0: Ich nehme euch mal mit, wir gehen mal in die Richtung jetzt. Ah, ja? Gut. Am Laden vorbei.
8: Okay.
7: Hallo, ich bin Tine.
9: Lea.
7: Hallo Lea, Tine. Hallo.
1: Zuerst geht es darum, welche Küchenkräuter die Familie schon kennt.
4: Ist das hier Minze?
7: Ja.
0: Reib mal dran. Ja.
9: Ist immer Minze.
4: Ah ja, das riecht ja man direkt. Ja.
8: Minze benutzen wir gar nicht. Also Minze kenne ich auch nicht. Ja. Ich kenne Pfefferminztee, aber Minze als Gewürz, ja, oder als Kraut.
0: Nehmen die meisten aber auch, um sich einen frischen Tee zu kochen.
1: Björn möchte der Familie einen beliebten Geschmack zeigen, den sie sonst vielleicht in Form einer Flüssigwürze kennt. Liebstöckel.
4: Ich glaube, das ist Liebstöckchen.
0: Liebstöckel. Willst du mal so ein Blatt probieren? Das ist wirklich, schmeckt wirklich krass.
7: Ja.
0: Schon sehr intensiv, ne? Aber ich muss euch loben, das habt ihr schon mal echt toll gemacht.
1: Schnittlauch kennt Familie Für. Am liebsten als frisches Topping. Aber Tine kann den Fähren noch etwas Neues zeigen. Schnittlauchblüten.
7: Die knacken so schön auch auf, die Knospen.
4: Mmh. Schmeckt super. Ja, also mir schmeckt es auch sehr gut und ist gar nicht mal so scharf, also ein bisschen im Nachgeschmack.
1: Beliebt bei Herbert, Petersilie. Dazu hat Tine eine wilde Kräutervariante parat.
7: Und zwar zeige ich euch den Giersch. Und das ist eine Wildpflanze. Ihr seht, das wächst hier überall.
2: Ja, ich hänge hier drin. Genau. Ich sitze mittendrin.
8: Giersch.
2: Nie gesehen.
8: Ich habe den Namen noch nie gehört. Also ich habe gedacht, das ist irgendein Unkraut in der Ecke, was man am besten wegrupft.
1: Kaufen kann man Giersch nicht, aber essen. Am besten die hellsten frischen Blätter oben an der Pflanze.
4: So eins.
7: Das ist genau richtig, ja. Genau, und das ist eine verwandte Pflanze von der Petersilie. Wenn ihr mal hier unten auch so ein bisschen am Stängel ein bisschen zerdrückt und riecht, dann kann man das auch riechen. Es riecht so ein bisschen wie Möhre und Petersilie und Sellerie zusammen.
4: Ah.
1: Mutig traut sich Familie Für ans Wildkraut. Björn macht auch mit.
7: So ein bisschen wie Karotte auch, ne?
4: Ja, doch, lecker.
7: Karotte ist lecker, ne?
4: Mit dem Giersch, das haben wir heute neu entdeckt. Das hat der Lea bestimmt ganz gut gefallen, ne? Hat das ja wie so ein kleiner Hase gegessen.
1: Etwas von dem Giersch nimmt die Familie mit. Der kommt gleich noch zum Einsatz. Vorher wird es aber noch einmal gefährlich.
7: Brennnessel?
2: Die Brennnessel.
0: Also bei Brennnesseln bin ich raus.
3: Also Brennnesseln, ich bin ja so Hobbygolfer und wenn man dann mal eine kurze Hose hat, muss den Ball irgendwo in den Nesseln suchen. Ne? Für mich das Schlimmste überhaupt, bin ich eigentlich schon fertig dann. Mir tut das so weh, wenn ich mich an so Nesseln schneide. Also bei Brennnesseln bin ich wirklich raus.
1: Aufgepasst, Björn. Tine hat einen Tipp. Damit die Brennnessel nicht mehr piekst, müssen die Nesseln zerstört werden. Fest drüber streichen und die Blätter klein falten.
7: Dann kannst du es essen, dann piekst es auch nicht mehr.
4: Ja. Ganz sicher.
7: Mhm. Ganz
2: mild,
7: sicher.
2: Ne?
7: Genau, die schmeckt so mild, ein bisschen nussig.
4: Wusste ich gar nicht, dass man Brennnesseln auf eine bestimmte Art dann anfassen kann, sodass sie nicht pieksen. Weil sonst immer, wenn ich an Brennnesseln vorbeigehe, dann bin ich direkt immer die Erste, die schreit, ah, Brennnesseln.
9: Ich habe die Brennnessel auch noch mal probiert, also zweimal. Und die hat so ein bisschen Milch oder so, nach Milch oder so geschmeckt. Ja, so milchig.
1: Brennnesseln haben einen nussigen Geschmack, vergleichbar mit Spinat. Damit aber noch nicht genug der Experimente. Björn und Tine haben noch zwei kleine Rezepte für Familie Für vorbereitet.
0: Also ich habe mir vorgestellt, dass wir heute, da habe ich jetzt an Lea gedacht, du isst ja zu allem immer Pesto.
10: Ich habe fast noch keinen Abend erlebt, wo sie kein Pesto hatte.
9: Und Pesto natürlich.
11: Ja, aber nicht für jeden das Pesto, ne?
9: Für mich.
1: Deshalb möchte Björn mit Herbert Kräuterpesto machen. Die Frauen bilden das Team Kräuterquark.
12: Sollen wir den Hirsch da reinmachen? Den haben wir jetzt extra mitgebracht.
9: Ja.
10: Und wir wollen auf jeden Fall Schnittlauch.
9: Ja, auf jeden Fall.
10: Aber vielleicht können wir dann noch ein paar frische Blüten noch holen.
7: Ja, hol die uns doch mal.
10: Okay.
9: Tschüssi.
12: Genau. Tschüssi.
1: Petersilie, Majoran und Basilikum kommen auch mit dazu. Die gehackten Kräuter und die Schnittlauchblüte gibt Lara in den Quark. Umrühren, fertig. Parallel haben Björn und Herbert das Pesto zubereitet.
0: Kannst du erstmal so einfach auf den Tisch schreiben hier.
8: Ja, okay.
0: Bisschen Pecorino.
8: Okay.
0: Ja.
1: Das ist Hartkäse aus Schafsmilch. Bei den Kräutern setzt Björn auf Klassiker. Basilikum und Petersilie.
0: Selbstgemachtes Pesto ist natürlich nicht günstiger als das gekaufte.
8: Aber es riecht schon sehr gut.
0: Aber tausendmal besser.
8: Ja,
0: tausendmal besser.
1: Hoffentlich wird das auch Pesto-Fan Lea hinterher bestätigen.
0: Was auch sehr preiswert ist, ein Rucola-Pesto mal machen.
8: Ah, ja.
0: Also wenn man nicht so viel Kräuter zu Hause hat, kann man ein paar Kräuter untermischen und nimmt dann noch viel Rucola dazu.
8: Also als Füllmenge den Rucola sozusagen.
0: Genau. Zuallererst machen wir ein bisschen Salz rein. Nicht zu viel, weil der Käse auch sehr salzig ist.
1: Mhm. Das merken wir uns mal für später. Björn gießt Olivenöl dazu, dann darf Herbert mixen. Björn verfeinert mit etwas frischem Knoblauch und Pinienkernen. Herbert gibt den geriebenen Pecorino dazu. Nochmal mixen und...
0: Also unser Pesto ist fertig.
1: Ein frischer Kräuterquark und ein schnelles Pesto. Wie kommen die Blitzrezepte bei Familie Für an?
7: Wollt ihr auch probieren?
9: Ja.
10: Ja.
0: Boah.
10: Lecker?
0: Super lecker. Weil der fertig gekaufte aus dem Supermarkt, der schmeckt ja oft nur so, als wenn da mal Kräuter dran vorbeigelaufen sind.
8: So ist das auch mal.
12: Perfekt. Frisch geerntet, hier auch mit meinem Gürs, eben noch geholt und jetzt schon im Quark.
8: Es schmeckt total frisch und ist ein bisschen exotisch, würde ich fast sagen. Mhm.
1: Der Quark ist ein voller Erfolg. Wie sieht es mit dem Pesto aus? Lea ist ja die Pesto-Expertin. Kann dieses grüne Kräuterpesto bei ihr punkten?
10: Und?
9: Geht so.
0: Oh, was stört dich? Das Knoblauch?
9: Ist da Salz drin?
0: Ja, viel Salz.
9: Viel zu viel.
1: Ups. Björn, was ist passiert?
0: Also mit dem Pesto, das war wirklich mein Fehler, weil ich habe den Käse nicht probiert. Der Käse war brutal salzig. Dann habe ich natürlich auch noch Salz dazu gegeben und alles in allem war es dann zu salzig. Aber das müssen sie einfach zu Hause noch mal ausprobieren mit weniger Salz.
1: Was sagt der Rest der Familie?
10: Das Pesto schmeckt wirklich sehr frisch.
12: Also im Gegensatz zur Lea finde ich den echt genial. Mhm. Vor allen Dingen habe ich so viele Ideen im Kopf, was wir jetzt zu Hause da umsetzen können. Also nicht nur was Rezepte angeht, sondern auch unseren Balkon und den Innenhof, dass wir vielleicht auch doch selber die Kräuter anbauen.
1: Damit könnte sich die Familie die abgepackten teuren Kräuter sparen und die Gewürztütchen. Aber vor allem hat Familie Für wieder Spaß am Entdecken.
0: Ja, das war ein sehr schöner Nachmittag mit euch hier im Paradies. Ja, und wir sehen uns nächstes Mal in der Küche.
12: Ui.
0: Und da wollen wir natürlich noch mal einen drauflegen. Ja?
9: Wie, also eine Challenge?
0: Ja, Challenge nicht, aber es muss halt lecker werden am Ende.
10: Ich denke, wir sind jetzt bestens vorbereitet.
0: Ne? Sehr gut, okay.
1: Heute trifft Björn die Familie in Solingen. In der viel für wenig Kochlocation.
10: Beim letzten Tag erwarte ich auf jeden Fall noch mal so, dass wir noch mal was richtig Schönes Neues kochen, dass wir noch mal richtig schöne neue Ideen bekommen und noch was dazu lernen.
12: Dass wir die Sachen, die wir bisher kennengelernt haben, vielleicht auch noch mal in der Praxis umsetzen. Gerade das Kräuterthema, das ist bei uns ja super angekommen, dadurch, dass wir auch einen Kräutergarten jetzt zu Hause angelegt haben und vielleicht da jetzt noch mal das aufgreifen.
1: Heute möchte Björn mit der Familie direkt 4 Gerichte kochen. Deshalb hat sich der Spitzenkoch Unterstützung geholt. Foodbloggerin Christina Becher ist ein Fan von schnellen Rezepten und hat viel Erfahrung mit Laras Lieblingsküchengerät.
0: Ja, toll, dass die Christina heute da ist. Dann kann die mir endlich mal die Heißluftfritteuse erklären. Hallo Christina.
13: Hi, grüß dich.
0: Mensch, schön, dass du mir hilfst hier heute. Ich habe ja gehört, du kennst dich mit Heißluftfritteusen ganz gut aus.
13: Ein wenig, ja.
0: Ja, sehr gut. Ja, weil ich kenne mich nämlich gar nicht damit aus. Ich habe auch gar keine zu Hause. Wäre vielleicht noch mal eine Investition. Ja, ja. Wir teilen die so ein bisschen auf. Ich werde mit denen eine schöne Erbsensuppe machen. Mhm. Und du machst ja hier die Teigtaschen mit denen. Ne?
13: Genau, die Blätterteig-Hackfleischtaschen.
0: Ja, ja, ja.
1: Christina beginnt mit einem schnellen Gericht für den Airfryer. Blätterteig mit Hackfleisch und rotem Pesto gefüllt.
0: Also Blätterteigbällchen ist natürlich ein schneller Snack aus der Heißluftfritteuse. Tolles Ding. Und Pesto, natürlich muss man da an Lea denken.
1: Björn startet mit einer Erbsensuppe mit Minze. Denn Suppe mögen alle und mit Minze haben die Fürs noch gar keine Erfahrung.
8: Minze kenne ich auch nicht. Ja. Kein Pfefferminztee. Also ich würde mal sagen, nervös sind wir nicht. Wir haben da vollstes Vertrauen, dass wir hier in professionelle Hände gekommen sind.
12: Du sagst, nervös sind wir nicht. Also ich bin definitiv nervös. Die Kinder wahrscheinlich auch nicht, aber ich.
1: Ausgerüstet mit schicken Schürzen dürfen alle gleich loslegen. Ach stopp! Vorher hat Björn noch eine Überraschung. Denn beim Kennenlernen hatte er einen Küchendinosaurier in der Küche von Familie Für gefunden.
0: Ja, und den hier, Herbert, der wird jetzt heute eingeweiht, ne? Das ist dann euer Pürierstab hinterher. Den schenke ich euch.
12: Nee.
0: Ja. Ne?
12: Dann haben wir endlich mal einen
0: Pürierstab.
12: Meinen alten Pürierstab, den man an den Mixer dran schraubt, den habe ich zwar damals vor 27 Jahren bekommen. Ich hänge ein bisschen dran, aber das ist ja kein Vergleich zu dem neuen.
1: Der Mixer kommt bei der Suppe zum Einsatz. Christina nimmt Lea und Herbert unter ihre Fittiche. Team Björn startet mit den frischen Erbsen für die Suppe.
0: Habe ich als Kind immer geliebt, Erbsen putzen. Das machen wir jetzt mal. Ne?
12: Hast du schon mal gemacht?
0: Ein paar sind schon vorgeputzt. Machen wir hier die Schalen rein, das könnt ihr schon mal machen.
10: Ich wusste gar nicht, dass Erbsen in so einer Schale sind.
0: Ja.
1: Mit tiefgekühlten Erbsen gelingt die Suppe kostengünstig auch außerhalb der Saison. Christina wagt sich mit ihrer Gruppe an ein selbstgemachtes rotes Pesto. Sie hofft, vor allem Pesto-Fan Lea überzeugen zu können.
0: Ja, das Pesto, was ich gemacht habe im Garten, das hatte ja nicht so gut geschmeckt. Ne? Das war zu salzig. Ne? Aber meinst du, das könnte heute funktionieren?
4: Vielleicht, ich weiß es nicht.
0: Aber bist du schon ehrlich dann? Ne? Sagst du, wenn dir das nicht schmeckt, immer sagen. Ne?
4: Ja. Ja?
0: Also, pass auf mit Salz. Ne?
1: Jetzt müssen aber erstmal die Zwiebeln für das Hackfleisch in die Pfanne.
13: Wenn du gegen das Licht schaust, dann zerläuft das so. Da hat das so leichte Wellenoptik. Und da weiß man auch, dass das Fett warm ist, ohne dass man eigentlich die Hand drüber macht. Also hier sieht man es gerade so ein bisschen.
1: Zwiebeln bilden auch die Basis für die Suppe. Eine Aromen-Wunderwaffe ist Zitronenzeste. Die passt super zu Erbsen und Minze. Nebenan faltet Team Christina Blätterteig und Hackfleisch zu Bällchen.
0: Wer hat denn das hier verunstaltet?
4: Papa.
0: Der Papa, ne? Ja, das habe ich mir schon gedacht.
4: Das auch.
0: Grobmotorik.
8: Das war höhere Gewalt.
0: Ja.
1: Naja, Hauptsache es schmeckt. Ein wenig Eigelb drauf, das gibt schönen Glanz. Endspurt. Die Blätterteigbällchen wandern für 12 bis 14 Minuten in den Airfryer.
13: Wir sind jetzt beim Tomatenpesto angekommen und euer neuer Mixer kommt jetzt auch schon wieder zum Einsatz.
1: Doch zuvor werden Mandeln und Kürbiskerne angeröstet.
4: Die mag ich.
13: Magst du die? Das ist schon mal sehr gut. Die kannst du schon in die Pfanne geben.
4: Alle. Mhm.
1: Ob das selbstgemachte Pesto gegen Leas Lieblingsfertigprodukt ankommt? Die Basis sind getrocknete Tomaten.
4: Schmeckt gewürzig und tomatig.
13: Also ist es freigegeben? Okay.
1: Weitere Zutat, getrocknete Aprikosen.
4: Schmeckt süß.
13: Genau. Und du hast es nicht ausgespuckt, also ist es schon mal gut.
1: Und dann kann probiert werden. Es gibt Erbsen-Minzsuppe. Dazu Blätterteig-Hackbällchen mit rotem Pesto.
0: Oh, die Lea? Was sagt die Lea?
4: Schmeckt sehr gewürzig.
0: Mhm.
4: Aber
0: ja, ist aber nicht zu salzig, oder?
4: Aber eigentlich schmeckt das ganz gut.
10: Ja, also mir schmeckt die Suppe auf jeden Fall sehr gut.
0: Ja?
10: Ich finde, die haben wir sehr gut zusammen gemacht.
12: Ja.
1: Und das sogar ganz ohne Fertigtütchen.
0: Also den Rest trinke ich meistens immer.
12: Ist ganz anders.
0: Lecker. Lara, die hast du super gemacht, die Suppe.
10: Ja. Mama, du auch.
12: Ja, ich habe ja mehr zugeschaut. So.
1: Pure Harmonie am Tisch. Ob es bei den Blätterteig-Hackfleischbällchen so positiv weitergeht?
13: Ich bin gespannt, was du sagst. Ich kann auch gar nicht essen. Jetzt bin ich so nervös.
0: Ja.
14: Gott sei Dank.
8: Also ich muss sagen, das ist sehr würzig.
14: Ja.
8: Und passt hervorragend zu dem Hackfleisch. Das machen wir sicherlich zu Hause jetzt demnächst öfters.
14: Lara, du als Verfechterin der Heißluftfritteuse, war das ein gutes Gericht jetzt aus der Fritteuse?
10: Ja.
14: Ja?
10: Also das hat mir sehr gut geschmeckt. Mhm. Auch die Füllung, die war halt einfach, das war mal so was Neues außer halt Mozzarella-Sticks.
1: Na, das war ja ein sehr guter Start.
14: Christina, klatsch erst mal ab.
13: Oh, absolut.
14: Keiner hat gemeckert, richtig. Also keiner hat richtig gemeckert. Ja?
13: Das stimmt, ich bin auch sehr erleichtert.
1: Es geht in die zweite Runde mit diesen Zutaten.
14: Ich will jetzt mal den Herbert so ein bisschen an den... Mal gucken, was der so drauf hat.
1: Sein Können soll Herbert bei deftigen Kohlrouladen unter Beweis stellen. Die werden nicht nur mit Hack, sondern auch mit Kloßmasse und Feta gefüllt.
14: Also Herbert isst gerne Hausmannskost, ich natürlich auch. Also für diese fleischreduzierte Kohlroulade kann man mich nachts wecken. Und die Soße natürlich hausgemacht, ohne Tütchen. Was macht ihr, Christina?
13: Wir machen mein Lieblingsgericht tatsächlich aus heiße Fritteuse. Gnocchis mit Salsiccia und Tomatensugo.
14: Wow.
13: Sehr frisches, italienisches Essen.
14: Also Fertigprodukte können auch gut sein. Und die kann man mit frischen Zutaten kombinieren. Und dann hat man ein leckeres, vollwertiges Gericht.
1: Vollwertig ist auch Björns Kohlroulade.
14: Also gehe ich jetzt einmal mit dem Messer hin und schneide das so.

0: So, und das gibt ja den Kaninchen, aber ich habe keine Kaninchen.
1: Noch nicht.
2: Die Kohlblätter blanchiert Björn. So lassen sie sich leichter formen und behalten die Farbe. Nebenan befreit Christina die Salsiccia von ihrer Pelle.
3: Und dann rollt ihr daraus so Kügelchen. Fühlt sich auch gar nicht eklig an.
2: Ob Lea das auch so sieht? Fleißig formen die Mädels kleine Kugeln. Auch Sandra ist kaum zu bremsen.
0: Pass auf, die Zwiebeln, habe ich dir noch gar nicht gesagt. Halt! Ich habe nur gesagt, schälen, oder?
4: Ach, stimmt. Was hab ich gesagt? Ich
0: hab's geschafft. Was hast du jetzt da gemacht?
4: Ich habe angefangen zu schneiden. Was soll ich denn machen?
0: Ah, warte, ich guck mal. Warte jetzt. Wobei, so schlimm ist es jetzt nicht. Aber keine Würfel, sondern genau die Streifen wollte ich auch haben.
2: Ja, dann geht's ja. Herbert würzt im Alltag gern mit einem Fertigmix. Aber der ist heute tabu.
0: Was ist das jetzt für ein Gefühl, Herbert? Einfach nur Hackfleisch anzubraten, ohne so ein Gewürztütchen, wo draufsteht, was ich da machen muss.
1: Das Gewürztütchen kommt ja später.
0: Ja, ja, aber bei dem Gewürztütchen steht ja drauf, was man macht.
1: Das stimmt.
0: Muss,
1: ne? Ohne Rezept ist so ein bisschen Freihand.
2: Und das funktioniert auch. Christinas Gnocchi mit Salsiccia wandern in die Heißluftfritteuse.
3: Jetzt kann man in der Zwischenzeit, da müssen wir gar nicht mehr viel machen, nur die Tomaten halbieren. Und dann schneidest du. Und damit zerdrückst du die Tomate nicht, sondern schneidest du durch.
2: Für die Rouladenfüllung mischt Herbert Kloßteig, Hack und Feta. Klappt auch gut mit Linsen oder Pilzen. Dann bekommen Herbert und Sandra einen Wickelkurs von Björn.
0: Übst so ein bisschen Druck aus und roll die so. Mhm. Wie so ein Paket. Ja, dann kommt die Kordel hier zum Einsatz. Herbert, du guckst zu, ne?
1: Ja, ja, mit einem Auge bin ich mal dabei.
0: So, dann gehe ich hier hin.
4: Das ist wie Weihnachten.
0: Ja, ne? Aber ich sag dir eben, Geschenke einpacken war ich nie gut. Also Rouladen kann ich ganz gut, aber Geschenke ist eine Katastrophe.
2: Dann müssen Sandra und Herbert ran, unter den wachsamen Augen von Björn und dem Rest der Familie.
0: Ist das eigentlich so mit der Heißluftfritteuse, da muss man nicht viel arbeiten, ne, oder? Ja, wie ist das so?
3: Wenn man vorher gut geschnibbelt hat, hat man danach so ein bisschen Pause.
2: Nach der Pause ist vor der Pause. Die Tomaten und Zwiebeln kann Team Christina jetzt auch in die Fritteuse schieben und warten. Team Björn hat da etwas mehr Programm.
0: Ach, bin ich stolz hier. Das sieht doch richtig lecker aus.
4: Guck mal, wie dunkel. Ich hätte wirklich Sorge.
0: Nee, das ist gerade das Leckere. Also schwarz ist natürlich keine Option, aber dunkelbraun geht super.
4: Okay.
3: Also wir haben auf jeden Fall das entspanntere Rezept, ne?
0: Ey, ihr macht gar nichts hier, ne? Ihr steht ja nur und lust die du weißt du Fritteuse an.
3: Nee, wir schauen euch zu. Ja. Wie ihr arbeitet.
2: Da gibt es ja auch einiges zu sehen. Björn und Herbert bauen den Rouladen ein Bett aus Zwiebeln. Alles darf dann in Sahne und Brühe schmoren.
0: So, und ihr könnt uns jetzt schon was zu essen anbieten, oder?
3: In 5 Minuten.
0: Okay, okay. Alles klar.
2: Und fertig.
3: Mit der Rückseite vom Esslöffel zerdrückst du die jetzt einfach.
2: So entsteht ein leckeres Tomatensugo.
3: Jetzt schütten wir einfach die Salsiccia und die Gnocchis wieder zurück. Und dann mischen wir noch einmal vorsichtig durch.
2: Nach einer kurzen Runde in der Fritteuse kommen die Gnocchi mit Salsiccia und Tomatensugo schon auf die Teller. Und wie schmeckt es?
0: Boah, das ist natürlich eine Geschmacksbombe, ne? Boah, aber wie lecker das ist mit den Tomaten. Mhm. Aber jetzt verrate ich auch nicht mehr. Jetzt will ich erst mal wissen, wie es euch schmeckt.
5: Also mir schmeckt's gut.
0: Lea macht es auf jeden Fall spannend.
3: Total. Mhm.
2: Bei Lea fällt so manche Zutat durchs Raster. Wie sieht's hier aus?
5: Ich find's gut.
3: Echt jetzt? Ich glaube, heute ist ein guter Tag.
0: Herbert, sag du mal was.
1: Hm. Ich kann nicht, ich muss immer weiter.
0: Ja, ja, es macht echt süchtig, ne?
4: Also ich hätte diese Fleischbällchen finde ich sehr köstlich.
0: Ja,
1: also, das passt perfekt zusammen.
5: Also als Tipp kann ich auf jeden Fall mitnehmen, dass man mit der Heißluftfritteuse so viel machen kann, außer Fertiggerichte.
0: Ja, Herbert, dann gehen wir jetzt mal Rouladen machen.
2: Da gibt es nicht mehr viel zu tun. Die Rouladen kann Herbert von ihren Fesseln befreien, während Björn die Soße püriert. Ein paar schöne Schnittlauchblüten für die Optik. Ob das Pluspunkte gibt?
0: Herbert, bist du stolz auf das, was du da gemacht hast? Oder könnte besser sein?
1: Ich muss sagen, das kann man kaum noch besser machen. Also Die Soße ist perfekt, ne? Die ist perfekt.

0: Ja, vielleicht brauchst du noch ein paar Jahre für Cola-Laden. Also vielleicht musst du noch ein bisschen älter werden, oder? Was meinst du?
1: Aber beide Töchter haben alles probiert. Auch wenn es neu für sie war. Ein Erfolg.
2: Wir haben auf jeden Fall, würde ich sagen, sehr, sehr viele Tipps und sehr, sehr viele Vorschläge, Rezepte, wie man es anders machen kann.
3: Also wie wir das an den Tagen mit Björn gemacht haben, so haben wir wirklich auch richtig gut gekocht. Und ich wünsche mir auch für zu Hause, dass wir das jetzt öfters so machen.
4: Ich war ja immer so, ich wusste nicht, was ich kochen sollte, habe dann nach den Tütchen gegriffen. Und gerade jetzt durch den Kontakt zu Björn gehen wir ganz anders daran ran, also an diese Kochsituation.
1: Ein Ziel ist erreicht. Die Familie hat Ideen und einen Motivationsschub bekommen.
0: Klar, ist nicht alles gut gegangen, aber ich habe die total angefixt mit frischen Kräutern. Das freut mich schon mal. Und ich glaube auch, die überlegen sich jetzt in Zukunft dreimal, ob sie hier die Gewürztütchen kaufen oder nicht. Oder dann eher mal vielleicht selber ein bisschen kreativ werden. Ich hoffe, es war nachhaltig.
5: Mauritius, eine Perle im Indischen Ozean. Bekannt für Traumstrände, Luxushotels und spektakuläre Naturphänomene.
6: So stellt man sich das Paradies vor.
5: Wir erleben Abenteuer.
7: Boah, das sieht echt hoch aus!
5: Vielfältige Kulturen und kulinarische Delikatessen.
8: Kommen schon die Tränen. Das ist echt brutal.
6: Ist Mauritius nur was für den Luxus-Strandurlaub oder geht das auch günstiger? Gemeinsam mit meinen Kumpels Benny und Simon umrunde ich die ganze Insel und wir finden das heraus.
5: Unsere Reise führt uns zu wunderschönen Stränden, gigantischen Wasserfällen und bunten Erden. Wir klimmen geschichtsträchtige Berge und entdecken heilige Seen und unbewohnte Inseln. Mein Name ist übrigens Valentin. Man nennt mich auch Saraza. Und erstmal schauen wir uns Port Louis an.
6: Die Hauptstadt Port Louis mit 150.000 Einwohnern noch relativ überschaubar. Aber hier kriegt man erstmal einen Eindruck, wie viele Kulturen auf Mauritius aufeinandertreffen.
9: Obst, Gewürze, Klamotten. Auf dem Central Market gibt es einfach alles. Und das ist auch der bekannteste Markt hier auf Mauritius. Bezahlt wird in der Mauritius-Rupie. Dollar und Euro werden aber auch oft akzeptiert. Und insgesamt ist das hier schon eine Ecke günstiger als in Deutschland.
5: An der Waterfront gibt es jede Menge Bars, Restaurants und Geschäfte.
10: Preislich jedoch eher wie ein Shopping-Samstag in Deutschland.
5: Beliebt ist auch der Pamplemousse Botanic Garden in der Nähe. Für 6 Euro kann man sich über 800 verschiedene Pflanzenarten anschauen. Angelegt wurde der Garten schon 1770.
6: Das ist das Herzstück des Botanischen Gartens, die Seerosen im großen Teich. Die sind ja wirklich gigantisch, die Dinger. Sieht fast so aus, als könnte man da draufklettern. Ist aber nicht so, da sinkt man ein. Die tragen uns nicht.
11: Schaut euch mal diese krassen Wurzeln von dem Baum an, das ist echt verrückt.
5: Für den besten Überblick über Port Louis und seine Geschichte bietet sich ein kostenloser Besuch bei Fort Adelaide an. Fertiggestellt wurde die Zitadelle 1840 von den Briten. Die Niederländer haben Mauritius um 1598 kolonialisiert und nach Prinz Maurits van Oranje benannt. Danach regierten die Franzosen und die Briten bis zur Unabhängigkeit 1968.
9: Bewohnt war die Insel vor der Kolonialzeit nicht, wurde aber wohl schon vor ca. 1000 Jahren von arabischen Seefahrern als Stützpunkt genutzt. Und wegen seiner Geschichte ist Mauritius heute absolut Multikulti.
5: Von den 1,3 Millionen Mauritiern stammen einige aus Europa, viele aus Afrika und ein paar aus China. Angeblich haben 2/3 ihre Wurzeln allerdings in Indien. Nach dem Ende der Sklaverei sind vor über 200 Jahren viele Inder als Arbeiter nach Mauritius gekommen. Deshalb befinden sich hier auch viele hinduistische Tempel.
10: Ist mega krass, was es hier für bunte Tempel gibt. Das erwartet man überhaupt gar nicht von Mauritius.
9: Der Kailasom-Tempel ist der älteste auf ganz Mauritius und wurde schon 1854 gebaut. Wir werden auf der Reise auch noch weitere Tempel besuchen. Ich finde den hier ganz cool mit den ganzen bunten Farben. Und wer den mal von innen sehen will, zahlt keinen Eintritt, aber muss die Kleiderordnung beachten. Das

0: Das heißt, Schuhe ausziehen und Schultern und Knie bedecken. Los geht der Roadtrip. Wir haben uns einen Mietwagen geliehen. Die sind hier je nach Anbieter bis zu 40% günstiger als in Deutschland. Und zum Mieten braucht man auch nur einen internationalen Führerschein und eine Kreditkarte. Und an den Linksverkehr gewöhnt man sich auch relativ schnell.
1: Nach Port-Louis wollen wir Mauritius einmal umrunden. Hinzu kommen natürlich auch Abstecher ins Inland. Insgesamt mehr als 250 Kilometer Strecke mit vielen lohnenden Zwischenstopps. Unser erstes Ziel, ein echter Traumstrand, nur 30 Minuten von der Hauptstadt entfernt.
2: Ein perfekter Ausgang für den Tag hier beim Flick and Flack Beach. Es ist echt cool, wie weit sich der Strand zieht. Das sind fast 8 Kilometer. Hier kann man ewig spazieren und den Sonnenuntergang genießen.
0: Das Wetter ist auch ein Traum. Momentan 25 Grad, also sehr angenehm. Auf Mauritius ist es aber auch das ganze Jahr über warm. Von Dezember bis April regnet es häufiger mal. Die Hotels sind dennoch relativ teuer. Da kommt man mit Ferienhäusern günstiger weg. Und am Flick and Flack Beach kann man überall kostenlos entspannen.
1: Ungefähr 45 Minuten vom Flick and Flack Beach liegt der Black River Gorges Nationalpark.
2: Boah, ist echt eine Hammer-Aussicht hier. Echt cool mit den ganzen Wasserfällen.
1: Wir wollen natürlich zum größten Wasserfall im Park laufen.
2: Der Wanderweg ist echt cool, allerdings nicht ganz ungefährlich. Vor allem bei Nässe muss man echt aufpassen, wo man hintritt. Aber die Atmosphäre ist der Hammer. Wir sind hier mitten im Regenwald.
3: Boah, Walle, Alter, schau dir mal an, wie krass das hier runtergeht.
2: Boah. Alter, boah, das ist echt heftig. Boah, der Blick ist ja der Wahnsinn, ey. Das ist echt mega krass hier.
0: Da kriegt man schon Respekt vor der Höhe, wenn man hier oben steht.
1: Im Park gibt es aber auch einige Viewpoints, die leichter zu erreichen sind.
4: Man kann so weit in die Ferne schauen, man vergisst fast, dass man auf einer Insel ist.

0: 20 Minuten entfernt liegt Chamarais.
1: Der Blick vom Aussichtspunkt auf den Wasserfall ist wirklich perfekt und spektakulär soll auch die Seven Colored Earth sein. Die ist auch hier in Chamarais, nur ein paar Minuten entfernt. Und für beides zusammen haben wir 12 Euro pro Person bezahlt.
0: Das Wasser fällt über 100 Meter ohne Unterbrechung in die Tiefe.
2: Das sieht tatsächlich ein bisschen so aus, als wäre das angemalt. Ob das wirklich 7 Farben sind?
1: Hier bei der Seven Colored Earth oxidieren verschiedene Metalle im Boden und dadurch entstehen dann diese Farben.
0: Ebenfalls in Chamarais liegt das Ebony Forest Reserve. Das gründeten Menschen wie Nati, die unter anderem den ursprünglichen Ebenholzwald wiederherstellen wollen. Im Reservat ist auch ein kleines Museum, das die Geschichte von Mauritius beleuchtet.
1: Die Umwelt wurde zeitweise fast komplett zerstört und der Dodo völlig ausgerottet. Das ist ein nicht flugfähiger Vogel, der nur 100 Jahre nach Ankunft der Niederländer verschwunden ist.
0: Auch die Ebenholzwälder wurden fast komplett gefällt. Im Reservat laufen auch ein paar Riesenschildkröten rum, ganz ohne Gehege. Die sehen richtig süß aus und werden auch steinalt.
1: Um hier wandern zu dürfen, spendet man 9 Euro an das Ebony Forest Reserve. Verschiedene Touren werden auch angeboten, da geht es so ab 10 Euro los. Und die Einnahmen fließen alle zurück in das Projekt und in die Aufforstung der Wälder.
3: Das ist wirklich der Hammer hier auf der Insel. So viele schöne Viewpoints. Schaut euch mal diesen unglaublichen Blick hier an.

0: So stellt man sich das Paradies vor. Der Strand mit dem Berg dahinter, das türkise Wasser, wie auf einer Postkarte. Am nächsten Tag ist es dann soweit. Wir wandern auf den Le Mont Brabant. UNESCO-Welterbe und ein Berg voller Geschichte. Es geht 556 Meter steil bergauf.
1: Der Aufstieg dauert 3 bis 4 Stunden. Wir werden wahrscheinlich was länger brauchen, weil wir alles filmen. An warmen Tagen sollte man die Wanderung morgens oder am Nachmittag machen, weil es mittags doch schon warm werden kann.

0: Hier ist wirklich ein Weg schöner als der andere. Und da oben kann man auch die Spitze sehen. Ist noch ein ordentliches Stück.
1: Ein bisschen anstrengend wird schon, man merkt es auch in den Beinen. Ein paar Stellen sind auch nicht ganz ungefährlich. Wer sich da unsicher fühlt, sollte lieber eine geführte Tour mit Guide machen.
2: Der letzte Abschnitt ist echt kein Spaziergang. Das ist ein richtiger Klettersteig. Von hier oben hat man sogar eine perfekte Sicht auf den Unterwasserwasserfall. Sieht einfach richtig krass aus.

0: Wir haben es geschafft. Was für ein krasser Ort. Und jetzt hier noch dieser mega Regenbogenhammer.
1: Der beste Blick auf der ganzen Insel.
0: Auf jeden Fall.

0: Was für eine Paradiesinsel. Die ist auch nur 500 Meter breit. Und hier kommen auch nur Touristen hin, um hier auf der Insel zu grillen. Für uns wird gerade auch schon aufgefahren. Und nach dem Essen wird alles wieder abgebaut.
1: Ich werde jetzt zum ersten Mal einen Seeigel probieren. Schauen wir mal, wie das Ganze schmeckt. Gar nicht so schlecht.
0: Die halbtägige All-Inclusive-Tour auf einem privaten Boot kostet 110 Euro pro Person. Danach steigen wir wieder auf das Auto um und setzen den Roadtrip fort. Wir fahren knapp 20 Minuten weiter zum Advent Nature Park. Hier werden Action und Natur verbunden. Neben Attraktionen wie Ziplines oder Hängebrücken kann man hier auch wandern, Wasserfälle erkunden und Riesenschildkröten bestaunen. Parkguide Vishesh führt uns ein wenig rum.
2: Yo, das macht Bock! Oh, es geht zum Wasserfall! Woo!
0: Die Zipline ist 1500 Meter lang. Wir haben schon das Equipment angezogen. Sehen aus wie Metzger. Simon, freust du dich?
2: Ja, ich glaube, das könnte richtig schnell werden. Ich habe schon mega Bock.

0: komme nicht ans Ziel, ich komme nicht ans Ziel. Also das war mega cool, allerdings sind wir am Ende stecken geblieben, ne?
1: Ich habe mich komplett gedreht.
2: Bei den Tamarind Falls, eine halbe Stunde weiter nördlich, bleibt es actionlastig. Gemeinsam mit Christian, Guzman und Atanan seilen wir uns mehrere Wasserfälle ab.
3: Boah, das sieht echt hoch aus.
4: Hat echt Bock gemacht, war ein bisschen rutschig, aber gerade das letzte Stück war richtig geil. Und jetzt geht's weiter durch den Fluss.
5: Ist schon verrücktes Wetter, die Sonne scheint und es regnet zeitgleich. Und ich werde jetzt hier gerade verkabelt für den nächsten Wasserfall.
6: Der Schwung war schon cool, aber noch cooler ist diese unglaubliche Location mit den Wasserfällen hier, oder?
7: Ja, hat mega Spaß gemacht. Wo kann man schon mal einen Wasserfall mit sieben Kaskaden runterklettern?
2: Für das Canyoning zahlt man 70 Euro pro Person. Weiter geht's zu einem heiligen See.
1: Diese Statuen sind ja gigantisch groß.
8: Diese Tempel und der schöne See, das hat wirklich eine spirituelle Atmosphäre. Einer Legende nach soll Shiva hier einige Tropfen Wasser aus dem heiligen Fluss Ganges verschüttet haben und daraus ist dann der See entstanden. Daher ist das Grand Bassin für Hinduisten echt ein wichtiger Ort.
9: Es ist echt immer wieder interessant zu sehen, wie vielfältig die Gesellschaft hier ist. Die Mauritianer waren auch alle super freundlich und wir haben uns hier nie unsicher gefühlt.
2: Take 40 Minuten später sind wir in Malabur.
9: Malabur hat seinen ganz eigenen Style und war zur Kolonialzeit übrigens mal die Hauptstadt von Mauritius. Das sieht man auch so ein bisschen an den alten Gebäuden hier.
8: In Malabur sind nicht ganz so viele Touristen, was den Ort ein bisschen authentischer macht. Passend dazu sitzen wir jetzt hier im Familienrestaurant Concas Crud, ist ziemlich viel los und probieren ein paar landestypische Gerichte, die schmecken auch echt lecker. Und wie in vielen Restaurants spürt man den asiatischen und indischen Einfluss.
2: Blue Bay liegt ganz in der Nähe, eine Bucht, die ihrem Namen alle Ehre macht. Von Blue Bay fahren wir am nächsten Morgen mit einem Katamaran aufs Meer. Gemeinsam mit Pascal und Brian wollen wir zu Mauritius' kleiner Nachbarinsel Ilu Cerf. Davor machen wir noch ein paar Zwischenstopps. Unterwegs treffen wir sogar auf Delfine.
10: Das Meer ist hier zweifarbig, weil es auf der einen Seite deutlich tiefer ist.
2: Während gegrillt wird, fahren wir zum Grand River. Zum Wasserfall im Fluss kommt man aber nur mit einem kleineren Boot.
9: Und heute gibt's Chicken, Würstchen, ein bisschen Salat. Das wird lecker.

0: richtige Trauminsel. Puderzuckerweißer Sand, türkisblaues Meer.
1: Bootstouren starten bereits ab 60 Euro, würde ich euch auf jeden Fall empfehlen. Und wir hatten auch noch das Glück, dass wir das ganze Boot für uns alleine hatten.
2: Mauritius ist ungefähr so groß wie Berlin. Man kann die Insel in circa 5 Stunden umrunden und auf der Strecke super viel sehen. So einen Trip wie unseren schafft man easy in 2 bis 3 Wochen, also eigentlich die perfekte Urlaubsgröße. Und für die Fahrt nach Belmar brauchen wir jetzt noch knapp 1 Stunde. Auf der Strecke übernachten wir aber noch an einem besonderen Ort.
1: Schaut mal, hier schlafen wir heute in einem Zelt mitten in der Natur. Authentic nennt sich das Ganze. Ist mega was Besonderes, mussten wir auf jeden Fall testen. 150 Euro kostet der Spaß die Nacht und wir teilen uns das Zelt zu dritt.
3: Die Anlage ist völlig autark. Auf einen gewissen Luxus muss man mit Pool und Restaurant allerdings nicht verzichten.

Belmar ist übersetzt schönes Meer und das kann ich nur so unterschreiben. Ein 6 Kilometer langer Sandstrand, dazu dieses glasklare Wasser. Eine weitere Sehenswürdigkeit in der Gegend ist das Cap Malheureux. Hier steht auch die Kapelle mit dem roten Dach. Und um die Ecke ist auch schon der nächste Traumstrand.

0: So, hoffe ich jetzt, dass der hält. Wir machen erstmal einen ohne Kamera, würde ich sagen. Ne?
1: Okay.
0: Dass ich immer gut hinterher dastehe. Weißt du?
1: Hä? Ja, das ist ein guter Plan.
0: Hä?
2: Mein Name ist Björn Freitag. Geboren bin ich im Ruhrpott und koche dort seit über 25 Jahren mit Leidenschaft in meinem Restaurant. Heute habe ich Besuch eingeladen. Wir stellen Rezepte zusammen, die einfach in der Zubereitung und köstlich im Geschmack sind. Freue mich riesig auf Michaela Stöberl. Heute kocht mit mir die Wirtin des ältesten historischen Wirtshauses in Straubing, Michaela Stöberl. Als Bier- und Käsesommeliere lebt sie bayerischen Stil. Bodenständige, frische Hausmannskost mit Liebe zum Detail und warmer Gastfreundschaft. Mit Laune, Tradition und echten Schmankerl zaubert sie Heimatfeeling in die Pfanne. Freue mich riesig auf dich, Michaela.
0: Michi, schön, dass du da bist, extra aus Bayern angereist.
1: Ja, ich freue mich sehr.
0: So, was hast du mir heute mitgebracht? Was kochst du heute?
1: Ich habe einen Goibboden Cordon Bleu dabei, mit Käsefüllung und Bierzwiebeln.
0: Okay.
1: Und dazu gibt es Bratkartoffeln.
0: Ah, lecker. Ich mache dir dann einen schönen Mangoldknödel. Dazu gibt es Käsesoße, weil du dich ja mit Käse gut auskennst. Und dann machen wir noch ein drittes Gericht aus den restlichen Zutaten.
1: Jawohl.
0: Jetzt ganz kurz, was brauchst du für Zutaten?
1: Wir brauchen Fleisch für das Cordon Bleu, dreierlei Käsesorten, ein bisschen Schinken, Kartoffeln für die Bratkartoffel, Zwiebel und ein paar Kleinigkeiten noch dazu, ein bisschen Speck.
0: Sehr gut, dann fangen wir direkt an. Komm. Ja. Lass mich raten, ich darf mit Sicherheit die Zwiebeln machen, oder?
1: Jawohl, ich kann das nicht, weil ich muss da immer so
0: dann
1: viel
0: rein. Dann gib mir die mal rüber. Was ich vorhin nicht verstanden habe, wie heißt dein Cordon Bleu? Du hast irgendwas mit Gold?
1: Gäuboden. Der Gäuboden ist, weil bei uns wird so viel Getreide angebaut.
0: Ja.
1: Eben auch fürs Bier und so.
0: Ja.
1: Und die Gegend heißt so. Also der heißt wirklich Gäuboden.
0: So, okay, krass. Du bist ja nicht Köchin, sondern Wirtin. Ne?
1: Ja.
0: Aber du bist die Chefin da.
1: Ja.
0: Ja.
1: So ein Ganzes.
0: Was? Ganzes? Was?
1: Song Dances.
0: Was heißt das?
1: Ja, das fühlt sich manchmal nicht so an.
0: Ah, okay. Doch. So, also das heißt, wir machen jetzt Bierzwiebeln.
1: Ja, die tun wir jetzt schön
0: und
1: schmoren.
0: Und das Schöne ist, du bist ja Biersommelier.
1: Ja, Sommeliere bitte.
0: Sommeliere, mein Gott, ja.
1: Wie kannst du noch?
0: Ja. Und Käsesommeliere bist du auch.
1: Ja.
0: Ja. Und
1: das ist fein Niederbayern. Schon eine Ausnahme.
0: Ja, also wir in NRW, wir trinken ja überwiegend Pils, Alt und Kölsch. Ne? Mhm. Ich glaube, die Reihenfolge ist andersrum. Also Pils, Kölsch und dann Alt. Weil Alt ist, glaube ich, ein bisschen weniger geworden.
1: Ja, das mögen sie ja nicht,
0: genau.
1: Also den Vergleich mit Alt.
0: Könnte man darin auch die Zwiebeln schmoren? Oder welches Bier würdest du da jetzt empfehlen?
1: Also, im Originalrezept verwenden wir belgisches Kriegbier, das ist ein Kirschbier.
0: Ach, das ist ja mal so gar nicht regional. Ne?
1: Mhm.
0: Ja.
1: Okay. Aber man kann auch Bockbier oder ein
0: belgisches Bier in Bayern. Das ist
1: ja, ich habe ganz viele, auch Sauerbiere.
0: Okay.
1: Ja.
0: Krass.
1: Und jetzt haben wir es aber ein bisschen abgewandelt, dass man das auch so machen kann. Am besten nimmt man ein Bockbier.
0: Weil, was ist
1: man braucht
0: Bockbier?
1: Ein bisschen Süße.
0: Das ist stärker, ne?
1: Das ist stärker.
0: Ja.
1: Und hat nicht so viel, ist nicht so Hopfen betont, weil sonst wären die bitter. Das schmeckt ja dann nicht.
0: Ah, okay. Ja. Was kann ich noch machen?
1: Wir könnten das fürs Cordon Bleu die Schnitzel schon bereiten.
0: Ah, guck mal, ja.
1: Weil also, ich bin das ja gewohnt, wenn ich mal mitkoche bei uns, dass mein Mise en place schon steht.
0: Ja.
1: Ich komme ja nur zur Schönheit rein.
0: Komm, ich bin jetzt heute ein Hilfskoch hier. Also du hast dich jetzt entschieden für Schweinerücken. Ne?
1: Schweinerücken,
0: also Schweine, Lachs sagt man auch. Ne? Also dann schneide ich jetzt so dünne Scheiben, die machen wir noch mal dünner dann. Ne?
1: Mhm. Jetzt pass auf.
0: Ja.
1: Was für ein Geräusch.
0: So, jetzt hast du mit dem Bockbier abgelöscht.
1: Genau, jetzt haben wir mal abgelöscht. Jetzt lassen wir das ein bisschen
0: einfachen
1: hier. Nochmal, dass die noch mehr schmoren. Die dürfen richtig weich werden. Die sollen auch keinen Biss mehr haben, sondern die werden richtig...
0: Richtig geschmort, ne?
1: Wir sagen eigentlich Zwiebelmarmelade dazu bei uns.
0: Ja. So, jetzt mache ich hier diesen Beutel dazwischen.
1: Jawohl.
0: Dass das Fleisch nicht so zerreißt.

0: So. So, jetzt brauchen wir Schwarzwälder Schinken.
1: Ja.
0: Warum nimmst du Schwarzwälder Schinken?
1: Vom Geschmack her.
0: Weil er sehr kräftig geräuchert
1: ja,
0: ist.
1: Ja, genau.
0: Viele nehmen ja auch gekochten Schinken, ne? Aber du nimmst lieber rohen Schinken dafür.
1: Ja, Schwarzwälder funktioniert ein bisschen besser als mit gekochten. So, dann
0: richte
1: ich mit dem Käse her.
0: Ja, du machst den Käse drauf, ne?
1: Ich mach den Käse drauf. Da muss man jetzt die Rinde abschneiden bei den Käsesorten. Ja. Die kann man nicht mitessen.
0: Wie kam so deine Liebe zum Käse?
1: Ach, ich mag immer schon gern Käse.
0: Ja,
1: ich habe dann eben meine Ausbildung gemacht zur Käsesommelierin.
0: Ja.
1: Das war sehr anstrengend.
0: Ja.
1: Und
0: was muss man da wie beim Wein auch Käse erschmecken und blind probieren und sowas alles?
1: Da gibt es genauso Verkostungen wie beim Wein auch. Bei der Prüfung kriegst du eine leere Landkarte, zum Beispiel Frankreich mit den einzelnen Regionen.
0: Ja.
1: Und dann musst du eintragen, welche Käsesorte aus welcher Region, mit welcher Reifezeit und welche Milch.
0: Die Reifezeit musst du auch bestimmen?
1: Ja.
0: Nee.
1: Doch.
0: Wie kann man denn schmecken, ob der 12 oder 18 Monate gereift?
1: Na, das lernst du ja.
0: So, welche Käsesorten haben wir jetzt? Wir haben den Bergkäse und das ist der normale Schnittkäse.
1: Halbfester Schnittkäse. Mhm. Und jetzt kommt noch der Blauschimmelkäse.
0: Ja. Soll ich nehmen?
1: Ja.
0: So.
1: Mach mal.
0: Die sind, glaube ich, kurz vorm Anbrennen. Sollen wir da schon irgendwas reinmachen?
1: Ja, ein bisschen runterdrehen.
0: Ja, was brauchst du?
1: Den Gelierzucker.
0: Das heißt, wir müssen das hinterher auch kalt machen, ne? Sonst kann der nicht gelieren. Genau. Ne? Kochst du auch Freischnauze, ne?
1: Ja.
0: Ja, ja, ist gut. Ich koche auch immer alles.
1: Ja, ich bin eine Apotheker.
0: Ja. So, also, dann brauchen wir jetzt nur noch rote Beete.
1: Genau, damit die auch eine wunderschöne Farbe bekommen.
0: Ja.
1: Das reicht.
0: So, das muss jetzt auskühlen und das kommt dann hier mit rein.
1: Ja.
0: Ach, krass.
1: Ja. Die Bierzwiebeln müssen stocken, weil sonst kann man sie nicht so gut in das Cordon Bleu reinlegen, weil sonst sind sie zu saftig und dann läuft der Saft zu stark raus.
0: So, dann machst du jetzt Kartoffeln. Machst du die nicht direkt in die Pfanne rein, die Kartoffeln? Oder?
1: Ich mache gerne mal erst den Speck rein.
0: Also ich mache das immer so, dass ich eher die Kartoffeln und den Speck reintun würde, weil die Zwiebeln verbrennen mir immer zu schnell.
1: Ja, das meine ich.
0: Weil ich ja die Kartoffeln schön kross haben will.
1: Mhm, genau.
0: Ja, das heißt, wir können ja schon mal so ein bisschen Speck hier reinmachen.
1: Jawohl.
0: Mit Butterschmalz auch?
1: Ja,
0: oder?
1: Mit Butterschmalz.
0: Ja? Weißt du was? Ich habe jetzt folgende Idee.
1: Ja.
0: Wir machen den Speck kross, nehmen den raus.
1: Mhm.
0: Machen dann die Kartoffeln rein, wieder mit dem gleichen Fett. Und dann machen wir irgendwann die Zwiebeln dazu. Was sind so eure beliebtesten Beilagen? Eher Knödel oder eher Bratkartoffeln im Restaurant?
1: Knödel.
0: Knödel, ne?
1: Ja, Semmelknödel. Aber mehr Kartoffelknödel auch.
0: Weil ich will eben das Fett wieder auffangen. Ich muss mich nur beeilen. Der Speck ist gerade schon schön dunkel.

0: Braten wir der Schnitzel auch in Butterschmalz?
1: Ja.
0: Okay.
1: Kort und blöd.
0: Ja, für mich ist das wie ein Schnitzel so ein bisschen. Oder?
1: Ja. Habt's paniert.
0: Ja. Wie viel Butterschmalz?
1: Ja, das soll schon schwimmen.
0: Weißt du was? Weißt du was? So. Wird halt ein teures Cordon Bleu.
1: Ja, Mai.
0: Ja, Herr Mai.
1: Nur dann auch keinen Schwung lassen.
0: Ja. So, Frühlingszwiebeln, ja. Mhm.
1: Und dann presse.
0: Gebe ich die mal rüber und dann presse mal, genau. So. Ich gebe jetzt mal hier die Zwiebeln dazu. Die Panierstraße machen wir jetzt.
1: Jawohl.
0: Ne? So, das letzte ist immer Paniermehl. Dann machen wir noch Mehl und. So, du machst da Eier rein?
1: Jawohl.
0: Du machst das erste?
1: Jawohl. Was auch gut schmeckt, also was ich gerne mag, ist, wenn man statt den klassischen Semmelbrösel Panko-Mehl hernimmt.
0: Ja.
1: Das ist halt ein bisschen knuspriger.
0: Ja. Also wenn ich ein Cordon Bleu mache, nehme ich immer nur einen Käse und dann nehme ich meist schon so einen Weichkäse wie so ein Camembert, weil ich das nämlich auch liebe, wenn der Käse hinterher so schön rausläuft aus der Teigtasche. So. Willst du die Bratkartoffeln?

0: Ich nehme ein bisschen was von dem. Ich mag es immer gern, wenn ein Teller so schön ist.
1: So, also Gäubodenschnitzel mit Bratkartoffeln.
0: Cordon bleu.
1: Cordon bleu. Gäuboden, Cordon bleu, Bratkartoffeln.
0: Genau.
1: Boah, der Blauschimmel, der kommt sofort. Ne? Der sagt, hallo, hier bin ich. Oh, lecker.
0: Und dann noch die Süße dazu.
1: Und man merkt halt einfach, dass das in gutem Butterschmalz gebraten ist. Schmeckt man sofort die Panierung. Ne?
0: Was sagst
1: du? Sehr gut. Wie schmeckt es hier?
0: Sehr gut schmeckt es. Ich finde das mal ein bisschen was anderes. Und der Käse und die Süße, das passt sehr gut zusammen.
1: Gerade Blauschimmel passt ja immer gut mit Süße zusammen. Ne? Sehr schön. Wir essen das jetzt mal in Ruhe auf und dann gibt es gleich mein zweites Gericht. Ne?
0: Wunderbar.
1: Die Mangoldknödel.
0: Ich freue mich.
1: Michi, ganz ehrlich, du bist doch mit Knödeln auch groß geworden, ne? Oder?
0: Ja.
1: Semmelknödel kannten wir gar nicht in NRW damals. Ne? Also wirklich. Ne? Finde ich jetzt mal lustig, dass ich dir die mache. Ja? Und das Schöne ist, dass du mit deiner Käsekompetenz auch noch heute an meiner Käsesoße mitwirken kannst. Ja? Wenn man mal genau hinguckt, haben wir auch ganz nette Käsereien, ob in Münster oder im Sauerland. Also da kommen schon einige gute Käse her. Und das ist der Münsteraner.
0: Wie heißt der?
1: Der heißt der Wilde Bernd.
0: Der Wilde Bernd? Ja, der müsste ja der Wilde Björn heißen.
1: Ja, das ist. Ja, die geben den Käsen immer so lustige Namen nach. Das ist ein Käse, der Wilde Bernd. Der ist aus Biomilch, ne? Und der ist affiniert mit Eichenrinde.
0: Also und wird rot geschmiert.
1: Wird sozusagen rot geschmiert, wird in Eichenrinde gelagert und Dinkelkorn ist auch noch mit dabei.
0: Auch noch?
1: Ja.
0: Das ist ja ganz gesund.
1: Ja, ja.
0: Riecht aber gut.
1: Ja, ne?

0: So, jetzt kannst du hier schon mal Milch reinmachen. Muskatnuss kann auch schon mal in die Milch.
1: Ja.
0: So, ich hack ein bisschen Knoblauch hier, die kommen noch mit an die Zwiebeln. Ja. In Thüringen habe ich mal rohe Kartoffelklöße machen müssen. Dann habe ich immer Knödel gemacht. Das finden die da nicht lustig, wenn du Knödel sagst.
1: Echt?
0: Ihr sagt Knödel, ne?
1: Es ist,
0: Klöße gibt es bei euch nicht,
1: mit
0: ne?
1: Mit Köln, wenn du in Köln sagst, ja, ist bei euch Fasching,
0: ja,
1: dann flippen sie aus.
0: Ja, oder wenn du irgendwo Helau sagst oder ja, Alaf, ne?
1: Mhm.
0: Ja, das ist
1: ja
0: auch, genau, ganz, ganz schwierig.
1: Ja, weil das heißt ja Karneval.
0: Genau. Also schön Pfeffer.

0: rein. So, machen wir Salz rein. Hier haben wir noch Paprikapulver, ne? Machen wir auch ein bisschen mit dazu. Rösten ist auch immer lecker, wenn der Paprika so ein bisschen anröstet. So. Hier, also. Eben die Zwiebeln rein. So, dann, ich würde jetzt mal sagen, noch ein Brötchen.
1: Semmel. Ja.
0: Semmi? Aber es heißt doch Semmel.
1: Ja, aber nicht in Bayern.
0: Ah,
1: Semmel.
0: Okay. Kannst du einfach draufschütten?
1: Ja.
0: Du hast ja schon mal Knödel gemacht, ne?
1: Was hab ich?
0: Knödel hast du schon mal gemacht, ne?
1: Jojo.
0: Wir machen übrigens heute ja Mangoldknödel, ne?
1: Aha. Also
0: und Mangold, kannst du ein bisschen rühren?
1: Ja.
0: Und Mangold, da machen wir aus den Stauden ein schönes Gemüse.
1: Mhm.
0: Und die Blätter, die kommen an die Knödel dran.
1: Ah ja, sehr schön.
0: Das gibt dann eine schöne Farbe.
1: Schöne Idee.
0: Ja, so. So, komm, ich löse dich mal ab. Du kannst nämlich ein bisschen Paniermehl noch mit dran machen hier. So, die lassen wir jetzt einfach mal schön ruhen, die Masse.
1: Jawohl.
0: Hier machst du jetzt deine Käsesoße. Oder du machst meine Käsesoße.
1: Ah,
0: ja?
1: Sehr schön.
0: Also Butter rein.
1: Aber du möchtest, glaube ich, vorher eine Bechamel machen, oder?
0: Genau, wir machen eine klassische Bechamel, also Butter, bisschen wie die Oma auch, ne? Ein bisschen Mehl gleich rein, ne? Und ich kann schon mal den Mangold schneiden. Hier blanchiere ich jetzt die Blätter kurz ab, ne?
1: Jawohl.
0: Also da mache ich jetzt Salz dran. So, jetzt den Mangold hier rein. Okay, dann lösch mal ab, kalte Milch. Und den Weißwein. Jetzt gibt es ja beim Kochen mit Käse einiges zu beachten. Ne? Was muss man da beachten, Frau Sommelier?
1: Ich würde es nicht zu hoch erhitzen, weil dann klumpt es auch gerne.
0: Ja, genau.
1: Und wichtig ist auch die Käsesorte.
0: Also ja.
1: Was ist sich immer gut eignet, ist Emmentaler oder Cheddar oder Gouda.
0: Also, ich würde jetzt sagen, wenn du Bock hast,
1: ich hab Bock.
0: Versenk den Käse und mach mit der Soße, was du willst. Ich mache jetzt nämlich meinen Mangold

0: Aber es sieht schon schön cremig aus,
1: ja,
0: ne, oder?
1: So, das reicht auch so.
0: Ja? Du kannst noch mal ein bisschen rühren hier drin.
1: Jawohl.
0: Dann muss ich ja noch meinen Mangold schneiden.
1: Aber das ist
0: noch
1: ganz schön gatschig.
0: Was ist das?
1: Gatschig.
0: Garstig?
1: Gatschig, also nass.
0: Ist noch zu nass?
1: Ja.
0: Ja, hier ist noch ein bisschen Paniermehl. Ich habe nur mal Angst, wenn ich zu viel Paniermehl, dann werden die doch so trocken, ne? So fest, oder? Ja. Weil ich will die ganz fluffig haben.
1: Ja, kriegst du.
0: So, du probierst mal jetzt die Käsesoße.
1: Sehr gut.
0: Ja?
1: Bisschen Salz vielleicht.
0: Salz noch ein bisschen? Ja, okay. So, Salz noch. So, zack. Ich schrecke jetzt ganz kurz eben meinen Mangold so ein bisschen ab.
1: Dann behält er auch schön die Farbe.
0: Genau. So. So, ein bisschen Olivenöl. Ach, herrlich.
1: Das sieht gut aus.
0: Ja?
1: Ja.
0: Schöner Mangold, ne? Mhm. So, dann kannst du mir die Knödelmasse mal hier hin tun.
1: Jawohl.
0: So, dann drehe ich jetzt nämlich mal ab hier. Knödel dran.
1: Knödel ab dran.
0: Ab dran.
1: Ab dran.
0: So, jetzt hoffe ich jetzt, dass der hält. Wir machen erstmal einen ohne Kamera, würde ich sagen, ne?
1: Okay.
0: Dass ich immer gut hinterher dastehe, weißt du?
1: Hä? Ja, das ist ein guter Plan.
0: Hä?
1: Das schaut schon gut.
0: Zeigen keine Schwächen von mir. So, guck mal, hält der? Ach, weißt du was, ich drehe einfach weiter.
1: Ja, heute schon.
0: Ja, der hält, ne?
1: Ja. Ich mag Semmelknödel sehr gerne, weil ich die als Kind schon so gern gegessen habe. Und ich finde, dass sie die Soße besser aufnehmen.
0: So, dann können wir jetzt ein bisschen Salz noch hier an den Mangold machen. Olivenöl hatten wir ja schon. Ganz schlicht einfach. Und wenn du magst, kannst du schon mal die Teller holen. Da die
1: Jawohl.
0: Dann können wir nämlich schon mal ein bisschen Mangold anrichten.
1: Das ist schön, es gibt dann noch ein bisschen Biss unten rein.
0: Ja, ne?
1: Mhm.
0: So, ich hole mir jetzt mal einen schönen Knödel daraus. So.
1: Das sieht gut aus.
0: Ja.
1: Ja.
0: Michi, guten Appetit jetzt. Mensch, hat richtig Spaß gemacht, mit dir hier Knödel zu drehen. So, auf jeden Fall müssen wir uns schon mal so ein bisschen vorbereiten auf das dritte Gericht. Auch, ne?
1: Da fällt uns schon was ein.
0: Da fällt uns schon was ein. Guten Appetit.
1: Guten Appetit. So, Test, Test, Test. Mmh. Sehr lecker. Mmh.
0: Der Mangold hat auch immer noch mal einen ganz anderen Geschmack wie Spinat, ne?
1: Ja. Ja, ganz anders und viel knackiger.
0: Ja.
1: Wunderbar. Hast du gut gemacht.
0: Mm.
1: Aber nur, weil ich die Soße so gut gemacht
0: habe. Die Soße ist das Beste natürlich. Klar. Sehr, sehr gut.
1: Ja, finde ich auch. Kann man mal nachkochen.
0: Ja. Auf zum dritten Gericht.
1: Jawohl.
0: Michi, wir haben noch Fleisch über. Ja, das dürfen wir nicht verkommen lassen. Ne? Ja. Wir haben Brötchen noch, Speck, wir haben gekochte Kartoffeln drüber. Was schwebt dir denn da so vor? Was könnte man machen?
1: Wir könnten einen klassischen Kartoffelsalat machen.
0: Sehr gute Idee schon mal, ja.
1: Und wir
0: das sind ja festkochende, ne? Die können wir ja super nehmen. Ne?
1: Und wir könnten Fleischpflanzer, ihr sagt ja Frikadellen, mit Käse machen.
0: Also so richtig, ich kenne das so von dem Fleischkäse, also Leberkäse, wo auch manchmal Käse mit drin
1: ist. Ja, das ist der
0: super Idee.
1: Kaskas.
0: Ach, Kaskas.
1: Kaskas.
0: Käse haben wir hier noch, aber bitte nie keinen Blauschimmel da rein. Das kann ich mir nicht vorstellen. Ja, so, machen wir den Käse noch dahin. So, was brauchen wir noch? Ein bisschen Speck, ne?
1: Ja.
0: Was frisch ist natürlich, Zwiebellauch für den Salat.
1: Mhm.
0: So, die Brötchen. So, dann haben wir hier eine Zwiebel noch natürlich.
1: Ja.
0: Die nehmen wir sowohl für die Fleischpflanze als auch für den Salat.
1: Genau.
0: Bisschen Butter noch.
1: Bisschen Butter noch.
0: Ja, dann sag ich mal, packen wir.
1: Jawohl.
0: Packen wir's?
1: Packen wir's.
0: Packen wir's. Du kannst mir den Speck schon mal hier reingeben.
1: Ja, möchtest du ein bisschen Öl?
0: Nee, mach einfach so. Der ist ja fettig genug. So, die Semmeln, die muss ich jetzt in ein bisschen Milch einlegen. Mhm. Und das finde ich ganz schlimm, wenn man keine Brötchen eingeweicht in Frikadellen reinmacht. Dann werden die so fest, ne? Kennst
2: ja,
0: du die, ne?
2: Ja, ja.
0: Die sind auch wie an einer Raststätte oder
2: genau.
0: So irgendwie.
2: Ja, ja, die sind dann meistens fertig.
0: Michi, welchen Käse schneiden?

0: Heumilchbetrieb hat. Und in der Nacht macht er den Käse.
1: In der Nacht?
0: Ja, bei tagsüber ist er im Stall und auf dem Feld.
1: Was nimmt man in Niederbayern zum Kartoffelsalat? Also wie macht man den? Weißt du gar nicht? Habt ihr nie Kartoffelsalat?
0: Bei uns gab es nie oft einen.
1: Also, echt?
0: Ja, nee. Ich musste immer selber, also ich durfte selber kochen zu Hause, weil bei mir fast nie jemand da war.
1: Ja, okay.
0: Und das habe ich natürlich nicht gekocht, Kartoffelsalat.
1: Ja.
0: Aber ganz klassisch ist der bei uns. Also wir machen jetzt keinen Zwiebel rein.
1: Ja.
0: Sondern nur eben Gewürze, Salz, Pfeffer,
1: ja, Essig.
0: Gurken.
1: Und Brühe, ne?
0: Und Brühe.
1: Ja.
0: Genau.
1: Übrigens, der NRW oder der Ruhrgebietskartoffelsalat, da stand immer der Löffel drin, weil er so fettig war. Der war immer mit Mayonnaise gemacht und meist Erbsen aus der Dose. So.
0: Oh, die lieb ich.
1: Ja. Also, nur meine Mutter, die war immer anders drauf. Ne? Die hat entweder immer Schwäbischen gemacht mit Brühe oder Bayerischen. Bayerischen meinte sie dann halt, der wäre mit Speck immer. Also, ich wollte jetzt auf jeden Fall eine gute Fleischbrühe nehmen. Ein bisschen Senf kannst du mal dran machen an die Zwiebeln. Salz, Pfeffer.
0: An die da?
1: Ja. So. Hier können wir schon mal Eier reinmachen. Das ist alles gleich für die Frikadellenmasse.
0: Ja.
1: Oder Fleischpflanzermasse.

0: Ich lasse jetzt mal eben das Fleisch durch hier. Wenn man jetzt keinen Fleischwolf hat, dann würde ich einfach zum Metzger gehen und würde wirklich halb und halb kaufen. So. Ich lösche das jetzt ein bisschen ab mit der Brühe. Nachher machen wir noch Essig und Öl dran. Was man so alles durch so einen Wolf kriegt, ne?
1: Ja.
0: Soll ich die Kartoffeln auch noch durchjagen?
1: Nö.

0: So, jetzt können nämlich die Kartoffeln, die haben ja diese Stärkeschicht, ne?
1: Ja.
0: Und die soll das ja jetzt so ein bisschen kleisterig machen und deshalb auch warm rein jetzt einfach, ne? So, jetzt habe ich hier meine Frikadellenmasse. So, und die kommt jetzt einfach hier in diese Zwiebelmasse. So, und ein bisschen.

0: Früher sagt man immer, wer nichts wird, wird wird, ne?
1: Ja.
0: Oder? Siehst du das auch so?
1: Nein.
0: Nein, aber ich gehst glaub, du da voll auf? Also bist ja. du voll am Gast auch? Also ja. du versteckst dich da nicht, sondern du gehst auch wirklich zu den Tischen ja, ja. hin und so?
1: Das ja? ist auch ganz wichtig hm. bei uns,
0: ja.
1: weil die damit rechnen, dass ich komme.
0: Was ist mal, wenn du nicht da bist? Sind die dann böse, die Gäste?
1: Ja, die fragen dann auch.
0: Ah, ja.
1: Ja, ja, ja, also jetzt ist es natürlich ja. gut, weil jetzt ja. habe ich ja...
0: Eine gute Ausrede,
1: ich,
0: ne?
1: Ich bin ganz selten nicht da. Ja. Und seit 16 Jahren bin ich jetzt im ältesten historischen Wirtshaus in Straubing. Und mir macht es sehr, sehr viel Spaß.
0: Ja, das glaube ich dir. Ist das so richtig saniert oder ist das noch so alt?
1: Also eigentlich ja. sind die Häuser am Stadtplatz, die sind mhm. alle gleich mhm. alt.
0: Ja. Sag mal, wie alt sind die denn? Weißt du das denn?
1: 1462.
0: 14? Ach, Quatsch.
1: Doch.
0: Was?
1: Ja. Und unseres ist das einzige in seiner Form erhaltene.
0: Ich mache mir jetzt wieder, wie vorhin beim, wie hieß das noch, Knödeln?
1: Knödel, ja.
0: Knödel machen, wie hieß das denn noch? Knödel machen.
1: Obdran.
0: Obdran. Ja, mache ich jetzt hier mir wieder eine Schüssel mit Wasser. Machst du mal Essig an die Kartoffeln ein bisschen?
1: Ja.
0: Das habe ich übrigens in der Lehre immer in Bayern so gemacht. Mhm. Wir haben die dann immer noch mal in Paniermehl gemacht. Das kannte ich aber aus dem Ruhrgebiet nicht.
1: Aha.
0: Kennst du auch nicht, ne?
1: Ja, so. Unterschiedlich. Also
0: ja? Dem, mhm. Manche machen das immer, ja. ne, so. Dann geben wir denen noch mal so eine kleine, krosse Schicht. Du warst ja auch ein Jahr in der Küche.
1: Ja.
0: Erzähl mal, wie war das so? Hast du da gute Erfahrungen gesammelt oder hast du gesagt, ich bin froh, wenn das hier vorbei ist?
1: Ja. Das hat sehr viel Spaß gemacht, ja. aber ich war dann froh, als ich wieder nach draußen durfte.
0: Mhm. Okay.
1: Weil mir geht dann auch der Kontakt mit den Gästen ab.
0: Ja, richtig, klar.
1: Weil das habe ich ja da drin nicht. Die ja. haben zwar immer ja, ja. alle durchs Küchenfenster
0: ja.
1: gewunken,
0: ja. Ja.
1: aber du hast halt diesen direkten Kontakt mhm. nicht zu ja. den Gästen.
0: Guck mal, wie schön kross die jetzt sind mhm. hier. Ne?
1: Ha? Das kommt vom Käse.
0: Ja. So, komm, wir machen jetzt ein bisschen Kartoffelsalat hier drauf.
1: So.
0: So. Ja, perfekt, komm, klatsch ab. Wir haben es geschafft.
1: Wunderbar.
0: Super.
1: Das hat klasse. Wirklich Spaß ja. gemacht. Ja.
0: ja.
1: Das schaut auch wieder gut aus.
0: Ach, guck mal.
1: Das ja. machen wir jetzt jeden Tag.
0: Ja. ja. Gut, dann können wir essen gehen.
1: Ja.
0: Schnappt ihr den Teller?
1: Jawohl.
0: So, und wir gehen essen.
1: Besteck.
0: Komm.
1: Jawohl.
0: Ozoft ist.
1: Ozoft ist.
0: Ozoft ist.
1: Zum Wohle.
0: Schönes Bockbier.
1: Jawohl.
0: So, dann haben wir jetzt unsere gemeinschaftlich gemachten Frikadellen. Da bin ich echt gespannt.
1: Fleischpflanzer.
0: Fleischpflanzer. Fleischpflanzer, natürlich.
1: mhm. Haben wir das gut hingekriegt?
0: Mhm. Schön kross, ne?
1: Mhm.
0: Käse kommt auch gut durch, ne? Mhm. Aber gut, dass wir keinen Blauschimmelkäse
1: ja,
0: machen. Ja, ne?
1: das mhm. würde auch nicht passen.
0: Mhm.
1: Das wäre zu viel. Gut gewürzt.
0: Jetzt gucken wir noch mal den Kartoffelsalat.
1: Mhm.
0: Auch schön

0: Knusprig und frisch vom Bäcker. Einfach lecker. Aber der Vorkoster weiß, dieser Genuss hat seinen Preis.
1: Bäckerbrötchen werden ja immer teurer, deshalb schaue ich mir mal heute günstigere Aufbackbrötchen an.
0: Lange Zutatenlisten und unaussprechliche Inhaltsstoffe.
1: Boah, kannst du das mal vorlesen? Von Mono- und Diglyceriden von Speisefettsäuren.
2: Genau.
1: Also das will ich eigentlich wie ein Brötchen haben. Ne? Wofür sind die ganzen Zusatzstoffe? Und ist das eigentlich noch gesund?
0: Wie geht's auch ohne Zusatzstoffe?
3: Wir lassen ungefähr 2 Stunden liegen. Mhm. Dann müssen sie nachher noch mal ungefähr eine halbe Stunde,
1: ja,
3: eine Stunde garen.
1: Ach, noch mal ohne. Ja. Also bei uns Köchen muss immer alles schnell gehen.
0: Mit Ruhe zum perfekten Brötchen. Der Vorkoster probiert es aus. Aufbackbrötchen im Check. Fluffig, knusprig, lecker.
1: Oh, so ein herrliches Frühstück am Morgen, das ist schon was Feines. Und dann ein ganz frisches Bäckerbrötchen dazu. Ich mache mir jetzt einfach erstmal nur ein bisschen Butter drauf.
0: Ein opulentes Frühstück leisten sich viele nur am Wochenende. Und frische Brötchen noch nicht mal dann.
1: Meine Redaktion, die haben dafür richtig Geld hingeblättert, weil ein Bäckerbrötchen kann heutzutage bis zu 1,20 Euro kosten.
0: Mm. Brötchen vom Handwerksbäcker sind in den letzten Jahren deutlich teurer geworden. Eine beliebte Alternative, industriell hergestellte Produkte zum Fertigbacken. Aber was steckt da drin? Und sind sie wirklich günstiger? Um das zu checken, besucht der Vorkoster einen Supermarkt mit extra großer Aufbackbrötchen-Auswahl.
1: Ja, jetzt muss ich mir erstmal eine Übersicht hier verschaffen. Boah, das ist ja ein gigantisches Sortiment.
0: Süß, salzig, ungekühlt, tiefgekühlt, kurz, lang. Die Auswahl ist groß.
1: Das finde ich auch lustig, solche Auslobungen. Gute Laune, Brötchen. Gute Laune, ja. Also ich habe heute gute Laune, aber das ist, was hat das mit so einem Brötchen zu tun, okay?
0: Neben gute Laune Brötchen findet der Vorkoster auch Proteinbrötchen, Steinofenbrötchen, Ciabatta und Körnerbrötchen. Den Preischeck macht er bei der günstigen Eigenmarke.
1: So, jetzt muss ich mal eben gucken. Es wirkt natürlich sehr günstig, 1,29 Euro für so viele Brötchen. Zählen wir gerade 1, 2, 3, 4, 5, 6, 7, 8 Brötchen. Und da sind wir am Kilopreis von 2,30 Euro.
0: Der Vorkoster macht den Vergleich mit einer bekannten Marke. Zahlt man hier drauf?
1: So ein Markenprodukt dagegen sind wir schon beim Kilopreis von 5,60 Euro. Also viel teurer. Jetzt wird's spannend. Hier haben wir ein Bioprodukt. Natürlich auch ein bisschen teurer. 5,16 Euro im Kilo.
0: 32 Cent pro Stück. Nur halb so viel kosten die Brötchen der Eigenmarke. Aber was steckt hier drin?
1: Jetzt gucken wir mal auf die Inhaltsstoffe. Also, Zutatenliste. Ist ja auch immer spannend. Boah. Säureregulator, Natriumacetat und Alkohol. Warum Alkohol? Also das ist jetzt für mich gerade, warum ist denn so ein Brötchen Alkohol? Keine Ahnung. Von der Zutatenliste würde ich sowas jetzt nicht kaufen, muss ich ganz ehrlich sagen.
0: Der Vorkoster forscht hier später nach.
1: Was ist denn da so drin? Bio hat ja oft immer kürzere Zutatenlisten.
0: Bioprodukte enthalten deutlich weniger Zusatzstoffe. Denn anders als bei konventionellen Brötchen sind davon weniger erlaubt.
1: So, gucken wir noch mal hier. Premium-Krüsschen. Was haben die denn so drin? Boah. Oh Gott, das kann man alles gar nicht lesen. Mono- und Diacetyl-Weinsäure-Ester von Mono- und Mono- und Diglyceriden von Speisefettsäuren. Also der Satz hört gar nicht auf. Auch wieder Natriumacetat, Ascorbinsäure. Also das muss ich natürlich alles mal mit dem Experten klären, ob das wirklich sein muss, dass das da drin ist.
0: Haben etwa nur Biobrötchen überschaubare Zutatenlisten? Der Vorkoster sucht weiter.
1: Also die Sache ist immer die, grundsätzlich würde ich, glaube ich, vom Gefühl her immer die tiefgekühlten kaufen, weil ich immer das Gefühl habe, alles, was nicht gekühlt wird und lange haltbar ist, dass da irgendwie Zusatzstoffe oder mehr Zusatzstoffe drin sind. Vielleicht kann ich mich aber auch täuschen.

0: Bestätigt sich Björns subjektiver Eindruck? Der Vorkoster macht eine Stichprobe und vergleicht verschiedene Zutatenlisten.
1: So, was haben wir denn? Oh, und hier ist wirklich eine krass kurze Zutatenliste. Da hat mich mein Gefühl doch nicht so im Stich gelassen, dass Tiefkühl meist, also aus meiner Sicht, einfach besser ist.
0: Ob er mit dieser Einschätzung richtig liegt, das findet der Vorkoster später heraus. Aber wie sieht es preislich bei den Tiefkühlprodukten aus?
1: Krass, die sind richtig günstig. 2,20 Euro pro Kilo.
0: Dieser Preis markiert bei Aufbackbrötchen die untere Grenze. Gängige Markenprodukte liegen mit 4 bis 5 Euro etwa beim doppelten Kilopreis. Bei einigen Aufbackbrötchen hat der Vorkoster heute lange Zutatenlisten entdeckt. Wofür brauchen die Hersteller die vielen Zusatzstoffe? Der Spitzenkoch möchte wissen, geht es auch ohne?
1: Es ist gar nicht so einfach, sich die Herstellung von Aufbackbrötchen anzuschauen. 23 Hersteller haben uns abgesagt, aber einer in NRW lässt uns rein.
0: Und zwar er, Bäckermeister Thorsten Wöste. Er ist nicht nur offen für Besuch vom Fernsehen, sondern auch stolz auf seinen traditionellen Familienbetrieb.
2: Hallo, Herr Wöste, guten Tag.
3: Ja, hallo.
1: Ja, schön, dass es geklappt hat.
3: Ja, freut mich auch sehr.
1: Was machen wir heute?
3: Wir backen heute halbgebackene Brötchen.
1: Ja.
3: Okay. Nach traditionell handwerklichem Rezept.
1: Ja, dann gehen wir mal rein.
3: Wollen wir mal gucken. So, bitteschön.
1: Hallo zusammen.
4: Hallo.
1: So, Herr Wöste, welche Brötchen machen wir denn heute?
3: Wir machen Dinkel-Vollkornbrötchen halbgebacken.
1: Okay. Halbgebacken heißt also Aufbackbrötchen sozusagen.
3: Genau, Aufbackbrötchen. Genau.
1: Was haben wir für Zutaten jetzt?
3: Wir haben jetzt hier Margarine, hier haben wir Steinsalz.
1: Ja.
3: Und hier haben wir Hefe.
1: Okay.
3: Und unten ist das Mehl.
1: Ja.
3: Und wenn Sie Lust haben, können Sie das gerne,
1: gerne
3: wiegen. Wir brauchen 3,2 Kilo von dem Mehl jetzt.
1: Ja. So, 3,2. Wunderbar.
3: Yep.
0: Naja, fast. Als Koch nimmt's Björn nicht so genau.
1: In welcher Generation machen Sie das hier?
3: Ich bin die, eigentlich die erste Generation dieser Bäckerei. Also die habe ich damals gegründet und habe dann meinen Sohn, den Janosch, noch dazu genommen.
1: Jetzt muss ich noch mal einmal fragen, wir haben jetzt wirklich nur diese vier Zutaten hier?
3: Richtig,
1: oder? Echt? Krass.
3: Also was wir manchmal noch machen, wenn wir schlechte Dinkelqualitäten haben, nehmen wir Acerola. Die enthält Vitamin C und dieses Vitamin C, Ascorbinsäure, ist eigentlich einer der ganz, ganz wichtigen Zusatzstoffe, um so ein bisschen Volumen in die Teige zu bekommen.
0: Ascorbinsäure ist dem Vorkoster auch bei den Aufbackbrötchen im Supermarkt aufgefallen. Weitere Zusätze nutzt die Biobäckerei für ihre ungekühlten Aufbackbrötchen aber nicht. Anders als viele konventionelle Hersteller. Aber würde der Traditionsbäcker auch solche Industriebrötchen essen?
3: Ich muss gestehen, ich esse das manchmal, Ich bewundere diese Techniker, die diese Backmittel entwickeln, die ja wirklich aus einem teilweise schlechtem Mehl hervorragende Backware machen.
1: Okay.
3: Ja? Auf der anderen Seite möchte ich zu bedenken geben, man umgeht einfach Sachen, die ein Teig braucht.
0: Und das ist vor allem viel Zeit. Doch noch braucht der Vorkoster keine Geduld. Schnell bringt er die wenigen Zutaten zusammen.
3: Dann haben wir schon alles, was wir brauchen.
1: Ach so, das geht jetzt in diese Maschine rein.
3: Das geht jetzt hier in den Teigkneter rein, genau.
0: Margarine, Salz, Hefe und Mehl werden hier mit Wasser zu einem Teig geknetet.
1: Was braucht dieser Teig jetzt für eine Ruhezeit?
3: Also wir lassen ungefähr 2 Stunden liegen, bevor wir ihn dann auf den Tisch tun und dann anfangen aufzumachen.
0: Wenn der Teig länger ruht, beginnt er zu fermentieren. Dadurch wird er besser verdaulich.
1: Also je länger so ein Teig ruht, desto bekömmlicher ist, kann man das sagen?
3: So kann man das sagen, ja. Ich glaube auch einfach, dass man dem Teig mit dieser Zeit einfach genau das gibt, was er braucht. Er braucht Ruhe, es entwickeln sich Aromastoffe, er wird einfach entspannter.
0: Und deshalb darf sich der Teig nach dem Rühren für 2 Stunden ausruhen. Für den Vorkoster geht es aber direkt, ohne Wartezeit, weiter.
3: So, jetzt haben wir hier ein Dinkelbrötchen-Vollkornteig vorbereitet. Der liegt jetzt 2 Stunden, hat der jetzt Stehzeit.
1: Dann kriegt der richtig Volumen.
3: Der kriegt richtig Volumen
1: und
3: fühlt sich eigentlich auch für so einen Vollkornteig sehr, sehr schön an.
1: So, was machen wir jetzt? Also wahrscheinlich wiegen,
3: Wir wiegen die Pressen jetzt ab und du machst 2,5 Kilo. Ich würde jetzt auch so ein bisschen Ach so. Mehl auf die Waage nehmen.
1: Das werden keine Brötchen, sondern...
3: Das werden richtig Pressen.
0: Nur Geduld. Aus den sogenannten Pressen entstehen Brötchen. Aber nicht per Hand, sondern maschinell.
1: Ach so, okay. Also nehme ich mir jetzt hier was raus, sozusagen.
3: Genau.
1: Man hat immer irgendwie Angst, so als Laie, also Backlaie, dieses schöne Volumen zu zerstören.
3: Ja, das macht ihm aber nichts. Er wird sowieso gleich noch rund gewirkt, das mache ich dann gleich.
1: Ja. Gott, also wirklich, als Bäcker wäre ich, glaube ich, echt zu dämlich, weil der klebt ja jetzt schon unten hier am Tisch wieder fest, der Teil.
3: Oh Gott.
1: Das ist ein bisschen viel.
3: Ja. Ja, jetzt sind wir ja schon nah dran, genau.
1: Also 2,5 Kilo. Mein Gott. Ja,
3: ja, nehme ich so.
1: Alles klar.
3: Perfekt.
0: Ein Kraftakt für den Vorkoster. Das würde in einer industriellen Massenproduktion anders aussehen. Ein Unterschied sind aber vor allem die vielen Ruhezeiten, die dem Bäckermeister bei seinem Teig wichtig sind. Viele konventionelle Großbäckereien verkürzen die Teigführung mit Hilfe von Zusatzstoffen.
1: Gut, dann können wir jetzt pressen, oder?
3: Nee, wir müssen erst ein bisschen ausruhen lassen. Er muss ein bisschen angehen lassen. Ja. Würden wir ihn jetzt sofort pressen, wird er gequält werden quasi. Also er braucht jetzt erstmal ein bisschen Ruhe, muss 20, 30 Minuten liegen und dann erst können wir die...
1: Also bei uns Köchen muss immer alles schnell gehen.
0: Und wieder heißt es Geduld, Björn.
3: Pressen sind schön angegangen, jetzt sieht man auch. Und wenn man jetzt so drauf fasst, auch, spüren sie auch schön locker.
1: Aha, also, cool. Und jetzt wird er in Kugeln geformt.
3: Jetzt machen wir Kugeln davon, genau.
0: Und dafür kommt der Teig ausgebreitet auf eine Form und dann ab in die Presse.
3: Das sieht aber schon sehr gut aus. Haben wir
1: super.
3: Gut getroffen.
1: Wow. Das heißt, so werden die jetzt aber fertig. So könnte man die jetzt in den Ofen.
3: Jetzt legen wir sie aufs Blech. Ja. Und dann müssen sie nachher noch mal ungefähr eine halbe Stunde, eine Stunde garen.
1: Noch mal holen. Ja.
0: Jetzt ist Björn dran. Backen ist eigentlich nicht sein Spezialgebiet.
1: Ja.
3: Wunderbar, wie der Profi.
0: Und, naja, nicht ganz perfekt.
1: Das war mein Teil.
3: Ja. Ja, fast, fast. Die können wir aber ohne Probleme rund machen.
1: Ich glaube, ich lasse es lieber, bevor die alle nichts werden hinterher, die Brötchen. Wasser kann ich ja ein bisschen drauf machen, ne?
3: Genau.
1: Kann man nicht viel verkehrt machen.
0: Beim Veredeln der Brötchen hilft auch Sohn Janosch mit.
1: Das ist ja schon so ein bisschen Fließbandarbeit, was wir jetzt hier machen. Ja. Aber ich glaube, in der Brotfabrik geht es doch noch ein bisschen schneller, oder?
3: Ja, also wenn man bedenkt, wir arbeiten jetzt mit 3 Leuten da dran. Und wenn man es in eine Maschine hinten tut und die Maschine übernimmt, fast die ganze Produktion davon, dann sind wir da natürlich, da hinken wir schwer hinterher.
1: Ja. Also hier dieses Veredeln, das macht mir jetzt wirklich Spaß. Aber ansonsten bin ich nicht so teigaffin. Ich glaube, ich bleibe dann lieber beim Kochen.
0: Anders als Björn braucht so ein Teig Tiefenentspannung.
1: Wo gehen die jetzt hin, die Brötchen?
4: Die kommen jetzt in den Gärraum. Mhm. Da ist wärmer und eine höhere Luftfeuchtigkeit, damit die einfach schneller aufgehen und wir die schneller in den Ofen schieben können.
1: Das ist also sozusagen wie eine Dampfsauna jetzt hier.
4: Genau.
1: Was haben wir denn, ich versuche das gerade mal nachzurechnen, für eine gesamte Ruhezeit?
4: Ungefähr sind wir da bei 3 Stunden.
1: Oh ja.
4: Das variiert aber auch immer ein bisschen, da muss man immer gucken.
1: Mhm. Okay. So, also diese Ruhezeiten, die sind ja schon beträchtlich, muss ich sagen.
3: Ja, jede Ruhezeit hat seinen Grund. Und ich denke, es ist eine sehr gute Sache, wenn man ein Produkt gut dingen will, Weile haben, sage ich immer.
0: Und endlich dürfen die ausgeruhten Brötchen in den Ofen.
1: Wenn ich jetzt Ihre Brötchen kaufe, wie backe ich die zu Hause auf? Gibt es da einen Tipp irgendwie?
3: Der eine will es lieber ganz hell und weich, der andere will es ganz dunkel und knusprig haben. Ja. Und deshalb kann man sich da eigentlich so backen, wie man es gerne haben möchte.
1: Okay.
3: Ja, und das finde ich immer sehr, sehr gut.
1: Ja.
0: 9 Minuten in der Hitze. Dann sind die Brötchen halbfertig.
1: So, halb gebacken jetzt.
3: Genau.
0: Aus Erfahrung weiß der Bäckermeister, seine halbgebackenen Brötchen sind im Kühlschrank und in einer Tüte verpackt, bis zu 7 Tage haltbar.
1: Schade, ich würde die ja gerne probieren, aber ich glaube, das ist nicht so gesund, ne?
3: Nee, schmeckt auch nicht. Ja.
0: Halbgebacken schmeckt's nicht, aber der Vorkoster darf jetzt die fertig gebackenen Brötchen verkosten.
1: Ja, da bin ich jetzt mal gespannt, wie fluffig die sind.
3: Ja, wollen wir mal gucken.
1: Ja. Gut, das ist Vollkorn, die sind eh schon ein bisschen schwerer, ne? Oder?
3: Genau, natürlich, ja. Yeah, you got that yummy, yummy,
1: yummy, yummy, yummy, yummy. Oh ja. Mm. Mm. Also fluffig, aber so saftig innen. Ne?
3: Mhm. Also schön fluffig, also sie sind schon schön locker.
1: Ja.
3: Obwohl sie eigentlich relativ schwer sind, ne? Aber. Mm.
1: Guter Geschmack, also. Salz, Salzigkeit haben wir. Mhm. Mm, sehr lecker. Was kostet so ein Brötchen?
3: Ein halbgebackenes Brötchen liegt bei 90 Cent. Mhm.
1: Also doch deutlich teurer als jetzt ein normales Aufbackbrötchen in Nicht-Bio-Qualität.
3: Ja, auf jeden Fall.
1: Ja.
3: Aber wenn man sie jetzt normal durchgebacken im Laden kaufen würde, ist der Preis ähnlich.
0: Denn vor allem die Handarbeit ist ein Preistreiber. Und einer der Gründe, weshalb konventionelle Massenware weit günstiger ist.
1: Ja, vielen Dank. Das war wirklich sehr interessant hier.
3: Sehr gerne.
1: Und ich weiß es einfach hier im Biobereich, da ist es die lange Teigführung, die dafür sorgt, dass die Brötchen bekömmlicher sind, aber auch, dass die auf Zusatzstoffe verzichten können. Das kann man natürlich bei den industriell hergestellten Brötchen nicht so sagen. Die haben schon einiges drin. Dafür sind die natürlich auch viel teurer.
0: In der Industrie können Zusatzstoffe die lange Ruhezeit des Teigs ersetzen. Aber wofür werden sie noch eingesetzt? Um das herauszufinden, macht sich Björn auf den Weg nach Bonn. Am Institut für Lebensmittel- und Ernährungswissenschaften der Uni Bonn trifft er sich mit Ismail Akir. Der ist Lebensmittelchemiker und beschäftigt sich mit den Inhaltsstoffen von Lebensmitteln.
1: Schön, mal in so einem Lebensmittellabor wieder zu sein. Sehr spannend. Wir haben heute das Thema Aufbackbrötchen.
0: Speziell geht es um die Frage, wie wirken sich Zusatzstoffe auf den Teig aus? Das soll ein Experiment zeigen.
4: Ja, ich habe uns schon mal was vorbereitet. Einmal einen ganz klassischen Hefeteig, sodass wir ein klassisches Brötchen backen. Mhm. Und hier ein weiteres. Dort ist dann ein Zusatzstoff enthalten.
1: Okay.
4: Und zwar das Carrageenan.
1: Ja.
0: Carrageenan ist ein Zusatzstoff, der hilft, die Brötchen fluffiger zu bekommen. Gleichzeitig hält er die Feuchtigkeit im Aufbackbrötchen.
4: Damit das Brötchen auch feuchter und fluffiger wird.
1: Sollen wir uns die Teige mal angucken?
4: Können wir gerne machen. Also, wir können uns die direkt schon mal ein bisschen anschauen.
1: Also Wasser, Mehl, Hefe.
4: Ein bisschen Salz und ein bisschen Zucker. Bei dem rechten ist dann noch der Zusatzstoff enthalten.
1: In dem hier?
4: Genau, in dem hier.
0: Und daraus werden jetzt zwei gleich große Brötchen.
4: Wir lassen die noch mal ein bisschen gehen, damit die Hefe noch mal ein bisschen arbeiten kann. Ja. Und danach schmeißen wir die gleich in den Ofen.
1: Dann gucken wir uns dazwischendurch mal hier.
4: Super. Wir tun die kurz zur Seite. Brötchen an.
1: Okay.
0: Björn hat Aufbackbrötchen aus dem Supermarkt mitgebracht. Welchen Zweck haben die ganzen Zusatzstoffe?
1: Warum Alkohol?
4: Also Alkohol wird dazu genutzt, damit das Produkt weiterhin seine Feuchtigkeit hält. Also es ist ein Feuchtigkeitsregulator.
1: Ja. Du stellst es jetzt irgendwie schön da mit dem Alkohol, aber ich finde es gar nicht so schön.
0: Und der Experte hat eine Erklärung.
4: Wir haben auch ganz klassisch bei unserer Hefe, wenn wir die verbacken, da bildet durch diesen Vergärungsprozess der Hefe bildet sich ebenfalls Alkohol.
1: Ach, richtig, ja.
4: Deswegen größtenteils wird es dann durchs Backen verschwindet und ist eigentlich sicher.
0: Fehlt noch der unaussprechliche Inhaltsstoff, mit dem Björn schon im Supermarkt gekämpft hat.
1: Mono- und Diacetylweinsäureester von Mono- und kannst du das mal vorlesen? Von Mono- und Diglyceriden von Speisefettsäuren.
4: Genau.
1: Ah, das hört sich doch so
4: weit hergeholt
1: doof
4: aus,
1: an. Also, das will ich eigentlich nie im Brötchen haben. Ne?
4: Das Tolle ist aber, in der EU ist alles sehr, sehr gut geregelt durch die Lebensmittelinformationsverordnung.
0: Also darf nur rein, was zugelassen ist. Außerdem hat der Vorkoster festgestellt, dass einige Aufbackbrötchen weniger Zusätze enthalten als andere.
1: Mal gucken, ob da weniger drin ist. Krass, viel weniger drin. Wasser, Meersalz, Hefe, Roggenmehl, fertig.
5: Das war's.
1: Genau. Das will man doch eigentlich haben, ne?
0: Und das gilt nicht nur für Bioprodukte, sondern auch für die konventionellen Tiefkühlbrötchen.
1: Jetzt noch mal ganz klipp und klar. Ist das alles unbedenklich oder muss ich da ein bisschen vorsichtig sein?
5: Das ist alles unbedenklich.
1: Ja.
5: Wenn man natürlich auf bestimmte Sachen weglassen möchte, dann würde ich eher quasi zu solchen Tiefkühlprodukten raten, weil da halt einfach weniger Zusatzstoffe enthalten sind, weil aufgrund des Produktionsprozesses auch das weniger notwendig ist.
0: Das bestätigt Björns Eindruck. Im Vergleich kommen tiefgekühlte und Biobrötchen mit weniger Zusatzstoffen aus. Zurück zum Teigexperiment. Für den Vorkoster hat Ismail zwei Brötchenteige vorbereitet. Einen klassischen und einen mit dem Zusatzstoff Carrageenan. Wird das Brötchen mit Zusatzstoff fluffiger? Die Riesenbrötchen kommen in den vorgeheizten Kombiofen und dürfen bei 230 Grad backen.
5: Jetzt sieht es relativ ähnlich aus.
1: Ja, gut. Ja.
0: Der Unterschied ist kaum erkennbar. Das überrascht auch den Lebensmittelchemiker. Er und seine Kollegen hatten den Versuch schon mal gemacht.
5: Das ist quasi das, was hier dem entspricht, was ganz natürlich oder ganz.
1: Also eine ganz feine Porung.
5: Genau, du siehst, wie schön diese feine Porung ist, ganz kleinere Löcher. Mhm. Also da ist kaum, also dieses Gasvolumen ist nicht so groß.
1: Ja.
5: Und wenn wir jetzt das andere uns anschauen mit dem Zusatzstoff, da siehst du auch direkt den Unterschied.
1: Ja.
5: Also, dass man wirklich größere
1: Luftkammern
5: hat, das wird alles ein bisschen größer und dieses Gas, was dann sich dort bildet, kann besser gefangen werden.
1: Ja, spannend. Aber trotzdem, es geht auch ohne Zusatzstoff.
5: Unser Beispiel hat irgendwie gezeigt, es geht auch ohne. Ja.
1: Vielen Dank, das war auf jeden Fall sehr spannend heute. Und wir haben gesehen, also die normalen ungekühlten Brötchen haben doch mehr Zusatzstoffe oder Zutaten als die tiefgefrorenen. Und jetzt möchte ich aber mal wissen, wenn ich zu Hause selber backe, bekomme ich es hin mit weniger Geld, weniger Zutaten und schmeckt das Ganze dann noch?
0: Dafür trifft sich der Vorkoster mit Bäckermeister und Brotsommelier Patrick Zimmer. Das Ziel der beiden, ganz einfache Brötchen zum Nachbacken. Ob der Spitzenkoch mit Patricks Hilfe doch noch zum Backfan wird?
1: Ich habe ja immer so beim Backen eher zwei linke Hände und habe bisher, wenn ich mal so einfache Brötchen machen wollte, echt mal schlechte Erfahrungen gemacht. Also einfach nicht so fluffig. Aber du meinst, wir kriegen das hin heute?
6: Ja, 100%.
0: Los geht's mit dem Mehl.
1: Welches Mehl hast du jetzt dafür genommen?
6: Ich habe hier Typ 550 genommen, 500 Gramm.
1: Ja, okay.
6: Da geht natürlich auch das 405er, das ist das etwas bekanntere, was es meistens im Supermarkt gibt.
1: Aber das kriegt man auch im Supermarkt?
6: Das kriegt man auch im Supermarkt,
1: okay.
6: In der Regel.
1: Was kommt dann rein?
6: Wir können es ein bisschen ausruhen. Ich würde sagen, wir fangen mit dem Salz an. Ja. Salz natürlich für Geschmack. Hier haben wir 10 Gramm Salz, das entspricht 2%. Ist so eine Bäckerregel von früher, 2% Salz. Passt in der Regel immer.
0: Dazu kommt etwas Zucker. Der unterstützt die Hefe bei der Gärung.
1: So, und dann haben wir ganz normale Haushaltshefe.
6: Ganz normale frische Backhefe, genau. Ja. Hier verwenden wir nur 6 Gramm, weil wir verarbeiten den Teig hier über Nacht in der Kühlung oder beziehungsweise im Kühlschrank. Und deswegen brauchen wir nur ganz, ganz, ganz wenig Hefe.
1: Okay. Ist auch schön, weil dann schmeckt es nicht so nach Hefe, ne?
6: Genau.
1: Aber sonst nichts. Also brauchst du nicht irgendwie so ein paar Zusatzstoffe noch?
6: Nein, brauchen wir nicht.
0: Keine Zusatzstoffe, nur noch etwas Wasser. Und dann kann Björn schon umrühren.
6: Und hier versuchen wir einfach nur, dass das Mehl komplett mit dem Wasser verbunden ist und wir eine Teigstruktur haben. Sieht sehr gut aus.
1: Ach, man muss da gar nicht lange kneten.
6: Man muss da gar nicht lange kneten.
0: Dieser Teig ruht über Nacht. Deshalb braucht er keine extra Wärme wie die Brötchen von Bäckermeister Wöste.
1: Also das heißt, wir müssen den jetzt gar nicht erwärmen oder sonst was oder Gärkammer oder so?
6: Nein. Und ja, für den Preis, ich glaube, wir liegen bei unter einem Euro für 8 Brötchen.
1: Ja.
0: Der komplette Teig kostet nicht mal 40 Cent. Das sind etwa 5 Cent pro Brötchen. Das günstigste Aufbackbrötchen aus dem Supermarkt war mit 12 Cent mehr als doppelt so teuer. Abgesehen vom Faktor Zeit ist selber Backen also unschlagbar günstig.
6: Und das stellen wir einfach so in den Kühlschrank und morgen früh machen wir den Rest.
1: Aber du hast ja einen vorbereitet.
6: Ich habe auch einen vorbereitet. Ja.
0: Gleiche Zutaten, gleiche Zubereitung, nur über Nacht geruht.
1: Also jetzt einfach umkippen jetzt?
6: Ich würde sagen, wir bemehlen uns ein bisschen die Arbeitsplatte, damit es nachher nicht so viel rumklebt. Einmal hier drüber. Pass auf, einen Trick zeige ich dir noch. Das ist so ein kleiner Bäckertrick. Wenn wir einmal ganz leicht hier vorne am Rand vorbeigehen, dann kommt der was leichter bis nach unten raus. Und jetzt darfst du ihn einmal um 180 Grad wenden.
1: So, perfekt.
6: That's the magic.
1: Krass.
6: Geil, ne?
0: Jetzt kann der Vorkoster die Brötchen portionieren. Ob sie am Ende schön fluffig und knusprig werden?
6: Wenn du das jetzt schon spürst und siehst, das hat überall diese Lockerungsblase, das ist richtig zart.
1: Es soll ja schön fluffig, außen kross sein, ne? Genauso wollen wir ja die Brötchen.
6: Genauso machen wir es. Ja. Soll ich dir einen vormachen?
1: Ja.
6: Also, wir stechen uns die Leiste hier so ein bisschen ab. Mhm. Das teilen wir in drei. Und dann stechen wir uns das weiter so ab. Mhm. Die einfachste Variante wäre jetzt, wenn man sich wirklich ganz wenig Arbeit machen will, legt das so aufs Backpapier und das war's schon.
1: Dann hat man ein eckiges Brötchen.
6: Wenn wir ein bisschen mehr machen wollen, und das wollen wir zwar, nehmen wir uns das Brötchen, nehmen die Ecken so ein bisschen übereinander, damit das nachher richtig schön aufgeht. Aha. Das war's schon und damit legen wir das jetzt gleich auf unser Backpapier.
1: Ach, okay. Mit der Seite nach oben?
6: Mit der Seite nach oben, dann kann die richtig schön aufreißen. Ja. Machen wir so ein bisschen was wie ein Rosenbrötchen.
1: So, und so, hier hast du jetzt einfach so ein bisschen nach oben gezogen.
6: Und das war's schon. Das hängt schon ein bisschen fest. Aha. Drück einmal hier oben drauf. Ja. So.
1: Okay.
0: Nach anfänglicher Skepsis wird Björn doch noch zum Bäcker.
1: Aber ich bin wirklich fasziniert, wie einfach man diesen Teig hier verarbeiten kann. Die nächste Stufe wäre dann, noch den Teig zu pimpen, ne? Mit Körnern oder
6: wir können noch ein paar Ölsaat mit da rein tun, genau.
0: Heute bleiben die Weizenbrötchen pur, denn die mag der Vorkoster am liebsten. Wichtig, den Ofen vorheizen auf 250 Grad Ober-Unterhitze. Andernfalls müssten die Brötchen länger backen und könnten trocken werden.
6: Jetzt würde ich sagen, lieber Björn, ab in den Ofen.
1: So, jetzt schnell drauf. Ne?
6: Einmal drauf. Ideal.
1: Ja.
6: Einmal rein, ein bisschen Wasserdampf.
1: Boah.
6: Ofen zu.
1: Echt zu.
6: Perfekt.
1: Bin ich echt gespannt.
6: Ich auch.
0: Mit einer Backzeit von 10 Minuten hätte man halbgebackene Aufbackbrötchen. Auf Vorrat gebacken halten sie tiefgekühlt 1 bis 3 Monate. Aber der Vorkoster möchte seine Brötchen direkt probieren. Also heißt es 20 Minuten warten. Bestätigen sich Björns Zweifel? Sind die selbstgebackenen Brötchen weniger fluffig?
1: Ah, guck mal. Aber, jetzt kommt mein kleines Aber, der Bäcker hätte durch den Profiofen noch mehr Glanz hinbekommen.
6: Oder? Definitiv. Wir haben da einfach was mehr Wasserdampf, da gibt es da auch noch Möglichkeiten.
1: Ja.
6: Aber hey, die hast du selber gemacht und das ist doch ein absolutes Spitzenprodukt.
1: Was empfiehlst du als Profi? Wie lange muss ich jetzt warten?
6: Ich würde mal sagen, so 20 Minütchen, damit sie abgekühlt sind, ist schon ideal.
0: Können Björns selbstgebackene Brötchen mit den Aufbackbrötchen aus dem Supermarkt mithalten?
6: Hört sich schon knackig an.
1: Ja.
6: Na? So. Wenn wir jetzt die Porung sehen, richtig schön fluffig und richtig schön zart.
1: Riecht auch gut.
6: Oh, herrlich. Ja. Sollen wir mal probieren?
1: Ja. Perfekt.
6: Was willst du mehr? Bin stolz auf dich. Gut gemacht.
1: Auch der richtige Salzgehalt, also nicht zu salzig. Ideal. Man schmeckt die Hefe nicht, also die will ich auch nicht schmecken. Toll.
6: Ab jetzt jeden Sonntag.
1: Ja. Ja, auf jeden Fall eine schöne Alternative auch zum Aufbackbrötchen.
6: Würde ich auf jeden Fall sagen.
1: Vielen Dank, Patrick. Das war echt spannend heute.
6: Gerne.
1: Und mich hat natürlich beeindruckt, wie schnell und einfach man so Brötchen zu Hause selber machen kann. Preiswert ist es auch noch dazu. Ich meine, gut, die Aufbackbrötchen sind auch günstiger als die Bäckerbrötchen. Und vor allen Dingen, man kann sie praktisch zu Hause lagern. Ich bleibe aber dabei, mir schmecken die tiefgefrorenen einfach besser. Die haben auch oft weniger Zusätze drin. Aber das ist natürlich auch Geschmackssache, da muss man sich ein bisschen durchprobieren.
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12: Liebe Zuschauerinnen und Zuschauer, herzlich willkommen zu 3 nach 9 am 2. Oktober. Morgen finden in Bremen die Feierlichkeiten zum Tag der Deutschen Einheit statt. Bremen steht Kopf.
13: Auch darüber werden Judith und ich heute mit unseren Gästen sprechen und haben uns diese fantastische Runde eingeladen.
12: Vor 25 Jahren starteten die No Angels als erste Castingband Deutschland mit ihrem Ohrwurm Daylight in Your Eyes voll durch. Wir feiern das Jubiläum heute mit Jessica Walz im Studio.
13: Sie hat auch Grund zum Feiern. Denn sie hat vor knapp 2 Wochen in ihrem Bundesland entgegen aller Prognosen viele Stimmen zurückerobert. Wie es jetzt weitergeht, fragen wir die Ministerpräsidentin von Mecklenburg-Vorpommern, Manuela Schlesig.
14: Herzlich willkommen.
12: Mal die Perspektive wechseln. Was hat sie gemacht? Vor knapp einem Jahr flog sie ins All. Ihre Mission, Grenzen zu verschieben für Menschen mit Behinderung. Raumfahrtingenieurin Michaela Benthaus ist bei uns. Herzlich willkommen.
13: Er hat auch die Perspektive gewechselt. Vom Fußballprofi zum Bestsellerautor. Wie schwierig es sein kann, sich von einem großen Traum zu verabschieden und einen neuen zu leben, erfahren wir heute vom Fußballweltmeister Christoph Kramer.
12: Er sagt, man kann aus meinem Gesicht mehr lesen, als meine Worte sagen. Sie kann ihn mittlerweile sehr gut lesen. Teilen Sie doch seit 11 Jahren Ihr Leben. Wir freuen uns sehr auf den ersten gemeinsamen Talkshow-Auftritt von Katharina und Tim Raue.
13: Morgen er mit seiner Band, die Fantastischen Vier, hier in Bremen ein großes Konzert geben. Zeit, schon mal die Stimmbänder zum Schwingen zu bringen. Bei seinem allerersten Besuch bei 3 nach 9. Smudo ist da und wir freuen uns.
12: Zuschauerinnen und Zuschauer, morgen ist der Tag der Deutschen Einheit, aber heute ist der internationale Tag des Lächelns. Und weil wir alle so ein bisschen das Gefühl haben, vielleicht, dass wir zu wenig lächeln in letzter Zeit, geht die erste Frage jetzt an das Traumpaar des heutigen Abends. Wie bringt ihr euch denn gegenseitig zum Lächeln, ihr Lieben?
15: Killern. Sind beide sehr, sehr empfindlich. Deswegen ist dann immer, wenn jemand böse ist, dann ist Kille, Kille.
16: Also das heißt, wenn ich überraschend aufspringe heute von der Couch, ist er schuld.
12: Und ist es leichter für euch jetzt nach 11 Jahren, euch zum Lächeln zu bringen oder schwerer?
15: Ich finde, dass es zeitlos ist. Ich habe das große Glück, dass sie in mein Leben gekommen ist, wo wir beide schon erwachsen waren.
16: Ja. Und wir hätten uns nicht gemocht als Junge.
15: Nein, sagt sie. Also ich habe sie schon immer vergöttert.
16: Das wäre so schön, wenn es wahr wäre.
15: Und doch. Das war vom ersten Moment so.
12: Ich freue mich auf das Gespräch mit euch gleich.
16: Ich glaube, du redest schon jetzt zu lange.
12: Ja. Nein, ihr seid toll.
15: Aber ich gebe mal Mühe.
12: Aber ihr habt auch schön gelächelt, das finde ich super.
16: Ja. Mama ist Zahnärztin.
12: Chris Kramer, wie ging es Ihnen denn gestern so beim Spiel der deutschen Fußballnationalmannschaft? War da ein leichtes Lächeln, ein dolles Lächeln, ein starkes Lächeln mit allen Zähnen, mit wenig Zähnen?
17: Also wenn ich lächle, weil ich große Zähne habe, sieht man schon viele Zähne, glaube ich. Aber generell konnte ich das ganze Spiel drüber so... Hatte ich ein Lächeln auf den Lippen, mir hat es richtig gut gefallen. Dann ist natürlich leider mein kongenialer Partner Per Mertesacker war gestern sein letztes Spiel. Deswegen war es dann am Ende, wo ich wusste, es geht langsam zum Ende. Obwohl das Spiel zum Lächeln war, war mir dann nicht mehr so richtig zu lächeln zumute. Aber insgesamt lächle ich so in meinem Leben relativ viel.
12: Das ist sehr gut. Das sind auch gute Voraussetzungen für diese Sendung.
17: Ja,
12: ja, toll, dass Sie da sind. Und wir bleiben beim Sport.
11: Wir bleiben beim Sport, weil Manuela Schwesig, wir haben uns gerade schon mal kurz ausgetauscht. Sie haben verraten, dass Sie bei mir auf Instagram schon mal geguckt haben, wie es mir so geht mit meinem neuen Leben auf der Insel Rügen in Mecklenburg-Vorpommern. Und ich habe bei Ihnen gesehen, auf Ihrem Instagram-Account, dass Sie gerne joggen. Bis zu welchem Kilometer können Sie lächeln?
14: Also ich würde sagen, entspannt lächeln bis 5. Und alles andere tue ich mir dann noch gar nicht an.
11: Müssen die Sicherheitskräfte, die Security, müssen die dann eigentlich mitlaufen, wenn sie laufen gehen?
14: Nur wenn ich nicht mit meinem Mann zusammenlaufen gehe. Also wenn ich mit meinem Mann zusammenlaufen gehe, dann gehen wir alleine zusammenlaufen. Das finde ich ganz schön. Und ja, für mich ist es so ein Ding, einfach den Kopf frei zu kriegen. Und am liebsten am Morgen, da ist die Luft unverbraucht, der Tag ist noch unverbraucht. Und ja, das mag ich sehr gerne.
11: Wie oft schaffen Sie es denn pro Woche?
14: Also ich habe so als Standard 2-mal pro Woche.
11: Boah, das ist aber toll.
14: Und wenn ich jetzt im Urlaub bin, wie zum Beispiel dieses Jahr waren wir an der Ostsee, das ist meine absolute Lieblingslaufstrecke, direkt am Strand.
11: Das kann ich verstehen.
14: Genau. Und dann versuche ich es wirklich fast jeden Tag.
18: Ich habe mich über deine Frage gewundert, weil nach 5 Kilometern müsstest du eher die Frage stellen, lebst du noch? Lächelst du noch? Also, vielleicht fragen Sie, liebe Zuschauerinnen und liebe Zuschauer, sich auch gerade, wann haben Sie das letzte Mal gelächelt? Ich würde gerne Michaela fragen, wenn man dann landet mit der Raumkapsel, hart landet, hat man dann noch den Spirit zu lächeln?
19: Ich glaube, ich habe nie mehr gelächelt. Das war mein größter Traum von dem her. Ja.
18: Also, ja, toll. Wir werden nachher auch Aufnahmen sehen und die das, glaube ich, voll und ganz bestätigen.
19: Ja.
18: Jessica, und wer bringt in der Band wen zuerst zum Lachen?
20: Oh, lieber Gott.
18: Also so schwer war das jetzt nicht.
20: Wer ist der Klassenclown? Nein, also wir. Das Schlimme ist, ja, wenn einer anfängt zu lachen, dann müssen dann alle mitlachen und dann haben wir einen Lachflash und das kann sehr lange dauern, weil die eine immer die andere ansteckt. Und wenn ich dann anfange, also wenn ich wirklich richtig lache, dann kommt dann so ein so und dann geht es von vorne los. So.
18: Und legen Sie meistens los? Oder legst du meistens los?
20: Mit Lachen? Ja. Ach, ich glaube, da schenken wir uns nichts.
18: Okay.
20: Ja, wir können das gut.
18: Also Smudo hat uns ein Lächeln wirklich ins Gesicht gezaubert, weil es ist das erste Mal, dass Sie hier sind bei 3 nach 9, obwohl doch...
21: Verrückt.
18: Obwohl doch Hamburg ein Vorort von Bremen ist, also es ist nicht so wahnsinnig schwer ist.
21: Und es hat auch genug Gelegenheit gegeben eigentlich.
18: Eigentlich und zu sehen. Also insofern ist ein Rätsel, warum Sie noch nie hier waren. Aber sind Sie jemand, der im Prinzip gute Laune hat?
21: Ja, absolut.
18: Auch wenn er morgens aufsteht?
21: Selbst dann, ja, in der Tat. Humor ist, das ist etwas, was sich in der Band übrigens trifft. Ich kenne kaum drei andere lustigere Typen als meine Bandkumpels. Witz ist immer das Wichtigste von allem.
18: Also das
21: größte
18: ja,
21: Trost auch, wenn man was blöd gelaufen ist.
18: Das ist ja ohnehin etwas, was bei euch stark auffällt. Vielleicht ist es auch nur der schöne Schein, dann klären wir das heute auf. Aber ihr wirkt so, als ob ihr miteinander so wahnsinnig viel Spaß habt und euch auch noch versteht.
21: Ja, das stimmt.
18: Nach 37 Jahren.
21: Es ist, glaube ich, sogar noch länger. Ich weiß gar nicht. 7.7.89 war die erste 38, gemeinsame Show als die Fantastischen Vier. Und in 2 Jahren zuvor haben wir uns da kennengelernt und als englischsprachige Band Musik gemacht. Wir waren immer schon Kumpels, haben immer gemeinsam unsere Musik machen wollen. Also nicht immer schon, wir haben uns kennengelernt mit 16, 17, 18. Und wir teilen diese Biografie natürlich mit der Band erfolgreich werden oder eben aber auch mit Blumen oder mal mit Tomaten beworfen zu werden, je nach konjunktureller Phase.
18: Kommen wir noch drauf.
21: Ja. Oder auch Familie gründen, Kinder bekommen oder die Eltern sterben oder so oder Glücks- und Unglücksfälle. Das teilen wir miteinander. Mhm. Und das ist etwas, was, glaube ich, uns am Ende auch immer mehr zusammenspeist. Und aber auch jetzt, wir machen die letzte Tour, wir sind alle solvent. Wir sind also auch ganz zufriedene Hip-Hop-U60er geworden.
18: Solvent heißt, Sie könnten im Prinzip jetzt ganz gut auch weiterleben. Ab ja. Sofort.
21: Das ist eine Frage des Standpunkts. Aber im Kern ja.
18: Im Kern ja. Starten die allerletzte Tour, darüber müssen wir auch noch reden. Ich finde das sehr schade, aber Ihre Entscheidung.
21: Ja.
18: Erstmal kommt noch ein kleinerer, aber ein wichtiger Auftritt.
21: Morgen.
18: Morgen beim Fest der Deutschen Einheit, bei dem auch Manuela Schwesig anwesend sein wird, mit vielen anderen Ministerpräsidentinnen und Präsidenten. Und das Ganze findet statt, ihr Auftritt auf dem Domhof. Und Radio Bremen hat sich da richtig ins Zeug gelegt, buchstäblich. Denn die Radio Bremen hat eine Choreo erfunden zu einem Song von euch zusammen. Hat zuerst getanzt die Betreiber und die Schüler einer Tanzschule hier in Bremen. Und dann ist jetzt wochenlang dazu aufgerufen worden, morgen möglichst dabei zu sein. Jetzt sehen wir das.
21: Ja.
18: Ich wäre völlig unfähig, auch nur 5 Sekunden zu bestehen.
20: Das kann ich bestätigen.
21: Ich finde das so süß. Guck mal, das ist ja vor allem nur ein Teil. Ne? Das ist ganz viele Leute tanzen da. Schulklassen, eine Nonnenklasse habe ich gesehen, also eine Handvoll von Nonnen.
18: Aber könnten Sie das so aus dem Stand?
21: Nein.
18: Das kann und wenn man Sie üben? Wenn
21: ich meine, ja, es gibt in dem Film auch ein paar Senioren, die tanzen dann so, dass wir so fast, also wir machen natürlich schon ein bisschen mehr, aber ich bin kein Tänzer. Ich tanze nicht gerne Disco, aber auf der Bühne muss ich geschäftlich, sozusagen beruflich, und da stört es mich auch nicht. Aber so, das wäre nichts für mich.
18: Ich könnte es auch nicht auf der Bühne, insofern, das geht doch schlimmer. Und Ihnen wird nachgesagt, dass Sie mal Balletttänzerin werden wollten. Sie tanzen gerne mit Ihrem Mann. Wer ist denn der Begabterin, was die Schrittfolge anbelangt?
2: Wir sind in jeder Hinsicht echt ein tolles Paar und beim Tanzen auch. Also, aber ich lasse mich von meinem Mann führen und es klappt.
18: Klappt immer ohne Anweisungen?
2: Ohne Anweisungen, klar.
18: Tim Raue sieht heute aus wie ein Tänzer, also mit Lackschuhen. Das ist alles Fake.
2: Das ist alles Fake. Wir hatten es mal probiert, Paartanz, extra bei einer Lehrerin in Berlin, die noch so diesen Universalschritt, den man auf alles tanzen kann, auf Walzer, Foxtrot. Wir haben es probiert, nach einer halben Stunde mussten wir leider abbrechen.
21: Wessen Idee waren das eigentlich von euch?
2: Eigentlich seine, weil ich bin Österreicherin und wir gehen immer auf Bälle in Österreich mit der ganzen Familie. Und da wollten wir halt mal einen richtig schönen Walzer aufs Parkett legen.
18: Ich war mal beim Wiener Opernball.
2: Kaffeesiederball oder Zuckerbäckerball, das sind die Top-Bälle. Jedenfalls ist er nicht
18: funktioniert. Einen glanzvollen Auftritt hingelegt, ja.
3: Hast du?
18: Ja, unfassbar schlecht.
2: Aber alleine, solo, ist er der Meister.
18: Ist er der Meister? Wie der tanzt alleine?
2: Rhythmusgefühl, Taktgefühl, ich bin Gott auf der Bühne.
3: Ich hatte als besten Freund in der 9. und 10. Klasse Kool Savas, der später ein großer Künstler geworden ist.
21: Der Kool Savas.
3: Der Kool Savas, genau.
18: Der klärt uns auf.
3: Einfach auch jemand, der auf Deutsch rappt. Und der wusste auch schon mit 13, 14, er will es werden. Und ich musste dann tatsächlich an meinen Hüften arbeiten.
21: Ja, man muss dazu sagen, entschuldige, wenn ich da so reinpresche, ja. Kool Savas, berühmt, ich finde, eines seiner Lieblingszitate aus seinem Song ist, deutscher Rap ist sanft wie die untere Haut am Schwanz. Das ist zum Beispiel.
3: Traumhaft.
21: Der hat dir das Tanzen beigebracht.
3: Nee, das nicht, aber wir haben es beide
20: total
3: versucht.
20: Schön. Schön.
3: Jetzt habe ich ein Lächeln im Gesicht.
18: Wir sind ja.
3: Weil wir haben in der Küche auch einen besonders schönen Humor. Und ich denke jetzt nur an das, was du gesagt hast.
18: Wir sind ja keine Familiensendung, sondern.
3: Ach, echt nicht?
18: Es ist doch schon. Die läuft nach 22 Uhr. Wir haben noch mehrere solcher Klopfer auf. Smudo, wie kommen Sie zu der Ehre, morgen aufzutreten?
21: Ich glaube, verschiedene Gründe. Erstmal, wir sind mit der Band so alt wie die Bundesrepublik. Am 7.7.89 war unsere erste Show, zufälligerweise. Und dann in dem Jahr ist dann ja auch die Mauer gefallen. Das zum einen. Dann glaube ich, dass wir als Band, dadurch, dass wir schon so lange machen und auch durch solche Sachen wie mit The Voice, jung und alt, gewinnen können für uns, dass wir, glaube ich, ein ganz guter gemeinsamer Nenner sind für so ein Familienfest.
18: Familienfest, genau.
21: Plus, und ich glaube, das ist das Deutsch-Deutsche in uns, weil es uns eben uns auch schon so lange gibt. Und wir uns übrigens in der Frage Deutsch-Deutscher unter anderem auch immer schon gerne gegen rechtsextreme Gewalt gewandt haben, eigentlich immer. Und auch Vereine unterstützen. Und das ist ja auch gerade ein brandheißes Thema ist, glaube ich, dass wir von der Botschaft her auch ganz gern gesehen sind.

0: Ich darf verraten, dass ich im Zusammenhang mit Ihnen eine unfassbare schöne Erinnerung habe. Ich habe nämlich vor vielen, vielen, vielen Jahren, 1992, mit Freunden zusammen die erste Lichterkette gegen rechte Gewalt und Extremismus veranstalten dürfen in München mit 450.000 Menschen, die auf der Straße standen mit einer Kerze. Und hinterher gab es ein großes Fest für alle Mitarbeiter. Und da haben die Fantastischen Vier gespielt.
1: Ja.
0: Sie werden daran keine Erinnerung haben, weil es waren so viele Menschen dort. Aber wir standen auf der Bühne und heulten.
1: Also ich erinnere mich an den Lichterkettentag auf jeden Fall. An das Konzert erinnere ich mich nicht mehr. Aber als Sie hier im Vorgespräch darüber sprachen, hieß es, war die Panzerhalle, was das sehr passend ist für so einen Friedenspreis.
0: Ja, so, ne?
1: Und daran konnte
0: das ist so wie der Friedenspreis für die NATO, der jetzt gerade verliehen
1: hat. Also ja, schon damals, auch in den 90ern, mit 92 sind wir mit Dieter populär geworden. Und da gab es immer mal wieder, weil da war ja auch eine Zeit, in der wirklich auch viel rechte Gewalt stattgefunden hatte, immer wieder Festivals, wo Musikbands gespielt hatten. Vielleicht haben wir da auch die Tradition.
0: Ja. Und wenn Sie so zurückschauen auf die vergangenen 37 oder 38 Jahre, je nachdem, wie man zählt, würden Sie sagen, das Land hat sich stark verändert?
1: Ui, so eine kleine Frage und so eine große Antwort dann.
0: Aber wenn Sie einer findet, dann Sie.
1: Ja, danke schön. Ich glaube, also ja, klar hat es. Also ich meine, ich erinnere mich, dass ich 86 oder so mit der Schulklasse für 2 oder sogar 3 Wochen eine Studienreise durch die DDR gemacht hatte und wir dabei auch viele private Kontakte hatten, abends auch mal heimlich, statt uns irgendwie im Schulentheim zu treffen, einfach mit einer Familie getroffen haben und mit denen alltäglich gesprochen hatten. Und dort mussten wir feststellen, total verrückt, wir sprechen eine Sprache, wir haben eine Geschichte, aber wir sind so weit voneinander entfernt, dass wir uns nicht vorstellen konnten, 86.
0: Woran haben Sie das gemerkt? Woran haben Sie das besonders gemerkt?
1: Es sind viele, viele Kleinigkeiten. Wir waren 18 oder 19.
0: Also kurz vor dem Abi?
1: Genau, und das war ein gestandenes Ehepaar. Ich tippe die mal auf Mitte 30 und so. Und wir haben uns in Frankfurt oder vor so einer Disco kennengelernt, wo sie draußen waren, um eine rauchen. Ganz sehr starkes Nichtraucher Deutschland, weil das ist ja die DDR gewesen. Und meine Freunde auch zum Paffen rausgegangen. Und dort haben wir uns quasi, weil es von dem gleichen Gebäude war, getroffen und kennengelernt. Was, ihr seid Wessis, ihr seid vom Osten. Wollen wir nicht, wir können zum uns, wir wohnen um die Ecke, trinken wir einen, unterhalten uns. Das haben wir dann 3 Tage lang gemacht. Nach dem ersten Abend habe ich gesagt, warum musst du morgen nicht wieder treffen? Gib mir mal Telefonnummer, ich rufe einfach mal an. Dann gucken die beiden sich an. Guck mal, wie die Racis einfach so selbstständig denken, wir hätten ein Telefon. Das war nur eine Bemerkung. Es gab viele, viele und das mussten wir feststellen. Und dann passiert das aber doch. Und jetzt haben wir zur Frage, die Wiedervereinigung ist so lange her und natürlich ist der Schatten noch deutlich zu sehen. Aber ich finde es auch eine mega krasse Mammutaufgabe, sich zu sagen, wie kriegen wir das Land weiter zusammen? Und ich finde auch etwas, was wir zeigen, was wir in der Welt zeigen, sozusagen, wie man das machen könnte. Und dazu gehören auch Streitereien an den populistischen Rändern, scheint mir. Natürlich sehr unangenehm, aber ich glaube, wir können hoffentlich, und das möchte ich gerne morgen auch am Einheitstag feiern, allen zeigen, dass wir das auch hinkriegen können.
0: Sie sind ja relativ rasch dann nach der Wiedervereinigung wieder in der ehemaligen DDR gewesen, in den neuen Bundesländern und waren da noch nicht so berühmt wie heute.
1: Ja.
0: Wie waren denn da die Begegnungen? Waren die noch ähnlich freundlich oder hatte sich inzwischen ein anderer Ton eingeschlichen?
1: Also im Vergleich von gestern zu heute.
0: Nee, also Sie haben ja gerade geschildert, wie Sie mit großer Offenheit empfangen worden sind, als Sie noch Schüler waren.
1: Ach so.
0: Jetzt kommt die Wiedervereinigung, Sie fahren hin, Sie sind eine neue Band, noch nicht so wahnsinnig bekannt und treffen da auf Fans und nicht so Fans. Wie waren da die Begegnungen?
1: Also der Weg dorthin, die ersten Konzerte, die wir in der DDR hatten, da hatten wir noch keine Fans, da waren wir noch eine sehr unbekannte Band. Da haben wir auch in Ortschaften gespielt, die wirklich heftig waren, in Schwedt beispielsweise, es hieß damals Platz 4 in den Nazi-Charts. Das war 91. Da war eine Vorgruppe vor uns aus der Gegend. Die haben uns sehr abschätzig betrachtet, weil wir kamen mit unserem Promotion-Mobil, so einem Opel Admiral da an und unserem DAT-Recorder und Zerplan spielen und wollten Hip-Hop-Musik machen auf so einem Stadtfest, auf so einer Kulturbühne, die dann im nächsten Jahr von den Skins angezündet wurde. Und wir wurden auch, das hat keiner verstanden da waren wir die absoluten komischen Wessi-Pausen-Clowns. Wir hatten aber auch dann Jahre später, keine Ahnung, die ersten größeren Shows. Oh, da fährt noch einmal, wir haben in Dresden gespielt. 1991 kam am Bahnhof an Dresden an, oder war es 1990? Und der Bahnhof war ein Flickenteppich von so lauter fahrenden, von fliegenden Händlern. Es waren überall Polen, Tschechei und Deutsche, die auf so Teppichen NVA-Kappen und Orden und so verkauft hatten. Und am Bahnhof von Dresden prangte ein Riesenplakat: Burger King. Burger King hat zwei Trucks dorthin gestellt, kurz nach der Wiedervereinigung. Einen zum Burgerbraten und einen zum Burgerverkaufen. Und dazwischen diese ganzen Händler. Und die kamen da an, haben den Burger gegessen und dachten, boah, alles klar, boah, krass, Wiedervereinigung, Mensch, Alter, wie verrückt. Und dort haben wir gespielt. Das war auch sehr glücklos übrigens, das Spielen dort.
0: Glücklos, weil die Reaktionen waren verhalten.
1: Es kannte uns auch keiner. Wir haben, wir haben in unserer Wessi-Denke gedacht, wir könnten auf der Bühne in dem Jugendzentrum eine Flasche Sekt vorne hinstellen und sagen, wer nach vorne kommt, bis hier hinten tanzt, der kann sie sich mitnehmen. Ich habe noch Fotos von der Zugabe, wo die noch da steht.
0: Die waren halt wohl erzogen. Ja.
1: Das heißt, ein Satz, das ist natürlich alles schon sehr, sehr lange her und das waren die Pioniertage und das war also wirklich faszinierend. Aber wir haben schon sehr früh auch großartige Konzerte gespielt mit vielen wirklich tollem großen Partyvolk, das bis heute pflegen. Also beispielsweise, keine Ahnung, ich weiß, Leipzig war immer so eine mega Hochburg. Da ging es immer.
0: Hier, guck mal, wer sich da freut. Ja. Yeah.
1: Also, und auch von kleinen Clubs, große Clubs. Wir haben auch die ersten Veranstalter kennengelernt, die angefangen haben, große Tour mit Bessies zu machen, mit denen wir zum Teil heute noch zusammenarbeiten. Also da ist das, da finde ich, was das Zusammenspiel angeht zwischen West und Ost, sehe ich eigentlich nicht so viel Verbesserungspotenzial. Das ist schon super.
0: Okay, also inzwischen sind Sie eine mega bekannte Band und wir haben versucht, ein paar Ausschnitte zusammenzukriegen, um zu zeigen, was Sie alles schon gemacht haben. Hinreißend.

0: dich auf!
1: Jetzt stehen Sie fast anderthalb Jahre auf Abschiedstournee, ein Riesenprogramm. Fast überall die Konzerte schon ausverkauft.
2: Ja.
1: Und jeder fragt sich, warum hört ihr auf? Ihr wirkt noch so fit, so dynamisch.
2: Das ist schön.
1: Mit also, großem Spaß dabei.
2: Ja, also man kann uns auch die entsprechenden Hautcremes leisten. Also ich sage als Scherz schon Hip-Hop U60, ich bin jetzt 58. Wenn wir die erste großen Abschnitte der Tour im März fertig haben, werde ich 59 sein. Wir mussten auch schon mal hier und da eine Show absagen, weil einer Rücken hatte. Ich habe in den letzten 4 Jahren beide Patellasehnen durchgeschossen. Die gehen jetzt nicht mehr kaputt übrigens.
1: Okay.
2: Und es ist nicht von der Hand zu weisen, dass wir einfach älter werden. Das ist die eine Sache. Die andere Sache ist, dass wir 2029 40 Jahre Fanta 4 haben werden. Und haben uns natürlich schon früh, weil als Schwaben sind wir ganz gute Planer, wo ich, haben wir uns gedacht, was machen wir 2029? Machen wir noch ein Album? Schaffen wir es noch? Und waren wir unsicher, jedenfalls so unsicher, dass wir nicht sagen könnten, dass wir da quasi jetzt die Kampagne drauf aufstellen, die Hallen buchen, das muss man ja 2 Jahre vorher schon machen. Mhm. Machen wir nicht. Lass uns zum 40-Jährigen etwas Musikalisches einfallen lassen mit der Band, was wir jetzt noch nicht festzurren müssen. Und dann nehmen wir nämlich jetzt die Saison sozusagen davor und machen die letzte Bustour, die letzte große Tour. Was nicht bedeuten muss, dass wir keine Band mehr sind oder nicht, gar nicht mehr spielen, aber richtig auf Tour gehen mit den Songs, den aktuellen Songs und dann in den Tourbus einsteigen, jeden Tag. Das ist auch so eine Art.
1: Das wollte ich gerade fragen. Wir sehen nur die Ausschnitte, wo die Leute euch zujubeln. Aber was nervt denn an so einer Tour besonders?
2: Jetzt, wo ich länger nicht mehr auf Tour war und mich so freue auf die Tour, fällt mir total schwer. Aber es ist oft so nach dem 4., 5. Tag, wenn die Routine einsetzt, ist es schon, vor allem wir selbst.
1: Euch gegenseitig.
2: Das eher weniger, aber so die Fantas. Also ich meine, ich weiß, es klingt absurd, aber so ein Lied wie Dieter spielt man 1992. Mhm. Und das macht auch Spaß. Und vielleicht ist Dieter echt ein schlechtes Beispiel, weil da sich die Leute auch das wirklich feiern, weil sie sich an ihre Jugend erinnern oder an das, was sie gemeinsam mit uns sozusagen im Gedächtnis haben. Das ist am Ende, was so eine Show ist, das gemeinsame Erleben. Aber auch so, ja, dann da, so wie du guckst oder so wie du, musst du immer bei dem Song so und so machen, keine Ahnung. Es ist in der, auf der anderen Seite sind wir aber sehr gut, das wegzudrücken und wirklich echten Spaß auf der Show zu haben.
1: Aber Bustour heißt das,
2: wenn die Routine das, reinschleicht.
1: Das ja, ist, verstehe ja. Ich, aber Bustour heißt das, dass ihr auch im Bus schlaft?
2: Ja.
1: Okay, auf.
2: Also die Routings sind zum Glück so, dass wir...
3: Schlimm.
2: Das ist was für junge Leute, oder?
3: Diese Bus, ja, also diese für Tourbus. Uns auch nichts mehr. Wirklich.
1: Also, ja, ja, ja. Ihr haut zwischendurch nicht mal ab ins Hotel?
2: Doch, manche Routings lassen das ja auch zu, dass wir von Wellness-Hotel zu Wellness-Hotel fahren können. Mhm. Apropos Wellness-Hotel, mir fällt, das ist ja ein bisschen blöd, aber mir fällt so eine Anekdote ein, die das Älterwerden auch illustriert.
1: Erzählen Sie.
2: Und die Live, wir sind in München immer ganz gerne in einem großen, bekannten Hotel, was nach dem Bundesland Bayern benannt ist,
1: ja.
2: Wo sie früher alle abgestiegen
1: das
2: sind.
1: Das hat was sehr Höfisches.
2: Ja, genau. Die Thomas Gottschalks, die Mike Krügers, alles sind das, das kannte ich aus meiner Kindheit. Mhm. Michael Jackson war da zum Beispiel. So, das ist unser Stammhotel, wenn wir da immer hingehen. Dann kennen sie einen dann schon, aber da schon so lange hingehen. So, ich fand es immer toll, wenn Mick Jagger sagte, ich gehe immer ins Hotel nach dem großen Ozean, das in Hamburg heißt. Und dann dachte ich, ja, es ist so wie sein Wohnzimmer, er kennt das schon.
1: Kugelhotel, genau.
2: Dann kennen die einen alle, wir kommen am Nachmittag an, ich gehe rein in den Aufzug und dachte mir, früher habe ich geträumt, so da zu sein, wo Gottschalk immer dann, keine Ahnung, solche Sachen. Und stehen Aufzug und da ist ein älteres Ehepaar drin. Sie, 60 plus, er guckte so ein bisschen abseitig. Sie staunt mich die ganze Zeit so an, während wir zu dritt im Aufzug stehen, fahren hoch. Und dann, bevor ich rausgehe, sagt sie, entschuldigen Sie bitte, könnte ich vielleicht ein Autogramm haben? Und ich dachte, okay, jetzt ist es soweit. Und sie fummelt das so die Karte raus und dann sagt er, wer ist denn das? Und dann dachte ich, jetzt ist es soweit.
1: Also Sie haben jetzt gerade gesprochen von den Dingen, die sich wiederholen, von den Knien, wo es zwickt. Und das ist ein
2: 5-Sterne-Hotel.
1: Ja.
2: Die Tante hat die Tickets gekauft, er nicht, er ist mitgegangen. Sie hatten super Wochenende.
1: Also Sie sind dann noch ins Konzert gegangen?
2: Die gehen da fett ins Hotel. Ja, ich habe auf die Tickets unterschrieben.
1: Ja.
2: Und dachte ich, okay,
1: aber die wir sind jetzt mit einem mit,
2: im
1: die
2: Herbst
1: Fans.
2: Unserer Karriere. Das muss man einfach, das ist nicht von der Hand zu weisen.
1: Und hat bei dieser Entscheidung dann doch in anderthalb Jahren mit den Tourneen aufzuhören auch eine Rolle gespielt, dass Sie sich andere Bands angeschaut haben und gesagt haben, vielleicht wäre es doch ganz gut gewesen, wenn die bisschen.
2: Das machen wir beruflich sowieso die ganze Zeit, auch als schwäbischer Betrieb. Von der Firma sind auch gucken, was wird morgen. Und dann ist die Frage auch, wie kann man eigentlich adäquat alt werden in einem berufsjugendlichen Feld, in dem wir ja schon seit wir 30 sind, immer wieder mal gefragt werden, wie lange kann man sowas machen. Ich hätte auch nie gedacht, dass Hip-Hop-Musik, das mal so eine rebellische Musik war. Ich weiß nicht, ob ich als Teenager, wenn ich Revolution möchte, wirklich zu Hip-Hop-Musik greifen würde. Aber da haben sich die Zeiten auch geändert. Jeder kann Hip-Hop-Musik machen, Beats programmieren, Sounds machen. Man muss jetzt nicht Geige lernen dafür, 5 Jahre. Das ist schon mal bestimmt ein Grund, diese Demokratisierung der Produktionsmittel. Und trotzdem ist diese Hip-Hop-Musik einfach immer noch auch die angesagte Musik der Kids, immer auch heute. Und wir sehen dann, wenn wir jetzt aber gucken, wo kann man denn schauen, wie wird man denn als Band in unserem Fach älter, da können wir nur die anderen angucken, die Toten Hosen, die Ärzte, Grönemeyer, Westernhagen.
1: Und ist es nicht toll?
2: Ja und nein.
1: Das Nein.
2: Ich kenne die Kollegen ja auch. Also ich möchte auch überhaupt nicht unken. Ich hab, also die Hosen beispielsweise sind eine Band, die von der Konfiguration ja wirklich sehr ähnlich sind. Weil sie haben einen Frontmann und die anderen außenrum, ich sag mal so in der Wahrnehmung. Bei uns ist es vielleicht eine andere Ding. Da dachte ich auch, wie werden die das machen? Die haben jetzt sich für die Doku entschieden, ne, was ich sehr, sehr mutig finde, jemanden dann in den Stuhl zu kommen. Und da dachte ich auch stellenweise, ich weiß nicht, ob ich es in dem Alter hätte haben wollen.
1: Okay, verstehe.
2: Und dachte ich auch, vielleicht, es ist so eine Frage, und wenn ich euch das so sehe, denke ich auch, irgendwann gibt es so einen Moment, da fragt man sich, sag mal, getrennte Zimmer, getrennte Schlafzimmer, oder bin ich eigentlich auch im Raum, wenn du auf Toilette musst oder so, keine Ahnung. Es gibt schon im Älterwerden auch so ein paar Pietätsgrenzen, und ich finde, es gibt es auch, wenn man als Band...
0: Aber es ist eine alterslose Frage, oder?
4: Aber wir sind ja, mal ganz kurz, ich bin eine Generation, also ein Jahrzehnt jünger als du, und sie ist nochmal ein Jahrzehnt jünger. Ne?
2: Guck mal,
4: da müssen wir uns aber noch eine Runde entschuldigen.
1: Also ich bin da auch ein bisschen befangen, weil ich habe mich gerade sehr bemüht um Karten für ein Konzert einer Band, wo das Durchschnitt Alter bei 79 liegt.
2: Ich will nicht sagen, dass wir aufhören als Band, aber ich finde die Art der Präsentation, der Darreichung,
1: okay.
2: Die Darreichung muss, ich hab die jüngste Tour von Phil Collins gesehen, den ich sehr verehre, aber ich fand das auch, das waren nicht die Bilder, die ich produzieren möchte.
1: Smudo, ich habe mich wahnsinnig gefreut, dass Sie hier sind. Ich hoffe, dass Sie vielleicht zwischendurch mal während der Tour oder auch spätestens danach wiederkommen und uns erzählen, wie es war.
2: Gerne.
1: Und wünsche alles Gute im Bus.

So, für die Menschheit im Allgemeinen war es vielleicht nur ein kurzer Flug, aber für die Raumfahrt war es ein großer Schritt. Unser nächster Gast flog vor knapp 10 Monaten ins All als erster Mensch mit Querschnittlähmung. Denn ihr Lebensmotto lautet, kein Traum ist zu groß. Herzlich willkommen der Raumfahrtingenieurin Michaela Beckhaus.

0: sind ja total informiert, technisch, was jetzt gerade passiert. Haben Sie dazugehört? Ist das Klackern normal? Soll das jetzt so? Löst sich hier alles, wie es sein muss? Oder mit welchen Gefühlen haben Sie da drin gesessen?
1: Also da sind ziemlich viele Geräusche und alle kann ich natürlich auch nicht zuordnen. Aber grundsätzlich ist es schon so, man wird ganz oft gefragt, so, welchen Song würdet ihr hören, wenn ihr in der Rakete sitzt? Und ich sage immer, ich will keinen Song hören, ich will die Geräusche hören, ich will hören, was vor sich geht und so. Ich finde das super spannend. Ja.
0: Der Flug war ganze 11 Minuten lang.
1: Ja.
0: Das ist ja jetzt nicht so wahnsinnig lang. Hier auf der Erde, unter uns, wir haben eine Vorstellung von 11 Minuten. Wie ist das denn, wenn man in so einem, also im All ist? Ist die Zeit relativ? Kam Ihnen das länger vor? Kam Ihnen das kürzer vor?
1: Ich glaube, ich habe gar nicht so ein krasses Zeitgefühl gehabt, weil einfach so viele Eindrücke da waren. Also die ganze Zeit war irgendwas Neues und ich wusste gar nicht so richtig, ja, wie ich das alles wahrnehmen kann und wo ich jetzt erstes hinschauen soll und so. Von dem her ging es leider viel zu schnell rum und ich hoffe natürlich, dass ich auch irgendwann den nächsten Schritt noch machen kann und ja, in einer Orbitalmission um die Erde einmal herumfliegen, weil das war ja einmal hoch und wieder runter sozusagen.
0: Ja.
1: Aber ob das passiert, ist nochmal eine ganz andere Frage.
0: Aber wo Sie, also ich frage jetzt wirklich mal so nach, weil das können wir uns ja alle gar nicht vorstellen. Sie meinten ja gerade, Sie wussten gar nicht, wo Sie hingucken sollten. Wo kann man denn hingucken? Also man kann aus dem Fenster gucken auf die Erde, oder?
1: Nach unten ist immer gut.
0: Oh.
1: Nein, aber also, ich meine...
0: Schade, schon vorbei. Oh.
1: Nein, man hat schon Fenster, man kann auch rausschauen. Und also erstmal hat man natürlich... die Erdoberfläche einfach, die natürlich cool ist, aber dann ist man halt auch außerhalb der Hauptatmosphärenschichten und sieht so, das haben wir vielleicht alle schon mal auf Fotos gesehen, so diese ja, blaue Atmosphärenschicht um die Erde rum und die ist so beeindruckend, das ist so, so viel schöner als auf Fotos und ja, das war so das, wo ich am liebsten hingeschaut habe und ansonsten, wenn man halt ins All rausschaut, ist es super schwarz, also viel schwärzer, als wenn man selbst in der Wüste, wo kaum Lichtverschmutzung ist, in den Himmel schaut in der Nacht. Mhm. Und ja, deswegen, es waren einfach so viele verschiedene Eindrücke. Dass
0: also wir hatten schon mal Astronauten in der Sendung, die dann erzählt haben, auch mehrere.
1: Alexander Gerst.
0: Ja, zum Beispiel.
1: Ja.
0: Aber wir hatten doch, ich kann immer die ganzen Namen schon ein paar Monate später immer nicht mehr rekonstruieren. Auf jeden Fall, ich erinnere mich aber immer sehr gut an die Inhalte der Gespräche. Und alle haben eben von diesem besonderen Blick auf die Erde geschwärmt und haben auch gesagt, dass das was mit ihnen gemacht hat. So mal weg zu sein von dem Ganzen, von der Politik, von den ganzen Problemen, einfach mal drauf zu gucken auf die Erde. Hat man diesen Moment auch, wenn man nur 11 Minuten da oben ist oder kann der sich gar nicht einstellen?
1: Also ich denke, der kann sich auf jeden Fall einstellen. Das nennt sich der Overview-Effekt, also das ist ein bisschen das, ja, der Begriff dafür, dass eben, wenn man vom All aus auf die Erde schaut, dass man halt irgendwie so feststellt, okay, wir sind halt eine Menschheit und die Erde ist zerbrechlich. Ich muss ehrlich sagen, ich kann es nicht so hundertprozentig unterschreiben, weil ich meine, ich habe auch vorher schon gewusst, dass Kriege einfach nicht gut sind und dass wir... ja, eine Menschheit sind und vieles dafür tun müssen,
0: eine
1: dass
0: es
1: hier besser wird, genau, dass der Klimawandel schlecht ist. Was es mehr für mich gemacht hat, war, dass es mich extrem motiviert hat. Also ich war davor schon super motiviert, Grenzen zu verschieben und was für Menschen mit Behinderung zu tun. Und ich glaube, dass ich auf genau dem richtigen Weg bin und das weiterhin tun sollte.
2: Was die Gäste uns erzählt haben, die von solchen Raumflügen...
1: Darf ich noch ganz kurz eine Sache
2: klar,
1: noch dazu fügen? Und zwar, also genau, bei meiner Mission war es auch nie so das Ziel, dass sich mein Blick auf die Erde ändert, sondern immer, dass sich der Blick der Gesellschaft auf Menschen mit Behinderung ändert. Weil ich glaube, also wir haben noch wahnsinnig viel zu tun für Inklusion und ich glaube, dass solche großen Aktionen, die halt so viel Sichtbarkeit erreichen, wir haben wahnsinnig viel Medienaufmerksamkeit bekommen, was super, super nett war. Okay. Ja, dass das so, da so halt super viel Sichtbarkeit erreicht werden kann.
2: Ja.
1: Ja.
0: Aber wir haben zwei Menschen in der Runde, deren Meinung ich gerne mal einmal abholen würde zu diesem Thema. Smudo, ist es richtig, dass du eine Fluglizenz hast?
3: Ja.
0: Sogar eine Kunstfluglizenz?
3: Das auch.
1: Darf ich mal mitfliegen?
3: Lass uns doch daraus eine Aktion machen, auch für Inklusion. Das ist nämlich gar nicht so einfach, in so eine Mühle reinzukommen.
1: Ja, das glaube ich.
3: Kann man das auch? Ja, sehr gerne, natürlich.
1: Das wäre
3: eine Freude.
1: Das ist jetzt ich wollte immer unbedingt mal mit dem Kunstflugzeug mitfliegen.
3: Es ist kein Kunstflugzeug.
0: Also Jessica würde auch gerne
4: mitfliegen. Es wählen sich jetzt ständig Leute,
3: die fliegen ganz spießig irgendwo hin.
1: Aber also aber nicht die, die so Loopings
3: machen. Nein, das

0: Also ich habe die Kunstfluglizenz gemacht 2007, 2008. Ich müsste mich wieder warm fliegen und jemand müsste mir ein Flugzeug hinstellen. Und dann können wir das machen.
1: Ja, flieg erst mal warm und dann komm ich.
2: Aber wäre das ein Traum für dich? Wäre das ein Traum für dich, mal ins
0: All? Also ich fliege seit 2005 und bin total begeistert seitdem. Und die Raumfahrt ist die Formel 1 der Lüfte, also der Luftfahrt sozusagen. Man kann ja nicht rechts, das kann man im Flugzeug auch nicht, wenn es raucht, rechts ranfahren. Das heißt, man muss sich genau überlegen, was macht man vorher, alle Eventualitäten. Und dann noch mit dem Flugzeug kannst du noch landen oder irgendwo hinsegeln. Aber das musst du vorher alles klar machen. Und ich habe mich mit Alexander Gerst mal lange darüber unterhalten. Ja. Wir haben uns mal in Itzehoe als Fallschirmspringer einmal kurz kennengelernt, bevor er damit der Raumfahrt anfing und dann später wieder. Und
3: wobei das unangenehm ist, ne? Aus so einer Rakete heraus einen Fallschirmsprung auf die Erde
0: zu machen.
1: Das lässt man besser bleiben.
0: Nein, aber er meinte, man beschäftigt sich eigentlich in so einem Raum, man fliegt es ja nicht wie ein Flugzeug, was man ja fliegt, sondern man fährt damit, das ist alles automatisiert, aber man muss eine Systemkenntnis haben, die lernen jahrelang alle Procedures, alle, egal was.
4: Würdest du es buchen, wenn du es buchen könntest? Also das ist ja, glaube ich, demnächst jetzt mal möglich, dann als Tourist hochzufliegen.
0: Ich hätte da Schiss.
2: Ehrlich? Obwohl du gerne fliegst?
0: Auf eine kuriose Art und Weise. Ich glaube, ich würde die Gelegenheit schon wahrnehmen, wenn es sich eröffnen würde. Aber ich hätte, glaube ich, die ganze Zeit Angst.
5: Ich auch, wenn garantiert ist, dass man keine Höhenangst hat.
1: Aber ich glaube, es ist so hoch, dass man die Höhe gar nicht mehr richtig wahrnimmt. Ehrlich gesagt.
2: Also Tim und ich verbinden, ich weiß nicht, ob du das weißt, dass uns das verbindet, aber wir haben beide schlimme Höhenangst. Von dir weiß ich es, weil ich gelesen habe und von mir weiß ich es, weil ich es immer erlebe. Ich möchte nicht, möchte ich hiermit nochmal sagen, ich möchte nicht.
5: Judith, wir können doch mal was
2: auch
5: getrennt
2: nicht, wenn ich ein
5: machen.
2: Geschenk kriege, sonst. Stimmt. Würdest du es machen?
4: Nein, also ich habe es ja, wir haben den Berliner Fernsehturm, seit einem Jahr betreiben wir das Restaurant da und das so jedes dritte, vierte Mal, dass ich hochkomme und dann sacken mir einfach die Knie weg. Und dann muss ich mich halt ganz kurz hinsetzen, auf dem Boden, Rücken an die Wand, atmen und dann geht es so nach ein paar Minuten wieder und dann kann ich den Weg weitergehen bis zur Küche. Also ich kann das auch nicht kontrollieren. Das ist jetzt nicht mit Absicht, sondern das zieht mir dann wirklich die Beine.
2: Wobei, die Beine bräuchtest du gar nicht. Können wir kurz über Schwerelosigkeit sprechen? Nein, können wir kurz über Schwerelosigkeit sprechen? Was ist das für ein Gefühl?
1: Das ist auch ganz schwer zu beschreiben, weil das kann man mit nichts so wirklich vergleichen. Aber ich vergleiche es immer so. Ich meine, die meisten sind ja auf dem Trampolin. Ja, da sieht man es, genau.
4: Danke, nein.
1: Ja, die meisten sind auf dem Trampolin bestimmt mal so ganz hochgesprungen irgendwie. Und dann hat man so einen Moment, wo man das Gefühl hat, man steht so in der Luft. Und wenn man sich den einfach länger vorstellt, so fühlt sich das ungefähr an. Also das ist irgendwie, ja.
2: Und mussten Sie
1: irgendwie auf einfach so stehen.
2: Also das würde ich sehr gerne mal erleben, aber das kann man ja auch auf der Erde in so einer
1: Kapsel. Ja, das hier, was man da sieht, ist in einem Flugzeug, also das habe ich auch mal gemacht, macht man so einen Parabelflug, da fliegt man mit dem Flugzeug immer so Parabel und dadurch ist man so für 20 Sekunden pro Parabel schwerelos.
2: Mhm. Genau. Okay.
1: Aber das geht halt viel schneller, also dadurch, dass nur 20 Sekunden sind, merkt man die Schwerelosigkeit schon, aber jetzt nicht.
4: Ist auch aber du feierst vorbei. Das schon, oder?
1: Wie ich feiere
4: das. Also das findest du richtig klasse.
1: Natürlich macht das Spaß.
2: Ich glaube, ihr habt alles Spaß gemacht, oder?
4: Ja, du strahlst auch wahnsinnig. Also wenn heute einer den Preis für den Tag des Lächelns...
2: Ja, genau, das sehe ich auch so. Mussten Sie härter und stärker trainieren wegen der Beeinträchtigung, der Behinderung, der Querschnittslähmung?
1: Ja, also es ist halt davor noch niemand mit Querschnittlähmung ins All geflogen und auch, also das ist jetzt nicht kein Projekt, was ich gestern angefangen habe, sondern ich arbeite da schon viele Jahre dran und ich habe auch schon viel Nein gehört von Leuten, bis es jetzt endlich mal geklappt hat. Und ja, es ist halt einmal so dieses Mindset, dass jemand sagt, okay, wir machen diesen Schritt raus, aus dem das alle Menschen, die ins All fliegen, komplett gesund sein müssen und keine Behinderung haben dürfen, zu, okay, wir überlegen mal, was müssen wir eigentlich tun, damit es vielleicht doch klappt. Mhm. Genau, und da mussten wir uns vor allen Dingen, also womit es halt steht und fällt bei so einer Mission, sind die Notfallprozeduren, also wie kommt man im Notfall halt möglichst schnell aus der Kapsel wieder raus, beziehungsweise schnell genug.
2: Will man das denn da oben?
1: Ja. Nee, also nicht während dem Flug, so. Aber es gibt schon, also wenn man noch auf dem Startturm ist, dann sitzt man ja noch auf dem Booster, der voll betankt ist. Und rein, das passiert vermutlich nicht, aber rein theoretisch könnte der explodieren. Und es gibt auch ein Launch Escape System, das ist so ein System, das sprengt die Kapsel von dem Booster automatisch weg. Also es detektiert irgendwelche Fehler und dann, drückt auch keiner auf den Knopf oder so, sondern springt ganz automatisch die Kapsel weg. Aber es gibt den Fall, wo die Leute noch am Launch Tower arbeiten, die Luke schießen, solche Sachen, und wo das noch nicht eingeschaltet ist. Und dann sitzt man halt trotzdem auf dem Booster, der ja schon betankt ist. Mhm. Und da gibt es einen Fall, wo man eventuell aus der Kapsel rauslaufen müsste und in so einen kleinen Bunker auf dem Startturm. Und das kann ich natürlich nicht. Also ich konnte mich alleine von meinem Sitz auf den Boden setzen, haben wir dann rausgefunden, und zur Luke rüberrutschen. Aber den Schritt über die Luke konnte ich halt nicht machen. Und deswegen bin ich mit einem deutschen Ingenieur zusammengeflogen, Hans Königsmann. Mhm. Der war der 4. technische Angestellte bei SpaceX und hat SpaceX mit aufgebaut. Und ja, wir sind so als Team geflogen und haben die Notfallprozeduren zusammen gemacht.
2: Also ich habe eigentlich schon immer keine Lust mehr im Flugzeug, wenn die mir diese ganzen Notfallprozeduren erzählen, habe ich eigentlich schon keine Lust mehr. Aber wenn ich mir das vorstelle, dass man das alles auch noch trainieren muss für den Ernstfall, also Hut
1: das
2: ab.
1: Hat Spaß gemacht.
2: Hut ab für diesen Mut.
5: Das hat Spaß gemacht.
2: Hut ab für diesen Mut. Ich würde mit Ihnen so gerne auch noch einmal über den Moment sprechen, der Ihr Leben so verändert hat, dass Sie jetzt im Rollstuhl hier sind, ja, der aber auch das ermöglicht hat, von dem Sie gerade sprechen.
1: Ja.
2: Und zwar der Mountainbike-Unfall 2018. Sie waren damals 26 Jahre alt, genau, richtig?
1: Ja.
2: Was ist damals passiert?
1: Ich bin Downhill gefahren. Das ist so, da fährt man mit der Gondel im Skigebiet bergauf und dann mit so einem fetten Radl, mit einem Fullface-Helm und so einfach nur bergrunter. Genau, da sieht man es. Und ja, da bin ich an einem Tag zu weit gesprungen auf einem Sprung und habe mir die Wirbelsäule gebrochen. Und ja, seitdem bin ich querschnittsgelähmt. Und es war, wie Sie sich wahrscheinlich vorstellen können, eine ziemlich harte Zeit. Vor allen Dingen, weil ich mein Leben lang immer super gerne Sport gemacht habe, habe auch mal Fußball gespielt und so. Und ja.
2: Haben Sie gedacht in dem Moment, jetzt ist alles vorbei? Ich werde das nie wieder machen können, die Dinge, die ich liebe?
1: Das ist eine ganz schwierige Frage, weil ich wusste nichts über Querschnittslähmung und gleichzeitig war ich halt ein paar Minuten bewusstlos, glaube ich, und bin aber dann zu mir gekommen und habe halt gemerkt, dass ich so ab hier einfach gar nichts mehr bewegen kann. Und ich glaube, das war das schlimmste Gefühl, was man sich vorstellen kann. Und irgendwie wusste ich, okay, das ist so gravierend, also wahrscheinlich wird es nicht wieder, aber gleichzeitig dachte ich mir auch immer, weil ich ja nichts darüber wusste, so ich werde jetzt einfach operiert und dann passt das schon wieder. Dann kann das bestimmt wer richten. Und dann über die Wochen, Monate hinweg habe ich halt immer mehr realisiert, okay, das bleibt jetzt so, ist die neue Realität.
2: Und was war in dieser Zeit schlimmer? Die körperlichen Schmerzen, die Sie ja auch hatten? Oder dieses Bewusstsein, mein Leben wird sich ab jetzt verändern? In welche Richtung auch immer, aber es wird sich verändern.
1: Ich glaube, es hat sich umgewandelt. Am Anfang waren es die Schmerzen, weil also nach der Operation hatte ich extreme Schmerzen. Es war ganz, ganz schlimm. Und dann, aber da hat man ja auch immer noch die Hoffnung so, dass man doch die eine Ausnahme ist, die das irgendwie, wo es doch irgendwie wieder klappt oder ich weiß nicht. Und dann kam halt so langsam über Wochen, Monate diese Realisierung immer mehr, dass das halt so bleibt. Mhm.
2: Sie haben nach dem Unfall Ihr Bachelorstudium beendet.
1: Ja.
2: Ja. Dann Master in Luft- und Raumfahrttechnik gemacht. War das als Rollstuhlfahrerin schwerer?
1: Ja, irgendwie schon, glaube ich. Also ich war froh, dass ich schon am Ende meines Bachelors war, weil es gibt zum Beispiel in Hörsälen oft gar keine richtigen Plätze für uns. Also man kann nur entweder ganz vorne an so einem Einzeltisch sitzen und alle anderen schauen auf einen runter. Mhm. Oder man sitzt halt ganz hinten auch an einem Tisch alleine und man sieht einfach gar nichts. Und ich frage mich manchmal, ich bin ja auch eine Frau in einem sehr männerdominierten Bereich. Also ich habe Mechatronik im Bachelor gemacht, das ist eine Mischung aus Maschinenbau und Elektrotechnik.
2: Wie viele Frauen gab es da so prozentual?
1: Wir waren ein guter Jahrgang, wir hatten 10%.
2: Oh, 10! Ja, es tut sich was langsam, aber es tut sich was.
1: Ja, Mechatronik ist schon auch neu.
2: Ja.
1: Das war schwierig. Genau, und ich war ziemlich verunsichert. Also ich habe mich das auch nicht gleich getraut. Ich habe vorher 4 Semester Wirtschaftswissenschaften studiert, weil ich mir halt Mechatronik nicht zugetraut habe. Und ich war da so die Wirtschaftsstudentin, wo jeder gesagt hat, der gebe ich keine 2 Monate, die hält hier eh nicht durch. Und ich war froh, dass ich mich irgendwie, dass ich Freunde gefunden habe, die so ähnlich waren wie ich, die auch gern feiern gegangen sind und so. Und mit denen ich mich halt in der Mitte irgendwo in den Hörsaal setzen konnte. Aber wenn ich ganz alleine hätte vorne sitzen müssen, ich weiß nicht, ob ich durchgehalten hätte. Mhm. Im Master hatte ich natürlich dann das Selbstbewusstsein schon aufgebaut, dass ich irgendwie durch den Bachelor gekommen bin und dann war's, dann konnte ich mir auch Dinge selber beibringen und so.
2: Also wir fassen das mal kurz zusammen. Sie sind durchgekommen, ja?
1: Ja.
2: Bachelor, Master und sind jetzt für immer eingegangen in die Geschichte des ersten Menschen, nicht der ersten Frau, des ersten Menschen mit Querschnittslähmung im All. Ist doch Wahnsinn, oder? Wenn Sie jetzt von jetzt zurückblicken. Also, Sie beschreiben diesen Weg, also Ihren eigenen, den ich sehr ermutigend finde, weil er ganz viel auch mit Resilienz zu tun hat, mit Wiederaufstehen, mit mutig sein, sich auch in das Neue hineinwerfen, auch wenn es anders ist als vorher. Beschreiben Sie in Ihrem Buch, und ich bin da über einen Satz gestolpert, den würde ich gern kurz zitieren. Menschen mit Behinderung sind die einzige Minderheit, der jeder Mensch jederzeit ungewollt beitreten kann und vermutlich auch irgendwann beitreten wird. Das
1: Deswegen
2: ist eine harte Erkenntnis,
1: aber
2: das
1: alle ist richtig. Hier.
2: Ja. Was denkst du, wenn du diesen Satz hörst, Tim?
4: Es kann alles im Leben passieren, ne? Und du weißt nie, was kommt und wann es dich eventuell erwischt. Ich glaube, dass das auch was ist, wo man sich nicht darauf vorbereiten kann mental und wo es umso wichtiger ist, dann eben zu kämpfen und den Kampf anzunehmen. Und das ist halt auch was, was mich das Leben gelernt hat. Ne? Herausforderungen sind dafür da, um Grenzen zu verschieben und vorwärts zu gehen. Manchmal muss man da sehr viel leiden, für die Leidenschaft investieren. Aber ich meine, wenn wir das hier bei dir zum Beispiel sehen, ich werde nie diese Szene vergessen, die ich immer mit dir verbinde.
5: Christoph Kramer ist gemeint.
4: Ja, Chris, Entschuldigung. Ja. Ich habe ihn so angeguckt, dass ich dachte, das ist angezeigt. Aber wo du ausgenockt wurdest damals im Finale, ne? Und einfach weitergekämpft hast. Du wusstest nicht mehr, wo du bist, was du bist. Aber klar war, du spielst.
6: Ja, also ist ja... ist ja auch alles erzählt und glimpflich ausgegangen. Von daher alles gut. Ich finde es krass zu dem Thema, muss ich sagen. Also wir haben uns gerade ein bisschen unterhalten. Wir sind ja auch ein Jahrgang. Also ich finde wirklich... was du für eine Lebenslust, für einen Lebensmut ausstrahlst. Also wenn mir das mit 26 passiert wäre, ich würde hier niemals so sitzen wie du hier heute. Und ich muss sagen, du
2: vielleicht bist du auch stärker, als du denkst.
1: Ja, ich glaube, man wird stärker, wenn man muss.
6: Das glaube ich auch, aber trotzdem, ich finde, dass du einen krassen Vorbildcharakter für viele Menschen hast. Also von dir kann man sich mal wirklich eine richtige Scheibe abschneiden, weil dieses... Ich finde so in der heutigen Zeit, dass viele Menschen zu früh aufhören zu träumen. Und du bist das beste Beispiel. Ja. Und die hören auf zu träumen, wo ich mir denke, jetzt fängt der Traum erst an. Also wenn du groß träumst, dann musst du auch große Wege gehen. So. Ja. Und das, was du gemacht hast, das muss ich sagen, finde ich schon geil. Also,
2: der Untertitel des Buches passt dazu. Der lautet, warum kein Traum zu groß sein sollte. Mhm. Ja. Darf ich noch ganz kurz fragen, was Ihr nächster Traum ist?
1: Ja, das, was ich, schon gesagt habe, ich würde super gerne noch mal um die Erde rumfliegen. Jetzt habe ich einen Parabelflug gemacht, das, was wir vorhin gesehen haben, mit dem Flugzeug, wo man immer so die Parabeln fliegt. Jetzt ein Suborbitalflug, jetzt wäre eigentlich der nächste Schritt halt ein orbitaler Flug, aber das ist super unwahrscheinlich.
7: Wem kann man denn da Petition schicken? Ich würde sie gerne unterschreiben. Wen können wir da anrufen?
4: War das Amazon oder hier die anderen,
1: also Musk,
4: die den Rundflug gemacht haben?
1: Meins war mit Blue Origin und um die Erde rumfliegt SpaceX. Also.
2: So, ich würde sagen,
4: Elon
2: wir einigen
4: hin und wieder
2: uns
4: in
2: darauf.
4: Deutschland.
2: Ja, genau. Und ich mit wem auch immer es stattfinden wird, könnten wir uns dafür verabreden, dass, wenn es passiert, dass Sie dann zu uns kommen und darüber berichten.
1: Ja. Michaela Winter, danke schön.
5: Ich nehme einen Satz mit in meinen Alltag. Man wird stärker, wenn man muss, von Michaela gerade gesprochen. Oh, toller Satz. Frau Schwesig, wir freuen uns, dass Sie hier sind, in Bremen, und dass Sie in die Sendung gekommen sind, am Vortag des Festes der Deutschen Einheit. Wir haben 1000 Fragen an Sie, aber eine, die brennt mir besonders auf der Seele, nämlich, Sie haben einen mörderanstrengenden Wahlkampf hinter sich. Am nächsten Morgen standen Sie schon im Willy-Brandt-Haus in Berlin. Seitdem sind Sie pausenlos in Gesprächen, weil es muss ja auch eine neue Regierung geben. Ist das nicht wahnsinnig anstrengend?
1: Ja, kann man so sagen, ja.
5: Ja, wir, ich glaube, alle, die hier sitzen, wissen, was anstrengende Arbeit ist. Aber es gibt einen Unterschied zwischen uns und Ihnen. Wir können sagen, wir sind todmüde. Es geht nicht mehr. Für eine Politikerin ist das eher schwierig, oder?
8: Also ich glaube, dass es ja ganz viele Leute gibt, die über ihr Limit gehen und auch viel arbeiten müssen. Und bevor ich jetzt über mich rede, will ich es auch noch mal einmal sagen. Ich war super gespannt auf Michaela und Tim, du hast es gesagt, sie sitzt hier mit dem strahlendsten Lächeln und wir lächeln eigentlich alle heute Abend. Das ist eine entspannte Runde. Und ich will sagen, ich war jetzt echt den Tränen nah, wenn man sich überlegt, dass so ein Unfall so dich in diesen jungen Jahren da einmal so weggerissen hat. Und dann zu sehen, was du daraus gemacht hast. Also ich steige schon ungern ins Flugzeug. Also insofern habe ich schon vor jedem Respekt, der ins All fliegt. Aber ich finde, das macht nochmal so Mut. Und ich wünsche mir, dass das heute Abend ganz viele sehen, die auch durchhängen, weil sie vielleicht krank sind, weil sie die Behinderung haben. Also ich finde es einfach mega.
5: Aber zurück zu Ihrer eigenen Anstrengung. Zu Ihrer eigenen Müdigkeit, wo lassen Sie die? Wie überwinden Sie das?
8: Also ich bin auch wirklich jemand, wenn ich ein Ziel habe, dann ziehe ich durch und dann gehe ich auch über mein Limit. Und ich kann aber sagen, diese Woche hatte ich einen super tollen Mittwoch. Da habe ich mich jetzt mal nach dieser ganzen Strecke, weil es ist, wie Sie sagen, nach der Wahl geht es gleich nächsten Morgen weiter und die vielen Gespräche. Und gestern haben wir auch Gespräche bis fast Mitternacht geführt. Und am Mittwoch haben mir meine Leute einen Tag freigeschaufelt, nämlich morgens laufen gegangen. Dann war ich noch mal in meiner Osteopathin, wie die das immer machen. Die bringen einen nach einer Stunde wieder irgendwie ins Gleichgewicht. Und abends ist mein Traum in Erfüllung gegangen. Ich habe meinen Mann gebeten, können wir nicht heute Abend, weil beide Kinder sind da. Sommerabend haben wir einen Grill angeschmissen, habe ich erstmal eine richtige Portion Fleisch gegessen und Salat und dann bin ich wieder fit. Also wow. Das reicht mir. Also,
5: das ist ein beneidenswertes Naturell, muss man sagen.
8: Ja, meine Oma ist 100 geworden. Ist jetzt keine Drohung an politische Konkurrenten, aber meine Oma ist 100 geworden. Na ja. Und ich hoffe sehr, dass ich einen Teil ihrer Gene habe. Gott hab sie selig. Ja.
5: Und tauscht man sich wenigstens unter Kolleginnen und Kollegen aus, dass man müde ist, dass man angestrengt ist, dass man mal eine Pause bräuchte?
8: Also auf jeden Fall. Jetzt also das ist ja auch das Normalste der Welt und ich glaube, dass es auch nicht gut tut, gerade die Politiker, die immer bis tief in die Nacht verhandeln und dann irgendwie nach Riesenstreit nachts um drei der Bevölkerung, wo die meisten zumindest schlafen, wenn sie nicht gerade selber Schicht schieben müssen, im Pflegeheim der Welt jetzt erklären, dass sie irgendwas erledigt haben, das halte ich für Quatsch. Ich arbeite eigentlich so, jetzt mal jenseits von Wahlkampf, wo es immer von morgens bis spätabends geht, wegen den vielen Terminen, arbeite ich eigentlich so, dass ich sage, wenn man was Wichtiges zu beraten hat, zu besprechen hat, ein Koalitionsausschuss, der kann auch vormittags um 11 tagen. Und dann kommt man nachmittags hoffentlich zum guten Ergebnis, kann es noch allen sagen, so geht es jetzt weiter, Leute. Und ich finde nicht, dass man das immer überziehen muss. Aber natürlich ist so eine Zeit des Wahlkampfs neben dem Amt, ich habe ja trotzdem weiter als Ministerpräsidentin gearbeitet, hatte trotzdem noch wichtige Termine. Wir hatten auch jetzt wirklich im Sommer einen guten Lauf mit großen Ansiedlungen. Darum muss man sich ja kümmern, kann man nicht sagen, lass ich mal liegen. Und dann noch die vielen Termine. Aber ich mache auch wahnsinnig gerne Wahlkampf. Ich weiß nicht, ob sich so viele das vorstellen können, aber es ist eigentlich die Zeit, da ist man total bei sich, bei dem, was der eigene Plan für die Zukunft des Landes ist, bei vielen Veranstaltungen, viel vor Ort, das ist, was ich liebe, also wirklich mit den Leuten zusammen zu sein, nicht so viel in irgendwelchen langwierigen Beratungen.
0: Wie eine Tournee, klingt wie eine Tour, finde ich.
2: Nur, dass man nicht im Bus schlafen muss.
8: Aber ich singe nicht. Ich singe nicht. Das kann ich nicht so gut wie ihr.
0: Ja, wir auch nicht. Wir reden ja auch noch.
8: Also. Aber wenn ich das noch mal sagen darf...
5: Ja, Sie, sagen gerade, Sie haben gerade gesagt, Sie sind viel am Ort, vor Ort, wie Sie sagen, und reden mit den Menschen und dass Ihnen das eher Freude bereitet. Haben Sie deswegen am Montag nach der Wahl dem Bundeskanzler ins Stammbuch geschrieben, Sie haben das, ich zitiere, ich rate dem Bundeskanzler, dass er sich mit der Lage vor Ort auseinandersetzt. Was haben Sie damit gemeint? Was haben Sie ihm da gewünscht, um es ganz vorsichtig auszudrücken?
8: Das war ein guter Rat, weil wenn in ganz Deutschland nur noch 10% dem Kanzler zustimmen und in meinem Bundesland nur noch 5%, er verfügt nur noch über 5% Vertrauen, das sagen ja die Menschen, unabhängig jetzt von meiner persönlichen Meinung, und die Bundesregierung nur noch über 6%, im Gegensatz hatte ich 60% Zustimmung in der Bevölkerung, muss der Kanzler sich, glaube ich, schon fragen, auch nach der Stimmung, wie sie vor Ort ist, was er anders machen muss. Und das war meine
5: Botschaft. Was ist denn Ihre wichtigste Wahrnehmung, wenn Sie bei den Leuten sind? Was vermissen die am meisten bei den Politikern, die sie auf Bundesebene regieren?
8: Also ich will jetzt vielleicht gar nicht so sehr über andere reden und denen jetzt Ratschläge geben, das muss sich jeder eben selbstkritisch fragen.
5: Ich habe ja nach Themen.
8: Ich will für mich sagen, seit meinem ersten Arbeitstag, und es ist der 5. Juli 2017 gewesen, mache ich Bürgerdialog vor Ort. Also wir mieten eine Tonhalle an, was gerade ist im ländlichen Raum, Sporthalle, Gemeindehaus, Schule, und da können alle kommen. Es kommen auch viele, es stimmt überhaupt nicht, dass die Leute sich nicht interessieren. Es kann übrigens auch jeder kommen, egal ob er zur Wahl geht, wen er wählt, welche Meinung er hat. Und dann wird querbeet diskutiert und das hilft, dass ich Dinge einordnen kann und erklären kann. Und es hilft aber auch mir mitzukriegen, wo drückt der Schuh. Manchmal ist es natürlich kleinteilig, aber für die Leute wichtig, was den Radweg angeht, die Schulsanierung. Aber man kriegt ein gutes Gespür und ich sage mal, ein Aufregerthema. Ich weiß nicht, ob man sich so in einer Stadt wie Bremen vorstellen kann. Ein Aufregerthema für uns im ländlichen Raum ist wirklich das Thema Spritpreis. Ich vertrete ein Bundesland, wo viele kleine und mittlere Einkommen haben.
5: Und
8: die pendeln. Die pendeln zur Arbeit, die Pflegekraft, die zum nächsten Dorf fährt, um jemanden zu pflegen, der Landwirt, der Handwerker. Und es ging nur noch darum, 2,50 Euro ist einfach für die Leute zu viel. Und wenn die dann in den Nachrichten jemanden sehen, eine Professorin, die sagt, lasst mal die Kirche im Dorf, ob man 50 Euro mehr hat oder weniger. Man muss einfach verstehen, es gibt ganz viele Leute, die
5: aber
8: gehen jeden Tag arbeiten und haben
5: nicht.
8: Am Ende bleibt nichts übrig.
5: Ja.
8: Und das darf man nie vergessen, weil die machen auch eine wichtige Arbeit. Ja. Und das ist so.
5: Aber Entschuldigung, eine Nachfrage. Jetzt haben ja CDU und SPD was gemacht. Also wir haben ihnen eine Hilfe für die Leute gegeben. Packt sie nicht die nackte Wut, wenn sie merken, dass die Mineralölkonzerne die Preise trotzdem noch mal ein Stück erhöhen?
8: Total.
5: Ja,
8: und deswegen bin ich ja auch eine Anhängerin davon, zu sagen, das, was wir 22 gemacht haben, zu sagen, wir machen so eine Art Übergewinnsteuer. Weil ein Beispiel, Shell hat in den letzten Monaten den Gewinn verdoppelt auf 9 Milliarden Euro. Und man kann sagen, die sollen ihren Gewinn machen, aber nicht noch krisenbedingt was on top. Und das kann man abschöpfen. Das ist die sogenannte Übergewinnsteuer. Luxemburg ist kein kommunistischer Staat, macht einen Preisdeckel, verhandelt den. Mhm. All das schlagen wir vor und zu all dem hat Herr Merz Nein gesagt. Und ich habe ihm im Sommer höchstpersönlich gebeten und auch angeschrieben, irgendwas zu machen, den Tankrabatt nicht auslaufen zu lassen, weil ich dieses Problem vor Ort gesehen habe. Und so eine Spediteure, wenn die dann 100.000 Euro Verlust machen im Monat, das können die nicht dauerhaft wegatmen. Und die haben ja auch Versorgungsauftrag. Und nichts ist passiert. Man hat es laufen lassen. Und Entschuldigung, wenn man dann den Tankrabatt beschließt, einen Tag vor einer Wahl, also...
5: Das hilft Ihnen dann auch nicht.
8: Nein, und ich sage es Ihnen, das war ein Riesenthema. Mein Lieblingsbeispiel ist ein Kollege von mir, der ist ehrenamtlicher Bürgermeister. Ich habe vor allem in meinem Bundesland fast nur ehrenamtliche Bürgermeister, weil wir haben 6.000 kleine Dörfer, wir haben 400 Seelendörfer. Sie kennen es auf Rügen, viele kleine Orte. Und ein ehrenamtlicher Bürgermeister, der ist noch vor ein paar Monaten mit 75% gewählt worden, direkt. Und die gleichen Bürger, und er ist für uns
5: angetreten. Partei, in Klammern?
8: SPD. Und er ist mein Kollege gewesen als Landtagskandidat und ist dort angetreten. Und jetzt bei der Landtagswahl haben die gleichen, die ja vor ein paar Monaten noch bei ihm direkt ein Kreuz gemacht haben, viele von denen jetzt AfD gewählt. Und die haben zu ihm gesagt, Marcel, du bist in Ordnung, aber solange wir 2,50 Euro an der Tanke bezahlen, wählen wir blau. Das können wir vielleicht selber nicht gut finden, aber man muss schon die realen Probleme der Leute ernst nehmen und die Leute erwarten nicht, dass man es komplett alles immer lösen kann als Politiker. Aber was sie erwarten ist, dass man ihr Problem sieht. Mhm. Und wenn dann da jemand ist, der den Eindruck erweckt, als ob er nicht das Problem sieht und der am Sonntagabend um 18.13 Uhr, wo seine eigene Partei droht, aus dem Landtag zu fliegen, rausgeht und den Leuten einfach sagt, und jetzt weiter so erst recht, dann sage ich mal, das geht an den Leuten vorbei. Und das habe ich versucht zu formulieren.
5: Das war Teil dieses Statements, was ich zitiert habe. Am Schluss sagen Sie, ein Weiter-so darf es nicht geben. Haben Sie nicht Angst, dass Sie da zusätzlich spalten in der Koalition, die sich eh nicht verträgt? Haben Sie überhaupt das Gefühl, dass auf Bundesebene CDU und SPD zusammenpassen?
8: Also ich habe keine Angst auszusprechen, was ist. Hm. Weil wenn gar keiner mehr sagt, wie die Stimmung vor Ort ist, was das Problem ist, dann ist ja auch kein Wunder, dass die meisten Bürger denken, die Politiker wissen nicht mehr, was los ist. Und sie können davon ausgehen, dass all das, was ich öffentlich sage, vorher der Person, direkt sage und auch nicht öffentlich sage. Okay. Und mir ist es einfach...
5: Das hatten Sie dem Kanzler auch gesagt, was Sie...
8: Ich habe ja berichtet, dass ich über diese Geschichte zum Beispiel mit den Spritpreisen gesprochen habe. Und ich will eine Sache sagen. Ich war ja beteiligt an den Gesprächen zur Bundesregierung nach der letzten Bundestagswahl.
5: Zur Bildung.
8: Genau. Und da

0: Damals hat ja schon in ganz Ostdeutschland die AfD als stärkste Kraft abgeschnitten. Da gab es ja schon diese Ergebnisse 35, 37%, auch in meinem Bundesland. Und ich habe wirklich alles unterstützt, dass diese Regierung zustande kommt. Und wir haben Dinge beraten, die auch gut sind. Wir brauchen wirtschaftliche Perspektive, sozialen Zusammenhalt. Und die Leute erwarten auch nicht, dass man alles verspricht und schon gar nicht was verspricht, was dann eh nicht kommt. Aber ich sehe schon kritisch, dass viele Bürger den Eindruck haben, sie strengen sich jeden Tag an, das wird nicht gesehen und ihnen wird jeden Tag gesagt, ihr arbeitet nicht genug und macht mal noch dies und das. Und ich kann ja nur die Zahlen referieren. Wenn man nur noch 5% Zustimmung in einem Bundesland hat, dann muss man sich selber kritisch fragen, was nicht gut läuft. Und das anzusprechen, halte ich nicht für eine Spaltung, sondern ich glaube, dass man ehrlich über die Probleme reden muss.
1: Wenn Sie schon die 5% erwähnen. Die CDU in ihrem Bundesland hat es nicht ganz bis zu den 5% geschafft, sind also draußen geblieben im Landtag. Werden Sie die CDU vermissen?
0: Ich werde weiter mit der CDU zusammenarbeiten. Ich finde es wichtig, dass alle demokratischen Kräfte zusammenarbeiten und die CDU hat in meinem Bundesland einen guten Landrat, gute Bürgermeister und für mich ist sowieso unabhängig von der Parteizugehörigkeit wichtig, mit diesen Akteuren zusammenzuarbeiten und sehe mich als Ministerpräsidentin in einem Bundesland für alle Bürger, unabhängig davon, ob sie zur Wahl gehen und wen sie wählen.
1: Selber gerade Menschen erwähnt haben, die gesagt haben, ich wähle jetzt AfD, obwohl ich dich, Bürgermeister, eigentlich ganz in Ordnung finde. Ist Ihre Erfahrung, dass man mit AfD-Wählern reden kann?
0: Ja, das mache ich auch. Und das ist übrigens irgendwie so ein Ding, was die AfD erfolgreich hat geschafft, hat sich irgendwie festgesetzt. Mit denen redet ja keiner. Ich will es einmal sagen, das stimmt nicht. Das stimmt schlicht nicht. In meinem Bürgerdialog können alle Bürger kommen und da sind auch Bürger dabei, die AfD wählen. Da kommen auch Leute mit solchen Positionen. Und es kommen auch in meinem Bürgerdialog, letztens waren zwei Stadtvertreter der AfD, die können ihre Frage stellen, die kriegen eine Antwort, man kann diskutieren. Für mich ist immer der Maßstab respektvoll und sachlich. Und die AfD hat in den letzten 5 Jahren über 1000 Anfragen an die Landesregierung gestellt. Sie kriegt auf jede Frage eine Antwort. Und ich habe einmal, es ist ja bekannt, dass ich selber ich unterscheide zwischen dem AfD-Wähler und dem Funktionär. Der Bürger hat das gute Recht, dass man miteinander im Gespräch bleibt und dass man sich auch Gedanken macht, was ist jetzt dein Punkt? Aber die Funktionäre, die sind das Problem. Sie trennen sich nicht klar von Rechtsextremisten. Ich habe selber erlebt, dass ein AfD-Abgeordneter Gewaltandrohungen macht gegen die Ministerpräsidentin, Sexismus. Da sage ich mal ganz klar, das will ich nicht für mich, das will ich aber auch gar nicht für die anderen Frauen und Mädchen in meinem Land. Und da kann diese Partei nicht erwarten, dass man mit ihnen zusammenarbeitet. Aber ich habe einmal selber bin ich über diese Position gesprungen, über meinen Schatten, würde ich jetzt sagen. Das war in der Corona-Pandemie. Ich weiß, 2020 war ich auch hier in der
1: Genau,
0: Sendung. Es
1: da
0: war
1: waren wir ein
0: echt
1: bisschen, da waren wir ein bisschen.
0: leider ohne Publikum. Heute ist
1: Ja.
0: viel schöner. Mit dem Publikum
2: Ja,
0: ist eine
2: ne?
0: ganz andere Stimmung, muss man sagen.
1: Das wollte ich gerade sagen, wir waren ein bisschen unter uns hier.
0: Muss ich sagen, es war eine total krasse Zeit. Also, man stand ja auf einmal da vor dieser Pandemie und konnte niemand auf dieser Welt fragen, wie habt ihr das mal vor 2 Jahren gemacht? Sondern alle hatten dieses Problem. Und da habe ich die Landtagspräsidentin gebeten, alle Fraktionen müssen eingeladen werden, auch die AfD. Alle müssen von mir hören, was schätzen unsere Wissenschaftler ein, was ist das Problem, wie stark sind wir bedroht, unsere Bevölkerung, was sind unsere Antworten. Da war die AfD dabei. Und dann hat der zu mir gesagt, obwohl sein eigener Vater bei der Uni gearbeitet hat, der Fraktionsvorsitzende der AfD, der Vater hat bei der Uni gearbeitet, mich angeschrieben, mir ein Brandmail geschrieben, wie schlimm die Lage mit Corona ist und ich muss unbedingt handeln als MPin. Dann habe ich ihn gefragt. Aber wenn die Lage hier ist, was ist Ihre Antwort? Ja, Frau Schwesig, in meiner Fraktion gibt es unterschiedliche Meinungen, da kann ich mich jetzt hier nicht dran beteiligen. Ich habe es einmal in meinem Leben probiert, bin über meinen eigenen politischen Schatten gesprungen und habe gesagt, die müssen mit an den Tisch. Und ich kann Ihnen sagen, was die AfD gemacht hat. In der schlimmsten Situation meines Landes, wo die Menschen bedroht waren, haben sie sich aus dem Staub gemacht. Und das will ich hier einmal öffentlich sagen. Das ist einfach Quatsch zu denken, dass man mit diesen Funktionären irgendwas Vernünftiges fürs Land hinkriegt.
1: Ich
0: und ich werde
1: merke.
0: es auch nicht machen, aber mit dem AfD-Wähler. Mit dem bleibe ich im Gespräch.
1: Ich merke, Sie
0: das
1: bleiben die Frau gegen Blau. Letztlich gebe ich Schlusskurve mit Ihnen. Sie hätten auch was anderes werden können als Politikerin. Also, wir haben ja vorhin geredet, Sie hatten mal den Traum Balletttänzerin. Das war, glaube ich, nicht die erste oder längste Berufs

0: oder der längste Berufswunsch. Aber sie hätten sich auch vorstellen können, Lehrkraft zu werden. Sie waren mal schon in der Ausbildung zur Steuerfahnderin. Sie haben in ganz jungen Jahren auch ein bisschen geschauspielert. Wenn man sich dann für einen bestimmten Beruf entscheidet, Politikerin zu werden, melden sich manchmal die anderen Seiten und sagen, eigentlich wäre es ganz schön gewesen, wenn du zu uns gekommen wärst?
1: Also ich habe mich ja nicht direkt entschieden, Politikerin zu werden. Das ist ja durch so ein Engagement gekommen, übers Ehrenamt praktisch. Ich war schon als Jugendliche immer engagiert. Ich habe getanzt, selber in einer Tanzgruppe und habe auch Kinder trainiert, habe dann deutsch-polnische Ferienlager betreut, war im Kinderverein. Also ich war immer so sozial engagiert und bin dann über das Ehrenamt in der Kommunalpolitik eigentlich in die Politik gekommen. Also als ich irgendwie nach der Wende wusste ich gar nicht, was Ministerpräsidentin ist und wäre gar nicht auf die Idee gekommen, das zu machen. Und deswegen gab es nie diese Entscheidung so direkt. Was ich gerne machen wollte, ist schon immer etwas mit Menschen, und das kann ich jetzt ja auch viel mit Menschen für Menschen machen. So ist es eigentlich gekommen. Ich muss sagen, wenn ich die Ballettensembles sehe, alleine bei uns im Schweriner Staatstheater, dann ist so ein heimlicher Traum, mal mit denen zu tanzen, aber ich würde es nicht machen. Aber Schade. Ich weiß, warum ich nicht angenommen worden bin. Also es ist einfach so, das können andere definitiv besser.
0: Aber als Steuerfahnderin wären Sie, glaube ich, der Hit gewesen.
1: Als Steuerfahnderin war ich nicht, ja.
0: Ob Ihnen aufgefallen ist, was in diesen Schildchen liegt. Da ist nämlich etwas, wonach Sie offenbar, also was Sie sehr, sehr gerne mögen.
1: Total, die Schokoflocken.
0: Und schauen Sie mal, das ist etwas, was Sie vielleicht auch an die Zeit vor der deutschen Wiedervereinigung erinnert. Wir haben Ihnen noch eine kleine Kiste vorbereitet. Nur Knusperflocken und nur für Manuela Schwede.
1: Dankeschön.
0: Vielen lieben Dank. Und das heißt, dass wenn Sie sagen, Sie seien ein disziplinierter Mensch, aber wenn Sie einmal anfangen, können Sie nicht mehr aufhören.
1: Genau. Stimmt das? Ich freue mich jetzt riesig, dass es wirklich die Tüte gibt, weil ich habe die natürlich vorhin gleich entdeckt. Die schicken Pralinen, alle schön, aber Knusperflocken. Mhm. Dann dachte ich, wer kommt auf die Idee, dass
2: sechs so Knusperflocken
1: sind? Ja, auch wenn, dann macht man die Tüte auf und dann muss man durch die ganze Tüte.
0: Okay, jetzt, wir werden das beobachten. Vielen Dank.
3: Ich habe gerade probiert.
2: Jetzt habe ich die Knusperflocken im Mund und kann gleich die nächste Moderation machen. Die sind gut. Aber Jessica hat gerade schon gesagt, ich mag sie gar nicht so gerne.
1: Nee, ich mag sie nicht so gerne.
2: Nee. Aber dafür mag ich eure Musik. So, super Überleitung. Denn seitdem ich weiß, dass Jessica Walz zu uns kommt, habe ich die ganze Zeit diesen Ohrwurm im Kopf. Daylight in your eyes. Und ich befürchte, liebe Zuschauerinnen und Zuschauer, wenn in 2 Wochen die exklusive Doku läuft, im Ersten, ja, dann werden wir das alle wieder singen und summen. Und hier sind die ersten exklusiven Bilder, bitteschön.
4: Ich finde diese Doku wichtig, um unsere Geschichte zu erzählen. Zu sagen, wie scheiße wir behandelt worden sind.
5: Ein paar Sachen haben wir jetzt erst angesprochen.
6: Ich schäme mich nicht für Tränen, ich schäme mich nicht für Schmerz.
7: Mit 12 Jahren drogensüchtig, mit 16 schwanger, mit 18 war ich bei Popstars.
5: Ich war in der Ersatzfunktion.
8: Du hast so einen Arschtritt gekriegt von uns. Es war eine komplett toxische Maschinerie.
4: Keiner kann nachvollziehen, was wir erlebt haben.
9: Geil.
4: Pass auf jetzt, das lüften wir.
2: Jessica Walz ist bei uns von den No Angels. Jessica, jetzt sitzt du hier ganz allein und vertrittst die ganze Band. Als Last Woman Standing, weil eigentlich hatten wir ja auch Lucy eingeladen.
1: Ja, die ist leider krank und dann besser bleibt sie zu Hause.
2: Wir senden deshalb jetzt ganz, ganz liebe Besserungswünsche an Lucy. Ja. Wir sind alle da und wünschen für die Erkältung alles Gute. Sind aber natürlich froh, dass du trotzdem gekommen bist.
1: Sehr gerne.
2: Und jetzt hier quasi die ganze Band vertrittst. ist es komisch für dich, ohne die anderen da zu sein?
3: Also ich bin ja nicht das erste Mal in einer Talkshow, aber es ist natürlich schöner, wenn wir über so ein großes Thema sprechen, wie unsere Doku und was wir alles aufbereitet haben, unsere Wiedervereinigung vor 6 Jahren. Und dann ist es natürlich schöner, wenn noch jemand mit dabei ist, aber das Leben ist Leben.
2: Was sind denn die anderen für dich? Sind das Kolleginnen? Sind das Freundinnen? Wie würdest du sie bezeichnen?
3: Also ja und Familie, Netz und doppelter Boden. Also wir können das Schlimmste von uns aus dem Tisch legen und wir wissen, dass wir aufgefangen werden. Und wir sind einfach, ich würde sagen, es ist so eine Seelenverwandtschaft, ja.
2: Ich konnte ja schon reingucken in die Doku, habe alle 3 Teile gesehen. Ich weiß, wirklich? Ja, ich weiß, bestimmt, du hast sie noch nicht gesehen.
3: Ich habe ja noch nichts gesehen. Ne?
2: Ja, ich habe alles schon gesehen. Und deswegen frage ich ja auch so nach, weil wenn eines so deutlich wird in dieser Doku, die du noch nicht gesehen hast, dann ist das, wie ihr zusammenhaltet. Also ich würde sogar sagen, das ist eine Schwesternschaft, die ihr habt.
3: Ja, schon ist
2: so. Das ist so eine enge Bindung. Und ich frage mich die ganze Zeit, weil man sieht die Höhen und Tiefen, man sieht eure ganze Bandgeschichte. Ich frage mich, wie ihr das geschafft habt.
3: Frage ich mich auch manchmal.
2: Ja, weil ihr wart ja quasi vom Reißbrett zusammengecastet. Ja. Mhm. Also man hat euch zusammengewürfelt. Ihr habt euch ja nicht als Freundin im Kindergarten kennengelernt und habt dann irgendwie seid zusammen groß geworden. Und ihr seid so stark miteinander und ihr habt so eine enge Verbindung. Hast du eine Erklärung dafür?
3: Ich glaube, das hat sehr viel mit einfach mit Glück und Fügung zu tun auch. Wir wurden zusammengewürfelt, wir mussten zusammenhalten, wenn wir uns nicht völlig irgendwie zerreißen lassen wollten. Das hat schon angefangen mit der Single Daylight, die ja nicht unsere Single werden sollte. Und da haben wir direkt schon gesagt, nee, da gehen wir wieder, da hauen wir wieder ab und gehen woanders hin und das wird die Single, die oder keine. Und da haben wir schon gemerkt, dass wir da an einem Strang ziehen
2: und auch zusammen große Kraft
3: sehr stark sind. Ja. Also Detlef hat das auch immer sehr gut gesagt.
2: Er sagt Detlef D'Souza.
3: Detlef D'Souza.
2: Der Choreograf aus Popstars.
3: Und der war für uns mental auch schon wirklich gut, weil er hat auch gesagt, denkt immer daran, 5 Finger einfach kann man brechen, eine Faust hält immer und ist stark. Mhm. Und das haben wir einfach zu unserem Motto auch so gemacht und am Anfang, wie gesagt, mussten wir zusammenhalten und wir haben auch damals oft gesagt, wir sind wie Schwestern, aber ich fühle das jetzt erst so richtig.
2: Wir haben das getestet von 3 nach 9.
3: Oha.
2: Ja, und zwar, als wir hörten, okay, Lucy kann nicht, das kam ja gestern relativ überraschend, haben wir gedacht, jetzt gucken wir doch mal, wie die Mädels zusammenhalten und haben spontan gesagt, es wäre toll, wenn die anderen Bandmitglieder jetzt eine Grußbotschaft schicken könnten.
3: Ja.
2: Also sehr überraschend. Und wir wissen, dass es deshalb schwierig ist, weil Sandy zum Beispiel in den USA lebt.
3: Ja.
2: Zeitverschiebung, L.A. Wollen wir mal gucken, ob es trotzdem geklappt hat?
3: Ich weiß, dass das geklappt hat.
2: Dann sag ich mal, Film ab.
9: Hallo ihr Lieben, ich schicke ganz liebe Grüße nach Deutschland und ins 3voll9 Studio. Jazz rockt es ja heute allein, ich wünschte, ich hätte einspringen können, der Weg ist ein bisschen weit aus L.A. Für mich ist Schlafenszeit, man sieht es mir vielleicht schon ein bisschen an. Und ich bin unfassbar dankbar für diese 25 Jahre und was unsere Beziehung ausmacht, also es ist Teil meines Lebens, es ist Teil unseres Lebens, uns verbindet nicht nur eine Freundschaft, wir sind Schwestern, wir sind Familie, wir stehen immer füreinander ein, wir stärken uns immer gegenseitig den Rücken.
10: Also ich kann auf jeden Fall sagen, dass jetzt nach 25 Jahren No Angels, die No Angels meine zweite Familie geworden sind. Und es gibt so viele Erfahrungen, die uns miteinander verbinden, die man als Außenstehender wirklich einfach nicht nachvollziehen kann, weil nur wir sie miteinander erlebt haben. Und ich bin sehr, sehr, sehr, sehr dankbar, dieses Privileg zu haben, seit 25 Jahren diese Frauen zu kennen und von ihnen begleitet zu werden.
2: Es zieht sich wieder alle Folgen.
3: Ja.
2: 3x45 Minuten.
3: Ja. Das Schöne ist ja auch, also ich weiß natürlich, ne, es kam die Mail mit der Frage, könnt ihr eine Videobotschaft machen? Und dann kam dann in unseren Chat dann rein, weil ja, wir haben eine WhatsApp-Gruppe.
11: Kam heißt dann rein. No Angels?
3: Das sage ich nicht. Die heißt tatsächlich Noah, ja. Okay. Mhm.
0: Aha.
2: Mhm. Und könntest du reinschreiben, dass die Sendung 3 nach 9 heißt?
3: Jetzt sei doch mal nicht so. Auf jeden Fall haben beide dann reingeschrieben. Wir haben das aufgenommen.
0: Wegen der Zeitumstellung.
3: Ja, genau.
2: Ja, natürlich.
3: Wir haben die Videos aufgenommen und beide, aber wir sind so müde, es sieht alles ganz schrecklich aus. Aber egal.
2: Wir haben sogar noch ein Video bekommen. Ich glaube, von dem weißt du nichts, und zwar von Nadja. Film ab.
10: Ich melde mich auch immer sehr gerne bei Jazz, weil Jazz einfach so ein zuverlässiger Mensch ist. Wirklich, also sie ist die zuverlässigste von uns allen. Sie ist immer erreichbar, sie meldet sich immer zurück. Und ich schätze an ihr wirklich ihre vernünftige, besonnene Art. Also gerade wenn die Emotionen mal hochkochen, ist sie wirklich jemand, der alles wieder so ein bisschen runterbringen kann. Und das schätze ich sehr an ihr.
2: Kommt auch so ein bisschen raus in der Doku, was deine Rolle in der Band war und wahrscheinlich auch noch ist. Du hast sagst in der Band in einem O-Ton, ich war immer die Pläne gemacht hat, die den Kalender irgendwie geführt hat, die dafür gesorgt hat, dass irgendwie alles organisiert ist, weil das habe ich als meine Rolle in der Band empfunden. Ist das immer noch so?
3: Ja, jetzt im Hinblick auf unser Doku-Event auch natürlich. Also das hat natürlich auch, ich sag mal, das hat natürlich auch eine psychologische Komponente, so ein kleines Traumata, da ich ja damals aufgrund meiner Schwangerschaft aus der Band geschmissen worden bin. Mhm. Und das hat da bei mir als junger Mensch sehr mit eingespielt, dass ich keinen Platz und keinen Wert habe in dieser Band. Ne? Und dann macht man natürlich oft Sachen, wo man sagt, naja, wenn ich das jetzt mache, dann kann man mich nicht so ersetzen. Ne? Das spielt natürlich auch mit eine Rolle. Das weiß ich ja alles so. Dann, das muss ich halt irgendwie dann aufarbeiten. Das geht langsam, aber sicher dann gut. Aber mir liegt es halt einfach auch. Also ich mache sehr gerne Pläne und gestalte irgendwas und organisiere irgendwas. Also das liegt mir schon im Blut.
2: Können wir noch mal 25 Jahre zurückgehen? Weil deine Tochter, von der du sprichst, ist mittlerweile 22 Jahre alt.
3: 23
2: schon. Sogar schon. Ja. Ja. Und wir gehen jetzt noch mal 25 Jahre zurück zum Casting.
3: Sehen wir ja jetzt was?
2: Nee,
3: okay.
2: Du erzählst es uns. Wir sehen Fotos. Aber wir durften nicht so viel zeigen aus dieser Exklusive.
3: Ach so.
2: Nur diesen Trailer am Anfang.
3: Okay.
2: Du musst es uns erzählen. Nimm uns wieder mit zurück vor 25 Jahren. Was ist der prägendste Moment, den du erinnerst von diesem Casting?
3: Oh, wow.
2: Also gibt es so eine Schlüsselszene, die immer wieder, weißt du, wie bei so einer Platte, immer wieder kommt?
3: Nein, nicht vom Casting. Das ging so, ich bin ja da hingegangen, ich wusste ja überhaupt nicht, für was gecastet ist. So, ich habe das im Fernsehen gesehen, da war dieser Aufruf, und ich habe tatsächlich ja noch so einen Tagebucheintrag, so, ich habe in der Werbung gesehen, da gibt es ein Casting, meine Mama hat gesagt, geh da mal hin. Ich gehe da hin. So. Und dann bin ich also da hingegangen und bin da quasi so reingestolpert irgendwie. Und was sehr prägend für mich war, war dann unser erster großer Auftritt bei The Dome. Und wo wir da mit Federn im Haar und viel zu langen Wimpern und High Heels und weiß Gott nicht alles da Daylight performt haben. Und das war, ich wusste gar nicht, wie ich mich fühlen sollte. Also da hat eine Gänsehaut nach der anderen. Es war heiß und es war kalt und wir haben geweint und wir haben gelacht und uns in den Armen gelegen. Und da hat man jetzt schon gespürt, da passiert gerade was ganz Großes.
2: Mhm. Wann war dir klar, mein Leben wird ein völlig anderes jetzt sein?
3: Oh,
2: war das in dem Moment das Schlimme?
3: Also da gab es mehrere Momente. Einmal, dass man in der Band ist und wir sind ja quasi eine Woche später nach München gezogen und haben in einem Haus gelebt. Und
2: Begleitet von Kameras,
3: also da hat es schon angefangen.
2: Oh, hinter uns kommt schon, stimmt, ja, wir erinnern uns. Oh, ja.
3: Und ich erinnere mich noch dran, das war sehr witzig, weil das war ja zeitversetzt. Also die Popstars waren noch nicht so weit und wir waren aber schon im Haus und haben dann trainiert und sonstige Sachen gemacht, das Album aufgenommen, also erstmal Songs ausgesucht natürlich. Und man durfte durfte uns ja nicht zusammen sehen. Und ich erinnere mich aber, dass Vanessa und ich, wir haben uns immer rausgeschlichen und sind dann in München immer feiern gegangen, waren bis Uhr weg. Und das war auch immer okay, aber sobald dann entweder, ich sag mal, die Rote oder die Blonde dabei war, dann war aus. Dann hat uns jeder irgendwie erkannt.
2: Sandy oder Lucy.
3: Ja, und das ist auch heute noch so, wenn wir sagen, was weiß ich, Nadja und ich und so, wir müssen ganz mal kurz in die Drogerie und da sagt eine von den beiden, oh, ich komme mit, dann sagen wir, ach nö, ist gar nicht so dringend.
2: Ich glaube, wir haben einen Riesenfan in der Runde. Kann das sein?
12: Ja,
3: also, auf jeden Fall. Also, guilty pleasure,
12: wer,
3: guilty pleasure.
12: Ich durfte es halt lange Zeit nicht zugeben.
0: Warum nicht?
12: Ja, ich war ein Junge und wir hatten natürlich alle Girlies bei uns, waren krasse No Angels-Fan, haben das einchoreografiert. Ich wollte immer dabei sein, aber...
3: Als Detlef, oder?
12: Das wäre aber von den Jungs auch so ein bisschen uncool gewesen, deswegen musste ich das lange geheim halten.
3: Dass ich das war guilty pleasure.
0: Zu Hause vom Spiegel dann performen.
12: Genau, ja.
0: Und ich kann's auch. Hattest du eine Favoritin in der Gruppe?
12: Das nicht. Also, ich war natürlich auch noch sehr jung so, ne? Aber ich habe einfach so Daylight, das war so ein Ding, das mochte ich.
2: Ja. Ja, und Daylight war nicht der einzige Song, der hängen geblieben ist. Ich habe mal so versucht, das zusammenzufassen.
3: Oha,
2: ja.
3: Okay.
2: 4 Nummer-1-Singles, über 5 Millionen verkaufte Tonträger. Ihr wart die erfolgreichste deutsche Girlband. Von Daylight in Your Eyes musste nachgedruckt werden nach 2 Tagen.
3: Ja,
2: weil selbst die Plattenfirma nicht wusste, dass das so ein Riesenerfolg sein würde. Wenn man in Deutschland so einen Erfolg hatte, über doch eine relativ, es war jetzt nicht eine Eintagsfliege, ne? Hat man dann ausgesorgt finanziell?
3: Nee.
2: nein. Weil du hast nämlich vorhin, als du hörtest, dass Frau Schwesig mal in Richtung Steuerfahndung gegangen ist, sofort
3: ich muss weg. Nein, man hat nicht ausgesorgt. Ich sage immer ganz gerne, ich war mal für 0,23 Sekunden Millionär und dann aber noch in D-Mark. Und das geht auch sehr schnell, das geht sehr schnell wieder weg. Vor allem, wenn es dann... Da kam ja sehr schnell dann die Trennung. Ich bin dann raus. Ich habe ein Kind bekommen. Da hat sich dann auch wieder das ganze Leben geändert. Dann hat sich auch das ganze Einkommen geändert. Wäre es jetzt kontinuierlich vielleicht gewesen, die ganzen 25 Jahre, vielleicht wäre das dann anders. Aber ich habe auch meine ganz schweren Zeiten gehabt. Ich war im absoluten Ruin, in der Insolvenz, habe mich sehr langsam wieder da rausgekämpft und bin... Deshalb dann auch nach Leipzig zum Beispiel gezogen, um da einen ganz tollen Job beim Radio anzunehmen.
2: MDR Jump.
3: Bei MDR Jump.
2: Ja. Und das finde ich so, das ist zum Beispiel an mir vorbeigegangen. Ich war natürlich Fan auch von euch früher. Wir sind ja ungefähr ein Alter. Wir sind ein Alter.
3: Ja, okay.
2: Ja, genau. Wir sind ein Alter.
3: Alles klar.
2: Und ich habe das nicht gewusst, dass du dir eine absolut neue zweite Karriere aufgebaut hast. Als Radiomoderatorin, als Moderatorin von Events, auch in der freien Wirtschaft. Du hast noch mal letztlich ja auch neu angefangen.
3: Mhm.
2: Zwar mit deinen Skills als Sängerin, ne, beim Radio, aber es ist eine zweite, ganz solide Karriere. War das schwer für dich, noch mal so neu anzufangen? Wenn man so ein großer Star war, dann zu sagen, jetzt gehe ich zum Radio, jetzt sitze ich hier am Schreibtisch, jetzt mache ich hier die Dinge, die im Alltag anfallen?
3: Ja. Nein, das war überhaupt nicht schwer. Das war super aufregend und spannend. Und ich konnte ja schon so einige Erfahrungen sammeln, auch bei Viva. Ich habe sehr viel mit Klaas bei Viva 17 oder Interaktiv, das hat ja mehrere Namen gehabt, durfte ich ein Jahr moderieren. Und jetzt bei Radio, bei Jump, bin ich eigentlich eher hinter den Kulissen. Also ich führe die Interviews mit den Stars. Also mittlerweile macht das vermehrt mein Kollege. Und ich bin halt Redakteurin, ich bin mit in der Planung und ich habe noch ein paar Beiträge, die dann auch on air laufen, aber da moderiere ich keine Sendung. Und das macht auch super viel Spaß. Und für mich war das so entspannend, einen 9-to-5-Job zu haben, 5 Tage die Woche. Regelmäßig kommt Geld rein und nicht irgendwie alle 6 oder 8 Monate und zwischendurch muss man gucken, wo man irgendwie steht und muss planen und irgendwie verschiedene Konten haben, um zu gucken, dass auch alles irgendwie
2: funktioniert. Für die Steuer genug zurückgelegt.
3: Ja, es ist halt super wichtig und ich war damals als junger Mensch so überfordert mit vielen Dingen, das alles so, ist alles so an mir vorbeigeflogen. Unter anderem halt auch dieses Kümmern um die Zukunft und kümmern darum, dass das alles irgendwie läuft und Pläne machen und wie investiere ich mein Geld. Und das war mir alles zu, das hat meiner Kreativität im Weg gestanden und ja, habe den Preis dafür gezahlt. Also Kreativität, gut und schön, das gehört auch dazu. Man soll sich auch ausleben, aber trotzdem immer so mal gucken, wie läuft es denn eigentlich und wie sehen denn die, so die Zahlen aus. Das habe ich dann gelernt.
2: Letzte Frage, wenn deine Tochter...
3: Schon die letzte Frage?
2: Ja,
3: leider schnell.
2: Ich würde auch gerne länger. Wenn deine 23-jährige Tochter jetzt vor dir stehen würde und sagen würde, du Mama, da ist so ein Casting im Fernsehen für eine Band. Unter welchen Bedingungen oder Umständen dürfte sie mitmachen? Würdest du ihr abraten?
3: Also darf ist ja wieder so, sie ist 23, sie kann machen, was sie will. Und sie interessiert sich da jetzt nicht so
2: Gott sei Dank.
3: Für. Ich, klar, die Zeiten haben sich ja auch irgendwie geändert. Und meine Tochter, die steht mit beiden Beinen im Leben und weiß ganz genau, was sie will. Die ist da sehr diszipliniert. Und ich glaube... Singen ist jetzt nicht so ihr Ding. Sie ist Cheerleader-Coach und ist auch so und arbeitet im Event. Also da ist sie so ein bisschen in meine Fußstapfen getreten. Sie ist, macht Eventmanagement und solche Sachen. Aber Casting weiß ich nicht. Vielleicht wird es mit Links irgendwie machen. Vielleicht würden ihre Nerven durchdrehen. Aber ich würde immer raten, mach den Schritt, der dir die aufregendste Erfahrung bringt.
2: Ja, und was du für und ihr für aufregende Erfahrungen sammeln konntet in den letzten 25 Jahren, das fasst die Doku also wirklich unglaublich zusammen. Ich habe mitgefiebert. Oh, ich kann sie absolut empfehlen und ich hoffe, dass ihr sie zusammen angucken könnt, weil es ist großartig.
3: Ja, wir gucken die ja zusammen an mit 100 anderen Menschen bei unserem Doku-Event am 13. Und wir sitzen vorne mit Live-Reaction und so. Und wir haben schon gesagt, wir müssen irgendwie so eine Tonne an Tempos oder sowas mitnehmen.
2: Möglicherweise
3: weil
2: ist das eine gute Idee.
3: Jeder
2: Schnäppchen empfehle ich doch.
3: Schnäppchen. Ja, aber wir trinken ja nicht so. Also wir sind ja nicht so Trinker.
2: Jessica, vielen, vielen Dank, dass du hier alleine die Stellung gehalten hast. Danke für den Besuch bei uns. Ihr kommt dann wieder, ne? Zusammen. Ja.
0: Ich begrüße nochmal ganz herzlich den Fußballkommentator, Fußballweltmeister und Buchautor Christoph Kramer. Schön, dass du da bist. Gestern haben wir Sie noch in München gesehen beim Kommentieren. Abschiedsvorstellung mit Per Mertesacker, an die wir uns so gewöhnt haben, an Sie beide. Aber geht es mit Ihnen weiter?
12: Ja, ich habe gestern Nacht unterschrieben.
0: Alleine oder mit jemandem zusammen?
12: Alleine in einem Container. Ich habe keine Zeit gehabt, es mir durchzulesen. Also ich hoffe, dass es weitergeht. Mir wurde gesagt, es geht weiter.
0: Das ist eine tolle Auskunft, aber gemeint war, werden Sie wieder einen Partner haben?
12: Ach so, nee, ich habe...
0: also oder dürfen Sie alleine reden?
12: Das weiß ich nicht, genau. Also keine Ahnung, was der Plan ist. Ich freue mich über jeden, der dazukommt. Ich mache es auch alleine. Mal gucken.
0: Und waren das jetzt drei schöne Spiele, die Sie mitkommentieren konnten?
12: Ja,
0: oder wo
12: bei uns
0: Sie zumindest dabei sein konnten, sagen wir mal so.
12: Genau, bei uns war es jetzt nur eins. Also ich muss sagen, wir müssen nicht drüber reden. Wir haben es alle irgendwie mitbekommen. Jürgen Klopp, es gibt keinen besseren Menschen, der das so moderiert, wie er das tut. Er hat sich natürlich für die Mannschaft, für sich selbst enorm viel Zeit und enorm viel Credit erspielt, was gut tut, was dringend nötig war. Ich glaube, dass jeder in Fußball Deutschland so das Gefühl hat, jetzt ist wirklich ein Neuanfang geschafft mit viel Euphorie. Und Euphorie ist das Allerwichtigste, wenn man irgendwo anfangen will. Und von daher ist es bis hierhin erstmal gut. Wie die Ergebnisse jetzt erstmal sind, ist wirklich...
0: Ist ziemlich wurscht, aber ja. So, weil Sie gerade gesagt haben, er hat sich enorm viel Zeit genommen. Die Reaktion war ja nicht so. Also nachdem die Niederlage da war gegen Griechenland, da ging sofort die Diskussion los über das Mittelmaß.
12: Ja. Und wir leben auch halt auch immer noch in Deutschland, ne? Und wir sind auch alles noch Deutsche. Das ist auch gut so.
0: Was meinen Sie damit bitte?
12: Ich möchte das, ja, dass wir natürlich immer sehr, sehr kritisch sind. Ich habe noch gar nicht in einem anderen Land gelebt. Ich kriege es nur immer und ich kann nicht über die Musikbranche, über die Politik, ich kann darüber nicht urteilen. Ich sehe es nur immer im Sport und das ist natürlich auch immer so ein bisschen so ein Spiegelbild. Wir sind natürlich immer sehr kritisch. Wir sind auch natürlich fordernd und fördernd und ich glaube auch, dass ich liebe unser Land und auch das, was uns Deutschen immer nachgesagt wird, weil ich glaube, dass am Ende genau dieser kritische Geist uns dazu geführt hat, wo wir sind, und wir sind in vielen Bereichen, auch wenn wir das gerade so ein bisschen abebbt, sind wir gut und waren auch immer gut, und trotzdem, wenn so ein Neuanfang

0: abgeholt wird. Und das macht Jürgen Klopp natürlich wie kein Zweiter. Und deswegen glaube ich, dass er diese Zeit bekommt.
1: Kennen Sie seine Arbeitsweise ganz gut? Haben Sie Einblicke?
0: Nee, also leider nie unter ihm.
1: Glauben Sie, dass Trainer ganz wichtig sind?
0: Ist die wichtigste Person im Fußball. Es geht ja gar nicht mehr darum, in dem Bereich, wo er trainiert, dass man jetzt den Jungs unbedingt sagt, wohin sie laufen müssen oder wie taktisch es ist, sondern das ist ja wirklich einfach nur Menschenführung. Ich würde sagen, keine Ahnung, ich kann es schwer in Prozentzahlen bemessen, aber so 80-20. Und da ist er aber der richtige Mann.
1: Ist es für Sie, also für uns als Zuschauer sehr, aber für Sie als Profi, Profikommentator, ist es nicht auch wahnsinnig aufregend zu sehen, wie viele Fußballer, die man noch nie gesehen hat, also bewusst wahrgenommen hat, plötzlich im Nationalkader stehen?
0: Und das ist natürlich das erste Mal so, dass es so extrem ist. Aber auch da ist es wichtig, dass, glaube ich, er diesen großen Kader gewählt hat, weil jeder deutsche Spieler jetzt das Gefühl hat, boah, so schnell wie jetzt kannst du nie wieder Nationalspieler
1: sein. Muss mich anstrengen.
0: Genau. Und das wird aus jedem nochmal so 3, 4, 5% mehr rauskitzeln. Und wenn aus Spitzensportlern nochmal 3, 4, 5% mehr rausgekitzelt wird, dann ist auch schon viel getan. Ne? Also ich glaube, dass es eine strategisch kluge Entscheidung war, allen Spitzensportlern im Fußball in Deutschland einzuimpfen. Wenn ihr euch richtig anstrengt, dann kann es ganz schnell gehen.
1: Okay, ich habe nur eine Frage zum Fußball, dann müssen wir über 1000 andere Sachen noch sprechen. Aber Jürgen Klopp, der hat mit Ihnen auch eine kleine Geschichte, weil Sie haben mal ein wahnsinnig lustiges, kurioses Eigentor geschossen.
0: Ja, für viele lustig.
1: Und da war der Trainer der gegnerischen Mannschaft, Sie haben damals für Mönchengladbach gespielt, gegen Dortmund, Klopp war der Trainer von Dortmund. Es war natürlich, Eigentor, glaube ich, ärgert jeden Spieler grün und blau. Vor allen Dingen, wenn man ihn aus 40 Meter Entfernung dann schießt.
2: Erklär es nochmal ganz genau.
1: Ich weiß nicht, sollen wir ihn quälen oder sollen wir es nochmal erklären?
3: Mich interessiert,
1: was Jürgen Klopp dann zu Ihnen oder darüber gesagt hat.
0: Kriegen wir einen Film oder?
1: Nee. Keine Erinnerung?
0: Ich weiß gar nicht, ob der zu mir überhaupt was gesagt hat.
1: Der hat was gesagt. Der hat dann in der Pressekonferenz, wurde er gesprochen. Dortmund hat ja wegen dieses Eigentors da gewonnen damals. Mhm. Und da hat er gesagt, das wird er sein Leben lang nicht vergessen, aber es ist überhaupt nicht schlimm, sinngemäß. Ja. Jürgen Klopp ist ein guter Typ, finde ich.
0: Ja, hat der auch noch irgendwas wie Danke gesagt, oder?
1: Nein.
0: Also dann, wenn er es gucken sollte, gern geschehen und ich werde es echt nicht vergessen.
1: Ich habe es gerade nicht verstanden, weil mir jemand...
0: Wenn er es gucken sollte, gern geschehen und ich werde es wirklich nicht vergessen. Und ist auch wirklich nicht schlimm heutzutage, also aus heutiger Sicht.
1: Er hatte recht, genau. Sie haben etwas gemacht, was kein anderer Fußballprofi bis dahin gemacht hatte. Sie haben noch als aktiver Spieler erstens kommentiert fürs Fernsehen und zweitens haben Sie angefangen zu schreiben. Und wurde das irgendwie von den Mannschaftskameraden oder im Verein irgendwie misstrauisch beäugt, dass Sie sowas gemacht haben?
0: Nee, leider gar nicht so richtig beäugt. Also nicht mal misstrauisch, einfach gar nicht so liegen lassen. Also
1: Sie haben völlig im Verborgenen kommentiert.
0: Ich war natürlich voll stolz darauf und habe dann immer so am Frühstückstisch habe ich so angefangen, ja Leute, wieder nicht so viel geschlafen, ganze Nacht wieder geschrieben. Und da dachte ich, dass so...
3: Fishing for compliments.
0: Ja, genau. Und ich dachte, dass mal wieder einer auf die Idee kommt und einfach mal fragt, so wie ist das oder so, aber es hat einfach keinen gejuckt von daher.
1: Naja, aber umso größer war dann der Erfolg.
0: Ja, klar, aber da habe ich nie mehr gespielt.
1: Aber ich meine, Sie haben gleich mit dem ersten Buch, das Sie geschrieben haben, waren Sie Nummer 1 in der Bestsellerliste, also das ist unfassbar. Und das Theaterstück draus geworden, jetzt soll es verfilmt werden. Und dann hat man also peu à peu erfahren, dass Sie so schreibunerfahren gar nicht waren. Mit 13 haben Sie angefangen, Tagebuch zu schreiben. Was haben Sie damals so aufgeschrieben?
0: Alles, also ich mache das auch heutzutage noch. Ich kann auch jedem empfehlen, egal wie alt er ist, anfangen zu schreiben, weil ich schreibe da jetzt nicht irgendwie jeden Tag irgendwelche Romane rein, aber meine Bücher heißen immer, ich will nicht vergessen das. Und dann schreibe ich mir einfach Sätze rein. Das können ganz kleine Beobachtungen sein, die ich einfach nicht vergessen möchte. Und dann, wenn ich eins der Bücher aufmache und das 20 Jahre her, habe ich immer einen guten Abend und Erinnerungen sind ja auch alle, ist ja auch viel von dem, was uns so bleibt und was wir haben. Und von daher habe ich immer schon Tagebuch geschrieben, habe dann irgendwann in meiner Jugend angefangen, Kurzgeschichten für mich zu schreiben. Und es war immer schon so ein kleiner Lebens-

0: Traum, einen Roman zu schreiben. Ich hätte jetzt nicht gedacht, dass ich das mit 33 mache, aber
1: ja, das würde ich auch schon mal machen. Also das zweite Buch jetzt mit 33.
0: Ja, nee, ich bin 35, aber ja.
2: aber gut
0: geschminkt heute.
1: Fließen denn die Inhalte des Tagebuchs auch in die Bücher ein?
0: Im ersten Buch voll, das ist schon sehr autobiografisch auch, obwohl ich es dann im Roman verpackt habe. Im zweiten Buch, also in dem, wollte ich unbedingt mal, weil mir bei meinem ersten Buch beim Schreiben voll bewusst geworden ist, auch durch die Tagebücher, was für ein leichtes und einfaches Leben ich hatte und wie privilegiert es zum Beispiel war, ganz groß zu träumen. Ich habe viele Schullesungen gemacht mit meinem ersten Buch und habe viele Kinder gesehen, die nicht so privilegiert groß träumen können. Die können nicht ihr Leben lang davon träumen, Fußballprofi zu werden. Die träumen davon, geliebt zu werden, anerkannt zu werden, im schlimmsten Fall gesehen zu werden. Das hat mich krass berührt und mir ist es erst dadurch so richtig, richtig, richtig doll bewusst geworden, was es für ein Privileg war, für mich so groß zu träumen.
1: Und, aber vielleicht müssen wir, damit die Zuschauerinnen und Zuschauer uns folgen können, ja, sagen, dass ihr im zweiten Buch das wahnsinnig schönen Titel hat, Wolkenberührpunkt. Mhm. Spielt dann auf einen stillgelegten Strommast an, auf den Jugendliche hochklettern. Es ist die Geschichte eines jungen Mannes, den Sie beobachten, weil Sie also als Kramer, ja, wie er ihr Buch kauft in einer Buchhandlung und dafür so richtig Münzen hinlegt. Sie hatten das Gefühl, bis zum letzten Cent. Und den sprechen Sie an und dessen Geschichte fangen Sie an zu erzählen. Und das verknüpfen Sie immer wieder mit Ihrer eigenen. Dieser Roman, der mich wirklich fasziniert hat, der hat eine ganz furchtbare Kindheit und Jugend. So habe ich es empfunden. Also ich war richtig traurig, als ich es gelesen habe, weil als er zehn ist, in der Silvesternacht erzählt ihm sein Vater, ich bin gar nicht dein Vater, wir haben dich adoptiert, für ihn bricht eine Welt zusammen. Und ich habe, weil Sie gesagt haben, Sie hatten so eine privilegierte Kindheit und Jugend, wie können Sie sich in so eine Geschichte des Liebesentzugs so reinfuchsen?
0: Also ich habe natürlich eine wirklich große Fantasie, aber um so ein Thema zu behandeln, weil es mir auch einfach nicht zusteht, über Dinge zu schreiben, die ich nicht selber erlebt habe, habe ich viele Leute natürlich auch so ein bisschen interviewt. Ich habe im Bekanntenkreis, im entfernteren Bekanntenkreis, zwei Leute, die adoptiert sind, kenne jemanden, der weise war und ist.
1: Und den gibt es ja auch im Waisenhaus.
0: Genau. Und deswegen habe ich natürlich viel mit denen auch darüber gesprochen. Klar ist das dann am Ende meine Fantasie, wo ich alles mit zusammensetze. Also es ist sehr fiktional, aber trotzdem muss ich mich in ein paar Sachen hineinzufühlen, brauche ich einfach ein paar Anhaltspunkte, wie man wirklich fühlt, wenn sowas passiert. Mhm. Weil ich nochmal hatte so ein einfaches und leichtes Leben, dass ich darüber gar nicht urteilen kann und mich da auch nicht reinfühlen kann.
1: Christoph, Sie haben gerade gesagt, ein fiktionales Buch, aber machen Sie das wirklich, dass Sie den Bücherstand beobachten und gucken, ob die Bücher richtig stehen?
0: Ja, klar.
1: So wie Uli Hoeneß, mit seinen Würsten im Supermarkt?
0: Also es ist für mich ich hätte es auch nicht gedacht, aber es ist ein überwältigendes Gefühl, wenn man sein eigenes Buch so im Buchregal sieht und dann wollte ich natürlich schon, dass es gekauft wird. Und wenn das dann dahinter irgendwelche.
3: Kann ich bestätigen.
0: Ja, genau.
3: Die erste Platte auch. In den Plattenladen gegangen, geguckt, wo steht die? Gucken Leute. Dann habe ich gedacht, oh, das fühlt sich toller angefasst. Und dann aber auch so sortiert, dass wir sie gleich sehen.
4: Ja, vorne.
1: Ich muss gestehen, dass ich es einmal in meinem Leben gemacht habe und bin von der Buchhändlerin erwischt worden. Das war wirklich wahnsinnig spannend.
0: Ich glaube, dass das ja ganz normal ist. Also jeder, der das irgendwie mal erfahren hat, das macht
3: jeder hat sofort.
0: Ja, gewusst. Das macht jeder und jeder. Also sind auch immer unangenehme Momente. Ich bin froh, dass es im Jahr 2025, 2026 auch Selbstzahlerkassen gibt. Aber ich weiß, wie oft ich mein Buch gekauft habe. So. Also,
4: das mache ich aber auch.
3: Ja, hast du es auf Platz 1 geschafft.
1: Genau. Ja, gestern war der Ersterscheinungstag. Sie schreiben, dass es ein Training geben muss für den Bedeutungsverlust. Wenn man mit etwas aufhört, was man sehr geliebt hat, wie Sie, Ihre Profikarriere, wie kann man das trainieren? Vielleicht ein Thema, was auch dich interessiert, Jess.
0: Ich weiß nicht, wie man es trainieren kann. Ich habe nur über mein ganzes Leben festgestellt, und ich bin noch nicht so furchtbar alt, dass jeder, der an dieser süßen Frucht, die auch Spaß macht, die möchte ich auch gar nicht irgendwie verurteilen, der Öffentlichkeit und der Bewertung von außen und der Applaus von außen, dass das irgendwie sehr toxisch ist und aber trotzdem leider süchtig macht. Ich habe viele Menschen beobachtet und dachte immer, boah, die haben den Absprung geschafft in ein vielleicht, in Anführungsstrichen, mir fällt kein besseres Wort an, friedlicheres Sein. Sie sind alle zurückgekommen, egal ob es Thomas Gottschalk war, egal ob es Stefan Raab nach keine Ahnung wie vielen Jahren war. Es gibt dafür keine Erklärung, weil sie brauchen kein Geld mehr. Es ist einfach diese Bestätigung vom Außen, die irgendwie süchtig macht. Und ich habe mir nach meiner Fußballkarriere schon vorgenommen, dass ich irgendwann in meinem Leben sagen möchte, ich möchte damit nichts mehr zu tun haben mit der Öffentlichkeit. Ich habe sie genossen, ich liebe sie und ich finde das auch alles in Ordnung. Aber ich möchte irgendwann so richtig glücklichen, ruhigen Frieden mit allem schließen und möchte nicht mehr das Gefühl haben, ich brauche Applaus. Und ich glaube nicht, dass das von heute auf morgen geht, weil ich mein ganzes Leben lang, seitdem ich klein bin, aus dem Außen bestätigt wurde. Nach jedem Wochenende schlage ich eine Zeitung auf und lese, wie ich gespielt habe und was das für eine Note war. Deswegen geht das nicht von jetzt auf gleich. Ich weiß, dass das ein sehr unpopuläres Thema ist, aber ich finde, dass man sich damit beschäftigen muss. Wir trainieren als Sportler unser Herz ab, aber die Bestätigung, glaube ich, muss man auch abtrainieren.
1: Christopher, da haben Sie noch einen Applaus. Ich stelle fest, Sie haben da noch einen langen Weg vor sich, denn jetzt sind Sie erstmal erfolgreich als Bestsellerautor und als Kommentator und es macht Ihnen offenbar Freude. Verlieren Sie bitte Ihren Witz nicht. Der ist toll. Vielen Dank.
0: Danke.
2: Und jetzt freuen wir uns auf zwei Gäste, die zum ersten Mal gemeinsam in einer Talkshow sind. Katharina und Tim Raue. Hallo nochmal. Am Ende des Abends. Katharina, Tim war schon dreimal, wenn ich richtig gezählt habe, bei uns zu Gast. Du bist jetzt zum ersten Mal da. Wie gefällt es dir denn bisher?
5: Bis jetzt wunderbar. Und ich muss sagen, also alle Geschichten, die ich bis jetzt gehört habe, berühren mich wahnsinnig. Und ich habe kein Imposter-Syndrom, aber ich muss sagen, wenn ich deine Geschichte höre und wenn ich ihre Geschichte höre und wenn ich deine Geschichte höre und das, was du erlebt hast in den letzten 25 Jahren, du in den letzten 50 Jahren, fühle ich mich tatsächlich so als ein bisschen klein. Das meine ich jetzt gar nicht schlecht, sondern ich finde, ich stehe jetzt gerade da am Anfang, wo ihr alle schon wart und bewundere das sehr, was ihr bis jetzt geschaffen habt und mit welcher Präsenz und mit welchem positiven Standing ihr das einfach rüberbringt.
2: Mir geht's selbst auch so, dass ich hier sitze und ganz bewundernde Blicke immer nur habe für alle Beteiligten. Aber weißt du, was mir bei dir auch aufgefallen ist? Die wohlwollenden und fast neidischen Blicke der Frauen, mich eingeschlossen, auf meine hier in diesem Studio, weil wir alle uns natürlich so Vorstellungen haben, was dieser Mann, ja, als Ehemann an der Seite, was gibt's da abends zu essen?
5: Das kann ich dir sagen, alles das, was die Köche in der Kantstraße für uns kochen und dann zu uns bringen.
6: Da sind die asiatischen Restaurants. Ja. Ich koche zu Hause nicht, seit einem Vierteljahrhundert nicht.
5: Was? Tut mir leid.
6: Nein, keine Chance.
5: Ja, ich hätte mir gedacht, heiratest du einen Koch, super, nie wieder Sorgen. Das stimmt, er füttert mich immer ganz toll mit den besten Sachen der Welt, die kommen nur nicht aus seiner Küche.
1: Kantstraße heißt vom Chinesen.
6: Auch Thai.
5: Alles Mögliche.
6: Alles.
5: Gibt auch einen Österreicher übrigens. Ja,
2: aber Tim, du bringst
1: bei Raus
2: es mit.
1: Gibt's Bringdienst.
5: Ja.
6: Auch, ja.
2: Ja, das ist wie Lieferservice so ein bisschen, ne?
5: Ja.
2: Aber habt ihr euch so aufgeteilt, dass du zuständig bist für die Versorgung? Oder kochst du auch manchmal?
5: Das wäre ja mal. Also es ist Folgendes. Die Aufteilung ist so, ich kümmere mich um die Wäsche und alles andere im Haushalt macht er. Ja, alles. Ja.
6: Ich bin eventuell leicht pedantisch veranlagt.
5: Ich kann es nicht so gut, also macht's
6: ja. Und möchte, dass die Dinge ihren Platz haben. Das ist für mich ein ganz wichtiger Faktor. Ich habe auch irgendwann eben gelernt, Beruf vom Privaten zu trennen. Ich arbeite 6 Tage in der Woche, von montags bis samstags, von sehr früh morgens bis sehr spät abends. Und wenn wir dann zusammen Zeit haben, wir sind ja auch Berlin, Graz, jetzt, also wir pendeln, ich bin über 220 Tage im Jahr unterwegs. Und wenn wir Zeit zusammen haben, dann möchte ich nicht kochen müssen. Und ich möchte nicht, dass sie irgendwas macht, sondern dass wir dann wirklich Zeit füreinander haben.
2: Ja. Katharina, als er gerade gesagt hat, alles hat seinen Platz. Ne? Jetzt wohnt ihr ja schon etwas länger zusammen, dann vermischt sich das ja schon so. Ne? Aber kannst du mal
5: sehr die Wohnung zu seinem Unbill.
2: Kannst du mal die Wohnung beschreiben, wie die war, als du ihn kennengelernt hast?
5: Ja, das kann ich sehr gerne machen. Ich habe immer noch Backflashes, muss ich ehrlicherweise sagen.
6: Wir wollten heute eigentlich über das Buch sprechen. Ja,
1: aber ich finde das ganz gut. Ihr habt ein Buch geschrieben?
5: Das wusste ich gar nicht. Auch das dritte.
2: Da kommen wir auch gleich noch zu.
6: Scheiße.
5: Ich komme dorthin und das Erste, was man natürlich macht, man schaut so ein bisschen, was so in den Kasteln drinnen ist. Man möchte auch wissen, in was man sich einheiratet.
2: Kastel sind Schubladen?
5: Ja, ja. Was
6: ist das? Sowas ja, du, wie du hast immer Angst gehabt, dass du im deutschen Fernsehen untertitelt wirst, und genau als Österreicherin.
5: In das Badezimmer Kästchen hineingeschaut. Ja. Alles in 7-facher Ausführung, ganz, also wie in der Drogerie, hintereinander, alles sortiert. Jedes hat seinen eigenen Platz gehabt. Und wenn man nur den Labello so ein bisschen verschoben hat, 2 mm.
6: Sie hat ihn geklaut und nicht verschoben und das sehe ich.
1: Das ist, ja. Kim, wir können sofort zusammenziehen.
5: Ja. Also, meine Mutter ist ja auch glücklich.
6: Nein, aber was mich zum Beispiel stört, ist, dass das hier nicht so richtig...
5: Ich muss aufräumen. Er heißt Gentleman bei uns zu Hause.
2: Das ist ein bisschen was Monk-artiges, oder?
6: Nein, es ist die Struktur.
5: Nicht
6: ein
5: bisschen.
6: Ich bin ja komplett anders aufgewachsen als Christoph. Und für mich war ganz wichtig, da wo ich aufgewachsen bin, gab es keine Disziplin, es gab gar nichts. Und überhaupt das zu schaffen, was ich geschafft habe, habe ich mir Strukturen gebaut, an denen ich mich abarbeite. Ich habe auch wirklich für alles Termine. Ich kann auch nichts im Kopf behalten, das ist zu viel. Und deswegen ist mein Tag in 15-Minuten Abschnitte unterteilt und die arbeite ich ab. Und ich bin tatsächlich da sehr strukturiert, weil ich sonst Angst habe, dass ich eines Tages, also jetzt nicht mehr, aber eines Tages wieder in der Gosse lande und nichts habe. Und das ist mein Gegenmittel, um etwas zu schaffen und zu erreichen. Dass ich weiß, dass das schwierig ist und ich habe ihr das von Anfang an gesagt. Wir kannten uns ja schon ein paar Jahre, wo wir zusammengekommen sind. Sie war ja Chefredakteurin, hat mit mir über eine Cover-Story gemacht und alles. Und ich habe gesagt, ich bin eine Herausforderung, aber ich werde dich eben auch jeden Tag lieben, auf Händen tragen und schauen, dass es dir besser geht als mir. Und das schaffe ich seit fast 11 Jahren.
1: Oh.
5: Ja. Oh. Ich habe es gerade, ehrlicherweise.
2: Ich habe es gerade nicht so richtig gehört. Wie hast du dich selbst bezeichnet? Pedant?
6: Nein, sie. Nein, sie nennt mich Pedantoman. Wenn sie sagt, Pedantoman ist wieder, dann heißt es,
5: dass da lacht wer, da kennt sich wer aus.
6: Das bedeutet, dass sie Fernseh guckt, sich einfach am Sonntag entspannen will.
5: Nein, das bedeutet,
6: will.
5: Ich räume den Geschirrspüler aus und gibt die Schalen einfach ins Regal und er kommt 5 Minuten später und sortiert sie neu ein.
6: Oh, aber ich beschwere mich nicht.
5: Nein, aber und deswegen darf es gleich von Anfang an machen, mische ich mich gar nicht mehr ein.
7: Ja? Genau.
5: Keine Probleme
7: direkt raushalten.
5: Mehr.
2: Aber Tim, kannst du das vielleicht ein bisschen, was du als Chaos empfindest, wahrscheinlich gar nicht ganz ist, kannst du das genießen, was sie in dein Leben bringt?
5: Ja.
2: Kannst du das willkommen heißen?
6: Big time. Ja. Nein, absolut, weil was sie ausmacht, ist, dass sie jeden Tag mit einem Lächeln in den Tag startet. Sie ist dankbar für alles, was kommt. Wenn es regnet, sagt sie, ey, ist toll, wir können heute zu Hause kuscheln, wir müssen gar nichts machen, wenn die Sonne scheint, dann lass uns rausgehen. Wir haben auch glücklicherweise Hobbys, die wir teilen, shoppen zum Beispiel, haben wir ganz viel Spaß
2: nicht
6: dran.
2: Ein Mann, der gerne shoppen geht.
5: Ja, Wahnsinn. Ja, und er sucht die besten Sachen aus, mega.
6: Ja. Ich habe auch keine Limits. Also ich muss so viel arbeiten, weil ich so viel Geld ausgebe. Ich habe unfassbar viel Spaß daran.
5: Mama hört zu.
6: Ja, das stimmt. Ja. Meine Schwiegermama ist sehr darauf bedacht, dass wir jetzt auch mal sparen, damit das im Alter noch reicht. Aber ich werde eh nie aufhören zu arbeiten, weil es für mich tatsächlich eine Erfüllung ist. Ich finde auch, wir haben ja aktuell auch eine Gesellschaft, wo Leistung, finde ich, nicht mehr so anerkannt wird, wie es eigentlich sich gehört, weil für mich ist Leisten, ne, das Schwäbische, schaffe Häusle baue, ist tatsächlich einfach auch die Möglichkeit, sozial akzeptiert zu sein, Teil der Gesellschaft zu sein, etwas beizutragen, Steuern zu zahlen und eben ein Teil dieser Gesellschaft zu sein. Das finde ich ganz positiv. Deswegen habe ich große Probleme, wenn dann junge Menschen die Geschichte erzählen, oh, so eine 4-Tage-Woche, 6 Stunden am Tag. Ich kenne niemanden, der erfolgreich in seinem Leben geworden ist, egal in welcher Sparte. hatte, der das in 4 Tagen mit 6 Stunden geschafft hat. Und ich finde vor allen Dingen nichts Negatives daran. Es ist ja deine Entscheidung. Und für mich ist das halt ganz, ganz wichtig. Wenn ich nicht mehr leisten kann, dann weiß ich auch nicht, was ich machen soll. Ich würde dir so auf den Keks gehen, das geht gar nicht.
2: Wobei ich auch das Gefühl habe, dass das was ist, was euch beide verbindet. Dass ihr beide Macher seid. Ist das so? Ja. Also wie habt ihr euch aufgeteilt? Ich habe das Gefühl, du bist so der kreative Part, der auch Ideen für neue Projekte hat.
5: Ich bin auch gespannt. Ja, da bin ich auch. Also kreativ sind wir beide, weil er ist natürlich kreativ in der Küche und Gerichte kreieren und natürlich auch Konzepte kreieren.
2: Aber er sagt auch, für ganz viel Kreativität hat er gar keine Zeit,
5: Buchprojekte
2: also zum Beispiel zu entwickeln.
5: Beim Buchprojekt zum Beispiel. Das ist ganz klassisch. Die Rezepte sind sein Herz. Da steckt Berliner Küche drinnen und ich habe seinem Herz einen Liebesbrief dazu geschrieben. Und so ist eigentlich die Aufteilung.
6: Naja, also es ist so gewesen, wir waren das erste Mal auf dem Fernsehturm, weil wir mit dem besprochen haben, wie das Ganze, das wurde, das, der Fernsehturm wurde 9 Monate kernsaniert und wir mussten da erstmal rankommen. Die haben uns was angeboten, das mit zu betreiben. Und sie ist hochgefahren und ist ja keine Berlinerin, war noch nie da oben. Und hat einfach sofort gesagt, boah, das ist ja 360 Grad, du siehst komplett Berlin, du siehst Brandenburg, das ist so, da mache ich ein Buch
5: draus.
6: Da war
5: Berlin auf einmal schön.
6: Und wir haben noch gar keine Stühle, Tische, wie sieht die Küche aus, keine Ahnung gehabt, und die wollte schon ein Buch machen. Und ich sage, ruhig, erst mal gucken, ob wir das überhaupt machen. Und dann sind wir in die Küche gegangen, 11 Quadratmeter für bis zu über 1000 Gäste am Tag, wo mein Küchendirektor zu mir gesagt hat, Chef, wir müssen es machen, aber es wird eine Höllenrittnummer. Und er hat bis heute recht behalten. Aber,
5: die Küche hat aber mittlerweile 20 Quadratmeter.
6: 19.
5: Ja,
1: okay. Gut, dass du das sagen.
6: Ja, aber ein Quadratmeter in der Küche ist ein Arbeitsplatz. Mhm. Und ob da 5 oder 6 reinpassen, das ist schon elementar. Ich weiß, aber es ist halt so.
5: Ja, er spricht total gerne über diese Herausforderung, aber worüber er halt nicht spricht, und das möchte ich gerne an dieser Stelle sehr offiziell machen.
6: Achtung.
5: Ja, ich weiß. Er ist nie stolz auf sich selber. Er erreicht so viel und ist nie stolz. Und in dem Moment, wo er den Fernsehturm dann wirklich eröffnet hat und da gestanden ist und in einem ruhigen Moment mal rausgeschaut hat, und dann hat er gesagt, meine Oma, die wäre stolz. Und wegen solchen Momenten arbeiten wir halt auch gerne hart.
2: Ich finde das sehr. Du bist nie stolz. Ich habe bei dir auch versucht nachzurechnen, wie bei euren Plattenverkäufen. Ist es richtig, dass du 11 Restaurants gerade führst? Bis in diversen TV-Shows,
6: 5.
2: Immer wieder neue Bücher, die übrigens alle so schön sind und auch grafisch so schön sind. Jetzt weiß ich warum.
6: Aber deswegen sitzen wir auch hier. Ich finde das so lustig, dass wir in der Gesellschaft darüber sprechen, so, wer wird mehr gesehen, Männer, Frauen, gleiche. Ich bin ja Kreuzberger. Also ich bin noch nicht mehr für mich Berliner oder Deutscher, ich bin Kreuzberger. Und für uns gab es in den 70er, 80er Jahren nur Menschen. Ich habe noch nie einen Unterschied gemacht, wie, also ob jemand Männchen, Weibchen, divers ist, mir scheißegal, das ist einfach Mensch. Und nichtsdestotrotz wird dann mein Name da drauf genagelt auf das Buch, obwohl ich es nicht gemacht habe. Es war ihre Idee, sie hat es realisiert. Und sie ist übrigens auch diejenige, die sehr gerne in der Öffentlichkeit ist, während ich mich vor allen Dingen gerne hinter ihr verstecke. Und das ist mein großes Glück, weil sie das auch handeln kann und sie eigentlich viel mehr Energie hat und auch immer vorantreibt und immer wieder neue Projekte anfängt.
5: Ja.
2: Ich finde es sehr interessant, jetzt mal nachzufragen bei einer Österreicherin, wie sie dazu kommt, im ersten Moment auf dem Fernsehturm stehend eine Liebeserklärung an Berlin schreiben zu wollen. Weil das Buch ist nicht nur ein Kochbuch und ein Reiseführer, ich finde, es ist auch eine Liebeserklärung an
5: Berlin. Das stimmt. Also Berlin hat mich hier oft enttäuscht. Das erste Mal mit 16, wo ich gedacht habe, ich komme in diese Stadt und diese Stadt wird so wahnsinnig sein. So offen, so liberal. Ich habe Künstler und ich war ja ein sehr kreativer Mensch schon immer. Und dann komme ich dorthin und das war so wie überall. Und ich mir dachte, ich war wahrscheinlich falsch im Bezirk, okay, aber in den 90er Jahren hat es noch keine Online-Reiseführer gegeben. Also ich war am Alexanderplatz, okay, es war vielleicht der falsche Platz. Dann bin ich nochmal nach meinem Baccalaureatstudium und wollte im Varieté Wintergarten ein Praktikum anfangen und war in dieser Stadt.
1: Wintergarten,
5: ja, Potsdam. Genau. Ja. War in der Stadt 3 Tage Sonnenschein, es war grandios, aber diese Vibes in der Stadt, die waren so negativ und ich gesagt, na, in dieser negativen Stadt möchte ich nicht sein. Und dann ist er gekommen, super, Koch, Hund, Berlin, alles wollte ich nicht. Naja, gut. Die Liebe hat überwogen und ich komme in diese Stadt und ich habe 2 Jahre gebraucht, um mich in der Stadt rechtfinden, also wirklich zurechtfinden zu können. Ich habe ein Sozialleben hinter mir gelassen, eine Karriere hinter mir, meine Familie. Und ich habe neu anfangen müssen. Und Berlin hat mich aufgenommen als der Mensch, der ich bin und der ich nicht sein möchte, sondern der ich sein kann. Und deswegen finde ich Berlin auch so grandios mittlerweile, weil Berlin erlaubt dir, alles zu sein, wenn du nicht lügst.
6: Und nicht langweilig bist.
5: Und nicht langweilig bist.
2: Was, ich hänge an deinen Lippen, aber ich sehe auch, wie Tim dich die ganze Zeit anguckt. Guckt er immer so bewundernd und verliebt?
5: Nach wirklich elf kitschig. Jahren? Es ist wirklich traurig, aber es ist so.
6: Also, ich vergesse
5: alles. Die
6: sind
5: schwer alles. Zum Aushalten.
6: Also mein großer Vorteil ist, ich vergesse alles. Ich weiß nicht, was ich vor 2 Wochen gemacht habe, weil ich so viel mache, so viel erlebe. Ich sollte übrigens Tagebuch schreiben. Habe ich vorhin wirklich registriert.
1: Als Christoph gesprochen hat.
6: Ja, weil ich, ich trage viel im Handy ein und dann kann ich da beim Terminplan nachgucken. Aber um mich daran zu erinnern. Und das Schöne ist, dass ich jeden Morgen aufwache. Ich bin sehr dankbar für mein Leben, was ich heute führen darf. Ich bin sehr, sehr dankbar, dass sie in mein Leben gekommen ist und dass ich die Möglichkeit habe, auch dann im reiferen Alter nochmal komplett neue Erfahrungen zu machen. Und das ist einfach was ich finde auch wichtig, demütig zu sein. Meine Großeltern haben mir das beigebracht. Die sind die Generation, die eben nach dem Zweiten Weltkrieg Deutschland wieder aufgebaut haben, die super fleißig waren, Preußen waren, hart gearbeitet haben. Und das sind Werte, die ich einfach teile, die ich auch mitnehme und trage. Mhm.
2: Was ich nicht vergessen möchte, steht, glaube ich, ne, in dem Tagebuch, oder? Das ist der Satz. Ne? Wenn du einen Satz über Katharina schreiben würdest in dieses Tagebuch, nur einen einzigen, was ich nie vergessen möchte.
6: Puh, jetzt über bin sie. Ich über... Puh, was
5: wäre das? Wir haben 4 Stunden Autofahrt vor uns.
6: Nein. Ich hab ja als Kind keine wirkliche Familie gehabt und habe extreme Verlustängste. Das Schlimmste, was sein könnte im Leben, ist, dass ihr etwas passiert. Das wüsste ich nicht, wie ich das zu handeln hätte. Und ich möchte einfach keinen Tag in meinem Leben ohne sie sein. Keinen einzigen.
2: Was steht in deinem Tagebuch über Tim?
6: Ha, 4 Stunden Autofahrt.
5: Ich muss nichts reinschreiben, ich habe ihn ja an meiner Seite. Ja, das war's. Mehr kriegst du nicht.
1: Mehr gibt's nicht. Das kommt dann in den 4 Stunden zurück.
2: Ja, der Pedantoman
6: denkt. Der kommt wahrscheinlich mit dem nächsten Projekt. Also,
5: es gibt schon was. Ich habe in meinem Leben, obwohl ich aus der liebevollen, also speziellen Familie, aber sehr liebevollen Familie komme.
2: Einer großen Familie.
5: Eine sehr großen Familie.
2: Du hast wie viele Geschwister?
5: Fünf. Mhm. Er hat mir gezeigt, was Liebe sein kann und wie Liebe einen Menschen verändern kann.
6: Ha!
2: Jetzt gut, ja?
6: Wir haben tatsächlich nur einen einzigen Konfliktpunkt im Leben. Also wir haben nichts, Geld oder sowas, das spielt keine Rolle.
5: Also es spielt schon eine Rolle, aber wir ignorieren es.
6: Ja, das ist der Flughafen. Der Flughafen ist so für mich als Vielreisender ein sehr schwieriges Terrain. Ich bin extrem zielorientiert, heißt rein, Koffer weg und dann Security Control und zack zum Gate. Ne? Und ich muss pünktlich sein, ich bin Preuße.
5: Pünktlich also, bedeutet 2 Stunden vor Abflug.
6: Ja, dann kann nichts passieren und das ist klar. Und sie ist Österreicherin, das heißt, sie
5: guckt sich
6: das
5: normal
6: an. Und dann kann man auch Zeitungen kaufen und sowas. Und was wir jetzt machen gerade...
5: Nein, irgendwann mal bin ich stehen geblieben, um zu merken, merkt er überhaupt, dass ich nicht mehr neben ihm bin? Ich war noch beim Duty Free, er war am Gate, ruft dann verzweifelt an, Gott, wo bist du?
2: Sag ich, in 2 Stunden macht ihr das Gate auf.
5: Du hast mich ja verloren offensichtlich und wir haben einen Therapieplan entwickelt. Ja. Ich krieg die Pässe, ich krieg die Flugtickets und er muss immer hinter mir gehen.
2: Und stresst dich das, wenn sie dann so entspannt ist?
5: Nein, er stresst mich.
6: Das ist der einzige Moment, wo ich hier wirklich auf den Keks gehe und ich versuche einfach zu atmen. Ich mache seit ein paar Jahren Yoga, weil mir das sehr gut tut, zu balancieren. Und ich muss dann wirklich sehr, sehr langsam gehen und das ist dann so wie so ein Auffahrunfall.
5: Hörst du das?
6: Ich laufe dann so von hinten manchmal ran. Ne? Hilft aber gar nichts. Dann bleibt sie demonstrativ stehen
5: bin
6: und sagt,
5: richtig.
6: Langsamer, mein
2: bin
6: Freund.
2: Bin ich richtig? Ja. Und weißt du, was das Schöne ist? Oder wisst ihr, was das Schöne ist? Ihr habt keine Flugreise vor euch, um zurückzukommen nach Berlin, sondern könnt mit dem Auto oder mit dem Zug fahren. Vielen Dank für den Besuch bei uns.
6: Danke.
2: Katharina und Zuckerhauer an Happening. Wir freuen uns auf die neuen Projekte.
1: Und ganz herzlichen Dank auch nochmal allen Gästen hier, unserem Publikum, hier im Studio und Ihnen, liebe Zuschauerinnen und Zuschauer.
2: Ja, schön, dass Sie wieder eingeschaltet haben. Wir sehen uns am 6. November wieder. Bis dahin.
1: Ciao und auf Wiedersehen. Gute Nacht.
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0: Petra und Rüdiger wollen mit ihrem Wohnmobil in das noble Fürstentum an der Côte d'Azur.
1: Monaco. Psst, das ist Monaco.
0: So viel Luxus färbt ab.
2: Wir haben uns natürlich hübsch gemacht für Monaco, ne?
0: Doch manches in Monaco finden sie gar nicht gut.
2: Ich sag, das ist maßlos. Also dekadent.
0: Auf dem Weg nach Monaco erleben sie die Côte d'Azur von ihrer schönsten Seite.
2: Guck mal, das hat wirklich eine azurblaue Farbe und das ist toll.
3: Ja, das ist traumhaft.
0: Und genießen ihren eigenen Luxus.
4: Besser geht es gar nicht.
0: In diesem Urlaub zeigt Petra viel Gefühl.
2: Das hat mich so berührt. Habe ich nicht mit gerechnet.
0: Und Rüdiger kommt aus dem Staunen nicht mehr raus.
1: Guck dir das mal an hier, was das ist hier. Ist ja unglaublich. Das geht gar nicht. Das ist Luxus hier. Also das ist unglaublich.
0: Und so schaffen sie Erinnerungen für die Ewigkeit.
3: Ich wusste gar nicht, wo ich hingucken sollte.
2: Ja, das konnte nur der erste Wagen sein und das sah so aus wie er. Und das war er. Also wir haben jemanden gesehen.
0: In Südfrankreich treffen wir Petra und Rüdiger Erbslö auf einem Campingplatz in der Parfümstadt Grasse. Von diesem Urlaub haben sie lange geträumt.
2: Nizza kann Monaco letztendlich die reichste, der reichste Stadt.
1: Das willst du alles sehen.
2: Ja, gut. Vielleicht können wir uns dann Eis nur leisten, aber ist egal. Ne?
1: Meinst du, so viel können wir uns leisten?
2: Ich weiß das nicht. Ne? Aber sehen kann man ja, gucken kostet ja nichts.
1: Es geht bei der Reise für mich so ein bisschen um zu sehen. Um Menschen zu sehen, die mehr haben als ich, ohne neidisch zu sein. Und die schlürfen die dann einfach so ganz lässig aus dem Handgelenk. So wie ich zum Beispiel an der Theke ein Glas Bier trinke. So lässig machen die das mit den teuren Weinen.
2: Das macht mich so ein bisschen unruhig und erwartungsvoll. Ich kann da noch gar nicht so richtig mit umgehen, weil es unvorstellbar ist für mich, nicht? Dieser Luxus.
0: Die Rentner wollen schon lange an die Côte d'Azur und die Reise nicht länger aufschieben.
2: Wir nähern uns ja den 70er und manchmal habe ich schon das Gefühl, kann man das noch so lange machen? Nicht? Also deswegen versuchen wir große Touren jetzt zu machen, wo wir noch fit sind.
1: Wir haben den Olaf da gekauft und das war vor 6 Jahren, haben gesagt, so, ich kann jetzt noch 10 Jahre diesen Wagen bewegen, traue ich mir zu, ohne Probleme. So, da sind wir genau zur Hälfte, ein bisschen drüber. Aber wir machen weite Touren jetzt schon gezielt, die weiteren zuerst, damit wir die kürzeren im über 70 machen.
0: Sie sind fast Profi-Camper und dennoch geht mal was schief.
2: Huch,
1: keine Panik, ich habe was vergessen.
2: Ah, das wäre teuer.
1: Das wäre wieder teuer.
0: Ihre Reise haben sie vorher genau geplant. Die Campingplätze gebucht, Ausflüge organisiert und die Route festgelegt.
2: Rüdiger, kann ein Tipp, Nizza, Monaco, die Stadt der Superreichen.
1: Genau.
2: Das ist unser Ziel.
1: London, Paris, New York.
2: Nein, Monaco.
1: Ah, Monaco.
0: In den nächsten 6 Tagen sind sie an der östlichen Côte d'Azur. Von Grasse geht es zu ihrem Campingplatz in Villeneuve-Loubet. Von dort aus nach Cannes und dann nach Antibes. Danach campen sie im Dörfchen Payon. Und erkunden ihr Traumziel Monaco.
2: Ich freue mich auf Antibes. Da gibt es einen super Hafen. Und das Meer ist da. Und da will ich reingehen. Da freue ich mich drauf. Los geht's.
1: Ja, du da, ich hier.
2: Ja.
1: Ah, Gentlemen, start the engine. Und auf Wiedersehen.
2: Und tschüss.
0: Nur knapp 50 Kilometer trennen sie von ihrem ersten Ziel. Petra und Rüdiger haben sich einen Campingplatz in Villeneuve-Loubet ausgesucht, in der Nähe von Antibes.
1: Jetzt müssen wir da hin, ne?
2: D35, die D35, da vorne, mit der Baustelle. Jetzt weiß ich...
1: Wo jetzt?
2: Ja.
1: Hier?
2: Ja, ich weiß es aber
1: nicht. Hier müsste doch jetzt stehen, ne? Ja, da oben steht.
2: D35,
1: genau.
2: Das
1: müsste aber doch hier stehen, nicht da.
2: jetzt lieber hier fahren, ne? Ja. Und nicht auf dieser Spur. Wer
1: da
2: weiß,
1: wo der LKW fährt. Da müssen wir.
2: Ja, genau. Das ist hier die Abfahrt, ne? Oh Mann, und das macht ja Spaß hier. Und gleich haben wir wieder einen Kreisverkehr. Da rein.
1: Hier rein?
2: Da rein.
1: Petra, ich jetzt wusste, wie ich fahren muss. Du sagst ja,
2: ich
1: da sag, rein.
2: Ja, da. Doch.
1: Petra, sag doch nur, wenn.
2: Ich sag,
1: ich habe es doch hier gesehen.
2: Entree steht da.
1: Ja. Ich bleib mal hier so stehen.
2: Ja. Du hast das Ziel erreicht.
1: Fertig. Welch ein Höllenritt. Boah. Unglaublich.
2: Jetzt sind wir da.
1: Jetzt sind wir da.
2: So,
1: jetzt gehen wir
2: mal
1: zur
2: die
1: Anmeldung.
2: Rezeption.
0: Petra hat geübt und spricht Englisch und Französisch.
2: Bonjour.
5: Bonjour. Can I help you?
2: Yes. Vous avez réservé?
5: Yes. What is your name?
2: Erbslö.
5: Okay.
1: Yes. Rüdiger und Petra.
0: In der Vorsaison kostet der Platz pro Tag 30 Euro für zwei Personen inklusive Strom. In der Hauptsaison ab 40 Euro.
5: Allez, kommen Sie mit. Say in German, I know some words.
2: Also. Komm mit, genau.
0: Schon seit 70 Jahren gibt es diesen Familiencampingplatz mit 120 Plätzen.
5: Just here. Voilà.
2: Thanks.
5: At home.
2: At home, okay.
0: Campingplatzbetreiberin Marie schätzt die deutschen Camper sehr. Es gibt viele davon hier.
5: Il y a beaucoup, beaucoup d'Allemands. Voilà, mais on apprécie beaucoup cette clientèle.
0: Inzwischen sind die beiden wieder ein eingespieltes Team.
2: So, ein bisschen Deko und dann haben wir's.
1: Das ist schon das erste Runterkommen auf dem Platz. Du fährst dein Adrenalin, den du hattest beim Fahren, Kreisverkehr fahren, verfahren, nicht fahren, Navi verfluchen, Ehefrau verfluchen. Fährst du runter in dem Moment, wo du die Routine hast, wo alles, das ist ja alles gleich. An jedem Platz immer Markise raus, hier die Dinger rein, Körpertemperatur runterfahren und dann ist alles gut.
2: Ja, ist alles gut.
0: Jetzt wollen sie den Platz erkunden. Doch weit kommen sie nicht.
2: FTL, Deutsche? Hallo? Schon lange hier?
6: Gestern.
2: Gestern?
1: Gestern.
0: Martina und Dietmar sind Rentner aus Sachsen. Sie sind seit 2 Wochen unterwegs.
2: Seid ihr schon lange Camper?
7: Ja. Schon zu DDR-Zeiten waren wir Camper, mit dem Klappfix.
1: Ja.
7: Und dann nach der Wende haben wir uns die Welt angeguckt. Erstmal.
2: Schön.
7: Und dann hat unsere Tochter eine Wohnmobilvermietung gehabt. Und da haben wir das erst so. Und seit 3 Jahren haben wir jetzt eigenes.
2: Toll.
6: In der DDR, wir sind zu Motorrad- oder Autorennen gefahren mit unserem Klappfix und hatten keinen Strom, kein Wasser und hatten nichts. Und aber die Freiheit heute ist grenzenlos, muss ich immer wieder dazu sagen.
0: Die Rentner aus der Nähe von Dresden wollen ihre Freiheit noch viele Jahre lang genießen.
6: Bleibt schön gesund und
2: ja, auch.
1: Geben uns Mühe.
6: Schöne Reisen.
1: Ja,
2: euch
1: danke
2: auch.
1: Euch auch.
2: Tschüss.
1: Tschüss.
2: Tschüss. Hallo.
1: Hallo.
2: Hallo.
0: Genau, viele Deutsche hier. Den Campingplatz hat Petra vorher rausgesucht. Er liegt ruhig, ist nah am Meer und hat einen großen Pool und ein kleines Restaurant. Und sogar deutsches Bier.
2: Also mir geht's jetzt super gut. Ich habe was Kühles zum Trinken, einen tollen Platz haben wir. Und natürlich von hier aus starten wir nach Antibes, Nizza, Cannes. Besser geht's ja nicht, ne?
1: Mir ist gut jetzt. Ich hab mein Bier, alles gut.
0: Die Anreise war anstrengender als gedacht. Am nächsten Tag wollen sie in die Glamourstadt mit dem bekannten Filmfest spielen. 8 Uhr am nächsten Morgen, 25 Grad. Der Campingplatz ist perfekt gelegen. Von hier aus können sie die berühmten Orte an der Côte d'Azur mit dem Bus oder dem Zug erkunden.
2: Cannes?
1: Bekannt.
2: Da
1: die Palme.
2: Geht's hin nach
1: die
2: Cannes.
1: Palme.
2: Und hier ist das Palais des Festivals et des Congrès. Mal gucken, ob da der rote Teppich ist. Also, da freue ich mich drauf.
1: Cannes.
2: Gehen wir es an?
1: Attacke.
0: Wenn Sie schon mal an der Côte d'Azur sind, machen Sie einen Abstecher nach Cannes. Hier werden Sie das Meer und den Prachtboulevard La Croisette bestaunen. Und Autofan Rüdiger entdeckt eine Filmrequisite der besonderen Art.
1: Das ist der umstrittenste Wagen überhaupt. Und der ist aus dem Film Zurück in die Zukunft. Und das ist unglaublich. Und den haben die hier stehen. Mit dem Fluxkompensator. Es fehlt nur, dass der verrückte Professor hier kommt.
2: Hat Filmgeschichte gemacht auf jeden Fall.
1: Das, ja.
2: Und da sind wir ja richtig hier, ne?
1: Da sind wir genau an dem richtigen Ort.
0: Direkt daneben liegt der Eingang zum Filmpalast.
2: Ist das der rote Teppich, der sonst hier bei den Festivals liegt?
1: Das oder? Ist der lila Teppich, der sonst rot ist.
0: Petra hat einen besonderen Rundgang durch Cannes entdeckt. Auf den Spuren von insgesamt 15 Filmstars.
1: Wir sind da an der Stelle. Wir müssen mal hier hoch, dann so ein bisschen rechts und dann weiter geradeaus. Guck mal nach rechts. Da.
2: Ja, was ist da?
1: Die Marilyn.
2: Ah, da hinten. Ja. 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
1: you. 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Das ist schon.
2: Die sieht schon fantastisch
1: das ist schon
2: aus.
1: Gigantisch.
2: Sehr toll.
1: Das erste Sexsymbol der Neuzeit, so richtig.
2: Kennst du noch die Szene, wo das Kleid hochging? Und ich hatte auch so ein weißes Kleid, das war ganz toll. Also, das haben wir alles nachgemacht.
1: Ja.
0: Das nächste Wandbild zeigt sechs berühmte Filmküsse.
1: Casablanca dann in der Mitte rechts mit Humphrey Bogart.
2: La Dolce Vita, das
1: und
2: schöne Leben.
1: Und dann unten
2: Leben.
1: Ist natürlich ja, Bella Italia. Hey.
0: Filmkuss können die Erbslös auch.

0: ein Guss.
1: Und das war's noch nicht. Rüdiger begegnet jetzt einem seiner Jugendidole.
0: Ah, guck mal. Jean-Paul.
1: Jean-Paul Belmondo. Eine französische Filmlegende.
2: Also, so irgendwo in den 80er Jahren hat es Leute gegeben, die haben tatsächlich behauptet, ich würde dem Belmondo ähnlich sehen. Ja. Wahrscheinlich wegen meiner dicken Nase oder was auch immer.
0: Das könnte sein.
1: In der Tat, eine gewisse Ähnlichkeit ist vorhanden.
2: Deswegen, also, er ist mir ein Busenfreund. Der hat seinen Job geliebt. Auch den Job des Stuntmans. Der war, glaube ich, ursprünglich mal Stuntman und ist dann über diese Geschichte zu einem der Schauspieler Frankreichs geworden, unter anderem. Super. Hast du super gemacht.
0: Das
2: also ganz toll gemacht.
0: Das freut mich. Schön.
1: Inzwischen sind es 30 Grad im Schatten. Jetzt wäre eine Abkühlung genau richtig.
0: Komm,
2: langsam.
0: Komm. Rüdiger, die Côte d'Azur. Guck mal, das hat wirklich eine azurblaue Farbe und dann geht die nachher noch ins etwas dunklere über, nicht?
2: Ja.
0: Das ist
2: ja, genau.
0: Toll.
2: Ja, das ist traumhaft.
0: Da gehen alle und nehmen ein Bad, in der Sonne oder im Meer.
1: Wer an den Stadtstrand von Cannes möchte, muss Liegen und Schirme mieten. Nur ein kleiner Teil steht zur freien Verfügung, aber der ist voll.
0: Ich hätte ja ganz gerne so eine Liege und einen Sonnenschirm, aber guck mal, 35 Euro pro Person, das wären 70 Euro. Nur, dass du einen Sonnenschirm und eine Liege hast, nee, das machen wir nicht.
2: Aber weißt du, was da noch steht? Der erste Rang, also die erste Reihe wahrscheinlich, nochmal 10 Euro extra.
0: Nö, wir finden was anderes. Komm, wir gehen weiter. Hallo.
1: Petra und Rüdiger sind bodenständig. Solche Ausgaben machen sie nicht mit. Zurück auf dem Campingplatz haben sie eine gute Alternative.
0: Schau mal, wir nehmen mal da vorne die Liegen.
2: Das sind zwei Liegen,
0: welche? Ja, die nehmen wir.
2: Du Schätzchen, also Teil 1, wir sind in der ersten Reihe. Waren am Strand 10 Euro. Ne? So. Zwei Liegen, 35, 70 Euro. Plus 10 Euro, hier sind wir 80 Euro. Hier umsonst.
0: Ah, ist doch gut, alles richtig. Besser geht es gar nicht. Bei der Hitze braucht man das.
3: Ja, das muss man auch genießen, ne?
2: Ja.
3: So was muss.
1: In zwei Tagen geht es dann nach Monaco, 40 Kilometer entfernt. Rüdiger interessiert sich vor allem für schnelle Autos und schicke Schiffe. Petra für den Fürstenpalast und die Grimaldi-Familie. Doch erstmal Tag 3 ihres Urlaubs.
2: Zuckermilch.
0: Heute geht's nach Antibes, in eine ganz tolle Stadt. Malerisch. Mit großem Hafen, da freue ich mich drauf.
2: Das ist der größte Hafen hier an der Küste. Weit über 2000 Boote sollen da, also Yachten, ne? Keine Privatboote, kein Industriehafen oder sowas. Und das ist schon, und auch Antibes sagt man nach, dass das so ein bisschen Millionärsgegend ist. Also was, so quasi für uns. Ne?
1: Am Quai der Milliardäre vom größten europäischen Yachthafen Port-Vauban liegen Luxusjachten aus der ganzen Welt. Direkt vor Antibes alter Festung. Ihr Campingplatz ist nur gut 10 Kilometer von Antibes entfernt. Petra und Rüdiger finden hier die Welt der Reichen und mediterranen Charme.
2: Wir können hier, wir müssen aber da. Da durch diesen Durchgang, da wo
0: Wohin
2: der Ecker.
0: Führst du mich?
2: Das sage ich dir noch nicht. Das wirst du merken, wenn wir davor stehen. Geh mal hier. So, jetzt müssen wir hier hoch.
1: Rüdiger hat eine Überraschung für Petra.
0: Oh.
2: Ich hab schon gesehen.
0: Sind wir da?
2: Fast.
0: Ja.
2: Fast.
1: Rüdiger weiß, wie sehr Petra Kunst liebt.
0: Oh, wie schön.
4: Ich habe den, ja, bestellt.
0: Da freue ich mich. Schön.
1: Für Petra hat er eine Führung durchs Picasso-Museum gebucht. Lucie ist bei der Stadt Antibes angestellt und spricht Deutsch.
2: Petra ist sehr kunstbeflissen und malt selber und so weiter.
5: Ja, das Picasso-Museum in Antibes muss man dann unbedingt besuchen, wenn man in Antibes ist.
0: Ich freue mich, ja.
2: Ja.
1: Lucie lebt seit über 20 Jahren in Antibes. Das Picasso-Museum ist ihr Lieblingsort an der Côte d'Azur. Das Museum ist eher klein, aber aufgrund seiner Entstehung bedeutend. Picasso hat in Antibes gelebt und hier in dem Gebäude gemalt.
5: Wir sind jetzt hier im Zimmer, wo Picasso gearbeitet hat. Das war im Herbst 1946. Und bei seinem Abfahrt hat er 23 große Gemälde und 44 Zeichnungen einfach zurückgelassen. Und allmählich wurde das tatsächlich zum Picasso-Museum.
2: Ach so.
0: Ja, das kann ich verstehen. Hätte ich auch gerne, wenn er bei mir gewesen wäre, ja, und hätte mir so ein kleines Bild da gelassen. Ja. Ja. Ja.
1: 200.000 Menschen besuchen dieses Museum pro Jahr. Ob alle so begeistert sind wie Petra?
0: Toll, toll ist das. Ne? Also ich mag ja sowas. Ne? Also so nah davor zu stehen und die Pinselstriche zu sehen und all das, das finde ich genial. Dankeschön. Das hat mich so berührt. Habe ich nicht mit gerechnet. Tja, ist halt so. Freude, das sind Freudentränen. Huch. Huch.
2: Ja, alles richtig gemacht.
0: Hast du.
2: Ja.
0: Das war ein wunderbarer Vormittag.
2: Ja.
0: Vielen lieben Dank.
2: Ja.
0: Danke.
2: Hör mal.
0: Tschüss, jetzt noch.
2: Hast du gesehen, das ist auf Holz gemacht?
0: Weiß, hab ich gesehen.
1: Petra ist hingerissen vom Museum und von Rüdiger.
0: Die Überraschung ist total gelungen. Ich muss jetzt erst noch nach Worten suchen, weil ich war ja vorhin gar nicht in der Lage, was zu sagen, weil mich das so berührt hat. Nicht? Und wenn ich jetzt darüber nachdenke, berührt es mich wieder.
2: Das ist okay, das darfst du. Schätzchen, bei mir darfst du das.
0: Danke.
1: Petra und Rüdiger spazieren erst durch die Altstadt, dann Richtung Felsküste. Hier machen die Erbslös jetzt etwas, das sie zuletzt vor 40 Jahren gemacht haben.
0: Schnorcheln ist ja angesagt, mal gucken. Ich weiß noch nicht, ob das so geht mit meinem Fuß.
2: Ja.
0: Ich probiere alles. Aber Rüdiger, wie ich dich kenne.
2: Na, ich freue mich. Vielleicht sehe ich Fische. Ich hoffe, wir sind ja hier Felsenküste auch. Dann werden Fische sein. Und ich hoffe, das wird ein super Erlebnis, wie damals, vor 40 Jahren.
1: In ihrem ersten Urlaub als Paar haben sie zusammen einen Tauchkurs gemacht. Das war anstrengend, aber da waren sie noch jung. Auch Schnorcheln ist nicht ohne. Wie werden sie das wegstecken? Der 78-jährige Alex ist ihr Schnorchellehrer. Er macht mit ihnen eine kleine Wanderung mit Flossen. So nennen das die Franzosen. Moustache? Der Schnurrbart? Coupé? Der soll ab?
0: Oui, oui.
1: Die Neoprenanzüge sind Pflicht. Denn auch im Mittelmeer kann das Wasser kalt sein. Vor allem, da man sich beim Schnorcheln nicht viel bewegt.
2: Das ist alles so ein bisschen komisch, aber sofort wieder da. Also 40 Jahre waren gar nicht, sind gar nicht gewesen dazwischen. Ein bisschen steifer sind wir geworden. Jetzt kommt die vor 40 Jahren. Ja, das ist so. Damit das nicht so beschlägt.
6: Ja, genau.
7: Oh, parfait. Parfait. Alors, on y va.

0: Rüdiger ist begeistert. Aber was ist mit Petra?
1: Sehr schön, aber ich kann nicht mehr. Mir war zu viel Wellengang da hinten. Da wurde mir schlecht. Sonst toll.
2: Oh, alter Mann.
0: Die Verständigung klappt mit Zeichensprache.
3: Ah, ça bouge un peu.
1: Oui, oui.
3: C'est la vie.
2: C'est la vie.
0: Rüdiger merkt, dass Petra eine Pause braucht. Deshalb geht er alleine zum Yachthafen. Denn er hat einen Traum. Einmal auf eine Luxusjacht.
4: Da kann man sogar ein Schiff kaufen. Die Luise. Also das Schiff, schätze ich mal, kostet zwischen 3 und 6 Millionen. So ungefähr. So in dem Bereich. Das Schöne ist, die haben immer ihre Spielzeuge noch mit hinten drauf. Ne? Die einen haben ihre Fahrräder am Wohnmobil und die haben ihre Motorboote hinten drauf am Motorboot. Also. Der VW, der Côte d'Azur, ein Porsche mit Monaco-Kennzeichen. Ne?
0: Normalerweise gibt es keine Chance, eine Yacht der Superreichen einfach so zu betreten. Wir helfen Rüdiger und fragen nach. Und Überraschung. Hier darf Rüdiger spontan an Bord.
4: Schuhe aus. Oh, jetzt wird's kriminell. Okay. Ah, so. Wow. You're a profi. I'm not a profi.
5: How are you, sir?
4: Hi. What is the price per day?
5: We are talking about per week.
4: We don't accept charter per day. What is the price?
5: It's 54,000 a week.
4: Once more?
5: 54,000.
4: Okay.
0: Eine Woche kostet 54.000 Euro für 10 Menschen an Bord. Und 4-Mann-Besatzung sind inklusive.
4: Guck dir das mal an hier, was das ist hier. Ist ja unglaublich.
0: 150 Liter Sprit verbraucht das Boot. Pro Stunde.
5: Per Hour.
4: Wow.
0: Der Manager erlaubt Rüdiger nur einen kleinen Rundgang. Das sind seine 5 Minuten an Bord einer Luxusjacht.
4: Dankeschön. Wenn man so ein Schiff sieht in dieser Größenordnung, das ist nicht vergleichbar mit irgendeinem Camper. Das ist auch nicht vergleichbar mit einem 12 Meter Morelo Concorde oder nicht mal ein Bischof Wohnmobil. Das hat überhaupt keinen Vergleich. Das geht gar nicht. Das ist Luxus hier. Also das ist unglaublich. Dankeschön. Recht herzlichen Dank. Ja. Bye. Puh. Ich muss das jetzt erstmal ein bisschen sacken lassen für mich. Diese Ansammlung von Luxusjachten dieser Größen ist schon sehr erstaunlich. Aber ich bin da sehr, wie der Körner, sagen wir, Mutter Jöne könne. Also, ich gönne denen das. Jetzt gehen wir zum Olaf. Genießen unseren eigenen Luxus und das ist uns mehr wert als alles andere.
1: Ja, gut.
4: Ja?
1: Schön. Ja, dann
4: komm.
1: Los.
4: Attacke.
0: Was für ein Tag. Petra und Rüdiger haben keine Energie mehr. Kochen fällt aus. Petra besorgt Abendessen to go beim Campingrestaurant.
1: Ein außergewöhnlicher, toller Urlaubstag mit vielen Highlights, wo ich nicht mit gerechnet habe. Wenn der andere nicht die Interessen so teilt, aber trotzdem sich bereit erklärt, mitzumachen und nachher überrascht ist, wie schön das ist. Nicht? Das ist aber nicht normal, das wissen wir zu schätzen, nicht? Dass so das Leben sich schnell ändern kann und auch solche Zustände. Und das wissen wir zu schätzen, nicht? Den Moment. Merci bien.
6: Bonne
0: Harmonie auch beim Hamburger Essen. Rüdiger liebt Fast Food. Petra nur ausnahmsweise.
4: Attacke.
0: Nächster Tag. So langsam geht es Richtung Monaco.
4: Also was ich jetzt erhoffe von Monaco oder mir erwarte von Monaco. Wirklich tolle Autos. Wirklich tolle Autos.
1: Luxus pur. Könnte ich mir vorstellen mit den Geschäften. Vielleicht sehen wir ja auch den Fürst Albert mit seiner Gattin. Wäre ja schön.
4: ein Spielcasino. Und wenn ich viel Glück habe, habe ich mehr raus, als ich eingesetzt habe. Und wenn es ganz viel Glück ist, geht er als Graf Rotz da raus.
6: Hi.
0: Sie müssen knapp 40 Kilometer fahren zu ihrem nächsten Campingplatz. Beim Dörfchen Payon. Von dort aus sind es dann nur gut 20 Kilometer bis nach Monaco. Die Fahrt führt vom Meer weg.
1: Hier ist komplett anders, ne? Kontrastprogramm.
7: Ja.
1: Zu dem, was wir gesehen haben, ne? Schön. Wohltuend.
4: Das ist natürlich das Schöne an Frankreich, ne? Du hast wirklich so viele Regionen und die ändern sich 5 bis 10 Kilometer von dem Ort, wo du gerade warst, ändern die sich wieder.
0: Payon ist ein echter Geheimtipp. Malerisch gelegen mit einer weiten Sicht.
1: Guck mal da oben, das Dorf, auf 12 Uhr.
0: Als Petra den Campingplatz reserviert hat, war ihr nicht klar, dass der gleich am Fuße dieses Dorfes liegt. Sie entscheiden spontan, Payon anzuschauen und Monaco auf den nächsten Tag zu verschieben.
4: Oh, wow. Wir sind ja mindestens schon 3000 Meter hoch.
0: Gut, Kopfsteinpflaster und einen Marsch bergauf. Aber nicht 3000, sondern erst 400 Meter hoch.
1: Soll ich dir helfen?
4: Nee.
1: Wir haben es fast geschafft.
4: All the men.
6: Keep cool.
1: Yes.
4: Ja. Kannst du?
1: Ja, ich.
4: Ich kann oben Luft holen.
0: Der Ort auf einem Gebirgsvorsprung wurde vor mehr als 1000 Jahren gegründet.
4: Boah, aber hier ist aber die Luft verdammt dünn. Wie alt bin ich? 90?
1: 90 plus.
4: 90 plus. Danke. Ich glaube, da oben, wenn wir uns da sehen, haben wir einen guten Ausblick.
1: Ja, dann
4: glaube ich.
1: Bist du wieder fit?
4: Ach ja. Ich schwächel minutenweise. Ich gehe mal vor.
1: Jo.
4: Ja, das ist
1: der ist schön.
4: Was ist da? Marseille? Madrid und Marseille ist eine Richtung.
1: Und Monaco ist hinter mir.
4: Hinter dir?
1: Da. Warum sind wir endgültig da?
4: Monaco hier in der Nähe, man ja denkt, dass da Trubel, Menschen, Massen sind. Und hier ist absolute Ruhe. Ist so.
1: Pff. Leise und ruhig und so einen Ausblick. Ich habe da nicht mitgerechnet, Rüdiger.
4: Nee.
0: Der Campingplatz am Fuß von Payon ist nicht teuer. 25 Euro pro Nacht inklusive Strom in der Vor-, 10 Euro mehr in der Hauptsaison.
1: Möchtest du was trinken, Rüdiger?
7: Ja.
1: Möchtest du ein Weinchen? Zum Wohl.
4: Das ist also vom Gefühl her, ist das hier ein ganz schöner Platz hier. Ich fühle mich ja wohl, weil ich bin hier im Schatten. Das Auto wird auch nicht so aufgeheizt.
1: Ja, wir sind mitten in der Natur.
4: Ja.
1: Hallo, hallo.
0: Und die Erbslös werden sofort angesprochen. Michaela und Holger aus der Oberpfalz haben fast das gleiche Wohnmobil wie die Erbslös. Ihres ist aber ein bisschen größer.
4: Das ist jetzt was von Modell?
8: 69 L.
4: Das heißt,
8: in der Mitte
4: Mittelbett.
8: Das Queensbett und Hubbett für die Tochter. Aber die hat gesagt, sie bleibt jetzt die 3 Wochen daheim, weil sie hat leider keinen Urlaub.
1: Wie alt ist die Tochter?
8: 18.
4: Die 18. Hat sturmfreie Wohnung.
8: Ja, ich glaube, das war eher der Grund.
4: Ihr
8: könnt fahren, ja.
0: Michaela und Holger arbeiten in Leitungsfunktionen bei einem Holzbetrieb. Sie sind früher mit einem selbst umgebauten Bus und später mit Wohnwagen im Urlaub gewesen. Seit 3 Jahren haben sie ihr Traumwohnmobil.
4: Habt ihr den neu gekauft?
8: Nein, gebraucht.
4: Gebraucht.
8: Vor 3 Jahren war der schon unerschwinglich eigentlich für uns. Jetzt. Vor 6 Jahren, da war es bei 70.000 Euro.
4: Dieses Modell?
8: Dieses Modell.
4: Ja.
8: Jetzt bist du mittlerweile beim Neupreis irgendwo bei 83, 85.
1: Darf ich mal gucken? Ja, so völlig. Mal kurz so reinlauern. Ja, nicht? Ich meine, macht man ja sonst in Hotelzimmern nicht, aber auf den Campingplätzen ist das so üblich. Ne? Das ist immer so.
0: Wie das Wohnmobil von innen aufgeteilt ist, interessiert vor allem die beiden Camperfrauen.
6: Einmal Wohnzimmer.
1: Sehr schön, viel Platz. Nicht? Das ist natürlich ein Unterschied zu unserem.
6: Also mit vier Personen, wenn man den Vordersitz noch dreht, hat man wirklich schön Platz.
1: Ja.
6: So, und dann die Küche. Kühlschrank, Gefrierfach und da ist der Tochter ihr Bett.
1: Ach so, ein Hubbett.
0: Michaela ist stolz und Petra gar nicht neidisch.
1: Das ist aber groß. Ist das 1,50 breit?
7: 1,60.
1: 1,60 sogar. Ja. Oh.
0: Die Betten der Erbslös sind nur 1,50 breit.
6: Dann haben wir linker Hand die Dusche und rechter Hand die Toilette.
1: Mehr brauchst du ja auch gar nicht mehr Platz, ne? Sehr schön, schönes Wohnmobil mit viel Platz. Also man sieht schon dem 90 cm länger und 20 cm breiter. Das ist ganz anders, nicht? Das ist alles größer. Mit mehr Personen musst du auch schon sowas haben.
6: Wenn man mal einen Regentalk hat, passiert ja auch. Als
1: richtig.
0: Die vier sitzen nur noch kurz zusammen. Kräfte sparen. Morgen geht's ins Fürstentum. Nächster Tag. Die Erbslös sind unterwegs. Von Peillon nach Monaco sind es nur gut 20 Minuten Fahrt. Aber sie können nicht nach Monaco reinfahren. Da darf man weder mit dem Wohnmobil halten noch parken. Daher fahren sie ins Örtchen S.
9: Wo ist der Bahnhof?
10: Hier. Ich glaube, da stellst du dich mal hin. Hier.
0: Von S aus kann man den Zug nehmen.
1: Monsieur?
4: Madame?
0: Weniger als 10 Minuten Fahrt für 5 Euro pro Person. So ist man sicher und unkompliziert in Monaco. Monaco bietet Geld und Glamour, Adel und Autos. Gefällt das den Erbslös? Petra möchte zum Fürstenpalast. Rüdiger schicke Autos sehen.
1: Wir haben es natürlich hübsch gemacht für Monaco, ne? Also das ist ja schon eine besondere Stadt und da müssen wir auch mal hübsch sein.
4: Also erstmal haben wir uns für uns hübsch gemacht, ne?
11: Nein.
4: Erstmal für uns beide, Schätzchen. Liebelein.
1: Ja, Schätzchen. Und natürlich für Monaco.
4: Und für Monaco.
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4: Das ist schon Hammer.
0: Bevor sie sich das alles genau anschauen, geht's zur großen Wachablösung vor dem Fürstenpalast. Wie jeden Tag um 5:05.
1: Aufregend, habe ich noch nie gesehen. Also das sieht man ja, also ich erst nur im Buckingham Palace und jetzt bin ich ja so nah. Also faszinierend.
0: Die ganze Zeremonie dauert fast eine Stunde. Bei 30 Grad im Schatten. Petra und Rüdiger halten gut durch.
4: Sehr schön, sehr, sehr schön. Hör mal.
1: Die sehen gut aus, die Männer. Schick, schlank. Jung. Natürlich sehen die in Uniform immer schick aus.
4: Ich hätte am liebsten auch eine Uniform angezogen.
1: Ja.
0: Gleich neben dem Fürstenpalast.
4: Grazie.
0: Der schönste Ausblick auf die mondäne Stadt. Klar, den gibt's nicht exklusiv.
4: Monaco liegt uns zu Füßen, ne?
1: So habe ich mir das vorgestellt.
4: Hier hinter uns davon die älteren Häuser, die tollen Häuser. Und hier jetzt schon das moderne Monaco, wie sich das modern aufstellt.
1: Mit den gigantischen Hochhäusern.
4: Ja, unglaublich.
0: Der ikonische Grand Prix mitten durch die Stadt. Mit mobilen Tribünen und vielen Absperrgittern. Die Erbslös sind hier, als gerade aufgeräumt wird.
4: Ich werde da unten meine Füße auf den Asphalt stellen. Vielleicht haben wir noch Abrieb von der Formel 1 da unten.
0: Petra lässt sich gerne auf Rüdigers Begeisterung für Motorsport ein und lässt ihren Mann schwärmen.
4: Babyblauer Porsche 929.
0: Und der Preis?
4: 180. Ach, wie süß. Ach, wie süß. Das war eine Honda Dax. Sonntag vor einer Woche sind die hier gegrüßt. Nee, gegrüßt nicht.
10: Gerast.
4: 240 in Kurven, 180 in Kurven. Also, die sind ja gefahren. Und die Tribünen, die sie jetzt abbauen, die waren voller Menschen. Nur Menschen. So, das ist unglaublich. Und jetzt bin ich hier.
0: Tickets für das Grand Prix-Rennen kosten ab 1.000 Euro.
4: Hier fahren dann die Formel-1-Autos rein. Und da vorne, wo das T ist, da ist der Lollipop-Mann. Der hält den Wagen an. Da, bis dahin muss er stehen. Und dann werden die Reifen gewechselt rundherum. Und dann fährt er dann anschließend da wieder raus.
0: Dieses Schwimmbad ist schon sehr besonders. Denn die Rennstrecke führt mehr oder weniger am Beckenrand vorbei. Und jetzt findet Rüdiger ein Andenken.
4: Das ist der Gummiabrieb von den Slicks der Formel-1-Fahrzeuge. Das liegt hier so am Boden rum.
10: Jetzt kann ich ja verstehen, das ist ja ziemlich dick, wie schnell die Reifen Platz setzen.
4: Wer hier über diese Strecke schon gefahren ist, welche Generation, Jackie X, ich weiß, der
10: Niki Lauda
4: ist hier gefahren, Michael Schumacher, Jochen Maas hat hier schon gewonnen, den Grand Prix.

0: diese Kombination, Formel-1-Strecke, der Hafen, dieses Monaco. Psst, das Monaco. Das ist das Tolle.
1: Ja.
0: Also für Motorsportbegeisterte ist das schon wirklich der heilige Gral, hier zu sein. Dass ich sowas live erlebe, hier ist unglaublich.
2: Nirgendwo gibt es so viele Millionäre auf so engem Raum wie in Monaco. Nirgendwo sind die Preise so schwindelerregend.
1: Einen kleinen Helm. Ich weiß zwar jetzt nicht, was man damit macht.
0: Das weiß ich auch nicht.
3: Nur hinstellen.
0: Sieht nur gut aus.
1: Ich gebe aber nicht 280 Euro dafür aus.
0: Nee?
1: Nein. Ich sag jetzt mal, ein Parkplatz, Rüdiger, für fast 1 Million. Okay. Na, du kriegst 2, Entschuldigung. Die Autos sind nicht dabei.
0: Belvedere, 3 Zimmer, 90 Quadratmeter, 4,3 Millionen.
1: Ich sag, das ist maßlos. Also, dekadent, das in der heutigen Zeit, das ist unfassbar, dass man sowas macht.
2: Motorsport und Spielcasino. Dafür steht für Rüdiger Monaco. Also geht's jetzt ins Spielcasino Monte Carlo. Aber viel Geld will er nicht setzen.
1: Ja, das sitzt gut.
0: So. So.
1: Ja.
0: Perfekt.
1: So.
0: So, so können wir gehen.
1: Ja.
2: Wir dürfen die beiden nicht mit der Kamera begleiten.
0: Nie in meinem Leben war ich in einem Casino.
1: Ob wir jetzt gewinnen oder verlieren, wird sich zeigen, ne?
0: Ja.
1: Aber eine Erfahrung haben wir dann durch.
0: Also, weißt du, wir hoffen ja immer, dass wir gewinnen. Ne? Aber das, ich glaube, naja, wir haben vielleicht Glück.
1: Richtig. So.
2: Nach einer halben Stunde haben die beiden schon genug gesehen.
0: Also 100 Euro muss ich einsetzen. Drunter läuft gar nichts. Von diesen 100 Euro haben wir dann Jetons umgetauscht, haben gespielt. So. Aber letztendlich von den 100 Euro haben wir 15 Euro verloren. So ehrlich muss man sein.
1: Das ist beeindruckend, wenn man da reinkommt ins Casino. Also ich hatte das Gefühl, um mich herum war viel Geld. An dem Jeton, nicht an dem Tisch da, haben so junge Männer, junge Erwachsene gespielt und mit einer Lässigkeit haben die da Jetons gesetzt, wo ich gedacht habe, das haben die noch nie verdient.
2: Bevor dieser besondere Ausflug zu Ende geht, wollen sie noch Andenken kaufen.
0: Ja, dieses Helle finde ich
1: das
0: so.
1: Das ist schlecht für dich. Okay.
0: Ich weiß, aber ich
1: gib mal deinen Hut. Mir gefällt es nicht. Wir haben so viele Kappen. Lieber eine dunkle.
0: Schön, die kaufe ich mir jetzt.
1: Ja, mach die blaue, das ist gut.
2: Petra sucht etwas ganz anderes.
1: Wo ist denn das Fürstenpaar? Das sehe ich nicht. Also das hätte ich jetzt nicht erwartet, dass es das nicht gibt. Aber vielleicht finden wir das ja doch. Also hier nicht.
2: Die Erbslös sind mit den Gedanken schon fast auf der Rückreise. Da saust eine Wagenkolonne heran.
1: Vielleicht kommt der Fürst. Jawohl. Irgendjemand. Da kommen noch ein paar. Ich glaube, in dem einen Wagen hat Albert gesessen. Deswegen war hier die Polizei auch so ganz kritisch und hektisch auf Seite und
0: ich wusste gar nicht, so schnell ich hingucken sollte.
1: Ja, das konnte nur.
0: Und hab dann wahrscheinlich verkehrt.
1: Das konnte nur der erste Wagen sein und das sah so aus wie er. Und das war er. Also wir haben jemanden gesehen.
2: Der letzte Urlaubstag. Ein letztes Mal gibt es französische Leckereien. Ab morgen fahren die Erbslös langsam zurück in die Heimat.
1: Danke, ist gut. Danke, danke, danke.
0: Es war wieder so eine Geschichte, wo ein Tag glaubst du, das ist toll gewesen. Dann kommt der nächste Tag, dann war der wieder noch toller.
2: Und was war nun das Beste?
0: Für mich war das schönste Erlebnis auch hier, dass so Monaco die Formel 1 Strecke.
1: Ja. Da ist dein Herz aufgegangen,
0: ja.
1: Das habe ich gemerkt. Ja, da hast du gestrahlt, nicht?
0: Ja.
2: Petras größter Moment.
1: Da fährt der Prinz vorbei. Und da denkst du nur, what? Was denn jetzt passiert? Ja, ich erzähle da von meinen Enkelkindern, nicht?
3: Auf unsere Gesundheit.
1: Ja, richtig.
2: Petra und Rüdiger planen schon ihre nächste Camperreise. Denn fit genug dafür fühlen sie sich allemal.

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11: Herzlich willkommen. Ein echtes Feierwochenende. Köln-Marathon haben wir gleich live in der Sendung. Ende des Oktoberfestes auch. Und gestern, ja, da war ja Tag der Deutschen Einheit, der große Festakt in Bremen. Unter anderem war Kanzler Merz da und der hat sich anscheinend kurz darauf in den Zug gesetzt. Heute Morgen ist er zu einem Überraschungsbesuch in Kiew angekommen und das trotz Warnungen aus Russland, die Angriffe, die würden weitergehen.
12: Ende einer langen Nachtfahrt. Am frühen Morgen rollt der Zug mit der deutschen Delegation in Kiew ein. Zuerst steigt Bundeswirtschaftsministerin Katharina Reiche aus, danach der Bundeskanzler Friedrich Merz. Beim Chef der ukrainischen Eisenbahn bedankt sich Merz. Es war eine Freude, alles pünktlich. Dann geht es für die Delegation, zu der auch Vertreter aus der Rüstungsindustrie gehören, im Konvoi weiter zu Gesprächen. Über den Nachrichtendienst X begründet der Kanzler seinen Besuch. Die Ukraine steht vor entscheidenden Wochen. Deswegen bin ich heute nach Kiew gereist mit der Botschaft, ihr könnt euch auf uns verlassen. Auch Deutschlands Sicherheit hängt vom Ausgang dieses Krieges ab. Deswegen helfen wir auch aus ureigenem Interesse. Merz will der Ukraine die baldige Auslieferung tausender Abfangdrohnen zusichern. Zudem soll die Produktion weitreichender Waffen vorangetrieben werden.
13: Ja, Merz

0: Machthaber Wladimir Putin.
1: Herr Putin, hören Sie diesen sinnlosen Krieg auf. Wir sind bereit zu Gesprächen. Wir sind bereit, miteinander zu sprechen über das Ende dieses Krieges. Aber diese barbarischen Angriffe auf die Zivilbevölkerung der Ukraine müssen aufhören.
0: Das Signal der Kanzlerreise ist eindeutig. Die Ukraine kann weiter auf Deutschlands Unterstützung bauen. Als Zeichen der Solidarität gedenken Merz und Selenskyj gemeinsam den gefallenen Soldaten auf dem Maidanplatz in Kiew.
2: Langes Wochenende mit der Family, vielleicht mal im Zug nach Hamburg fahren. Da musste man bisher gut durchrechnen, ob man da nicht besser das Auto nimmt. Allein zwei Erwachsene plus noch Sitzplatzreservierungen im ICE, das läppert sich. Deswegen war das neu eingeführte Familienticket für pauschal 99,99 Euro auch so ein Hit in den Sommerferien. Jetzt soll das tatsächlich zum Dauerangebot werden.
3: 100.000 Familien mehr als im vergangenen Jahr sind mit der Bahn verreist. Das sei ein deutlicher Zuwachs, sagt die Deutsche Bahn. Der Grund? Das Familienticket. Zum Preis von 99,99 Euro eine Hin- und Rückfahrt im deutschen Fernverkehr für zwei Erwachsene und drei Kinder bis 15 Jahren und das mit Sitzplatzreservierung. Dieses Angebot soll nun ab dem 1. November dauerhaft gelten. Der Fahrgastverband Pro Bahn begrüßte die Entscheidung, das Familienticket weiter anzubieten. Gerade auch wegen der Sitzplatzreservierung als Inklusivleistung sei es ein gutes Angebot für Familien, sagt ein Verbandssprecher heute. Soweit die positiven Nachrichten. In Sachen Pünktlichkeit dämpfte die Deutsche Bahn allerdings die Erwartungen, das Schienennetz sei über viele Jahre vernachlässigt worden. Bahnchefin Evelyn Paller sagte in einem Interview mit der Bild am Sonntag, ein Großteil unserer Anlagen ist zu alt, zu störanfällig und fällt zu oft aus. Wir können das System nur Stück für Stück erneuern und nicht in ein oder zwei Jahren aufholen, was lange Jahre versäumt wurde. Die Sanierung des Schienennetzes in Deutschland werde nach Angaben der Bahn noch mindestens 10 Jahre dauern.
2: In diesen Minuten läuten Salutschüsse das Ende des Oktoberfestes ein. Unser Reporter Moritz Steinbach ist da. Moritz, der letzte Tag der Wiesn. Der wird allerdings überschattet von einem Unfall. Was kannst du uns sagen, was ist passiert?
4: Heute Morgen um kurz nach 9 wurde das Festgelände geöffnet und dann ist hier im Familienbereich auf der Theresienwiese, die sogenannte Eudewiesen, die Traditionswiesen, wo es ein bisschen ruhiger zugeht, wo auch ruhigere Fahrgeschäfte sind, ein Mitarbeiter eines Fahrgeschäfts in eine fahrende Schiffsschaukel reingerannt. Er wurde schwerst verletzt, musste sofort noch intensivmedizinisch von der Münchner Berufsfeuerwehr betreut werden, reanimiert werden und wird derzeit in einem Münchner Krankenhaus behandelt. Das ist ein großer Schatten. Es ist der zweite große Schatten, der auf den Schaustellern liegt, diese Wiesn, dieses Oktoberfest. Der Grund ist, dass es natürlich am ersten Wiesensonntag auch schon zu einem tödlichen Zwischenfall gekommen ist, in dem ein Mitarbeiter eines Fahrgeschäfts unter einen Freefall Tower geraten ist, als der gerade am Runterfahren war und heute eben noch eine schwerst verletzte Person. Es ist ein Schatten, der auf dem Münchner Oktoberfest liegt, definitiv.
2: Was würdest du denn sagen? Welche Bilanz lässt sich so insgesamt ziehen? Nach 16 Tagen ja auch Bierzeltpartys und Trachtenschau laufen.
4: Also man muss tatsächlich sagen, dass diese Wiesn nach meinem Gefühl eine Rekordwiesn werden könnte. Wir hatten ja zur Halbzeit rund 3,8 Millionen Besucher hier auf dem Festgelände. Es werden mindestens noch mal so viele, sagt mir mein Gefühl. Das kann ich jetzt durch keine Faktenlage bestätigen. Aber der Grund ist einfach hinter mir kurz zu sehen. Es ist ein voll besetztes Wiesngelände. Der Grund ist einfach das Wetter. Das Wetter war die ganzen 16 Tage durchweg optimal. Besser und schöner könnte es nicht sein vom Wetter her. Und das hat die Massen auf die Theresienwiese gebracht.
2: Ja, und anscheinend ist am letzten Tag auch die Luft noch nicht raus. Vielen Dank, Moritz Steinbach, live von der Theresienwiese in München. Wie sicher sind eigentlich unsere Gefängnisse? Die Frage kann man sich aktuell mal stellen. Mutmaßlich korrupte Wärter in Euskirchen, Angriffe auf Angestellte und Mithäftlinge in Aachen und wie im Drehbuch vor wenigen Wochen durchsägt ein Häftling die Gitterstäbe seiner Zelle in Duisburg und haut ab. Also was ist da los? Unsere Reporterin hat nachgefragt in der JVA Aachen.
5: Es ist 5.30 Uhr, die Frühschicht geht los. Was uns als erstes auffällt, unsere Taschen und die der Beamten werden nicht kontrolliert. Aber die Handys müssen wir abgeben.

0: Wir treffen uns hier mit Maurice. Er ist Justizvollzugsbeamter und macht den Job schon seit 6 Jahren.
1: Handys sind ja grundsätzlich hier verboten. Dementsprechend haben wir logischerweise auch keine Handys dabei. Nachher verliert einer sein Handy, der gefangen hat das Handy. Wäre halt sehr ungünstig.
0: Wir sind heute in der U-Haft. Die meisten Insassen, die hier untergebracht sind, sind noch nicht verurteilt. Trotzdem gelten auch hier strenge Sicherheitsregeln. Ab jetzt muss Maurice alle 15 Minuten die Zellen kontrollieren. Neben anderen Aufgaben, die so anfallen.
2: Wie schnell kann denn so eine Alltagssituation oder so eine ganz normale Situation kippen?
3: Das kann tatsächlich innerhalb von Sekunden werden oder passieren. Ja, dafür haben wir halt unsere PNGs, also die Notrufgeräte.
0: Das Notrufgerät muss Maurice immer bei sich tragen. Wenn mal etwas passiert, kann er darüber Alarm auslösen und sofort kommt Verstärkung. Umso wichtiger ist es, dass die Beamten Drogen und illegale Gegenstände so schnell wie möglich finden. Und weil die Beamten eben auch mal Dinge übersehen können, kommt heute sogar extra eine Hundestaffel der Polizei. Die Tiere können nicht nur Drogen riechen und finden, sondern zum Beispiel auch SIM-Karten. Das Ganze passiert übrigens in der Freistunde, während die Insassen im Hof sind, damit die nichts mitbekommen und keinen warnen können. Nicht mal Maurice und seine Kollegen wissen vorher Bescheid. Der Hund hat vorhin im Badezimmer angeschlagen.
2: Der Hund hat in der Zelle jetzt ein Handy gefunden, ein Smartphone. Wie kommt das da rein?
3: Wir sind keine einsame Insel mitten auf dem Ozean. Es ist tatsächlich so, dass auch Überwürfe geschehen, ne? Sprich, die kommen irgendwo zu den Gebüschen, ja, und dann wird das Ding rübergeworfen. Über Rechtsanwälte beim Besuch kann es passieren.
0: Wir treffen uns im Strafvollzug mit jemandem, der wirklich alle Tricks in einer JVA kennt.
2: Bekommen Sie da mal was mit, dass irgendwie Beamte bestechlich sind oder was?
4: Hier war ein Beamter, der hat in der Küche gearbeitet. Der hat entweder monatelang oder jahrelang immer Haschplatten mitgebracht. Einen Gefangenen gegeben, der hat die verkauft, er hat da Geld gekriegt. Und so ging das immer.
2: Haben Sie schon mal mit dem Gedanken gespielt, auszubrechen?
4: Nein. Weil hier ist unmöglich rauszukommen.
0: Ein Gefängnis soll eben nicht nur Gewalt gegen andere verhindern oder dass jemand ausbricht. Die meisten Gefangenen hier sollen irgendwann auch wieder draußen und alleine klarkommen. Wir haben heute gesehen, wie viel hier jeden Tag kontrolliert wird. Und trotzdem kann ein Handy in einer Zelle landen, ein Streit plötzlich eskalieren oder die Beamten übersehen etwas. Hundertprozentig sicher ist ein Gefängnis also nie. Denn am Ende arbeiten hier Menschen mit Menschen.
5: Und die Reportage in voller Länge finden Sie auf YouTube. Die andere Frage heißt da unser Format. Dieser lange, heiße Sommer hatte auch einige Schattenseiten. Eine davon: die vielen Badetoten. Weil auch immer wieder Menschen im Rhein Abkühlung suchen und dort dann ertrinken, hatten einige Städte entlang des Flusses im vergangenen Jahr ein Badeverbot verhängt. Jetzt ziehen Neuss, Düsseldorf, Leverkusen, Krefeld und Duisburg Bilanz. Die hohen Bußgelder hätten tatsächlich einen abschreckenden Effekt gehabt. In vielen Fällen hätten die Ordnungsämter aufklärende Gespräche mit Badenden am Rhein geführt. Zum Teil mussten sie aber auch Ordnungswidrigkeitsverfahren einleiten. Rote Rucksäcke überall heute Morgen in Köln. Das Erkennungszeichen, wer einen hat, geht an den Start beim Köln-Marathon. Und das sind viele, so viele wie noch nie auf den unterschiedlichen Distanzen. Marathon, Halbmarathon, Staffelmarathon und Schulmarathon. Alle bringen sich in Stellung. Die Läuferinnen und Läufer, die sind mittlerweile unterwegs, laufen, schwitzen, geben alles. Rund um die Strecken gibt es daher auch Sperrungen. Daher müssen vor allem Autofahrer Umwege einplanen. Die meisten Straßen werden dann erst am Nachmittag wieder freigegeben in Köln. Übrigens stellen die Sportler heute einen neuen Rekord auf. 41.453. Das sind nicht nur die Meter, die sie laufen, das sind auch so viele Teilnehmende und die gab es noch nie. Und mit Sicherheit genauso viele, die anfeuern und jubeln an der Strecke. Unser Reporter Niklas Bohlen mittendrin. Niklas, die Kölner und alle Angereisten, die machen da richtig Stimmung, oder?
6: Ja, die Stimmung hier ist wirklich ausgelassen. Tausende Zuschauer stehen in der ganzen Stadt am Wegesrand und feuern diese Läuferinnen und Läufer an. Es wurden Plakate gebastelt, es sind Luftballons hier unterwegs, es wird laut gejubelt und geklatscht. Schaut mal hier, das ist die Lisa aus Köln. Sie hat zum Beispiel ein Plakat geschrieben: Jetzt merkst du auch, wie groß Köln ist, 42 Kilometer. Lisa, wen feuerst du damit an?
7: Mein Mann Matthias feuere ich an.
6: Sehr gut. Und was macht für dich diesen Köln-Marathon so besonders?
7: Boah, die Stimmung hier ist immer wirklich krass und bei der Sonne ist es wunderschön hier.
6: Also es ist nicht nur ein Sportwettkampf, sondern ja einfach so ein großes Ereignis hier. Die ganze Stadt ist auf den Beinen und feuert die Sportler an. Die haben nämlich 42 Kilometer heute vor sich.
5: Gucken wir doch mal auf die Sportlerinnen und Sportler. Die ersten, die müssen doch schon im Ziel sein, oder?
6: Ganz genau so ist es. Es sind ja Sportler aus aller Welt dabei. Die kommen insgesamt aus 74 Nationen und darunter sind natürlich auch einige Topstars der Laufszene. Und für die geht es natürlich um die Bestzeiten und um den Sieg. Und der erste ist vor gut 20 Minuten beim Marathon ins Ziel gelaufen. Das ist ein Topläufer aus Kenia und er hat einen neuen Streckenrekord aufgestellt. 42 Kilometer in 2 Stunden, 6 Minuten und 9 Sekunden. So schnell ist noch niemand diesen Köln-Marathon gelaufen. Aber ich kann Ihnen eines sagen, viele Läufer, die jetzt hier noch unterwegs sind, für die geht es nur um eines. Ja, sie wollen einfach nur ankommen und ja, ins Ziel kommen.
5: Ja, und das wird zumindest ein bisschen erträglicher bei so vielen tollen und jubelnden Menschen. Vielen Dank, Niklas Bohlen, live vom Köln-Marathon. Wir bleiben sportlich. Bisher hat die Fußballnationalmannschaft der Männer unter Neutrainer Jürgen Klopp schon alle Variationen durch. Unentschieden haben sie gespielt, Niederlage kassiert, Sieg eingefahren. Heute steht das Rückspiel gegen Griechenland an. Und wer denkt, dass Klopp nach der Pleite im Hinspiel nicht so wirklich Lust auf diesen Gegner hat? Fehlanzeige. Er nutzt die Pressekonferenz gestern sogar noch für ein kleines Ständchen. Für den ehemaligen Trainer Otto Rehkagel, der hatte Griechenland ja 2004 zum Europameistertitel geführt.
8: Otto, du schließest den Euro.
9: Ohne Otto wäre das nicht passiert.
8: Hörst du Otto oder habe ich dich
9: singen. Singen? Ich habe es gesungen. Ja. Ja, ja, ja. Damals, ja.
8: Okay, bevor die Stimmung zu gut wird, die letzte Frage kommt.
5: Die arme Dolmetscherin, ein bisschen überrascht worden vom Klopp. Ja, der Altweibersommer schenkt uns wieder ein paar Sonnenstrahlen und milde Luft. Hier kommen die Aussichten für heute und die kommenden Tage. Am Nachmittag freundliches Herbstwetter, oft nur dünne Schleierwolken am Himmel. Etwas wolkiger kann es zwischen Eifel und Sauerland sein. Für die Jahreszeit wieder warm mit 19 bis 23. Weiter oben 16 bis 18 Grad, kaum Wind. In der Nacht häufig sternenklar. Vor allem zum Morgen hin bilden sich regional Nebelfelder, teilweise mild mit 12 bis 10 Grad, in einigen höheren Tallagen nur etwa 4 Grad. Die neue Woche startet zum Teil mit Nebel. Danach verläuft der Tag überall freundlich und höchstens leicht bewölkt. Erneut wird es am Nachmittag warm mit 20 bis 23 Grad. Selbst im Bergland stehen 16 bis 20 Grad an. Und Dienstag dann ein letztes Mal goldenes Oktoberwetter. Sonnig bei bis zu 24 Grad. Am Mittwoch zieht zum Abend von der Eifel her Regen auf. Am Donnerstag dann Regen und dazu windig bei nur noch 13 bis 16 Grad. So, wir sagen vielen Dank fürs Zuschauen. Mehr Nachrichten haben wir um 16 Uhr für Sie. Und hier geht es jetzt erstmal weiter mit der Europa-Reportage. Einen schönen Sonntagnachmittag und bis später.
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17: Ein Noteinsatz in Luton, nahe London. So wie in ganz Großbritannien ist auch hier das Gesundheitssystem komplett überlastet. Ärzte und Patienten berichten von fürchterlichen Zuständen.
18: Da waren alte Frauen, die um Hilfe schrien.
19: Als ich ihm half, wieder ins Bett zu kommen, lag er auf einer Gabel.
18: Sie haben nicht das Personal und auch nicht die Ausstattung. Er lag in blutigen Laken.
17: Auch Rettungskräfte und Notaufnahmen sind am Limit.
19: In der Notaufnahme beträgt die Wartezeit mehr als 12 Stunden.
17: In Luton geht man neue Wege. Dr. Adriana und ihr Team versorgen, wenn möglich, schwerkranke Menschen zu Hause.
5: Wir sind vom Krankenhaus. Anstatt dass Sie zu uns kommen, kommen wir jetzt zu Ihnen.
17: Kann dieses Modell das Gesundheitssystem entlasten? Und ist es besser für Ärzte und Patienten?
16: Darf ich Ihr Herz mal abhören?

0: Das städtische Zentrum für Gesundheitsversorgung in Luthen. Vor 2 Jahren startete hier das neue System, Menschen zu Hause statt im Krankenhaus zu behandeln. Die Ärztin Dr. Adriana bespricht mit ihrem Team, welche Patienten sie heute besuchen werden.
1: Hoffentlich läuft diesen Freitag alles gut.
2: Positiv denken.
0: Dr. Adriana und ihr Team müssen direkt zum Einsatz.
1: So sieht bei uns ein normaler Tag aus. Wir packen unsere Sachen und nehmen unsere Koffer mit der Ausrüstung mit. Wir kommen dann nur noch selten hierhin zurück. Wir sind den ganzen Tag unterwegs und besuchen Patienten.
0: Ein Hausarzt hat die Ärztin gerufen. Er ist unsicher, ob er seine Patientin ins Krankenhaus überweisen soll. Dr. Adriana will mit einer Nachwuchsärztin und einer Krankenschwester schauen, was sie für die Frau tun kann.
1: Das erste Hindernis, wie kommen wir rein? Sie kann uns ja nicht aufmachen. Das ist ganz anders, als wenn im Krankenhaus die Patienten Bett an Bett liegen.
0: Die 87-jährige Pamela wurde gerade erst aus dem Krankenhaus entlassen. Sie hat noch starke Probleme mit der Atmung.
1: Wir sind vom Krankenhaus. Es wäre schön, wenn Sie ab jetzt unser Angebot nutzen würden. Anstatt dass Sie zu uns kommen, kommen wir zu Ihnen.
0: Nicht auf den Rettungsdienst angewiesen zu sein, ist für viele Patienten eine große Erleichterung. Je nach Tageszeit kann es sehr lange dauern, bis Einsatzkräfte da sind. Das hat auch Pamela erlebt.
3: Ich habe hier 1,5 Tage auf dem Boden gelegen. Sie meinten, die Krankenwagen seien alle im Einsatz. Ich habe gefragt, habt ihr mich vergessen? Und dann riefen sie um 2 Uhr morgens meine Schwiegertochter an.
0: Pamela war in den letzten Monaten wegen einiger Stürze 8-mal im Krankenhaus.
3: Ich will nicht wieder in die Notaufnahme. Da waren alte Frauen, die um Hilfe schrien. Würden Sie gern in der Notaufnahme liegen? Nein? Nun, ich auch nicht.
0: Jeden Nachmittag schaut Enkeltochter Melinda bei ihrer Großmutter vorbei. Die Zustände im Krankenhaus haben sie wütend gemacht.
4: Es war schlimm. Wer nicht für sich selbst kämpfen kann, wird in vielen Krankenhäusern oft vergessen. Wäre ich nicht da gewesen, würde meine Oma wahrscheinlich noch immer im Krankenhaus liegen. Viele andere Patienten auf der Station hatten keinen Besuch von ihrer Familie oder von ihren Freunden. Ich habe mich gefragt, wer setzt sich für sie ein? Werden sie einfach vergessen?
0: Viele Patienten machen solche Erfahrungen. Englands Krankenhäuser leiden unter extremen Personalmangel. Selten haben Pfleger und Ärzte Zeit, sich so um die Patienten zu kümmern wie Dr. Adriana und ihr Team.
1: Können Sie beschreiben, wo Ihnen die Beine wehtun?
3: Hier.
5: In here, yes.
1: Hier?
5: Okay. Yeah, this one is like that, okay? All right, let's have a look at this one.
1: Ich schaue mir das mal an. Und wenn Sie schlafen, haben Sie im Schlaf Atemnot?
5: Do you get out of breath when you sleep?
3: Nein.
1: Okay, also nichts dergleichen.
0: Mit den Fragen nach der Atemnot will Dr. Adriana ausschließen, dass sich so wie in den Beinen auch in Pamelas Lunge Wasser angesammelt hat. Ein Bluttest soll zeigen, ob ihre Organe gut funktionieren. Das Team hat ein spezielles Gerät dabei, um das Blut direkt auszuwerten.
1: Die Nierenfunktion ist viel besser. Vielleicht sollten Sie die Medikamente eine Weile absetzen. Wir kümmern uns um Ihre geschwollenen Beine und wir werden Sie einige Tage genauer überwachen.
0: Dr. Adriana hat die mobile medizinische Betreuung zu Hause in Luthen mit aufgebaut. Sie ist als Fachärztin für Geriatrie auf die Versorgung älterer Patienten spezialisiert und will sie vor unnötigen Krankenhausaufenthalten bewahren.
1: Es ist sehr frustrierend. Mir fehlen manchmal die Worte dafür, wie ungeeignet unser Gesundheitssystem und unsere Krankenhäuser für ältere Menschen sind. Und das, obwohl wir wissen, dass wir alle älter werden und dass die Zahl alter Menschen zunimmt.
5: you know, the population of older people is increasing.
0: Bis zu 8 Patienten können Dr. Adriana und ihr Team am Tag per Hausbesuch versorgen. Ihr nächster Fall wartet schon. Dieses Mal geht es um einen älteren Mann, der gerade aus dem Krankenhaus entlassen wurde. Immer wieder trifft das Team auf Patienten und deren Familien, die einfach nur glücklich sind, dass eine Ärztin zu ihnen nach Hause kommt.
1: Könnten Sie sich für mich aufrichten? Das machen Sie sehr gut. Echt klasse.
0: Steven hat seinen Vater im Krankenhaus regelmäßig besucht. Er und seine Mutter können nicht fassen, was sie dort erlebt haben.
6: Als wir das letzte Mal da waren, war es entsetzlich. Er lag neben dem Bett. Niemand hatte es mitgekriegt. Er lag einfach nur da und wusste nicht, was passiert. Als ich ihn dann hochhob, lag er auf einer Gabel. Ich weiß nicht, wie lange er da lag. In seinem Zimmer starrte er auf eine leere Wand. Das muss einen wahnsinnig machen. Es hat mich wahnsinnig gemacht. Und mir geht es besser als meinem Vater.
3: Sie schienen sich kaum um ihn zu kümmern. Sie haben seinen Katheter entfernt, obwohl sie das nicht hätten tun dürfen. Er hatte starke Schmerzen. Einmal, als wir kamen, lag er halb neben dem Bett, mit Essensresten übersät und ganz allein. Das war schlimm. Zu Hause ist er einfach besser aufgehoben.
0: Dr. Adriana ist zuversichtlich, dass ihr Patient nicht zurück ins Krankenhaus muss. Es geht ihm zumindest schon besser als in der letzten Woche. In der Gesundheitszentrale von Luton beginnt Rettungssanitäterin Rachel ihren Dienst. Ihre ungewöhnliche Aufgabe? Menschen, die einen Krankenwagen gerufen haben, davon zu überzeugen, dass sie besser zu Hause auf das mobile Ärzteteam warten oder selber in die Notaufnahme fahren.
7: Im Januar konnten wir 300 Rettungseinsätze einsparen, indem wir unsere mobilen Teams geschickt haben. Allein gestern 24 Mal.
0: Weil in Großbritannien auch Hausärzte überlastet sind, rufen viele Menschen aus Verzweiflung den Notruf. Die nicht lebensbedrohten Patienten kommen in eine Warteschleife. Rachel überprüft dann die Dringlichkeit und sucht nach anderen Lösungen als den Transport ins Krankenhaus mit einem Rettungswagen.
7: Hallo, hier ist Rachel. Ich bin Rettungssanitäterin in der Leitstelle. Darf ich Ihnen ein paar Fragen stellen? Hatten Sie Atembeschwerden? Nein. War Ihnen heute schwindelig oder waren Sie bewusstlos? Heute? Wie lange waren Sie heute bewusstlos? Wir können zu Ihnen kommen, aber es könnte 2 Stunden dauern. Unser Team kann Ihnen ein Schmerzmittel geben, sodass Sie dann selbst ins Krankenhaus fahren können. Wäre das okay? Diese Frau leidet unter chronischen Rückenschmerzen. Sie kann nicht ins Auto ihres Sohnes einsteigen. Wir fahren in den nächsten Stunden zu ihr. Wir müssen ruhig bleiben, sonst sind wir am Ende beide völlig fertig.
0: Rachel gegenüber sitzt Notarzt Dr. Amit und telefoniert mit Rettungssanitätern, die gerade auf dem Weg zu einem Patienten sind. Per Ferndiagnose bespricht er mit ihnen, ob eine Einlieferung ins Krankenhaus wirklich notwendig ist.
6: Die Wartezeit in der Notaufnahme beträgt mehr als 12 Stunden. Das ist nicht gut. Wir können die Patienten, die aus medizinischen Gründen tatsächlich dorthin müssen, schon mal rausfiltern. Sonst kostet das in der Notaufnahme zu viel Personal und führt zu Verzögerungen im gesamten System.
0: Pete leitet die Abteilung. Er kontrolliert regelmäßig den Erfolg des neuen Systems und geht mit Rachel durch, wie viele überflüssige Krankenwageneinsätze eingespart werden konnten.
6: Diesen Monat waren es 280.
7: Super.
6: 300 wären klasse. Wo stehen wir heute?
7: 8, ja.
6: Also bis morgen noch 12?
7: Klar.
6: Das war in letzter Zeit wahrscheinlich eine der wichtigsten Erneuerungen des englischen Gesundheitssystems. Die Krankenhäuser haben große Probleme, sie sind überlastet. Das lässt sich nur ändern, indem wir Menschen, die sonst im Krankenhaus liegen, zu Hause betreuen. Zudem erzielt die Versorgung zu Hause bessere Ergebnisse als die Behandlung im Krankenhaus. Es ist also wirklich wichtig.
0: Das Universitätskrankenhaus in Luton. In Deutschland stehen pro 1000 Einwohner 8 Krankenhausbetten zur Verfügung. In Frankreich sind es 6, in England nur 2. Viele Patienten müssen daher auch in Luton lange auf eine Behandlung warten. Dr. Adriana und Pflegerin Chloe arbeiten jede Woche 1 bis 2 Mal im Krankenhaus. In der Notaufnahme überprüfen sie gerade, wen sie entlassen können. Die Betten sollen möglichst schnell für die nächsten Patienten frei werden. Und der Lärm und die Hektik der Notaufnahme sind für die Erkrankten sehr anstrengend.
1: Ich mache diesen Job schon seit vielen Jahren. Und ich spüre in der Notaufnahme noch immer den Stress. Das haben Sie gut gemacht. Wie geht es Ihnen?
3: Mir geht es viel besser.
1: Was ist Ihnen passiert?
3: Ich konnte nicht aufstehen, ich konnte nichts machen.
1: Sind Sie vorher auch schon mal gefallen?
3: Ja, sehr oft.
0: Dr. Adriana beobachtet immer wieder, wie sehr der Aufenthalt in einer Klinik alten Menschen auch schaden kann. Deshalb tut sie alles für eine rasche Entlassung nach Hause.
1: Wir warten nun auf den Bluttest und röntgen noch die Brust. Wenn alles okay ist, können wir sie heute entlassen. Hoffentlich schon bald. Dann sehe ich sie morgen zu Hause.
0: In der Kabine nebenan wartet Roy. Auch er ist nachts gestürzt. Die Pflegerin Chloe leitet die Untersuchung. Sie hat eine Zusatzausbildung und übernimmt viele Aufgaben, die sonst Ärzte machen.
7: Einmal tief ein- und ausatmen. Und noch einmal.
0: Körperlich zeigt Roy keine Auffälligkeiten. Als nächstes prüft Chloe, ob er für eine Entlassung auch geistig fit genug ist.
7: Wer ist zurzeit König?
8: Charles.
7: Super, ich gebe Ihnen eine Adresse zum Erinnern. 42 West Street.
8: Okay.
7: Als was arbeite ich?
8: Krankenschwester.
7: Wie war die Adresse?
8: 42 West Street.
7: Das war klasse. Ich mache Ihnen eine Tasse Tee. Milch und Zucker? Er kann sicher bald entlassen werden. Wir können alles Weitere ambulant machen. Er möchte ja offensichtlich nach Hause. Also tun wir das, was für ihn am besten ist.
0: Dr. Adrianas nächste Patientin ist 90 Jahre alt und lebt in einem Pflegeheim. Von dort wurde sie gestern Nacht ins Krankenhaus gebracht. Die alte Dame liegt ängstlich und hilflos in ihrem Bett.
1: Diese Patientin ist extrem schwach. Ihr Leben hängt an ihrem Pflegeheim und ihrem eigenen Bett. Jetzt haben wir sie auf eine Trage gelegt und in einen Krankenwagen. Sie musste im Krankenwagen warten und dann lag sie die ganze Nacht in der Notaufnahme. Ich bin darüber sehr unglücklich.
0: Zur Genesung der Patientin kann Dr. Adriana nicht viel beitragen. Doch sie kann dafür sorgen, dass sich die 90-Jährige gut aufgehoben fühlt. Das geht nicht auf einer Notaufnahme, sondern am besten in ihrem gewohnten Umfeld.
1: Es bricht mir immer das Herz, wenn ich Patientinnen wie Sie sehe. So eine Behandlung würde sich niemand für seine Angehörigen wünschen. Ich denke, wir hätten für diese Frau vieles anders machen können.
0: In der Zentrale ist heute Nicola für die Notrufe verantwortlich. Immer wieder spricht sie mit Patienten, die auch zu Hause versorgt werden können.
1: Können wir irgendetwas anderes tun, als einen Krankenwagen zu schicken, um ihnen zu helfen?
0: Bis letztes Jahr hat Nicola selbst auf der Notaufnahme gearbeitet und weiß, wie sich die angespannte Situation dort nicht nur auf die Patienten, sondern auch auf die Mitarbeiter auswirkt.
1: Dort ist inzwischen so viel Stress. Früher kamen Patienten in die Notaufnahme und wurden innerhalb weniger Stunden versorgt. Heute sieht man Patienten 24 Stunden lang warten. Das wirkt sich auch auf die anderen aus. Man kann sich einfach nicht so um sie kümmern, wie man es gerne würde.
0: Gestresste Mitarbeiter, Patienten, die nicht ausreichend versorgt werden und unnötig hohe Kosten. Abteilungsleiter Pete kann belegen, dass sich auch aus wirtschaftlichen Gründen ein Umdenken und der Einsatz der mobilen Teams lohnt.
6: Wir können die Ausgaben genau berechnen, wie viel es kostet, wenn der Krankenwagen rausfährt. Ein Krankenhausbett zum Beispiel wird mit rund 1.700 Euro pro Nacht berechnet. Man kann klar nachweisen, dass unser Service günstiger ist.
0: Für Pete und das Team geht es aber um mehr als die Kostenersparnis. Menschen zu helfen ist ihr Lebensinhalt.
1: Ich bin gespannt. Leg los.
9: Wir sorgen für die älter werdende Bevölkerung. Das Gebrechlichkeitsteam ist eine lokale Sensation. Es verhindert Krankenhausaufenthalte, legt Infusionen und hat den Küchenschrank im Blick. Wir bieten medizinische Betreuung zu Hause und sorgen dafür, dass sich die Schwächsten nicht allein fühlen. Fachärzte und Pfleger kümmern sich ganzheitlich um ihre Gesundheit. Und noch eins, bevor Sie meine Oma ins Krankenhaus bringen, kontaktieren Sie bitte unbedingt unser Team.
10: Ich mache meinen Job aus Leidenschaft. Es ist für mich daher sehr leicht, darüber zu schreiben.
0: Eine kurze Atempause und schon ruft wieder der Alltag. Dr. Adriana muss los. Der Zustand eines Patienten hat sich über Nacht verschlechtert. Seine Tochter hat besorgt angerufen. David ist 90 Jahre alt. Er und seine Familie haben entschieden, dass es besser für ihn ist, nicht ins Krankenhaus zu gehen. Wenn er sterben muss, dann doch lieber in vertrauter Umgebung.
10: Temperatur 37,4.
0: Dr. Adriana und Chloe versorgen ihren Patienten mit vielem, was sonst nur eine Krankenstation bietet. Manchmal müssen sie dabei erfinderisch sein.
10: Wir sind nur zu zweit und machen alles, was man sonst in einer Notaufnahme macht. Daher müssen wir viele Aufgaben erfüllen. Es gibt viel zu tun, viel zu beachten, aber es ist gut.
0: Laura ist froh, dass ihr Vater zu Hause versorgt wird und das Team alles genau mit ihr durchspricht. Die letzten Wochen lag der 90-Jährige im Krankenhaus, wo es ihm täglich schlechter ging.
3: Wenn er ins Krankenhaus müsste, würde er wahrscheinlich sterben. Sie haben nicht das Personal und auch nicht die Ausstattung. Er hatte einen Katheter und er blutete. Es war Blut in seinem Urin. Er lag in blutigen Laken und sie sagten einfach, sie hätten nicht genug Bettlaken. Er hat da seine Würde verloren. Hier kann er seine Würde behalten und das Team ist sehr fürsorglich.
0: So etwas hört Dr. Adriana häufig. Anders als im Krankenhaus kann sie sich bei den Hausbesuchen genügend Zeit für ihre Patienten nehmen.
1: Ich glaube, im Krankenhaus vergessen wir manchmal, wer die wichtigste Person ist. Und das ist hier Mr. Pearson. Das bin nicht ich, nicht Chloe, nicht Laura. Es ist Mr. Pearson. Es ist viel besser, dass wir in sein Haus, sein Umfeld kommen und ihm hier helfen können.
0: Die Aufgaben des Teams sind umfassend. Oft muss die Ärztin auch entscheiden, ob medizinische Eingriffe noch Sinn machen. Und solche Fragen mit den Angehörigen mitfühlend besprechen.
1: Bei uns in England gibt es sogenannte rote Formulare. Mit ihnen bestätigen Patienten, dass sie sich einen natürlichen Tod wünschen und nicht wiederbelebt werden wollen. Von Mr. Pearson wissen wir, dass er gerne zu Hause bleiben und zu Hause behandelt werden möchte. Auf Wiedersehen, Mr. Pearson. Wir sehen uns später noch einmal.
0: Jeden Tag 9, manchmal sogar 12 Stunden sind Dr. Adriana und Pflegerin Chloe unterwegs und fahren von einem Patienten zum nächsten.
1: Unsere Arbeit erfordert auch Muskelkraft. Wir müssen diese Koffer hoch und runter tragen. Es ist für uns wie ein Fitnessstudio. Das ist vielleicht nichts für jeden. Ich glaube, man muss eine gewisse Leidenschaft und Hingabe für diese Aufgabe mitbringen. Sonst kann man sie nicht gut machen.
0: In der Zentrale ist wieder viel los. Seit den frühen Morgenstunden sind die Mitarbeitenden nonstop im Einsatz. Rachel muss den Anrufern immer wieder erklären, warum kein Krankenwagen kommen wird.
10: Wenn es lebensbedrohlich wird, wenn Sie Atembeschwerden oder Ähnliches bekommen, dann rufen Sie die 999 an, okay? Wenn wir anrufen, sind sie oft verärgert, weil sie denken, dass der Krankenwagen schon draußen steht. Doch das kann je nach Region bis zu 10 Stunden dauern. Heute Morgen waren es 10 Stunden, jetzt sind es 6. Für nicht lebensbedrohliche Fälle. Bei einem Herzstillstand sind wir so schnell wie möglich vor Ort, also hoffentlich innerhalb von 10 Minuten.
0: 10 Minuten wären sehr schnell. Ende 2024 brauchten Krankenwagen in Großbritannien, selbst für schlimme Notfälle wie einen Herzinfarkt oder Schlaganfall, im Schnitt 47 Minuten. Auch der nächste Patient von Pflegerin Maria soll möglichst mobil versorgt werden. Der Mann ist gerade gestürzt. Um ihm zu helfen, nimmt sie ein ganz besonderes Gerät mit.
7: Sie fahren zu ihm, helfen ihm auf die Beine und können ihn dann einmal richtig durchchecken, von oben bis unten. Und dann können sie ihn wieder in seine Wohnung bringen.
1: Der Patient hat schwache Beine. Sein Hausarzt war heute Morgen bei ihm und hat ihm Blut abgenommen. Aber er ist schon wieder gestürzt.
0: Maria fährt an den Rand von Luton, in ein besonders armes Viertel. Der gestürzte Mann lebt in einer Einrichtung für sozial schwache Menschen. Luton gehört zu den ärmsten Städten Englands. Hier liegt die Lebenserwartung messbar unter dem Durchschnitt des Landes. Rund 40% der Bewohner sind Zugewanderte. Vor Ort trifft Maria ihre Kollegin Maggie. Bislang wissen die beiden nur, dass ihr Patient auf dem Flur liegt und nicht mehr aufstehen kann.
5: Hello.
1: Hallo.
5: Hi.
1: Wo ist er?
3: Er liegt im Flur.
11: Hallo Colin, ich heiße Maggie. Ich bin vom Einsatzteam der Gemeindeverwaltung.
5: So then, Colin.
1: Was ist passiert?
8: Ich kam nach Hause und bin zusammengebrochen.
1: Haben Sie sich am Kopf gestoßen?
8: Nein.
11: Okay, ich messe erstmal Ihren Blutdruck. Den Arm ganz locker lassen. Die Sättigung ist gut, der Blutdruck ist etwas hoch.
0: Seit neuestem haben die Teams einen automatischen Hebestuhl dabei. Das erleichtert nicht nur die Arbeit, sondern ist auch für die Patienten schonender.
11: Jetzt geht es hoch.
1: Bitte Arme und Beine zusammenhalten.
11: Schau einer an.
4: Tut es noch weh, Colin?
8: Nein.
11: Haben Sie Schmerzen?
8: Eigentlich nicht.
1: Wir geben alle Beobachtungen jetzt an unser Pflegeteam weiter. Sie werden den Patienten in den nächsten Tagen überwachen und entscheiden, wie es weitergeht. Wenn Sie sich bereit fühlen, helfen wir Ihnen in die Wohnung. Sollen wir Ihnen eine Tasse Tee machen?
8: Ich trinke keinen Tee.
1: Sie trinken gar keinen Tee. Können Sie aufstehen? Nehmen Sie sich Zeit. Ihre Beine sind müde. Spüren Sie die Sesselkante an Ihren Beinen?
5: Ja, perfekt.
8: Einmal bin ich auf der Straße zusammengebrochen. Ich stand praktisch schon vor der Haustür. Seitdem bin ich nie wieder zusammengebrochen. Ich wünschte, ich wüsste, was jetzt passiert ist.
11: Haben Sie einen mobilen Alarmknopf?
8: Er liegt im Schlafzimmer.
1: Oh nein, er trägt ihn gar nicht.
8: Ich brauchte ihn bislang nicht.
1: Es wäre gut, ihn ab jetzt zu tragen.
5: Okay.
11: Meine Kollegin kommt später noch mal zu Ihnen, okay?
1: Hier ist Ihr Stock.
11: Passen Sie auf sich auf.
8: Danke.
0: Der hohe Blutdruck von Colin macht den Pflegerinnen Sorge. Noch ist sein Zustand nicht stabil. Maria wird daher später noch einmal bei ihm vorbeischauen. Rachel hat nach einem langen Tag endlich Feierabend. 12 überflüssige Krankenwageneinsätze konnte sie verhindern. Zu 8 Anrufern hat sie das mobile Einsatzteam geschickt.
7: Geht's zum nächsten Patienten?
3: Ja.
7: Hattest du einen guten Tag?
3: Noch ist er nicht rum.
7: Bis morgen. Einen schönen Abend.
0: Morgen wird Rachel als Rettungssanitäterin selber in einem Krankenwagen mitfahren und sich um akute Notfälle kümmern.
7: Tschüss, war schön, dich zu sehen.
0: Marias Schicht dauert heute bis 22 Uhr. Englische Pflegerinnen verdienen im Schnitt monatlich etwa 3.300 Euro brutto. Bei den hohen Lebenshaltungskosten ist das wenig Geld für eine extreme Belastung.
1: Wir sehen manchmal Menschen in Situationen, die einfach nicht schön sind. Einige leben ganz bewusst, so wie sie leben, manche sind dazu gezwungen. Unsere Aufgabe besteht nicht nur darin, jemanden zusammenzuflicken, damit es ihm besser geht. Wir müssen uns das ganze Bild anschauen.
0: Zwei Stunden später. Der Kontrollbesuch bei Colin steht an. Den macht Maria dieses Mal alleine. Zur Sicherheit, um zu überprüfen, wie es ihm mittlerweile geht.
1: Hallo. Hallo again. Da bin ich wieder. Darf ich reinkommen? Lassen Sie sich Zeit. Haben Sie zu Abend gegessen?
8: Ein bisschen Fischauflauf.
1: Fischauflauf? Haben Sie Familie hier?
8: Nein.
1: Und Kinder?
8: Nein.
0: Maria trägt viel Verantwortung. Sie muss einschätzen, ob Colin über Nacht alleine bleiben kann.
1: Der Blutdruck ist besser. Vorher war er wesentlich höher. Er ist gut runtergegangen, wunderbar. Soll ich Sie an einen Sozialdienst verweisen oder kommen Sie gut alleine zurecht?
8: Ich denke, ich komme im Moment ganz gut zurecht.
1: Es ist Ihre Entscheidung. Sie müssen sie jetzt nicht endgültig treffen. Machen Sie es gut, Colin. Ich finde alleine raus.
8: Ja, gut.
1: Machen Sie es gut. Tschüss. Wenn ich sehe, dass jemand zu Hause bleiben kann, dass es ihm besser geht und dass sich in einigen Fällen auch die Lebenssituation verbessert hat, dann macht mich das sehr zufrieden.
0: Auch Dr. Adriana und Pflegerin Jane fahren zu einem Termin, der sie zufrieden stimmt. Die alte Dame, die wegen eines Sturzes in der Notaufnahme lag, ist inzwischen wieder zu Hause.
1: Hallo, guten Morgen.
0: Sandra läge normalerweise noch im Krankenhaus. Doch mit der ärztlichen Begleitung kann ihre Tochter sich zu Hause um sie kümmern.
1: Wie geht es Ihnen?
3: Meine Beine tun weh.
1: Ihre Beine tun Ihnen also weh?
0: Pflegerin Jane nimmt eine Blutprobe. Das Team will sicher sein, dass bei der Patientin keine Infektion vorliegt und alle Werte okay sind.
1: Die Hämoglobinwerte sind gut. Der Bluttest ist okay. Wie schön. Sie lächeln ja. Ich möchte, dass Sie ein bisschen essen. Nur ein bisschen.
3: Vielen Dank.
1: Wenn wir unseren Service nicht anbieten würden, würde sich wahrscheinlich niemand im Krankenhaus trauen, Frau Simon nach Hause zu schicken. Aber mit unseren Teams können wir sie genau überwachen und einige dringend notwendige Untersuchungen sogar noch am selben Tag organisieren. Zu Hause bei ihrer Tochter, der besten Krankenschwester, die sie haben kann.
5: This is the best nurse for her here, standing for you.
1: Ich versuch's.
5: All right, bye-bye.
1: Auf Wiedersehen. Wir sehen uns nächste Woche.
0: Alle Probleme des britischen Gesundheitssystems können Dr. Adriana und ihr Team wahrscheinlich nicht lösen. Aber für viele Menschen in Not sind sie die viel bessere Alternative zu überlasteten Krankenhäusern.
12: Immer wieder Ärger mit Produkten?
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0: Leiche?
1: Ja.
0: Na, geht doch.

0: komm schon. Komm, bitte, komm schon. Hier.
1: Saskia. Ich habe einen Geier gesehen.
0: Na und?
1: Ein Geier.
0: Ich weiß.
1: Hier bei uns.
0: Das ist ein Beamter.
1: Wie willst du mich verkackeiern?
0: Nein, ein BKA-Geier. Vom Bundeskriminalamt. Die machen ein Experiment. Die testen, ob man mit einem Geier Leichenteile finden kann.
1: Und warum ausgerechnet bei uns?
0: Es bestünde eventuell die Möglichkeit, dass ein Geier billiger und effektiver ist als die technischen Methoden. Wahrscheinlich blamiert man sich hier weniger als woanders. Jetzt werden Spuren ausgelegt, die der Geier finden soll.
1: Und wo genau suchen die?
0: Hier halt. Warum fragst du denn? Wir haben doch keine Leiche im Keller, oder?
1: Nö.
0: Die Zündkerze ist bestimmt wieder versuppt. Kannst du mir mal die Drahtbürste geben?
1: Ich habe keine Zeit.
0: Was?
1: Ich muss kochen.
0: Kochen? Und wenn du glaubst, dass ich meinen kompletten freien Tag damit verbringe, dich zum Laufen zu kriegen, dann hast du verdammt recht.

0: Und?
1: Moment.
0: Von 23C?
1: Könnte sein.
0: Wenigstens hat er sich diesmal nicht verflogen.
2: Dann kann man keinen Vorwurf machen. Ist nicht sein Revier.
0: Nur unser Experiment, unsere Nerven, unsere Zeit.
2: Komisch. Ist locker die Erde.
0: Ist umgegraben.
2: Ich glaub, das ist nicht 23C.
0: Sondern
2: ein Schädel. Und der ist nicht von uns.
0: Ja, hol's der Geier.
2: Wenn du mich fragen, warum hat es denn nicht?
0: Aha.
2: 9 mm, wenn Sie mich fragen.
0: Ja. Jetzt wird's ja doch noch spannend, hm?
2: Und wie? Lange ist der Meister nämlich noch nicht da. Das ist frisch wie ein Maulwurfsflügel. Ist erst vor kurzem nach hier umgebettet worden.
0: Haben Sie die Nummer der örtlichen Staatsanwältin? Wie hieß die noch,
3: Henker. Genau richtig. Wie kann ich Ihnen helfen, Herr...
0: Kann nein, BKA Düsseldorf. Wir machen ja dieses...
3: Geier-Experiment. Ich weiß. Ich bin informiert.
0: Okay. Darf ich?
3: Bitte.
0: Ja, wir...
3: Ja?
0: Ich schätze, wir haben da was ganz Interessantes gefunden.
3: Ja?
0: Ja. Ein Schädel. Nicht weit von hier. Schussverletzung. Meine Kollegen suchen gerade den Rest.
3: Wovon?
0: Dem Schädel? Der Leiche? Wenn Sie wollen, fahren wir zusammen zum Fundort.
3: Unbedingt. Ich informiere nur noch kurz Herrn Schulte.
0: Schulte?
3: Kommissar Schulte, wir haben ja auch eine eigene Polizei.
0: Ach was?

0: Kollegen, die suchen Polizisten und keine Leistungssportler. 1000 Meter unter 3 Minuten, ey. Das packe ich nie.
1: Dafür hast du Umzug nach Berlin, Rückkehr nach Büdringhausen in Rekordzeit geschafft. Respekt.
0: Mann, das war halt nix.
2: Polizei ist jetzt was, oder wie?
0: Mhm. Ich werde Polizistin. Kapier's endlich.
2: So wie du damals Balletttänzerin werden wolltest und Räubertochter?
0: Papa, da war ich 8.
1: Da warst du schlauer als jetzt.
3: Was hast du bloß? Du hast überhaupt nichts damit zu tun. Ich verdiene mein eigenes Geld.
1: Und weißt du auch womit? Nachts um 3 irgendwelche besoffenen Leute auseinanderbringen. Sich bei Castortransporten von Demonstranten anschreien lassen, obwohl man eigentlich selber gerne mitdemonstrieren würde. Damit wirst du dein Geld verdienen.
3: Ja, sollen immer nur die anderen den Scheiß machen?
2: Das habe ich doch nicht so gemeint. Ich will einfach nicht, dass... Wenn du dich so für Gesetz und Ordnung interessierst, warum studierst du dann nicht Jura?
3: Damit ich so werde wie du?

0: Männlich.
1: Alter?
0: Kann man nicht so genau sagen. Lag ja nicht die ganze Zeit hier. Aber es scheint so, als wäre er ganz gut konserviert worden, wie eine Moorleiche.
2: War da ein hoher Torfanteil?
0: Exakt.
2: Ja, das kommt vom Moor. Die Böden hier in der Gegend sind...
0: Wie auch immer. Der gute Mann wurde auf jeden Fall hier ausgekippt, nicht hingelegt. Fundort ist auf keinen Fall Tatort. Was Sie hier sehen, ist so eine Art Knochenmikado. Ist aber fast alles da, bis auf den Teil der Hand.
2: Das heißt, der Täter hatte wenig Zeit, er stand unter Druck, es musste schnell gehen. Irgendwelche konkreten Hinweise?
0: Was?
2: Herkunft, Identität, sowas.
0: Wir lassen das Routineprogramm laufen und den Rest übernimmt dann die örtliche Kripo.
2: Also ich?
0: Nein, nicht ganz.
1: Kommissar Schulte ist die örtliche Kripo. Gewissermaßen.
2: Was dagegen?
0: Wir melden uns dann bei Ihnen, wenn wir die ersten Ergebnisse haben, ja?
3: Ich gehe dann noch mal die Vermisstenlisten durch, ja?
1: Vor allem die mit einer Kugel im Kopf.
3: Projektil. 9 mm.
1: Das macht die Recherche bestimmt einfacher. Oma!
3: Ich gehe dann schon mal.
1: Oma, was machst du denn hier?
4: Ich treffe mich mit einer Freundin.
1: Aha.
4: Irene Schlüter, kannst du gerne überprüfen.
1: Wieso? Ich sag doch gar nichts.
4: Ich hab's eilig, die warten schon.

0: Das war jetzt aber das allerletzte Mal, dass ich was für dich getan habe. Musst du immer? Du kannst ja noch nicht mal Danke sagen. Dann sag auch wenigstens nichts, wenn dich jemand nach der Sache fragt.
1: Fräulein, zahlen bitte.
2: Zusammen oder getrennt?
0: Getrennt, bitte.
2: Dann macht es 1,80 für Sie, Frau Holtkamp, und 1,80 für Sie, Frau Schlitter.
0: Stimmt so.
3: Ich habe mein Geld vergessen. Oh. Hedwig?
0: Tut mir leid, aber Frau Schlüter gibt kein Trinkgeld. Sie kann ja auch nicht Danke sagen. Stimmt's, Irene?

0: Bitte nicht.
1: Na.
2: Hallo, hallo, Klaus. Hab gehört, die haben im Wald was gefunden?
1: Ja, ein Skelett, männlich.
2: Jetzt verstecken sich die Kerle schon im Wald vor einem.
1: Der nicht, der hatte wohl auch ein Projektil im Kopf.
2: Oh.
1: Ja, oh, da sagst du was.
2: Saskia, hallo. Was ist mit der los?
1: Keine Ahnung. Du, ich habe mal eine Frage. Was würdest du an meiner Stelle tun, um eine junge Frau davon abzuhalten, etwas zu tun, das falsch ist?
2: Saskia?
1: Nee, nee, Nadine. Die will immer noch Polizistin werden.
2: Nichts?
1: Wie nichts?
2: Nichts. Wenn du dagegen bist, ist sie dafür. Und wenn du dafür bist, wird sie Lunte riechen. Also, mach nichts.
1: Auf nichts wäre ich auch gekommen.
2: Nee. Wärst du nicht. Aber versuch's mal.
1: Tschüss.
2: Tschüss.
0: Sie müssen das hier untersuchen, so schnell wie möglich.
3: Was ist ein Knochen?
0: Ja, das sehe ich auch. Kann das von einem Tier sein?
3: Oh. Also, wenn Sie mich fragen, ist das ein Puzzleteil von unserem Skelett.
1: Wo haben Sie das her?

0: Ich muss sicher sein, ob dieser Knochen hundertprozentig zu unserem Skelett passt.
1: Das kann doch gar nicht sein. Ihre Oma macht vielleicht ein paar verrückte Dinge und Sachen, die andere Leute in ihrem Alter nicht machen, aber sowas...
0: Schulte, untersuchen Sie den Knochen, bitte.
1: Ja.
2: Oh, Sie auch hier.
3: Es ist... Ich wollte nur kurz ein paar Untersuchungsergebnisse haben. Machen Sie einen Ausflug?
1: Wir haben einen sehr schönen Fluss hier in der Gegend, auf dem man sehr gut Kajak fahren kann, ja.
3: Kajak, Sie.
1: Ja, kann ich die Ergebnisse mal sehen?
3: Nee, ist noch nicht vollständig. Ein erster Check mit unserer Datenbank hat nichts Relevantes ergeben. Der Mann ist Anfang der 50er gestorben. Identität konnte man nicht klären, also nicht vorbestraft, nicht gesucht.
1: Ja, bei uns genauso. Negativ. Also weder vermisst noch registriert. Was hat denn eure Ballistik ergeben?
3: 9 mm. Vermutlich Wehrmachts Pistole, P-38.
1: Ha, P-38. Dann könnte es ja eine Kriegsverletzung sein.
3: Möglich. Aber so wie ich die Bauern hier in der Gegend so einschätze, könnte manch einer noch so einen Teil von seinem Opa im Keller versteckt haben. Naja, wie dem auch sei. Das ist jetzt euer Problem. Euer Schädel, euer Fall.
1: Vielleicht finden wir ja was über die Presse raus. Ich finde, wir sollten eins von diesen Fotos in der Zeitung veröffentlichen.
0: Ja, das wäre...
3: Ja, das ist eine gute Idee. Ich meine, wenn sich mal so anschaut, die Zahnstellung ist ziemlich außergewöhnlich. Und das sieht ja aus, als hätte Mutter Natur mit den Zähnen gewürfelt, anstatt sie vernünftig anzuordnen. Ja. Dann möchte ich mich noch mal verabschieden. Das Experiment mit dem Geier ist wohl durch. War eine Schnapsidee?
0: Ja, ich verstehe.
3: Ja. Vielleicht sehen wir beide uns ja mal in Düsseldorf, hm?
0: Warum?
3: Naja, also Sie wollen ja nicht ewig hier bleiben, hm? Ja, wir sehen uns.
0: Bis dann.
3: Bis dann.
0: Schulte, das hätten Sie nicht tun dürfen.
1: Was ist denn, wenn Ihre Oma mit der Sache überhaupt nichts zu tun hat?
0: Ich kann es mir ja auch nicht vorstellen, aber ich muss sicher sein, verstehen Sie?
1: Ja.

0: Als der Friedel endlich aus der Kriegsgefangenschaft kam, hatte er nichts bei sich. Und erst recht keine Pistole. Und wenn, dann hätte ich ihn sofort wieder zurückgeschickt.
1: Oma, ich habe im Garten ein Knochenstück gefunden. Im Bollerwagen. Du musst mir das erklären. Ich flehe dich an.
0: Wir hatten mal Hühner.
2: Mit Zeigefinger? Kein Zweifel.
3: Kein Zweifel, der Knochen stammt von unserem Skelett. Aber es könnte ja sein, dass ein Wildschwein den Zeigefinger unseres Opfers abgebissen hat und ihn dann wieder rausge... So ein Knochen verdaut sich nicht so einfach. Der kommt ja quasi raus, wie er rein. Also...
2: Schulte.
3: Es gibt viele Wildschweine hier in der Gegend.
2: Und wie viele Skelette mit 9 Fingern?
4: Ja, bitte?
3: Oh,
4: die geballte Macht der Ermittlung. Wie komme ich zu dem Vergnügen?
3: Wir haben ein Problem.
2: Ich habe ein Problem.
0: Irene, sie weiß alles. Und sie wird dich fragen. Überleg dir genau, was du sagst. Am besten nix.
4: Oh, jetzt haben wir alle ein Problem.
2: Mir ist natürlich klar, dass ich die Ermittlungen gegen meine Oma nicht persönlich einleiten darf.
3: Ich werde alles versuchen, um die Unschuld ihrer Oma zu beweisen.
4: Wenn sie unschuldig ist, wovon ich selbstverständlich überzeugt bin. Aber wir...
2: müssen den Fall behandeln, wie jeden anderen, natürlich.
4: Nein, natürlich nicht.
2: Wie?
3: In diesem Fall gilt die Lex Büdringhausen.
2: Die was?
4: Wir regeln das erstmal unter uns. Wäre das in Ordnung für Sie?
0: Damit das von Anfang an klar ist. Ich sag nichts.
2: Was meinst du, warum wir den ganzen Zauber hier veranstalten? Wir wollen dir helfen.
0: Egal.
2: Oma, ich dreh durch. Hast du eigentlich eine Ahnung, wie tief du in der Scheiße steckst?
3: Ihre Enkelin hat leider recht. Es ist kein Bagatelldelikt.
5: Streng genommen müsste die Staatsanwaltschaft einen Haftbefehl wegen des Verdachts auf ein Tötungsdelikt beantragen.
0: Meine Enkelin?
3: Sie sagen ja doch was.
0: Jetzt nicht mehr.
2: Ich bin raus. Ich bin befangen. Verstehst du das?
5: Ein Kollege aus Münster müsste den Antrag stellen und ich müsste ihn dann genehmigen.
3: Und ich müsste sie dann verhaften?
5: Na.
3: Oder ein Kollege, aber...
2: Oma, wir haben jetzt nur noch das Wochenende, um deine Unschuld zu beweisen.
5: Montag wird's offiziell und dann...
2: Du musst jetzt mit uns sprechen.
0: Ich sag nix.
4: Das ist er.
2: Wer?
4: Uli. Oma braucht jetzt einen Anwalt. Je eher, je besser.
2: Ja, aber warum ausgerechnet den?
4: Ich hab ihn doch gesagt. Wir regeln das unter uns erstmal.
3: Kurze Frage, wie lange dauert es hier noch ungefähr? Ich würde nämlich gerne noch ein paar Runden mit meinem...
4: Peter!
3: Kann ich aber auch morgen machen.
6: So, Frau Holtkamp, Sie sagen jetzt erstmal nichts.
2: Tolle Idee.
4: Uli, Lex Büdringhausen.
6: Wieso hast du das nicht gleich gesagt? Das dauert natürlich. Ich muss jetzt erstmal kurz zu Hause anrufen. Und Sie müssen jetzt natürlich doch was sagen.
0: Ich sag nichts.
7: Hallo Schatz, ich bin's. Du, hör mal, ich kann nachher leider nicht mit zu deiner Mutter.
2: Oma.
6: Ja. Ich weiß, aber es gibt eben andere Dinge, die sind noch wichtiger. Nein? Hör mal, Schatz.
8: Ich hab die Leute, sehen Sie so, ich wäre ewig.
6: Das wird sie verstehen, gar kein Problem.

0: Uns können Sie es doch sagen. Wer lag da bei Ihnen im Garten?
1: Und warum haben Sie ihn ausgebuddelt?
2: Und warum haben Sie ihn dann auf dem Feld wieder eingebuddelt?
3: Ja, seid ihr denn alle ganz und gar verrückt geworden? Denkt ihr denn wirklich,
4: ich hätte... Wir denken gar nicht, aber...
3: Wisst ihr was? Ich
5: sag nix.

0: Bitte sehr.
1: Und wo ist deine Uniform?
2: Die brauche ich nicht.
1: Du bist Polizist.
2: Jetzt nicht.
0: Was?
2: Jetzt nicht in Uniform.
3: Frau Schlüter, damit das gleich klar ist, das hier ist ein informelles Gespräch. Sie und die Frau Holtkamp waren doch mal richtig gute Freundinnen, nicht?
1: Lange her.
0: Wie lange denn genau?
1: Lange.
3: Aber dass die Frau Holtkamp jetzt Probleme bekommt, das möchten Sie doch trotzdem nicht. Würden Sie uns dann ein paar Fragen beantworten?
1: Ja, zahlen Sie das alles hier?
3: Selbstverständlich, wir wollen ja was von Ihnen.
1: Na gut, was wollen Sie wissen?
0: Dieser Schädel, der vermutlich vorher bei der Frau Holtkamp im Garten lag, taucht plötzlich im Wald auf. Die Frau Holtkamp besucht Sie nach all den Jahren aus heiterem Himmel. Sie beide treffen sich sogar hier im Café noch einmal.
1: Woher wissen Sie das?
3: Ja, das muss natürlich alles nichts bedeuten, aber wir fragen uns natürlich, was hatten Sie beide da zu besprechen? Wem gehörte dieser Schädel und was haben Sie damit zu tun? Frau Schlüter, ich rate Ihnen dringend, sagen Sie uns die Wahrheit. Wir kriegen es sowieso raus. Also, wir hören.
1: Ich sag nix.
4: Papa?
5: Ja?
4: Ich muss mit dir reden. Ich habe nochmal nachgedacht. Also, ich kann ja verstehen, dass du dir Sorgen machst. Und ich finde es ja auch total süß, aber ich weiß diesmal einfach, dass es genau mein Ding ist. Okay, du denkst, das ist jetzt wieder so eine Spinnerei wie mit meinem Studium, aber dafür habe ich nie gebrannt. Ich wollte irgendwie nur raus und aber jetzt, ey, Mann, ich quäl mich voll für diesen scheiß Aufnahmetest und ich will das unbedingt packen. Und diesmal weiß ich einfach, dass es voll richtig ist. Und du wirst stolz auf mich sein, irgendwann. Und du wirst mich verstehen. Das weiß ich. Ja, was ist?
5: Du nix.
4: Ja, pff, geht dir das jetzt am Arsch vorbei, oder wie?
5: Wieso? Ich sag doch gar nichts.
4: Ja, eben. Oh Mann, ey, warum kapierst du es denn nicht einfach mal?
5: Na super. Na danke, Doris.
3: Wer war er, woher kommt er und wie ist dieser Mensch gestorben?
6: Und?
3: Ja, wir haben schon ein paar Hinweise.
6: Sie haben noch keinen einzigen, oder?
7: Naja, jemand wollte den Stüverboten verklagen, weil sein Kind sich erschreckt hat, als es die Bilder gesehen hat.
3: Und Ihre Oma? Sagt sie immer noch nichts?
6: Nichts, kein einziges Wort. Sie hat sich im Schlafzimmer eingeschlossen. Sie sagt, dann kann sie schon mal üben, wie es ist im Knast.
3: Ich glaube nicht, dass der zuständige Staatsanwalt U-Haft beantragen wird. Es besteht doch keine Fluchtgefahr.
6: Wenn er meine Oma kennenlernt, dann wird er das wahrscheinlich anders sehen. Wollten Sie nicht paddeln gehen?
7: Ach so, ja, aber es gibt ja Wichtigeres. Außerdem habe ich meinen Kajak an Nadine verliehen. Die wollte sich fit machen für die Aufnahmeprüfung in der Polizeischule.
6: Ach, haben Sie schon die Zahnärzte abgeklappert?
7: Die wir erreichen konnten. Ja, der Rest ist vermutlich noch beim Golfen. Was ist eigentlich mit dem Richter? Wollte der nicht...
3: Der Klaus ist unterwegs, der ist an was dran.
8: Und?
9: Du musst. Selber?
8: Geht, nützt ja nichts.
9: Verdammt früh für dich.
8: Jo, ist verdammt früh. Ein Bierchen?
9: Um die Uhrzeit.
8: Ein Kaffee?
9: Ach, so freue ich mich auch wieder nicht.
8: Nur ein Bier, ein Kaffee haben, bitte.
10: Du bist ja doch da, Trainer. Ja,
8: aber nicht für euch. Ihr trainiert heute ohne mich, wie besprochen.
10: Cool.
8: Checkt das, ne?
10: Ach, Mann.
9: Der Schädel in der Zeitung, ne?
8: Jo.
9: Keine Ahnung.
8: Wie?
9: Ja, keine Ahnung. Hab gewusst, dass du mich das fragen tust, aber ich kenne den nicht.
8: Hast du dich schon umgehört?
9: Hör mal, auch Rentner am Wochenende.
8: Guck mal, das ist wichtig.
9: Wie wichtig? Hm? Wochenendtarif. Aber versprechen kann ich nichts.
8: Jo, sein. Ja.
0: Schinken wir aus. Geht auch Käse? Im Labor arbeitet zwar heute niemand, aber ich
7: Hab gedacht, vielleicht kann Ernst noch was erzählen. Und ich habe recherchiert. Das hier ist ein Steckschuss, wahrscheinlich aus weiter Entfernung. Und es gibt tatsächlich ein paar Fälle, in denen Leute mit so einem Steckschuss noch jahrelang überlebt haben.
6: Das heißt also, so eine Verletzung ist nicht zwangsläufig tödlich.
3: Irgendwann muss so ein Loch dann doch eigentlich auch wieder zuwachsen.
7: Ja, kann. Muss aber nicht. Es könnte ja auch nur eine dünne Hautschicht drüber gewesen sein und die verfault dann. Und dann sieht er so aus wie der.
3: Das würde bedeuten?
6: Das könnte doch bedeuten, dass dieser Mann mit einer Kriegsverletzung im Kopf noch einige Jahre gelebt hat.
7: Exakt das.
11: Miststück.

0: dich. Ich weiß, dass du da bist. Hedwig! Hedwig! Wir müssen reden.
1: Ich bin nicht da!
0: Du bist stur wie ein Esel.
1: Das ist das einzig Gemeinsame, was uns geblieben ist.
0: Hedwig, bitte.
1: Nein.
0: Ich habe Kuchen mitgebracht.
1: Wenn das ein Trick war, dann.
2: Danke, wiederhören. Negativ. Er sagt, wenn das sein Patient gewesen wäre, dann würde er heute noch seine zahnärztliche Zulassung verbrennen.
3: Bei mir auch, leider. Null Ergebnisse.
4: Wir brauchen konkrete Spuren. Ich versuch's doch noch mal bei der Kathi und Münster. Wenn die heute eine Computertomographie von dem Schädel machen, dann...
2: Ja, dann ist in einer Minute der Staatsanwalt auf dem Plan und wir sind aus dem Rennen.
4: Ich kann das nicht.
5: Wir schon. Bis Montag ist es doch Wochenende.
4: Und das Verbrechen kennt kein Wochenende? Ich weiß, Sie schon. Aber wenn das schief geht, dann kriege ich einen heiden Ärger.
2: Wo ist das Problem? Sie kennen doch einen guten Anwalt.
6: Hi. Ich wollte nur eben das Paddel holen. Cool. Ist er das? Krass. Muss schon ein komisches Gefühl sein mit so einer Kugel im Kopf.
5: Ne? Ja, ist wahrscheinlich aus dem Krieg. Und jetzt suchen wir noch jemanden, der unseren Freund hier nach dem Krieg kannte.
6: Also, sein Friseur zum Beispiel.
4: Stimmt. Warum sind wir da nicht drauf gekommen? Wenn der Mann mit einem Projektil im Kopf überlebt hat, dann muss seinem Friseur das aufgefallen sein. Nadine, du bist super.
2: Klaus, Friseur. Nein, nicht für mich. Du sollst Gund mal fragen, wer unseren Schädel frisiert haben könnte. Ja, was Wochenendtarif? Den berechne ich auch. Bis gleich.
0: Und wenn wir zusammen zur Polizei gehen? Der Kuchen ist trocken. Ist ja auch Sandkuchen. Mochtest du früher immer?
1: Früher. Früher mochte ich auch dich.
0: Was ist nun mit der Polizei? Ich könnte mich auch alleine stellen.
1: Zu spät.
0: Du hättest das nicht für mich tun müssen.
1: Habe ich aber.
0: Danke.
1: Na also, geht doch.
0: Also, ich gehe zur Polizei. Früher oder später kommen die eh dahinter.
1: Du gehst nicht.
7: Nadine.
6: Hi.
7: Hi. Na?
6: So wie es aussieht, habe ich nämlich den Fall gelöst.
7: Du?
6: Anscheinend habe ich echt Talent.
7: Nadine, ich muss dir was sagen. Du hast meinen Segen.
6: Ach, du bist echt süß.
7: Aber ich baue jetzt endgültig dein Zimmer um. Ich habe schon ein paar Pläne.
6: Wieso das?
7: Ja, du wohnst doch dann in der Polizeikaserne. Also ich warte natürlich, bis du weg bist, ne?
6: Problem.
7: Ciao. Los, und mal. Und?
8: Doch, komm, den Scheiß sparen wir uns jetzt mal. Ich weiß, wer den ollen Schädel mal zu einem Friseur geschleppt hat. Und zwar lebendig.
7: Und?
8: Ja, war nicht einfach.
7: Und mal?
8: Eigentlich unmöglich.
7: Bitte.
8: Und ich hatte Auslagen.
7: Hallo.
8: Sum Sum Heiner.
7: Sum Sum Heiner? Wenn ihr mich nicht hättet. Unser Mann heißt Sum Sum Heiner.
4: Sum Sum Heiner?

0: Das war sein Spitzname, weil er wohl immer gesummt hat. Immer. Der alte Paul hat ihm bis Anfang der 50er Jahre die Haare geschnitten und plötzlich war er weg.
1: Paul.
0: Ha? Ach, Sum Sum Heiner.
2: Und wie ist dieser Sum Sum Heiner wirklich?
0: Jetzt wird's seltsam. Sum Sum Heiner kannte seinen eigenen Namen nicht. Die Leute wussten nicht, ob er ein Spinner ist oder nur blufft. Auf jeden Fall haben sie ihn in Ruhe gelassen, wahrscheinlich wegen seiner Kriegsverletzung. Und die hatten Mitleid mit ihm. Wahrscheinlich war er wirklich verrückt, weil diese ewige Summerei muss ihn ja wahnsinnig gemacht haben.
3: Aber das heißt doch, dass wir jetzt schon zumindest ungefähr wissen, wer er war und dass er nicht an seiner Schussverletzung gestorben ist. Das ist doch schon mal super.
2: Ja.
3: Sonst hätte er doch gar nicht hier zum Friseur gehen können.
2: Ja.
0: Ja. Bulli? Bulli, was ist denn los?
4: Leute, ich will ja kein Spielverderber sein, aber die Frage ist doch, wieso landet Sum Sum Heiner zuerst im Garten von Frau Holtkamp und dann auf dem Feld? Ja, die meisten Verstorbenen werden bei uns immer noch auf dem Friedhof beerdigt und nicht zwischen Möhren und Kohlrabi.
5: Das ist also doch ein Tötungsdelikt.
4: Ja, keine Ahnung, aber ich denke, darauf sollten wir uns konzentrieren.

0: Mach's gut, Heiner.
1: Ein Mann, zwei Frauen. Frau Holtkamp, Frau Schlüter, Sumsum Heiner und das älteste Motiv aller Zeiten.
2: Mord aus Eifersucht.
1: Von Mord habe ich nichts gesagt. Ich sprach lediglich von einem Motiv.
3: Ja, Klaus, aber wir versuchen ja die Unschuld von Frau Holtkamp zu beweisen. Wir suchen gar kein Motiv.
1: Ja, aber dass Sumsum Heiner mit den beiden was zu tun hat, das liegt doch auf der Hand. Nach Jahrzehnten des Schweigens treffen die beiden sich ausgerechnet dann, wenn ein Geier auftaucht und danach ein Schädel? Und was heißt das jetzt?

0: brennt.
1: Ach du Scheiße.
2: Oma! Oma! Oma, alles gut?
3: Jetzt ist gut, siehst du doch.
1: Wenigstens spricht sie wieder.
2: Was machst du denn da?
3: Nix.
2: Oma!

0: Frau Schlüter, guten Tag. Wir...
1: Ich bin bereit.
0: Wofür?
1: Zur Verhaftung. Was denn sonst? Würden Sie bitte den Koffer nehmen, junger Mann.

0: Du und Sumsum Heiner, hattet ihr...
1: So habe ich ihn nie genannt. Immer nur Heiner.
0: Heiner. Du und Heiner, wart ihr mal...
1: Och, ja. Den hatte ich... Das war ein bildschöner Mann. Der sah aus wie Mario Lanza. Nur in Deutsch. Und singen konnte der wie kein Zweiter. Wenn in Capri die rote Sonne im Meer versinkt.
0: Aber Opa Wilfried?
1: Ach, der Friedel. Ja, der war ja noch weg, wie die meisten Männer.
2: Und Frau Schlüter?
1: Die? Das Mistvieh. Der Heiner hat mir so viel schöne Sachen gesagt. Eben Sachen, die man gerne hört als Frau. Och, ich hab mich gefühlt wie ein Backfisch den ganzen Sommer.
2: Und dann?
1: Dann hat er die gleichen schönen Sachen zu Irene gesagt.
3: Ganz schöne Sachen hat er zu mir gesagt. Danke, dass ich schön bin. So schön wie eine frisch gemähte Wiese im Mai. Schreiben Sie das. So schön wie eine frisch gemähte Wiese im Mai.
2: Frisch gemähte... Frau Schlüter, eigentlich muss ich nur wissen, was genau damals passiert ist.
4: Sie müssen nichts sagen.
3: Aber wenn er doch fragt.
4: Sie haben ein Zeugnisverweigerungsrecht.
3: Ach, Zeugnisverweigerungsrecht, das hätte ich in der Schule gebrauchen können.
0: Und du warst wütend?
1: Wütend? Am liebsten hätte ich ihn. Aber dann...
2: Was dann?
1: Dann stand Irene eines Tages vor mir. Ganz verheult.
0: Ach, hat er sie auch sitzen lassen?
1: Nee, das konnte er nicht mehr.
3: Mausetot lag er da. Keinen Mucks hat er mir gemacht. Da habe ich ihn zu Hedwig geschafft.
2: Sie haben... ihn
3: umgebracht.
4: Frau Schlüter, wissen Sie, was Sie da sagen?
0: Ja.
1: Mit einem Leberwurstbrot.
0: Frau Schlüter hat Sumsum Heiner... Heiner mit einem Leberwurstbrot getötet?
2: Das habe ich auch so verstanden.
3: Wir hatten doch damals diese Mäuseplage. Und da habe ich ein Leberwurstbrot präpariert. Mit Mausex. Ich wollte es in den Speicher legen, aber dann fing es an zu regnen draußen. Und da bin ich raus, da fiel mir die Wäsche ein, die war doch schon halb trocken. Und dann dachte ich, jetzt wird alles wieder nass.
4: Und dann hat der Heiner das Brot gegessen.
3: Woher wissen Sie das?
1: Die Irene hatte den Heiner bei sich, im Bollerwagen. Und ich habe gerade die Kartoffeln geerntet. Hier war doch alles Kartoffelacker.
0: Du hast ihn in die Kartoffeln?
1: Nein, nur in den Kartoffelacker.
0: Ja.
4: Haben Sie denn damals einen Arzt gerufen?
3: Den ollen Sturm? Was hätte er denn anders herausgefunden als ich? Tod ist tot. Und wo kein Puls ist, da ist auch kein Leben. Ganz friedlich lag er da, der Heiner. Nur ein bisschen blau, so wie so ein...
2: Schlumpf?
3: Wie so ein Bettlaken. Ich habe blaue Bettwäsche. Blassblau.
1: Ich musste doch fast alles alleine machen. Die Irene konnte mir nicht helfen in ihrem Zustand.
2: Was denn für ein Zustand?
0: Schwanger.
1: Genau.
4: Das war doch alles nur ein schreckliches Versehen. Es war ein Unfall.
3: Ach, den Unfall hätte mir doch keiner geglaubt.
2: Also ich schon und meine Kollegen von damals bestimmt auch.
3: Nein. Wo der Heiner doch wieder zur Hedwig zurück wollte. Obwohl ich das Kind von ihm im Bauch hatte.
2: Was?
0: Und was ist aus dem Kind geworden?
1: Ein Sänger. Er lebt in Hamburg. Marius Müller-Schlüter. Kennst du nicht?
0: Der kommt von hier?
1: Und ob der von hier kommt. Das Talent hat er von Heiner und das Aussehen von der Irene. Aber das war der letzte Gefallen, den ich ihr getan habe. Seitdem habe ich kein Wort mehr mit ihr gesprochen. Bis dieser verdammte Geier kam.
2: Niemand hat gefragt, was aus Sumsum Heiner geworden ist?
1: Doch. Von einem, der dauernd Radio im Kopf hat? Dass er abgehauen ist, haben sie alle gedacht.
3: Haben Sie noch eins? Danke. Für später.
2: Frau Schlüter, ich fürchte, ich muss... Sie hatten ein Motiv.
3: Wofür?
2: Ihn umzubringen, wo er doch wieder zu Frau Holt kommt. Das wäre dann fahrlässige Tötung.
4: So, also jetzt würde ich wirklich nichts mehr sagen.
3: Verstehen Sie jetzt, warum ich damals nicht zur Polizei gegangen bin?
0: Henke? Ja? Was? Gut, ich komme.
5: Ärger?
0: Irene Schlüter hatte ein Motiv.
1: Was denn für ein Motiv?
0: Oma, ich... Kommen Sie mit?
1: Ja, Moment. Ich habe das Recht zu erfahren, was da...
0: Oma, jetzt sag ich mal nix.
5: Wiedersehen.
4: Oh Gott, was für ein Wochenende. Hätte ich Frau Schlüter vielleicht doch in U-Haft nehmen sollen?
0: Jetzt wird's wirklich die alte Geschichte. Ein Mann, zwei Frauen.
4: Die hat er nicht umgebracht. Blau wie ein Schlumpf. Natürlich. Ich muss sofort zu Dr. Sturm. Meine Frau bringt mich um. Na, was soll's? Das ist der Fluch der guten Ideen.
6: Also, wenn die wirklich Mausex genommen hat, muss sie einen Pfund davon aufs Brot geschmiert haben für eine letale Dosis. Das Zeug ist doch damals vom Markt genommen worden, weil sogar die Mäuse überlebt haben.
4: Ach so?
6: Hatte dieser Sumsumheiner auch einen Nachnamen?
4: Keine Ahnung, den weiß keiner. Der galt als verrückt.
6: Mein Vater hatte auch für verrückt in der Akte. Ich müsste nur wissen, wo ich suchen soll. Nach deinen Beschreibungen ist dieser Mann wahrscheinlich erstickt. Blassblaue Verfärbung, so siehst du aus, wenn du erstickt bist. Mhm. Vielleicht war es ja auch ein anaphylaktischer Schock. Das gibt's nicht. Respekt, Papa. Sumsumheiner unter S, alte Schule.
4: War er hier?
6: Ja, hier wegen Wundpflege, wegen eines Projektils, Kortisonsalbe bekommen. Ach.
4: Was denn?
6: Der hatte eine Nussallergie. Ja, das wird den Schock ausgelöst haben mit der Erstickungskonsequenz.
4: Frau Schlüter, jetzt versuchen Sie sich doch noch mal zu erinnern. Was für ein Brot war das?
3: Leberwurst. Das habe ich doch schon tausendmal gesagt.
4: Ich meine nur das Brot. Welche Sorte war das?
3: Schrot und Dinkel. Und Haselnuss, ganz frisch. Das war ein neues Rezept, das habe ich zum ersten Mal gebacken.
4: Frau Schlüter, Sumsumheiner ist nicht an Mäusegift gestorben.
3: Nicht?
4: Nein. Er ist an Ihrem Brot gestorben. Er hatte eine Nussallergie. Wussten Sie das gar nicht?

0: Sag jetzt nichts.
1: Okay.
0: Ich bin gekentert.
1: Ich hab nicht gefragt.
0: Mann, das Kajak ist kaputt, die scheiß Steine.
1: Aha.
0: Ich lass das dann über die Versicherung laufen, ne?
1: Hast du eine?
0: Nö, aber du doch.
1: Ich saß nicht im Kajak.
0: Komm, das ist jetzt ja wohl voll spießig.
1: Na, ist Versicherungsbetrug. Wenn du auf der Seite von Recht und Ordnung stehen willst, sollst du mal langsam damit anfangen, findest du nicht? Ja, das ist schwer, ich weiß.

0: alles okay?
1: Meinst du das Mofa?
0: Die Sache mit Heiner. Dass er zu dir zurück wollte.
2: Ja, das kann er mir sagen, wenn ich oben bin.
0: Erst triffst du Opa Frieden.
2: Da hast du recht. Dann soll der Heiner dem Friedel das erklären. Aber bis dahin ist noch lange Zeit. So, jetzt versuch's mal.
0: Ja.

0: Das hat keinen Sinn.
1: Ach, alles hat einen Sinn. Nochmal. Was denn?

0: muss ich noch sagen. Na? Danke für alles.
1: Nützt ja nichts.
2: Freut mich, Sie mal von den Vorzügen unseres kleinen Kosmos überzeugt zu haben.
3: Und von unseren Kernkompetenzen.
0: Hat sich Ihre Frau denn beruhigt?
3: Ja, ja. Von dem Honorar, das ich Ihnen in Rechnung stellen werde, spendiere ich ein Wellness-Wochenende auf Sylt.
2: Irgendwann werden Sie seinen Humor mögen. Spätestens im nächsten Jahrhundert. Was steht denn heute auf dem Programm?
0: Nur eine Sachbeschädigung.
2: Ach ja, diese Sachbeschädigung.
3: Ja, ich denke mal, das läuft auf eine Einstellung raus, oder? Mein Mandant war unzurechnungsfähig.
2: Das denke ich auch.
0: Moment mal. Für eine Unzurechnungsfähigkeit gibt es weder ein Gutachten noch sonst irgendeinen Beweis. Eine Einstellung des Verfahrens sehe ich nicht.
3: So kenne ich dich. Wieder ganz die Alte, was?
0: Was dagegen?
3: Ich? Nein, um Gottes Willen.
1: Ich auch nicht.
0: Dann ist ja gut. Die Herren?
4: Das Wochenende hatte was. War fast wie früher. Findest du nicht auch?
3: Fast wie früher, ja.

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0: Schau mal, Nele. Was ist denn das da? Ist das ein Teppich?
1: Fahr da mal hin.
0: Ja. Ach, Scheiße. Definitiv kein Teppich.

0: Wieso hat denn Oma-Kostüm an?
1: Keine Ahnung, vielleicht eine Motto-Party auf dem Schiff oder am Strand.
0: Ja. Schau mal, hier in der Kapuze sind Glasscherben drin.
1: Ja.
0: Ja. Und hier hat er auch eine Verletzung. Ich heirate. Die anderen sind zum Saufen hier.
1: Junggesellenabschied.
0: Ja, ein Abschied war es wohl.

0: Parkbank, die muss doch hier irgendwo sein. Siehst du den schon irgendwo?
1: Nee. Doch, da vorne ist die Saufnase. Der pennt immer noch auf der Bank.
0: Wo denn? Ups.
1: Kommst du?
0: Ja. Hallo. Hey, aufstehen.
1: Er lebt, aber stinkt wie ein Schnapslager.
0: Der ist so hageldicht. Guten Morgen. Ihren Ausweis hätte ich gern mal gesehen.
1: Patschel.
2: Hören Sie, wenn Sie so nett sein wollen, öffnen Sie einmal Ihr Mailpostfach. Ich habe Ihnen ein Foto geschickt. Wirklich? Danke. Ja, genau. Wir brauchen die Identität des Mannes. Alter schätzungsweise um die 30. Und wir gehen davon aus, dass er in den nächsten Tagen bei Ihnen, also standesamtlich, heiraten möchte. Ja, natürlich warte ich. Ich hab Zeit.
3: Gut, dann fasse ich jetzt noch mal zusammen. Ja? Also, Sie können mir gar nichts sagen. Ja, ja, danke. Mann, Mann, Mann.
2: Ach. Sehr gut. Okay. Und haben Sie auch den Namen der Braut? Herzlichen Dank. Das ist wirklich sehr nett von Ihnen. Wiederhören. Geht doch.
4: Paul?
3: Ja?
2: Ich hab's. Also, der junge Mann heißt Tim Kreindl, ist 34 Jahre alt und wollte offenbar morgen eine Sandra Bross heiraten. Das ist wohl die Tochter der bekannten Gastwirtin hier aus der Gegend.
3: Ja, Roswitha Bross.
2: Du kennst die?
3: Nein, nicht wirklich. Ihr gehört die Fischerhütte. Schon mal gehört?
2: Nee.
3: Das ist so ein ganz kleines, süßes Restaurant am See. Und früher, als der alte Bross noch gekocht hat, da war das der Laden schlechthin.
2: Und jetzt?
3: Ich glaube, der Herr Bross, der ist jetzt seit 3 Jahren tot. Und seitdem ist auch der Laden so gut wie tot. Also, ich höre da nichts Gutes mehr.
5: Oh, ich, das ist einfach nicht nett.
3: Oha, der sieht ja frisch aus.
6: Hat rumgepöbelt. Der muss jetzt erstmal ein bisschen ausnüchtern.
3: Und was hast du hier gemacht?
6: Ja, hier, Kollege Schnürschuh.
2: Paul, wir müssen eine Nachricht überbringen.
3: Na,

0: So, jetzt mal gerade hinsetzen und einmal pusten. Weiter, weiter, weiter, weiter, weiter, weiter, weiter, weiter, weiter, weiter, weiter, weiter, weiter, weiter. Stopp. 1,4 Promille. Na super. Nimm mal mit, bitte. Du?
1: Komm jetzt.
2: Muss noch ein bisschen höher, sonst hauen die sich ja die Köpfe an.
3: Aber mit dem größten Vergnügen.
0: Ach du Scheiße.
4: Hallo? Frau Bross? Sind Sie Frau Bross?
2: Ja. Roswitha Bross.
4: Fernbach, Wasserschutzpolizei Konstanz. Das ist mein Kollege Paul Schott.
5: Es geht um Tim Kreindl.

0: Er ist unser. Also, er war unser Küchenchef.
1: Denn Tim hier gerade rum?
0: Guck doch mal! Mama, was ist hier los? Der Timmy ist tot. Schau doch mal, wie perfekt das sitzt.
2: Mama.
0: Der Timmy ist tot.

0: Es bricht dir das Herz. Und uns hier ist Genick. Ohne Timmy sind wir erledigt.
1: Sie werden doch sicher einen neuen Küchenchef finden.
0: Sie haben ja keine Ahnung. Die wollen doch alle in die Stadt heutzutage. Ich meine, was ist denn hier los? Jedes Kino, jeder Club, gleich 30 Kilometer von hier entfernt. Und das Internet bricht auch immer zusammen. Der ist so gut, das ist ein Selbstgebrannter von meinem Mann. Tim, der war ein Genie, genau wie mein Mann. Der wusste genau, was den Leuten schmeckt und dann hat er immer noch was Besonderes gemacht. Bis vor einem Jahr haben wir gedacht, wir müssen den Laden zumachen.
1: Wer hat denn bis dahin die Küche geführt?
0: Der Stefan, mein Sohn. Der kocht ordentlich, aber das reicht ja den Leuten nicht mehr. Die essen lieber zu Hause Tiefkühlpizza und dann kommen sie hierher und wollen Lebenslauf von den Flusskrebsen wissen. Aber der Timmy, der war gut. Mit dem ging's aufwärts. Wir sind jeden Abend ausgebucht. Schalentiere waren seine Spezialität. Deshalb trägt er auch dieses hässliche Hummer-Kostüm zum Junggesellenabschied. War eine Idee von Stefan.
1: Wer außer Stefan und Tim war denn noch bei diesem Junggesellenabschied?
0: Der Urs Holtmann. Das ist ein alter Freund von Stefan.
1: Urs Holtmann. Danke.
2: Sagen Sie, Ihr Sohn, ist der jetzt gerade in der Küche?
0: Ja, der bereitet gerade das Hochzeitsessen vor.
2: Ah, dann rede ich mal mit dem, ne?
0: Wollen Sie auch rein?
3: Ich habe gerade seine Fingerabdrücke gecheckt. Vorbestraft ist er auch nicht, unser unbekannter Randalierer.
4: Er heißt Urs Holtmann. Geboren in Konstanz, vom Beruf alles Mögliche, hat nie was zu Ende gebracht. Lebt vom Kellnern und jobbt ab und zu als Barkeeper.
3: Du kennst ihn. Ziemlich gut sogar, was? Und?
4: Nerv nicht.
3: Komm schon, ich bin doch nicht blöd. Du hattest doch mal was mit dem.
4: Also gut, ja. Wir hatten mal was zusammen. Zufrieden?
3: Weißt du, was Ernstes?
4: Nein.
3: Ja, zu lang gezögert.
4: Es war eine Schwärmerei, okay? Ich war neu in der Stadt und ich kannte noch niemanden. Die ganze Geschichte war auch ziemlich schnell wieder vorbei.
3: Wolltest du mehr von ihm?
4: Es geht dich überhaupt nichts an.
3: Hat er gesagt, warum er Schluss gemacht hat?
4: Jakob! Hast du nichts Besseres zu tun? Geh arbeiten.
3: Den bekommst du erst wieder, wenn du mir sagst, was da los war.
5: Hopp, hopp, hopp, nicht einschlafen da hinten. Die Haxen und die Krabben müssen vorbereitet werden. Muss ich eigentlich alles zweimal sagen?
6: Jawohl, Chef.
5: Was schaust denn du schon wieder in dieses Buch? Ich bin heute der Chef, kapiert?
6: Jawohl, Chef.
5: Die Sauce Bernays wird nach meinem Rezept gemacht. Darf ich fragen, was Sie hier wollen?
7: Paul Schott von der Wasserschutzpolizei. Ich denke mal, die Sauce Bernays wird heute nicht mehr gebraucht.
5: Was, warum?
7: Weil der Bräutigam tot ist.
5: Mensch, mach doch mal jemand die Scheiße aus!
6: Jawohl!
4: Urs. Urs.
8: Also doch. Dachte schon, ich träume nur, aber du bist echt.
4: Und du stinkst. Hier, von einem Kollegen. Da war Schrammus da hinten.
8: Geht's dir gut? Danke.

0: bist du, so ein Idiot? Verpiss dich doch! Verpiss dich, du Loser, du!
1: Ich wollte nicht, dass Timna mitgeht. Ich hab gesagt, lass es sein. Wir heiraten doch morgen. Und er wollte ja eigentlich auch gar nicht.
2: Wie, er wollte gar nicht? Warum ist er dann mitgegangen?
1: Er wollte niemand vor den Kopf stoßen. Stefan und Urs, Stefans Kumpel Urs, die hatten schon alles vorbereitet. Die Getränke, das Kostüm, diese T-Shirts. Außerdem hat Stefan drauf bestanden.
2: Wie meinen Sie das? Er hat drauf bestanden?
1: Naja, weil sie doch nicht immer einer Meinung waren. Für Stefan war der Abend wichtig. Er wollte einen Schlussstrich ziehen unter die ganzen Streitereien. So eine Art Friedensangebot an Tim.
2: Es hört sich für mich an, als hätte es vorher Krieg gegeben. Worum ging es denn bei den ganzen Streitereien?
1: Wir sind halt bei der Köche.
2: Danke erstmal.
3: Sie haben keinen einfachen Stand hier in der Küche, ha?
4: Ich bin halt nur der Provinzkoch. Zweite Wahl. Kulinarische Holzklasse sozusagen. Vorsicht, heiß.
3: Sagen Sie, höre ich da gekränkte Eitelkeit?
4: Es ist doch keine Schande, von jemandem abgelöst zu werden, der bei den Besten gelernt hat.
3: Nee, ne, Schande ist das nicht, aber schon eine ganz schöne Klatsche. Hm? Also, mich würde das total sauer machen.
4: Ich habe viel und gern bei Tim gelernt.
3: Das klang bei der Bernays aber ein bisschen anders. Da klang das so, als wenn Sie keine Lust haben, hier die Nummer zwei zu sein.
4: Wir Köche haben große Egos. Die prallen auch mal aufeinander. Dann kracht's halt mal. Das ist aber ganz normal, dann verträgt man sich wieder. Der Ton in der Küche ist rau.
5: Hallo. Fernbach. Ich bin die Kollegin von Herrn Schutt.
3: Wie ist denn der gestrige Abend verlaufen?
5: Gab's Ärger?
4: Nee. Also, jedenfalls nicht, solange ich da war.
3: Dann sind Sie also als Erster gegangen?
4: Ja, so gegen eins. Ich musste ja früh raus heute. Das kann Ihnen meine Mutter auch bestätigen. Die saß noch in der Gaststube, als ich kam.
5: Und die anderen beiden, Urs und Tim?
4: Die sind noch auf dem Steg geblieben, wollten noch ein bisschen feiern.
3: Und auf welchem Steg?
4: Der Steg am Lundholzufer.
3: Ich sag Bescheid, ja.
5: So, was ich jetzt noch von Ihnen brauche, ist bitte die Adresse von Urs Holtmann.
4: Ja.
5: Haben Sie die?
4: Kein Problem. Das ist gleich ums Eck hier, das schreibe ich Ihnen kurz auf. Der braucht aber immer ein bisschen am nächsten Tag, bis er wieder nüchtern ist.
5: Keine Sorge, damit haben wir Erfahrung.

0: Die auch nicht?
1: Nee. Nur Sahne und da trinkst du ihn sowieso lieber schwarz.
0: Daran hast du dich erinnert? Du bist ein Schatz.
1: Und du bist ein Idiot.
0: Erzähl mir was Neues.
1: Warum hast du dich so abgeschossen? Weißt du noch, was du gemacht hast? Heute Morgen, als wir dich eingesammelt haben, bist du ausgetickt und hast meinem Kollegen ins Gesicht geschlagen.
0: Shit, wirklich?
1: Was ist los mit dir?
0: Tut mir leid, ich...
1: Also, mein Kollege ist zum Glück ein ganz netter. Das heißt, wenn du dich entschuldigst, verzichtet er vielleicht auf eine Anzeige.
0: Ja, klar.
2: Jakob?
3: Mhm?
2: Eine Fahndung. Bist du so lieb?
3: Ja. Urs Holtmann, echt jetzt?
2: Wieso?
3: Ja, das ist der Kollege hier. Fahndung erfolgreich beendet, sitzt im Vernehmungsraum.
2: Ist nicht wahr.
3: Ja.
2: Komm, Paul.
4: Ja. Ist doch für was gut, hä? Kannst du die mal aufhängen?
2: Herr Holtmann, ich bin Nele Fehrenbach und das ist mein Kollege Paul Schott.
0: Hab ich Sie angegriffen? Tut mir wirklich leid.
1: Das ist der Falsche.
4: Sie kennen Tim Kreindl?
0: Ja. Wieso?
4: Weil er tot ist.
2: Ja, und Sie sind der Letzte, von dem wir wissen, dass er ihn lebend gesehen hat.
4: Sagen Sie, gestern Nacht auf dem Steg, was ist denn da ganz genau passiert?
5: Verpiss dich. Blödes Arschloch, du. Loser, komm, zieh Leine! Ja, verpiss dich!
2: Herr Holtmann.
0: Ich weiß es nicht mehr. Es ist alles weg. Es ist totaler Blackout. Ich weiß es nicht mehr.
2: Danke.
1: Und jetzt? Glaubt ihr wirklich, dass er Tim Kreindl erschlagen hat? Warum?
4: Ja, du weißt doch, wie das ist, wenn manche Leute besoffen sind. Kann das schon mal eskalieren.
6: Und ganz ehrlich, Julia, ich fand ihn heute Morgen schon ein bisschen aggressiv.
2: Moment. Außer einem hypothetischen Streit im Suff haben wir überhaupt nichts gegen ihn in der Hand.
4: Also für mich hat ja auch dieser Stefan Bross ein Motiv. Er und Tim, die haben ein richtiges Problem miteinander gehabt.
2: Vorschlag. Jakob und Julia, ihr fahrt jetzt noch mal mit Urs zum Steg. Redet mit ihm, kann ja sein. Vielleicht erinnert er sich wieder.
3: Super, gerne.
4: Was hat er denn?

0: Sie haben Blutspuren und Glassplitter gefunden.
1: Verpiss dich! Verpiss dich, Arthur!
0: Genau, aber was wird damit später?
1: Du blöd! Saulo! Loserlo!
2: Boss, kannst du dich mittlerweile an etwas erinnern?
3: Ich würde gerne nach Hause gehen. Mir ist schlecht.
2: Ich fahr dich.
3: Danke, aber ich glaube, die frische Luft tut mir ganz gut. Ich lauf.
2: Kannst du die Taucher einweisen?
0: Mach ich.
2: Boss! Sag mal, bist du nicht mittlerweile über deine Ex-Freundin hinweg?
3: Was soll das jetzt? Wird das ein privates Gespräch?
2: Nein, ich frag dienstlich. Deine Ex heißt Sandra, oder? Du hast mir in der Fischerhütte gekellnert.
3: Stefan ist ein guter Kumpel von mir. Und ja, ich war früher mal unglücklich verliebt in Sandra. Aber das ist lange her. Es ist viel passiert.
2: Also bist du mittlerweile wieder in festen Händen.
3: Was ist das?
2: Ja. Du weißt, dass du die Stadt vorerst nicht verlassen darfst.
3: Ich will einfach nur in mein Bett.

0: Stefan?
1: Fuck.
0: Stefan, hey, los hier. Wir müssen reden. Was ist gestern passiert? Ich... Ich bin beim Haus. Komm mal bitte runter.

0: Hey, JD, was gibt's?
1: Jay, was?
2: Julia Demmler, JD.
1: Jakob, kannst du mich bitte entschuldigen? Mir geht's nicht so gut.
0: Na, hoffentlich hast du dich nicht bei Urs angesteckt.
1: Jakob, mir geht's wirklich nicht gut.
0: Ja, jetzt auf einmal, ja?
1: Jakob!
2: Ja, ist ja in Ordnung. Ich sag Nele Bescheid, ja?
0: Erstmal gute Besserung. Wir sehen uns dann morgen.
3: Was sagst du mir Bescheid?
0: Julia, der geht's irgendwie nicht so gut.
3: Hoffentlich nichts Ernstes.
4: Was gibt's denn?
5: Stefan, endlich du. Du musst mir sagen, was gestern Abend gelaufen ist. Was ist passiert? Ich hab voll den Filmriss.
4: Zuerst war es eigentlich ganz lustig. Wir haben dumme Witze gemacht, wir haben getrunken, wir haben viel getrunken.
5: Und dann?
4: Ja, dann war es nicht mehr so lustig, weil du dann...
5: Weil ich dann was?
4: Du hast wieder von Sandra angefangen.
5: Was hab ich denn?
4: Du hast gesagt, dass Tim sie nicht verdient hat und dass er sich verpissen soll. Und der hat dir natürlich direkt Konter gegeben. Der war ja mindestens genauso besoffen.
5: Und dann?
4: Du, ich bin dann gegangen, weil ihr wurde mir echt zu krass. Ihr habt euch angeschrien und beleidigt. Mann, wieso hast du mir denn nicht gesagt, dass du sie noch liebst? Dann hätte ich dir doch diesen scheiß Junggesellenabschied erspart.
5: Das meint nicht. Glaubst du, ich hab... Glaubst du, ich hab ihn? Jetzt sag doch auch mal was!
1: Urs, du bist vorläufig festgenommen, wegen des dringenden Tatverdachts, Tim Kreindl getötet zu haben. Komm bitte mit. Urs, bitte, wir klären das.
5: Ich bin doch kein Mörder!

0: Früh gestorben. Sein Vater war total überfordert.
1: Na, da hängt er öfter mal bei Ihnen an, ne?
0: Ja, fast jeden Tag. Meine Mutter hat immer gesagt, was für einen Vielfraß reicht, reicht auch für zwei. Die hat sich um den gekümmert, als wäre er ihr zweiter Sohn. Für mich ist er wie ein Bruder.
2: Ist Urs schon häufiger mal gewalttätig geworden, wenn er betrunken war?
0: Ich hätte nicht gehen dürfen gestern. Ich hab's kommen sehen.
1: Sie machen mich total nervös. Können Sie sich einfach wieder hinsetzen, bitte?
2: Als Sie gegangen sind, gab es da schon Ärger zwischen Urs und Tim?
0: Die haben angefangen, sich zu streiten, als ich los bin. Ich dachte echt, er wäre längst drüber hinweg.
1: Was meinen Sie?
0: Sandra war Urs große Liebe. Der hat sich echt noch lange Hoffnung gemacht. Und dann kam Tim. Ich habe echt gedacht, mittlerweile hat er es kapiert. Aber gestern Nacht im Suff kam dann wohl alles noch mal hoch.
2: Urs liebt ihre Schwester. Immer noch.
0: Tim hat dann irgendwann angefangen, ihn mit Sprüchen zu provozieren. Der konnte echt ätzend werden. Im Suff hat er immer gnadenlos ausgeteilt und andere Leute niedergemacht.
1: Und wie hat Ihr Freund darauf reagiert?
0: Er hat jetzt erstmal ignoriert. Aber irgendwann ist der richtig ausgerastet.
1: Und ist er angreiflich geworden?
0: Das weiß ich nicht. Ich bin dann gegangen.
2: Das war nicht sehr freundschaftlich von Ihnen. Und warum hast du mir das nicht gleich gesagt?
3: Ich wollte Privates von Beruflichem trennen.
2: Hat ja super geklappt.
3: Ich dachte, bevor ich die Pferde scheu mache, überprüfe ich das.
2: Julia, dass man einen Verdächtigen persönlich kennt und emotional befangen ist, das ist keine Schande.
3: Ich will nichts mehr von dem, was du das meinst.
2: Nein, das meine ich nicht. Aber deine persönliche Nähe zu ihm trübt dein Urteilsvermögen. Deine Objektivität und deine Neutralität als Ermittlerin leiden. Das brauche ich dir doch nicht zu erklären. In so einem Fall zieht man sich zurück und lässt die anderen vor. Das will ich nicht mehr erleben. Ist das klar?
3: Klar.
4: Nele, die rechtsmedizinischen Ergebnisse und der Bericht der KTU sind da.
5: Der Tod trat zwischen 1 und 3 Uhr morgens ein.
4: Somit fällt Stefan Bross als Täter auch weg. Seine Mutter Roswitha hat sein Alibi bestätigt. Er war um 1 zu Hause.
5: Und die KTU hat dieses T-Shirt in der Nähe der Parkbank gefunden.
4: Das Blut, das stammt vom Opfer. Und wen haben wir heute noch mal ohne T-Shirt aufgegabelt?
5: Na, den, der eine geballert hat.
3: Scheiße.
2: Ist die Fahndung nach ihm raus?
5: Ja, aber bisher ohne Erfolg.
3: Ich glaub das alles nicht.
2: Ach so, habt ihr diesmal dran gedacht, die Kollegen in Österreich und der Schweiz zu informieren? Falls er sich ins Ausland absetzen will?
5: Ja, klar.
4: Ja, klar.
6: Urs, ich muss mit Sandra reden. Bitte.
7: Die Polizei sucht nach dir. Was hast du da bloß gemacht?
6: Ich weiß es. Ich weiß es nicht mehr. Ich. Wirklich. Ich kann mich an kaum was erinnern.
8: Yeah, thanks for helping me. Hey, yep. Yeah, I'm German, yeah. You hear that? Absolutely, yeah. I heard that a lot. Okay, enjoy your evening. Bye.
4: Englisch-Leistungskurs, wa?
8: Du bist ja sehr witzig. Schau mal, ich habe gerade mit einem 5-Sterne-Hotel in Tokio telefoniert.
4: Grand Plaza Akioto. Hast den nächsten Betriebsausflug geplant, was?
8: Nee, träum weiter. Die Visitenkarte habe ich in dem Rezeptbuch von Tim gefunden.
3: Was hatte Tim mit Tokio zu tun?
8: Ja, zuerst dachte ich, es geht um die Flitterwoche.
3: Ja, ging es anscheinend nicht.
4: Ja, und offensichtlich auch nicht um den Betriebsausflug.
8: Nee, es ging um seinen neuen Job.
3: Was? Er wollte auswandern? Wann?
8: Im November. Er wollte dort als Küchenchef anfangen.
4: Moment mal. Habt ihr nicht erzählt, dass seine Schwiegermutter und alle super happy waren, dass Tim jetzt der neue Chefkoch von der Fischerhütte ist? Und dass er und seine Küche den Laden gerichtet hat?

0: gerettet haben?
1: Ja.
2: Wusste seine Zukünftige davon?
3: Also, soviel ich weiß, hat sie von Tokio nichts erzählt.
4: Mach's wieder. Ich bin kein Mörder. Du glaubst doch nicht auch, dass ich's getan habe, oder?
5: Los. Geh, geh. Ich weiß, dass du es nicht gewollt hast.
6: Tief in deinem Herzen bist du ein guter Mensch.
4: Du hast was mitgekriegt, oder? Gestern Nacht? Doch, du weißt was. Wenn du was weißt, dann musst du mir das sagen. Bitte!
5: Ich war unruhig. Es war schon früh. Ich wollte schauen, wo Tim ist. Wir waren einfach noch nicht nach Hause gekommen. Statt ihm habe ich dich gesehen auf einer Bank. Du lagst da wie im Koma. Ich wollte dich aufwecken und dann habe ich es gesehen. Du hast dich vielleicht geschnitten an einer Flaschen oder so.

Los, geh. Geh. Geh, hau ab. Geh. Los. Geh. Geh weg von hier.

0: Ein Hinweis vom Ordnungsamt.
1: Ja, okay. Sandra Brosses Auto parkte vorgestern Nacht zwischen 1 und 3 in der Fußgängerzone und wurde aufgeschrieben. Ja, und?
0: Echt jetzt? Weißt du, wie nah das vom Steg ist? Was wollte sie mitten in der Nacht da? Tim hat das Auto ja wohl nicht genommen.
1: Julia, lass es. Der Fall ist erledigt und der Täter ist wahrscheinlich auf der Flucht.
0: Ja, aber vielleicht gibt's noch eine andere Motivlage. Was, wenn Tim seiner Zukünftigen nichts von seinen Plänen mit Tokio erzählt hat? Sie hat es erst kurz vor seinem Tod erfahren. Sie fährt zum Steg und stellt den betrunkenen Tim zur Rede. Sie streiten, der Streit eskaliert.
1: Sie ist natürlich total enttäuscht, fühlt sich verraten und hintergangen. Aber warum ist dann Urs Holtmann geflüchtet?
0: Aus Angst natürlich. Der hat eine retrograde Amnesie, natürlich hat er panisch reagiert. Ich kann mir wirklich nicht vorstellen, dass Urs das getan haben soll.
1: Du bist sowas von befangen.
0: Okay, hör mal, er kann vielleicht ein bisschen aggressiv sein, wenn er getrunken hat. Aber er ist kein Lügner. Mich zumindest hat er nie belogen.
1: Das glaube ich dir sogar.

0: möchte mich stellen.
1: Wie? Du erinnerst dich?
0: Ich glaube, ich war's. Es tut mir leid.
1: Urs, bist du dir ganz sicher?
2: Julia?
1: Wie genau? Was ist passiert? Wie hast du ihn erschlagen, Julia?
0: Wie soll es denn sonst gewesen sein? Ich war's. Ich...
2: Paul?
3: Ja? So, kommen Sie.
1: Du nicht. Nele, vielleicht war das auch ganz anders. Ich habe gerade vorhin eine Meldung vom Ordnungsamt
2: eingebracht. Es reicht. Du machst jetzt Feierabend.
0: Dann habe ich eine Flasche genommen und bin auf ihn, also ich bin auf ihn zugerannt und habe zugeschlagen auf seinen Kopf mit der Flasche.
3: Was war denn das für eine Flasche?
0: Eine Weinflasche. Tim hat ja kein Bier getrunken. War ihm zu assig. Zu primitiv.
2: Welche Farbe hatte die Weinflasche?
0: Grün. Dunkelgrün.
3: Die Tatwaffe muss eine Weißglasflasche sein.
2: Ja, und er hat von einer grünen Weinflasche gesprochen.
3: Aber der war total besoffen. Vielleicht hat er sich nur falsch erinnert.
2: Die Splitter in der Wunde waren definitiv Klarglas. Und die KTU schreibt Anhaftung von hochprozentigem.
3: Hochprozentiger Alkohol?
2: Genau, kein Wein.
3: Hm. Aber sag mal, in der Fischerhütte, da haben die doch so selbstgebrannten.
2: Birnentraum.

0: Wir haben auch geschlossen.
1: Es geht doch mal um den Tod von Tim Kreindl.
0: Was gibt's denn da noch?
1: Ich muss mit Ihrer Tochter sprechen.
0: Wieso?
1: Es gibt ein paar Unstimmigkeiten.
0: Unstimmigkeiten?
1: Es geht um Sandras Auto.
0: Das geht jetzt leider nicht.
1: Es ist wichtig.
0: Meiner Tochter geht das nicht gut.
1: Es dauert auch nicht lange.
2: Hey, Sandra!
0: Hallo?
2: Wo ist Ihre Tochter? Holen Sie sie!
0: Weiß Ihre Chefin eigentlich, was Sie hier treiben?
2: Sandra!
0: Hören Sie auf, ich glaube nicht, dass Sie offiziell hier sind.
2: Sandra!
0: Gehen Sie!
2: Sandra, warum stand dein Auto im Halteverbot? In der Fußgängerzone, keine 500 Meter vom Tatort entfernt!

0: Entschuldigung.
1: Ich brauche einen Durchsuchungsbeschluss für das Gasthaus Fischerhütte. Ja, wir vermuten dort entscheidende Indizien auf die Tatwaffe im Fall Tim Kreindl. Danke. Jakob? Alles in Ordnung?
2: Ich habe versucht, Julia anzurufen, aber sie hat mich weggedrückt.
1: Naja, vielleicht will sie einfach mal ihre Ruhe haben. Jakob? Ist irgendwas? Weißt du irgendwas? Julia macht doch hoffentlich keinen Blödsinn.
3: Hey, Jakob.
2: Ich weiß nicht, sie hat da so eine Theorie wegen des Autos von Sandra Bross. Ich glaube, sie ist noch mal alleine zu dieser Fischerhütte rausgefahren.
4: Hast du nach mir gerufen? Was ist denn hier passiert? Hast du gestern Nacht mein Auto benutzt?
5: Warum hast du gestern Nacht mein Auto benutzt?

0: hast du gemacht?
1: Hör mal.
0: Wer ist diese Frau da? Warum?
1: Jetzt beruhig dich jetzt.
2: Scheiße. Ich will ja gern dein Telefon.
3: Da, Julias Auto.
4: Ja, wir brauchen bitte Verstärkung. Zum Restaurant Fischerhütte. Danke.
1: Wir dürfen jetzt nicht die Nerven verlieren. Wir müssen uns überlegen, was zu tun ist. Die Frau da drin kann da nicht bleiben. Okay?
0: Mama.
3: Julia!
4: Mist. Paul?
5: Ja? Hey! Wo ist unsere Kollegin? Okay, komm, machen Sie Platz. Hey, Julia! Hey, Julia! Hey, Mädel! Komm, komm, wach auf! Hey, hey!
0: Paul, hör mir zu, Us was nicht.
5: Alles klar.
4: Brauchen wir ein RTW?
3: Brauchen wir ein RTW?
0: Nee.
3: Nee, brauchen wir nicht.
1: Was hast du bloß gemacht, Mama?
5: Okay, komm hoch. So, ist gut.
4: Kommen Sie bitte mit.
5: Okay, gut.
0: Ach, Scheiße, mein Kopf.
5: Komm hier, hier, nimm das. Halt's hinten rauf.
0: Nee.
5: Sage mal.
6: Was ist denn hier los?
0: Stefan.
6: Was?
0: Was hat Tim dir denn getan?
1: Ich wollte das nicht. Ich habe mir Sorgen um ihn gemacht. Wollte nach ihm schauen. Timmy.
5: Hä?
1: Komm,
5: was bist du jetzt hier?
1: Komm, nimm noch einen Schluck und dann abmarsch.
5: Ja, Schluck und dann abmarsch. Schluck und dann abmarsch.
1: Hat der Vater für besondere Anlässe gebrannt?
5: Ja, hat der Vater ihn für bessere Anlässe gebrannt. Ja, nach Hause in euer dreckiges, kleines Scheißwirtshaus. Es ist nicht mein Zuhause. Die Welt ist mein Zuhause. Oh Gott, zum Glück hat diese Scheiße hier bald ein Ende. Weißt du was? Ich geh weg. Ich hau ab. Nach Tokio. Und die Sandra, die nehme ich mit.
1: Du meinst in Flitterwochen?
5: Nee, für immer! Die hat was Besseres verdient als eure miefige kleine Scheißbude hier und euren selbstgebrannten Fusel. Da schaust du was? Kannst du mal in der Tiefkühlschnitzel auftauen. Provinz Pisse und Provinz Kackern. Schmeckt genauso scheiße wie alles hier. Hallo Welt! Ich komme!
1: Tim wollte dich uns wegnehmen. Der wollte nach Tokio abhauen und dich mitnehmen. Das hat er einfach so über unsere Köpfe hinweg entschieden, ohne dich zu fragen.
0: Nein, Mama. Er hat mich gefragt. Schon vor Wochen. Ich habe noch nicht gewusst, wie ich es dir sagen soll.

0: was?
1: Das ist unfassbar. Svita war... Sie war wie eine Mutter für mich. Ich hätte nie gedacht, dass sie sowas...
0: Es tut mir leid.
1: Das vergesse ich dir nie.
0: Meine Kollegen waren nicht ganz unbeteiligt.
1: Das meine ich nicht. Du hast als Einzige an mich geglaubt.
0: Ich habe meinen Job gemacht.
1: Du kennst mich besser als ich mich selbst. Es war ein großer Fehler, dich gehen zu lassen.
0: Ich glaube nicht.

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0: Und so stellte sich am Ende nur noch eine einzige Frage. Wer war der Mörder?
1: Es war die Frau.
0: Die Schatulle und der abgebrochene Schlüssel waren der entscheidende Hinweis. Und deshalb kam nur eine Person in jenem Raum als Mörder in Frage. Mona, seine eigene Frau.
2: Hast du das Buch etwa gelesen?
1: Nein, natürlich nicht.
0: Die Eifersucht hatte aus ihr ein Monster gemacht. Ein Monster, das auch er am Ende leider nicht zähmen konnte. Das war's.

Danke. Danke. Danke, danke, danke, danke. Und das war eine von vielen kleinen, skurrilen Mordgeschichten, die Sie ab jetzt in jeder guten Buchhandlung auch kaufen können. Ich würde mich sehr freuen. Haben Sie einen schönen Abend. Kommen Sie gut nach Hause. Danke.

0: So ein furchtbares Buch.
1: Meine Fresse.
2: Aber schön vorgelesen. Das Alibi der Frau war löchrig wie ein Fischernetz. Sag mal, den kennst du wirklich aus der Schule?
0: Ja, wir wollten sogar danach eine Weltreise machen. Aber dann habe ich meine Frau kennengelernt und er war total sauer deswegen.
3: Paul?
0: Nee.
3: Paul? Paul, ich fasse es nicht. Ich fasse es nicht. Sag mal, wie lange haben wir uns jetzt nicht gesehen? 20 Jahre? 30, oder?
0: Na, übertreib nicht.
3: Ich müsste mich eigentlich sehr genau erinnern. Er war nämlich die größte Enttäuschung meines Lebens. Ja? Neben zwei gescheiterten Ehen und dem fehlenden Anruf aus Hollywood. Wobei, der fehlende Anruf aus Hollywood hat mich wenigstens kein Vermögen an Unterhaltszahlung gekostet. Paul? Paul, wo bleibt eigentlich deine gute Erziehung? Würdest du uns vielleicht auch mal vorstellen? Oder bist du immer noch der alte Holzklotz ohne Manieren?
0: Das ist meine Kollegin und Chefin Nele Fernbach.
2: Hallo.
3: Sehr angenehm. Michael Hartmann. Also besser bekannt als der Alpenbulle.
2: Ja, ja, schon klar. Wir sind ja quasi Kollegen.
3: Ja. Oh, es ist schon so spät. Ich muss leider noch mal ganz kurz los. Meet and greet mit den Hausherren. Ihr bleibt hier, bin in 10 Minuten wieder da. Ja?
0: Ah, du.
3: Keine Widerrede, sonst muss ich euch beide leider verhaften. Jetzt guck doch nicht so, Paul, das muss doch gefeiert werden. Komm, 10 Minuten, versprochen, ja? Und dann gehen wir zu einem kleinen Italiener direkt hier nebenan. Ist super lecker und die Pasta, oh, zum Dahinschmelzen.
0: Du eigentlich...
3: Paul, wird dein Leben immer noch durch eine Uhr bestimmt? Komm.
2: Ich wäre dabei.
3: So, wunderbar. Ich starbe vor Hunger. Hab seit heute Morgen nichts gegessen. Also, ihr bleibt jetzt hier, ja? Sonst...
4: Aha, okay. Und wo genau? Meersburg. Und wie war der Name? Schlesinger. Okay, Herr Schlesinger, dann bleiben Sie bitte da, wo Sie jetzt sind. Wir sind unterwegs. Ja. Alles klar, bis gleich. Da machen ein paar Jugendliche Stress bei einem Angler.
5: Tierschützer?
4: Keine Ahnung. Der Mann sagt, er fühlt sich extrem bedroht und es geht um Leben und Tod.
5: Brauchen wir Verstärkung?
4: Erstmal abwarten.

0: Hallo? Hallo? Hallo, jemand da? Ich bin's, der Kommissar.
1: Nele, hier ist Handyverbot.
2: Ja, weiß ich. Nee, Mama, wirklich, du musst nicht warten. Wir gehen noch was essen. Mit dem Alpenbullen.
3: Das gibt es doch nicht. Ich wollte heute Morgen noch Karten holen. Alle weg. Wie ist er denn? Sieht er immer noch so gut aus? Bist du allein mit ihm? Oder kommt Paul mit?
2: Mama, mein Akku ist gleich alle. Ich erzähl dir alles später, okay?
3: Nele, das gibt's doch nicht. Immer ist dein Akku leer, wenn ich was von dir wissen will. Ich bin doch so neugierig. Du weißt doch, dass ich den Alpenbullen liebe.
2: Ja, Mama, das weiß ich. Aber wirklich, es piepst schon. Ich bin gleich weg. Pass auf, wir gehen zum Italiener direkt nebenan und ich verspreche dich, besorg dir ein Autogramm. Ups, das war's.
1: Naja, ob sie dir das glaubt?
2: Nein. Meine Mutter steht total auf deinen Freund.
1: Echt? Aber weißt du, das ist doch schon komisch, ne? Dass so eine Rolle aus einem ganz normalen Typen so einen Frauenmagnet macht.
2: Zumal die Serie schon vor Jahren abgesetzt wurde.
1: Naja, aber Magnetismus lässt ja auch bei Alpenmagneten nicht nach. Das wissen wir ja.
2: Sieht man an dir, ha? Ihr seid ja ungefähr in einem Alter.
4: Verzeihung, haben Sie ein Handy?
2: Leer.
4: Ach, Mist. Nein, aber da oben liegt ein Mann.
2: Was ist denn passiert?
4: Keine Ahnung. Ich kann Ihnen die erklären. Ich muss die Polizei verständigen.
2: Wir sind die Polizei.
4: Also da neben dem Turmzimmer, da liegt einer. Und da ist alles voller Blut.
2: Okay, Sie bleiben hier. Paul, kommst du? Was ist denn?
1: Ach, komm, egal. Lass uns gucken.

0: Ich höre. Was ist denn passiert?
1: Hab was auf den Schädel bekommen.
0: Und konnten Sie sehen, wer das war?
1: Nein, ich kam rein, dachte, die Hausherren wären schon da, aber da war keiner. Ich mich versah, guten Nacht, Herr Kommissar.
0: Bleiben Sie ganz ruhig liegen.
2: Leute, wer?
3: Hey, schlafen Sie auf. Hey, hallo! Hier sind noch Leute drin, hallo, hey!
4: Hör auf damit, Paul. Das macht keinen Sinn.
0: Wer ist das?
3: Wer ist da?
4: Ich bin's, Rainer. Rainer Schlagen.
3: Der Rainer aus der Schule? Sag mal, du warst das eben da unten, richtig?
4: Genau der. Schön, dass du dich erinnerst.
0: Ist das irgendwie ein Witz, den ich nicht verstehe, oder ein sehr seltsames Klassentreffen? Wir haben hier einen Verletzten.
4: Es tut mir leid, dass ich Sie damit reinziehen muss, Frau Fehrenbach. Aber ich habe keine andere Wahl.
0: Woher kennt er meinen Namen?
3: Sag mal, hast du ihn niedergeschlagen?
4: Ja, aber das spielt jetzt keine Rolle. Wir sollten keine weitere Zeit verlieren. Ihr habt noch genau 3 Stunden und 30 Minuten, um ihn dazu zu bringen, die Wahrheit zu sagen.
0: Was denn für eine Wahrheit?
5: Nele.
4: Michael hat meine Frau umgebracht. Und ich will, dass er es endlich zugibt. In der Mitte des Raums befindet sich eine Bombe. Der Zeitzünder ist aktiviert. Sie haben noch genau 3 Stunden und 29 Minuten.
0: Also das kann ich jetzt nicht verstehen.
3: Rainer!
5: Er ist weg. Das ist verdrahtet.
0: Ach komm.
5: Ja. Das ist verdrahtet.
0: Paul, komm mal wieder runter. Das muss ja irgendein dämlicher Witz sein, oder? Kann ja gar nicht anders sein. Was ist das für ein Typ? Ist das ein Klassenkamerad von euch? Ist das ein Kumpel?
5: Na, hier ist nicht verdrahtet. Nele, ich geh mal runter, ja?
0: Was? Du willst
5: ja? Ja, ich geh mal runter.
0: Ach komm.
5: Ich bin gleich wieder da.

0: Jetzt sind sie endlich da.
1: Das ist der doch.
2: Jo.
3: Schön, dass ihr so schnell gekommen seid. Seid ihr geflogen?
1: Guten Tag erstmal.
4: Guten Tag.
1: Was ist denn passiert?
3: Ah, die Chaoten haben Steine geworfen.
2: Wer? Wo?
3: Wer? Was weiß ich? Jetzt sind sie weg.
1: Moment mal, die haben Steine auf Sie geworfen?
3: Nein, die haben Steine da ins Wasser geworfen, auf meine Fische, die ich stundenlang vorher angefüttert habe. Jetzt sind sie weg. Keine Fische mehr.
1: Und warum haben Sie angerufen und haben gesagt, dass Sie bedroht werden?
3: Weil ihr sonst vielleicht gar nicht gekommen wärt.
1: Ist das Ihr Ernst?
2: Ja.
1: Hören Sie mal, wir machen das hier nicht zum Spaß. Wenn Sie ein Problem haben, dass es keine Straftat ist, dann lösen Sie das gefälligst selber. Okay? Geht das? Beim nächsten Mal. Da gibt's eine Anzeige wegen Missbrauch von Notrufen. Paragraf 145 StGB, das können Sie gerne mal nachlesen.
3: Ich habe fürs Angeln bezahlt. Wo keine Fische sind, kann man auch nicht angeln. Und mein Geld kriege ich wahrscheinlich auch nicht zurück.
1: Petri, hi.
3: Ja. Tut er jetzt nichts, oder was? Das nächste Mal schmeiße ich mich ins Wasser und ertrinke. Vielleicht unternehmt ihr dann was, oder? Und vergesst nicht, ihr lebt von meinen Steuern.
2: Ja, komm, das bringt doch nichts.
3: Saubernde.
5: Selbst wenn wir die Splinte hier rausziehen, dann haben wir den Sprengsatz zwar in der Hand und können ihn aus dem Fenster werfen, aber es geht ja nicht wegen diesen blöden Gittern davor. Ist das deins oder was?
6: Nein,

0: Hallo?
1: Ein Fluchtversuch ist sinnlos. Wie ihr sicher festgestellt habt, sind die Fenster gesichert. Die Tür übrigens auch. Bei einer gewaltsamen Öffnung detoniert der Zündsatz. Und versucht gar nicht erst mit dem Handy zu telefonieren. Es kann nur Anrufe empfangen.
0: Sag mal, was hast denn du eigentlich für ein Problem?
1: Das Ermittlungsverfahren gegen Michael ist eingestellt worden. Weil die Staatsanwaltschaft keine hinreichenden Verdachtsmomente hatte. Gab jede Menge Beweise gegen ihn. Aber die wollte keiner zur Kenntnis nehmen. Ihr zwingt ihn jetzt, die Wahrheit zu sagen. Ich rate euch also, mit der Arbeit zu beginnen. Viel Zeit bleibt nicht.

0: Wer ist der Typ? Was war da los?
1: Das ist reiner Schlaben. Wir sind zusammen in einer Klasse gewesen. Aber Nele, ich schwöre dir, ich habe keine Ahnung, was hier läuft.
2: Der ist verrückt. Verrückt.
0: Geht's ein bisschen präziser?
2: Das ist doch alles schon so ewig her.
0: Präziser.
2: Ich hatte mal ein Engagement am Theater in Lindau. Rainer war da mal bei einer Vorstellung mit seiner Frau. Und daraus hat sich was entwickelt. Also ein Verhältnis mit seiner Frau, Nina. Wir waren segeln an der Nordsee, sind in einen Sturm gekommen und Nina ist über Bord gegangen. Man hat sie erst 3 Tage später gefunden. Ja, und Rainer glaubte, ich hätte sie umgebracht, aber es war ein Unfall. Ja, und das wollte er einfach nicht akzeptieren.
1: Warum nicht?
2: Das musst du ihn fragen. Nina wollte ihn verlassen. Wir haben uns geliebt. Warum hätte ich sie umbringen sollen?
0: Wenn es ein Unfall war, da gab es doch bestimmt staatsanwaltschaftliche Ermittlungen?
2: Ja, es gab ein paar Fragen und einen ersten Verdachtsmoment. Aber das hat sich alles in Luft aufgelöst. Der Einzige, der damit eben nicht klar kam, war er.

0: Franziska?
1: Ja? Hallo.
0: Hi. Schläft sie?
1: Wie ein Murmeltier.
0: Gut. Danke. Behalt den Rest.
1: Okay.
0: Ich melde mich.
1: Danke. Gute Nacht.
0: Guten Morgen.

0: Also Kameras sind hier keine. Beobachten kann man scheinbar nicht. Oh, was ist das denn? Ein Tablet.
1: Ja?
2: Beim kleinen Fenster liegt ein Tablet. Da finden Sie alle Artikel über den sogenannten Unfall.
1: Hallo, Herr Schladen, wie stellen Sie sich das denn vor?
3: Wie sollen wir denn durch Artikel lesen hier irgendwas
1: erreichen? Es gab eine staatsanwaltschaftliche Ermittlung, die ist abgeschlossen.
3: Was denken Sie denn, was wir hier tun können?
2: Wenn Sie überleben wollen, dann wird Ihnen das Richtige einfallen.
0: Aber das ist doch komplett bescheuert und inakzeptabel. Wir sind doch kein scheiß Privattribunal. Hör zu, Rainer. Wenn du jetzt damit aufhörst, dann...
2: Was dann? Hm? Habe ich dann umgeschoren davon, wie er. Ich habe nichts mehr zu verlieren. Gar nichts.
0: Du bist doch komplett irre!
2: Rede nicht so mit mir. Ich will nur, dass die Wahrheit endlich rauskommt.
0: Verstehst du? Nur die Wahrheit!
2: Mehr will ich nicht.
4: Bitte, Rainer, Rainer, du musst mir glauben, dass das mit Nina tut mir unendlich leid. Ich könnte die Zeit zurückdrehen.
2: Halt den Mund!
3: Herr Schladen, ich will...
2: Nochmal. Wenn Sie da lebend rauskommen wollen, dann bringen Sie ihn endlich dazu, den Mord zuzugeben.
4: Verdammt, ich bin unschuldig!
3: Aufgelegt. Gib mir das mal.
0: Alles okay,
4: mein Lieber? Ja, alles okay.

0: Geruch dran kennt. Alles wird gut.
1: Kein Internet. Hätte ja sein können.
2: Und wenn das Ganze hier ein Fake ist, heißt das so ein Psycho-Ding, damit wir Angst haben.
3: Findest du es raus?
2: Naja, wohl eher als der Alpenbulle.
3: Das ist kein Fake. Ganz sicher nicht.
1: Ich fürchte, er hat recht. Der Mann meint es ernst.
2: Hilfe! Hey, hey, das ist verdrahtet da! Geh weg von der Tür!
3: So, und jetzt? Was? Ihr wolltet sich ernsthaft mit mir hier ein Verhör machen, ja? Nur weil dieser Psychopath da draußen das will? Verdammt, ich habe keine Schuld am Tod seiner Frauen. Null! Null. Rainer konnte und kann nicht akzeptieren, dass sie längst mit ihm fertig war. Der Mann ist doch ein Wrack.
2: Weil du ihm die Frau ausgespannt hast.
3: Quatsch. Quatsch. Seit dieser Sache da. Damals war er noch bei der KSK. Die hatten da eine Geiselnahme. Und eine der Geiseln hatte einen Sprengstoffgürtel. Rainer und sein Kollege mussten unter großem Druck die Bombe entschärfen. Ist leider schiefgegangen. Sein Kollege und der Typ mit dem Gürtel sind gestorben. Rainer hatte Glück, konnte sich gerade noch retten. Und ist seitdem Frührentner.
1: Was hat er?
3: Wie? PTBS.
4: Posttraumatisches Belastungssyndrom. Lena hat's nicht mehr ausgehalten. Der Typ ist eine tickende Zeitbombe. Ja, er ist wie besessen von der Idee, dass sie ihn nie verlassen hätte. Was einfach nicht stimmt.
1: Ist er in Therapie?
3: Klar. Klar, dauernd. Hat anscheinend nicht funktioniert.
2: Warum habe ich nur deine Einladung angenommen?
3: Was für eine Einladung?
2: Na, die für deine komische Lesung hier. Hätte ich echt drauf verzichten können.
3: Ich habe damit nichts zu tun.
1: Der hat das hier alles akribisch geplant. Das ist ganz schön viel Aufwand für jemanden, der nur verrückt ist.
2: Nele, sag mal, willst du jetzt hier diesen Fall aufrollen, oder wie?
1: Was ist die Alternative? Sollen wir warten, bis wir hier alle in die Luft fliegen?
3: Ich werde jetzt hier keine Tat gestehen, die ich nicht begangen habe. Ich bin kein Mörder.
1: Er hat gesagt, er hat nichts zu verlieren. Gar nichts.

0: Nina und ich, wir hatten einen Streit.
1: Ja, worum ging's bei dem Streit?
0: Sie wollte eine Familie gründen. Mit mir. So mit einem drum und dran. Ich ihm nicht. Und sie hat mir vorgeworfen, ein Egoist zu sein. Und das war ich auch, klar. Ich war auch ein Egoist, ja. Bitte, das reicht doch jetzt. Bitte.
1: Ist alles in Ordnung mit Ihnen? Geht's Ihnen nicht gut?
0: Ich hab seit heute Morgen nichts gegessen, bin einfach ein bisschen unterzuckert.
1: Wusste Rainer Schladen von dem Wunsch seiner Frau?
0: Keine Ahnung, wir haben nie darüber gesprochen.
1: Warum erst jetzt, 2 Jahre später?
2: Vielleicht hat Rainer irgendwas erfahren, was die Staatsanwaltschaft damals noch nicht wusste.
0: Aber fängst du jetzt auch damit an? Da war nichts und da ist nichts jetzt. Kapiert?
2: Ich kapiere nur, dass Rainer das irgendwie anders sieht. Ich verstehe nur nicht, warum.
0: Warum soll ich sie denn über Bord stoßen? Ich habe sie doch geliebt. Ich meine, was auch immer Rainer jetzt dazu bringt. Nach 2 Jahren, nicht? Also, zwei Jahre danach immer noch an einer kranken Theorie festzuhalten, das ist ja, ich weiß es doch nicht, es ist einfach nicht wahr.
1: Der Mann hätte 1000-mal die Gelegenheit gehabt, sich an Ihnen zu rächen. Sie sind der Alpenbulle, sind eine öffentliche Person, treten öffentlich auf.
0: Jetzt hört er nicht mal auf damit, ich bin unschuldig. Wie oft soll ich Ihnen das sagen?
1: Paul, was machst du da? Vorsicht!
2: Ja, ich bin vorsichtig. Ich versuche jetzt mal Hilfe zu holen.
1: Wie willst du das machen?
2: Ich morse SOS.
0: Das soll funktionieren.
3: Ich wollte dich nur vorwarnen, falls du es früh genug abhörst. Ich komme jetzt zu euch, zum Italiener. Ah, du wirst mich nicht erkennen. Es wird keinen peinlichen Mama-Auftritt geben.
1: Ernsthaft unterzuckert? Sind Sie Diabetiker? Okay, haben Sie Traubenzucker dabei?
0: In der Garderobe.
2: Meine Fresse, warum antwortet denn da keiner? Sieht das keiner, oder was?

0: Da macht doch jemand SOS. Das ist Scheiße.
1: Wasserschutzpolizei Jakob Frings.
2: Hallo, ja, hier Schlesinger. Da funkt jemand SOS.
1: Moment mal, Sie haben doch heute schon mal angerufen.
2: Ja, ich hab heute schon mal angerufen.
1: Julia, unser Angelfreund. So, da sendet also jemand SOS, ja? Und von wo? Aus der Meersburg, das ist ja interessant. Oder kann es vielleicht sein, dass wieder nur irgendjemand ihre Fische da verscheucht, hä?
3: Wo genau sind Sie denn jetzt? Alles klar, wir kommen.
1: Nee, der verarscht uns doch nur wieder.
3: Und was, wenn nicht? Übernimmst du die Verantwortung?
1: Nee.
4: Hey, da antwortet jemand. Gib mir mal einen Zettel und einen Stift, bitte. Komm, Nele, mach.
5: Ich brauch Traumzucker.
6: Ich weiß. Ja?
1: Und?
7: Herr Schladen?
6: Wir können leider Herrn Hartmann nicht mehr vernehmen.
4: Quatsch! Natürlich können Sie das.
7: Nein, das können wir nicht. Er ist nicht vernehmungsfähig.
6: Er ist unterzuckert, er ist Diabetiker und er braucht dringend einen Arzt.
4: Darauf fallen Sie rein? Der Mann ist Schauspieler. Wie blöd kann man sein? Ne? Der macht Ihnen doch was vor.
6: Nein, das tut er nicht. Wenn wir nichts unternehmen, dann stirbt er.
4: Er soll die Wahrheit sagen. Dann kann er meinetwegen einen Arzt bekommen und für den Rest seines Lebens in den Knast wandern.
6: Herr Schladen, so funktioniert das nicht. Auf diese Art werden Sie nie rausfinden.
4: Scheiße.
8: 2 Stunden und ein paar Minuten.
4: Hey, Nele, du klappst mir jetzt nicht mehr. Komm, entspann dich, ruhig, atme ruhig, ganz ruhig, atme ruhig, einatmen, ausatmen, komm. Ich hab gerade mit jemandem gemorst, gesagt, Hilfe ist unterwegs, okay? Komm, schön atmen, Nele, guck mich an. Ich verspreche dir, ich hol uns hier raus, okay? Ich verspreche dir.
6: Okay.
9: Nele, ich bin's. Wenn du das abhörst, ruf

0: mich bitte an. Übrigens, ich war beim Italiener. Wer nicht da war, das warst du. Wo seid ihr überhaupt? Ich hoffe nicht, dass du mich angeflunkert hast. Also ruf mich an.
1: Genau von dem Turm kam das SOS-Zeichen.
2: Ja, okay. Und jetzt? Jetzt kommt da nichts mehr. Hat sich der Notruf offensichtlich von selbst erledigt.
1: Was soll das? Glauben Sie mir etwa nicht?
2: Ganz ehrlich? Nee.
3: Sind Sie sich sicher, dass es ein SOS-Zeichen war?
1: Liebe Frau, ich bin 40 Jahre zur See gefahren. Ich weiß, was es bedeutet, wenn jemand ein SOS-Zeichen sendet. Und ich habe geantwortet, Hilfe kommt.
2: Und was sollen wir jetzt machen? Sollen wir jetzt zu Fuß da hochspazieren? Ich habe eine bessere Idee. Wir bestellen direkt einen Helikopter. Das macht ein bisschen mehr her, oder? Julia, bei solchen Wichtigtouren und Super-Egoisten kriege ich so eine Krawatte.
1: Ich weiß, dass es komisch klingt. Aber es hat jemand ein SOS-Zeichen gesendet.
2: Ja, vielleicht der Burggeist oder doch eher die Dienerschaft?
3: Jakob, warte mal. Sind nicht Nele und Paul heute da oben zu diesem Krimi-Ding, diese Lesung?
2: Das mag ja sein. Aber hast du mal auf den Tacho geguckt? Ich kann mir kaum vorstellen, dass sie um die Uhrzeit da oben im Turmzimmer hocken und ein SOS-Signal senden, weil die Veranstaltung vielleicht so doof ist.
1: Liebe Frau, so einen Kollegen wie den braucht man wirklich nicht.
2: So, jetzt passen Sie mal auf.
3: Jakob, warte bitte. Können Sie vielleicht noch mal was morsen?
1: Ja, aber was soll ich morsen? Ihr glaubt mir doch sowieso nicht.
3: Bitte.
1: Also was?
3: Paul. P-A-U-L.
2: Julia, das kann doch jetzt echt nicht dein Ernst sein.
4: P-A-U-L.
5: Paul?
4: Ja.
5: Da morst einer Paul?
4: Sieht so aus.
1: Das bedeutet jetzt ja.
3: Paul ist da drin.
2: Scheiße. Ich versuche Nele zu erreichen. Ja, bei Paul brauche ich sie offensichtlich nicht probieren. Mailbox, ich probier's mal zu Hause.
0: Fehrenbach? Jakob. Nein, Nele ist nicht da. Sie ist mit diesem Schauspieler unterwegs. Und mit Paul. Ja, jedenfalls so viel ich weiß. Warum?
2: Nur so. Ich wollte Nele mal was fragen.
6: Bombe!
0: Was?
3: Was?
6: Euer Paul morst Bombe.
2: Wie bitte, geht das vielleicht ein bisschen konkreter?
0: Was denn für eine Bombe?
2: Nele und Paul sind offensichtlich noch in der Meersburg. Ich kann das jetzt nicht erklären. Ich melde mich später noch mal, okay? Tschüss.
7: Zwei Stunden?
3: Zwei Stunden?
2: Ja. Okay, versuch du, jemanden in der Burg zu erreichen. Du musst uns unbedingt jemand aufschließen. Wir versuchen derzeit, das Sprengstoffkommando zu erreichen.
6: Auf Wiedersehen und vielen Dank auch noch. Ach, sowas. Ach, nee. Heidefische und dann das.
4: Draußen tut sie nichts mehr.
8: Die sind wahrscheinlich unterwegs. Meinen Sie, ihm ist kalt?
5: Eher heiß, glaube ich. Hey, wir sind gleich hier raus. Nicht einschlafen, okay? Wach bleiben, bitte. Gut.
8: Was denn?
4: Komm, mach den Kopf hoch.
8: Los, komm.
4: Okay.
5: Ja?
9: Wie weit seid ihr?
5: Wir brauchen noch.
9: Versuchen Sie nicht, mich zu verarschen.
5: Niemand versucht, Sie zu verarschen. Wir versuchen hier was rauszufinden, was die Staatsanwaltschaft vielleicht übersehen hat. Und das dauert einfach.
9: Warum sagt er nichts mehr?
5: Er denkt nach.
9: Hat er mit seiner Krankennummer aufgehört?
5: Ja. Ja, Sie hatten recht, er hat geblufft.
9: Du verarschst uns nicht, Michael! Du nicht!
8: Das war's jetzt, oder was?

0: So, kommen Sie rein.
1: Danke. Die Kollegen vom Sprengstoffkommando sind gleich da.
2: Hier geht's zum Westturm, oder?
0: Nein, hier ist Kürzere. Ich zeig's Ihnen gerade.
1: Danke.
0: Ja, da hier hinter.
1: Danke.
2: Paul?
3: Lene?
4: Hey, auf gar keinen Fall die Tür aufmachen!
3: Sonst fliegen wir alle in die Luft.
4: Paul, alles okay bei euch?
3: Die Tür und die Fenster sind mit einem Zündsatz verbunden. Wir brauchen Sprengstoffexperten.
4: Ja, die sind auf dem Weg. Ist bei Nele alles okay?
5: Alles gut. Aber Jakob, wir brauchen auch einen Notarzt.
6: Wir haben hier einen Mann mit Zuckerschock.
2: Ich mach das.
0: Und was ist, wenn er das da draußen mitkriegt? Ich meine, wir wissen ja nicht, wo der gerade ist. Und wenn der die Burg sieht, dann sieht er auch unsere Kollegen.
5: Ja. Dann ist das so.

0: Paul, Sie sind da.
1: Hören Sie mich?
2: Ja, wir hören Sie.
1: Hallo, ich bin Anna Meierling vom Sprengstoffkommando.
3: Wir werden das Problem jetzt gemeinsam lösen.
1: In der Tür ist auf jeden Fall ein Kontaktdraht.
2: Ja, hier innen auch.
1: Das heißt, er ist vielleicht wirklich mit dem Zündsatz drin verbunden.
3: Bevor ich nicht weiß, um was für einen Zündsatz
1: es sich handelt, kann ich schwer was sagen. Gib mir mal die Kamera.
3: Gibt es einen Zeitzünder?
2: Ja. Der steht auf 1 Stunde 13 Minuten.
3: Ich schiebe Ihnen jetzt die Kamera unter der Tür durch.
2: Ah, ja, ich hab's.
1: Zeigen Sie mir den Zündsatz
3: von allen Seiten, bitte.
2: Einmal hier.
3: Und etwas von oben, bitte.
2: Ja.
3: Und noch mal etwas tiefer.
2: Einmal hier.
3: Sehen Sie die schwarze Kappe unter der Digitalanzeige?
2: Ja.
3: Versuchen Sie mal, diese zu öffnen.
2: Echt? Soll ich die wirklich öffnen?
1: Ja, bitte.
2: Okay, ich hab was.

0: ist nicht gut. Ich mache jetzt einen Screenshot. Bitte die Kamera jetzt ruhig halten. Danke. Das war's fürs Erste. Ich versuche jetzt die Schaltung zu studieren, um anhand meiner Unterlagen zu einer Lösung zu kommen.
1: Hier sind sie alle.
0: Nele! Nele!
2: Was machst du hier?
0: Und Nele! Ist sie da? Mama?
3: Alles gut, mir geht's gut.
0: Nele! Kind, ist da die Bombe drin?
3: Mama?
0: Beruhige dich bitte. Mädchen, wir holen sie da raus. Ich verspreche es dir. Wer macht denn sowas?
2: Setz dich erst mal hin, okay?

0: Hallo?
1: Was soll denn das?
2: Spielen Sie ja keine Spielchen mit mir. Das nächste Mal gehen Sie sofort ran, verstanden?
1: Und?
0: Er hat gestanden. Gerade eben.
2: Das haben Sie gut gemacht.
3: Danke. Und jetzt?
2: Ich will ihn sprechen.
1: Er soll es mir auch sagen.

0: Warte.
1: Niemand will Sie verarschen, aber jedes Spiel hat seine Regeln.
0: Sie wollen mir was über Regeln erzählen?
2: Sie sind hier nicht der Spielleiter!
3: Da hat gerade ein Kind geschrien.
1: Hat Herr Schladen ein Kind?
3: Ja.
1: Ich dachte, seine Frau wollte mit ihm eine Familie gründen.
3: So, unser Kind.
4: Hallo? Rainer Schladen ist wahrscheinlich zu Hause. Check die Adresse und schickt eine SEK hin.
1: Ich mach das.
5: Okay.
1: Weiß Herr Schladen, dass das Kind von Ihnen ist?
3: Nein, nein, hat sich nicht getraut, da ihm zu sagen.
5: Okay, okay, okay, komm, alles gut, nicht so doll, alles gut.
2: Hey, sag mal, könnt ihr mir jetzt mal sagen, was ich hier machen soll? Hallo!
6: Nele?
7: Nele, die holen euch hier raus. Die holen dich raus, ich weiß es.
6: Dieser Mann hat doch auch ein Kind. Und der weiß, dass man für Kinder da sein muss, Nele.
1: Ja, das muss man.
6: Ich weiß nicht, was ich sagen soll. Ich liebe dich. Das musste ich jetzt sagen. Schlimm?
1: Gar nicht schlimm. Ich liebe dich auch, Mama.
8: Wir müssen jetzt wirklich wieder nach hinten gehen. Es ist zu gefährlich.
5: Gleich, bitte.

0: Ja?
1: Machen Sie sich keine Hoffnung. Sie schaffen es nie, den Zündsatz zu entschärfen. Ich bin Profi.
0: Ich weiß.
2: Das ganze Programm läuft schon. Notarzt, Sprengstoffkommando.
1: Aber Sie sind immer noch da drin.
2: Wie haben Sie es eigentlich geschafft, Hilfe zu holen?
0: Ist das noch wichtig?
2: Nein.
1: Sie haben versagt, nur das zählt.
0: Herr Schladen, Sie haben ein Kind.
1: Das geht Sie nichts an.
3: Ja, das ist richtig. Aber ich habe auch Kinder.
0: Und ich frage mich, was die denken würden,
3: wenn ich was mache, was unser komplettes Leben verändert.
1: Es ist seins.
2: Vor ein paar Monaten, da musste sie operiert werden. Hat man ihre Blutgruppe gecheckt.
1: Ich hab die nicht. Nina hatte die auch nicht.
2: Muss man doch nur eins und eins zusammenzählen.
0: Ja, und das ist der Grund, warum Sie das jetzt
3: machen, Jahre später.
1: Ja, ist ja toll, wie Sie das rausgefunden haben. Super.
3: Warum?
0: Hätte Hartmann Ihre Frau umbringen sollen? Weil Sie ein gemeinsames Kind haben?
2: Der wollte es nicht.
0: Woher wissen Sie das?
1: Ist doch scheißegal. Ich weiß es.
0: Sie sind in Therapie, oder?
1: Nee.
2: Ich bilde mir das nicht ein.
1: Ja, das ist es, was Sie denken, ja? Dass ich hier, dass bei mir irgendwas nicht stimmt da oben.
3: Ich denke nicht.
0: Ich frage nur.
1: Die haben doch alle keine Ahnung. Die verschreiben meinen Pillen. Labern, sonst nichts.
2: Ich habe die Therapie abgebrochen.

0: Und seitdem, da geht's mir gut. Ich kann endlich wieder klar denken. Bin nicht mehr benebelt von diesem ganzen synthetischen Psychomist. Dieser Mann hat mir alles genommen. Und dafür wird er büßen.
1: Okay. Ich hab's begriffen. Sie sind ein Feigling.
0: Ich? Ein Feigling?
2: Wissen Sie, was ich die letzten Jahre gemacht habe? Bevor die mich in den Ruhestand versetzt haben?
0: Ich habe so oft mein Leben riskiert. Für andere.
1: Das war mal. Und jetzt? Jetzt sitzen Sie da und drücken auf den Knopf und dann ist alles vorbei. Der große Held von damals?
3: Macht Boom und alles andere ist ihm scheißegal. Herr Schladen, wann haben Sie aufgehört, ein echter Held zu sein?
1: Menschen verlieben sich. Und Menschen trennen sich. Glauben Sie mir, ich weiß, wovon ich rede.
3: Das ist normal, das ist das Leben. Das kann wunderschön sein oder furchtbar traurig.
1: Aber man kann trotzdem ein Mensch sein, bei dem man nicht kotzen muss, wenn man ihn im Spiegel sieht. Und das werden Sie tun, wenn das hier vorbei ist.
3: So, und dann ist es nämlich auch egal, wie viele Menschenleben Sie mal gerettet haben, weil woran man sich erinnern wird, ist an den Mann,
1: der Unschuldige getötet hat und der sein Kind alleine gelassen hat.
3: Sein Kind übrigens, dem es scheißegal ist, wer sein leiblicher Vater ist.
1: Ihr Kind weint und Sie kommen und trösten es. Mehr will Ihr Kind nicht.
3: Sie sollten sich überlegen, wie Sie das Ihrem Kind erklären wollen, dass es Ihnen umsonst vertraut hat, bloß weil plötzlich die Blutgruppe nicht mehr passt.
1: Ich könnte das nicht. Das ist ein Verrat an allem, woran Ihr Kind geglaubt hat.

0: du gehst jetzt mit. Du gehst, komm, du bleibst wach. Hast du gehört? Du bleibst wach. Okay, schön atmen. Schön atmen, so ist gut. Schön atmen. Ja, atmen, so ist gut. Nele, das Scheißding ist aus.
1: Michael Hartmann wird überleben. Er ist unschuldig, oder?
2: Ich glaube schon, ja. Und Rainer Schladen?
1: Ich habe gerade mit dem Leiter des SEKs gesprochen. Sie bringen ihn in eine Klinik.
2: Gut. Und das Kind?
1: Anscheinend im Moment noch bei einer Babysitterin, die das Kind gut kennt.
2: Wo sind Jakob und Paul?
1: Die sind irgendwie ziemlich schnell weg. Irgendwie Danke sagen?
2: Wem?
3: Naja, und mein Ausbilder bei der Armee hat früher immer gesagt, irgendwann wirst du froh sein, wenn du morsen kannst. Dann wirst du, wie ich Rechte damit hatte.
4: Ja, scheiß auf alle Handys und den ganzen elektronischen Kram. Wenn die Batterie leer ist, bist du tot.
3: Ja. Ach, Herr Schlesinger. Der muss das Leben gerettet. Vielen Dank.
4: Gern geschehen. Aber warum wollen gerade Sie mir eine schöne neue Angelstelle zeigen?
5: Weil ich nicht will, dass sie heute Nacht noch mal bei uns anruft. Und da vorne, da sind so viele Karpfen, dass sie zu gar nichts anderes mehr kommen werden, außer zu angeln.
4: Aber was mache ich, wenn doch keiner beißt?
3: Dann rufen Sie mich an.
4: Okay, das mache ich.
3: Aber auf dem Handy, ja?
4: Ja, klar. Okay.

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8: Herzlich willkommen an diesem Sonntagnachmittag. Ja, es ist ein echtes Feierwochenende. Köln-Marathon haben wir gleich live in der Sendung. Ende des Oktoberfestes steht auch an. Und gestern war ja Tag der Deutschen Einheit, der große Festakt in Bremen. Unter anderem war Kanzler Merz da. Und der hat sich anscheinend kurz darauf in den Zug gesetzt. Heute Morgen ist er zu einem Überraschungsbesuch in Kiew angekommen. Und das trotz Warnungen aus Russland. Die Angriffe in der Ukraine würden weitergehen.
9: Ende einer langen Nachtfahrt. Am frühen Morgen rollt der Zug mit der deutschen Delegation in Kiew ein. Zuerst steigt Bundeswirtschaftsministerin Katharina Reiche aus, danach der Bundeskanzler Friedrich Merz. Zur Gruppe, zu der auch Vertreter aus der Rüstungsindustrie gehören, geht es im Konvoi weiter zu Gesprächen. Über den Nachrichtendienst X begründet der Kanzler seinen Besuch. Die Ukraine steht vor entscheidenden Wochen. Deswegen bin ich heute nach Kiew gereist mit der Botschaft, ihr könnt euch auf uns verlassen. Auch Deutschlands Sicherheit hängt vom Ausgang dieses Krieges ab. Deswegen helfen wir auch aus ureigenem Interesse.
10: Ja, Merz war vor anderthalb Jahren das letzte Mal in Kiew und das ist schon eine Weile her. Er wollte also wieder hin, auch um ein deutliches Zeichen zu setzen, dass die Ukraine in diesem Winter weiter auf deutsche Hilfe zählen kann. Und natürlich, damit das Thema auch in Deutschland diskutiert wird. Denn hier bröckelt ja die Unterstützung für die Milliardenhilfen etwas und da möchte Merz gegensteuern.
9: Während des Kanzlerbesuchs gibt es mehrfach Drohnenalarm. Eine Drohne schlägt auf dieser Brücke ein. Merz befindet sich zu diesem Zeitpunkt in der deutschen Botschaft. Er sichert der Ukraine die baldige Auslieferung tausender Abfangdrohnen zu, die gegen die besonders schnellen russischen Kampfdrohnen eingesetzt werden können.
11: Das ist ein großes Problem, weil die Russen hier mit diesen Jet-Drohnen vermehrt angreifen. Und die Ukraine hat noch nicht ausreichend Abfangdrohnen, die diese Geschwindigkeit aufnehmen können. Und da gab es aber wohl einen Durchbruch bei einer deutschen Firma. Und da versucht man sich jetzt eben gegenseitig zu helfen in der Entwicklung.
9: Merz' Besuch wird auch später deutlich hörbar von Luftalarm überschattet. Ungeachtet der Gefahr nimmt der Kanzler in Begleitung vom ukrainischen Präsidenten Selenskyj die zuletzt schwer getroffene Akademie der Wissenschaften in Augenschein und wendet sich direkt an Russlands Machthaber Wladimir Putin.
12: Herr Putin, hören Sie diesen sinnlosen Krieg auf. Wir sind bereit zu Gesprächen. Wir sind bereit, miteinander zu sprechen über das Ende dieses Krieges. Aber diese barbarischen Angriffe auf die Zivilbevölkerung der Ukraine müssen aufhören.
9: Das Signal der Kanzlerreise ist eindeutig. Die Ukraine kann weiter auf Deutschlands Unterstützung bauen. Als Zeichen der Solidarität gedenken Merz und Selenskyj gemeinsam den gefallenen Soldaten auf dem Maidanplatz in Kiew.
8: Mit der Familie an einem langen Wochenende mal mit dem Zug nach zum Beispiel Hamburg fahren. Das musste man bisher gut durchrechnen, ob man da nicht besser das Auto nimmt. Allein zwei Erwachsene plus noch die Sitzplatzreservierung mit ICE, ja, das läppert sich. Deswegen war das neu eingeführte Familienticket für pauschal 99,99 Euro auch so ein Hit in den Sommerferien. Jetzt soll das tatsächlich zum Dauerangebot werden.
13: 100.000 Familien mehr als im vergangenen Jahr sind mit der Bahn verreist. Das sei ein deutlicher Zuwachs, sagt die Deutsche Bahn. Der Grund, das Familienticket. Zum Preis von 99,99 Euro eine Hin- und Rückfahrt im deutschen Fernverkehr für zwei Erwachsene und drei Kinder bis 15 Jahren und das mit Sitzplatzreservierung. Dieses Angebot soll nun ab dem 1. November dauerhaft gelten. Der Fahrgastverband ProBahn begrüßte heute die Entscheidung, das Familienticket dauerhaft anzubieten.
4: Für Familien ist das ein großer Bonus, denn da geht Reisen schnell ins Geld, wenn man eine vielköpfige Familie ist. Und daher ist es sinnvoll für Familie eben, dieses Angebot zu machen, was eben auch bedeutet, Bahnfahren ist familienfreundlich.
13: In Sachen verbesserter Pünktlichkeit dämpfte die Deutsche Bahn allerdings die Erwartungen, das Schienennetz sei über viele Jahre vernachlässigt worden. Bahnchefin Evelyn Paller sagte in einem Interview mit der Bild am Sonntag: Ein Großteil unserer Anlagen ist zu alt, zu störanfällig und fällt zu oft aus. Wir können das System nur Stück für Stück erneuern und nicht in ein oder zwei Jahren aufholen, was lange Jahre versäumt wurde. Die Sanierung des Schienennetzes in Deutschland werde nach Angaben der Bahn noch mindestens 10 Jahre dauern.
8: Mit lauten Salutschüssen ist am Mittag das Ende des Oktoberfestes eingeläutet worden. Am letzten Tag der Wiesn ist Reporter Moritz Steinbach noch mal mittendrin. Moritz, am Morgen dann tatsächlich erst mal ein Schockmoment auf dem Festgelände. Ein schwerer Unfall. Was ist da genau passiert?
14: Tatsächlich, so ist es und so war es. Kurz nach Öffnung des Festgeländes, so kurz nach 9 Uhr, ist es hier auf der Eudenwiesen, der Familienwiesen, da sind ja tendenziell eher ruhigere Fahrgeschäfte, ruhigere Musik, zu einem folgenschweren Unfall gekommen. Der Mitarbeiter eines Fahrgeschäfts, einer Schiffsschaukel, ist tatsächlich in eine Schiffsschaukel reingerannt, wie diese gerade in der Fahrt war. Der Mann musste sofort von der Berufsfeuerwehr München, die hier auf der Theresienwiese eine Wache hat, intensiv medizinisch betreut werden. Er musste reanimiert werden und ist dann schwerst verletzt, wie die Berufsfeuerwehr München sagt, in ein Münchner Krankenhaus gebracht worden.
8: Schauen wir mal auf die Bilanz dieser Wiesn. 16 Tage Bierzeltpartys, Trachtenschaulaufen. Wie fällt die Bilanz aus?
14: Die Bilanz sieht so gut aus wie noch nie. Historisch hat heute der Wiesnchef Christian Schaap von der Stadt München gesagt, 7,4 Millionen Besucher, so viel wie noch nie in 16 Tagen. Wir hatten 2023 einen Besucherrekord bei 18 Tagen mit 7,2 und 1985 auch bei 16 Tagen mit 7,1. Jetzt eben 7,4, das ist historisch. Und wie ich heute in der Früh am letzten Tag aufs Gelände gefahren bin, durch München durch, da hat es nur getrachtelt. Es waren nur Wiesn, Dirndl und Lederhosen zu sehen. Also das Fest ist hier nach wie vor beliebt.
8: Ja, man sieht es hinter dir. Da ist noch lange nicht die Luft raus. Vielen Dank, Moritz Steinbach, live von der Theresienwiese in München. Wie sicher sind eigentlich unsere Gefängnisse? Die Frage kann man sich mal stellen bei allem, was zuletzt so passiert ist. Mutmaßlich korrupte Wärter in Euskirchen, Angriffe auf Angestellte und Mithäftlinge in Aachen und wie im Drehbuch vor wenigen Wochen durchsägt ein Häftling die Gitterstäbe seiner Zelle in Duisburg und haut ab. Also, was ist da los? Unsere Reporterin hat nachgefragt in der JVA Aachen.
15: Es ist 5.30 Uhr. Die Frühschicht geht los. Was uns als erstes auffällt, unsere Taschen und die der Beamten werden nicht kontrolliert. Aber die Handys müssen wir abgeben. Wir treffen uns hier mit Maurice. Er ist Justizvollzugsbeamter und macht den Job schon seit 6 Jahren.
16: Die Handys sind ja grundsätzlich hier verboten. Dementsprechend haben wir logischerweise auch keine Handys dabei. Nachher verliert einer sein Handy, der gefangen hat das Handy. Wäre halt sehr ungünstig.
15: Wir sind heute in der U-Haft. Die meisten Insassen, die hier untergebracht sind, sind noch nicht verurteilt. Trotzdem gelten auch hier strenge Sicherheitsregeln. Ab jetzt muss Maurice alle 15 Minuten die Zellen kontrollieren. Neben anderen Aufgaben, die so anfallen.
17: Wie schnell kann denn so eine Alltagssituation oder so eine ganz normale Situation kippen?
16: Das kann tatsächlich innerhalb von Sekunden werden oder passieren. Ja, dafür haben wir halt unsere PNGs, also die Notrufgeräte.
15: Das Notrufgerät muss Maurice immer bei sich tragen. Wenn mal etwas passiert, kann er darüber Alarm auslösen und sofort kommt Verstärkung. Umso wichtiger ist es, dass die Beamten Drogen und illegale Gegenstände so schnell wie möglich finden. Und weil die Beamten eben auch mal Dinge übersehen können, kommt heute sogar extra eine Hundestaffel der Polizei. Die Tiere können nicht nur Drogen riechen und finden, sondern zum Beispiel auch SIM-Karten. Das Ganze passiert übrigens in der Freistunde, während die Insassen im Hof sind, damit die nichts mitbekommen und keinen warnen können. Nicht mal Maurice und seine Kollegen wissen vorher Bescheid. Der Hund hat vorhin im Badezimmer angeschlagen.
17: Der Hund hat in der Zelle jetzt ein Handy gefunden, ein Smartphone. Wie kommt das da rein?
16: Wir sind keine einsame Insel mitten auf dem Ozean. ist tatsächlich so, dass auch Überwürfe geschehen, ne? Sprich, die kommen irgendwo zu den Gebüschen, ja, und dann wird das Ding rübergeworfen. Über Rechtsanwälte beim Besuch kann es passieren.
15: Wir treffen uns im Strafvollzug mit jemandem, der wirklich alle Tricks in einer JVA kennt.
17: Bekommen Sie da mal was mit, dass irgendwie Beamte bestechlich sind oder was?
18: Hier war ein Beamter, der hat in der Küche gearbeitet. Der hat entweder monatelang oder jahrelang immer Haschplatten mitgebracht. Einen Gefangenen gegeben, der hat die verkauft, er hat da Geld gekriegt. Und so ging das immer.
17: Haben Sie schon mal mit dem Gedanken gespielt, auszubrechen?
18: Nein. Weil hier ist unmöglich rauszukommen.
15: Ein Gefängnis soll eben nicht nur Gewalt gegen andere verhindern oder dass jemand ausbricht. Die meisten Gefangenen hier sollen irgendwann auch wieder draußen und alleine klarkommen. Wir haben heute gesehen, wie viel hier jeden Tag kontrolliert wird. Und trotzdem kann ein Handy in einer Zelle landen, ein Streit plötzlich eskalieren oder die Beamten übersehen etwas. Hundertprozentig sicher ist ein Gefängnis also nie. Denn am Ende arbeiten hier Menschen mit Menschen.
8: Und die Reportage in voller Länge, die finden Sie auf YouTube. Die andere Frage heißt da unser Format. 41.453. Das ist nicht nur fast die Zahl der Meter, die die Marathonläuferinnen und Läufer heute zurücklegen in Köln. Das ist der neue Teilnehmerrekord. Noch nie waren so viele dabei auf den unterschiedlichen Distanzen. Marathon, Halbmarathon, Staffelmarathon und Schulmarathon. Ganz egal, beim Start waren sie alle super aufgeregt und voller Vorfreude. Ja, und dann hieß es laufen, schwitzen, alles geben. Quer durch die Innenstadt von Köln geht die Strecke über den Rhein. Da, wo sonst Autos fahren, ist heute der Weg frei für die Läuferinnen und Läufer. Ja, die Schmerzen nach zig Kilometern in der Atmosphäre bestimmt erträglicher. Da sind nämlich Zehntausende und feuern neben der Strecke an. Unser Reporter Niklas Bohlen mittendrin. Niklas, die Kölner sind ja geübt im Jubeln am Straßenrand. Also Stimmung wie an Rosenmontag?
19: Ja, die Stimmung ist immer noch ausgelassen und du sagtest, ich bin hier seit heute Morgen in der ganzen Stadt unterwegs und ich muss wirklich sagen, es fühlt sich wirklich so ein bisschen nach Karneval an. Überall läuft kölsche Musik und es stehen eben tausende Zuschauerinnen und Zuschauer am Streckenrand, feuern die Läufer an und die jubeln, die klatschen, die schreien, die trommeln. Ich habe wirklich schon vieles gesehen und vor allem habe ich viele selbstgebastelte Plakate gesehen, so wie bei diesen beiden Freunden aus Köln. Schaut mal hier, umdrehen wäre jetzt auch deppert. Ja, stimmt irgendwie, sind ja nur noch kaum 100 Meter bis ins Ziel. Wen feuert ihr denn heute an?
20: Wir rufen die Namen, wir schreien, wir klatschen, wir sind total mit dabei.
19: Und was macht für euch diesen Köln-Marathon so besonders?
20: Ich glaube, die Menschen, die macht es hier total besonders in Köln. Und ich glaube, ohne die Zuschauer wäre das hier gar nichts.
19: Also es ist eben nicht nur ein sportlicher Wettkampf, nein, es ist einfach ein großes Fest hier in der Stadt, bei dem einige dann 42 Kilometer laufen.
8: Ja, Wahnsinn. Und das sind ja jetzt so ein bisschen die Letzten, die so langsam ins Ziel eintrudeln. Erzähl uns mal von denen, die die Schnellsten waren heute.
19: Ja, dazu muss man natürlich wissen, dass die Läufer aus aller Welt kommen. Die kommen aus 74 Nationen. Die weiteste Anreise war übrigens ein Team aus Australien. Und so sind natürlich auch viele Top-Sportler dabei. Und der Erste, der Gewinner, der Sieger des Marathons ist schon vor knapp 3 Stunden ins Ziel gelaufen. Er hat für die 42 Kilometer 2 Stunden, 6 Minuten und 9 Sekunden gebraucht. Das ist ein neuer Streckenrekord hier in Köln. Noch nie ist jemand so schnell den Köln-Marathon gelaufen. Alle anderen, die jetzt noch unterwegs sind, die haben, glaube ich, nur ein Ziel, einfach nur ankommen.
8: Ja, und auch dafür ein Riesenrespekt. Vielen Dank, Niklas Bohlen, live vom Köln-Marathon. Und wir bleiben sportlich. Bisher hat die Fußballnationalmannschaft der Männer unter Neutrainer Jürgen Klopp schon alle Variationen durch. Unentschieden haben sie gespielt, Niederlage kassiert, Sieg eingefahren. Heute steht das Rückspiel gegen Griechenland an. Und ja, wer denkt, dass Klopp nach der Pleite im Hinspiel nicht so wirklich Lust auf diesen Gegner hat? Fehlanzeige. Er nutzt die Pressekonferenz gestern sogar noch für ein kleines Ständchen. Für den ehemaligen Trainer Otto Rehhagel. Der hat ja Griechenland 2004 zum Europameistertitel geführt.
21: Otto, du solltest in Europa.
22: Ohne Otto wäre das nicht passiert.
21: Wolltest du ein Otto oder habe ich einen?
22: Singen. Singen? Ich habe es gesungen. Ja.
21: Okay, bevor die Stimmung zu gut wird, die letzte Frage kommt.
8: Ei, wie gemein, da kommt man zum Dolmetschen und soll plötzlich singen. Sonnenstrahlen, milde Luft, noch ist es also Altweibersommer. Hier kommen die Aussichten für die kommenden Tage. In der Nacht ist der Himmel häufig sternklar, vor allem zum Morgen hin bilden sich regional Nebelfelder. Teilweise mild mit 12 bis 10 Grad, in einigen höheren Tallagen nur etwa 4. Die neue Woche startet zum Teil mit Nebel, danach verläuft der Tag überall freundlich und höchstens leicht bewölkt. Erneut wird es am Nachmittag warm mit 19 bis 23 Grad, selbst im Bergland 17 Grad. Dienstag ein letztes Mal Sommerfeeling, sonnig bei bis zu 24 Grad. Am Mittwoch dann zieht zum Abend von der Eifel der Regen auf. Am Donnerstag dann Regen und dazu windig bei nur noch 14 bis 16 Grad. Einen haben wir noch, eine Vespa. Das ist nicht einfach ein Roller, nein, das ist eine echte Italienerin. Ein ganzer Korso an Vespas knattert heute durch die Landeshauptstadt. Düsseldorf und Palermo feiern nämlich 10 Jahre Städtepartnerschaft. Und schon vor dem Start haben die Teilnehmer gegenseitig ihre Roller bestaunt. Viele verschiedene Modelle, alt und jung. Seit 80 Jahren gibt es die Vespa ja schon. Und ein paar ganz besondere Hingucker sind auch dabei. Diese glänzende Vespa GTS 300 zum Beispiel. Richtig viel Liebe reingesteckt. Der Düsseldorfer Vespa-Verein Sauhaufen Germany hat den Vespa-Korso organisiert. Einmal quer durch die Stadt bis zur Galopprennbahn. Dort wird heute der Düsseldorf-Palermo-Preis verliehen. Und damit endet dann auch die Rennsaison. Ja, und das war das Wichtigste von uns an diesem Sonntagnachmittag. Noch mehr Nachrichten haben für Sie die Kolleginnen und Kollegen der Aktuellen Stunde, wie gewohnt, um 18.45 Uhr. Ein schönes Restwochenende Ihnen und kommen Sie gut in die neue Woche.
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27: Also wenn man hochgeht, guckt man dauernd runter aus Angst, wie hoch man schon ist. Und dann möchte man halt einfach irgendwie wieder runter.
28: Kletterspaß auf Klassenfahrt. Jugendherbergen als Abenteuerspielplatz, nicht nur für Kinder. Ob am Wasser oder in den Bäumen, Jugendherbergen sind eine Reise wert.
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29: Nicht nur wenn du kletterst, sondern auch wenn du sicherst im Team, ist der Helm auf deinem Kopf und vor allen Dingen ist er zu. Ja?
28: Alex bringt die 6. Klasse heute hoch hinaus. Aber keine Klettertour ohne Klettergurt.
29: Also hier vorne ist die Schlaufe und hier hinten ist die Hinterseite. Ja, nimm die Schlaufe, wunderbar.
28: Links. Klingt aber einfacher, als es ist. In so einen Klettergurt muss man erst mal richtig reinkommen. So. Marla war schon ein paar Mal klettern und weiß, was kommt.
30: Also wir gehen gleich da klettern, also ich kletter gleich bei dieser hohen Kletterwand so. Ich freue mich schon sehr und ich helfe halt gerade die Ausrüstung anzuziehen. Das muss auf jeden Fall hier sehr fest sein.
31: Mir wurde auch gerade geholfen, man muss das eigentlich nur so hinlegen, wie ein Smiley quasi. Und dann macht man seine Beine da rein, zieht das an, dann kann man das zuziehen.
28: Gut gesichert geht es in die Kletterwand.
29: Ihr seht, wir haben hier zwei lange Routen eingerichtet. Die blaue und einmal die rote Route.
28: Freiwillige vor.
29: Wer lässt sich einmal einbinden?
28: Marla ist dabei. Am Ende werden sie alle klettern und sich gegenseitig sichern. Denn Klettern ist Teamwork und darum geht es. Die Reise in die Jugendherberge im Duisburger Landschaftspark ist für die 6. Klassen der Mülheimer Realschule etwas ganz Besonderes. Es ist ihre erste gemeinsame Klassenfahrt. Es geht natürlich um Spiel und Spaß, aber auch darum, als Klassen zusammenzuwachsen, ein Team zu werden. Und dafür ist das Klettern perfekt.
32: Zum einen ist es natürlich auch so eine kleine
29: Grenzerfahrung, die die Kinder machen können. Mutig zu sein, einmal etwas zu machen, was man im Alltäglichen vielleicht nicht macht. Und dann natürlich die Kombination, sich gegenseitig zu sichern, also Verantwortung zu übernehmen. Ich ziehe mit dieser Hand das Seil nach unten und mit der anderen Hand gleichzeitig nach oben und dann knicke ich die Nase ab, weil dann blockiert das Seil. So, und jetzt kannst du anfangen zu klettern.
2: Gut gesichert und voll Vertrauen wagt Marla den Aufstieg. Sie kommt gut voran. Aber kommt sie genauso leicht auch wieder runter? Kann sie sich auf ihre Leute verlassen? Abenteuer-Jugendherberge. Auch in Xanten. Die hier ist besonders beliebt an der Xantener Südsee. Hier ist Konstantina Zanis die Leiterin. Früher hätte man Herbergsmutter gesagt, aber das ist lange her.
4: Für morgen haben die Feuerschale und das Stockbrot angemeldet.
2: Ihr Vater hat schon Jugendherbergen geleitet. Konstantina ist überzeugt, alle haben irgendeine Erinnerung an Jugendherbergen.
5: Sei es das erste Lagerfeuer mal haben oder der erste Kuss hinten irgendwo versteckt oder irgendwie einen Streich gespielt. Und ich erinnere mich total gern immer noch an meine erste Klassenfahrt in den Harz, wo wir in der 4. Klasse Abschlussabend Kinderdisco. Das war für mich das Coolste überhaupt.
2: Sie kennt auch Jugendherbergen in Griechenland und sogar in China, die alle eines gemeinsam haben.
5: Die Tischtennisplatte, die ist überall. Also Treffpunkt Tischtennisplatte, egal wo ich war, das ist wirklich so ausschlaggebend.
2: Aufschlaggebend sind auch Linus und seine Freunde, die mit ihren Familien hier ein Freundetreffen machen. Hans-Martin Heuk macht das schon lange. Einmal im Jahr in irgendeiner Jugendherberge.
6: Das Schöne ist halt, dass man die Bekannten von früher wieder sieht und Wochenende hat, wo man sich einfach trifft, wieder Geschichten austauscht, Spiele spielt, Bierchen trinkt.
7: So wie früher.
6: So wie früher, ja.
2: Die Jugendherbergen im Land, nicht nur hier in Xanten, liegen günstig, um von dort aus tolle Ausflüge zu machen. Ob Kultur oder Sport. Und dafür kommen Gäste aus der ganzen Welt hierhin.
5: Dieses Jahr aus Australien, aus China, aus Lettland. Wirklich, die ganze Welt vereinigt sich hier in Xanten. Am Wochenende kommen gerne Familien zu uns oder auch Gruppen.
2: Zum Beispiel die der Neuapostolischen Kirche aus Herne und Recklinghausen. Jugendfreizeit in der Jugendherberge. Mit Grillen. Das haben Fabian Brost und die anderen als Extrapaket dazu gebucht.
9: Ich war noch nie hier in Xanten jetzt, speziell, aber war am Alfsee, Möhnesee. Da kommen natürlich Gedanken. Gerade wenn ich so an den Quatsch denke, den wir mal gemacht haben. Wo nicht immer jeder alles mitbekommen hat.
2: Manche Dinge ändern sich eben nie in Jugendherbergen. Und während über Xanten das Kirmesfeuerwerk hochgeht, geht auch in der Jugendherberge der Tag so langsam zu Ende. Aber es gibt ein paar, die erst ganz spät ins Bett gehen. Auch das ist eben wie früher. Ein Weg nicht durch den Wald, sondern über ihn hinweg. Und ein Turm, der es in sich hat. Das ist die Jugendherberge Panabora im oberbergischen Waldbrüll.
10: Wir sind immer noch europaweit einzigartig mit diesem Konzept. Wir sind nämlich ein Naturerlebnispark mit angeschlossener Jugendherberge. Oder wir betrachten es andersrum, eine Jugendherberge mit angegliedertem Naturerlebnispark.
2: Die Jugendherberge ist mehrfach ausgezeichnet als besonderes Reiseziel. Auch Lydia und Sven Schauenburg sind dafür hier. Sie feiern ihren Hochzeitstag und Tochter Josephine hat schon konkrete Pläne.
11: Die Ziegeln zu streicheln, will ich unbedingt ausprobieren und dann noch den großen Turm hochklettern.
12: Ich wollte einfach einen neuen Ausflugplatz finden für die Kleine. Einfach mal schauen, dass sie sich mal ein bisschen austoben kann, einfach was Neues sehen.
2: Das geht. Und das geht hier auch. Bogenschießen. Das probiert das Team der Elterninitiative Purzelbaum aus. Ein Betriebsausflug in eine Jugendherberge, die so gar nicht mehr zum Bild von Jugendherbergen von früher passt.
13: Das ist komplett anders. Ne? Also diese Häuser hier oder diese kleinen Dörfer sind es ja schon. Und sein eigenes zu haben, wo man abends auch noch mal so zusammensitzen kann, ist schon ein tolles Konzept dahinter.
2: Und oben drüber der Aussichtsturm. Josephine und ihre Eltern auf dem Weg nach oben. 34 Meter hoch.
28: wo es ganz schön windig ist.
7: Sehr hoch. Und sehr toll, dass man von hier oben fast die ganzen Häuser und so sieht und die Wiesen und die Wälder. Finde ich eigentlich sehr, sehr cool.
28: Und dann will Josephine schnell wieder runter. Und weiter über den Baumwipfelpfad, übrigens der einzige in Deutschland, der durch einen Mischwald führt. Zwischendurch Infotafeln rund um den Wald. Ein Rundweg durch die Baumwipfel mit tollen Aussichten. Naturerlebnispark, das ist nicht zu viel versprochen. Ziemlich hoch hängt in Duisburg immer noch Marla in der Kletterwand. Unten Max, der sie hält.
8: Starke Hand hier unten, Schreibhand hier unten, nur das Seil. Ja? Und die andere Hand hier oben.
28: Wer oben im Seil hängt, muss darauf vertrauen, dass sie es unten straff halten. Auch das klingt einfacher als es ist, zumindest am Anfang.
30: Es war halt cool, aber ich hatte auch ein bisschen Angst, weil ganz oben waren halt diese kleineren Dinger, woran man sich festhalten musste. Und also ich habe mich halt sicher gefühlt, aber ich fand es aber auch richtig cool.
31: Man muss halt hier immer bei den Beinen halten, festhalten, ein bisschen locker lassen, damit man wieder runterkommt. Das erste Mal ist es ein bisschen schwer, aber man kann sich ja dran gewöhnen.
28: Genau das tun sie, sich dran gewöhnen.
30: Tu dein Fuß auf Dings und dein Busch! Mach deinen Fuß dahin und dann geh weiter!
28: Weiter raufklettern, während sie unten weiter absichern. Sofort sind sie ein Team.
14: Sehr gut. Es kommt ja gar nicht darauf an, bis ganz nach oben zu gehen, sondern es geht manchmal nur darum, sich einbinden zu lassen. Vielleicht auch nur darum, den Gurt anzuziehen. Aber etwas zu machen, was man vielleicht vorher gar nicht auf dem Schirm hatte und wozu man sich vorher vielleicht auch gar nicht getraut hat. Die Jugendherberge als solches, die schweißt natürlich auch noch mal zusammen. Weil gemeinsam gegessen wird, ne? Weil wir hier gemeinsam Alltag auch ein Stück weit erleben, unabhängig vom Schulalltag. Das ist noch mal was anderes. Für viele Kinder ist es auch eine erste Übernachtung, alleine, ohne die Eltern. Also auch wieder eine Erfahrung.
28: Jugendherberge ist aber mehr als nur Klassenfahrt. Es ist Urlaub mit einem gewissen Flair und mit Nostalgiefaktor. Jugendherberge ist aber nicht gleich Jugendherberge. Sie sind so unterschiedlich wie die Menschen, die hierher kommen. Zum Beispiel nach Gmünd Vogelsang, in NRWs einzigen Nationalpark in der Eifel. Sie freuen sich schon auf ein Wochenende in der Jugendherberge, Simone und Matthias Storck. Die beiden warten auf den Rest ihrer großen Familie. Mit der treffen sie sich nicht zu Hause, sondern eben hier mitten in der Eifel und abends wird gegrillt.
15: Meine Brüder und ich, wir wechseln uns ab in der Organisation. Wir sind in ganz Deutschland verstreut, in Hessen, in der Pfalz, in Ostwestfalen und hier im Rheinland.
28: Jascha Raski leitet die Jugendherberge. Er ist als Zivi hängen geblieben, wie er sagt. Brigitte und Miriam sind sowas wie Stammgäste. Sie kommen zum Entspannen her.
16: Es ist immer eine sehr lockere Atmosphäre, finde ich auch. Und gerade für Grüppchen, die sich zum Teil auch gerade erst treffen, ist es eigentlich der perfekte Ort.
28: Für ein Yoga-Retreat. Auch das ist Urlaub in der Jugendherberge. In diesem Fall herrlich abgeschieden im Grünen. Wir schauen nochmal in der Jugendherberge in Duisburg vorbei. Die Mittagspause ist vorbei, weiter mit einem Zu-Fuß-Abenteuer.
14: Das ist nicht wie Google Maps. Ja? Das ist nicht wie auf dem Handy. Das sagt dir nicht, du musst jetzt links, da musst du rechts, da musst du geradeaus, 400 Meter oder so weiter. Sondern es zeigt nur die grobe Richtung an.
28: Geocaching mit GPS-Trackern. Da brauchen Sie kein langes Reden. Los geht es. Das Gerät zeigt wohin.
17: Also wir müssen ein Stück Norden, so Nordost.
28: Pira sagt, wo es lang geht. Gleich muss er jemand anderem erklären, wie es geht.
17: Also ich kenne mich so relativ mit Kompass sehr gut aus. Und ich habe dann immer Kompass angeschaut und wie viele Meter wir haben.
28: Was sie nicht wussten, ist, was sie am Ziel erwartet. Eine Aufgabe. Seilspringen im Team. Erst einzeln, was schon schwierig genug ist, Dann aber alle zusammen.
29: Drei, zwei, drei. Ja! Man hat ja gesehen, dass sich etwas entwickelt. Ne? Erst sind alle einzeln und dann merken sie, okay, wir können es nur gemeinsam schaffen.
28: Team und Taktik. So Abenteuer spielen sie sich durch den Landschaftspark.
29: Das Dunkle ist der Weg. Das heißt also, Start wäre hier vorne die zweite Platte von links. Ja?
28: Noch so ein Teamspiel. Die Gruppe darf nur bestimmte Felder betreten und nie mehr als zwei gleichzeitig. Wer daneben tritt, bekommt die Augen verbunden. Das macht die Sache noch komplizierter.
30: Ich brauchte eine Maske, weil ich aufs Falsche gelaufen bin. Und dann habe ich halt so eine Maske gekriegt, wo ich nichts sehen konnte. Und dann mussten die ganz mich ganz halt führen.
29: Die, die nichts sehen, die brauchen natürlich eure Unterstützung. Ist ja ganz klar. Ja, das heißt, geht sorgsam miteinander um. Ja? Und konzentriert euch.
28: Sie brauchen schon ein paar Versuche. Dann aber.
29: Ihr habt nur noch zwei Platten vor euch.
28: Augen verbunden, egal. Der Weg unklar. Auch egal, irgendwer weiß schon, wo es lang geht. Und am Ende kommt die Klasse da an, wo sie als Team hin soll.
29: Jawohl, sehr gut. Okay.
31: Ich guck einmal in die Sonne.
0: Ich finde alles einfach mega, weil man kann hier so viel Spaß haben.
30: Dass wir halt so viele Spiele zusammengespielt haben und Teamwork dabei gehabt haben.
1: Weil die Klassengemeinschaft wird auch dadurch gestärkt, durch Klassenfahrt und so.
3: Sehr krass, dass durch diese Klassenfahrt unsere Klassengemeinschaft so gestärkt ist. Weil irgendwie seitdem wir sind so eine Klasse halt so.
18: Das, was ich gut fand, es gab keine Streitereien oder so.
19: Also ich fand die Klassenfahrt mega gut. Also unsere Klasse hat sich viel mehr zusammengehalten als sonst.
20: Dass wir auch streichen dürfen, das fand ich am witzigsten. Und dass wir jetzt auch heute jetzt eine Party machen halt eben.
28: Für Marla und ihre Klasse steht also fest, Jugendherberge, das kann was. Sie steht für Abenteuer und viele Erinnerungen, vor allem aber über Generationen hinweg für Gemeinschaft.
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0: Tiere suchen ein Zuhause heute am Welttierschutztag aus dem Tierheim Delbrück, dem größten Tierheim in Nordrhein-Westfalen, gelegen mitten im Wald bei Köln. Und weil heute Welttierschutztag ist, reden wir über den Tierschutz, wir reden über die Menschen dahinter und wir reden über Albi. Seine Rasse, die französische Bulldogge, immer noch so beliebt, aber häufig auch mit so richtig vielen gesundheitlichen Baustellen. Ihn lernen wir gleich kennen und viele andere Tiere auch, wie zum Beispiel Phoebe, Nemo, Kater Milka und viele, viele mehr. Ich begrüße Romano Köllisch. Danke, dass wir hier sein dürfen.
1: Schön, dass Sie gekommen sind.
0: Phoebe, ich glaube, die, die regelmäßig Tiere suchen, schauen, werden sagen so, Moment mal, die habe ich doch schon gesehen. Das war Anfang des Jahres, da haben wir sie schon mal vorgestellt. Hat nicht geklappt. Ihren Blick, Entschuldigung, der Blick ist so super von Phoebe. Und ich glaube, wir haben damals gesagt, das ist die liebenswerte, schrullige Phoebe. Was macht sie liebenswert?
1: Die ganze Art und Weise von ihr, allein der Blick, allein ihre Föhnfrisur, ja, und dann die dezenten Haare auf dem Rücken, ja. Also nein, also Phoebe ist einfach, ich finde die total witzig.
0: Elf ist die, glaube ich, ne? Ja. Aber die hat nicht nur Haare auf dem Rücken, steckt ja auch Terrier mit drin, auch Haare auf den Zähnen.
1: Kann sie zeigen, ja.
0: Wie ist Phoebe drauf?
1: Eigentlich eine total schrullige, liebenswerte alte Dame. Entschuldigung, aber okay. Ist wirklich so.
0: Fangen wir mit dem Liebenswerten an. Wie zeigt sie das?
1: Also wenn ich jetzt auf sie zugehe und ich jetzt wirklich nicht so große Kontakte zu ihr habe, aber trotzdem kommt sie zu einem, sie lässt sich auch anfassen und sie lässt sich auch so ein bisschen beschmusen, möchte aber auch trotzdem noch respektiert werden. Und das finde ich immer total wichtig, weil sie hat ein Alter, wo man wirklich Respekt haben sollte, weil sie so alt ist, wie sie ist. Und man kann aber immer noch viele Spaziergänge mit ihr machen, man kann noch vieles mit ihr erleben. Also ich finde es halt schade, dass Phoebe bis jetzt noch nicht das richtige Match hatte.
0: Ja, aber dafür sind wir ja heute hier, unter anderem. Aber warum ist die eigentlich damals ursprünglich ins Tierheim gekommen?
1: Ursprünglich ist Phoebe zu uns gekommen, weil eine Dame damals gesundheitliche Probleme hatte, hatte uns dann angefragt, können wir die Phoebe mal für so 2-3 Tage aufnehmen, haben wir gesagt, machen wir. So, dann ist sie auch wieder zurück, da war auch erstmal wieder Ruhe, dann ist sie nochmal gekommen. Also das Ganze ging, glaube ich, so 4-5 Mal hin und her. Und irgendwann haben wir dann mal gefragt, Mensch, sind Sie sich wirklich noch sicher, dass Sie das Tier versorgen können, ja. Und die Dame hatte dann Gott sei Dank auch Einsehen. Es ging da nicht um die finanzielle Situation, sondern auch die gesundheitliche Einschränkung von der Person. Und da hat sie dann auch gesagt, okay, ich gebe sie euch in eure Hände.
0: Ich mag ja so gerade so diese Schrulligen, sage ich ja auch immer, ne? Ich mag diese Typen einfach unwahrscheinlich. Wir haben es gerade schon einmal angesprochen, das größte Tierheim in Nordrhein-Westfalen.
1: Korrekt.
0: Wie viele Hunde, wie viele Tiere insgesamt?
1: Wir haben ca. 130 Hunde hier bei uns sitzen, wo wir versuchen, ein Zuhause zu finden oder die Vermittlung gut anzubringen. Aber es ist nicht einfach.
0: Ich glaube auch noch unwahrscheinlich viele Katzen, unwahrscheinlich viele
1: Katzen
0: Kleintiere.
1: Katzen sind noch viele da. Wir haben auch sehr viele Kleintiere noch hier vor Ort. Also wir haben schon eine ganze Menge Aufgaben, die wir hier bewältigen müssen.
0: Wir sind ja heute am Welttierschutztag jetzt hier bei Tiere suchen ein Zuhause auch unterwegs. Ist uns total wichtig. Was würden Sie sagen, wenn Sie so mal auf den Tierschutz blicken? Wo ist momentan, so bei Ihnen jetzt hier im größten Tierheim in Nordrhein-Westfalen, wo ist die Not am größten?
1: Die Not ist tatsächlich im Moment am größten hinsichtlich der ganzen Anfragen, dass Hunde abgegeben werden sollen.
0: Aus welchen Gründen?
1: Das ist immer unterschiedlich. Manchmal sind es finanzielle Gründe, manchmal sind es gesundheitliche Gründe. Oftmals haben die Hunde irgendwo einen Trigger, dass sie gebissen haben oder geschnappt haben oder ähnliches. Also es ist sehr, sehr schwierig geworden.
0: Mhm. Und wenn man mal überlegt, seit rund 200 Jahren engagieren sich ja Menschen schon organisiert für den Tierschutz. Allein in Nordrhein-Westfalen gibt es über 90 Tierheime, unzählige Tierschutzvereine und sie alle machen sich für die Tiere stark und das auf ganz unterschiedliche Weise.
2: Eingesperrt hinter Gittern. So stellen sich viele Tierschutz vor. Tiere in Käfigen, die im Tierheim auf ein neues Zuhause warten. Doch Tierschutz ist viel mehr. Auch Gnadenhöfe, private Pflegestellen, Auffangstationen und viele andere Institutionen kümmern sich um das Wohl ganz unterschiedlicher Tierarten.

0: egal ob Haustiere, Nutz- oder Wildtiere. Tierheime sind im Prinzip nur verpflichtet, Fundtiere aufzunehmen. Doch sie leisten weit mehr.
1: Ich finde es halt ganz, ganz schlimm, wenn die hier ankommen und dann hier ihr Ende finden.
0: Sie retten Tiere aus Beschlagnahmungen und schlechter Haltung, springen ein, wenn sie von ihren Haltern nicht mehr versorgt werden können, lassen sie medizinisch versorgen und übernehmen die Kosten. Die Notfälle werden mehr und viele Tierheime kommen immer mehr an ihre Grenzen.
2: Wir können die Hunde oder auch Katzen nicht mehr aufnehmen. Es funktioniert einfach nicht mehr, weil wir keinen Platz mehr haben.
0: Mit der Unterstützung unzähliger ehrenamtlicher Helfer, Spenden und Mitgliedsbeiträgen versuchen Tierheime trotzdem, möglichst vielen Tieren zu helfen. Tierschutzvereine setzen auch auf private Pflegestellen. Und die können ganz unterschiedlich spezialisiert sein. Wie hier im Münsterland bei Tierretterin Sarah Wessels. Alle paar Stunden muss sie das Eichhörnchenbaby füttern. Ohne Hilfe würde es nicht überleben. Unterstützt wird Sarah dabei von Thomas Voss und der aktiven Wildtierhilfe Münster. Der Verein nimmt hilfsbedürftige Wildtiere auf und vermittelt sie an spezialisierte Pflegestellen.
3: Es gibt mittlerweile sehr viele Abstürze, auch von jungen, kleinen Eichhörnchen mit gravierenden Folgen. Also es ist wirklich vor allem die Verstädterung, die Gärten, die oft immer aufgeräumter sind und alte Bäume, die gefällt werden. Also wir machen es dem Eichhörnchen schon ausgesprochen schwer.
0: Auch für streng geschützte und bedrohte Wildtiere gibt es speziell ausgebildete private Pflegestellen. Der Verein Fledermaus NRW und Tierretterin Karin Hartelt geben den nachtaktiven Tieren die nötige Starthilfe in ein neues Leben.
4: Ah, lecker. Insektensmoothie. Geht immer.
5: Man begleitet das Tier und sieht, wie es wächst, wie es lernt, alleine zu essen, alleine zu fliegen. Und irgendwann ist dann der Tag, wo sie mit dem Körbchen in den Wald gehen und die fliegt einfach wieder in die Natur zurück. Und das ist einfach total schön.
0: Tierschutz hat viele Facetten. Auf Lebenshöfen dürfen Tiere in Würde weiterleben, die sonst nie diese Chance bekommen hätten. So wie hier bei Dagmar Giesler.
6: Man muss sich selber komplett zurücknehmen. Wir reden hier von 7 Tagen in der Woche, die du zu tun hast, die du Verantwortung hast. Teilweise 16, 18 Stunden Tage. Kommt noch dazu, dass wir einen wahnsinnigen Verwaltungsaufwand haben, weil wir als landwirtschaftlicher Betrieb laufen. Wir haben mit Seuchenschutzverordnungen zu tun. Es ist eine wahnsinnige Verantwortung, das Gesamtpaket. Das hängt echt auf den Schultern.
0: Für viele Vereine in NRW endet Tierschutz nicht an der Landesgrenze. Seit 20 Jahren engagiert sich der Verein Galgo-Hilfe aus Ratungen in Andalusien, speziell für spanische Windhunde. Denn Galgos werden dort traditionell für die Jagd gezüchtet. Sind sie krank oder nicht mehr für die Jagd zu gebrauchen, werden sie häufig ausgesetzt oder getötet. Gemeinsam mit dem Team der Auffangstation San Anton versucht die Galgo-Hilfe, möglichst viele Tiere zu retten. Sie kommen auf Pflegestellen in NRW, um dann ein passendes Zuhause zu finden. Der Tierschutzverein Notpfote Animal Rescue reist sogar in Kriegs- und Krisengebiete. Ob Ukraine, Türkei oder Marokko. Babette Terwehr und ihr Team versuchen, so viele Tiere wie möglich zu retten.
7: Wir werden niemals alle retten können, aber jedes Einzelne ist halt ein Leben, was lebt.
0: Alle Tiere retten, das kann auch der Tierschutz nicht. Kein Tier zurücklassen oder wegen Überfüllung wegschicken müssen, das wünscht sich auch das Tierheim Bielefeld. Doch damit möglichst wenige Tiere überhaupt im Tierheim landen, braucht es auch verantwortungsvolle Tierhalter.
8: Ich würde mir wünschen, dass die Leute sich vorher schlau machen, bevor sie sich Tiere anschaffen, was dort für einen Pflegeaufwand, was für Haltungsansprüche diese Tiere haben, was für Kosten kommen auf mich zu. Dass die Leute vielleicht auch diese Tiere nur aus dem Tierschutz holen, nicht vom Züchter oder von der Züchterin, sondern wir haben diese Tierschutztiere hier, wir können unterstützen, holt die Tiere von hier. Ja, das würde ich mir wünschen.
0: Ob Tierheim, kleiner Verein oder jeder Einzelne, Tierschutz ist eine große gesellschaftliche Aufgabe, die aktuell nur zu schaffen ist, weil sich so viele Menschen engagieren und mit anpacken.
9: Ja, jede und jeder von uns kann die Welt ein Stückchen besser machen. Wir kommen zu Buddy. Hat er das Zeug zum Best Buddy?
10: Zum absoluten Best Buddy.
9: Warum? Was macht er?
10: Es ist ein absolut cooler Typ, der einfach beschäftigt werden will, seine Energien gerne auslasten möchte, einfach mit Menschen, die richtig Bock dazu haben, mit so einem fantastischen Kerl

0: arbeiten zu wollen.
1: Aber Menschen findet er generell super, oder?
0: Wie man sieht, ne?
1: Ja, also wir kennen uns auch noch nicht lange. Ja.
0: Ja, ja, ja. Ja, das kann man ganz klar sagen. Er hat einen Bezug zum Menschen, aber er möchte auch geführt werden. Ne? Auch ja. Das darf man natürlich nicht vergessen. Wir sind wieder beim Hund. Ne?
1: Ja, wollte ich gerade sagen, möchte ja eigentlich auch jeder Hund. Wer hat ihn denn bisher geführt? Warum ist er hier?
0: Das waren Menschen, die im Prinzip auch versucht haben, einem energiegeladenen Hund ein schönes Zuhause zu geben. Mhm. Ist daran gescheitert, dass die Vermietung irgendwo dann einen Strich durch die Rechnung gemacht hat. Und dann soll noch angeblich ein Schnappvorfall bei dem Kinde gewesen sein. Können wir aber nicht wirklich nachvollziehen, wissen wir nicht. Und aufgrund dessen wurde Buddy dann letztendlich zu uns zurückgebracht.
1: Aber ich finde das gut, dass Sie das ansprechen. Ich meine, Sie müssen das ja auch ernst nehmen, ist ja überhaupt keine Frage.
0: Genau.
1: Aber Sie schätzen die Tiere ja dann auch immer ein, wenn die hier ankommen. So ein Buddy, was sagen Sie zu dem?
0: Ich würde leider Gottes immer wieder bei Hunden, die dieser Rasse entsprechen, die würde ich nie zu Kindern schicken. Warum? Nicht, weil das Monster sind, sondern ganz einfach, sie haben ja schon dieses Laster im Prinzip, was sie tragen müssen. Und jetzt guckt ihr nur in die Richtung des Kindes, schon hat er verloren. Ja, um dieses Risiko wirklich versuchen zu minimieren, würde ich Buddy wirklich zu Menschen schicken, die zumindest erwachsene Kinder haben.
1: Jetzt sag ich mal, Buddy ist ja so ein Typ, der lässt sich so hoffentlich schnell an die Listenhunde-Fans vermitteln. Übrigens, warum er den Maulkorb tragen muss, müssen Auflagen erfüllt werden. Schauen Sie gerne auf unsere Homepage, da haben wir Ihnen das alles zusammengetragen, wieso, weshalb, warum. Aber es gibt ja Hunde, die sind auch genauso toll wie Buddy. Die brauchen vielleicht ein bisschen länger. Und ich glaube, das ist auch die Hündin Sky. Die liegt Ihnen ja besonders am Herzen. Ne?
0: Sky ist eine wunderbare Hündin, ja, die damals ausgesetzt worden ist. Die braucht auf jeden Fall Menschen, die nicht 100%, sondern 120% dabei sind, die genau wissen, was sie tun müssen, um diese Hündin einfach ganz normal zu führen.
1: Warum liegt die Ihnen so sehr am Herzen?
0: Weil Sky halt eine Hündin ist, so wie sie ist. Es ist eine Hündin, die wahrscheinlich Negatives erfahren hat. Keiner hat sich wirklich um sie gekümmert. Und ich bin der Meinung, auch gerade so eine Hündin wie die Sky, die hat es verdient, zu Menschen zu kommen, die sich einfach mit der Hündin beschäftigen.
1: Wir sind ja heute, wir haben ja heute den Welttierschutztag. Ne? Und man hört es immer wieder und auch hier fast 130 Hunde allein. Die Tierheime sind voll. Was hat sich verändert im Tierschutz? Oder haben wir Menschen uns verändert? Haben wir zu große, zu hohe Erwartungen an die Tiere? Oder was würden Sie sagen?
0: Ich glaube, die Tiere haben sich nicht verändert. Ich glaube einfach, dass die Gesellschaft sich wahnsinnig verändert hat. Wir haben keine Zeit mehr. Wir wollen einfach nur noch alles schnell, schnell, schnell machen. Der Hund muss da sein. Der Hund muss sofort funktionieren. Perfekte Welt haben wir nicht. Ja, ich muss mich mit den Hunden beschäftigen, ob das nette und fröhliche Hunde sind oder ob das Kandidaten wie Buddy zum Beispiel sind oder wie Sky.
1: In den Tierschutz hier in Nordrhein-Westfalen haben wir ja vorhin geblickt, kriegen wir auch hier immer wieder den Einblick. Aber heute am Welttierschutztag blicken wir natürlich auch in die Welt. Denn egal wo, überall gibt es ja Menschen, die sich um die Not der Tiere kümmern. Und viel Tierelend gibt es auch in Irland. Aber auch dort gibt es ganz viele Menschen, die etwas dagegen tun.
2: Im Süden der grünen Insel, in der Grafschaft Tipperary, gibt es einen ganz besonderen Ort. Einen Ort der Hoffnung für die ungewollten Tiere Irlands. Hier lebt Paul O'Riordan. Er rettet schon seit 2012 mit seiner Organisation Greyhounds in Meath ausrangierte Rennhunde. Über 1000 Windhunde haben hier Zuflucht und ein Zuhause auf Zeit gefunden. Hier landen viele Greyhounds, die Rennen gelaufen sind, bis sie nicht mehr gut genug waren und niemand sie mehr haben wollte. Aber auch andere ausgesetzte Hunde finden hier bei Paul eine vorübergehende Bleibe. Die meisten haben schlimme Erlebnisse hinter sich und erfahren hier zum ersten Mal in ihrem Leben Fürsorge und Liebe.
1: Die Station von Paul, das ist für mich so ein absoluter Zufluchtsort. Alleine schon so, wie es liegt, so ruhig, du bist da, du fühlst dich sofort wohl. Und das merkt man auch an den Hunden. Ich glaube, für viele Hunde, die dort ankommen, ist das zum ersten Mal ein Ort, wo sie einfach nur sein dürfen. Wo sie nichts müssen, sie müssen nicht mehr funktionieren, sie werden einfach nur noch gesehen, sie kriegen ihre Zeit, sie dürfen ankommen, sie dürfen einfach nur sein.
2: Kaum jemand weiß so gut wie Paul O'Riordan, welche Kollateralschäden die einheimische Renn- und Wettindustrie bei den Tieren hinterlässt. Auch Wapiti war ein Rennhund. Vor wenigen Wochen ist er zu Paul gekommen und noch immer gibt er sich extrem verschlossen.
3: Ich versuche es immer wieder. Es geht auch schon besser als am ersten Tag. Es ist alles in Ordnung, Baby. Es ist okay, es ist schon gut, Baby. Siehst du, er ist nicht aggressiv oder sowas in der Art. Er ist nur ängstlich. Er weiß einfach nicht, wie man richtig miteinander umgeht.
4: Kannst du sagen, ob es ein typisches Alter gibt? Wann werden Rennhunde ausgemustert?
3: Normalerweise so mit etwa 15 Monaten.
4: 15 Monate? Hat er eine Chance, eines Tages ein Zuhause zu finden?
3: Ja. Wir werden zu diesem Jungen durchdringen und ihm zeigen, dass es ein anderes Leben gibt. Er muss das einfach sehen.
4: Wenn Sie hier ankommen, in welchem Zustand sind Sie? Was haben Sie erlebt?
3: Wir bekommen Hunde von Besitzern, wenn sie ihre Rennkarriere beendet haben und sie sagen, dieser Hund hat gute Dienste geleistet, könnten Sie ihm bitte ein neues Zuhause finden? Wir bekommen Hunde mit gebrochenen Knochen, Hunde, die zu jung oder zu nervös sind.
4: Die Züchter, die Trainer rufen dich an, wenn sie einen Hund haben. Wie kommt das?
3: Weil
4: sie könnten ihn doch auch ins Tierheim bringen.
3: Das tun sie auch. Aber es gab massive Kampagnen, die diese Industrie bloßgestellt und gleichzeitig aufgedeckt haben, dass man es gerne gesehen hätte, dass das Problem einfach verschwindet. Aber heutzutage beschäftigen sich zu viele Menschen mit dem Thema. Also ist es besser für sie zu versuchen, selber ein neues Zuhause für die Tiere zu finden. Deswegen hat die Branche auch eigene Vermittlungsstellen. Aber sie haben sehr strenge Kriterien, damit ein Hund auch wirklich in das Vermittlungsprogramm aufgenommen wird. Ein Hund, der es beispielsweise nicht auf die Rennbahn geschafft hat, der kommt auch nicht für die Vermittlung in Frage.
2: Wenn man bedenkt, dass ein Wurf allein 10 bis 12 Welpen mit sich bringt und es vielleicht nur 1 bis 2 von ihnen auf die Rennbahn schaffen, wird schnell klar, wie groß das Problem der Überzüchtung ist. Ein Problem, das Menschen wie Paul ausbaden müssen. Rund 30 Hunde versorgt der Tierschützer tagtäglich.
3: Ich bin 7 Tage die Woche hier, mindestens 12 Stunden jeden Tag. Das ist mein Leben.
2: Und um dieses Leben und die viele Arbeit bewältigen zu können, ist er dankbar für jede Unterstützung. Tierschutz ist Teamwork. Und zum Glück sind regelmäßig die Tierschützerinnen vom Windhund-Netzwerk vor Ort, um Paul und seine Tiere bestmöglich zu supporten und ihnen Gehör zu verschaffen.
5: In Irland haben die Windhunde noch nie Rechte gehabt. Sie waren schon immer Nutztiere. Und es ist quasi der Ursprung allen Übels, wenn ich das so sagen darf, der Rennindustrie und auch der Jagdindustrie in Irland. Und dadurch, dass Irland weltbekannt ist durch die Blutlinien der wundervollen Greyhounds, ist Irland einer der wichtigen Spots der Welt, wo die ganze Welt hinschaut, wenn es um die Rennindustrie geht. Hier ist quasi auch die Glücksspielindustrie zu Hause.
2: Und hier finden die Verlierer dieser Glücksspielindustrie Zuflucht. Und wenn sie Glück haben, eines Tages ein echtes Zuhause.
6: Wie seid ihr auf Paul gekommen?
5: Wir befinden uns hier in der Region Tipperary und hier gibt es ganz viele Rennbahnen, lizenzierte oder nicht lizenzierte Rennbahnen. Hier wird sehr, sehr viel gezüchtet, ob privat oder kommerziell, für kommerzielle Windhundrennen. Und deswegen war es für mich eine ganz wichtige Station, weil er mittendrin ist.
6: Warum ist das so ein großer Unterschied, ob es kommerziell oder privat ist?
5: Wenn es um kommerzielle Rennen geht, dann ist ein festes Reglement vorgeschrieben. Und danach müssen die Trainer ganz genau das Trainingsprogramm einhalten. Das beinhaltet die Haltung, die Fütterung, das System, wie sie gehalten werden. Das ist durchgetaktet bis ins Detail. Und das ist bei den privaten Personen nicht.
6: Was passiert mit den Hunden, die es jetzt nicht auf die Bahn schaffen? Oder die aussortiert werden? Was passiert mit den Hunden?
7: Na, man versucht natürlich trotzdem weiterhin mit denen Geld zu machen. Weltweit werden sie exportiert, also Viele Länder kaufen in Irland ihre Hunde ein. Rein zur Zucht. Sie gehen in die ganze Welt. Sie gehen nach Pakistan, sie gehen nach China, sie gehen nach England, sie gehen nach Spanien, nach Südamerika. Und ja, so ist das, geht das weiter und weiter, bis nichts mehr aus ihnen rauszuholen ist.
5: Man darf nicht vergessen, dass die irische Windhundindustrie ein Milliardengeschäft ist. Ja. Und der Hauptbuchmacher, der größte Buchmacher, ist die Regierung selbst. Ja, und das darf man nicht vergessen. Die sind nicht daran interessiert, das öffentlich zu machen. Und da, wo viel Geld ist, steht auch nicht mehr das Tier wohl an erster Stelle, weil Geld regiert die Welt.
2: Bei Tierschützern regiert und reagiert das Herz. Trotzdem können auch Menschen wie Paul gar nicht so viele Rennhunde retten und aufnehmen, wie die Wett- und Rennindustrie sie kontinuierlich produziert und ausrangiert. Es ist ein ewiger und unseliger Kreislauf, der leider viele Opfer produziert.
6: Jetzt sind wir im Katzenhaus hier im Tierheim Delbrück. Marco Hantsche begrüße ich. Hi.
8: Hallo.
6: Wir haben das ja jetzt gerade auch gehört. Ne? Da, wo viel Geld fließt, da steht einfach das Tierwohl nicht mehr an erster Stelle. Und Geld regiert die Welt. Mit Scottish Fold-Katzen, so wie jetzt hier Milka und Ketchup, da wird auch richtig viel Geld gemacht. Ne? Wie beliebt ist die Rasse noch?
8: Ja, leider noch sehr, weil die Menschen einfach keine Ahnung davon haben. Die Katzen sehen süß aus mit ihren Knickohren, aber viele verstehen halt eben nicht, was dahinter steht. Also die ganzen Tierarztkosten, das Leid, das die Tiere haben, das ist für die Menschen halt einfach oft zweitrangig oder sie wissen es halt gar nicht.
6: Was ist das denn für ein Leid? Ich meine, die Knickohren, was ist daran schlimm und was ist noch schlimm?
8: Also die Knickohren sind ja nur ein kleiner Teil. Es ist eine Genmutation, die da stattfindet in der Rasse, in der Zucht, wo die Knorpel eben sich immer mehr vermehren und ja, letztendlich dadurch auch die Gelenke versteifen oder ja, stark Arthrose auch auftritt.
6: Aber das sind zwei Kater. Woher kommen die eigentlich?
8: Der Milka ist bei uns schon in frühen Jahren mal gewesen, weil er im Ausland gekauft wurde und dann aber leider nicht die nötigen Impfungen hatte und ist dann aber wieder zu seinen Besitzern zurückgegangen und ist dann ja nach ein paar Jahren wieder hier angekommen, weil er halt einfach zu anstrengend wurde. Man sieht dem das an, der hat Probleme mit den Augen, die müssen täglich sauber gemacht werden, auch getropft werden.
6: Was ist mit Ketchup, wo kommt der her?
8: Da ist es halt eben auch so, dass die Menschen einfach aus Überforderung schon gesagt haben, wir wussten nicht, was wir uns angeschafft haben.
6: Wie alt sind die denn mittlerweile?
8: Die sind beide circa aus 2024, also knapp 2 Jahre alt.
6: Sollen die zusammen vermittelt werden jetzt?
8: Ja, das würden wir uns schon wünschen. Das Problem ist, es sind sehr gesellige Tiere, aber die können selten mit anderen Katzen oder die anderen Katzen selten mit ihnen, dadurch, dass sie durch diese Knickohren eben ganz andere Signale senden. Das können normale Katzen einfach nicht so verstehen, weil gerade diese angelegten Ohren ja schon was aussagen bei Katzen. Und für die ist das halt normal, so rumzulaufen, aber die anderen Katzen verstehen es halt nicht. Und deswegen machen wir es ganz gerne so, dass wir eben Scottish Fold nur mit Scottish Cold vermitteln, einfach weil die das natürlich gewohnt sind.
6: Ich finde das so unfair den Tieren gegenüber. Ich meine, die werden gezüchtet, obwohl man weiß, dass sie irgendwann Schmerzen kriegen werden. Und dann können sie noch nicht mal mit anderen Katzen kommunizieren. Wie unfair ist das bitte?
8: Ja, es ist einfach nur traurig, dass die Menschen es immer noch nicht verstehen und immer weiter kaufen. Es wird immer weiter gezüchtet, natürlich im Ausland. Und ja, man kauft sich das halt einfach so lange, wie es süß ist und wenn es dann teuer wird. Ne? Es ist nun mal nicht therapierbar, also es gibt keine Therapie, außer eine Schmerztherapie, weil auch normale Schmerzmittel schon nicht mehr wirkt. Das heißt, die müssen regelmäßig gespritzt werden, damit die überhaupt einigermaßen ja, ihr Leben vollziehen können. Ne?
6: Ich meine, Sie zählen ja auch zu den Qualzuchten. Gehen Sie damit d'accord?
8: Ja, auf jeden Fall. Also das ist nur ein großes Leid. Ne? Also die Katzen zeigen es natürlich selten oder nicht so, wie es Hunde zum Beispiel tun würden. Also viele sagen, die liegt nur ganz viel rum, die bewegt sich nicht so gern, die ist halt faul. Aber dabei leidet das Tier. Ne? Und das sieht man bei Katzen halt eben schwieriger.
6: Okay, aber die beiden, Milka und Ketchup, sind ja jetzt da. Die suchen gutes Zuhause.
8: Genau.
6: Und deswegen sind wir da, denn wir suchen das jetzt praktisch stellvertretend für die. Wer kann sie überhaupt aufnehmen?
8: Für uns ist es wichtig, dass es natürlich katzenerfahrene Menschen sind. Natürlich in der Wohnungshaltung, also sollten nicht raus.
6: Ist es auch wichtig zu sehen, wann sind die Schmerzen größer als die Lebensqualität?
8: Ja, auf jeden Fall, genau. Deswegen ist es eben wichtig, dass man sich so ein bisschen mit Katzen auskennt und das eben auch einschätzen kann. Ne?
6: Sie haben unwahrscheinlich viele Katzen hier. Das habe ich so beim Durchgehen gesehen. Und man hat ja trotzdem, auch wenn es so viele sind, immer eine, die einem besonders am Herzen liegen. Welche ist das bei Ihnen?
8: Bei uns ist es die Rose. Also die Rose ist eine super süße Katze, die auch schon ein bisschen was mitgemacht hat und einfach jetzt nur auf ein liebevolles Zuhause wartet mit ein paar Herausforderungen.
6: Was hat Rose mitgemacht?
8: Rose wurde allein zurückgelassen in einer Wohnung, beziehungsweise mit zwei anderen Katzen. Und es ging so weit, dass sie halt eben völlig dehydriert waren, dass sie den Putz von den Wänden gefressen haben. Und jetzt ist sie halt sehr verfressen. Also man muss mit ihr wirklich das trainieren, dass sie wieder sich daran gewöhnt, dass sie nicht verhungert. Dass es Menschen gibt, die ihr regelmäßig Futter geben. Das heißt, man muss oft viele kleine Portionen geben, damit sie wirklich sich wieder daran gewöhnt, dass sie auch rechtzeitig Futter kriegt.
6: Boah, was muss die für eine Panik gehabt haben, Rose. Aber so generell bei den Katzen in den Tierheimen frage ich mich immer, wie muss das für die Katzen sein, die es vielleicht auch gewohnt waren, irgendwie draußen ihre Runden zu drehen und die sitzen jetzt hier in einem Zimmer fest oder welche, die so gar keinen Bock auf andere Katzen haben, mit vielen zusammensitzen müssen, die nicht gesehen werden, die vielleicht auch Schmerzen haben. Wie gut, dass es die Katzenpsychologin Adriane Schulz gibt, die ehrenamtlich im Tierheim Duisburg genau dafür sorgt, dass es solchen Tieren besser geht.
9: Ich wickel mir jetzt einfach mal so ein bisschen die Decke um, weil dann habe ich A, ein bisschen einen Schutz für meine Beine. Ich provoziere auch nicht durch meine Füße und Beinbewegungen. Und das kann schon mal ganz hilfreich sein, das ist eine reine Schutzmaßnahme.
2: Adriane Schulz auf dem Weg zu ihrem ersten Klienten, Günni. Bei ihm gilt Vorsicht. Der Kater hat im Tierheim keinen guten Ruf. Er soll kratzen, beißen und immer wieder auf andere Katzen losgehen.
9: Schauen wir mal. So ein bisschen erstmal spielen vielleicht, ne? Dass deine Energie rauskommt, ne?
2: Energie ist bei Günni nämlich das Stichwort und kein Fall von Aggression. Hinter seinem Kratzen und Beißen steckt nur eine Ursache: Unterforderung.
9: Und ich möchte mit ihm quasi so ein bisschen Training machen, ein Markertraining. Also ich nutze dazu das Klickertraining, um ihm einfach auch die Möglichkeit zu geben, dass er sich mal fokussieren kann, weil er will sich Leckerchen bei mir dann verdienen.
2: Wie unterschiedlich Katzen ticken, zeigt Ruki. Verspielt und neugierig, aber auch ein Problemfall.
9: Und Ruki ist so einer, wenn dem langweilig ist, dann sucht er sich Action bei seinen Katzenkumpeln. Und die mögen das hier alle gar nicht, wenn der so drüber ist. Deswegen gibt es ja auch ab und zu mal, dass hier Streit ist. Und da muss man deeskalieren als Mensch. Ne? Also sagen, hey, ich guck mal, dass bei ihm die Energie rauskommt und die anderen mal ihre Ruhe hier bekommen vor dem kleinen Monsterchen.
2: Deshalb sind Ehrenamtliche wie Reinhold Döring so wichtig. Der 73-Jährige aus Duisburg-Ruhrort kommt täglich für 2-3 Stunden, um den Tieren Abwechslung zu bieten.
10: Dass sie vermittelt werden können oder resozialisiert. Ne, und das ist dann, und die freuen sich auch. Und die gewöhnen sich dann an den Menschen, auch wenn die einfach nur die Stimme hören oder man sitzt da nur. Ne, man muss ja nicht immer spielen oder streicheln, manchmal einfach nur da sitzen. Ne. Und die Katzen beobachten.
2: 180 Katzen leben im Katzenhaus von Tierpflegerin Lena Holexa. Schätzungen gehen davon aus, dass allein in den Tierheimen und Katzenstellen des Ruhrgebiets zwischen 1.500 und 3.000 Katzen auf ein neues Zuhause warten.
9: Gerade auch so Essen, Dortmund, Niederrhein, Geldern, hier Duisburg. Also die Tierheime sind alle übervoll mit Abgabetieren und Fundkatzen.
11: Und man muss auch ganz klar sagen, uns fehlt auch ab und zu einfach die Expertise da drin. Ne? Sodass wir dann sagen können, guck mal, wir sind mit unserem Latein am Ende. Liebe Adriane, schau du mal bitte, wir wissen nicht weiter. Und in 99% der Fälle kann Adriane uns damit den Hintern retten.
6: Und den Katzen somit die Chance auf ein Zuhause ermöglichen. Wir haben das gerade im Beitrag ja gehört. Tierschutz funktioniert nur Hand in Hand. Wie wichtig ist die Arbeit von Ehrenamtlichen für Tierheime?
0: Ich finde, dass die Arbeit der Ehrenamtler sehr, sehr wichtig ist. Gerade auch Nemo als bestes Beispiel. Das ist ein sehr lauffreudiger Hund. Und wenn die Gassigeher, die Ehrenamtler, nicht vorhanden wären, würde er auch mit Sicherheit immer wieder im Tierheim sitzen bleiben.
6: Also würde gar nicht täglich rauskommen?
0: Er würde dann noch täglich nicht rauskommen, genau.
6: Okay, warum ist für ihn das Laufen so wichtig?
0: Es ist ein Malamut und Malamut, die wollen natürlich auch viel Bewegung haben. Ne? Das ist beim Nemo genau der Fall.
6: Wie alt ist der?
0: Nemo ist jetzt circa 10 Jahre alt. Und leider ist sein Halter verstorben.
6: Was ist er für ein Typ?
0: Es ist ein Charakterkopf, ein absoluter Charakterkopf. Man kann viel Spaß mit ihm haben beim Laufen, aber er muss entscheiden, was passiert. Das heißt, wenn ich jetzt hingehe, würde über seinen Kopf so streicheln, was man ja gerne machen möchte, da sagt er ganz klar No.
6: Okay.
0: Ja, das will er nicht. Und ich finde auch hier wiederum, es ist wahnsinnig wichtig, einfach den Charakter des Hundes zu respektieren. Mhm. Wenn er es nicht will, dann ist es so.
6: Ja. Wer könnte denn jetzt Nemos Welt wieder so ein bisschen zurechtrücken?
0: Ich denke einfach, dass es ein Mensch sein sollte, der wirklich Malamut- oder Husky-Erfahrung hat. Weil es ist einfach wirklich so, ich muss auch solche Hunde richtig gut auslasten. Und das kann ich nicht einfach, indem ich 5-mal Gassi gehe. Das reicht nicht. Hm. Also man sollte schon so ein bisschen auch vielleicht in den Husky-Sport reingehen oder ähnliche Situationen machen, damit er wieder das bekommt oder das Gefühl bekommt, was er braucht.
6: Wir blicken jetzt ins Tierheim Siegen auf den weißen Kater King. Und viele weiße Katzen, die wir Ihnen hier vorstellen aus dem Tierheim, die sind oft taub. Kater King nicht. Und der hört besonders gut, wenn das Essen kommt.
12: Darf ich vorstellen, das ist King, der verfressenste Kater im ganzen Tierheim, wenn nicht sogar die Fressmaschine im ganzen Tierheim. Und sobald die Tür aufgeht, denkt er, es gibt Fressen und frisst dann auch direkt alles weg.
3: Kurz nachdem King allein umherirrend gefunden wurde, stellte man bei ihm eine Diabetes fest. Das erklärte auch seinen Dauerhunger und Dauerdurst. Mittlerweile ist er medikamentös gut eingestellt, aber der Hunger geblieben.
12: Er wird extra gefüttert, da die anderen sonst wahrscheinlich überhaupt nichts mehr abkriegen würden von ihm. Und dann stellen wir immer eine Box vor die Tür und das weiß er auch schon, dass es da Futter gibt. Und sobald er die Box sieht, springt er da in einem Affenzahn rein und macht schon zum Teil fast Überschläge, weil er so viel Sprint hat, dass er dann kaum noch bremsen kann.
3: Sein ganz persönliches Restaurant hat außerdem den Vorteil, dass es keinen Ärger mit den anderen Katzen gibt.
12: Wenn er dann mal nicht ans Essen denkt, ist er sehr verschmust und kommt auch und lässt sich gerne kuscheln. Er ist sehr agil, also der ist ja schon 10 Jahre jetzt mittlerweile alt, aber immer noch sehr munter. Der springt die Tür auch zum Teil. Ich bin jetzt 1,50 groß, so ungefähr. Hoch kann er auch springen.
3: Der verschmuste Kerl hat's einfach drauf. Auch optisch ist King einfach ungewöhnlich.
12: Er hat auch sehr schöne Augen. Dadurch, dass er auf der einen Seite eine Pigmentstörung hat, sind die auch noch unterschiedlich. Also ein Merkmal, was auch nicht jede Katze hat und was ihn sehr besonders macht. Und er hat auch relativ weiches Fell. Also gerade im Alter ist das oft stumpf, bei ihm gar nicht. Also er ist immer noch sehr flauschig und es ist einfach ein sehr, sehr schöner Kater.
3: Eins ist klar, Schmusen toppt Fressen. Er möchte sich einfach den Bauch mit Liebe vollschlagen.
12: Er sitzt jetzt mittlerweile ein halbes Jahr hier und ich vermute, wenn er die Diabetes nicht hätte, wäre er auch schon weg, weil er ist einfach ein super Kerl und es wäre sehr schade, wenn er seine Zeit quasi hier im Tierheim fristen müsste und nicht einen Menschen für sich alleine hätte. Der alte König muss jetzt einfach hier raus und seinen eigenen Thron haben, seinen eigenen Palast haben und endlich wirklich, wie der Name schon sagt, König sein dürfen.
6: Den Kontakt zum Tierheim Siegen, den finden Sie wie immer auf tieresuchen-ein-zuhause.de. Wir kommen zu Albi. Und ich weiß, die französischen Bulldoggen-Fans, die werden jetzt sagen, oh yeah, ein Frenchie. Romano, Sie sagen, Sie atmen schon. Sie sagen, oh no, auf gar keinen Fall. Warum?
0: Auf gar keinen Fall. Lass mal ehrlich sein. Ich finde französische Bulldoggen auch ganz, ganz smarte Typen, ganz toll. Aber es ist und bleibt eine Qualzucht. Das muss man sich als Mensch immer wieder vor Augen halten. Und ich glaube, dass wir hier auch gerade mit Albi ein schönes Paradebeispiel haben, wie es nicht sein sollte.
6: Ich meine, der ist total nett, was Menschen angeht. Der freut sich, aber gerade dieses viele Freuen macht ihm schon zu schaffen. Der hat so einige gesundheitliche Baustellen. Sollen wir direkt aufzählen?
0: Ja, wir können damit anfangen. Das geht ja schon los mit dem Gaumensegel, das Schnorcheln, seine Füße, die im Prinzip hier schon durchgetreten sind, Entzündungen sich dazwischen gebildet haben. Das sind jetzt nur zwei von bestimmt noch 3-4 weiteren Sachen, die da noch kommen müssen, die unbedingt auch operiert werden müssen. Ja, und seine Zunge sieht man ja auch.
6: Und heute am Welttierschutztag muss man auch direkt mal sagen, wenn man das hört, was das für Kosten auch immer für die Tierheime sind. Wahnsinn. Woher kommt der überhaupt?
0: Der kommt tatsächlich aus Ungarn, aus einem Partnertierheim von uns.
1: Und man muss ja auch ganz klar sagen, Ungarn, da sitzen ja die ganzen Vermehrerfarmen, sag ich jetzt mal, also gerade so in Osteuropa, wo eben diese ganzen beliebten Rassen wirklich auf Teufel komm raus einfach nur gezüchtet werden. Da wird nicht das Tier gesehen, das ist einfach nur Ware, die dann irgendwo hier oft günstig, billig verkauft wird irgendwo im Netz. Romano, Sie haben ja gerade auch schon das Partnertierheim in Ungarn erwähnt, also die partnerschaftlichen Beziehungen zu ausländischen Tierschutzvereinen. Warum ist Ihnen als deutsches Tierheim, warum ist Ihnen das so wichtig?
0: Zum einen wollen wir natürlich unsere Partnertierheime sehr gerne unterstützen, weil die Vermittlung im Ausland ist zwar wesentlich besser geworden, aber sie ist noch lange nicht, denke ich mal, auf einem Stand, wie wir es hier in Deutschland haben. Und wir wollen natürlich auch dafür Sorge tragen, dass den Tieren genauso geholfen wird.
1: Ich meine, diese Ungarn-Truppe, die wir gerade gesehen haben, diese Wuseligen, ne, die sind ja so easy peasy, die werden wahrscheinlich schnell vermittelt sein. Aber wir bei Tiere suchen ein Zuhause, wir zeigen ja auch besonders gern immer die Hunde, die Tiere, die es halt nicht so leicht haben, die vielleicht immer ein bisschen länger im Tierheim brauchen, die nicht gesehen werden. Wir blicken nochmal ins Tierheim Siegen und zwar auf Katze Tosca und Kater Tarzan. Und wer Trubel mag, der holt sich am besten die zwei nach Hause, denn die zwei Geschwister, die würden liebend gern ganz schnell bei einer Familie einziehen.
3: Heute sind sie zwei Schmusekatzen. Aber als sie mit wenigen Wochen ins Tierheim kamen, war das schwer vorstellbar.
12: Tosca und Tarzan kamen als Fundtiere zu uns und wurden von den Findern auf dem Grundstück gefangen. Und dabei wurde er so zerkratzt und zerbissen, dass er dann nachher anschließend ins Krankenhaus musste.
3: Kein Wunder, dass sie so panisch waren. Von der Katzenmutter gab es keine Spur. Auch im Tierheim konnten sie sich nicht beruhigen.
12: Bei uns war das dann auch nicht besser. Also man konnte die auch nur mit Handschuhen aus der Falle holen. Die haben die ersten Tage nur gekratzt und gebissen und waren so auch nicht zu handeln.
3: Tarzan und Tosca brauchten Zeit und Geduld. Doch dafür musste eine besondere Lösung her.
12: Dann haben wir die auf eine Pflegestelle gebracht, die sehr viel Erfahrung hat und sehr viel Zeit hat. Und die hat sich dann Zeit genommen und sich um die gekümmert.
3: Niemand wusste, ob sie jemals vermittelbar werden. Aber dann...
12: Als sie dann von der Pflegestelle zurückkamen, waren die ja quasi andere Katzen. Also die waren total verschmust und zugänglich und überhaupt nicht mehr irgendwie, dass sie gekratzt oder gebissen haben und waren einfach total toll. Totale Verwandlung.
3: Endlich. Doch kurz darauf die nächste Baustelle. Gesundheitliche Probleme, wie bei vielen Katzen, die draußen geboren wurden.
12: Die hatten sich einen richtig schönen Katzenschnupfen eingefangen, der schon ziemlich lange nicht behandelt wurde und der sich dann aber leider als chronischer Schnupfen dann herausgestellt hat.
3: Die beiden sind etwa 15 Monate alt und meistens kaum zu bremsen.
12: Die sind super süß, super verschmust, sehr verspielt. Klar, sie sind ja noch sehr jung und sind sehr witzig. Auch sehr süß zusammen, liegen auch schon mal zusammen und kuscheln. Im neuen Zuhause wird das wahrscheinlich auch so sein, dass sie sehr an den Menschen kleben werden, abends auch mit auf dem Sofa liegen und schmusen werden und natürlich die ordentlich auf Trab halten.
3: Vor kurzem wurden an der Fundstelle wieder ein paar Kätzchen gefunden. Vermutlich von derselben unkastrierten Mutter, die immer noch nicht gefunden wurde.
12: Die Kleinen sind jetzt 4,5 Monate alt und wenn die dann fit sind und hier unten im Katzenhaus sitzen, sind die dann auch zur Vermittlung frei.
3: Tarzan und Tosca sind es jetzt schon.
12: Ich denke, wenn Kinder zusammen mit denen groß werden, dann kann das eine sehr, sehr gute Freundschaft werden. Und das werden auf jeden Fall tolle Partner fürs Leben.
1: Alle Infos zu den Tieren und auch die Kontakte zu den Tierschutzvereinen, die hier an der Sendung teilnehmen, finden Sie ja immer auf unserer Homepage tieresucheneinzuhause.de. Kommen gleich zu Mandy, unserer letzten Hündin heute, genau. Aber vorher schauen wir mal auf so einen kleinen Notfall bei Ihnen hier im Tierheim, und zwar auf Oscar, ne? Gelbscheitel-Amazone, richtig gesagt?
0: Gut gesagt,
1: genau.
0: Ja.
1: Warum ist er ein Notfall bei Ihnen?
0: Ja, weil Oscar eine Vogelkrankheit hat und die nennt sich PBFD. Das ist halt so eine Viruserkrankung. Und er sucht natürlich auch händeringend ein Mädchen an seiner Seite. Und wenn natürlich dann, hört sich das vielleicht ein bisschen komisch an, aber er sucht eine Henne, die das im Prinzip auch hat, damit er einfach vermittelt werden kann.
1: Weil die Krankheit ansteckend ist?
0: Die Krankheit ist
1: ansteckend. Ah, okay.
0: Genau.
1: Okay.
6: Also, wir sind gut darin, die Nadel im Heuhaufen zu finden. Und Vögel, muss man ja ganz klar sagen, vermuten ja viele auch überhaupt nicht im Tierheim. Und deswegen wird der wahrscheinlich bei Ihnen auch gar nicht gesehen, ne?
0: Das ist durchaus möglich, ja. Mhm.
6: So, Mandy sagt so, oh, kommt Leute, ist mir alles egal, jetzt reden wir mal über mich. Woher kommt Mandy?
0: Ja, Mandy, das ist im Prinzip eine traurige Geschichte, die da letztendlich wieder beginnt. Das heißt, Mandy kam mit zwei weiteren Schäfernasen im Mai zu uns. Das heißt, die drei großen Hunde wurden in einem vanartigen Fahrzeug gehalten, wo Käfige drin waren. Und die Außentemperatur war mittlerweile schon angestiegen.
6: Worüber reden wir? Reden wir über die Tage, als es so über 45 Grad waren? Oder
0: nee,
6: so?
0: Ganz so schlimm war es dann tatsächlich nicht. Okay. Aber es waren schon sehr warme Tage. Und last but not least, es spielt auch keine Rolle, ob es 20, 22, 25. Es war eine Temperatur, die bei drei Hunden in einem Auto und dann auch einer trächtigen Hündin viel zu hoch war.
6: Lebensbedrohlich. Lebensbedrohlich. Mandy war trächtig?
0: Mandy war trächtig, ganz genau. Das okay. Kuckucksei haben wir aber erst später erfahren.
6: Ach, krass. Okay, ich denke mal, um die Welpen, um die Junghunde müssen wir uns keine Gedanken machen. Die
0: Nein.
6: sind wahrscheinlich schnell vermittelt, aber wie es so oft ist, Mama bleibt dann doch sitzen. Wie ist Mandy?
0: Es ist eine wirklich total nette Hündin, die auch wieder Energien hat, natürlich. Und die dem Mensch aber auch total zugewandt ist, die Aufmerksamkeit fordert, die aber auch Training haben will und die auch gefallen will, ne? Die Abenteuer erleben will. Ja, im Prinzip wie mit vielen anderen Hunden auch. Kümmer dich um mich, damit wir was erleben dürfen.
6: Wie alt ist die?
0: Die ist ungefähr 2,5.
6: Ja, und muss man ja sagen, ich meine, eine junge Schäferhündin, aber wir haben ja in der Sendung bei Tiere suchen ein Zuhause, wir haben hier so oft so viele Schäferhunde, die wir immer vorstellen. Gehört auch immer noch mit zu den beliebtesten Rassen überhaupt, der Schäferhund, ne?
0: Grundsätzlich ja. Mhm.
6: Was lieben Sie so an Mandy?
0: Ach. Wo fange ich an, Schatz? Ich habe keine Ahnung. Es ist ihre Zuwendung, es ist ihre Aufmerksamkeit, dieses ich will euch gefallen, ich mache alles mit, was ihr gerne mit mir machen wollt und alles Training, alle Einheiten, alle Liebeeinheiten, ach, keine Ahnung. Und das, da sagt sie einem ganz klar, bin dabei.
6: Jetzt brauchen wir nur die Menschen, die auch sagen, wir sind auch dabei, aber sowas von gerne ja, auf jeden Fall mit Ihnen Kontakt aufnehmen. Heute am Welttierschutztag. Romano, was würden Sie sagen, was kann jeder von uns tun, um die Welt für die Tiere ein bisschen besser zu machen?
0: Schenkt den Tieren einfach Aufmerksamkeit, habt Geduld und versucht einfach das umzusetzen, was Hunde erwarten können oder Tiere grundsätzlich, Entschuldigung. Ja, Liebe, konsequent sein, trotz alledem, Spaß haben. Ach mein Gott, ich könnte 1000 Sachen aufzählen. Aber einfach für die Tiere da sein, ich glaube, das wäre das Schönste.
6: Wirklich da sein.
0: Ja, wirklich da sein.
6: Romano, vielen, vielen Dank, dass wir heute hier sein durften. Hat uns riesig Spaß gemacht.
0: Vielen, vielen Dank, dass ihr alle gekommen seid. Und es hat uns ebenfalls viel Spaß gemacht.
6: Das ist schön so. Und ich glaube, oder ich hoffe einfach, Sie hatten auch viel Spaß. Danke fürs Zuschauen heute am Welttierschutztag. Ich hoffe, wir konnten Ihnen so einen kleinen Einblick in die Welt des Tierschutzes vermitteln. Jetzt sehen Sie noch mal alle Tiere so richtig schön kompakt, die wir Ihnen heute hier vorgestellt haben, so richtig schön für Sie in Szene gesetzt. Bis denne, machen Sie sich fein. Ciao.

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5: In Kiew in der Ukraine heulen die Sirenen, Luftalarm, Drohnen, Bomben.
6: Russland greift gezielt die Stadt an, in der sich gerade der deutsche Bundeskanzler aufhält.
5: Friedrich Merz und seine Wirtschaftsministerin treffen am Morgen überraschend in Kiew ein. Es geht nicht nur um Solidaritätsbekundungen, es geht um konkrete Zusammenarbeit bei der Drohnenabwehr.
6: Außerdem heute bei uns gute Nachrichten für alle Bahnreisenden, die mit Kindern unterwegs sind. Das Familienticket soll dauerhaft kommen. Ab November reist die ganze Familie für knapp 100 Euro.
5: Das Oktoberfest endet wieder mit einem Besucherrekord. Fast 7,5 Millionen Menschen waren dieses Jahr auf der Wiesn. Das Original in München ist vorbei. In NRW wird noch weiter gefeiert.
6: Und auch bei uns im Westen gibt es einen Rekord. Mehr als 41.000 Menschen sind heute beim Köln-Marathon durch die Stadt gerannt. Bei bestem Wetter und wirklich überragender Stimmung.
5: Das Haustier ist für viele wie ein Familienmitglied, das allerdings auch kostet. Zum heutigen Welttierschutztag gehört deshalb die Botschaft, sich gut zu überlegen, ob man sich das Tier auch leisten kann.
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6: Und wir wünschen Ihnen einen guten Abend. Das russische Außenministerium übte sich wieder mal in Drohgebärden. Es sprach von tödlicher Gefahr durch massive russische Luftangriffe. Auf der Gegenseite griff auch Kiews Bürgermeister Klitschko zu dramatischen Formulierungen. Kiew könne, Zitat, in Stücke gerissen werden.
5: Das alles schreckte den Bundeskanzler offenbar nicht. Per Zug und ohne öffentliche Ankündigung traf er am Morgen genau dort ein, in der Hauptstadt der Ukraine. In seiner Entourage auch Wirtschaftsministerin Reiche. Damit war klar, hier geht es um mehr als um moralische Unterstützung.
7: Ende einer langen Nachtfahrt. Am frühen Morgen rollt der Zug mit der deutschen Delegation in Kiew ein. Zuerst steigt Bundeswirtschaftsministerin Katharina Reiche aus, danach der Bundeskanzler Friedrich Merz. Zur Gruppe, zu der auch Vertreter aus der Rüstungsindustrie gehören, geht es im Konvoi weiter zu Gesprächen. Über den Nachrichtendienst X begründet der Kanzler seinen Besuch. Die Ukraine steht vor entscheidenden Wochen. Deswegen bin ich heute nach Kiew gereist mit der Botschaft, ihr könnt euch auf uns verlassen. Auch Deutschlands Sicherheit hängt vom Ausgang dieses Krieges ab. Deswegen helfen wir auch aus ureigenem Interesse.
8: Ja, Merz war vor anderthalb Jahren das letzte Mal in Kiew und das ist schon eine Weile her. Er wollte also wieder hin, auch um ein deutliches Zeichen zu setzen, dass die Ukraine in diesem Winter weiter auf deutsche Hilfe zählen kann. Und natürlich, damit das Thema auch in Deutschland diskutiert wird. Denn hier bröckelt ja die Unterstützung für die Milliardenhilfen etwas und da möchte Merz gegensteuern.
7: Während des Kanzlerbesuchs gibt es mehrfach Drohnenalarm. Eine Drohne schlägt auf dieser Brücke ein. Merz befindet sich zu diesem Zeitpunkt in der deutschen Botschaft. Er sichert der Ukraine die baldige Auslieferung tausender Abfangdrohnen zu, die gegen die besonders schnellen russischen Kampfdrohnen eingesetzt werden können.
9: Das ist ein großes Problem, weil die Russen hier mit diesen Jet-Drohnen vermehrt angreifen. Und die Ukraine hat noch nicht ausreichend Abfangdrohnen, die diese Geschwindigkeit aufnehmen können. Und da gab es aber wohl einen Durchbruch bei einer deutschen Firma. Und da versucht man sich jetzt eben gegenseitig zu helfen in der Entwicklung.
7: Während des Berichts erneut Sirenen.
9: Ich weiß nicht, ob man das gerade hört. Vielleicht könnt ihr mir kurz Rückmeldung geben. Aber gerade in dem Moment geht wieder Alarm los. Ja, das geht schon. Ah, und das sind Explosionen. Ich weiß nicht. Ich gucke einmal ganz kurz in den Himmel.
10: Ja, unbedingt. Also, kümmert euch da um eure Sicherheit.
7: Merz Besuch wird auch später deutlich hörbar von Luftalarm überschattet. Ungeachtet der Gefahr nimmt der Kanzler in Begleitung vom ukrainischen Präsidenten Selenskyj die zuletzt schwer getroffene Akademie der Wissenschaften in Augenschein und wendet sich direkt an Russlands Machthaber Wladimir Putin.
11: Herr Putin, hören Sie diesen sinnlosen Krieg auf. Wir sind bereit zu Gesprächen. Wir sind bereit, miteinander zu sprechen über das Ende dieses Krieges. Aber diese barbarischen Angriffe auf die Zivilbevölkerung der Ukraine müssen aufhören.
7: Das Signal der Kanzlerreise ist eindeutig. Die Ukraine kann weiter auf Deutschlands Unterstützung bauen. Als Zeichen der Solidarität gedenken Merz und Selenskyj gemeinsam den gefallenen Soldaten auf dem Maidanplatz in Kiew.
5: Tja, wie ist nun in diesem Krieg die Lage wirklich und welche Rolle kann Deutschland spielen? Darüber spreche ich mit dem ehemaligen Diplomaten, Experten für internationale Politik und Honorarprofessor an der Uni Köln, Clemens Fischer. Hallo, Herr Fischer. Die russischen Angriffe werden immer wütender. Wir haben es gerade in dem Beitrag auch gesehen, die Reaktion der Ukrainer nachvollziehbarerweise auch. An welchem Punkt ist der Krieg?
12: An der Front selber, am Boden, tut sich sehr wenig. Da sieht man auch, dass die Gebietsgewinne sich minimal halten auf beiden Seiten. Man versucht, eine Tiefe des Raums zu treffen. Und hier vor allem versucht die Ukraine halt eben Raffinerien zu treffen, also die Energieversorgung der Truppe bei den Russen. Und die Russen selber greifen direkt die Städte an. Sie greifen

0: deutsche Bundeskanzler und seine Wirtschaftsministerin dahin, wo jetzt die Sirenen geheult haben. Eine Solidaritätsadresse hätten Sie auch in Ruhe von Berlin aus schicken können. Welche Botschaft geht von diesem Besuch für Sie aus?
1: Ich glaube, da sehen wir den ganz großen Unterschied zwischen Versuchen, Wadefuhl mit Lavrov zu reden, was wirklich wenig gebracht hat, und hier...
0: Also die Außenminister untereinander.
1: So ist es. Dass hier eben Merz kommt, in die Ukraine geht, an diesem Tag mit Zelensky sich zeigt und damit ganz klar beweist, Deutschland bleibt an der Seite der Ukraine, lässt sie nicht im Stich. Er nimmt auch noch Frau Reicher mit, die Wirtschaftsministerin, um auch zu zeigen, dass wirtschaftliche Hilfe kommt und eine große Delegation. Das heißt, dieses politische Signal erkennt man in der Ukraine und auch in Russland.
0: Aber ist das mehr als ein Signal? Es ist wieder von Milliarden die Rede. Kann das ausreichen? Kann die Ukraine damit nach vorne kommen?
1: Also ohne die deutsche Hilfe wäre die Ukraine in diesem Krieg bereits draußen gewesen. Und das muss man auch ganz klar sagen. Ohne Deutschland, das stabil hinter und neben der Ukraine steht, würde auch Europa wanken. Es gibt viele Staaten, die langsam sagen, man sollte es auslaufen lassen, es wird zu teuer. Und Deutschland ist eben der Eckpfeiler für die europäische Hilfe in der Ukraine.
0: Es gibt aber nicht nur viele Staaten, die das sagen. Es gibt eine wachsende Zahl der Menschen in Deutschland, die das auch sagen. Die Unterstützung für die Ukraine in der Bevölkerung bei uns schwindet, das sagen die Demoskopen. Vor allem die extreme Rechte will längst einen Kurswechsel. Die wollen mit Putin verhandeln. Sie wollen auch wieder billiges Gas und Öl. Kann die Bundesregierung da gegenhalten und wenn ja, wie?
1: Sie wird wohl müssen und man kann Kanzler Merz ja viel vorwerfen, aber hier behält er ganz klare Linie seit Beginn seiner Kanzlerschaft. Da lässt er sich kaum abbringen und wir reden nicht nur von der extremen Rechten, auch die extreme Linke. Und wenn man jetzt die beiden Parteien nimmt, die Linke und die AfD zusammen, kommen wir doch auf einen Bevölkerungsanteil von ungefähr 35-40%, der das Narrativ der Regierung nicht mehr glaubt. Und es wird an die Regierung liegen, es so zu verkaufen, dass man auch hier versteht, was es bedeutet, wenn die Ukraine den Krieg verlieren würde. Dann ist unser Leben sicher auch ganz anders.
0: Klare Einschätzung von Clemens Fischer, Außenpolitik-Experte zum Ukraine-Krieg und den möglichen Folgen. Vielen Dank dafür.
1: Danke für die Einladung. Danke.
2: Bahnfahren über längere Strecken. Diese Trasse verläuft ja irgendwo zwischen Himmel und Hölle. Wenn alles klappt, super. Aber es kann eben auch sehr viel schiefgehen. Jetzt kommt die Bahn mit einer guten Nachricht. Das Familienticket bleibt. Für knapp 100 Euro mit der ganzen Familie irgendwo hin und zurückfahren, inklusive Reservierung. War ja eigentlich eine Sommeraktion. Jetzt gibt es das ab 1. November wieder, weil es so erfolgreich war.
3: 100.000 Familien mehr als im vergangenen Jahr sind mit der Bahn verreist. Das sei ein deutlicher Zuwachs, sagt die Deutsche Bahn. Der Grund, das Familienticket. Zum Preis von 99,99 Euro eine Hin- und Rückfahrt im deutschen Fernverkehr für zwei Erwachsene und drei Kinder bis 15 Jahren und das mit Sitzplatzreservierung. Dieses Angebot soll nun ab dem 1. November dauerhaft gelten. Der Fahrgastverband ProBahn begrüßte heute die Entscheidung, das Familienticket dauerhaft anzubieten.
4: Für Familien ist das ein großer Bonus, denn da geht Reisen schnell ins Geld, wenn man eine vielköpfige Familie ist. Und daher ist es sinnvoll für Familie eben dieses Angebot zu machen, was eben auch bedeutet, Bahnfahren ist familienfreundlich.
3: In Sachen verbesserter Pünktlichkeit dämpfte die Deutsche Bahn allerdings die Erwartungen. Das Schienennetz sei über viele Jahre vernachlässigt worden. Bahnchefin Evelyn Paller sagt in einem Interview mit der Bild am Sonntag, ein Großteil unserer Anlagen ist zu alt, zu störanfällig und fällt zu oft aus. Wir können das System nur Stück für Stück erneuern und nicht in ein oder zwei Jahren aufholen, was lange Jahre versäumt wurde. Die Sanierung des Schienennetzes in Deutschland werde nach Angaben der Bahn noch mindestens 10 Jahre dauern.
0: Davon, was Sie hinter uns sehen, da leben wir, was die Natur wachsen lässt. Und dafür sind Menschen auch immer schon dankbar gewesen. Erntedankfeste, die gibt es in unterschiedlichen Formen in den meisten Kulturen. Heute war das christliche Erntedankfest.
2: Und das kann man ja als Anlass nehmen, auch darauf zu gucken, wie sie denn war, die Ernte, nach einem Sommer mit viel, viel Dürre und noch mehr Hitze, die Bilanz durchwachsen. Manchen Pflanzen machen die Extreme mehr aus, anderen weniger.
0: Vielleicht lassen die Klimaextreme uns ja auch wieder ein bisschen mehr dankbar werden für das, was trotzdem wächst.
5: Es ist die pure Landlust hier in Urdenbach, einem Stadtteil von Düsseldorf. Sie sind alle auf dem Bein. Es ist Erntedankfest. Für viele ist es heute wichtig, dabei zu sein.
6: Ja, weil wir doch alle von dem, was die

0: Landwirte die Bauern machen und tun, abhängig sind und wir von den Produkten leben. Und dafür sagen wir mal Danke.
1: Es ist Zeit, auf das Erntejahr zurückzublicken.
2: Wir haben als Motto zwischen Altbier und Apfelbaum. Dementsprechend ist unser Lieblingsobst der Apfel natürlich.
1: Der Apfel startete schwer in die Saison. Die Trockenheit setzte ihm zunächst zu. Doch dann half Regen Ende August doch noch beim Wachsen. Eine endgültige Gesamtmenge gibt es noch nicht. Doch Experten sprechen von einer Saison, die in Ordnung war. Für Spargel war das Wetter überwiegend günstig. Dennoch ist die Spargelernte in diesem Jahr die geringste seit 10 Jahren. Rund 16.300 Tonnen landeten auf dem Teller. Ein Grund: im Westen gibt es weniger Ernteflächen. Das hier ist ein Zuckerrübenfeld, dem die Trockenheit erheblich zugesetzt hat. Durch die Hitze seit Mitte Juni litten die Pflanzen vor sich hin. Eine abschließende Erntebilanz gibt es noch nicht, doch schon jetzt ist klar, die Erträge werden schlecht bis unterdurchschnittlich sein. Auch der Kartoffel setzte die Trockenheit zu. Rund 1,8 Millionen Tonnen werden die Menschen in der Landwirtschaft in diesem Jahr ernten. Im Vergleich zum Durchschnitt der letzten 5 Jahre ist das ein Rückgang von 14,2%. Der Klimawandel ist längst auf den Feldern im Westen angekommen und das hat Folgen. Die landwirtschaftlichen Betriebe passen sich an, sagt Agrarökonom Martin Banse.
3: Deutlich wird jetzt schon, dass wir weniger Kulturen haben werden, die im Sommer oder im Frühjahr nur angebaut werden. Das betrifft vor allen Dingen Zuckerrüben und Mais. Dass wir Produkte beobachten, die im Herbst angebaut werden, gesät werden, um dann die Winterfeuchtigkeit mit in das Frühjahr zu nehmen.
1: Aufgrund der Hitze und Trockenheit wurde auch das Wintergetreide schneller reif und musste früher reingeholt werden. Die Ernte war 7% niedriger als im Vorjahr. Allerdings war 2025 auch ein Rekordjahr. Zurück in Düsseldorf-Ordenbach. Für viele Landwirte war es ein turbulentes Jahr. Deshalb ist es ihnen hier noch wichtiger, einfach Danke zu sagen.
4: Und nach so viel Dürre jetzt Flüssiges. In München geht heute das Oktoberfest zu Ende. Die Wiesen, sagen die Fachleute. Und sie ist jetzt wahrscheinlich ganz schön plattgetrampelt, diese Wiese.
5: Davon ist auszugehen. 7,4 Millionen Leute waren nämlich da. Das gab es noch nie. Und es wurde natürlich auch mehr Bier getrunken und mehr gefuttert. Zum Abschluss gibt es aber leider auch ein schlimmes Unglück. Eine Schiffsschaukel trifft einen Mitarbeiter, der wird schwerst verletzt.
4: Das Münchner Oktoberfest ist ja längst nicht mehr das Einzige. Dirndl und Lederhose können die Leute auch in Dortmund, Münster oder Essen und Bier natürlich sowieso.
6: In Essen feiern mehrere tausend Menschen bayerisches Lebensgefühl mit Brezeln, Dirndl und Lederhose. Dafür muss man nicht extra nach München reisen. Sandra Brock-Sieper und Daniel Krause sind für die Sause aus dem Bergischen Land angereist. Letztes Jahr feierten sie noch in München. Dieses Jahr geht's fürs Oktoberfest mit Freunden und Familie nach Essen.
7: Wir waren auf der Oldenwiesen und das ist ja schon noch was anderes. Und hier ist halt Party. Letztes Jahr war dann für unser Alter was und dieses Jahr machen wir was für das Jungvolk.
6: Bayerisches Oktoberfest versus Ruhrpott-Version. Was kann mehr?
8: Hier stehen die Leute schneller auf dem Tisch als in München.
7: Ja.
8: Also die Stimmung ist als Wahnsinn. Das ist einfach geil, einfach feiern, einfach Spaß haben.
9: Hier ist wirklich Ruhrpott, Bergisches Land. Hier ist wirklich der Westen.
6: Das Essener Oktoberfest findet in diesem Jahr zum 13. Mal statt und gehört mit zu den größten Partys in NRW. Gefeiert und angestoßen wird natürlich auch hier mit Maß Bier. Sandra ist allerdings alkoholfrei unterwegs.
10: Oktoberfest ohne Alkohol, geht das?
7: Es ist einfach geil, weil ich kann die anderen beobachten. Die stehen, in Fall ist Fall.
10: Aber trotzdem Spaß ohne Alkohol?
7: Ja, natürlich. Warum kann ich keinen Spaß ohne Alkohol haben?
6: Auch das Dirndl gehört für viele Frauen selbstverständlich zum Oktoberfest. Doch heimliche Aufnahmen unter den Rock, sogenanntes Upskirting, trüben die Feier. Upskirting passiert immer wieder auf dem Münchner Oktoberfest. Auch auf einem Fahrgeschäft dort wurden heimlich Aufnahmen gemacht. Diese landeten später im Netz. Die aktuelle Wiesenbilanz zeigt 80 Sexualdelikte, darunter 8 Upskirting-Vorfälle. Solche Ereignisse verunsichern auch junge Frauen hier in Essen, wie Emma Marie und Lia. Die beiden sind das erste Mal auf einem Oktoberfest.
11: Und das geht wirklich gar nicht.
12: Katastrophal. Also ich find's gut, hier ist ein bisschen besser. Hier habe ich nicht Angst davor. Aber in München.
11: Genau, man muss schon wirklich aufpassen.
6: Auch Diana Djakovic ist mittlerweile vorsichtiger geworden.
13: Also gerade zum Beispiel sind wir auf den Tischen getanzt. Ja klar, hast du da vielleicht in dem Moment mal einen komischen Gedanken und sagst, ach komm. Rechts von rechts und rings komische Blicke, gehst mal wieder runter. Aber es ist schade.
6: Trotz solcher Vorfälle lassen sich Frauen den Spaß am Feiern nicht nehmen. Zurück bei Sandra Brock-Sieber und Daniel Krause. Die sind mittlerweile im Partyfieber angekommen. Der Abend ist für sie noch lange nicht vorbei.
10: Wie lange macht ihr denn heute noch?
8: 4 Uhr.
7: Ich glaube, dann ist es zu Ende. Aber wir übernachten hier in Essen. Von daher werden wir mal schauen.
6: Die Münchner Wiesen gehen heute zu Ende. In Essen geht die Gaudi noch 2 Wochen weiter. Schon jetzt ist klar, das Oktoberfest im Westen kann genauso gut mithalten.
5: Das lassen wir natürlich gerne mal so stehen, aber wir gehen jetzt noch mal live zum Original nach München und zu unserem Reporter Moritz Steinbacher.
4: Moritz, überschattet denn das Unglück an der Schiffsschaukel, wir haben es erwähnt, den Abschluss für die große Sause oder freuen sich einfach alle über den Besucherrekord?
14: Also Rekorde braucht man eigentlich in München nicht, heißt es immer wieder vom Veranstalter, nämlich der Stadt München. Der Grund ist einfach, dass man ein schönes Volksfest will, am besten ein Volksfest, bei dem nichts passiert. Insofern ist es jetzt nicht so, dass man heute gefeiert hat, weil es jetzt 7,4 Millionen Menschen wurden. Tatsächlich ist es schon so, dass es dann ein Schock ist, wenn am Morgen jemand schwerst verletzt wird hier bei der Schiffsschaukel. Bei den Schaustellern ist dann auch tatsächlich sehr, sehr viel Trauer da. Allerdings heißt es auch bei den Schaustellern, the show must go on. Und diese Schiffsschaukel, die ist jetzt 20 Meter neben mir, da läuft seit ca. 11 Uhr wieder der Betrieb.
5: Die Wiesen sind auch bei uns im Westen hier immer Thema. Wir haben einiges mitbekommen und das Dirndl-Filmen auch von Gästen, die dann wirklich übelst betrunken sind. Ist das auch bei euch ein Thema oder sagt man da, das gehört halt dazu?
14: Nee, dazu gehört dort gar nichts, was eine Straftat ist. Upskirting ist eine ganz klare Straftat. Man versucht hier einiges. Tendenziell ist es aber so, dass es immer schwieriger wird, Upskirting auf dem Oktoberfest zu verhindern. Das liegt zum einen natürlich an den Smartphones, aber auch an Brillen, die jetzt automatisch filmen, ohne dass man es merkt. Man versucht hier einiges in diesem betroffenen Fahrgeschäft, wo immer wieder Upskirting-Fälle sind, werden Radlerhosen verteilt, damit man eben den Frauen nicht unter den Rock filmen kann. Jedes Delikt ist eines zu viel und die Münchner Polizei stellt auch immer wieder klar, dass jedes Delikt gegen die sexuelle Selbstbestimmung verfolgt wird. Deswegen gibt es auch hier den sogenannten Safe Space, einen sicheren Raum für Frauen und Mädchen, die sich dann dort zurückziehen können und von einem Team betreut werden. Also diese Fälle nimmt man sehr ernst und es ist sehr schade, dass das passiert.
5: Klare Einordnung von unserem Kollegen Moritz Steinbacher vom Münchner Oktoberfest. Dankeschön.
4: Wir wechseln die Disziplin, bleiben sportlich, vom Maßkrugstemmen, das ist ja auch Arbeit, ne, zum Marathon, zum Köln-Marathon. Heute in der größten Stadt im Westen, wirklich ein Traumlauf. Wir haben so ein bisschen aus dem Fenster geguckt, fantastisches Wetter, Streckenrekorde und ein Teilnehmerrekord.
5: Atmosphäre sprang da wirklich über. Über 41.000 Läuferinnen und Läufer waren dabei. Die allermeisten nach maximal 42,195 Kilometern. Überglücklich.
15: Riesige Freude und pure Erschöpfung liegen heute nah beieinander. Hermine Hagemann aus Potsdam hat die 42 Kilometer geschafft. Und die 42 Kilometer sie auch.
16: Es war echt lang. Es gab eigentlich keine Stelle, wo niemand gejubelt hat. Mich hat gerade im Ziel jemand noch mal die letzten Kilometer begleitet. Das war wirklich mega.
15: Andere freuen sich über ihren ersten Halbmarathon.
17: Wie fühlen Sie sich?
16: Fertig, aber glücklich, sehr glücklich.
17: Wie ist es bei Ihnen?
16: Ich bin ganz, ganz happy und ich bin ganz happy, mit dieser Gruppe gelaufen zu sein und dass wir das zusammen durchgezogen haben. Das war richtig toll und die Stimmung auf der Strecke, das pusht einen so krass.
15: Los ging es am Morgen in mehreren Etappen. Mit einem neuen Teilnehmerrekord. Mehr als 41.000 Läuferinnen und Läufer nehmen in den verschiedenen Wettbewerben teil. Am beliebtesten der Halbmarathon. Die Läufer kommen am Mittag als erstes ins Ziel. Und um da hinzukommen, hilft nicht nur Training.
13: Fremde Leute schreien deinen Namen, feuern dich an, ziehen dich mit. Die Menge trägt ein. Ja, war grandios.
15: Die Laufstrecke gesäumt von Freunden, Fans, Familie. Alle wollen ihre Liebsten sehen.
16: Immer Top-Stimmung, super Leute, alle total lieb und feuern auch alle anderen an.
18: Wir waren tatsächlich letzte Woche am Sonntag in Berlin, da ist unsere Tochter gelaufen. Die war aber auch 1A da, die Stimmung, muss man sagen. Also tut sich nicht viel. Aber Köln ist schon super.
15: Ein paar hundert Meter weiter am Kölner Neumarkt. Auch Sophie Schaar ist heute hier, um anzufeuern. Ihr Freund ist mitgelaufen. Halbmarathon. Jetzt schauen sie sich gemeinsam die Marathon-Elite an.
19: Wenn man selber angefeuert wird, dann muss man auch ein bisschen was zurückgeben. Die anderen Leute, die noch kämpfen und die letzten Kilometer noch ballern wollen, auch noch mal mit anfeuern.
15: Das Mega-Sport-Event ist so beliebt wie noch nie. Auch die Veranstalter sind happy über strahlenden Sonnenschein und immer mehr Zulauf.
20: Das ist wirklich ein Hype. Social Media spielt eine große Rolle. Die Teilnehmer werden jünger und die Teilnehmer werden weiblicher. Und das spielt eine große Rolle, dass man das auch online zeigen kann, was man hier so macht. Und dann gibt es halt viele Leute, die das eben nachmachen wollen.
15: Und jeder, der hier heute mitläuft, egal über welche Distanz, hat seine ganz eigene Motivation.
16: Oh, ich glaube, die Selbstüberwindung auf jeden Fall, weil man echt 42 Kilometer auf sich allein gestellt ist und niemand ist da, der einem hilft. Aber umso schöner, wenn man es geschafft hat.
21: Also es war mein zweiter, dein erster?
22: Mein erster mit dem Ziel, bevor ich die 6 davor habe, mal einen Halbmarathon zu laufen. Aber das war bestimmt nicht der letzte.
15: Fast 14.000 laufen heute die volle Marathondistanz. Profis und Hobbyläufer, wie auch unser aktuelle Stunde-Kollege Stefan. Die beste Zeit, 2 Stunden, 6 Minuten. Andere brauchen das Dreifache, aber alle können heute mächtig stolz auf sich sein.
4: Einmal klatschen für Stefan.
5: Und wir sind es auf Stefan, unbedingt. Genau. Nicht ganz so berauschend ist die Bilanz von ihm hier. Mhm. Nur 1 Sieg in 3 Spielen. Aber bei anderen Trainern wäre jetzt schon direkt die Maulerei los. Bei ihm nimmt das Kloppo keiner krumm.
4: Das Phänomen Jürgen Klopp, würde ich sagen, der Strahlemann und große Umarmer. Heute Abend kann er noch mal Boden gut machen als Bundestrainer. Da geht es wieder gegen Griechenland in der Nations League.
5: Wie macht er das? Alle mitnehmen, uns alle, aber vor allem natürlich das Team. Der schafft so eine Art Familienbande. Das sagt gleich einer, der diesen Coach gecoacht hat in Sachen Motivation.
4: Papa Kloppo hat gegen Serbien am Donnerstag ja schon mal funktioniert.
23: Er wirkt ein bisschen wie ein Vater an diesem Abend. Die Spieler, seine Familie. Jeder Einzelne wird gedrückt, geherzt. Auch wenn Fußballexperten sagen, dass beim Spiel gegen Serbien mehr drin gewesen wäre, Klopp stellt sich hinter seine Mannschaft.
24: Was hat Ihnen heute am besten gefallen?
25: Alles. Kann ich nicht sagen. Die Anfangsphase, der Mittelteil, das Ende.
23: Und Fußball-Deutschland steht offenbar hinter ihm. Wir sind beim Wuppertaler SV. Der Verein ist unlängst in die Oberliga Niederrhein abgestiegen. Sich anstrengen muss eben nicht automatisch zum Erfolg führen. Das sehen Sie auch so bei Jürgen Klopp.
26: Ich bin sehr zufrieden, weil er genau das liefert, was man erwartet hat.
27: Man konnte bei der zusammengewürfelten Mannschaft ja nicht erwarten, dass die von Beginn an hervorragend spielt.
28: Er hat ja gerade erst angefangen. Also ich würde ihm da einfach noch mal die Chance geben und einfach mal abwarten, wie sich das entwickelt.
23: Und dabei spielt auch ein hier kaum sichtbarer Karton vielleicht eine wichtige Rolle. Darin für die Presseleute Kappen. Mit der Aufschrift einer von 83 Millionen. Klopp will wohl seine Message verbreiten. Ich bin einer von euch.
29: Ich würde mir oder uns gerne die Fahne zurückholen, wenn ich ganz ehrlich bin. Ich möchte, dass, wenn man sie schwingt, dass niemand denkt, was ist mit dir nicht in Ordnung. Ich möchte Nationalstolz nicht den falschen Leuten überlassen, um ehrlich zu sein.
23: Alle mitnehmen, alle umarmen, sprichwörtlich. Statt Unterschieden betont Klopp oft Gemeinsamkeiten. Sucht das Positive auch dann, wenn Spiele nicht gut laufen. wie bei Deutschland gegen die Niederlande oder gegen Griechenland.
0: Das war für ein erstes Spiel, war so viel dabei, womit wir super arbeiten können.
1: Da war es genauso, wie es sein sollte. Es geht immer darum, dass man aus Spielen das Richtige mitnimmt.
23: Ein Teil des Klopp-Geheimnisses ist vielleicht auch er. Peter Boltersdorf ist Motivationsberater. Vor rund 10 Jahren hat er Klopp gecoacht, ein guter Coach zu sein. Sein wichtigster Tipp? Behandle dein Team wie eine Familie.
2: Normalerweise hat man in einem Querschnitt der Bevölkerung ungefähr 15% der Menschen, für die das Thema Familie eine wichtige Motivation ist, einen überragenden Lebenssinn und eine wichtige Struktur für ihr eigenes Leben. Und beim Profifußball sind das 80%, nicht 15, sondern 80%. Obendrauf kommt natürlich noch sein Fußball-Sachverstand.
23: Und den konnte Klopp zum Beispiel beim FC Liverpool zeigen. Auch diese Mannschaft übernimmt er in einer Krise, auch sie führt er zum Erfolg. Wieder als Vater einer Familie.
2: Als er sich in Liverpool vorgestellt hat mit dem Satz, I am the normal one. Ja, und das ist er auch, das ist er auch tatsächlich. Er ist ein ganz normaler Mensch.
23: Heute Abend haben Klopp und sein Team eine Chance zu beweisen, dass es die Familie schaffen kann. Neuer Versuch, Deutschland gegen Griechenland.
4: Dann wollen wir mal hören, wie die Chancen stehen. Sprechen mit Philipp Köster, Gründer und Chefredakteur des Fußballmagazins Elf Freunde. Guten Abend nach Berlin.
3: Guten Abend, grüße Sie.
5: Können Sie damit was anfangen mit dieser Idee, Jürgen Klopp, der das Team als Familie sieht und auch so behandelt?
3: Das ist natürlich schon ganz schön plakativ. Klar ist aber, dass Jürgen Klopp gerade nach dem eher reservierten Julian Nagelsmann einen Kontrapunkt setzen wollte. Der wollte zeigen, Leute, wir halten alle zusammen, wir begeistern uns aneinander. Und gerade wenn Fehler passieren, machen wir es jetzt nicht selber zur Schnecke, sondern versuchen es besser zu machen. Mit diesen Motivationskünsten hat er es ja auch schon geschafft, Liverpool, Dortmund und Mainz nach vorne zu bringen. Also das kann schon funktionieren und vielleicht hat es die Nationalmannschaft gebraucht.
4: Ja, die Bilanz auf dem Spielfeld, haben wir gesagt, eher durchwachsen. Bei den Pressekonferenzen macht er aber eine ganz gute Figur, oder?
3: Durchwachsen würde ich als Journalist sagen, weil er inzwischen ja doch in den letzten Wochen immer mal wieder die Händel und die Auseinandersetzung mit Journalisten gesucht hat und immer wieder auch mal versucht hat, die alle in ein Boot zu holen, was ja nicht unbedingt die Aufgabe der schreibenden oder bildenden Zunft ist. Klar ist aber auch, dass er ein Wirrgefühl erzielen möchte. Er möchte zeigen, wir wollen wieder Identifikation mit dieser Mannschaft herstellen. Das war eine der großen Probleme, dass das Publikum irgendwann gesagt hat, mit der Nationalmannschaft wollen wir gar nicht mehr so viel zu tun haben. Also dieses Gefühl wieder will er herstellen und ich glaube, dass ihm das auch bisher ganz gut gelingt.
5: Ja, mit Charme diese Niederlagen so ein bisschen wegmuntern. Wie lange kann das gut gehen? Wann wird es dann aber doch mal brenzlig?
3: Blöd gesagt, heute Abend schon, wenn das gegen Griechenland zum zweiten Mal schief geht, wird man sehen, dass allein die heilenden Hände von Jürgen Klopp dann noch keinen Weltmeister machen. Klar ist aber auch, dass er jetzt erstmal Kredit hat. Also wenn er es nicht schafft, das sagen sich viele im Fußballvolk, wer soll es denn dann schaffen? Also der kann sich jetzt schon ein Jahr eher Mauerspiele leisten, aber spätestens, wenn es dann zur EM-Qualifikation geht, wenn es zu den großen Turnieren kommt, dann muss auch er liefern. Das ist eben der Job des Bundestrainers.
4: Ja, Stichwort heute Abend. Wir haben ja quasi hingearbeitet jetzt in diesem Interview auf die Frage, wie stehen die Chancen da gegen Griechenland? Wird das was?
3: So mittel, würde ich mal sagen. Wir haben eine goldene Generation bei den Griechen. Wir haben in der deutschen Mannschaft mehr Debütanten als auf dem Wiener Opernball. Also eine zusammengewürfelte Mannschaft, die sich natürlich auch erstmal finden muss. Ein paar Stars aus der ersten Elf sind nicht dabei, aber das Feuer, die Begeisterung, die heilenden Hände von Jürgen Klopp und möglicherweise auch ein bisschen Glück. Ich würde mal sagen, ein knappes 2:1 ist drin.
4: Ein knappes 2:1. Okay, ich würde sagen, das nehmen wir, Martin. Ne? Ist gebongt.
5: Wir sind dabei.
4: Vielen Dank. Fußballfachmann Philipp Köster, Chefredakteur von Elf Freunde. Super, danke.
3: Ja, bitteschön.
5: Ich würde sagen, wir sind heute Abend tatsächlich beide für Deutschland. Ja. Da können wir uns schnell darauf einigen. Ja. Aber ansonsten bilden wir hier gerne auch mal verschiedene Sichtweisen ab.
4: So. Mann, Frau, Hundeskeptiker, Riesenhundefan. Ich bringe ja unseren Familienhund Polly gerne mal hier als Bild mit und kann für mich sagen, dieses Vieh, also nicht der Pilz, sondern der Hund, hat meine Lebensqualität wirklich verbessert.
5: Aber ich sag auch mal so, wer sich so ein Tier ins Haus holt, der muss sich dann auch klar machen, was da alles dranhängt und auch, was das alles kostet.
4: Ist absolut total richtig. Machen wir heute zum Thema am Welttierschutztag.
7: Dungi wurde vor einer Woche abgegeben im Tierheim Düsseldorf. Die 5-jährige Katze hat einiges hinter sich. Verwahrlosung, Allergien, dazu eine heftige Ohrenentzündung. Offenbar hat Dungi schon länger medizinische Behandlung gebraucht. Die Vermutung im Tierheim, die Kosten könnten für ihren Besitzer irgendwann zu viel geworden sein. Dungi ist sehr scheu und versteckt sich in ihrem Häuschen.
6: Gerade jetzt nach Corona kommt es immer mal wieder vor, dass Tiere, auch sehr schwer kranke Tiere, hier abgegeben werden, weil die Tierarztkosten einfach so in die Höhe gestiegen sind, dass die meisten Leute sich das nicht mehr leisten können. In den Vermittlungsgesprächen sagen wir es auch nochmal und weisen darauf hin, wie teuer so ein Tier ist und gerade wie teuer so Tierarztgeschichten werden.

0: können.
1: Allein die normalen Untersuchungen und Impfungen können sich im Jahr schon auf mehrere hundert Euro summieren, sagt Tierärztin Astrid Urlaub.
2: Also wenn man jetzt ein komplettes Blutbild haben möchte, mit allem Möglichen drum und dran, also was da an Werten noch dabei ist, dann sind wir ungefähr bei 260 Euro. Dann haben wir natürlich die Futterkosten noch. Gut, er ist jetzt sehr groß mit 100 Euro. Ich denke mal, bei einer Katze würde man vielleicht mit 40, 45 Euro auskommen. Dann hat man natürlich trotzdem noch die Anschaffungsgebühr für alle möglichen Sachen, die dabei sind. Also sprich zu Hause das Körbchen, zu Hause vielleicht auch ein bisschen Spielzeug. Und das läppert sich alles obendrauf. Und das ist nicht mit 10 Euro im Monat getan tatsächlich.
1: Und das sind nur die planbaren Kosten. Eine Krankheit oder ein Unfall kann die Rechnung innerhalb kürzester Zeit vervielfachen.
2: Worst case ist eine Fraktur, also ein Bruch des Beines oder eine Beckenfraktur. Da sind die mal ganz schnell bei 3.500, 4.500 Euro. Das ist das Minimalste, was da passiert dann. Dann kommen noch die Nachkontrollen, die Verbandswechsel, das Material, was dann natürlich dann immer noch verbraucht wird. Da ist man mit allem drum und dran ganz schnell bei 6.000, 7.000 Euro.
1: Doch ein Haustier ist mehr als nur eine finanzielle Frage. Für viele Menschen ist es oft die wichtigste soziale Bindung im Leben. Umso schlimmer, wenn das Geld knapp wird. Hier hilft zum Beispiel die Tiertafel. In Neuss bekommen jeden Monat rund 300 Tiere Unterstützung, vor allem mit Futter.
3: Sie wissen ja bestimmt auch selber, dass das Tier für viele, viele Menschen der letzte psychische Halt ist. Und wir tragen dafür Sorge, dass die zusammenbleiben können, egal wie. Die Menschen haben eine Aufgabe, eine Verantwortung. Und das ist halt so schön, wenn die zu uns kommen, dass wir das auch umsetzen können.
1: Eine Tierkrankenversicherung übernimmt je nach Tarif die Kosten für Behandlungen, Medikamente und Operationen eines Tieres. Doch das allein reicht nicht aus, sagt Tierärztin Astrid Urlaub.
2: Ich rate tatsächlich den Leuten, sobald das Tier ins Haus kommt oder auch schon vorher, wenn man darüber nachdenkt, dass sie sich eventuell ein kleines Sparbuch anlegen, da vielleicht jeden Monat 50 Euro drauf tun und das dann immer von diesem Geld runternehmen. Da ist man meistens wahrscheinlich besser mit bedient.
1: Und Dungi? Für sie beginnt jetzt ein Neustart. Ihre Pfleger hoffen, dass sie möglichst bald ein neues Zuhause findet.
4: Dann dackeln wir jetzt mal rüber nach Frankreich. In Paris ist heute Dackelalarm.
5: Die Champs-Élysées als Flaniermeile für Sausage Dogs, wie diese Tiere liebevoll genannt werden. Die sind echte Hingucker.
4: Ja, très chic. Hier Monsieur Dackel, très français auch. Hauptsache Hut, auch beim Kollegen Cowboy hier.
5: Am schönsten ist natürlich, wenn der Ringel zusammenpasst, bei Frauchen und bei Fifi.
4: Der Anlass für die Parade ist aber ein ernsthafter. Es geht um Spenden für ausgesetzte Hunde.
5: Damit die Dackel in Ruhe flanieren können, wurden die Champs-Élysées komplett zur Fußgängerzone. Oder soll man sagen, Pfotengängerzone.
4: Ich finde Pfotengängerzone super und die Hüte auch.
5: Und die Klamotten erst recht.
4: Jetzt reden wir aber über Schurken im Kino. Die kann man grob und laut spielen oder leise, lauernd, so unter einer kultivierten Oberfläche mit einer Aura unterschwelliger Bedrohung. So wie Christoph Waltz. So wie ihn vor allem der Filmemacher Quentin Tarantino inszeniert.
5: Der gebürtige Wiener Hollywood-Star, zweifacher Oscar-Preisträger Waltz, der wird heute 70 Jahre alt. Schon 70, hätten wir auch nicht gedacht. Nee.
6: Er kann stolz auf seine 7 Lebensjahrzehnte zurückblicken. Alles geschafft, international bekannt und jetzt vielleicht ein bisschen mehr Sport, um weiterhin so fit zu bleiben?
7: Das ist eine wirklich gute Frage. Da meditiere ich lieber 2 Wochen durchgehend, bevor ich eine Stunde jogge.
6: Christoph Waltz kann Oscar, sogar 2-mal, jeweils in der Kategorie Bester Nebendarsteller. 2010 gelingt ihm der internationale Durchbruch in Quentin Tarantinos Film Inglourious Basterds.
8: Lassen Sie uns besprechen, wie wir heute den Krieg beenden können.
6: Drei Jahre später der 2. Oscar. Den gewinnt Christoph Waltz für seine Nebenrolle in Django Unchained.
9: Einen schönen kalten Abend, die Herren. Ich bin Dr. King Schulz.
10: Was denn für ein Doktor?
9: Zahnarzt. In Ihrem Bestand befindet sich, wie ich höre, ein Exemplar, das ich sehr gerne erwerben würde. Wie heißt du?
10: Django.
9: Dann bist du genau der Mann, den ich suche.
10: Hey, unverkäuflich.
6: Christoph Waltz ist die Schauspielerei quasi in die Wiege gelegt worden. Sowohl seine Eltern als auch seine Groß- und Urgroßeltern haben am berühmten Wiener Burgtheater gearbeitet. Seit 1977 spielt Waltz sowohl im Theater als auch in Filmen. Anfangs vor allem für deutsche Produktionen.
0: Spart euch die Litanei, Mann, ihr vertut eure Zeit! Ihr langweilt die Leute!
6: Wo er seinen Geburtstag heute feiert, wissen wir nicht. Christoph Waltz hat zwei Wohnorte, Los Angeles und Berlin. Aber er wird wohl nichts Medienwirksames machen. Der Schauspieler liebt zwar den großen Auftritt, aber nur beruflich. Privat lebt er sehr zurückgezogen.
4: Aber wenn er nicht gerade liegt, der Waltz steht gut da mit seinen 70 Jahren. Das macht doch Hoffnung. Und er erst, Reinhard über den Wolken Mai, hat ein neues Album draußen. Und das ist in den deutschen Charts auf Platz 1 vor Taylor Swift und Linkin Park. Und der Mann ist 83. Ein Oldie sozusagen, aber eben anders. Reinhard Mai ist der älteste deutsche Künstler jemals auf Platz 1 der Charts. Ging schon letztes Jahr los mit dem Comeback. Da war plötzlich das alte Lied In meinem Garten wieder in den Charts, nach 55 Jahren, weil der Rapper Haftbefehl es in einer Doku feiert und auch mitsingt. In unserer Sendung jetzt in der Playlist Neues Kompakt, unsere Nachrichten.
10: Das von vielen Städten verhängte Badeverbot im Rhein hat Wirkung gezeigt. Die hohen Bußgelder hätten einen abschreckenden Effekt gehabt. In vielen Fällen haben die Ordnungsämter aufklärende Gespräche mit Badenden am Rhein geführt. So die Bilanz aus Köln, Neuss, Düsseldorf, Leverkusen, Krefeld und Duisburg. Dennoch sind auch in diesem Jahr in NRW Menschen im Rhein ertrunken. Allein im Juni waren es 10 Badetote. Die Maßnahmen zur Eindämmung der afrikanischen Schweinepest zeigen nach Einschätzung des Landwirtschaftsministeriums Wirkung. Es gibt Anzeichen für eine Entspannung. Seit einigen Monaten werden weniger infizierte Tiere gefunden. Der Kampf gegen das Virus hat das Land inzwischen 35 Millionen Euro gekostet. Besonders teuer ist der Sperrzaun. Er soll den Bewegungsradius der Tiere einschränken. Es gibt allerdings auch Spuren von Vandalismus an dem Zaun. Mehr zum Thema in Westpol gleich nach der aktuellen Stunde.
5: Die zentrale NRW-Ausländerbehörde Coesfeld hat durch ihre sogenannte Coesfelder Liste öffentliche Aufmerksamkeit bekommen. Eine Liste mit den Namen ausreisepflichtiger Personen, verbunden mit dem Angebot an die Kommunen, bei der Ausreise zu helfen. Vor allem die Stadt Köln wurde in einigen Medien hart kritisiert, weil sie auf die Informationen aus der Liste nicht reagiert hatte. Aus einem Papier der Landesregierung geht jetzt hervor, dass von 73 Kommunen, die so eine Liste bekommen haben, 18 gar nicht reagiert haben. Nur 4 haben die Hilfe angenommen. Mehr Nachrichten.
10: Das Amtsgericht Düsseldorf wird morgen über den erneuten Insolvenzantrag der Warenhauskette Galeria entscheiden. Das schreibt die WAZ heute. Das Düsseldorfer Unternehmen hat rund 12.000 Beschäftigte und aktuell 83 Filialen. Nach Angaben der Gewerkschaft Verdi sind 17 davon in NRW. Für die Beschäftigten fordert die Gewerkschaft rasche Klarheit. Es ist der 4. Insolvenzantrag der Warenhauskette in 6 Jahren. In Bonn wird darüber nachgedacht, beim Städtischen Theater massiv zu kürzen. Wie am Wochenende bekannt wurde, steht die gesamte Schauspielsparte auf der Kippe. Die Stadt sagt, es sei einfach kein Geld mehr dafür da. Die bisher beschlossenen Sparmaßnahmen reichten nicht, um den Haushalt zu sanieren. Der Generalintendant des Theaters Hellmich reagierte empört. Sein Vertrag war erst vor ein paar Tagen bis 2030 verlängert worden. In Deutschland gibt es mehr öffentliche Ladesäulen für Elektroautos. Zum Stichtag 1. September waren es laut Bundesnetzagentur 209.000. Das waren 24% mehr als im vergangenen Sommer. Das größte Plus gab es im Kreis Mettmann. In Städten ist die Abdeckung mit Ladesäulen deutlich besser als in ländlichen Gegenden.
4: So, ich gebe zu, ich habe ein schwieriges Verhältnis zu Motorrädern. Die sind mir meistens viel zu laut. Aber Vespas muss man ja eigentlich lieb haben. Da knattert und rollert, ja immer auch so ein bisschen Italien-Romantik mit. Kannst du auch sagen?
5: Absolut. Und es gibt solche Modelle mittlerweile auch schön flüsterleise elektrisch. Aber heute in Düsseldorf gleich massenhaft mehr als 1000 vom Original das Vespa, der Vespen unterwegs durch Düsseldorf. Anlass, die Städtepartnerschaft von Düsseldorf mit Palermo, die feiert Geburtstag.
4: Los ging's am Aquazoo. Da wird nicht nur gefahren, sondern auch gefachsimpelt, bestaunt und fotografiert. Ein Hingucker, eine bunt verchromte Vespa aus Köln mit Umbauten für um die 15.000 Euro.
5: Wofür man alles Geld ausgeben kann. Gegen 11 Uhr setzt sich dann der große Corso in Bewegung. Der Vespa-Verein Sauhaufen Germany hat das organisiert. Es lief aber trotzdem, wie man sieht, wie am Schnürchen.
4: Genau. Ziel, die Galopprennbahn in Grafenberg. Da wurde heute mit dem Düsseldorf-Palermo-Preis die Rennsaison beendet und eben 10 Jahre Städtepartnerschaft mit Palermo gefeiert.
5: Denn das kein Grund zum Feiern ist. Lieber Sven, wir haben mal heute klitzekleines bisschen von deiner Arbeit gemacht und nachgeguckt, wie warm war es denn in Palermo heute? 26 Grad. Was hast du zu bieten?
11: Ich habe keinen Gegenentwurf für Palermo. Ich höre euch gerne zu und lerne was dazu und verarbeite immer noch das Vespa-Ereignis. Denn ich habe auch eine, und zwar eine 50er. Und die ist vom 1.7.72. Da wurde die erstmals zugelassen. 54-jährig.
4: Wow. Musst du mal zeigen.
11: Die zeige ich mal. Und dann nehme ich euch beide mit hinten drauf. Und dann nutzen wir 1,68 PS und dampfen mal durch die Landschaft. So, ich sollte Wetter machen. Ja. Darum kümmere ich mich. Und da sieht man hier ein Hochdruckgebiet, was vom Atlantik bis in den Süden Deutschlands reicht. Wir sind aber in Nordrhein-Westfalen im Einflussbereich dieses Hochs. Und die Tiefs sind noch nördlich von uns. Das werden sie ändern ab Donnerstag. Und am Mittwoch beginnt langsam die Übergangsphase. Aber, und das sieht man beim Trend für Münster, vorher eben bis Mittwoch ist es noch wirklich warm. 20 bis 22 Grad, frühherbstliche Bedingungen. Und dann gibt es hier wirklich mal den Einbruch. Also da nehmen wir einfach mal um 10 Grad ab, hätte ich fast gesagt, bei den Temperaturen und landen dann nachmittags so bei 14 bis 16 am Donnerstag und Freitag. Das Ganze wird verbunden sein mit Regen, die Vegetation, die Böden freuen sich. Insofern kann man sagen, es ist einfach durchgehend schönes Wetter, wenn man will. Und das sind die Regenmengen bis Freitag, damit Sie sich orientieren können. Hier sehen Sie Deutschland, hier sehen Sie Nordrhein-Westfalen, hier sehen Sie die Alpen und hier sehen Sie den Mittelmeerraum. Das ist durch diese Regendarstellung nicht mehr so gut erkennbar, deswegen habe ich es gesagt. Und jetzt haben wir noch mal Niederschlagsmengen bis Freitag 0 Uhr. Das heißt, der ganze Donnerstag ist noch drin. Und da sind es bei uns 10 bis 20 Liter auf den Quadratmeter. Es ist zumindest mal was. Und viel zu viel, muss man sagen, gibt es Richtung Golf du Lyon, da haben wir 100 bis 150 Liter pro Quadratmeter, auch in Teilen Italiens. Und die Dinariden, also das sind die Dinarischen Alpen hier, wenn man von der Adria sich ein bisschen aufs Land begibt, auch da kann durch den Stau dann eine ganze Menge Regen fallen. Also falls Sie da irgendwie hinwollen, Achtung. Blick nach Nordrhein-Westfalen ist einfacher. Heute Nacht bilden sich ein paar Nebelfelder, sonst ist es klar oder allenfalls leicht bewölkt. Und die Frühtemperaturen, naja, man merkt, es wird Herbst, 5 bis 10, im Ruhrgebiet teils 11 Grad. Morgen der Vormittag dann, Nebel löst sich auf, die Sonne ist da, bleibt es am Nachmittag auch. Ein paar Schleierwolken, wenige Quellwolken kommen dazu. Und die Temperaturen sehr angenehm, 20 bis 23. Höhere Lagen Richtung Sauerland und Rothaargebirge bei 17. Südwestwind, Stärke 2 bis 3. Und das Ganze einfach nochmal am Dienstag. Also wer es morgen verpasst, Dienstag kann man genau das Gleiche erleben bei genau den gleichen Temperaturen. Mittwoch vielleicht ein Tickchen wärmer. Dann kommt zum Abend der Regen. Und der richtige Regen, der kommt dann in der Nacht zum Donnerstag und zieht am Donnerstag durch.
5: Und irgendwann fahren wir mit der Vespa bis zu den Dinariden. Habe ich mir gerade überlegt.
11: Sehr schlauer Plan.
5: Danke.
4: Hier gibt es jetzt Westpol mit Henrik Hübschen. Henrik, bei euch geht es heute ausführlich um die AfD. Und da setzt der NRW-Landeschef ja auf einen ganz anderen Kurs als seine zuletzt ja sehr erfolgreichen Kollegen im Osten.
12: Kann man so sagen, Susanne? Martin Vinzenz versucht, sich seit Jahren als Gegenspieler der Rechtsextremen in seiner Partei zu verkaufen und nimmt dafür sogar selbst das böse B-Wort in den Mund.
13: Natürlich diese Brandmauer nach rechtsextrem, rechtsradikal, ganz rechts außen, die natürlich aufzuziehen und auch zu halten, weil als seriöse, konservative, rechte Kraft im politischen Spektrum ist genau das dann unsere Aufgabe, die uns zufällt.
12: Bisher gelingt es ihm allerdings nicht, diesen Kurs durchzusetzen und etwa rechtsextreme Mitglieder auch aus der Partei auszuschließen. Stattdessen bekommen seine extremen Gegenspieler inzwischen sogar Rückendeckung aus dem Bundesvorstand. Über all das wollen wir gleich mit Martin Vinzenz sprechen. Außerdem haben wir heute diese Themen für Sie. Razzia, Betrug mit Schrotthandys. Und Schweinepest, Sabotage an Schutzzäunen. Willkommen bei Westpol. Wir haben in dieser Woche zusammen mit einem Handy-Experten für Sie zum Schraubendreher gegriffen und hinter die Kulissen eines mutmaßlichen millionenschweren Betrugs mit gefälschten Smartphones geschaut. Angeboten wurde

0: wurden die Handys zu Kampfpreisen im Internet als angebliche Neuware und sogar ohne Mehrwertsteuer. Tatsächlich, und das zeigt Ihnen gleich unser Blick ins Innenleben, wurden die Geräte aber offenbar einfach aus alten Teilen zusammengebastelt. Diese Woche gingen die Behörden europaweit gegen die mutmaßliche Betrügerbande vor.
1: Auf der Suche nach den gefälschten Smartphones. Razzien in 19 Ländern gleichzeitig.
2: Also wir sind mit etwa 1700 Kräften europaweit unterwegs. Und einer der Schwerpunkte liegt hier in Nordrhein-Westfalen.
1: Zoll- und Steuerfahndungen gehen gegen eine mutmaßliche Bande vor, die 1 Million gefälschte Smartphones verkauft haben soll.
3: Hier ist ein zusammengebasteltes Gerät im Einsatz, was von außen neu aussieht.
1: Und Millionen Euro Steuern hinterzogen haben soll.
4: Sie haben einen Schaden von über 300 Millionen Euro verursacht.
1: Es ist eine von außen eher unscheinbare Halle in Krefeld, doch sie soll das Hauptlager der Gruppe sein. Hier lagerten bis zum Zugriff zigtausende Smartphones. Doch so neu wie sie aussehen, sind sie offenbar nicht. Der Verdacht, sie sollen aus alten Teilen zusammengebaut worden sein, im Internet dann aber als Neuware verkauft worden. Seit Monaten recherchieren NDR, WDR und Süddeutsche Zeitung dazu. Vor den Razzien finden wir die Smartphones online, auf verschiedenen Plattformen, oft günstiger als bei der Konkurrenz. Und einigen Kunden ist auch aufgefallen, dass mit ihren Smartphones irgendwas nicht stimmt.
5: Nach etwa 3 Monaten brach die On-Off-Taste raus.
6: Hauptkamera funktioniert nicht.
7: Nun ist auch das 4. Handy defekt.
1: Das wollen wir testen und bestellen eins. Wir bringen es zu einem zertifizierten Experten. Er repariert seit mehr als 1 Jahrzehnt Smartphones und Technik. Was fällt dem Handyretter auf an unserem Modell?
3: Auch vom Gerät her an sich ist es erstmal wirklich nicht zu unterscheiden. Hier sitzt es drin, allerdings hier nicht. Hier kann man das richtig fühlen. Gerade auch hier in der Ecke. Da sieht man diesen Spalt. Und zwar kann ich hier mit dem Fingernagel reinpacken. Hier ist das ist ein Handy, was zusammengebaut wurde.
1: Wir lassen das Smartphone öffnen und wollen wissen, was genau hier original und gefälscht ist. Lange suchen muss der Experte nicht.
3: So, was uns hier direkt auffällt, ist, dass die Rückseite nicht original ist. Dass hier ein nicht originaler Kleber verwendet worden ist. Das heißt erstmal, dieses Handy ist auf jeden Fall nicht staubdicht. Wir kennen das hier ganz gut, dass diese Klebelinien Unterbrechungen haben.
1: Und unter dem Mikroskop zeigt sich, was im Innenleben alles nicht stimmt. Viele, auch wichtige Komponenten sind nicht neu, sondern haben schon offensichtliche Gebrauchsspuren, sagt der Experte.
3: Die Anschlussstelle von unserer Kamera, wir reden hier von diesem Teil, ist gebraucht. Hier sehen wir Klebespuren drauf und die Kamera war definitiv in einem anderen Gerät schon im Einsatz. Wir haben hier den Anschluss von dem Akku, der so nicht das Werk von Samsung verlassen hat, sondern schon mal im Einsatz war. Also bei dem Gerät ist mindestens die Hälfte gebraucht hier im Einsatz von den Komponenten. Und als Endkunde hat man natürlich keinerlei Chance, das wirklich zu sehen, weil von außen sieht alles im ersten Augenblick tipptopp aus.
1: Das ist der eine mutmaßliche Betrug, von dem die Ermittler ausgehen. Aus gebrauchten Teilen zusammengebaute Geräte, die als neu verkauft wurden. Außerdem soll es auch ein ausgeklügeltes Umsatzsteuerbetrugssystem gegeben haben. Der Verdacht? Zusammengebaut wurden die Geräte mutmaßlich in Dubai und Hongkong. Via Schiff und Flugzeug kamen sie in den Niederlanden an. Einfuhrsteuer zahlten die Beschuldigten aber offenbar nicht, sondern gaben an, die Smartphones an Firmen unter anderem in Bulgarien weiterzuliefern und dort zu versteuern. Laut des Verdachts der Ermittler geschah das aber wohl nicht. Vielmehr soll es die europaweite Handywanderung eh nur auf dem Papier gegeben haben. In Wahrheit sollen die Handys direkt nach Deutschland, ins Krefelder Lager und von dort an die Kunden gegangen sein.
2: Wir gehen im Moment von einem Betrugsschaden in Höhe von 300 Millionen Euro aus und allein in Deutschland einen Mehrwertsteuerschaden in Höhe von 25 Millionen Euro.
1: Auch beim Kauf unseres Test-Smartphones wird auf der Rechnung keine Mehrwertsteuer ausgewiesen. Die Ermittlungen gegen die mutmaßliche Bande laufen bei der Europäischen Staatsanwaltschaft. Seit 2017 ermittelt die Behörde aus Luxemburg gezielt zu grenzüberschreitendem Mehrwertsteuerbetrug.
4: Manchmal glauben die Bürger, Finanzbetrug und Korruption hätten mit ihrem Leben nichts zu tun. Aber hier sieht man deutlich, dass das sehr wohl so ist. Man kauft etwas, weil es günstiger ist, vielleicht sogar ein echtes Schnäppchen. Dass dahinter etwas Illegales stecken könnte, ein Betrug, daran denkt man nicht.
1: Denn die Smartphones sind nur ein Fall von vielen. Durch Steuerbetrug über europäische Grenzen hinweg entstehen der EU gigantische

0: Schäden.
1: Europol schätzt den Schaden europaweit auf jährlich mehr als 50 Milliarden Euro. Dieses Geld landet also in den Händen von Kriminellen. Und wie man sich vorstellen kann, gewinnen sie dadurch an Macht. Sie betrügen sowohl die nationalen Haushalte als auch den EU-Haushalt.
2: Die beiden Hauptverdächtigen hatten die Behörden bereits ein paar Tage vor der Razzia festgenommen. Deren Anwälte waren für Stellungnahmen nicht zu erreichen. Die tausenden Handys, die im Lager in Krefeld sichergestellt wurden, müssen jetzt untersucht werden. Bestellen kann man sie aber zumindest nicht mehr.
3: Und jetzt schauen wir ins Innenleben einer Partei, die im September in Sachsen-Anhalt ihren bisher größten Wahlerfolg gefeiert hat. Bei uns in NRW ist die AfD allerdings aktuell noch die kleinste Fraktion im Düsseldorfer Landtag. 5,4% gab es bei der letzten Landtagswahl. Seitdem macht die AfD NRW vor allem mit Macht- und Flügelkämpfen Schlagzeilen, auch weil ihr Fraktions- und Parteichef Martin Vinzenz sich angeblich auf die Fahnen geschrieben hat, gegen rechtsextreme Kräfte in den eigenen Reihen vorzugehen. Vinzenz schwebt, zumindest nach außen, eine gemäßigtere AfD vor, nationalkonservativ und anschlussfähig an die CDU. Ein Kurs also ganz anders als im Rest der Republik, für den er in der Partei immer weniger Rückendeckung hat.
4: Triumph für die AfD in Sachsen-Anhalt. Ein gesichert rechtsextremer Landesverband wird stärkste Kraft, knapp 44%.
5: Wir haben genau das geschafft, was wir schaffen wollten. Wir haben in diesem Land Geschichte geschrieben.
4: Absage an Koalitionen mit anderen Parteien, Beharren auf rechtsextremen Positionen. Ist das die Erfolgsstrategie der AfD? In NRW soll sie es nicht sein. April 2023. Auftritt Martin Vinzenz. Er präsentiert sich als Kümmerer mit Aktenordnern, angeblich voller Hilferufe von Menschen, die sich an die Partei gewandt haben. Eine Partei, in der er sich als Brandmauer sieht, gegen offenen Extremismus.
6: Meine persönliche Politik, und das habe ich an verschiedenen Stellen ja immer wieder klargemacht, ist natürlich diese Brandmauer nach rechtsextrem, rechtsradikal, ganz rechts außen. Ich möchte hier nicht auf Ewigkeit Politik machen, in der Opposition irgendwann gestalten.
4: Distanz zu den völkischen Kräften, zu denen, für die nur die Herkunft zählt, die also zwischen echten, vollwertigen Deutschen und Passdeutschen unterscheiden. Vinzenz sieht sich dagegen eher als liberal-konservativ. Überzeugung oder Taktik? Auf jeden Fall will er mit anderen Parteien zusammenarbeiten und bringt die Extremisten in der Partei gegen sich auf. Dieses Jahr spitzt sich der Kampf zu. Januar 2026. Gründung der neuen AfD-Jugendorganisation in NRW, Generation Deutschland. Die alte war bundesweit als gesichert rechtsextrem eingestuft. Doch auch der neue Verband wählt einen Vertreter des völkischen Lagers an die Spitze.
7: Ich verspreche euch, die Parteijugend in NRW wird auch unter meiner Führung ideologisch gefestigt bleiben.
4: Vinzenz darf auf der Veranstaltung nicht einmal sprechen. Statt des NRW-Parteichefs feiert die Jugend dessen Gegenspieler. Matthias Helferich, Bundestagsabgeordneter aus Dortmund, rechtsextremer Strippenzieher.
8: Die Jugend, die will, dass Deutschland das Land der Deutschen bleibt. Und ihr wollt millionenfache Remigration, liebe Freunde.
4: Vinzenz hatte Helferich als zu extrem aus der Partei ausschließen wollen. Vergeblich. Helferich hat mächtige Unterstützer in der Bundespartei. Und verachtet Vinzenz Annäherungskurs an andere Parteien.
9: Die werden sich hier nicht verbiegen, um am Ende neben Hendrik Wüst einen Ministerposten zu haben.
4: März 2026, zwei Monate später. Vinzenz entscheidet den Machtkampf noch mal knapp für sich. Er wird als Landesvorsitzender wiedergewählt mit 55%.
10: Die Menschen in überwiegender Zahl in Nordrhein-Westfalen wollen nicht irgendwelche Verrückten von rechts. Sie wollen das nicht.
4: Die Ablehnung ist deutlich zu spüren. Gegen ihn und seinen nach außen gemäßigten Kurs.
11: Denn du bist nicht die AfD.
4: Juli 2026. Nächste Eskalation. Streit um die besten Listenplätze für die Landtagswahl. Der Parteitag steht vor dem Abbruch.
12: Natürlich ist jetzt gerade mein Kopf mitten in der Schlinge. Natürlich stehe ich dafür, dass diese Liste sicher ist.
13: Wir stehen bei dir!
4: Das völkische Lager fühlt sich zu wenig vertreten. Kandidaten behaupten, sie seien bedroht worden. Die Bundesvorsitzende mischt sich ein. Alice Weidel fordert den Abbruch. Vinzenz versucht, die Konflikte kleinzureden.
6: Ich bin nicht im Konflikt mit Alice Weidel. Alice Weidel hatte ihre Sorgen mit der Liste. Ich habe den Eindruck, sie ist dort im Bundesvorstand durch unsere nordrhein-westfälischen Mitglieder eben schlecht beraten.
4: September 2026. Im Landtag NRW wird der Ton rauer, nach dem Wahlerfolg in Sachsen-Anhalt. Der AfD-Abgeordnete Blacks, eigentlich im Vinzenz-Lager, äußert sich offen rassistisch.
0: Es ist die seit Jahren völlig unkontrollierte Massenzuwanderung aus Niedrig-EQ-Regionen in unsere Schulen und unsere Sozialsysteme.
4: Niedrig-EQ-Region. Ist das der Sound einer Partei, die angeblich liberal-konservativ ist und deren Chef sich als Brandmauer gegen Extremismus sieht?
3: Ja, dann fragen wir ihn das doch direkt. Martin Vinzenz, der Chef der Landes-AfD, ist jetzt bei uns im Studio. Herr Vinzenz, Christian Blacks, der gerade da von Niedrig-IQ-Regionen gesprochen hat, ist ja nicht irgendwer in Ihrer Partei, sondern steht auf Landeslistenplatz 5, also relativ weit vorne auf der Liste. Sind das die Politiker, sind das die Reden, mit denen Sie anschlussfähig werden wollen für andere Parteien?
6: Wir haben ja den Anspruch, Volkspartei zu sein. Dementsprechend bieten wir einen ganzen Blumenstrauß ja von unterschiedlichen Strömungen und Richtungen innerhalb der AfD. Das war ja irgendwann mal den Anspruch an die CDU, dass es neben ihnen keine andere, keine rechtere Partei geben darf. Das ist natürlich sowohl eine Abgrenzung als auch ein Eigenanspruch, dass man eben auch rechte Positionen mitnimmt. Und das ist natürlich genau dieser Balanceakt, den wir hier in Nordrhein-Westfalen versuchen zu gehen, zwischen eben rechten Positionen, die man mitnimmt, und den zu rechten Positionen, die dann eben zu extrem sind, von denen man sich logischerweise dann noch abgrenzen muss.
3: Also ist das eine Äußerung, wo Sie, Sie haben es selber gesagt, die Brandmauer ziehen würden?
6: Also der zentrale Punkt ist ja, dass wir im Bildungssystem in der Tat Probleme haben, auch mit Zuwanderung aus Regionen, sage ich mal, wo das Bildungssystem nicht stark ausgeprägt ist. Kollege Blacks hat es mit Niedrig-IQ-Regionen quasi
3: Er hat den Menschen die Intelligenz abgesprochen.
6: Was natürlich in dieser Art und Weise nicht richtig ist.
3: Was hat das dann für Konsequenzen, wenn er das so sagt?
6: Ja, Sie haben das ja mitgekriegt, dass da durchaus ja auch innerparteilich da stark drum gestritten wird. Und,
3: er hat vor allen Dingen einen Ordnungsruf im Landtag bekommen, aber was ziehen Sie für Konsequenzen? Er steht auf Landeslistenplatz 5. Sie sagen eigentlich, solche Positionen haben in der Partei nichts zu suchen. Also so extrem.
6: Wir reden da ja sehr offen drüber. Auf der anderen Seite, auch wenn einer da mal, ich sag mal, verbal übers Ziel hinaus geschossen ist, hat er ja durchaus an dieser Stelle zumindest den Punkt, dass man auch darüber reden muss, dass die PISA-Erfolge nicht nur eine Niederlage in der Bildungspolitik sind und ich sag mal, kein einzelnes Problem des Lehrers beispielsweise, der es nicht schafft, dass die Bildung vernünftig überzubringen, sondern auch in großen Teilen durchaus ja in Problemschulen im Ruhrgebiet schlichtweg einfach mit Migration auch verbunden ist, aus Regionen, wo ich sag mal, eine gewisse Bildungsferne schlichtweg durch Krieg, durch generell der Struktur des Landes über Jahre vorherrschte.
3: Sie rechtfertigen jetzt zumindest oder erklären so ein bisschen die Äußerung, anstatt klare Kante zu zeigen, ist mein Eindruck, es gelingt Ihnen ja auch seit Jahren nicht, wirklich Konsequenzen zu ziehen. Sie sagen dann, das sind Einzelfälle, das ist auch innerparteiliche Meinungsfreiheit. Wieso klappt das nicht, dass Sie tatsächlich solche Menschen dann am Ende auch mit Konsequenzen belegen und aus Ihrer Partei tatsächlich entfernen?
6: Ja, man muss ja da noch einmal ganz genau hinschauen. Also es gibt viele Positionen, die sind eben von der Meinungsfreiheit ganz klar gedeckt und die wurden mitunter jetzt über die letzten Jahre irgendwo ins Rechtsextreme verschoben, die aber keine rechtsextremen Positionen sind. Und es gibt eben klassisch rechtsextreme Positionen und da muss man eben sehr sensibel sein, da muss man ganz genau hinpassen. Das, was tatsächlich rechtsextrem ist, das wird von mir und von uns abgelehnt, genauso wie linksextrem oder religiös fanatisch. Das sollte eigentlich das Programm eines jeden Demokraten sein. Aber es ist in der Vergangenheit ja auch durchaus vieles als rechtsextrem betitelt worden, als rechtsradikal betitelt worden, was ehrlicherweise in anderen europäischen Staaten eher zum politischen Mainstream und zur Mitte gehört.
3: Also der neue Jugendverband ist genauso extrem oder sogar noch extremer als der alte. Bei der Gründungsveranstaltung, haben wir gerade im Beitrag gesehen, durften Sie nicht mal sprechen. Die haben einen mächtigen Fürsprecher mit Matthias Helferich, auch ganz klar rechtsextrem. Der hat den Rückhalt von Björn Höcke, auch Alice Weidel. Die Bundesvorsitzende hat sich zuletzt eher auf die Seite ihrer Gegner geschlagen. Kämpfen Sie am Ende mit Ihrer Einstellung, die Sie angeben, auf verlorenem Posten?
6: Nein, überhaupt nicht. Man sieht es ja bei den Listenwahlen, haben sich ja Kandidaten durchgesetzt in ganz, ganz großer Zahl, die ja, sage ich mal, meine Idee einer AfD ja auch unterstützen. Man hat es auch bei den letzten Wiederwahlen zum Landesvorstand gesehen.
3: Christian Blacks ist Listenplatz 5.
6: Ich bin der Landessprecher hier in Nordrhein-Westfalen, der sich jetzt am längsten auf diesem durchaus ja nicht ganz einfachen Posten hält. Von daher scheint der Rückhalt ja sehr, sehr stark zu sein.
3: Herr Vinzenz, zu welchem Preis? Also wir kennen das. Es gab Bundesvorsitzende wie Frauke Petry, wie Jörg Meuthen. Die sind alle mit dem Versuch gescheitert, am Ende die AfD ein Stück weit zu mäßigen. Haben Sie nicht Sorge, dass Sie da auch als Feigenblatt herhalten müssen für extremere Kräfte und am Ende genauso entsorgt werden?
6: Ganz und gar nicht. Also ich sah schon bei Frau Petry, aber auch bei Jörg Meuthen zum Schluss, dass man sehr dogmatisch versucht, die Partei in eine Richtung zu drängen. Das ist ja gar nicht der Anspruch. Noch einmal, wir sind die Partei, die eben den Anspruch hat, für 30%, auch in Nordrhein-Westfalen, 35% der Menschen wählbar zu sein und die Partei der Zukunft zu sein. Da müssen wir breit aufgestellt sein und durchaus ja auch, ich sag mal, erzkonservative und rechte Position mitnehmen. Aber noch einmal, nicht jeder, der mit uns aktuell aktuell auf der anderen Seite der Brandmauer sitzt, ist unser Verbündeter. Und da müssen wir eben sehr genau hinschauen. Auch wenn wir aktuell selber als AfD ja stark angegriffen werden, ausgegrenzt werden, muss man trotzdem aufpassen, dass man nicht Sympathien auch für Positionen hat, die in der Tat dann tatsächlich abseitig sind. Und das fein auszutarieren, dass es da natürlich mit dem rechten Rand mehr Probleme gibt als, sag mal, mit denjenigen, die nahe der Mitte stehen, ist in der Natur der Sache. Aber ich finde, bisher ist es uns sehr, sehr gut gelungen.
3: Sehen Sie so? Wir schauen genau weiterhin, wo Sie die Brandmauer tatsächlich ziehen. Schauen jetzt aber gleich noch auf ein inhaltliches Thema, nämlich auf das Thema Energiepolitik. Denn kaum ein Thema treibt die Menschen gerade so um wie die hohen Energiepreise. Die Rolle der Energiewende ist dabei politisch umstritten. Und aus Sicht der AfD ist Windkraft nicht nur optisch eine Zumutung und der Ausstieg aus der Braunkohle ein teurer Fehler. Denn die anderen Parteien, die setzen inzwischen ja offensiv auf Strom aus Sonne und Wind, die AfD eben nicht, anders als zum Beispiel auch energieintensive Unternehmen in Nordrhein-Westfalen.
2: Mehr als 4000 Grad entstehen bei den Schweißarbeiten. Tonnenschwere Trägerteile für Schwerlasthochregale. Die Firma Ora verbraucht dafür jede Menge Energie. 1,5 Millionen Kilowattstunden Strom pro Jahr. Für die Geschäftsleitung eine echte Herausforderung.
13: Energiepreise sind für uns ein Problem. Sie sind im internationalen Vergleich relativ hoch, hauptsächlich getrieben durch Umlagen und durch Netzentgelte, durch die Netzbetreiber.
2: Dieses Problem wurde hier zumindest teilweise gelöst. Hinter der Werkshalle sind die 4 Windräder zu sehen. Der Strom, den sie produzieren, fließt direkt zu Ora. Per Direktleitung vorbei am Stromnetz. Die Kilowattstunde ist so deutlich günstiger.
13: Windenergie ist, davon sind wir überzeugt, die günstigste Energie, die wir haben. Durch die Direktleitung sind wir nicht mehr abhängig von Umlagen und Netzentgelten. Wir haben einen festen Preis für 20 Jahre für einen Großteil des Stromes, den wir heute verbrauchen und den wir zukünftig auch verbrauchen werden.
2: Ein eigenes Windrad zur Versorgung der Produktion. Diesen Weg gehen schon 4 Unternehmen in NRW. Unter anderem ThyssenKrupp in Hohenlimburg. Die Firma Krämer in Oelde hat ihr Windrad gleich auf das eigene Firmengelände gestellt. Günstiger Strom aus Windenergie wird zum Standortvorteil, meint auch Manfred Fischedick. Der Experte beschäftigt sich schon seit Jahren mit der industriellen Transformation und der Energiewende.
14: Schauen Sie auf die Dänemark beispielsweise. Die Dänemark ist ein Vorreiter im Bereich der Windenergie, vor allen Dingen was Windenergie auf See anbelangt. Und die machen ganz, ganz aggressiv Standortwerbung eben mit der Möglichkeit, Strom aus Windenergie den Unternehmen zur Verfügung zu stellen. Und das ist heute schon ein Standortfaktor und eben auch ein Wettbewerbsvorteil für die Region, die es tun können.
2: Doch die selbsternannte Wirtschaftspartei AfD hält Windkraft noch immer für ein Grundübel.
15: Wenn wir am Ruder sind, wir reißen alle Windkraftwerke nieder.
16: Die Windindustrieanlagen verspargeln nicht nur die Landschaft, sie sind 2000 Tonnen schwere Sargnägel, die in unsere Kulturlandschaft geschlagen werden.
15: Nieder mit diesen Windmühlen der Schande!
2: Und auch die NRW-AfD macht da kaum einen Unterschied. Im Wahlprogramm zur vergangenen Landtagswahl heißt es, 2,5 Kilometer Mindestabstand für Windräder zur nächsten Wohnbebauung. Mehr als doppelt so viel wie momentan. Und keine Windkraftanlagen in Wäldern. Beides zusammen macht Windenergie in NRW beinahe unmöglich. Folgerichtig heißt es dann auch im AfD-Programm, Windkraftausbau stoppen. Unter diesen Voraussetzungen hätte auch Ora in Kerpen kein Windrad bekommen. Und das würde hier laut Geschäftsleitung Arbeitsplätze gefährden.
13: Wir haben hier am Standort etwa 130 Mitarbeiter. Und die Umstellung auf erneuerbare Energien und vor allem die Zusicherung, über 20 Jahre planbare Energiepreise zu haben, ist für uns ein standortsichernder Faktor. Ohne diese Sicherheit und den Überlassen der Energiemärkte hätten wir ein Problem, überhaupt sicherzustellen, dass es uns in 20 Jahren, in 30 Jahren noch an diesem Standort gibt.
2: Erneuerbare Energien sichern also Industrieproduktion. Als nächstes will die Firma Ora Solarenergie auf ihr Dach bauen.
3: Herr Vinzenz, Sie haben es gehört, die Firma Ora setzt auf Windenergie mit 2500 Metern Abstand, wie Sie es im Wahlprogramm hatten. Wäre das so nicht möglich? Wieso verbeißen Sie sich da so sehr in dem Kampf gegen Windräder?
6: Wir verbeißen uns nicht im Kampf gegen Windräder, sondern im Kampf für
17: Sargnagel,
6: die Bürger,
17: für die Kulturlandschaft,
6: für bezahlbaren Strom. Und es mag natürlich einzelne Beispiele geben, wo Windkraft funktioniert, wo man durchaus da von mir aus auch Lösungen findet, damit, um mit Windkraft umzugehen. De facto kann man eine Industrienation, kann man einen Industriestandort wie Nordrhein-Westfalen nicht mit Windrädern antreiben. Ich bin heute ja auf dem Weg hierhin an vielen wieder vorbeigefahren. Man kann sie ja nicht übersehen in unserer Landschaft. Die allermeisten standen still. Und wenn man an so einem Tag mit wenig Wind eben dann auf die Stromproduktion durch Windräder schaut, dann kann man noch so viel ausbauen.
17: Dafür hatten wir heute sehr viel Sonne.
6: Egal, was man mit Null multipliziert, bleibt dann eben Null. Und das ist eben genau das Problem. Also Wind

0: Ja, länger als 2038 heißt, die Dörfer kommen dann weg.
1: Henrik Wüst möchte einen KI-Standort Nordrhein-Westfalen. KI hat einen wesentlichen Punkt, es braucht ganz viel günstigen Strom. 2016, als Henrik Wüst anfing als Ministerpräsident hier in diesem Land, beziehungsweise 10 Jahre zurück, da wurde allein durch Kohleverstromung so viel Energie erzeugt, wie heute durch alle Energieträger zusammen. Und das zeigt, was wir für ein Riesenproblem haben, wenn wir in solche Zukunftsmärkte einsteigen wollen, wie KI. Wenn wir Industrie in Nordrhein-Westfalen halten wollen, wir sind das Bundesland noch mit dem stärksten industriellen Kern, dann brauchen wir günstigen Strom. Und bei uns, ganz ideologisch kühl betrachtet, kommt der Mensch, kommt der Wohlstand hier in Nordrhein-Westfalen immer vor ideologischen Zielen, wie beispielsweise den Windkraftausbau.
0: Was ist mit den Menschen in den 5 Dörfern? Auf die Frage haben Sie jetzt nicht wirklich geantwortet.
1: Das haben Sie, wenn Sie Landespolitik betreiben, leider an verschiedenen Stellen immer wieder, dass da natürlich harte Kompromisse zu machen sind. Sie haben ja die Geschichte der Braunkohle, sage ich mal, auch lange genug hier als WDR auch begleitet. De facto ist es so, dass Sie im Moment bei der globalpolitischen Lage, wo Erdgas für uns schwierig zu bekommen ist, wo auch Gaskraftwerke in weiter Zukunft sind, Sie hier am Standort Nordrhein-Westfalen gute Kohlekraftwerke haben, die vergleichsweise international sauberen Strom produzieren. Und wenn Sie dann auf Kohle verzichten, ist das ein heimischer Energieträger, an den wir rankämen und der uns ja da an dieser Stelle relativ resilient gegen internationale Konflikte macht. Wenn dann an anderer Stelle, gibt auch immer wieder Konflikte durchaus ja mal mit den USA, man uns da das LNG-Gas zum Beispiel abdreht, haben wir mit der Braunkohle hier lokal vor Ort ein Trumpf in der Hand, den wir dann durchaus nutzen können. Das ist für den Einzelnen an der Stelle problematisch. Das ist für den Industriestandort, das ist für das große Land Nordrhein-Westfalen mit 18 Millionen Einwohnern wirklich ein Segen, dass wir auf solchen Schätzen sitzen.
0: Sagt Martin Vinzenz, der Chef der Landes-AfD in unserer Gesprächsreihe mit allen im Landtag vertretenen Parteien.
1: Vielen Dank.
0: Und zum Schluss schauen wir in den Südosten von Nordrhein-Westfalen, an die Grenze zu Hessen. In den Wäldern dort, im Sauerland und im Kreis Siegen-Wittgenstein, ist vor gut einem Jahr die afrikanische Schweinepest ausgebrochen. Seitdem hat sich die Zahl der infizierten Wildschweine fast verfünffacht. Und um zu verhindern, dass die Seuche sich noch weiter verbreitet und auf die Schweinebetriebe übergreift, durchziehen kilometerlange Schutzzäune die Region. Wir haben den Kampf gegen die Tierseuche in dieser Woche begleitet und sind dabei auf Gegner und auf Befürworter der Maßnahmen getroffen.
2: Man sieht schon die Aufregung im Hund, ne? Wenn man sich im Wald verteilt, dann sind die Hunde die Ersten, die anfangen nervös zu werden, weil die Arbeit macht ja Spaß für sie, das ist deren tägliche Arbeit. Die halten schon ganz oft die Nase im Wind, um schon mal zu gucken, wo könnte was liegen.
3: Finden Sie heute ein totes infiziertes Wildschwein oder gleich mehrere? Olaf Müller und sein Team haben immer dieselbe Frage. Dafür durchkämmen sie die Wälder im Sauerland kilometerweit, stundenlang täglich. Seit 16 Monaten schon.
2: Unsere Hunde sind nur so trainiert, dass sie dieses alles, alle Bestandteile des Wildschweins, vom Kadaver, vom frischen Toten bis zum Kadaver, der lange liegt, oder vom alten Knochen, Haut, Deckenstücke, dass die Hunde das alles finden und uns anzeigen.
3: Heute sind sie wieder bei Kirchhundem im Kreis Olpe unterwegs. Hier wurden bisher die meisten toten Wildschweine mit afrikanischer Schweinepest geborgen. Ein Hund hat angeschlagen. Dieser Knochen ist vermutlich von einem Wildschwein. Das Seuchenvirus kann darin monatelang überleben. Deswegen muss der Knochen raus aus dem Wald und untersucht werden.
2: Das blaue Band kommt jetzt noch oben an einen Ast dran, damit es auch von Weitem sichtbar ist. Das ist Forstmarkierband. Das könnte eine potenzielle Gefahr sein, aber es muss nicht sein. Wir entscheiden das nicht. Wir lokalisieren das ganze Zeug nur.
3: Untersucht wird es dann von Tierseuchenexperten. Bestätigt sind inzwischen 845 Fälle von afrikanischer Schweinepest in NRW. Aber die Funde werden seit einigen Monaten weniger.
2: Ich bin also jeden Tag hier oben. Und es ist schon ein langer Atem, den man haben muss. Wir versuchen wirklich, alle Virusträger hier rauszuholen, damit sie sich noch mehr anstecken. Und ich glaube, wenn man das einmal wirklich nachdenkt und versteht, dann weiß man eben, wie wertvoll diese Arbeit ist, die wir hier tätigen.
3: Der Kampf gegen das Virus hat das Land inzwischen 35 Millionen Euro gekostet. Besonders teuer der Zaun als Maßnahme gegen die afrikanische Schweinepest. Im Hochsauerlandkreis und in den Kreisen Olpe und Siegen-Wittgenstein sind insgesamt 780 Kilometer abgesperrt. Eine Strecke fast so lang wie von hier bis nach Mailand. Alles, damit keine Wildschweine raus und rein können.
4: Ein Tier dran gefressen und dann, ja.
5: Auch relativ frisch.
4: Ja.
3: Die Zäune sollen auch ihre Arbeit erleichtern. Peter Schauerte und seine Frau sind Jäger im Seuchengebiet. In solchen Maisfeldern treiben sich Wildschweine besonders gerne herum. Ihr Auftrag, so viele wie möglich zu schießen, auch Frischlinge, um das Ansteckungsrisiko klein zu halten.
6: Das andere ist, dass die Jagd, die jetzt passiert,

0: passiert. Nichts mehr mit der ursprünglichen ethisch-moralisch vertretbaren Jagd zu tun hat, sondern wir reden wirklich von Seuchenbekämpfung. Also es ist nicht das, was Spaß macht, es ist Arbeit. Es sind auch Dinge, die da einem abverlangt werden, die man sonst vielleicht vermieden hätte. Also es ist eine andere Art des Jagens geworden.
1: Als Anreiz erhalten die Jäger vom Land bis zu 200 Euro pro erlegtem Wildschwein. Doch das Vorgehen zur Bekämpfung der Seuche stößt auch auf Widerstand. Dazu gehört eine Petition von Natur- und Tierschützern, die auch Silke Müller unterschrieben hat, sowie fast 2500 andere Menschen. Sie fordern, den Zaun wieder abzubauen.
2: Fordern würden wir am liebsten den Zaunrückbau, weil wir finden, dass das in keinem Verhältnis steht, dass die ganze Natur zerschnitten wird und so viele andere Wildtiere darunter leiden müssen, die nicht betroffen sind von ASP.
1: Jäger Peter Schauerte nimmt die Kritik ernst. Er weiß, dass sich in den vergangenen Monaten mehr als 30 Wildtiere im Zaun verfangen haben und verendet sind.
0: Jedes Lebewesen, was irgendwo Leid ertragen muss, ist eins zu viel. Da sind wir uns vollkommen einig. Das andere ist, was wäre da die Alternative? Wenn wir den Zaun nicht bauen, welcher Schaden würde dann passieren? Und da reden wir auch von Tierleid. Weil wenn man ein Wildschwein gesehen hat, was an der RSP erkrankt ist, wie elendig schreiend und blutend das durch den Wald rennt, da reden wir auch von Tierleid.
1: Verantwortlich für den Kampf gegen die afrikanische Schweinepest in Nordrhein-Westfalen ist Jürgen Halitzius, Leiter für Tierseuchenbekämpfung im NRW-Landwirtschaftsministerium. Er versucht, sein Team vor Ort regelmäßig zu motivieren. Eine weitere Schwierigkeit: Vandalismus. In den letzten Wochen wurden immer wieder Zäune und Tore beschädigt, mutmaßlich von Menschen, die gegen die Maßnahmen sind. Die Wartungs- und Reparaturarbeiten aufwendig.
3: Das ist für mich schon erschütternd. Also wir haben hier viele Menschen, die seit 15 Monaten am Arbeiten sind, die sind am Rande ihrer Kräfte. Und deswegen ist es auch wichtig jetzt, dass die Tore auf den Wegen geschlossen bleiben. Weil das letzte überlebende Schwein kann das Virus weitertragen und weitertragen in Regionen weit weg von hier.
1: Olaf Müller und sein Team werden hier auch weiter täglich unterwegs sein. Die Region gilt erst als seuchenfrei, wenn sie ein Jahr lang nichts Infiziertes finden. In anderen Teilen Deutschlands und Europas gibt es derzeit jede Menge neue Fälle. In NRW wollen sie den Super-GAU vermeiden.
4: Und wir im WDR gucken natürlich weiter für Sie hin, wie gut das gelingt. Hier bei Westpol ist nächste Woche Henning Höhne, der Chef der Landes-FDP, zu Gast. Jetzt geht's aber erstmal weiter mit der Tagesschau. Schönen Abend Ihnen.
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0: wunderschön fietzen kann man hier. 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

0: das Licht jetzt so schön ist. Eine ganz besondere Landschaft. Ne?
1: Schön, ne?
0: Ganz schön. So eine schöne. Und wenn dann der Morgennebel noch so drin hängt.
1: Ja, magisch.
0: Bist du immer früh?
1: Meistens doch.
0: Das sind die schönsten Momente, oder?
1: Ja, wenn da Ruhe ist, ist das schön. Aber ich könnte auch von genießen, wenn da andere Menschen hier kommen und ich als sie willkommen und sie sind hier und sie genießen auch, tut mir auch gut.
0: Mhm.
2: Steinzeitmenschen haben den Boden hier gerodet, um Weidefläche für ihre Tiere zu haben. Und heute?
0: Und Wannes, ist das jetzt alles so naturpur, ohne dass der Mensch was macht? Mhm. Oder ist das doch kultiviert?
1: Ja, wir nennen das Kulturnatur. Aha. Obwohl die Heide, wenn du da nichts machst, dann wird das Wald.
0: Ja, hier da merkt man schon, kommen
1: Zahne
0: kleine...
1: Und die Birchen kommen dann hoch und da geht die Heide weg. So, wir arbeiten jedes Jahr, um die Bäume wegzuholen, so die Heide bleibt. So, da bleibt eine Diversität von Natur. So nicht Heide, da gibt es Wald und die Verschiedenheit, das Mosaik, macht das besonders.

0: Zu dem Mosaik, von dem Wannes gesprochen hat, gehört auch der Wald, durch den wir jetzt fahren. Und den kann man auf ganz unterschiedliche Art erleben. Was hier nach einem Waldspielplatz für Erwachsene aussieht, ist auch genau das. Die Jungs und Mädels, die hier rumtoben, gehören zu Natürlich Sportiv und bieten ein ungewöhnliches Fitnessprogramm an.
1: Okay.
2: Das Workout mal anders.
1: Okay, Okay, great.
2: Perfekt. Also, das ist eine coole Sache. So, und jetzt? Oh, ich liebe das. Früher bin ich so gerne auf Bäume geklettert. Bei uns im Schwarzwald war ich teilweise 20 Meter hoch auf Tannen und meine Eltern waren, where is she? And I was like, whoa, whoa, whoa. So cool.
1: Great. Climbing trees is just a great thing.
3: Auf Bäume klettern ist einfach großartig.
1: Perfekt.
3: Mach ruhig mal eine Pause.
1: Take a little rest.
3: Ist gut, yes. Oder?
1: And hug it.
2: Es ist so schön. Draußen in der Natur sein, das ist so toll. Man vergisst das manchmal, aber das ist echt der Hit. Such a great idea.
0: Was für eine Wahnsinnsidee.
3: Ich habe als Physiotherapeut gearbeitet, habe das auch studiert. Aber ich habe immer nur drinnen gearbeitet mit all diesen Menschen. Und irgendwann habe ich mich gefragt, warum ich die nicht einfach alle mit rausnehme, in den Wald, und damit ihnen therapeutisch arbeite. Also habe ich vor ein paar Jahren damit angefangen. Es kamen immer mehr Leute dazu. Was kann besser sein, als draußen rumzutoben mit dem, was wir haben und können? Immer ganz nach unseren Möglichkeiten. Klettern, werfen, rangeln, statt all dieser starren Übungen, die man drinnen macht. So ist das alles entstanden.
0: Ja, heute gehen wir immer so streng mit uns um. Wir haben unsere Uhren mit den Schrittzählern und oft ein enges Programm. Das hier gibt so ein Gefühl von Freiheit.
3: Und von Lebendigkeit. Das belebt Körper und Geist. Geht dir das auch so?
0: Ja, absolut. Mein ganzer Körper pulsiert. Und noch was ist wichtig, glaube ich, dass man es mit anderen zusammen macht.
3: Du musst das einfach in der Gruppe machen. Da hast du mehr Spaß. Und es gibt mehr Möglichkeiten für Übungen, wenn du mit anderen zusammen die Sachen machst. Das ist ein großer Gewinn.
2: So nice!

Der Wald hier ist einer der ältesten in den Niederlanden. Und auch er wurde von Menschen angelegt. Damals wurden hier aus Deutschland importierte Nadelbäume angebaut. Die Stämme brauchten die Niederländer als Stützpfeiler für den Bergbau und als Mastbäume für Segelschiffe. Der Mastboss diente auch im Krieg zwischen Spanien und den Niederlanden ab 1586 als wichtiges Versteck und Truppenstützpunkt. Ein Mann spielte in dem sogenannten 80-jährigen Krieg eine wichtige Rolle: Wilhelm von Oranien-Nassau. Seine Familie ist bis heute Besitzer dieses wunderschönen Wasserschlosses. Die Familie Oranien-Nassau war schon im Mittelalter ein einflussreiches Adelsgeschlecht. Sie führten den Widerstand der Niederlande gegen die spanischen Besatzer an. Schloss Bouvigny war damals das militärische Hauptquartier. Das geschichtsträchtige Gebäude ist heute allerdings nur selten für die Öffentlichkeit geöffnet. Weiter geht's nach Breda,

0: Tino?
1: Tino.
2: Ich bin Tino. Bist du Tamina? Ich habe gehört, dass du verrückte holländische Touren magst. Da habe ich gedacht, ich nehme dich mit in die Stadt auf meinem neu gebauten Rad.
3: Also soll ich nicht strampeln, sondern sitzen?
2: Ich fahre dich rum. Wie findest du das?
0: Das ist genau mein Ding. Tada, tada.
1: There we go.
3: Mit Tino machen wir eine Stadtrundfahrt durch Breda. Es geht zu Orten, die bei normalen Stadtführungen nicht unbedingt besucht werden.
1: There on the right you see the castle.
3: Rund um die sogenannte Grote Kerk liegen die engen Gassen der Altstadt. In den vielen Cafés machen die Brabanter das, was sie Geselligkeit nennen. Gemütlich und bei jedem Wetter draußen.
0: Look at this. So
1: Falkenberg Park.
2: Das ist der Falkenbergpark. Super schön. Wir biegen noch mal nach rechts ab und fahren dann über die Rote Brücke. Das ist der alte Schlosspark. Hier sind die Adligen spazieren gegangen. Der Park war natürlich nicht für das einfache Volk geöffnet. Aber du siehst, das hat sich heute geändert.
3: Breda ist die Wiege der niederländischen Monarchie. Hier machten die Oranier die Stadt zu ihrem prunkvollen Stammsitz und legten den Grundstein für ihre spätere Macht als Königshaus.
2: Das Schloss hier wurde 150 Jahre lang von den Oranien-Nassauern bewohnt. Die kennst du sicher? Die stammen ursprünglich aus Deutschland. Das bedeutendste Mitglied der Familie war Wilhelm von Oranien-Nassau. Und der hat super lange hier gelebt. Seine Nachkommen wurden später zur niederländischen Königsfamilie. Aber er war der Erste mit dem Titel Oranien-Nassau.
3: Die Familie Oranien-Nassau stellt den König seit der Gründung der Vereinigten Niederlande 1815. Am sogenannten Koningsdag feiern die Niederländer den Geburtstag des aktuellen Monarchen. Während der Amtszeit von Willem-Alexander fällt der auf den 27. April. Eine Nation, ein Volksfest, alles in königlichem Orange.
2: Breda ist auch der Schauplatz einer der berühmtesten Geschichten unserer Vergangenheit. Es gab da einen Typen namens Adrian van Berg. Und der kam mehrmals die Woche hierher ins Schloss, um Torf zu liefern, damit das Schloss geheizt werden konnte. Er machte das auch während der spanischen Besatzung. Aber er wäre glücklicher gewesen, wenn das Schloss wieder in unseren Händen gewesen wäre. Also hat er sich was ausgedacht. In sein Boot passten 72 niederländische Soldaten. Die hat er mit Torf abgedeckt und ist hierher gefahren. Die Wachen haben ihn kontrolliert, aber weil sie ihn kannten, haben sie nicht so genau hingeguckt. Und dann, in der Nacht, kletterten die 72 Soldaten der sogenannten Staatse-Truppe aus dem Torfschiff und eroberten Breda zurück. Das war eine Riesennummer. Die Armee der Spanier war 6-mal so groß wie die kleine Truppe im Schiff. Aber weil der Überraschungsmoment so groß war, hat es funktioniert.
3: Breda, das ist nicht nur der Schauplatz großer Geschichte, sondern auch Heimat für leise Töne, erzählt Tino.
2: So, Tamina, ich habe dir ja schon vom Beginenhof erzählt und den Frauen, die hier leben. Es ist ein stiller Ort. Wir können nicht so viel reden. Wir müssen leise sein. Aber ich muss dir das unbedingt zeigen, weil das hier für mich wie eine Zeitreise in die Vergangenheit ist. Und deshalb ist es auch besonders schön, wenn wir hier leise durchgehen.

0: Wollen wir uns hier einen Moment setzen und die Stille genießen?
1: Der Hof hat alle Kriegswirren überdauert. Angelegt wurde diese Siedlung von gläubigen katholischen Frauen, die ein Leben in Keuschheit und Gebet führen wollten, ohne dafür ein Gelübde abzulegen. Die sogenannten Beginen. Sie leben auch heute noch hier.
0: Magst du Musik?
1: Na klar, ich liebe Musik.
0: Dann habe ich eine gute Geschichte für dich. Alles hat hier angefangen, genau hier. Das ist das Geburtshaus von einem der berüchtigsten Bredaner, den wir haben. Es geht um jemanden, der schon in früher Kindheit gelernt hatte, das schnelle Geld zu machen. Er hat nämlich seine eigene Zirkusshow erfunden. Seinen Freunden hat er erklärt, dass er Hühner tanzen lassen könnte. Verrückt, oder? Also hat er seine Freunde eingeladen. Die mussten natürlich Eintritt bezahlen. Und tatsächlich haben die Hühner angefangen zu tanzen, weil er die Hühner auf einen großen Kupfertisch gesetzt und darunter ein Feuer gemacht hat. Und natürlich haben sich die Hühner die Füße verbrannt und sind gehüpft. Und diese Geschichte zeigt, was für ein Typ er war. Und genau so war sein Lebensweg. 1929 ist er illegal auf ein Schiff gegangen und hat sich bei niemandem verabschiedet und kehrte nie wieder zurück. Er kam mit 18 in die Staaten. Dort hat er dann seinen Namen geändert, von Andres van Kuyk zu Thomas Parker. Er tourte dann ein paar Jahre durch die Zirkuswelt, bis er 1945 mit der Musikindustrie in Kontakt kam. Da fand er einen Country-Sänger namens Hank Snow. Und der tourte damals mit Elvis Presley.
1: Colonel Parker, so sein Künstlername, wurde ab den 1950ern zum Manager von Elvis Presley.
0: Der Beruf des Managers existierte damals noch nicht. Er hat ihn erfunden. Und er hat den Handel mit Fanartikeln erfunden. Werbung für Elvis. Aber, und das zeigt, was für ein Typ er war, auch gegen Elvis. Also konnte man so Anstecker kaufen, auf denen stand, ich liebe Elvis, aber genauso Anstecker mit, ich hasse Elvis.
1: Nach dieser verrückten Zeitreise geht's jetzt in die Gegenwart. Über 150 sogenannte Murals schmücken Hauswände in der ganzen Stadt. Seit 2015 verwandeln die Graffiti-Kunstwerke graue Fassaden in farbenfrohe Bilder mit Bezug zu Breda. Blind Walls heißt das Projekt.
0: Ich zeige dir jetzt eines meiner liebsten Blind Walls-Kunstwerke. Wir parken hier.
2: Yes.
3: Park here.
2: I'll park here. Perfect.
3: There you go.
2: Yes.
3: And what's really nice,
0: was sie machen, sie hängen einen QR-Code an das jeweilige Bild. Du scannst es und dann.
3: You can just scan it.
2: Scan.
3: Yeah.
2: Right.
3: And then.
2: Also man kann mit einer App sich diese Murals sozusagen nochmal überall raussuchen und die Erklärung bekommen und so eine ganz besondere Stadttour machen und Dinge entdecken, die man sonst vielleicht so gar nicht sehen würde. Cool.
1: Dieses Bild heißt Melati, nach der indonesischen Jasminblüte. Es erinnert an die niederländische Kolonialzeit in Indonesien und den Krieg, der sie beendete.
0: Wir hatten Indonesien besetzt. Also lebten auch viele Niederländer dort. Es gab da zwei Gruppen, Europäer und Indonesier. Dabei entstanden gemischte Familien, deren Angehörige man Indo-Europäer nennt. Im Zweiten Weltkrieg besetzten die Japaner das Land. 1945 zogen sie sich zurück und die indonesische Regierung wies die Niederländer aus. Die Indo-Europäer, die ja beides waren, mussten sich entscheiden, ob sie den niederländischen Pass haben wollten oder die indonesische Staatsbürgerschaft. Die meisten Indo-Europäer waren in ihrem ganzen Leben noch nie in den Niederlanden gewesen. Es war nicht ihre Heimat. Aber die politische Zukunft Indonesiens war damals unklar und viele hatten Angst, dort zu bleiben. Auch weil der indonesische Unabhängigkeitskrieg weiterging. Für die, die hierher ausgewandert sind, war es lange schwer, sich einzufinden.
3: To adjust.
1: Mm-hmm. Die Indoeuropäer bilden bis heute rund 2% der niederländischen Bevölkerung und bringen mit ihren Gerichten ein Stück ihrer Heimat in die hiesige Gastronomie.
0: Mein Großvater wurde in Indonesien geboren. Ja, seine Eltern waren Niederländer, aber er ist da aufgewachsen. Und er hat hier immer für unsere ganze Familie gekocht. Und er hat alle Rezepte aufgeschrieben, seine eigenen und die, die er aus Restaurants oder von Freunden bekam. Ich habe jetzt angefangen, seine Rezepte zu modernisieren und auf vegetarisch umzustellen. Die bekannten Saté-Spieße aus Hähnchenfleisch kann man auch mit Tempeh machen, so eine Art Tofu.
2: Und kann das was?
0: Hat gut funktioniert. Man muss es nur lange und gut marinieren.
3: Happy?
2: Sehr happy. Sehr happy. Wenn du deine Touren machst, merkt man dir deine Leidenschaft an. Aber was ist denn deine Idee, deinen Gästen solche speziellen Orte zu zeigen?
0: Ich denke, wir leben hier in Brabant ein sehr genießerisches Leben. Wir übernehmen Sachen, die wir mögen, von den Belgiern und den Franzosen. Wir lieben es, ausgedehnt zu essen und zu trinken. In den Niederlanden ist es generell etwas hektischer. Aber hier im Süden und an der Grenze zu Belgien geht es entspannter zu. Wir sind dafür bekannt, auf der Terrasse zu chillen, gut zu essen, zu trinken, zu feiern. Und Breda ist für mich der Ort, wo all das zusammenkommt.
2: Oh, schau dir das an!
3: Saté.
1: Wir haben den Klassiker bestellt, die Reistafel. Eine Mahlzeit im Kolonialstil, bei der viele verschiedene Gerichte und Beilagen serviert werden.
2: So, und jetzt? Eet smakelijk.
3: Eet smakelijk.
2: Eet smakelijk.
3: Gut?
2: Ja. Und nicht sehr scharf. Not so hot, no?
3: Okay.
2: Just a little. Good. Perfect.
3: Nice.

Ein großes Netz von Radwegen, alle mit unterschiedlichen Themen, durchzieht Nordbrabant. Das hier ist der Van Gogh-Radweg mit 335 Kilometern Länge. Wir fahren ihn ein Stück und besuchen das Dorf Nünen, wo Vincent van Gogh eine Zeit lang gelebt hat.

0: Überall in Nünen stößt man auf den großen Sohn der Stadt. Und natürlich gibt es einen Rundweg zu allen Orten, die für Vincent van Gogh eine Bedeutung hatten. Eine zweisprachige Audiotour liefert interessante und auch manchmal verstörende Infos über den Künstler.
1: Es gibt so eine Abneigung meiner Eltern, mich ins Haus zu lassen, wie sie davor zurückschrecken würden, einen großen, zotteligen Hund mit ins Haus zu lassen.
0: Als junger Mann lebte Vincent van Gogh 2 Jahre im Haus seiner Eltern, obwohl das Verhältnis schwierig war. Er war arm, unbeständig und auf die finanzielle Unterstützung seines wohlhabenden Bruders Theo angewiesen. Nünen bot Vincent aber die Möglichkeit, als Künstler Fuß zu fassen und die Menschen und den Alltag des Dorfes zu malen.

0: kriegt schon noch mal eine ganz andere Dimension, wenn man jetzt hier durch Nünen unterwegs ist und diese Orte sieht, zu denen man dann auch die Bilder kennenlernt und weiß durch die Augen von Van Gogh, was er da gesehen hat und was er gemalt hat. Und so kommt man dem Künstler näher, so kommt man diesem Ort näher. Und was ich so faszinierend finde, ist wirklich diese Liebe zu dem ganz einfachen, schlichten, auch teilweise harten Leben hier in Brabant, was er so in vielen verschiedenen Motiven eingefangen hat.
1: Ende des 19. Jahrhunderts war Nünen ein kleines Dorf. Die Menschen lebten von der Feldarbeit und der Textilverarbeitung. Das einfache Leben inspirierte Van Gogh. 500 seiner insgesamt rund 2000 Bilder entstanden in den Jahren, in denen der Künstler hier lebte. Anders als bei seinen späteren farbenfrohen Werken aus Frankreich, wirkt der Nünen-Stil düster und schwermütig. Ein gut gemachter Film im Museum erzählt die Entstehungsgeschichte seines ersten Meisterwerks. In dem interaktiven Museum kann man selbst Teil des berühmten Bildes werden.
0: Nicht erschrecken, das darf man hier. Das ist extra Kick and Feel, also Look and Touch. Man darf gucken, man darf anfassen und so ein bisschen fühlen, wie diese Ölfarbe hier auf der Leinwand sich anfühlt. Das ist nicht das Original.
1: Überhaupt lädt alles in dem Museum zum Mitmachen und Ausprobieren ein. In einem speziellen Experimentierbereich können die Besucher durch Van Goghs Augen sehen. Er nutzte Licht, Schatten und Perspektive als Ausdrucksmittel für seine subjektiven Gefühle und psychischen Zustände.

Das hier ist ein besonderer Abschnitt des Radwegs. Der Lichtkünstler Dan Rosegarde installierte einen 600 Meter langen Abschnitt des Van Gogh-Radwegs mit fluoreszierenden Steinchen in Anlehnung an Van Goghs Sternennacht. Und jeder, der hier in der Dämmerung vorbeifährt, kann sie funkeln sehen.

Wir sind im größten Flugsandgebiet Europas. Hier gibt es Dünen, die schon vor rund 10.000 Jahren entstanden sind und die sich jedes Jahr durch Wind und Wetter verändern. Obwohl es ein Nationalpark ist, darf man hier Radfahren, reiten und mittendurch laufen. Im Sommer fühlt man sich wie an einem endlos langen Strand. Nur, dass kein Meer in Sicht ist. Die Gegend ist karg. Trotzdem wird hier Landwirtschaft betrieben. Allerdings ist die Bewirtschaftung aufwendig, denn nicht alles wächst. Der Zusammenschluss der sogenannten Dünenbauern hat aus der Not eine Tugend gemacht und vermarktet erfolgreich die selbst hergestellten Produkte. Bestes Beispiel: der Käse. Auf kargem Sandboden wachsen keine fetten Wiesen, sondern nur besondere Kräuter. Deren Aroma geht in die Milch und von da in den Käse. Der Dünenkäse wurde deswegen schon mehrfach prämiert. Am Automaten kann man ihn übrigens rund um die Uhr kaufen. Und weil diese Landschaft jedes Jahr Touristen aus aller Welt anzieht, haben sich viele der Dünenbauern auch auf Übernachtungsgäste eingestellt.

0: Hier findet man viele der alten und für die Region typischen Brabanter Tierarten, weil sie mit den Bedingungen besser zurechtkommen als neu gezüchtete Rassen.
1: Wir stecken.
2: Ja, stecken.
1: Du, sag mir mal.
2: Ich soll das Stecken sehen lassen, weil sie auf Spannung steht.
1: Ja. Warte, der nächste ist der hier. Nein.
2: Nein, ein bisschen schneller.
1: Schneller. Das heißt, die Schafe hier bei dir sind aber nie ganz frei, sondern die sind immer im Zaun.
2: Ja, ja. Dazu.
1: Ah, auf Spannung dann.
2: Ja. Und dann können wir hier das Zaun weitermachen.
1: Genau, da bis zum...
2: Hier so.
1: Ja. Die haben ganz schön Kraft.
2: Ja.
1: Fein. Alles?
2: Ja.
1: Oh.
2: Dankeschön.
1: In der Wolle.
2: Hauptsächlich ist Landschaftspflege. Da würden wir für bezahlt.
1: Mhm.
2: Durch die Eigentümer von den Landschaften. Und das ist für uns die Hauptsache. Fleisch ist eine Nebensache. Das verkaufen wir auch in unserem eigenen Restaurant. Ja, und Wolle, das kostet uns Geld. Das ist nicht mehr
1: kriegt man nicht
2: zum
1: so
2: Geld
1: viel
2: zu verdienen.
1: Für, ne? Nein. Schade, weil es was Schönes, ne?
2: Schade, weil ein schönes Produkt. Wertvoll, aber ja, nicht in Euros. Jeden Tag.
1: Ja. Oak, kommst du zu mir? Ja, hallo. Ist sie freundlich?
2: Ja, ist freundlich.
1: Mag sie das, wenn man sie streichelt?
2: Wenn sie das nicht mag, dann läuft sie schon...
1: Dann läuft sie weg.
2: Ja.
1: Du bist ja eine ganz hübsche. Aber man sieht, sie ist so super fokussiert und ganz...
2: Ja, wohl eigentlich nur arbeiten. Ja, wenn ich wollte, dass die Schafe nach hier kommen, ja, mach das selber.
1: Mhm.
2: Dann kann ich sagen, hier ist an die andere Seite. Walk on. Hey, time. Time. Hier. Time. Leider.
1: Das ist ja mega, wie sie das kann.
2: So kann ich die Schafe nach mir laufen lassen. Walk on. Leider. Das
1: ist ja unglaublich.
2: Ja, für diesen Hund ist Time, da muss er nach links laufen.
1: Mhm.
2: Und Return muss er nach rechts laufen. Mhm. Und dann sagen wir Walk on, dann muss er auf die Schafe hinlaufen.
1: Mhm.
2: Und lie down, dann musst du liegen. Er kann auch look back, dann musst du gucken, ob da Schafen hinter sind.
0: Bart kommt ursprünglich aus der Gastronomie, hatte aber immer schon eine Leidenschaft für den Schäferberuf. In seinem gemütlichen Ausflugslokal kann er beides gut miteinander verbinden. Die Besucher erfahren hier einiges über die Gegend und über das blaue Schaf. Denn das ist mehr als nur der Name des Lokals.
2: Ja, da gibt eine Herde hier auf die Loonsche und Drunische Duinen in das Naturschutzpark. Und da ist ein abenteuerlich Schaf dabei. Und die geht auf Abenteuer nach Tilburg, nach der Stadt.
1: Allein?
2: Alleine. En früher war das die Textielstad mit textielfabrieken. Und das Wasser von die Textilfabrieken wird in den Bach gelöst. Und das Wasser war blauw.
1: Ja.
2: So, das wird auch een blauwe Bach genannt. Und mijn abenteuerliche Schaf ist auf dem Weg nach Tilburg in die blauwe Bach gefallen. Wird blauw. Wird gerettet door die Schäfer.
1: Mhm.
2: Noch viele andere Abenteuer. Und Leute kommen von weit her nach hier, um das blaue Schaf anzusehen.
1: Ach,
0: was für eine schöne Geschichte. Auf einem 2026 neu eröffneten Abschnitt des Dünenradwegs, der die Besucher auf landschaftlich schönen Routen um den Nationalpark herumführt, radeln wir jetzt weiter nach Tilburg. Dort erwartet uns die spannende Geschichte einer Stadt, die sich gerade radikal verändert. Thank you. kurz vor Tilburg, kleiner Zwischenstopp. 2005 wurden bei Ausgrabungsarbeiten die Überreste eines alten Gehöfts gefunden. Die Stahlkonstruktion hat man gebaut, damit Besucher sich vorstellen können, wie groß und herrschaftlich das Anwesen für die damalige Zeit war. Eine Ausnahme, denn vielerorts in Brabant lebten die Menschen in eher einfachen Verhältnissen, von Landwirtschaft und Viehzucht. Tilburg selbst bestand zu der Zeit nur aus ein paar Bauernhöfen. Aus diesen Anfängen entwickelte sich die Stadt über die Jahrhunderte zu einem der wichtigsten Industriezentren der Region. Dem damaligen König Wilhelm II. Hat es in Tilburg so gut gefallen, dass er sich hier dieses Schlösschen hat bauen lassen. Gewohnt hat er allerdings nie darin. Er starb wenige Wochen vor der Fertigstellung. Vor seinem Tod investierte der König in die Landwirtschaft, förderte die Textilindustrie und sorgte dafür, dass Tilburg immer reicher wurde. Ab den 1950er Jahren wollte der damalige Bürgermeister der Industriestadt ein modernes Image verpassen. Und Martin erzählt, wie es dann weiterging.
3: In den 1960ern begann dann der Umbau der Stadt. In der Innenstadt wurden viele Gebäude abgerissen. Viele Leute bedauern das bis heute. Wir haben damals nicht nur wunderschöne Gebäude verloren, sondern auch unsere Identität als Industriestadt. Heute wird zum Glück nicht einfach nur abgerissen, sondern umgebaut. Und die Gebäude, die wir haben, die wertschätzen wir.
0: Während der Hochzeit der Textilindustrie entstand der wenig schmeichelhafte Beiname Kannenpisserstadt für Tilburg.
3: Der Kannenpisser, das ist ein Kunstprojekt. Es gibt viele Ampeln in der Stadt, die den Kannenpisser zeigen.
0: Und das heißt wirklich, dass der da irgendwo reinpinkelt, oder wie?
3: Ja, er pinkelt da rein und nimmt dann das Pipi in der Kanne mit in die Fabrik, um die Wolle zu reinigen. Der Kannenpisser zeigt, was wir früher für ein schlechtes Image hatten und dass wir heute besser damit umgehen können. Es ist eine gute Geschichte über unsere Stadt.
0: Und jetzt trägt er die Kanne in die Fabrik.
3: Ja, er geht damit in die Fabrik.
0: Okay, dann gehen wir jetzt auch hin.
1: Tell us a story.
4: Yeah.

0: Arbeitsschritte durchführen können. Zuerst wurde die Wolle gewaschen. Der von den Arbeitern mitgebrachte Urin löste dabei Dreck und Fett aus den Fasern. Danach kam das Kardieren. Die Wolle wurde gekämmt und ausgerichtet. Das sogenannte Vorgarn entstand und wurde zu festeren Fäden verdreht. Am Webstuhl entstand aus Quer- und Längsfäden ein zunächst noch sehr empfindliches Gewebe, das dann beim Walken nochmal in Urin getränkt und dann gepresst wurde. Der Harnstoff sorgte dafür, dass sich die Wollschuppen ineinander verhaken und das Tuch wasserdicht wurde. Scheren, waschen, färben waren die letzten Arbeitsschritte, ehe das Tuch auf dicken Ballen die Fabrik verlassen konnte. Viele der alten Maschinen im Museum stehen heute still. Andere laufen dafür mit Hochdruck. Das hier nennt man Tuften. Wollbüschel werden mit einer Druckluftpistole durch ein Textilgewebe geschossen.
1: Ich bin seit den 80er Jahren hier in Tilburg. Ich bin damals wegen der Textilverarbeitung gekommen, weil Tilburg berühmt dafür war. Ich habe früher Kleidung designt und Kurse in dem Bereich gegeben. Jetzt mache ich mir mit sowas eine schöne Zeit.
0: Das Tuften und andere Techniken können Interessierte im sogenannten Textil-Lab ausprobieren. Praktisch jeder kann mit einer Projektidee vorbeikommen und dann alle Geräte und Maschinen benutzen. Tilburg hat heute weniger Textilindustrie als früher, aber dafür ist der kreative Raum viel größer geworden.
2: Das hier war früher eine Bank. Heute ist es ein Café. Der Wandel findet überall statt. Siehst du diese Fenster? Alle Bilder haben mit der Textilindustrie zu tun. Hier haben die Arbeiter aus der Textilindustrie ihr Geld hergebracht.
3: Das spinnt, gewinnt. Wer spinnt, gewinnt, Arbeit adelt. Überall da oben sind die Motive, diese alten. Also auch dieser Ort erzählt eine Geschichte.
2: Geschichte kann man überall finden. Gerade in einer Stadt wie dieser. Ich bin hier aufgewachsen. Später bin ich nach Utrecht gegangen, um Geschichte zu studieren. 2019 kam ich mit meiner Frau hierher zurück. Und dann habe ich angefangen, mich mit der Geschichte der Stadt und den Menschen hier zu befassen. Dabei habe ich gemerkt, dass in meiner Familie kaum über unsere eigene Familiengeschichte gesprochen wurde. Mein Großvater hat, wie alle hier, in der Textilindustrie gearbeitet. Sein ganzes Leben war davon abhängig. Und als hier alles zusammenbrach, kam er damit nicht zurecht. In den Archiven habe ich über ihn nichts gefunden. Also habe ich angefangen, die Geschichte der Stadt niederzuschreiben, weil es die Geschichte von jedem hier ist, der in den Fabriken gearbeitet hat.
0: Das muss eine harte Zeit gewesen sein, als die Industrie zusammenbrach und damit das Leben aller, auch deines Großvaters.
2: Der Umbau der Stadt in den 1960ern war der eigentliche Auslöser. Alles Alte musste weg, auch die Textilindustrie. Die Entlassung traf die Arbeiter hart. Nutzlosigkeit und soziale Not zerrissen ganze Familien. Sehr düster war es in den 1980ern hier. Ab den 1990ern begann der Wandel. Es wurde weiter umgebaut, aber diese Bauprojekte lassen uns wieder stolz auf unsere Stadt und das industrielle Erbe sein.
0: Die Tilburger bauen selbstbewusst weiter um. Die neu entstandenen Gebäude werden nummeriert.
2: Das ist Haus Nummer 60. Das war ab 1932 eine Maschinenhalle, in der Lokomotiven repariert wurden. Sie haben das Gebäude in eine Bibliothek umgewandelt. Im Jahr der Eröffnung wurde die Local zum weltbesten Gebäude des Jahres gekürt.
0: Als die Maschinenhalle der Niederländischen Bahn 2011 zumachte, ging in Tilburg das letzte Stück Industriegeschichte zu Ende. Doch anders als in den 1960er Jahren entschied man sich diesmal bewusst gegen den Abriss. Beim Umbau blieb der rohe Charakter der Halle konsequent erhalten.
2: Ganz schön hoch hier, oder?

0: Du siehst, dass hier viele der alten Elemente erhalten geblieben sind.
1: Ja, Stahl überall.
0: Und die alten Treppen, sie haben sie einfach drin gelassen.
1: Und es gibt Platz für Bücher, zum Arbeiten, ein Café.
0: Alles das, was das neue Tilburg ausmacht. Letzte Woche war hier sogar ein Konzert. Du siehst, alles ist hier möglich.

0: auf zum größten Safari-Park der Niederlande. Beekse Bergen wurde 1968 als Löwenpark eröffnet. Und inzwischen leben hier alle Tiere, die man auch auf einer Safari in Afrika sehen kann. Diese afrikanischen Elefanten leben in ihrer natürlichen Herdenstruktur mit Leitkuh und Bulle. Da der Nachwuchs ohne künstliche Befruchtung in einem festen Familienverband aufwächst, bleibt das natürliche Sozialverhalten der Tiere erhalten. Man kann den Park zu Fuß besichtigen, mit dem eigenen Auto eine Safari mitten durch die freilaufenden Tiere machen oder an einer geführten Ranger-Tour teilnehmen, so wie wir.
1: Das sind ja auch faszinierende Tiere, die Giraffen. So speziell.
2: Wunderschön. Giraffen sind eine bedrohte Tierart. Also darum hoffen wir, dass wir, wenn wir hier mehr bekommen, dass wir in Europa, dass wir das schaffen, ein paar wieder in die freie Natur freilassen können. Ein Zoo ist mehr als nur ein schöner Tag. Das ist natürlich wichtig, dass die Besucher hier einen schönen Tag haben. Aber es gibt noch mehr, also dass wir diese bedrohte Tierarten züchten, dass wir Projekte in die freie Natur unterstützen. Wir forschen auch sehr, sehr, sehr viel. Also, dass wir einander helfen, um die Tiere besser zu, zu kennen eigentlich.
1: Ja. Wer kommt denn da?
2: Bitte Hand. Ja, danke.
1: Nichts anderes. Nichts anfassen. Ich würde so gerne streicheln, aber man soll sie nicht füttern, nicht streicheln. Einfach liebevoll. Einfach beobachten. Also unterwegs. Guck mal, die mögen das abschlecken. Ein kleines. Oh, guck mal, jetzt kommt die lange Zunge raus.

0: das ist ein Gnu. Auf Holländisch nennen wir das ein blauer Gnu, aber sie sind nicht blau.
1: Nicht wirklich.
0: Ist grau.
1: Ja.
0: Nicht? Doch auf Deutsch ist der Name viel logischer. Auf Deutsch sagen wir Streifengnu. Und die Streifen kann man sehr gut sehen an die Seite des Körpers. Wenn wir Löwe sind und wir jagen von einem großen Abstand, dann möchten wir gerne einen Packer, der noch ein bisschen Speck hat. Aber es sieht so aus, als ob wir so
1: mager.
0: Die Rippen zählen können. Genau, sie sehen super mager aus. Er mag eigentlich sagen, oh, ich bin nicht so lecker, pack meinen Nachbar hin, er ist viel leckerer.
1: Hey, kommt schon ein bisschen Safari-Feeling auf. Und wer schon mal irgendwo in Afrika zum Beispiel unterwegs war, eine Safari gemacht hat, der weiß, wie aufregend das ist, wenn man dann plötzlich wirklich ein wildes Tier sieht. Hier ist es natürlich so, dass man rechts, links überall Tiere sieht. Also die Wahrscheinlichkeit, dass man ganz viel neue Bekanntschaft macht, ist sehr groß.
2: Und wem ein Tag Afrika-Feeling nicht reicht, der kann im Park auch in einer Lodge übernachten und sich morgens vom Gebrüll der Elefanten wecken lassen und anschließend auf dem Wasser eine Bootssafari machen. Wir dürfen heute ausnahmsweise hinter die Kulissen schauen und beim Füttern mithelfen.
3: Diese zwei mit den Plastiktüten ist für die Löwe.
1: Okay.
3: Und heute bekommen sie Pferdefleisch.
1: Pferdefleisch. Oh. Kriegen die jeden Tag fressen?
3: Dreimal in der Woche.
1: Dreimal in der Woche.
3: Ja. Mache ich noch ein bisschen Supplementen darauf.
1: Oh Gott. Hier so?
3: Ja, es ist gut.
1: Und wo sind die Löwen jetzt?
3: Da, sie gucken da.
1: Ah, da!
3: Ja.
1: Und jetzt kommt er.
4: Oh.
1: Das soll ja hier so ein bisschen wie in freier Wildbahn sein, nicht wie im Zoo. Was ist denn der Unterschied?
3: Die Anlagen sind größer.
1: Ja.
3: Sie haben mehr Platz wie im meisten Tiergarten.
1: Ja. Aber sie sind schon noch so wild, dass du da jetzt nicht reingehen kannst.
3: Nein,
1: und sie kennen dich und machen dir nichts.
3: Das geht nicht. Nein. Es sind wilde Tiere. Ja.

So, das muss jetzt noch. Das ist die legendäre Tilburgsche Verleiding, also die Tilburgsche Versuchung, die es hier in der Region gibt. Mit so, ich probiere einfach mal. Leider lecker. Oh, zimtig, drinnen so puddinglich. Oh, da suche ich mir jetzt ein ruhiges Plätzchen für.

0: Auf der ehemaligen Bahntrasse Bels-Lintje sind wir weitergereist nach Baarle an der Grenze zu Belgien. Auch diesen kuriosen Ort kann man auf einer Radtour erkunden. Kurios ist es, weil es zwei Ortsnamen gibt, Baarle-Nassau und Baarle-Hertog. Es gibt zwei Kirchen, aber auch zwei Polizeistationen. Und die Hausnummern haben entweder eine belgische oder eine niederländische Flagge auf dem Schild. Überall verlaufen seltsame Linien mit Kreuzen auf dem Boden. In den Fenstern sind die Flaggen zweier Länder zu sehen. Und hier macht jeder Besucher der Stadt das, was diese Schweizer Familie tut. Durch die eine Tür rein ins Haus, durch die andere wieder raus. Was ist los in Baarle-Nassau bzw. Baarle-Hertog?
1: Dann geht
2: da durch das Haus durch die Grenze.
1: Durch das Gebäude, ja. Und dann läuft das ein bisschen schief. Geht hier drin, kommt da wieder raus.
2: Geht da rein?
1: Rein. Und raus.
2: Kommt da wieder her. Raus?
1: Ja. Das ist eine Ecke in das Gebäude, was belgisch ist. Dann folgen wir die Grenze.
2: Ja.
1: Bis hier. Hier hat man so die Eck wieder.
2: Oh nein.
1: Ja doch.
2: Und nochmal.
1: Ja. Und dann kommt das zurück. Und jetzt können wir anfangen.
2: Und hier
1: zu
2: wieder
1: spielen.
2: Auf der Grenze hat man den Schachtisch gestellt.
1: Schön, nicht?
2: Gut, dann spielst du in Belgien und ich in den Niederlanden oder andersrum.
1: Ja.
2: Ja.
0: Willem erklärt uns, dass alles zurückgeht auf eine wortwörtliche Schacherei um Land. Durch mittelalterliche Tauschgeschäfte zwischen den Nassauern und dem Herzog von Brabant entstanden über 30 Staatsgebiete, sogenannte Enklaven. Im 80-jährigen Krieg wurden daraus echte Staatsgrenzen, die es bis heute gibt. Willem bringt uns natürlich auch zu dem Touristenmagneten, dem Haus mit den zwei Eingängen.
2: Ja. Belgien geht's rein, hier.
1: Ja.
2: Mhm.
1: Und geht raus in die Niederlande.
2: In den Niederlanden geht's wieder raus.
1: Und ja, jetzt sind wir wieder in den Niederlanden.
2: Ach, und wozu?
1: Warum ist das? Ja, wenn dieses Gebäude gemacht ist, war da eine Restriktion auf niederländische Häuser zu bauen.
2: Mhm.
1: Das ist pro Jahr kann man so viele Häuser bauen.
2: Mhm.
1: Und für Baarle-Nassau, Niederlande, war das noch zwei. Und der hatte gerne drei. Dann hat er gesagt, ja, wie löse ich das? Die haben gedacht, die haben mit den beiden Gemeinden geredet. Und gesagt, ja, du hast da auch noch einen Meter belgischen Grund, platz da eine Tür.
2: Das ist ein belgisches Haus?
1: Ja. Und dann diese für die anderen zwei niederländischen Häuser. Aber das Spezielle ist, dass das belgische Teil zwischen die anderen Häuser ist. Das ist eine dreidimensionale Grenzsituation.
2: Oh. Wieder eine Grenzüberschreitung?
1: Sicher. Wir leben das doch,
2: ja,
1: oder?
2: Tag.
1: Ja. Ja, geht rein. Und hier sind wir in Heaven, in den Himmel.
2: Alles rund ums Bier.
1: Alles rund ums Bier.
2: Ei, ei, ei.
1: Die Himmel auf die Erde, was Bier betrifft.
2: Und hier, oh,
1: ja.
2: Ist wieder eine Grenze.
1: Du hast doch wieder gefunden.
2: Warte, und wo ist, warte, hier ist Belgien, hier sind die Niederlande.
1: Genau.
2: Was sieht man da?
1: Ja.
2: Also hier gibt es das belgische Bier und hier gibt es das niederländische
1: Nein.
2: Bier.
1: Nein.
2: Nein. Wie denn?
1: Das ist alles durcheinander.

0: schlägt denn dein Herz?
1: Jetzt in den Niederlanden, aber von Belgien.
0: Dein Papa ist Belgier.
1: Mein Papa ist Belgier, meine Mutter Holländische. Aber ich fühle mehr für die belgische Seite.
0: Ja, und woran machst du das fest? Was ist mehr belgisch? Ja, was ist die Mentalität
1: das Essen,
0: mehr?
1: Die Biere sind besser in Belgien.
0: So die Lebensfreude und das
1: Lebensfreude, ja, das spricht mir mehr an die andere Seite der Grenze, an die belgische Seite. Ja.
0: Aha, gut. Aber du hast hier ja beides.
1: Ja. Wir nehmen die Beste von beiden Seiten.
2: Das Beste von beiden Seiten hat ein Restaurant in Baarle ganz praktisch in die Tat umgesetzt.
0: Oh, jetzt. Guten Appetit. Schwupps. Das ist hier die Spezialität, das musste jetzt sein. Hier herzhaft mit Speck und da süß mit Apfel und Kirschen. Ich würde sagen, ich fange in den Niederlanden an. Heiß und herzhaft. Was ein Ensemble, oder? Aber hier sieht man, man kann grenzübergreifend glücklich werden.
2: Und damit verabschieden wir uns von der herrlich verrückten Stadt und ihren Enklaven.

0: Das katholische S'Hertogenbosch liegt strategisch günstig auf einem Sandrücken im Sumpf. Die Festung galt ab dem Mittelalter als nahezu uneinnehmbar. Deshalb siedelten sich hier gern Kaufleute und Händler an. Den Reichtum, den sie der Stadt brachten, sieht man Den Bosch, wie die Einheimischen ihre Stadt nennen, bis heute an. Den Bosch stand während des 80-jährigen Krieges auf der Seite der Spanier. Die niederländischen Rebellen versuchten lange erfolglos, die Stadt einzunehmen. Teil der Verteidigungsanlage, ein Fluss, der als Teil der Festung auch unter der Stadt verläuft.
1: So, und jetzt wollen wir uns das Ganze noch mal vom Wasser aus angucken. Hier kann man eine Tour machen auf der Binnendiese. Bootchen sind da. Mal gucken, ob noch ein Platz frei ist.
0: Auf einem 4 Kilometer langen System aus Kanälen, die die Altstadt durchziehen, kann man sich die Stadtgeschichte sozusagen von unten anschauen. Die Erklärungen dazu sind meistens auf Niederländisch.
2: Maar dit water werd vroeger ook gedronken. Ze noemden dat heel cynisch water met een hartelijke smaak. Maar het was natuurlijk smerig en ongezond.
1: Es ist schön, wenn man das Niederländisch hört. So ein bisschen kann man ja doch verstehen. Und sonst übersetzen sich die Leute hier auf dem Boot auch gegenseitig. Also von daher kriegt man doch eine Menge mit, wenn man hier so mitfährt. Und diese kleine nette Geschichte, die habe ich wirklich auch verstanden. Früher hat man das Wasser hier aus diesen Kanälen getrunken. Und dann ist man natürlich, das hat den Leuten nicht gut bekommen, weil das war nicht sehr sauber. Und deswegen hat man irgendwann angefangen, Bier zu trinken. Ganz oft, ein großer Teil der Tour ist wirklich unter der Stadt und zwischendrin kommt man wieder raus und entdeckt Neues. Und wenn man so eine tolle Führung hat, dann erfährt man natürlich, jetzt fährt man unter der Kirche durch, jetzt geht es unter dem Marktplatz durch. Es ist wirklich ganz spannend, so eine Stadt aus so einer Perspektive mal zu erleben.
0: That's the city wall. Ah, das ist die Stadtmauer.
3: Im Winter wurde das Umland hier immer geflutet. Unser Festungsbaumeister hat damals gedacht, das kann man zur Verteidigung benutzen. Wenn Angreifer kommen, haben wir hier auch im Sommer alles geflutet. Das Wasser stand dann ungefähr kniehoch. Zu hoch, um durchzulaufen, zu niedrig, um mit dem Boot zu fahren. Und die niederländischen Angreifer konnten ihre Kanonen nicht nah genug an die Stadtmauer ranbringen. Unsere Stadt hieß damals der Sumpfdrache, weil wir nie eingenommen wurden. Sie haben es 11-mal versucht und wir haben 11-mal standgehalten, weil wir das Wasser hatten. Aber beim 12. Mal haben die Niederländer es dann doch geschafft, weil sie unter Prinz Frederik Hendrik von Oranien mit 12.000 Soldaten kamen. Sie hatten aber auch 3000 Bauern dabei, ausgebildete Deichbauer, die rund um die Stadt einen Deich zogen. In wenigen Wochen haben sie Windmühlen gebaut und damit das ganze Gebiet trockengelegt. Dadurch kamen sie bis an die Stadtmauer ran, schossen mit ihren Kanonen Löcher in die Stadtmauern. Und das war das Ende dieser Stadt als Teil vom spanisch-katholischen Brabant.
0: In der Folge wurde der Norden der Niederlande und auch Brabant unabhängig. Der Süden blieb spanisch und wurde später zu Belgien. Die historische Teilung ist heute Geschichte. Auf dem Marktplatz verkaufen Händler ganz selbstverständlich Spezialitäten aus beiden Ländern in schöner Eintracht nebeneinander. Die tief verwurzelte katholische Identität während der spanischen Besatzung prägte auch den berühmtesten Sohn der Stadt. Den Maler Hieronymus Bosch.

0: ehemaligen Wohnhaus der Familie gibt es seit einigen Jahren eine gut gemachte Kunstinstallation. Das Haus selbst ist nur spartanisch eingerichtet, damit man in die Gedankenwelt und Bildsprache des Künstlers besser eintauchen kann. Hieronymus kam aus einer reichen Künstlerfamilie. Die finanzielle Sicherheit und sein tiefer katholischer Glaube ermöglichten es ihm, völlig frei an seinen rätselhaften Visionen von Sünde und Erlösung zu arbeiten. So muss Hieronymus Bosch die damalige Welt aus seinem Fenster gesehen haben. Nur, dass statt der Käsehändler und Obstverkäufer damals Troubadoure und Gaukler den Platz bevölkerten. Ihre Kostüme, ihr ungezügeltes Leben und das laute Spektakel müssen für den Maler eine unerschöpfliche Inspirationsquelle gewesen sein. Spielleute waren damals Musiker und Nachrichtensprecher in einem. Es gab keine Zeitungen, also verbreiteten sie in ihren Liedern oft auch politische Neuigkeiten. Auch über den Aufstand gegen die Spanier. Für Hieronymus Bosch soll vor allem der Glockenturm ein Ort der Inspiration gewesen sein. Das schauen wir uns an.
1: Und was sind hier für...
2: Das ist ein Stockenklavier.
1: Hier Stocken? Mit, bisschen hier. Sieht ein bisschen aus wie eine Orgel.
2: Mach mal. Ja. Oh. Ja, aber... Ja, mach mal. Ah. Und Sie sehen, wie das geht.
1: Das ist das Prinzip.
2: Der Klöppel innerhalb der Glocke wird gegen gezogen. Die Wand gezogen.
1: Ach, und so funktioniert so ein Glockenspiel.
2: Ja, und da auch.
1: Ja, und die Füße konnten auch was machen.
2: Ja, wenn man eine große Glocke hat, dann mit einem kleinen Klöppel hört man das in die Stadt nicht. Also die großen Glocken haben einen großen Klöppel. Wenn man das die ganze Zeit mit der Hand machen soll, ja, deshalb...
1: Die großen Glocken mit den Füßen und die kleinen...
2: Ja.
1: Das war Arbeit, so ein Glockenspiel.
0: Unser Ziel ist eigentlich die Aussichtsplattform. Aber auf dem Weg dorthin gibt es in jedem der 6 Stockwerke etwas zu entdecken. Hier kündigt sich eine geheimnisvolle Mechanik an.
2: Hören Sie? Da hängt
1: das Pendel.
2: Und da wird jede Sekunde ein Zahn aufgefangen. Und das ist, was man hört.
1: Das Herzstück des Turms.
2: Ja.
1: Wie diese kleinen Spieluhren ist das, mit den Fähnchen und den Tönen.
0: Diese gewaltige Spieltrommel steuert die Melodien eines mechanischen Glockenspiels.
2: Und das ist von 1872.
1: Und läuft seither?
2: Immer noch.
1: Immer
2: noch. Ja, jetzt durch einen Elektromotor und früher durch die Gewichte des Uhr. Kann alles. Da geht er. Ja, da kommen die. Hier kommt ein Bolzen und dann hört er auf. Ja, da kommt er. Sehen Sie, da kommt ein.
1: Dann ein Schloss.
2: Ja. Schön, ne?
1: Toll, ja.
2: Zuerst auf.
1: Ja. Oh, der Glockenturm hier.
2: Ja, das.
1: Alles aus Holz.
2: Alles Eichholz.
0: Man sagt, dass auch Hieronymus Bosch hier oft oben war und auf die Stadt schaute.
2: Sehen Sie mal, wir haben Glück, die Sonne scheint.
1: Die Sonne scheint.
2: Ja.
0: Angeblich haben den Künstler die Figuren auf den Strebebögen zu vielen seiner Gemälde inspiriert.
1: So, und hier, wo sehen wir sie jetzt?
2: Da sehen Sie die Wasserspeier.
1: Ah, ja. Ja.
0: Gehr kennt eine ganz andere Geschichte.
2: Aber der Baumeister der Zeit, Alain Duhamel, hat bei ihm die Malereien gesehen.
1: Aha.
2: Und dann hat Hieronymus gesagt, man muss da Statuen aufsetzen. Und dann hat Alain Duhamel inspiriert. Da gibt es 96 verschiedene Statuen. Er hat Fabeltieren gemalt und Musikanten hat er gemalt. Alles was hier auch aufsteht.
1: Genau.
2: Es muss so sein, dass er damit geholfen hat.
0: Lieferten Boschs Bilder die Vorlage für die bizarren Steinfiguren oder haben die Figuren ihn inspiriert? Wir wissen es nicht.
1: Bosche Bollen. Hallo.
0: Sind das hier die berühmten Boschschen Bollen?
3: Das ist unsere legendäre Spezialität.
1: Okay. What is it?
0: Und was ist das?
3: Das ist ein Windbeutelteig. Den dippen wir erstmal in Schokolade. Danach legen wir ihn in den Kühlschrank für ungefähr 2 Stunden. Wenn die Schokolade hart geworden ist, füllen wir das Ganze mit geschlagener Sahne. Ja. Und mit ein bisschen Deko haben wir dann den Boschschen Bollen. Der hier ist für dich.
0: Und wie isst man den jetzt?
3: Es gibt einen Trick. Du musst ihn zuerst mal umdrehen. Die Schokolade muss auf die Unterseite, damit die Sahnefüllung von unten nach oben kommt. Und dann musst du noch was wissen. Wir hier in Brabant haben alle sehr große Münder. Deswegen ist die Challenge, den Bollen mit 3 Bissen zu essen.
1: Oh my God, really?
0: 3 Bissen, wirklich?
1: Viel Sahne. Wie das genau mit 3 Hapsen geht.
0: Dem Boschschen Bollen ist sogar ein eigenes Museum gewidmet. Mit vielen Kuriositäten rund um den berühmten Windbeutel.

0: St. Jakobskirche tauchen wir jetzt noch ein bisschen tiefer ein in das Universum von Hieronymus Bosch. In einer Zeit weit vor Fantasy-Filmen oder Comics schuf er groteske Visionen von Sünde und Glauben. In dieser alten Kirche wird seine grenzenlose Fantasie zur bildgewaltigen Reise durch Himmel und Hölle.
1: Er war seiner Zeit voraus und völlig anders als der durchschnittliche Bewohner von Den Bosch. Wir fragen uns 500 Jahre später, was will er uns sagen? Das ist ein leises, kleines, liebliches Paradies mit freundlichen Farben und vielen Tieren. Er hat auch Adam und Eva gemalt. Das ist der gute Teil, sollen wir denken. Aus der Bibel wissen wir, dass im Paradies nur das Gute existiert. Aber in der Geschichte, die Bosch uns erzählt, macht er uns darauf aufmerksam, dass schon in der Schöpfung das Böse dabei ist. Das zeigt uns diese kleine Eule, die da sitzt. Sie schaut aus der Quelle des Lebens herunter und weiß schon, dass mit Adam und Eva was Schlimmes passiert. Das hier ist das Leben auf der Erde. Nur junge Menschen, Paare und Singles und auch Tiere. Alle Figuren hier im Mittelteil sind wie in einem Rausch. Alle haben Spaß. Und manche Szenen zeigen sexuelle Handlungen.
0: Wollust galt als die große Sünde des Mittelalters.
1: Er war sehr religiös. Er glaubte an die Menschheit, aber auch daran, dass alle Sünder sind. Davor wollte er warnen. Er sagt hier, es ist schwer, ein Leben lang ein guter Mensch zu sein. Er hebt warnend den Finger und sagt, tu das Richtige. Ich weiß, es ist schwer, aber tu das Richtige.
0: Im Mittelalter galt, wer sich seinen Trieben hingab, statt nach göttlicher Ordnung zu leben, landete unweigerlich in der Verdammnis. Das düstere Finale: In der Hölle wird das Laster selbst zur Qual. Da weltliche Musik damals als sündige Ablenkung galt, lässt Bosch die Verdammten an ihren eigenen Instrumenten Folter leiden.
1: Das Bild ist voll von Bestrafungen. Manche sind fast ein bisschen humoristisch dargestellt, jedenfalls für unser heutiges Auge. Aber ob die Leute im Mittelalter da auch drüber lachen konnten? Es ist auf jeden Fall ein Werk, über das man schon damals gut miteinander sprechen konnte. Man steht davor und versucht, sich einen Reim zu machen.
0: Regelmäßig erwachen Boschs Visionen zu neuem Leben. Bei einer spektakulären Bootsparade gleiten seine skurrilen Figuren dann als schwimmende Kunstwerke über die Kanäle der Stadt.

Der Bisbosch entstand durch eine Sturmflut im Mittelalter, die damals alle Deiche wegspülte. Über die Jahrhunderte liefen Salzwasser aus dem Meer und Süßwasser von Rhein und Maas hier zusammen. Das Labyrinth aus Prielen und Inseln bildet heute das größte Süßwassergezeitengebiet Europas.

0: Zugvögel rasten auf ihrem Weg und heimische Arten haben hier ihr Zuhause. Ebbe und Flut verändern den Wasserstand und das Gesicht der Landschaft jeden Tag aufs Neue. Das macht die Erkundung vom Wasser aus zu einem besonderen Erlebnis.
1: Du kommst dann aber auch gleich nach, ne?
2: Ja, ich komme auch.
1: Ach, herrje, hält mich das überhaupt?
2: Natürlich.
1: Ich glaube schon. Das ist echt leicht, ne?
2: Das ist super leicht.
1: Das ist die Idee.
2: Das ist die Idee, genau.
1: So. Man fühlt das Wasser so richtig unter sich. Man,
2: ja.
1: Man sitzt so richtig fast
2: aber
1: im Wasser, ne?
2: Das hat auch einen kleinen Vorteil, weil wenn man in Gewässer ist, wo natürlich ein bisschen mehr Wellen und sowas sind, dann kann man da richtig schön mit der Hüfte gegen und ein bisschen navigieren.
1: Gegen navigieren. Sehr nett.
2: Ja.
0: Für den Biesbosch sind die kleinen Kajaks auch perfekt, weil man sie über Land tragen kann, wenn es bei Ebbe mal zu flach wird.
1: Packraft heißt ja, du packst dein
2: Raft, dein Boot, genau.
1: Aber du paddelst eben nicht nur, sondern du wanderst auch.
2: Genau. Es ist, wie du schon sagst, eine Kombination. Das heißt, man kriegt zuerst einen Rucksack, da passt das Packraft ganz easy rein. So ein Packraft wiegt zwischen 2 und 5 Kilo, je nach Modell.
1: Aha.
2: Da kommen dann die Paddel noch mit rein, gegebenenfalls Wasser, Essen und dann geht's los. Und dann trägt man das Packraft auf den Rücken zur ersten Einlassstelle, kann es dann aufbauen. Da bekommt man quasi eine Art Luftsack zum Aufblasen. Und dann geht das innerhalb von 5 bis 10 Minuten und fertig ist das Packraft und startklar zum Paddeln. Und dann hat man ein schönes kleines Mikroabenteuer, schöne Auszeit aus dem Alltag. Und dann,
1: allerdings,
2: ja.
1: Man ist ja total in einer anderen Welt sofort, wenn man hier auf dem Wasser ist. Ne?
2: Ja, ja.
1: Also wir sind jetzt auch in einem Mikroabenteuer mittendrin.
2: Wir sind mitten im Mikroabenteuer.
1: Und wo geht es jetzt weiter in unserem Mikroabenteuer?
2: Ich
1: würde sagen, du hast den Plan.
2: Wir können mal versuchen, hier lang zu fahren.
1: Ja. Okay, dann versuchen wir das mal.
2: Das wäre doch super.

0: Jetzt mit der Hose oder ist sie schon gut nass?
1: Ach, es geht noch. So ein bisschen tröpfelt sie so langsam, wird sie tröpfelig, aber alles gut. Ich finde, man sitzt sehr bequem hier drin, ne? So wendig und doch so, hat so diesen knuffigen Rand drumherum.
2: Wer den Biesbosch etwas komfortabler erkunden möchte, kann das auch vom Floß aus tun. Inklusive Vogelbeobachtung. Natürlich kann man den Nationalpark auch mit dem Rad entdecken. Es gibt sogar eine passende Audiotour zum Runterladen. Wir reisen jetzt weiter nach Eindhoven, wo unsere Brabant-Tour sehr stylisch endet.

Über 100 Jahre war dieses Tor für die Öffentlichkeit geschlossen. Dahinter verbirgt sich ein wunderschöner englischer Garten.

Der letzte private Besitzer des Anwesens war Fritz Philips, Sohn des Mitbegründers des Philips-Konzerns. Die Villa wird heute für exklusive Veranstaltungen, Empfänge und Ausstellungen genutzt. Das Anwesen ist jedoch weit mehr als nur ein schöner Park. Es ist das grüne Denkmal einer Dynastie, die Eindhoven von einer kleinen Fabrikstadt zur Weltmetropole des Designs machte. Der Name Philips ist bis heute fest mit der Stadt verbunden. Nicht nur das Stadion verdankt die Stadt dem Konzern. Philips prägte mit ganzen Wohnvierteln und Fabrikanlagen maßgeblich das Gesicht Eindhovens. Die Bauten, die während der Blütezeit der Firma entstanden, waren auf Funktionalität ausgelegt. Das Design war damals nicht wichtig, aber spätestens mit dem Bau des sogenannten UFOs ein immer stärker werdendes Thema.

In diesem kleinen Labor startete die Erfolgsgeschichte des Unternehmens mit der Glühbirne. Erfunden wurde die zwar von Edison, doch erst durch Philips wurde sie industriereif und bezahlbar. Anfangs kostete eine Birne zwar immer noch einen halben Wochenlohn, doch chemische Weiterentwicklungen ließen sie bald hunderte Stunden brennen, während die Konkurrenz schon nach Minuten verglühte. Louis Kalf prägte ab den 1960er Jahren als Designer das Gesicht der Firma und verwandelte Philips von einer rein funktionalen Fabrik in eine weltweit führende Designmarke.

0: 1997 verlegte Philips den Hauptsitz nach Amsterdam. Und in Eindhoven begann etwas Neues.
1: Philips hat Eindhoven eigentlich nie verlassen. Sie haben immer noch Entwicklungseinrichtungen hier. Da werden medizinische Systeme entwickelt und produziert. Es gibt diesen Standort also immer noch hier.
0: In diesem Teil der Ausstellung können Besucher ihren eigenen Gesundheitszustand messen und erfahren, wie moderne Technologien aus Eindhoven heute genutzt werden.

0: Nach dem Weggang des Mutterkonzerns mussten die alten Industrieviertel neu belebt werden. Aber manches ist geblieben.
1: Hallo.
2: Das ist was ganz Typisches für Brabant. Das gibt es nur hier im Süden der Niederlande. Das ist ein Brotteig und darin steckt eine Fleischmasse in Form eines Würstchens. Wir haben 6 verschiedene Geschmacksrichtungen. Den Klassiker gibt es hier seit 1935. Der Großvater meines Chefs hat ihn erfunden. Er hat rumgetüftelt und ein spezielles Rezept entwickelt. Das ist seitdem unverändert. Ich mache dir eins warm.
0: Muss man das?
2: Ja, man isst sie warm. Das ist das Urrezept.
1: Ja, und man muss es jetzt so, kein Senf, kein...
3: Kein Senf, nein.
1: Kein Nix nein. dazu, einfach nein. pur.
3: Pur.
1: Außen kross, innen soft. Und schön würzig. Gut, ja.
0: Ein bisschen aufgefrischt haben sie es dann doch. Jetzt ein bisschen saftiger, das modernisierte Würstel.
1: Das ist immer die Deluxe-Variante hier mit Trüffel. Das hat schon was. Mit Trüffel. Ein bisschen knusprig, ein bisschen warm und wohlig.
0: Wo heute das Stadion steht, gab es Anfang des 20. Jahrhunderts nur einfache Bolzplätze. Direkt daneben hatte Philips Wohnsiedlungen für die Arbeiter gebaut. Das gesamte Gelände war von der Außenwelt abgeriegelt.

0: aus Sorge vor Industriespionage. Philips schuf eine regelrechte verbotene Stadt, aufgeteilt in verschiedene Bereiche.
1: Die Bereiche werden Stripe genannt, was so viel wie Streifen bedeutet. Philips startete mit Stripe S und weil das Geschäft florierte, breitete sich das Unternehmen aus und baute immer neue Viertel. Das alles war eine hermetisch abgeriegelte Industriefestung. Niemand kam hier ohne Werkausweis rein. Zur besseren Logistik bekamen alle Viertel den Namen Stripe und dann den jeweiligen Buchstaben aus dem Wort Stripe. So entstanden S, T und R.
0: Also verschiedene Viertel, in denen nur die Arbeiter leben durften, die für die Firma gearbeitet haben.
1: Ja, genau.
0: Und wer lebt jetzt hier?
1: Heute ist das ein ganz normales Wohnviertel für jedermann.
0: Nils führt uns durch Stripe R. Auf dem ehemaligen Fabrikgelände, wo früher Bildröhren für Fernseher hergestellt wurden, hat ein berühmter Designer eine der alten Werkshallen komplett umgestaltet. Als Kreativzone für sich und andere junge Talente.

0: Ich bin nach dem Studium hier geblieben, als alle anderen weggegangen sind, so vor 35 Jahren. Für die meisten waren andere Städte angesagt, wie Rotterdam oder Amsterdam. Aber ich bin ein Designer, der auch handwerklich arbeitet und eigentlich wollte ich auch nach Amsterdam. Aber meine damalige Freundin, meine spätere Frau, wollte nicht weg. Also sind wir geblieben. Und damals kosteten solche Hallen quasi nichts.
1: Piet Hein-Eggs Philosophie, der Wert im Wertlosen. Statt Neues zu produzieren, verwandelt er Abfall in exklusive Designobjekte. In Stripe R hat er das auch räumlich umgesetzt. Die ehemalige Industrieruine ist heute ein Ort, an dem von der kreativen Idee bis zum fertigen Produkt alles entstehen kann.
0: In anderen Regionen der Niederlande machen die Leute ihr Geld mit Reden, wie Anwälte zum Beispiel, oder durch Schifffahrt, wie in Rotterdam. Aber sie stellen nichts her. Brabant hat eine Tradition der handwerklichen Herstellung. Auch Philips hat hergestellt und entwickelt und seine Produkte verkauft. Unsere Region ist gut in der gesamten Herstellungskette. Für mich perfekt. Aber wenn jemand herkommt und nur Teilschritte davon macht, auch okay.
1: Eindhoven erfindet sich neu. In einer anderen ehemaligen Fabrikhalle ist ein kreatives Labyrinth aus Holzmodulen entstanden. Statt anonymer Massenware steht hier Slow Shopping im Mittelpunkt. An jeder Ecke gibt es was anderes. Und früher war hier was ganz anderes drin.
0: Das war früher eine Fabrikhalle. Sie haben das Gebäude erhalten, aber ihm eine neue Aufgabe gegeben. Das ist hier bei ganz vielen Gebäuden passiert. In den Fertigungshallen von damals sind jetzt Clubs und Restaurants. Die Mieten sind hier sehr niedrig. Junge Start-up-Unternehmen können hier also kostengünstig starten, mit einer Klamottenmarke zum Beispiel. Außerdem werden hier vor allem regionale Firmen unterstützt. Wenn sie wachsen wollen, können sie das hier. Das Angebot wird von vielen Leuten genutzt. Der Architekt, der sich das hier ausgedacht hat, hat auch ähnliche Gebäude in Mailand entworfen. Die in Mailand sind für Mieter sehr teuer. Das hier ist unser sozialer Wohnungsbau.
1: Und alles so grün, Bäume auf jeder Etage.
0: Alle Hände, die du hier siehst, sind echte Hände von Leuten von hier. Auf einem siehst du sogar das Eindhoven-Tattoo mit dem Logo. Das muss hier irgendwo sein.
1: Dann lass uns das mal suchen.
0: Ich weiß, es ist hier irgendwo. Wo ist es? Ah, ich hab's gefunden.
1: Wir haben's.
0: Das ist es. Das ist unser Eindhoven-Logo. Wir nennen es The Vibe. Es stellt die Energie von Eindhoven dar. Wir fühlen diese besondere Energie, die woanders schwer zu finden ist. Wir haben den Design-Teil, diese kreativen Köpfe, und wir haben die schlauen Köpfe, die Erfinder. Und wenn du beides zusammenbringst, dann bekommst du diese Energie. Und es zeigt nach oben, weil unsere Stadt hoch hinaus will. Ganz nach vorn.
2: Because we are the city that wants to move forwards.
3: That's also a funny idea here.
1: Ja, es ist so ein schöner Ort hier, in den Händen zu sitzen. Huh?
2: Exactly, yeah, it's beautiful.
1: Man ist hier bei euch in guten Händen. So, thank you, Nils, for showing me around. Das war sehr schön und spannend, ist diese Stadt.
2: Yes. It was my pleasure.
0: Für mich war es echt gesellig, wie wir hier in Brabant sagen.
2: Ja, Brabantse Geselligkeit.
1: Ja, das ist auch wirklich toll. Es ist so eine gastfreundliche Gegend, so nette Menschen. Man kann wunderbar fietzen. Es ist eine unglaubliche Vielfalt hier, sehr unterschiedliche Städte, tolle Natur. Also ich komme gern wieder zu euch Nachbarn. Yeah.
2: You're always welcome.
0: Ihr seid immer willkommen.
1: Tschüss hier bei euch in Brabant.
2: Here we say how do.
1: Ah ja, genau. How do. How do und bis zum nächsten Mal.
2: Cheers.
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0: So ein schöner Tag. Eigentlich viel zu schön, um sich scheiden zu lassen.
1: Soll später noch regnen.
0: Fahr nicht zu schnell, hier wird ständig geblitzt.
1: Sag mir bitte, dass wir mit diesem Schachzug vor Gericht durchkommen.
0: Ja, lass mich mal machen.
1: Sei bloß froh, dass du nie geheiratet hast.
0: Wahrscheinlich habe ich zu viele Scheidungen durchgezogen, um noch an die wahre Liebe zu glauben.
1: Oder die ist einfach noch nicht der Richtige über den Weg gelaufen. Oh, dieses gottverdammte Arschloch. Schwängert er einfach seine Sekretärin. Wie billig ist das bitte?
0: Er war auch mal dein Chef.
1: Das war ja wohl was ganz anderes.
0: Vorsicht!
2: Was glauben wir?
3: Mann, pass doch aus.
0: Entschuldigung, aber ich hab's eilig.
4: Frau am Steuer, den Lappen wohl in der Lotterie gewonnen.
2: Unfassbar.
0: Tschüssi, nicht.
1: Hi, Schätzchen, ein guter Rat von mir. Alle Männer sind auf der Suche nach der perfekten Frau. Vor allem nach der Hochzeit. Sorry, aber das musste sein.
0: Oh, du sag mal, ist eigentlich nur mir so heiß?
1: Hauptsache, du bist gleich vor Gericht eiskalt.
5: Gut, nachdem nun beide Ehepartner erklärt haben, dass sie der Scheidung zustimmen, kommen wir zum nächsten Punkt, der Versorgungsausgleich.
6: Wenn die geschätzte Kollegin nichts dagegen hat, würde ich sehr gerne noch...
5: Dann bitte.
7: Sehr geehrte Frau Richterin.
6: Im Grunde ist die Sachlage denkbar einfach. Wie in den Unterlagen einzusehen ist, gibt es einen Ehevertrag, der sämtliche Dinge regelt. Frau Konrad hat einem Ausschluss der Zugewinngemeinschaft vor 5 Jahren zugestimmt. Es ist absurd, ja geradezu lachhaft, nun die Hälfte des Vermögens meines Mandanten einzufordern. Auf welcher Grundlage?
0: Eva.
5: Frau Schatz?
0: Ja. Ja, ganz so einfach, wie sich das der Kollege vorstellt, ist die Lage allerdings nicht. Als der Ehevertrag geschlossen wurde, befanden sich Herr Konrad und meine Mandantin in einem Abhängigkeitsverhältnis, wie Sie hier dem Arbeitsvertrag entnehmen können. Er war Ihr Chef, Sie seine Sekretärin.
5: Der Klassiker. Ist Ihnen nicht gut?
0: Aus den Augen von Herrn Konrad war es natürlich naheliegend, einen solchen Vertrag zu unterzeichnen. Ich möchte ihn allerdings als sittenwidrig einstufen.
8: Spinnt die? Hat ihre Tage oder was?
0: Die einseitige Lastenverteilung ist durch eine Unterlegenheit bzw. Abhängigkeit meiner Mandantin zum Zeitpunkt der Unterzeichnung offensichtlich. Dies nutzte Herr Konrad vorsätzlich aus. Hinzu kommt, dass Herr Konrad gegen den Paragraphen 123 BGB verstieß, indem er meiner Mandantin drohte, die Hochzeit käme nicht zustande, falls sie den Vertrag nicht unterzeichnen sollte. Dafür gibt es Zeugen. Der Vertrag ist... Entschuldigung. Stirbt sie?
7: Ja, aber nicht heute.

0: So, Frau Schatz. Sie machen ja Sachen.
1: Ja. Tut mir leid, dass ich Ihnen solche Umstände mache.
0: Ja, dafür bin ich ja da.
1: Sie wären jetzt wahrscheinlich lieber auf dem Tennisplatz, hm?
0: Ich spiele Golf.
1: So alt sind Sie doch noch gar nicht.
0: Flirten Sie etwa mit mir?
1: Ich? Nein.
0: Ja, für mich sieht das alles nach einer fulminanten Panikattacke aus, die zu einer Herzirritation geführt hat. Ist nicht der Rede wert.
1: Was können die Gründe dafür sein? Also ich meine...
0: Haben Sie momentan viel Stress? Anstrengende Familie, aufreibender Job? Sind Sie Kindergärtnerin?
1: Ich bin Anwältin. Ergo Stress, ja. Ansonsten bin ich glücklicher Single.
0: Hm. Wie alt sind Sie noch mal? Oh, auch schon über 50.
1: Knapp.
0: Schweißausbrüche, Herzrasen, Muskelschmerzen.
1: Ja, Nackenschmerzen habe ich eigentlich fast immer. Schauen Sie mal den ganzen Tag nach oben.

0: Ja, na, bitte, jetzt kommen Sie doch endlich mal auf den Punkt.
1: Spontane Reizbarkeit. Ist ja auch typisch. Ja, wenn ich mir Ihre Werte so angucke, dann komme ich eigentlich nur auf eine Diagnose, die wird Ihnen aber nicht gefallen.
0: Ich bin hart im Nehmen.
1: Ja, und dann sage ich ganz salopp, willkommen in den Wechseljahren.
2: Das war's jetzt also. Der Abschiedstanz der Hormone. Was sollen jetzt noch kommen?
3: Du wolltest doch eh nie Kinder.
2: Ja, aber es ist doch ein himmelweiter Unterschied, ob du etwas nicht willst oder nicht mehr kannst.
3: Die Menopause hat bestimmt doch ihre schönen Seiten.
2: Welche denn? Hitzewallungen, östrogenbedingter Haarausfall, stressbedingte Inkontinenz.
3: Wie, hast du etwa...
2: Nein, noch nicht, aber das kann ja alles noch kommen.
3: Mach doch einfach Sport und stell deine Ernährung um. Ja, iss Tofu, Sojaprodukte, Goji-Beeren. Damit hat meine Mutter ihre Hormone auf ganz natürlichem Weg in den Griff bekommen.
2: Ist deine Mutter nicht tot?
3: Was ist denn jetzt eigentlich mit meiner Scheidung?
2: Oh Gott, den hatte ich ganz vergessen.
3: Was denn?
4: Viel Glück und viel Segen auf all deinen Wegen. Gesundheit und...
2: Jetzt kommt doch nicht so, ist doch nett von denen.
5: Erinnert mich an den Gefangenenchor von Verdi.

0: Was ist das?
1: Eine Uhr.
2: Ich bin nicht schwachsinnig.
1: Deine alte war doch kaputt.
2: Wenn ich mich hier umgucke, sehe ich auch so, was die Stunde geschlagen hat.
1: Man kann damit tauchen, bis zu 200 Meter tief.
2: Tiefer als hier kann ich eh nicht mehr sinken.
1: Wolltest doch immer eine Seebestattung. Mensch, Papa, wir waren uns doch einig, dass das Richtige ist, dass du hier zu mir nach Leipzig ziehst. Falls du wieder stirbst,

0: zu wählerisch? Man sollte aber immer im Rahmen seiner Möglichkeiten bleiben.
1: Das kann ich dir auch empfehlen. Mann, gib doch dem Ganzen hier eine Chance. Du bist doch erst seit 2 Monaten hier. Versuch, Freunde zu finden. Menschen mit gleichen Interessen.
0: Ich war mein ganzes Leben bei der Bundeswehr. Wer sollte hier die gleichen Interessen haben?
1: Okay, gut. Ich muss leider schon wieder.
0: Du kannst jetzt noch nicht gehen. Ich habe einen Auftrag für dich. Schwester Christine hat einen Brief vom Familiengericht bekommen. Es geht um ihre Tochter. Christina kennst du doch?
1: Nein.
0: Irgend so eine Sorgerechtssache. Soll sie dir selber erzählen. Ich habe ihr gesagt, dass du ihren Fall übernimmst. Pro bono. Sie verdient ja kaum was.
1: Also, das ist sehr großzügig von dir, aber ich würde gern selbst entscheiden.
0: Manche Schlachten müssten geschlagen werden. Wenn du das nicht umsonst machen kannst, zahle ich das eben. Aber sag ihr das bloß nicht. Wenn ich etwas hasse, dann Dankbarkeit.
2: So leid es mir tut, aber Sie können Ihre Tochter nicht mehr zur Arbeit bringen.
3: Ich heiße Marie.
4: Ich bin ja heute nur eingesprungen. So kurzfristig konnte ich niemanden organisieren, der sie nimmt. Aber Freunde von mir kommen gleich, um sie abzuholen.
0: Wenn ich das Tribunal mal kurz unterbrechen darf. Schwester Christina, meine Tochter.
1: Guten Tag.
2: Ich kann Ihre Lage wirklich gut verstehen, aber ich denke, ich habe mich klar ausgedrückt.
3: Die ist doof.
1: Marie.
0: Wo sie recht hat? Kluges Kind.
4: Christina Sprenger. Ihr Vater hat mir schon viel von Ihnen erzählt. Und das ist meine Tochter Marie.
1: Hallo Marie, ich bin Eva. Und wer ist das?
3: Das ist Schnabi.
1: Hallo Schnabi.
0: Magst du vielleicht ein Stück von meiner Geburtstagstorte, solange die beiden reden?
3: Kriegt Schnabi auch ein Stück?
0: Klar.
1: Passt es denn gerade?
4: Ja. Lea, meine Frau, ist vor 3 Monaten gestorben. Autounfall. Wir waren 10 Jahre zusammen, 8 davon verheiratet. Leas Eltern wollen jetzt plötzlich die Vormundschaft für Marie.
1: Das heißt, Ihre Frau war die biologische Mutter. Und gibt es auch einen Vater?
4: Erik, ein schwuler Freund, hat damals die Samenspende gemacht. Er steht nicht in der Geburtsurkunde. Für Marie ist er ein Freund von uns, mehr nicht.
1: Und über eine Stiefkindadoption haben Sie nie nachgedacht?
4: Naja, ich hatte ja immerhin automatisch die Alltagssorge. Eine Stiefkindadoption ist wahnsinnig langwierig und diskriminierend. Da ziehen die einen komplett aus.
1: Und warum glauben Ihre Schwiegereltern, dass Marie jetzt besser bei Ihnen aufgehoben wäre?
4: Sie haben unsere Liebe nie akzeptiert. Im Grunde glauben Sie, dass ich schuld bin, Ihre Tochter verführt habe. Wahrscheinlich meinen Sie, dass Marie besser in einem heterosexuellen Umfeld aufwachsen sollte. Glauben Sie, dass die damit durchkommen?
1: Ihre Schwiegereltern haben zumindest den Vorteil, dass sie blutsverwandt sind. Und ihre Sexualität dürfte vor Gericht eigentlich keine Rolle spielen.
4: Eigentlich.
1: Man weiß nie, wer dem Gericht vorsitzt. Weiß denn Marie schon irgendwas davon?
4: Nicht direkt. Ich wollte sie nicht unnötig aufregen. Aber sie ist sehr sensibel. Sie spürt natürlich, dass es ein Problem gibt.
1: Wie kommt sie mit dem Verlust klar?
4: Manchmal denke ich viel besser als ich. Sie ist so unglaublich tapfer. Helfen Sie uns. Marie ist auch meine Tochter. Entschuldigung. Normalerweise bin ich nicht so nah am Wasser gebaut.
1: Ich werde zeitnah mit dem Jugendamt einen Termin machen, um alles zu klären.
3: Erik, Markus!
5: Hey, Prinzessin!
6: Na, Maus?
7: Ist ja ganz schön schwer geworden.
8: Schwächling.
0: Ach, so ein Enkelchen wäre schon auch schön gewesen.
4: Danke, dass das so kurzfristig klappt.
6: Naja, war ein bisschen kompliziert. Ich musste ein paar Termine umlegen.
8: Es wäre einfach nur gut, wenn wir vielleicht in Zukunft ein bisschen eher Bescheid bekommen würden.
4: Ach so, sorry. Das ist Frau Schatz, meine Anwältin und ihr Vater.
6: Erik Heller, mein Freund Markus.
8: Wolfram, angenehm.
4: Hallo.
8: Hallo.
6: Hallo.
8: Na, wie ist? Hast du Lust, bei uns zu schlafen?
3: Ja, oh Mami, bitte.
4: Nicht nötig, ich bin um 6 fertig.
6: Okay, alles klar.
8: Wiedersehen. Tschüss. Oh. Danke.
4: Ja, läuft gerade alles nicht so rund bei mir.
0: Meine Tochter regelt das schon. Wird doch gelacht.
9: Nach eingehender Prüfung der

mir vorliegenden Unterlagen wird der Ehevertrag im Fall Konrad gegen Konrad für sittenwidrig erklärt. Und somit steht Frau Konrad die Hälfte des Vermögens zu. Zur Erläuterung, ein Ehevertrag kann sich dann als sittenwidrig und daher als insgesamt nichtig erweisen, wenn konkrete Feststellungen zu einer unterlegenen Verhandlungsposition des benachteiligten Ehegatten getroffen worden sind.

0: ein blödes Gesicht. Warum bezahlen wir?
1: Dass er sein Haus verliert. Mhm. Damit hat er im Leben nicht mit gerechnet. Und dass ich seinen Namen behalte, erst recht nicht. Rache ist ein Gericht, das man am besten kalt serviert.
2: Jetzt kann ich dir ja sagen, ich mochte den eh nie.

0: Sag mal, warst du noch mal zur Sicherheit bei deinem Frauenarzt?
1: Ja. Willst du mein neues Lieblingswort wissen?
0: Scheidentrockenheit.
1: Das ist Platz 2.
0: Und Platz 1?
1: Libido-Verlust.
0: Heißt es nicht, je oller, je doller, kommt halt nur in Wellen die Lust.
1: Das macht mich so wahnsinnig melancholisch. Ja. Vielleicht hätte ich mir ja doch eine Familie gewünscht. Das kleine weiße Haus mit Gartenzaun.
0: Irgendwie ist mir ganz schlecht.
1: Ja, okay, das mag jetzt vielleicht ein bisschen kitschig klingen, aber... Soll ich mitkommen?
2: Oh, Entschuldigung. Das tut mir furchtbar leid. Entschuldigung, das war natürlich keine Absicht.
1: Ja, das wäre ja auch noch schöner.
2: Oh Gott, darf ich... Sorry. Die Reinigung übernehmen natürlich ich.
1: Geht schon.
2: Hier nochmal das Gleiche, ja?
3: Ja, gerne.
2: Sorry. Lüschen?
1: Seit ich in einem Bericht gesehen habe, wie viele Urinspuren darauf sind, lieber nicht.
0: Alles in Ordnung? Wollen wir gehen? Irgendwie ist mir ganz flau.
1: Also ich würde gern noch austrinken.
0: Ich würde dann schon mal gehen, wenn das okay ist. War vielleicht doch zu viel Aufregung für heute. Ich tue nichts, was ich nicht auch tun würde.
2: Es saugt und bläst der Heinzelmann.
1: An Ihrem Flirten sollten wir noch ein bisschen arbeiten.
2: Wir?
1: Sie.
2: Ja, ganz offensichtlich bin ich ein bisschen aus der Übung.
1: Was heißt das? Dass Sie aus der Übung sind.
2: Wollen Sie noch einen Drink?
1: Also, wenn Sie glauben, Sie könnten mich hier abschleppen.
2: Das hatte ich gar nicht vor.
1: Nein.
2: Nein.
4: Schwan.
2: Schwein?
4: Nein, ich habe einen Schwan im Kreuz.

0: Morgen.
1: Morgen?
2: Du wolltest doch nicht etwa einfach so gehen, oder?
1: Ich? Ich wollte dich schlafen lassen. Hm. Kannst dich ja mal wieder melden, wenn du in der Stadt bist.
2: Hanno.
1: Eva.
2: Wenn du mir deine Nummer gibst. Hm. Ich wohne übrigens hier.
1: Schönes Zimmer.
2: Ich meine in Leipzig.
1: Ah, und warum sind wir dann gestern im Hotel gelandet?
2: Du hattest es eilig.
1: Eilig? Ich?
2: Hm, ich vielleicht auch.
1: Naja, kann man ja mal machen. Wir sind ja beide groß. Ich muss leider.
2: Ich fand's übrigens sehr schön.
1: Ich auch.

0: Und, wie war's? Bei ihm oder bei dir?
1: Weder noch, was du wieder denkst.
0: Bitch, ich weiß ganz genau, wann du lügst. Du hattest Sex.
2: Könntest du bitte
1: etwas leiser sprechen?
0: Du bist noch bei ihm?
1: Nein.
0: Ich höre ihn doch hecheln.
3: Verstehe. Sie wollen jetzt also eine Stiefkind-Adoption beantragen. Darf ich fragen, warum Sie das nicht schon längst veranlasst haben? Zeit genug war ja.
1: Ja, Sie wissen ja auch, dass so eine Adoption bei einem lesbischen Paar, sagen wir mal, etwas aufwendiger ist als bei anderen Paaren.
3: Also, wenn Sie mich fragen, das Abstammungsrecht gehört schon längst reformiert. Ist ja nicht einzusehen, dass man Menschen in Not bringt, nur weil sie gleichen Geschlechts sind. Und schließlich sind Sie für Marie ja auch ihre Mutter. Gut, was die Vormundschaftsklage angeht. Juristisch gesehen gilt Marie momentan als vollweise. Wenn die Großeltern bei ihrer Klage bleiben, dann wird Marie ein Verfahrensbeistand zugeteilt, der sich mit ihr unterhält und die Lebensumstände prüft, wie vom Jugendamt.
2: Es kann also sein, dass Marie tatsächlich zu ihren Großeltern muss, bis die Stiefkindadoption durch ist.
3: Ja nun, müssen. Und ob die Adoption am Ende durchgeht, auch unklar. Da halte ich mit dem guten alten Fontane. Es ist ein weites Feld. Mal ganz blöd gefragt. Gibt es denn keinen Weg, dass Sie sich mit Ihren Schwiegereltern außergerichtlich einigen? Im Sinne des Kindes?
1: Also, wenn Sie wollen, dann kann ich ja noch mal mit Ihnen reden.
2: Ich glaube kaum, dass Sie sich auf irgendwas einlassen werden. Sonst hätten Sie ja nicht geklagt, ohne was zu sagen. Aber versuchen Sie es.
1: Du kannst aber schön malen.
4: Guck, Mami, Mama ist glücklich.

0: Ja, bitte?
1: Guten Tag, Schatz. Frau Klatt?
0: Ja?
1: Ich bin Frau Sprengers Anwältin.
0: Und?
1: Ich dachte, wir könnten vielleicht mal miteinander reden.
0: Ich wüsste nicht, worüber
1: also
0: wir...
1: Also bevor das Ganze ans Gericht geht, da würde ich Ihnen gerne etwas vorschlagen. Ich kann aber auch noch mal wiederkommen.
0: Bitte.
1: Danke.
0: Möchten Sie einen Kaffee?
1: Nein, danke. Ist Ihr Mann auch da?
0: Ja.
2: Rolf, kommst du mal eben?
3: Was ist denn?
1: Oh, ein Trampolin, wie schön. Ich hatte auch eins, als ich klein war. Also ein Kind war.
4: Guten Tag.
0: Das ist Frau Schatz.
1: Ich bin Frau Sprengers Anwältin. Ich bin zu Ihnen gekommen, weil wir uns gerne außergerichtlich mit Ihnen einigen wollen.
4: Aha.
1: Es geht ja in erster Linie um Maries Wohl.
4: Genau.
1: Frau Sprenger schlägt vor, dass Sie Ihre Enkelin jederzeit sehen können, wann immer Sie wollen.
4: Auf einmal.
1: Soweit ich weiß, hat sie Ihnen Marie bisher noch nicht vorenthalten, oder?
0: Na, wir mussten schon immer sehr darum bitten, dass wir sie mal sehen.
4: Marie ist unsere Enkelin und bei uns weitaus besser aufgehoben.
1: Wie kommen Sie darauf?
4: Ich habe meine Gründe, die ich hier nicht weiter erläutern muss.
1: Finden Sie nicht, dass ein Kind zu seiner Mutter gehört?
4: Unsere Tochter war Maries Mutter. Punkt. Mit dieser Frau rede ich da gar nicht. Das soll mal schön das Gericht entscheiden. Ich lasse mich doch hier nicht auf den Kuhhandel ein.
1: Paul.
4: Tut mir leid. Die Mühe hätten Sie sich sparen können.
1: Ich kann ja verstehen, dass Ihnen der Tod Ihrer Tochter sehr nahe geht.
4: Haben Sie auch schon ein Kind verloren? Ja?
2: Rolf.
4: Nichts verstehen Sie. Nichts.
1: Ich kann Ihnen nur aus meiner Erfahrung sagen, dass es Dinge im Leben gibt, für die der juristische Weg nicht immer der richtige ist. Schon gar nicht, wenn es um Kinder geht. Ich lasse Ihnen meine Karte hier. Falls Sie sich anders überlegen.
4: Warum hast du die überhaupt reingelassen?
5: Ich hab's Ihnen ja gesagt. Leas Eltern hatten schon immer ein Problem mit mir. Wahrscheinlich haben sie Angst, dass Marie auch lesbisch wird, wenn sie bei mir aufwächst.
1: Also die Klatz mögen ja sehr konservativ sein, aber ganz so hinterwäldlerisch kamen sie mir jetzt nicht vor.
5: Bei der Beerdigung haben sie kein Wort mit mir gesprochen. Die Klatz glauben einfach, dass Leas Leben den Bach runterging, seit sie mich getroffen hat. Unser Glück hat sie nie interessiert. Irgendwann habe ich mich damit abgefunden. Naja, egal.
1: Hat sich der Verfahrensbeistand schon gemeldet?
5: Ja, wir haben einen Termin vereinbart. Mir wäre es ganz lieb, wenn wir Marie auf alles vorbereiten, was jetzt kommt.
1: Vielleicht mache ich das besser. Das Gericht reagiert eher negativ, wenn es merkt, dass dem Kind Worte in den Mund gelegt wurden. Von daher ist es am besten, wenn Sie mit Marie so gut es geht, nicht darüber sprechen.
5: Wie soll das gehen? Sie wird natürlich Fragen stellen.
1: Versuchen Sie, so neutral wie möglich zu antworten. Auch wenn es schwerfällt.

0: Du sag mal, was wird das, wenn es fertig ist?
1: Ein Einhorn.
0: Christina. Ja? Ja, du, ich denke schon, dass das geht. Hm? Alles klar. Bis dann. Ciao. Marie schläft am Samstag bei uns. Christina hat wieder Spätschicht.
2: Sag mal, warum hast du dich damals eigentlich nicht als Vater von Marie eintragen lassen?
0: Naja, weil Christina, Lea und Marie eine Familie waren. Ja, und ich wusste doch gar nicht, ob ich hier in Leipzig bleibe oder ob ich zurück in die Staaten gehe.
2: Lust auf eine kleine Abkühlung?
3: Und was macht so ein Gericht?
4: Wie erkläre ich dir das am besten? Also in der Schule, da hast du doch Sport. Und beim Fußball zum Beispiel, da entscheidet ein Schiedsrichter, ob ein Tor zählt oder nicht. Und im Zusammenleben der Menschen, da gibt es manchmal Situationen, die sind nicht so ganz klar. Wenn zum Beispiel jemand die Spielregeln vergessen hat, dann entscheidet ein Richter vom Gericht, nach welchen Regeln weitergespielt werden soll. Und deine Oma und dein Opa, die wollen wissen, ob in den Spielregeln steht, dass du für eine gewisse Zeit bei ihnen wohnen kannst.
3: Wieso wollen Oma und Opa, dass ich bei ihnen wohne? Ich wohne doch hier.
4: Die haben dich eben auch sehr lieb. Und du bist so ein tolles Mädchen, mit dir möchte jeder zusammen wohnen.
3: Und wenn ich bei Oma und Opa wohne, zieht dann Mami mit um?
4: Nein, das geht leider nicht.
3: Das ist ja ein blödes Spiel. Hast du auch Kinder?
4: Nein.
3: Warum? Magst du keine Kinder?
4: Doch, schon, aber bei mir kam nie der Klapperstorch. Und jetzt bin ich halt schon ein bisschen zu alt dafür.
3: Wie alt bist du denn?
4: Hat dir schon mal jemand gesagt, dass du sehr neugierig bist?
3: Übrigens, den Klapperstorch gibt es gar nicht.
4: Ach, echt? Und was ist mit dem Weihnachtsmann?
3: Du bist komisch.
4: Hormon-Yoga. Was es nicht alles gibt.
5: Ich dachte mir, das könnte dir vielleicht helfen. Ich begleite dich auch, wenn du da nicht alleine hin willst.
4: Wie selbstlos von dir.
5: Ja, so bin ich. Und jetzt erzähl. Ich will jedes kleine schmutzige Detail wissen.
4: Worüber?
5: Na, dein One-Night-Stand. Hat er sich schon wieder gemeldet?
4: Warum heißt ein One-Night-Stand wohl One-Night-Stand?
5: Dann rufst du ihn eben an.
4: Ich habe seine Nummer nicht.
5: Ah, verstehe. Wham, bam, thank you, ma'am.
4: Wer braucht schon einen Mann, um glücklich zu sein?
5: Na, das hat sich neulich noch ganz anders angehört. Naja, egal. Was ich mir so überlegt habe. Ich bin ja jetzt zwar dank dir unfassbar reich,
4: aber
5: zu Hause fällt mir die Decke auf den Kopf. Könntest du nicht eine Sekretärin gebrauchen?
4: Ich?
5: Ja.
4: Hier? Ja, hallo? Ja? Ich verstehe. Ja, das könnte ich mir vielleicht einrichten. Ja. Okay. Ciao.

0: mein Leben ganz schön durcheinander.
1: Du meinst aber auch.
0: Wie sieht dein Leben eigentlich aus?
2: Ich meine so, außerhalb dieses Hotelzimmers.
0: Ich weiß so gar nichts von dir.
3: War das nicht die Verabredung?
0: Und wie lange wollen wir das noch durchhalten?
3: Ganz im Ernst, wenn ich dir das erzähle, muss ich dich auf der Stelle liquidieren.
0: Mich zu entsorgen ist kein Problem. Ich passe spielend in jeden Koffer.

0: Einatmen und ausatmen. Wir konzentrieren uns auf den linken Eierstock und lassen den Atem dorthin fließen.
1: In den Eierstock? Echt jetzt? Er musste also schnell los und ihr trefft euch ausschließlich im Hotel? Klar ist er verheiratet. Was sagt denn das Internet? Sag mal, spinnst du?
0: Ruhe bitte.
1: Ich bin doch keine Stalkerin. Ich verlasse mich auf meinen Instinkt.
0: Jetzt wenden wir uns dem rechten Eierstock zu und spannen den Beckenboden wieder an.
1: Pass auf, der besser da irgendwie besser aus. Mhm. Und was sagt dir dein Instinkt? Warum soll der denn kein Single sein? In dem Alter, wenn da noch jemand zu haben ist, handelt es sich garantiert um beschädigte Ware. Ach ja, und was bin ich da? Ja, echt. Vielen Dank. Ach ja, weißt du, bei solchen Freundinnen, da braucht man keine Feinde mehr. Eva. Und deinen Job bei mir, den kannst du dir in deinen noch knackigen Arsch schieben. So war das doch gar nicht gemeint. Die Hormone.
2: Was? Kann ich mich da vielleicht hinsetzen?
3: Natürlich.

0: Das Einhorn im Pool ist so groß. Haben wir auch mal einen Pool?
1: Jetzt wird erstmal geschlafen. Gute Nacht, Süße.
0: Iwi, du stinkst schon wieder.
1: Sag mal, ich habe einen Schluck Wein getrunken. Siehst du, Schnabi beschwert sich nicht. Schlaf schön.
0: Nacht.

0: Und Sie denken wirklich, dass die Klatz eine Chance haben? Ich meine, die beiden sind fast 70.
1: Aber sie sind immerhin die Großeltern. Na? Fühlen Sie sich bereit für morgen? Haben Sie noch Fragen?
2: Die Verfahrensbeiständin war da und hat sich mit Marie unterhalten. Ich hatte das Gefühl, dass sie ein bisschen spröde waren mir gegenüber.
1: Also im Grunde versuchen die nur neutral zu sein. In erster Linie sollte zählen, was Marie möchte.
2: Oh Gott, ich bin so aufgeregt. Als ob nicht schon genug passiert wäre, jetzt auch noch dieser unnötige Stress.
0: Wenn zählt, was Marie möchte, dann musst du dir doch gar keine Sorgen machen.
3: Genau, das wird schon. Tina.
2: Wenn Lea noch da wäre, ich weiß echt nicht, was ich tun würde, wenn man mir Marie jetzt auch noch wegnimmt.
1: Ich werde alles tun, was in meiner Macht steht. Besprochen.
3: Findest du nicht, dass Tina ein bisschen viel trinkt?
0: Ach komm.
3: Sie hat bei uns am letzten Abend...
0: Jetzt hör schon auf. Ich wüsste auch nicht, was ich machen würde, wenn du nicht mehr da wärst.
3: Der Unterschied ist nur, wir haben kein Kind.
2: Danke, dass Sie extra da waren.
1: Bis morgen.

0: Na, schöne Frau, was kann ich für Sie tun?
1: Ich wollte deine Stimme hören.
0: Ich fürchte, mit mehr könnte ich heute auch nicht dienen.
1: Darf ich dir mal eine Frage stellen? Und bitte, eine ehrliche Antwort. Bist du eigentlich Single? Hallo?
0: Ja, bin ich. Und selbst?
1: Ich? Natürlich.
0: Wieso natürlich? Könnte doch auch sein, dass ich nur ein heißer Toyboy für dich bin.
1: Bist du nicht.
0: Was? Nicht heiß oder nicht Toyboy?
1: Also, vielleicht können wir uns ja mal außerhalb des Hotels treffen und ganz verrückt was essen gehen. Ich lade dich ein.
0: Also doch, Toyboy.
1: Oh, da würde ich mir einen Jüngeren suchen.
0: Autsch. Schlaf schön, ohne mich.
1: Ich versuch's.
2: Hallo, kommst du? Wer ruft denn so spät noch an?

0: mal, Marie, das ist die Frau Wagner, die neulich bei uns war.
1: Und hier gibt es ein Spielezimmer, da kannst du machen, was du willst.
0: Toll, oder?
2: Hallo, Marie.
0: Magst du mit Frau Wagner mitgehen? Ich bin dann gleich bei dir, das dauert bestimmt nicht lang.
3: Entschuldigen Sie mich kurz. Sisi, es tut mir leid, was ich gesagt habe. Ich habe jetzt echt keine Zeit. Ich habe gleich Verhandlungen.
4: Ich will auch gar nicht lange stören, nur so viel. Weil ich eine sehr gute Freundin bin und nicht nachtragend, habe ich für dich mal recherchiert.
3: Recherchiert? Was denn?
4: Na, zu deinem Typen, diesem Hanno. Er ist Anwalt, so wie du. Lustig, oder? Weniger lustig ist, und jetzt halt dich fest, der hat eine Frau und drei Kinder. Ich meine, was ist das bitte schon für ein Arschloch?

0: Schönen guten Tag. Nehmen Sie bitte Platz. Wir haben uns heute hier in diesem Schnellverfahren zusammengefunden, um die vorläufige Vormundschaft für Marie Klatt, 8 Jahre, zu klären, die seit dem Ableben ihrer biologischen Mutter, Frau Lea Klatt, juristisch als vollweise gilt. Das Mädchen lebt zurzeit im Haushalt der Witwe der Verstorbenen, Frau Christina Sprenger. Und wie ich den Unterlagen des Jugendamts entnehmen kann, wurde gerade eine Stiefkindadoption von Frau Sprenger beantragt. Ist das richtig? Frau Schatz.
1: Ja.
0: Herr Bertram, Sie vertreten die Großeltern des Mädchens, Rolf und Vera Klatt, die Marie in ihre Obhut nehmen möchten. Hiermit erteile ich Ihnen das Wort.
2: Vielen Dank. Ich möchte zunächst feststellen, dass der Schutz der Familie nach Artikel 6 Absatz 1 des Grundgesetzes familiäre Bindungen zwischen nahen Verwandten einschließt. Insbesondere die Beziehung zwischen Großeltern und ihrem Enkelkind.
1: Trotzdem ist Frau Sprenger die soziale Mutter.
0: Frau Schatz, lassen Sie den Kollegen bitte weiter ausführen. Sie sind dann gleich dran.
2: Frau Sprenger steht in keinerlei verwandtschaftlichem Verhältnis zu Marie, daher...
1: Nur aufgrund der Tatsache, dass es sich hier um 2 Frauen handelt, die geheiratet und ein Kind zur Welt gebracht haben, ist die Lage nur so, wie sie ist. Wäre Frau Sprenger ein Mann, wäre sie automatisch der Vater und wir wären überhaupt nicht hier.
0: Sind Sie fertig? Ich wäre sehr dankbar, wenn wir zu einer, sagen wir mal, kollegialen Wertschätzung zurückfinden könnten. Wäre das im Bereich des Möglichen? Herr Bertram?
2: Neben den sozialen Aspekten müssen wir selbstverständlich auch die wirtschaftlichen berücksichtigen. Wie wir erfahren haben, ist Frau Sprenger gerade arbeitssuchend. Ist das korrekt?
1: Nein. Doch.

0: Wieso haben Sie mir das denn gestern nicht gesagt?
1: Ich dachte, das wäre nicht so wichtig.
0: Nicht wichtig. Warum wurde Ihnen denn gekündigt?
1: Ich bin ein paar Mal zu spät gekommen, aber das war wegen Marie.
0: Und das war der einzige Grund?
1: Sind Sie jetzt sauer?
0: Ja, ist es auf jeden Fall ärgerlich, wenn ich nicht alle Fakten kenne.
2: Hallo Marie.
1: Was wird die Richterin mir denn jetzt fragen?
0: Sie wird sich ein Bild darüber machen, was Marie möchte.
1: Naja, sie wird sagen, dass sie bei mir bleiben will.
0: Ja, so direkt fragt sie das nicht. Man will das Kind nicht in moralische Not bringen. Und außerdem wird Kindeswunsch nicht immer als Kindeswohl gewertet.
2: Gut. Das Kindeswohl steht an oberster Stelle. Und das Gericht hat zu beurteilen, bei wem Marie bis zur Bescheidung der Stiefkindadoption zu verbleiben hat. Der Tod der biologischen Mutter ist ein wesentlicher Einschnitt im Leben eines Kindes. Und das Gericht kommt zu der Auffassung, dass die Großeltern für Marie ein stabiles Gesamtbild aufweisen, sowohl wirtschaftlich als auch sozial. Sie können Marie in der Trauerverarbeitung Erinnerungen an ihre Mutter aus Kindertagen mit auf den Weg geben, was für Maries Persönlichkeitsbildung positiv sein kann. Frau Sprenger ist als soziale Mutter zu werten, aber wir kommen zu der Einschätzung, dass der Tod der Ehefrau zu einem eher, sagen wir mal, psychisch instabilen Umstand geführt hat. Und daher ergeht die vorübergehende Vorsorgevollmacht an das Ehepaar glatt.
1: Psychisch instabil? Was will die Richterin damit sagen? Spinnt die?
0: Vielleicht hat Marie irgendwelche ungünstigen Dinge gesagt, die überinterpretiert wurden.
1: Und da kann man jetzt nichts mehr machen.
0: Ich könnte eine Beschwerde einreichen, dann würde ein neuer Richter den Fall prüfen, aber sowas hat eher selten Erfolg. Wir sollten eher versuchen, dass das Jugendamt so schnell wie möglich die Stiefkindadoption durchzieht. Dafür wäre es aber günstig, wenn Sie sich um eine neue Arbeitsstelle kümmern.
1: Ich weiß gar nicht, wie ich Marie das jetzt erklären soll.
0: Ich melde mich bei Ihnen.

0: Entschuldigung.
1: Eva. Eva.
0: Hey.
2: Was für eine Überraschung.
3: Glückwunsch, Herr Kollege.
2: Ich hoffe doch sehr, dass wir Berufliches und Privates trennen können.
3: Wie du Frau Sprenger in die Pfanne gehauen hast. Respekt. Ich wusste gar nicht, was für ein konservativer Hardliner du bist. Der Schutz der Familie. Dass ich nicht lache.
2: Hättest du die Großeltern vertreten, hättest du exakt die gleiche Argumentationslinie gefahren.
3: Der Unterschied zwischen uns ist, ich hätte das Mandat der Großeltern überhaupt nicht angenommen.
2: Hab ich aber. Mein Gott, Eva, jetzt sei doch nicht so eine schlechte Verliererin.
3: Nicht ich habe verloren, sondern ein 8-jähriges Mädchen, das bei seiner Mutter bleiben wollte.
2: Ja, natürlich ist das eine beschissene Situation. Ich meine, wenn ich mir vorstelle, dass jemand käme und mir meine Kinder wegnimmt, dann... Schön. Jetzt ist es raus.
3: Du scheinst nicht den Anflug eines schlechten Gewissens zu haben, mich so dreist anzulügen.
2: Moment, ganz langsam. An welcher Stelle
3: genau? Frag doch mal deine Frau, was sie davon hält, wenn ihr erfährt, dass du eine Geliebte hast. Oder besser gesagt, hattest. Oh Gott, das ist so typisch, Männer. Lügen und betrügen. Ey, wie konnte ich überhaupt auf dich hereinfallen, ja? Es ist doch immer dasselbe. Schöner Schein und nichts. Aber wirklich so gar nichts dahinter. Jetzt sag du doch auch mal was!

0: Meine Frau lebt nicht mehr. Sie ist vor 5 Jahren gestorben. Brustkrebs.
1: Es tut mir leid. Wie alt sind denn deine Kinder?
0: 15, 13, 8. Ein Mädchen, 2 Jungs. Vielleicht willst du die ja mal kennenlernen.
2: Wieso seid ihr euch eigentlich noch nie vor Gericht begegnet?
1: Er ist erst vor kurzem mit seinen Kindern nach Leipzig gezogen.
3: Aha. Und jetzt bei seiner Mutter.
2: Und dass seine Frau tot ist, ist sicher. Ich meine ja nur. Und jetzt?
1: Keine Ahnung. Soll ich seine Kinder mal treffen?
2: Ist doch praktisch. Hast auf einen Schlag eine Großfamilie, ohne dir die Figur zu versauen.
1: Und was ist, wenn sie mich nicht mögen?
2: Warum sollten sie?
1: Und was ist, wenn ich sie nicht mag?
2: Trefft euch eben weiter im Hotel.
1: Ich habe doch keine Ahnung, wie Kinder funktionieren. Und dann gleich 3 auf einmal.
2: Jetzt mach dich nicht verrückt. Lass alles ganz cool auf dich zukommen.
1: Ich bin aber gerade nicht cool. Ich bin in den Wechseljahren. Ich schwitze wie ein Schwein. Ich raste grundlos aus. Vielleicht erschieße ich die kleinen Racke ja, wenn mir danach ist. Ich habe einfach nichts unter Kontrolle.
2: Ich kann dir eine von meinen Valium geben. Beim Fliegen hilft.
1: Weißt du, es geht mir einfach alles zu schnell.
2: Ach, Eva. Das kleine weiße Haus mit Garten. Die lachenden Kinderstimmen. Deine Worte. Du packst sonst immer alles gleich an. Komm on.
4: Pass auf, Kind.
1: Arschloch!
2: Wow. Wow, wow.
0: Wie sehe ich aus?
5: Blenden Sie immer. Warum bist du so aufgeregt?
0: Na, warum wohl? Schöne Blumen übrigens. Bisschen verwelkt, oder?
5: Na, das sind keine Blumen, mein Sohn.
0: Sondern?
5: Vaginas. Tante Ilse, Frau Schneider.
0: Mutter, bitte! Die Bilder kriege ich doch nie wieder aus dem Kopf. Frau Schneider von nebenan.
5: Mhm.
0: Kinder, kommt ihr?
6: Viele von euch haben mich gefragt, warum ich mich als Junge schminke. Und soll ich euch mal was sagen? Make-up kennt kein Geschlecht.
7: Die Bitch ist da.
6: Geht's noch? Ich arbeite.
7: Papa hat gar nicht gesagt, dass sie schwarz ist.
6: Echt? Cool.
8: Warum fährt sie wieder weg?
6: Vielleicht hat sie Schiss für uns.
7: Was ist das?
0: Hallo Eva, warte.
1: Woran hast du mich erkannt?
5: Oh, Sie arbeiten mit Bestechung. Sehr klug. Ich bin Gisela, Hannos Mutter.
1: Eva, ich dachte mir, die guten alten Westpakete sind doch nicht verkehrt. Ach so, die sind für Sie.
5: Danke.
0: Na komm, sag mal hallo.
8: Ich bin Tim.
1: Hallo?
6: Neil.
1: Eva.
0: Das ist Lilly.
7: Wusste gar nicht, dass der Zirkus in der Stadt ist.
1: Ha. Der ist gut. Den kann ich noch gar nicht. Das ist genau mein Humor. Dabei dachte ich immer, jede Generation hat ihre eigenen Witze. Ist wohl ein Irrtum.
5: Tja, na dann. Bitte? Wie habt ihr euch denn kennengelernt?
1: In einer Bar.
9: Ja, genau.
7: Klar, betrunken.
1: Also, ich ja.
8: Warst du auch schon? Au!
9: Das sind also meine entzückenden Kinder.
8: Ein Fußball!
1: Gefällt er dir?
9: Wie sagt man?
8: Geil!
9: Tim,
6: woher wussten Sie? Ach so.
7: Das ist so lame.
5: Ich verstehe Sie auch nicht immer.
1: Dein Vater hat erzählt, dass du einen Schmink-Channel hast. Das ist ja sehr interessant.
6: Ja, läuft gut.
9: Ja, er hat irre viele Follower. Dauert nicht mehr lange und ich kann mich zur Ruhe setzen.
1: Und du bist 15?
9: Möchtest du nicht antworten, Lilly?
1: Echt jetzt? Ich habe keinen Bock auf diesen Scheiß.
4: Das war nur eine Frage. Ich wollte mit dir ins Gespräch kommen. Ich wollte wissen, wofür du dich so interessierst.
7: Für Jungs. Den einen oder anderen habe ich auch schon gepoppt. Mädchen sind auch nice. Am besten kickt Sex natürlich auf ihr. Solltet ihr auch mal probieren. Sie brauchen wahrscheinlich nur eine halbe.
9: Moment, sag mal, wie redest du hier eigentlich? Moment mal, Fräulein.
6: Also, wenn es Stunk gibt, das mag ich nicht. Ihr entschuldigt mich.
10: Tja. Mit Kindern ist es wie mit Pfannkuchen backen. Der erste geht meistens schief. Hanno hat noch eine ältere Schwester, falls das Ihre Frage ist. Noch Kaffee?
9: Lilly?
1: Geh weg!
9: Mach sofort die Tür auf! Na schön. Taschengeld ist erstmal gestrichen.

0: Entschuldigung. Sie haben eine so wahnsinnig interessante Anatomie. Ich bin Malerin.
1: Tut mir leid.
2: Oh, schon in Ordnung.
1: Nein, das ist es nicht.
0: Ich könnte sie ja mal malen.
2: Ja, vielleicht.
1: Ich glaube nicht, dass du das willst.
0: Doch nicht für meinen Vagina-Zyklus. Ich meinte nur so. Obwohl, das sicher auch seinen Reiz hätte.
1: Lass mich raten. Du löschst auf der Stelle meine Nummer. Wenn ich du wäre, würde ich es tun.
2: Ja. Es gibt sicher bessere Starts. Aber so schnell lasse ich mich nicht in die Flucht schlagen.

0: Hallo, Frau Schneider.
1: Ach, hallo. Alles in Ordnung?
2: So, die Nachbarin. Alles gut. Lilly nehme ich mir noch mal zur Brust, versprochen.
1: Naja, also so schlimm fand ich sie jetzt eigentlich gar nicht.
2: Wie war das mit dem Lügen?
1: Wir telefonieren, ja?

0: Was hast du erwartet?
1: Dass es besser läuft?
0: Lilly hat eben noch die meisten Erinnerungen an ihre Mutter. Sie würde bei jeder neuen Frau an deiner Seite ihre Krallen ausfahren.
1: Wie fandest du Eva?
0: Wenn dir das Ganze ernst ist, gib allen etwas Zeit. Auch ihr.
2: Also ich fand sie nett.
3: Nett ist die kleine Schwester von Scheiße. Kein Mensch braucht die.
2: Aber dann wäre ich nicht mehr der Kleinste hier.
4: Hattest du echt schon Sex? Ist es denn nicht am wichtigsten, dass Papa wieder jemanden hat, mit dem er glücklich ist?
5: Seine Tochter ist die Pest. Das hättest du sehen müssen.
6: Sie ist 15. Was hast du erwartet? In dem Alter schämt man sich für alles. Hormonell gesehen seid ihr eigentlich sehr ähnlich. Ja, die Pubertät ist genauso unberechenbar wie die Menopause. Obwohl es ja eigentlich Menoende heißen müsste und nicht Pause, oder? Naja, auf kurz oder lang musst du auf jeden Fall mit dem Biest klarkommen. Denn dein Vater wird sich niemals gegen seine Kinder stellen, wenn es hart auf hart kommt. Sag mal, kannst du vielleicht mit diesem hysterischen Schrubben aufhören? Und wieso hast du keine Putzfrau?
5: Seine Frau war bildschön. Überall standen Fotos rum.
6: Hört sich gruselig an. Wie in diesem einen Film. Rebecca.
5: Und Lilly ist Mrs. Danvers. Nur schlimmer.
7: Weißt du, irgendwie habe ich das Gefühl, dass ich da nicht gewinnen kann.
6: Ach, Eva, wenn es überhaupt wert ist. Ist es denn?
5: Oh. Jugendamt. Herr Müller, ja?
8: Nein, Sie stören überhaupt nicht.
5: Haben Sie das Frau Sprenger auch schon mitgeteilt?
8: Lässt du mich rein?
1: Bist ja schon drin.
8: Eine Vaterschaftsfeststellung? Was soll denn das? Spinnst du jetzt?
9: Du, wir dachten einfach, dass es das Beste ist für Marie, jetzt wo du die Vormundschaft nicht bekommen hast. Was, wenn die Adoption auch schief geht?
8: Und da hätten wir nicht vorher mal drüber sprechen können. Du schickst einfach das Jugendamt vor. Ich dachte, wir wären Freunde.
9: Du, ich hab dich mehrfach angerufen.
10: Sei doch einfach mal ehrlich, Tina. Bist du momentan wirklich in der Lage, voll für Marie da zu sein? So oft, wie wir einspringen müssen? Ständig rufst du uns
8: Hallo.
10: An, damit wir...
8: Ich dachte mir, ich komme mal besser vorbei. Das rechnest du mir jetzt vor? Ernsthaft?
9: Nein, tut er nicht.
10: Doch, tu ich. Und außerdem kannst du Eriks Vatergefühle nicht einfach ignorieren. Wir lieben Marien, wir wollen nur das Beste für sie.
8: Vatergefühle? Das ist schon komisch, dass du die erst entdeckt hast, seit du mit ihm zusammen bist.
5: Frau Sprenger, ich würde vorschlagen...
10: Was soll das heißen?
8: Schöne, schwule Welt. Jetzt fehlt dem perfekten Paar nur noch das perfekte Kind zu ihrem perfekten Glück. Marie ist aber meine Tochter.
10: Ja, und ohne Erik wäre Marie überhaupt nicht da.
5: Ich denke, wir sollten dieses Gespräch mit Abstand sachlich führen. Ich habe jetzt nicht alles mitbekommen.
1: Haben Sie nicht viel verpasst?
5: Aber eine Frage hätte ich noch, auch wenn mich das nicht wirklich etwas angeht. Wieso wollen Sie ausgerechnet jetzt ein Vater für Marie sein? Denken Sie nicht, dass Sie diese Neuigkeit vollkommen durcheinander bringen oder verstören würde? Ich meine, zusätzlich zu dem, was sie jetzt ohnehin schon durchmacht. In Maries Weltbild hatte sie zwei Mütter. Ein Vater gehörte nie dazu.
10: Und trotzdem ist doch Marie besser bei uns aufgehoben als bei ihren Großeltern.
5: Woher wissen Sie das?
10: Ja. Auf welcher Seite stehen Sie eigentlich?
5: Ein Kind sollte niemals zum Spielball der Erwachsenen werden. Meine Meinung. Ich finde alleine raus. Bin ja auch allein reingekommen.
10: Hey. Lass.
5: Ich kann Ihren Ärger ja verstehen. Die Sache ist nur die, wenn Herr Heller als Vater anerkannt ist und der Adoption nicht zustimmt, dann haben Sie keine Chance, Marie zurückzubekommen. Konfrontation ist da der denkbar schlechteste Weg.
8: Ich weiß.
11: Aber wieso glaubt denn jeder, dass ich keine gute Mutter bin? Glauben Sie das auch?
5: Darüber kann und will ich mir kein Urteil erlauben. Was ich sehe, ist, dass Marie sie liebt.
11: Meinen Sie, ich könnte die Tage mal was mit Marie unternehmen? Alleine? Wir gehen immer so gerne in den Zoo.
5: Warum nicht? Das Umgangsrecht wurde Ihnen hier zugesprochen.
11: Ja, die Glatz gehen nur nicht ans Telefon, wenn ich anrufe.
5: Wenn die Großeltern nicht kooperativ sind, dann kann ich das dem Jugendamt melden. Sie haben ein Anrecht darauf, Marie zu sehen.
10: Oh, was ist denn los?
1: Habe ich irgendeine Klassenfahrt vergessen?
12: Ich mache nur Platz.
10: Was soll das denn heißen?
12: Für deine kleine Freundin. Neil und Tim checken das vielleicht nicht,
1: aber... Moment mal, Lilly.
12: Glaubst du wirklich, ich gucke dabei zu, wie du Mama betrügst?
1: Ich betrüge Mama nicht. Mama ist tot und ich vermisse sie auch, aber ich kann
12: doch... Ich penne bei Alice. Dann hast du ihr freie Bahn.
1: Moment mal. Du bist 15, das kannst du vergessen.
12: Was willst du machen? Mich einsperren?

0: So. Die isst du jetzt. Damit kriegen wir dich schon wieder auf Vordermann.
1: Glaubst du wirklich, dass das so eine gute Idee ist? Also, ich meine nicht die Dinger, sondern dass du hier arbeitest.
0: Warte mir doch einfach die Probezeit ab. Und dass ich gut recherchieren kann, habe ich ja schon bewiesen. Anwälte haben doch immer unauffällige Detektive für den Background-Check.
1: Lass dir den letzten Satz noch mal durch den Kopf gehen. Schatz? Das ist doch nicht Ihr Ernst. Das können Sie doch nicht machen.
2: Doch, so geht das nicht weiter. Also, ich habe mir das jetzt eine ganze Weile angesehen und glauben Sie mir, wir sind hier Kummer gewohnt. Aber Ihr Vater ist wirklich...
1: Eigentlich ganz liebenswert, wenn man ihn besser kennt.
2: Die Hausordnung ist ihm egal, am Gemeinschaftsleben nimmt er nicht teil und dem Personal gibt er Befehle in einem Ton.
1: Das ist die Macht der Gewohnheit. Er war General bei der Bundeswehr.
2: Unsere Warteliste ist sehr lang, Frau Schatz.
1: Aber ich könnte ja noch mal mit ihm reden.
2: Ich kann mir ehrlich gesagt nicht vorstellen, dass das zielführend ist. Wissen Sie, wie ich solche Menschen nenne?
3: Zivilversager? Die hat mich einen Zivilversager genannt?
1: Papa, ich musste versprechen...
3: Was? Was hast du hier versprochen?
1: Dass du dich anstrengst, dass du dich kooperativ zeigst.
3: Sonst noch was?
1: Ja, ansonsten kündigen sie dir.
3: Ja, da haben sie ja Übung.
1: Du meinst wegen Christina?
3: Den Fall hast du verloren, hast du dich deshalb so lange nicht gemeldet. Na, ist vielleicht besser so. Wegen dem Fall, meine ich.
1: Inwiefern?
3: Ach, sind vielleicht nur blöde Gerüchte von gelangweilten Rentnern. Eigentlich dachte ich immer, ich hätte eine bessere Menschenkenntnis.
1: Wieso? Was ist denn mit dir?

0: Sie?
1: Ich dachte mir, ich sehe mal nach Ihnen. Haben Sie denn schon etwas von den Bewerbungen gehört?
0: Nein.
1: Darf ich?

0: Wenn ich weiter für Sie arbeiten soll, dann müssen Sie ehrlich sein. Nicht zu mir, zu sich. Ihnen wurde nicht gekündigt, weil Sie ein paar Mal zu spät kamen. Sie haben ein Alkoholproblem. Unter diesen Umständen werden Sie Marie nicht zurückbekommen. Und das völlig zu Recht.
1: Ich habe kein Alkoholproblem. Das Ganze nimmt mich einfach mit.
0: Gut. Wenn das so ist. Sie haben mich gefragt, ob ich Sie für eine gute Mutter halte. Im Moment denke ich nein. Aber wenn Sie bereit sind, zu Ihrer Sucht zu stehen, dann gehe ich den Weg weiter mit Ihnen. Ansonsten muss ich sagen, ist Marie besser bei den Klatz oder ihrem Vater aufgehoben.

0: Lilly ist ausgezogen?
1: Ich glaube, ich weiß jetzt, warum manche Tiere ihre Jungen fressen. Ich mache drei Kreuze, wenn die Pubertät vorbei ist.
0: Ich kann sie verstehen, irgendwie.
1: Komm, nimm sie nicht noch in Schutz. So ätzend habe ich sie echt lange nicht erlebt.
0: Wahrscheinlich hat sie Angst, dass ich ihren Teil von dir wegnehme. Ihr seid ein eingeschworenes Team, das nach dem Tod deiner Frau noch enger zusammengewachsen ist. Und jetzt komme da ich.
1: Vielleicht sollten wir uns auch einfach erstmal wieder im Hotel treffen. Es langsam angehen.
0: Den Kopf in den Sand stecken, meinst du, das ist die richtige Taktik? Glaubst du denn, dass Lilly jemals eine neue Frau an deiner Seite akzeptieren wird?
1: Was weiß denn ich? Vielleicht, wenn die Pubertät vorbei ist.
0: So in 2 oder 3 Jahren.
1: Hey, was geht dir denn gerade durch den Kopf?
0: Weißt du, ich kann einfach nicht mit einer 15-Jährigen in den Ring steigen und mich beleidigen lassen. Ich will ihr nicht die Mutter ersetzen und ich kann das auch gar nicht.
1: Eva, versuchst du hier gerade mit mir Schluss zu machen?
0: Schluss machen? Jetzt klingst du wie so ein 15-Jähriger.
1: Wow, danke.

0: Schon wieder zurück?
1: Hatte nur was vergessen.
0: Evas Geschenk. Das ist ja hoffentlich ein Lockenstab.
1: Oma.
0: Weißt du schon, wann du zurückkommst?
1: Nee, weiß ich noch nicht.
0: Ich frage mich, wie das wohl umgekehrt sein wird.
1: Hä?
0: Naja, wenn du mal einen Freund hast, den du ganz schrecklich liebst, machst du mit denen dann Schluss, weil dein Vater ihn nicht gut findet? Na, siehst du, das habe ich mir gedacht. Das wäre auch verrückt. Niemand hat das Recht, sich in Beziehungen anderer einzumischen. Weder Väter bei ihren Töchtern, noch umgekehrt. Ich mochte deine Mutter anfangs übrigens auch nicht besonders.
1: Was?
0: Ja, aber am Ende habe ich sie geliebt. Wenn man den Wind nicht ändern kann, sollte man die Segel anders setzen.
1: Ich muss dann wieder.

0: Bin wieder da. Ist Marie schon hier?
1: Du wolltest sie doch von der Schule abholen.
0: Ich hab gedacht, ich hab sie verpasst. Und sie wäre mit ihren Freundinnen gegangen.
2: Ich will nicht darüber reden.
3: Hätte ja nicht gedacht, dass du so schnell einknickst. Wie alt ist die Kleine? 15?
2: Ich knicke nicht ein.
3: Wie nennst du das dann? Der Fall Sprenger, kann ich ihn abheften? Eva?
2: Ja.
0: Hallo.
3: Hallo.
2: Was ist los?

0: Das ist die Mailbox von Christina Springer. Nachrichten bitte nach dem Signal.
1: Immer noch Mailbox.
2: Ja, wo soll sie mit Marie schon hin sein?
1: Vielleicht habe ich da eine Idee.

0: Also hier ist sie nicht.
1: Ja, das sehe ich auch.
2: Das Schnabeltier, ein eierlegendes Säugetier aus Australien. Wusstest du, dass die Männchentiere an ihren Hinterbeinen Giftsporne haben?

0: Hallo, Marie. Ich wollte nur, was mir zusteht. Einen Tag ist es zu viel verlangt.
1: Ich verstehe das ja.
2: Ich will zu den Schnabeltieren.
1: Ich gehe mal mit. Marie, warte mal. Nicht so schnell. Marie.
0: Werden die

0: Kannst du mich jetzt anzeigen?
1: Keine Ahnung. Aber es war keine besonders gute Idee, Marie an der Schule abzufangen.
0: Ich habe mich übrigens angemeldet. Bei den anonymen Alkoholikern. Ich will alles dafür tun, um Marie zurückzubekommen.
1: Das ist gut.
0: Ich fand sie echt scheiße, als sie mir den Kopf gewaschen haben, aber sie hatten recht. Ich muss um Marie kämpfen. Auch wenn ich jetzt wahrscheinlich mit der Adoption keine guten Karten mehr habe, wenn das rauskommt.
1: Vielleicht hilft da nur eins. Ehrlichkeit.
2: Hallo Opa, bin wieder da.
3: Marie, Sie haben sie gefunden.
2: Komm, ich zeig dir mein Trampolin.
4: Herr Klatt, wir müssen was besprechen.
5: Sie waren im Zoo?
4: Ja. Zum Glück kam Eva Froschatz auf die Idee, sie dort zu suchen.
3: Das ist trotzdem keine Art, sich einfach das Kind zu schnappen.
4: Angeblich hat Frau Sprenger ihn mehrfach angerufen. Herr Klatt, wir hätten ein mündliches Umgangsrecht vereinbart, dem Sie zugestimmt haben.
0: Ist mir heiß. Ich mach mal eine Pause.
2: Ich kann sogar schon ein Salto. Soll ich mal zeigen?
0: Aha. Oh, toll. Fühlst du dich denn wohl hier?
2: Schon, aber ich vermisse Mami.
0: Das glaube ich dir.
2: Als Mama noch da war irgendwie alles einfacher. Auch wenn sie oft arbeiten musste.
0: Weißt du, ich sag mir immer, Menschen, die wir lieben, die sind nie ganz weg, solange wir an sie denken. Die sind hier drin.
2: Ist dein Herz eigentlich auch kleiner?
0: Komm, zeig mir noch mal ein Salto. Toll.
5: Möchten Sie auch? Marie hält einen ganz schön auf Trab.
3: Ein Wirbelwind. So war er ja auch in dem Alter. Hm?
0: Frau Sprenger würde sich gerne mit Ihnen treffen, um noch einmal über die Situation zu sprechen.
3: Ist da alles geregelt?
0: Gerichtlich ja, zunächst. Aber es gibt ja auch noch eine Zukunft.
5: Sie meinen wegen der Adoption?
3: Es wird eh nix.
6: Moment, weil sie lesbisch ist?
3: Nein, weil sie ein Alkoholproblem hat.
0: Ach, das wissen Sie?
3: Ich musste Lea schwören, dass ich es für mich behalte. Die Karte wollte ich vor Gericht nicht ziehen.
5: Du und deine Tochter.
3: Lea hat mir immer wieder davon erzählt, dass es da Probleme gab. Als Mensch hätte mich Christina nicht weiter gestört. Natürlich war man nicht begeistert. Aber was will man denn tun als Eltern? Wir wollten in erster Linie, dass unsere Tochter glücklich ist.
0: Das war sie wahrscheinlich auch. Immerhin waren die beiden ja 10 Jahre zusammen. Und sie hatten Marie.
5: Dass du mir das nicht gesagt hast.
0: Frau Sprenger will sich ihrer Sucht stellen. Sie hat sich bei den anonymen Alkoholikern angemeldet.
3: Ja, ja. Anmelden kann man sich viel.
0: Ja, das stimmt. Aber es ist eine Perspektive. Und eine gemeinsame Zukunft mit Marie ist ein wichtiger Motivator.
2: Dann kann ich wieder in mein Zimmer.
5: Kannst doch jederzeit hoch.
2: Ich meine zu Hause.
3: Marie, geh dir mal die Hände waschen. Wir wollen nur das Beste für Marie.
7: Was ist denn das Beste?
3: Ja, sehen Sie sich doch mal um. Wir können der Marie hier alles bieten.
0: Das mag jetzt sehr hart klingen. Und ich will Ihnen wirklich nicht so nahe treten. Aber auf Dauer werden Sie Ihre Tochter nicht mit Ihrer Enkelin ersetzen können.

0: Nicht schlecht. Aber der Spruch hätte auch nach hinten losgehen können.
1: Manchmal muss man alles eben auf eine Karte setzen.
0: Glaubst du denn, dass Frau Sprenger das schafft?
1: Keine Ahnung, aber ich würde es Marie wünschen. Und wenn alle an einem Strang ziehen, dann...
0: Marie ist echt so süß. Neil war im selben Alter, als Gloria starb. Daran muss ich irgendwie immer denken, wenn ich sie sehe.
1: Ich muss noch kurz was klären. Hast du noch etwas Zeit?
0: Ja.

0: Tina hat ein Alkoholproblem?
1: Also die Klatz würden Frau Sprenger unterstützen, mit ihr den Weg gehen. Allerdings hat sie keine Chance, wenn sie der Adoption nicht zustimmen.
0: Ich habe mir bei der ganzen Sache von Markus reinquatschen lassen. Ja, und am Ende haben wir uns darüber immer nur noch gestritten und sie hatten recht. Mit dem Spielball. Danke. Ich wollte Maries Welt wirklich nicht durcheinander bringen. Ich meine, in welcher Welt leben wir, wenn jetzt schon die Schwulen den Lesben die Kinder wegnehmen, oder? Ich bin mir sicher, wir finden eine Lösung.
2: Ich kann Ihnen gar nicht genug danken. Und Ihrem Vater. Das Seniorenheim hat angerufen, Sie würden mir noch eine Chance geben. Das habe ich ja sicher ihm zu verdanken.
1: Kann schon sein. Machen Sie das Beste draus.
2: Komm.
3: Hoffentlich schaffen Sie es. Und wir?
1: Ich glaube nicht.
3: Was soll das heißen? Das war's jetzt? Ich meine, die Sache mit Lilly.
1: Es tut mir leid.

0: Also ich würde mir den Typen nicht entgehen lassen. Und wenn er so viele Kinder hätte wie die Kelly Family.
1: Tja, ich weiß, aber...
0: Was ist das denn? Nimm halt ja bitte Vaginas.
1: Das erkennst du sofort?
0: Na, was soll's denn sonst sein?
1: Das ist Hannos Mutter.
0: Wie, das ist sie?
1: Also kein Selbstbildnis, sagt man das so? Ich meine, sie ist nur die Malerin, nicht das Modell.
0: Wie ist die denn drauf? Vielleicht überlegst du das doch noch mal. Und du willst wirklich nicht zu dieser Vernissage? Wovor hast du denn Angst?
1: Schon komisch. Manchmal denke ich, etwas stimmt nicht mit mir, also in meinen Beziehungen. Am Ende wurde immer ich verlassen. Nur bei Hanno, da habe ich zum ersten Mal die Reißleine gezogen. Vielleicht auch die Wechseljahre.
0: Ach, Eva. Du solltest dich nicht als diejenige sehen, die immer verlassen wird. Du solltest dich als diejenige sehen, die bereit ist zu bleiben und zu kämpfen.
1: Ich gehe also hin.
2: Mit Kunst kannst du mich eigentlich jagen.
1: Ich bin mir sicher, es wird dir gefallen. Bring dich auf andere Gedanken. Du wolltest doch raus hier.
2: Riechst du das?
1: Was?
2: Riecht nach Tod. Weißt du, was ich mir überlegt habe? Ich könnte doch auch zu dir ziehen.
3: Na komm.
4: Du siehst voll schön aus, Oma.
5: Ich weiß. Nur gut, dass wir einen Visagisten in der Familie haben. So hätte ich das nie hinbekommen.
3: Geht schon mal vor.
6: Hi.
7: Hi.
3: Hallo.
6: Das ist mein Vater.
7: Cool.
3: Cool. Und er ist?
6: Das ist Ronny.
3: Ronny?
6: Ja, mein Freund.
7: Ich gehe schon mal rein.
3: Ist der neu?
6: Gefällt er dir nicht?
3: Muss er das?
6: Weißt du, Papa, wenn du den Wind nicht ändern kannst, musst du die Segel anders setzen. Das hat Oma gesagt.
3: Ach, dann hat Aristoteles diese Weisheit wohl von ihr.
6: Wer ist Aristoteles?
3: Das lernt ihr eigentlich im Gymnasium.
6: Wäre es okay, wenn Ronny heute bei uns übernachtet?
3: Darüber reden wir noch. Der nimmt aber keine Drogen, oder?
6: Papa!
3: Spaß! Und Kondome?
4: Hey, stopp!
8: Boah, friss nicht so viel.
5: Schau mal. Frau Schneider hat schon eine Liebhaber gefunden.
4: Papa, wo sind die Klos?
3: Oh, komm mit, ich zeig dir das gerne.
6: Was will die denn hier?
5: Ich habe sie eingeladen.
6: Wozu?
5: Damit du dich bei ihr entschuldigen kannst, zum Beispiel.
9: Du warst echt fies zu ihr.
5: Eurem Vater liegt sehr viel an ihr. Ach komm, spring mal deinen Schatten.
2: Und, was gibt's jetzt hier zu sehen?
5: Wie schön, dass Sie es sich einrichten konnten.
1: Ja.
5: Und Sie sind Ihr Vater?
2: Das will ich doch hoffen.
5: Ich glaube, mein Sohn freut sich sehr, dass Sie gekommen sind. Sie entschuldigen mich, bitte. Bis später.
9: Na, geh schon hin.
2: Das ist doch nicht das, was ich glaube, was es ist.
1: Blumen. Das sind Blumen, Papa.
6: Hallo. Ich wollte mich nur entschuldigen für letztes Mal, was ich da gesagt habe mit dem Zirkus und so. Das war echt nicht fair. Wäre okay, wenn Sie mal wieder zu uns kommen.
1: Sehr gerne. Würde mich freuen. Schöne Locken übrigens. Und es ist okay, wenn wir uns duzen.
6: Okay. Du. Tschüss.
8: Ich habe mich bei deiner Schnalle entschuldigt, aber nur unter Protest.
2: Was war das?
1: Ein Anfang, würde ich sagen.
3: Ich heiße übrigens Hanno. Schatz.
1: Eva.

0: Und?
1: Nee.
0: Du hast gesagt, da waren Bäume. Was war auf der anderen Seite des Weges?
1: Ein Feld.
0: Hier sind überall Felder, Schilling.
2: Ein Acker, aber anders.
1: Der Boden, der war irgendwie anders. Steckrüben oder so.
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Ich hab...

0: Schau mal, Nele. Was ist denn das da? Ist das ein Teppich?
1: Fahr da mal hin.
0: Ja. Ach, Scheiße. Definitiv kein Teppich.

0: Wieso hat denn der ein Oma-Kostüm an?
1: Keine Ahnung, vielleicht eine Motto-Party auf dem Schiff oder am Strand.
0: Nee. Schau mal, hier in der Kapuze sind Glasscherben drin.
1: Ja.
0: Ja. Und hier hat er auch eine Verletzung. Ich heirate. Die anderen sind zum Saufen hier.
1: Junggesellenabschied.
0: Ja, ein Abschied war es wohl.

0: Parkbank, die muss doch hier irgendwo sein. Siehst du den schon irgendwo?
1: Nee. Doch, da vorne ist die Saufnase. Da pennt immer noch auf der Bank.
0: Wo denn? Ups.
1: Kommst du?
0: Ja. Hallo. Hey, aufstehen.
1: Er lebt, aber stinkt wie ein Schnapslager.
0: Der ist ja auch hageldicht. Guten Morgen. Ihren Ausweis hätte ich gern mal gesehen.
1: Hatschel. Hören Sie, wenn Sie so nett sein wollen, öffnen Sie einmal Ihr Mailpostfach. Ich habe Ihnen ein Foto geschickt. Wirklich? Danke. Ja, genau. Wir brauchen die Identität des Mannes. Alter schätzungsweise um die 30. Und wir gehen davon aus, dass er in den nächsten Tagen bei Ihnen, also standesamtlich, heiraten möchte. Ja, natürlich warte ich. Ich hab Zeit.
2: Gut, dann fasse ich jetzt noch mal zusammen. Ja? Also Sie können mir gar nichts sagen. Ja, ja, danke. Mann, Mann, Mann.
1: Ach. Sehr gut. Okay. Und haben Sie auch den Namen der Braut? Herzlichen Dank. Das ist wirklich sehr nett von Ihnen. Wiederhören. Geht doch.
3: Paul?
2: Ja?
1: Ich hab's. Also, der junge Mann heißt Tim Kreindl, ist 34 Jahre alt und wollte offenbar morgen eine Sandra Bross heiraten. Das ist wohl die Tochter der bekannten Gastwirtin hier aus der Gegend.
2: Ja, Roswitha Bross.
1: Du kennst die?
2: Na, nicht wirklich. Ihr gehört die Fischerhütte. Schon mal gehört?
1: Nee.
2: Das ist so ein ganz kleines, süßes Restaurant am See. Und früher, als der alte Bross noch gekocht hat, da war das der Laden schlechthin.
1: Und jetzt?
2: Ich glaube, der Herr Bross, der ist jetzt seit 3 Jahren tot. Und seitdem ist auch der Laden so gut wie tot. Also, ich höre da nichts Gutes mehr.
4: Oh, das ist auch nicht nett.
2: Oha, der sieht ja frisch aus.
5: Hat rumgepöbelt. Er muss jetzt erstmal ein bisschen ausnüchtern.
2: Und was hast du hier gemacht?
5: Ja, hier, Kollege Schnürschuh.
1: Paul, wir müssen eine Nachricht überbringen.
2: Ja.

0: So, jetzt mal gerade hinsetzen und einmal pusten. Weiter, weiter, weiter, weiter, weiter, weiter, weiter, weiter, weiter, weiter, weiter, weiter, weiter, weiter. Stopp. 1,4 Promille. Na super. Nimm mal mit, bitte. Du?
1: Komm jetzt. Schön. Du, das muss noch ein bisschen höher. Sonst hauen die sich ja die Köpfe an.
2: Aber mit dem größten Vergnügen.
0: Ach du Scheiße.
3: Hallo? Frau Bross? Sind Sie Frau Bross?
1: Ja. Roswitha Bross.
3: Fernbach. Wasserschutzpolizei Konstanz. Das ist mein Kollege Paul Schott.
4: Es geht um Tim Kreindl.

0: Er ist unser. Also, er war unser Küchenchef.
1: Rennt Tim hier gerade rum?
2: Guck doch mal! Mama, was ist hier los?
0: Der Timmy ist tot.
2: Schau doch mal, wie perfekt das sitzt.
0: Mama. Der Timmy ist tot.

0: Jetzt bricht dir das Herz. Und sie ist genickt. Ohne den Timmy sind wir erledigt.
1: Weil sie werden doch sicher einen neuen Küchenchef finden.
0: Das haben wir keine Ahnung. Die wollen doch alle in die Stadt heutzutage. Ich meine, was ist denn hier los? Jedes Kino, jeder Club, gleich 30 Kilometer von hier entfernt. Und das Internet bricht auch immer zusammen. Der ist so gut, das ist ein Selbstgebrannter von meinem Mann. Tim, der war ein Genie, genau wie mein Mann. Der wusste genau, was den Leuten schmeckt und dann hat er immer noch was Besonderes gemacht. Bis vor einem halben Jahr haben wir gedacht, wir müssen den Laden zumachen.
1: Wer hat denn bis dahin die Küche geführt?
0: Der Stefan, mein Sohn. Der kocht ordentlich, aber das reicht ja den Leuten nicht mehr. Die essen lieber zu Hause Tiefkühlpizza und dann kommen sie hierher und wollen Lebenslauf von den Flusskrebsen wissen. Aber der Timmy, der war gut. Mit dem ging's aufwärts. Wir sind jeden Abend ausgebucht. Schalentiere waren seine Spezialität. Deshalb trägt er auch dieses hässliche Hummer-Kostüm zum Junggesellenabschied. War eine Idee von Stefan.
1: Wer außer Stefan und Tim war denn noch bei diesem Junggesellenabschied?
0: Der Urs Holtmann. Das ist ein alter Freund von Stefan.
1: Urs Holtmann. Danke.
2: Sagen Sie, Ihr Sohn, ist der jetzt gerade in der Küche?
0: Ja, der bereitet gerade das Hochzeitsessen vor.
2: Ah, dann rede ich mal mit dem, ne?
0: Wollen Sie auch einen?
3: Ich habe gerade seine Fingerabdrücke gecheckt. Vorbestraft ist er auch nicht, unser unbekannter Randalierer.
4: Er heißt Urs Holtmann. Geboren in Konstanz, vom Beruf alles Mögliche, hat nie was zu Ende gebracht. Lebt vom Kellnern und jobbt ab und zu als Barkeeper.
3: Du kennst ihn. Ziemlich gut sogar, was? Und?
4: Nerv nicht.
3: Komm schon, ich bin doch nicht blöd. Du hattest doch mal was mit dem.
4: Also gut, ja. Wir hatten mal was zusammen. Zufrieden?
3: Was Ernstes?
4: Nein.
3: Ja, zu lang gezögert.
4: Es war eine Schwärmerei, okay? Ich war neu in der Stadt und ich kannte noch niemanden. Die ganze Geschichte war auch ziemlich schnell wieder vorbei.
3: Wolltest du mehr von ihm?
4: Es geht dich überhaupt nichts an.
3: Hat er gesagt, warum er Schluss gemacht hat?
4: Jakob! Hast du nichts Besseres zu tun? Geh arbeiten.
3: Den bekommst du erst wieder, wenn du mir sagst, was da los war.
5: Hopp, hopp, hopp, nicht einschlafen da hinten. Die Haxen und die Krabben müssen vorbereitet werden. Muss ich eigentlich alles zweimal sagen?
6: Jawohl, Chef.
5: Was schaust denn du schon wieder in dieses Buch? Ich bin heute der Chef, kapiert?
6: Jawohl, Chef.
5: Die Sauce Bernese wird nach meinem Rezept gemacht. Darf ich fragen, was Sie hier wollen?
2: Paul Schott von der Wasserschutzpolizei. Ich denke mal, die Sauce Bernese wird heute nicht mehr gebraucht.
5: Was, warum?
2: Weil der Bräutigam tot ist.
5: Mensch, mach doch mal jemand die Scheiße aus!
6: Jawohl!
4: Urs. Urs. Oh.
7: Also doch. Dachte schon, ich träume nur, aber du bist echt.
4: Und du stinkst. Hier, von einem Kollegen. Da war Schrammus da hinten.
7: Geht's dir gut? Danke.

0: bist du, so ein Idiot? Verpiss dich doch! Verpiss dich, du Loser, du!
1: Ich wollte nicht, dass Timna mitgeht. Ich hab gesagt, lass es sein, wir heiraten doch morgen. Und er wollte ja eigentlich auch gar nicht.
2: Wie, er wollte gar nicht? Warum ist er dann mitgegangen?
1: Er wollte niemand vor den Kopf stoßen. Stefan und Urs, Stefans Kumpel Urs, die hatten schon alles vorbereitet. Die Getränke, das Kostüm, diese T-Shirts. Außerdem hat Stefan drauf bestanden.
2: Wie meinen Sie das? Er hat drauf bestanden?
1: Naja, weil sie doch nicht immer einer Meinung waren. Für Stefan war der Abend wichtig. Er wollte einen Schlussstrich ziehen unter die ganzen Streitereien. So eine Art Friedensangebot an Tim.
2: Es hört sich für mich an, als hätte es vorher Krieg gegeben. Worum ging es denn bei den ganzen Streitereien?
1: Wir sind halt beide Köche. Danke erstmal.
3: Sie haben keinen einfachen Stand hier in der Küche, ha?
4: Ich bin halt nur der Provinzkoch. Zweite Wahl. Kulinarische Holzklasse sozusagen. Vorsicht, heiß.
3: Dann sehe ich da gekränkte Eitelkeit.
4: Es ist doch keine Schande, von jemandem abgelöst zu werden, der bei den Besten gelernt hat.
3: Nee, nö, Schande ist das nicht, aber schon eine ganz schöne Klatsche, hm? Also, mich würde das total sauer machen.
4: Ich habe viel und gern bei Tim gelernt.
3: Das klang bei der so Bernays aber ein bisschen anders. Da klang das so, als wenn sie keine Lust haben, hier die Nummer zwei zu sein.
4: Wir Köche haben große Egos. Die prallen auch mal aufeinander. Dann kracht's halt mal. Das ist aber ganz normal, dann verträgt man sich wieder. Der Ton in der Küche ist rau.
5: Hallo. Fernbach. Ich bin die Kollegin von Herrn Schutt.
3: Wie ist denn der gestrige Abend verlaufen?
5: Gab's Ärger?
4: Nee. Also, jedenfalls nicht, solange ich da war.
3: Dann sind Sie also als Erster gegangen?
4: Ja, so gegen eins. Ich musste ja früh raus heute. Das kann Ihnen meine Mutter auch bestätigen. Die saß noch in der Gaststube, als ich kam.
5: Und die anderen beiden, Urs und Tim?
4: Die sind noch auf dem Steg geblieben, wollten noch ein bisschen feiern.
3: Und auf welchem Steg?
4: Der Steg am Lundholzufer.
3: Ich hab Bescheid, ja.
5: So, was ich jetzt noch von Ihnen brauche, ist bitte die Adresse von Urs Holtmann.
4: Ja.
5: Haben Sie die?
4: Kein Problem. Das ist gleich ums Eck hier, das schreibe ich Ihnen kurz auf. Der braucht aber immer ein bisschen am nächsten Tag, bis er wieder nüchtern ist.
5: Keine Sorge, damit haben wir Erfahrung.

0: Habt ihr auch nicht?
1: Nee. Nur Sahne und da trinkst du ihn sowieso lieber schwarz.
0: Daran hast du dich erinnert? Du bist ein Schatz.
1: Und du bist ein Idiot.
0: Erzähl mir was Neues.
1: Warum hast du dich so abgeschossen? Weißt du noch, was du gemacht hast? Heute Morgen, als wir dich eingesammelt haben, bist du ausgetickt und hast meinem Kollegen ins Gesicht geschlagen.
0: Shit, wirklich?
1: Was ist los mit dir?
0: Tut mir leid, ich...
1: Also, mein Kollege ist zum Glück ein ganz netter. Das heißt, wenn du dich entschuldigst, verzichtet er vielleicht auf eine Anzeige.
0: Ja, klar.
2: Jakob?
3: Mhm?
2: Eine Fahndung. Bist du so lieb?
3: Ja. Urs Holtmann, echt jetzt?
2: Wieso?
3: Ja, das ist der Kollege hier. Fahndung erfolgreich beendet, sitzt im Vernehmungsraum.
2: Ist nicht wahr?
3: Ja.
2: Komm, Paul.
4: Ja. Ist doch für was gut, ha? Kannst du die mal aufhängen?
2: Herr Holtmann. Ich bin Nele Fehrenbach und das ist mein Kollege Paul Schott.
0: Habe ich Sie angegriffen? Tut mir wirklich leid.
1: Was ist da falsch?
4: Sie kennen Tim Kreindl?
0: Ja. Wieso?
4: Weil er tot ist.
2: Ja, und Sie sind der Letzte, von dem wir wissen, dass er ihn lebend gesehen hat.
4: Sagen Sie, gestern Nacht auf dem Steg, was ist denn da ganz genau passiert?
5: Blödes Arschloch, nur. Du Loser, komm, zieh Leine! Dann verpiss dich!
2: Herr Holtmann.
0: Ich weiß es nicht mehr. Es ist alles weg. Es ist totaler Blackout. Ich weiß es nicht mehr.
2: Danke.
1: Und jetzt? Glaubt ihr wirklich, dass er Tim Kreindl erschlagen hat? Warum?
4: Du weißt doch, wie das ist, wenn manche Leute besoffen sind. Kann das schon mal eskalieren.
6: Und ganz ehrlich, Julia, ich fand ihn heute Morgen schon ein bisschen aggressiv.
2: Moment. Außer einem hypothetischen Streit im Suff haben wir überhaupt nichts gegen ihn in der Hand.
4: Also für mich hat ja auch dieser Stefan Bross ein Motiv. Er und Tim, die haben ein richtiges Problem miteinander gehabt.
2: Vorschlag. Jakob und Julia, ihr fahrt jetzt noch mal mit Urs zum Steg. Redet mit ihm, kann ja sein. Vielleicht erinnert er sich wieder.
3: Super gerne.
4: Was hat er denn?

0: Sie haben Blutspuren und Glassplitter gefunden.
1: Verpiss dich! Verpiss dich, Harto!
0: Genau, aber was wird damit später?
1: Du blöd! Saulo! Losalo!
2: Boss, kannst du dich mittlerweile an etwas erinnern?
3: Ich würde gerne nach Hause gehen. Mir ist schlecht.
2: Ich fahr dich.
3: Danke, aber ich glaube, die frische Luft tut mir ganz gut. Ich lauf.
2: Kannst du die Taucher einweisen?
0: Mach ich.
2: Boss! Sag mal, bist du nicht mittlerweile über deine Ex-Freundin hinweg?
3: Was soll das jetzt? Wird das ein privates Gespräch?
2: Nein, ich frag dienstlich. Deine Ex heißt Sandra, oder? Du hast mir in der Fischerhütte gekellnert.
3: Stefan ist ein guter Kumpel von mir. Und ja, ich war früher mal unglücklich verliebt in Sandra. Aber das ist lange her. Es ist viel passiert.
2: Also bist du mittlerweile wieder in festen Händen.
3: Was das?
2: Ja. Du weißt, dass du die Stadt vorerst nicht verlassen darfst.
3: Ich will einfach nur in mein Bett.

0: Stefan?
1: Fuck.
0: Stefan, hey, los hier. Wir müssen reden. Was ist gestern passiert? Ich... Ich bin beim Haus. Komm mal bitte runter.

0: Hey, JD, was gibt's?
1: Jay, was?
2: Julia Demmler, JD.
1: Jakob, kannst du mich bitte entschuldigen? Mir geht's nicht so gut.
0: Na, hoffentlich hast du dich nicht bei Urs angesteckt.
1: Jakob, mir geht's wirklich nicht gut.
0: Ja, jetzt auf einmal, ja?
1: Jakob!
2: Ja, ist ja in Ordnung. Ich sag Nele Bescheid, ja?
0: Erstmal gute Besserung. Wir sehen uns dann morgen.
3: Was sagst du mir Bescheid?
0: Ah, Julia, der geht's irgendwie nicht so gut.
3: Hoffentlich nichts Ernstes.
4: Was gibt's denn?
5: Stefan, endlich du. Du musst mir sagen, was gestern Abend gelaufen ist. Was ist passiert? Ich hab voll den Filmriss.
4: Zuerst war es eigentlich ganz lustig. Wir haben dumme Witze gemacht, wir haben getrunken, wir haben viel getrunken.
5: Und dann?
4: Ja, dann war es nicht mehr so lustig, weil du dann...
5: Weil ich dann was?
4: Du hast wieder von Sandra angefangen.
5: Was hab ich denn?
4: Du hast gesagt, dass Tim sie nicht verdient hat und dass er sich verpissen soll. Und der hat dir natürlich direkt Konter gegeben. Der war ja mindestens genauso besoffen.
5: Und dann?
4: Du, ich bin dann gegangen, weil ihr wurde mir echt zu krass. Ihr habt euch angeschrien und beleidigt. Mann, wieso hast du mir denn nicht gesagt, dass du sie noch liebst? Dann hätte ich dir doch diesen scheiß Junggesellenabschied erspart.
5: Das meint nicht. Glaubst du, ich hab... Glaubst du, ich hab ihn? Jetzt sag doch auch mal was!
1: Urs, du bist vorläufig festgenommen wegen des dringenden Tatverdachts, Tim Kreindl getötet zu haben. Komm bitte mit. Urs, bitte, wir klären das.
5: Ich bin doch kein Mörder!

0: Ich wollte...
1: Hallo.
0: Hallo. Also, ich wollte Urs nicht hinhängen, er ist mein Freund.
2: Wie haben Sie sich eigentlich kennengelernt?
0: Wir sind zusammen aufgewachsen. Er war der Sohn unserer Nachbarn, seine Mutter ist dann früh gestorben, sein Vater war total überfordert.
2: Na, da hängt er öfter mal bei Ihnen, ne?
0: Ja, fast jeden Tag. Meine Mutter hat immer gesagt, was für einen Vielfraß reicht, reicht auch für zwei. Die hat sich um den gekümmert, als wäre er ihr zweiter Sohn. Für mich ist er wie ein Bruder.
1: Ist Urs schon häufiger mal gewalttätig geworden, wenn er betrunken war?
0: Ich hätte nicht gehen dürfen gestern. Ich hab's kommen sehen.
2: Sie machen mich total nervös. Können Sie sich einfach wieder hinsetzen, bitte?
1: Als Sie gegangen sind, gab's da schon Ärger zwischen Urs und Tim?
0: Die haben angefangen, sich zu streiten, als ich los bin. Ich dachte echt, er wäre längst drüber hinweg.
2: Was meinen Sie?
0: Sandra war Urs große Liebe. Der hat sich echt noch lange Hoffnung gemacht. Und dann kam Tim. Ich habe echt gedacht, mittlerweile hat er es kapiert. Aber gestern Nacht im Suff kam dann wohl alles noch mal hoch.
1: Urs liebt ihre Schwester. Immer noch.
0: Tim hat dann irgendwann angefangen, ihn mit Sprüchen zu provozieren. Der konnte echt ätzend werden. Im Suff hat er immer gnadenlos ausgeteilt und andere Leute niedergemacht.
2: Und wie hat Ihr Freund darauf reagiert?
0: Er hat jetzt erstmal ignoriert. Aber irgendwann ist er richtig ausgerastet.
2: Und ist er handgreiflich geworden?
0: Das weiß ich nicht. Ich bin dann gegangen.
1: Das war nicht sehr freundschaftlich von Ihnen. Und warum hast du mir das nicht gleich gesagt?
3: Ich wollte Privates von Beruflichem trennen.
1: Hat ja super geklappt.
3: Ich dachte, bevor ich die Pferde scheu mache, überprüfe ich das.
1: Julia, dass man einen Verdächtigen persönlich kennt und emotional befangen ist, das ist keine Schande.
3: Ich will nichts mehr von dem, was du das meinst.
1: Nein, das meine ich nicht. Aber deine persönliche Nähe zu ihm trübt dein Urteilsvermögen. Deine Objektivität und deine Neutralität als Ermittlerin leiden. Das brauche ich dir doch nicht zu erklären. In so einem Fall zieht man sich zurück und lässt die anderen vor. Das will ich nicht mehr erleben. Ist das klar?
3: Klar.
0: Nele, die rechtsmedizinischen Ergebnisse und der Bericht der KTU sind da.
4: Der Tod trat zwischen 1 und 3 Uhr morgens ein.
0: Somit fällt Stefan Bross als Täter auch weg. Seine Mutter Roswitha hat sein Alibi bestätigt. Er war um 1 zu Hause.
4: Und die KTU hat dieses T-Shirt in der Nähe der Parkbank gefunden.
0: Das Blut, das stammt vom Opfer. Und wen haben wir heute noch mal ohne T-Shirt aufgegabelt?
4: Na, den, der dir eine geballert hat.
1: Scheiße. Ist die Fahndung nach ihm raus?
4: Ja, aber bisher ohne Erfolg.
3: Ich glaube das alles nicht.
1: Ach so, habt ihr diesmal dran gedacht, die Kollegen in Österreich und der Schweiz zu informieren? Falls er sich ins Ausland absetzen will?
4: Ja, klar.
0: Ja, klar.
5: Urs, ich muss mit Sandra reden. Bitte.
6: Die Polizei sucht nach dir. Was hast du da bloß gemacht?
5: Ich weiß es. Ich weiß es nicht mehr. Ich. Wirklich. Ich kann mich an kaum was erinnern.
7: Yeah, thanks for helping me. Hey, Yip. I'm German, yeah. You hear that? Absolutely, yeah. I heard that a lot. Okay. Enjoy your evening. Bye.
0: Englisch-Leistungskurs, wa?
7: Du bist ja sehr witzig.
4: Schau mal, ich habe gerade mit einem 5-Sterne-Hotel in Tokio telefoniert.
0: Grand Plaza Akioto. Hast den nächsten Betriebsausflug geplant, was?
4: Nee, träum weiter. Die Visitenkarte habe ich in dem Rezeptbuch von Tim gefunden.
3: Was hatte Tim mit Tokio zu tun?
4: Ja, zuerst dachte ich, es geht um die Flitterwoche.
3: Ja, ging es anscheinend nicht.
0: Ja, und offensichtlich auch nicht um den Betriebsausflug.
4: Nee.
7: ging um seinen neuen Job.
3: Was? Er wollte auswandern? Wann?
7: Im November. Er wollte dort als Küchenchef anfangen.
5: Moment mal. Habt ihr nicht erzählt, dass seine Schwiegermutter und alle super happy waren, dass Tim jetzt der neue Chefkoch von der Fischerhütte ist? Und dass er und seine Küche den Laden gerettet haben?
7: Ja.
3: Wusste seine Zukünftige davon?
7: Also, soviel ich weiß, hat sie von Tokio nichts erzählt.
5: Roswitha, ich bin kein Mörder. Du glaubst doch nicht auch, dass ich es getan habe, oder?
6: Los. Geh, geh. Ich weiß, dass du es nicht gewollt hast. Tief in deinem Herzen bist du ein guter Mensch.
5: Du hast was mitgekriegt, oder? Gestern Nacht? Doch, du weißt was. Wenn du was weißt, dann musst du mir das sagen. Bitte!
6: Ich war unruhig. Es war schon früh. Ich wollte schauen, wo Tim ist. Wir waren einfach noch nicht nach Hause gekommen. Statt ihm habe ich dich gesehen auf einer Bank. Du lagst aber im Koma. Ich wollte dich aufwecken und dann habe ich es gesehen.
5: Es?
6: Neben dir. Dein T-Shirt. Du hast dich vielleicht geschnitten an einer der Flaschen oder so.

Geh, hau ab. Geh, los. Geh weg von hier.

0: Ein Hinweis vom Ordnungsamt.
1: Ja, okay. Sandra Brosses Auto parkte vorgestern Nacht zwischen 1 und 3 in der Fußgängerzone und wurde aufgeschrieben. Ja, und?
0: Echt jetzt? Weißt du, wie nah das vom Steg ist? Was wollte sie mitten in der Nacht da? Tim hat das Auto ja wohl nicht genommen.
1: Julia, lass es. Der Fall ist erledigt und der Täter ist wahrscheinlich auf der Flucht.
0: Ja, aber vielleicht gibt's noch eine andere Motivlage. Was, wenn Tim seiner Zukünftigen nichts von seinen Plänen mit Tokio erzählt hat? Sie hat es erst kurz vor seinem Tod erfahren. Sie fährt zum Steg und stellt den betrunkenen Tim zur Rede. Sie streiten, der Streit eskaliert.
1: Sie ist natürlich total enttäuscht, fühlt sich verraten und hintergangen. Aber warum ist dann Urs Holtmann geflüchtet?
0: Aus Angst natürlich. Der hat eine retrograde Amnesie, natürlich hat er panisch reagiert. Ich kann mir wirklich nicht vorstellen, dass Urs das getan haben soll.
1: Du bist sowas von befangen.
0: Okay, hör mal, er kann vielleicht ein bisschen aggressiv sein, wenn er getrunken hat. Aber er ist kein Lügner. Mich zumindest hat er nie belogen.
1: Das glaube ich dir sogar.

0: Ich möchte mich stellen.
1: Wie? Du erinnerst dich?
0: Ich glaube, ich war's. Es tut mir leid.
1: Urs, bist du dir ganz sicher?
2: Julia?
1: Wie genau? Was ist passiert? Wie hast du ihn erschlagen?
2: Julia?
0: Wie soll es denn sonst gewesen sein? Ich war's. Ich.
2: Paul?
3: Ja? So, kommen Sie.
2: Du nicht.
1: Nele, vielleicht war das auch ganz anders. Ich habe gerade vorhin eine Meldung vom Ordnungsamt
2: eingebracht. Es reicht. Du machst jetzt Feierabend.
1: Doch.
0: Dann habe ich eine Flasche genommen und bin auf ihn, also ich bin auf ihn zugerannt und habe zugeschlagen auf seinen Kopf mit der Flasche.
3: Was war denn das für eine Flasche?
0: Eine Weinflasche. Tim hat ja kein Bier getrunken. War ihm zu assig. Zu primitiv.
2: Welche Farbe hatte die Weinflasche?
0: Grün, dunkelgrün.
3: Die Tatwaffe muss eine Weißglasflasche sein.
2: Ja, und er hat von einer grünen Weinflasche gesprochen.
3: Ja, aber der war total besoffen. Vielleicht hat er sich nur falsch erinnert.
2: Die Splitter in der Wunde waren definitiv Klarglas. Und die KTU schreibt Anhaftung von hochprozentigem.
3: Hochprozentiger Alkohol?
2: Genau, kein Wein.
3: Hm. Aber sag mal, in der Fischerhütte, da haben die doch so selbstgebrannten.
2: Birnentraum.

0: Wir haben auch geschlossen.
1: Es geht doch mal um den Tod von Tim Kreindl.
0: Was gibt's denn da noch?
1: Ich muss mit Ihrer Tochter sprechen.
0: Wieso?
1: Es gibt ein paar Unstimmigkeiten.
0: Unstimmigkeiten?
1: Es geht um Sandras Auto.
0: Das geht jetzt leider nicht.
1: Es ist wichtig.
0: Meiner Tochter geht das nicht gut.
1: Es dauert auch nicht lange.
2: Hey, Sandra!
3: Hallo?
2: Wo ist Ihre Tochter? Holen Sie sie!
0: Weiß Ihre Chefin eigentlich, was Sie hier treiben?
2: Sandra!
0: Hören Sie auf, ich glaube nicht, dass Sie offiziell hier sind.
2: Sandra!
0: Gehen Sie!
2: Sandra, warum stand dein Auto im Halteverbot in der Fußgängerzone keine 500 Meter vom Tatort entfernt?

Ich brauche einen Durchsuchungsbeschluss für das Gasthaus Fischerhütte. Ja, wir vermuten dort entscheidende Indizien auf die Tatwaffe im Fall Tim Kreindl. Danke.

0: Theorie wegen des Autos von Sandra Bros. Ich glaube, sie ist noch mal alleine zu dieser Fischerhütte rausgefahren.
1: Hast du nach mir gerufen? Was ist denn hier passiert? Hast du gestern Nacht mein Auto benutzt? Warum hast du gestern Nacht mein Auto benutzt?

0: hast du gemacht?
1: Hör mal.
0: Wer ist diese Frau da? Warum?
1: Jetzt beruhig dich jetzt.
2: Julia, geh an dein Telefon.
3: Da, Julias Auto.
4: Ja, wir brauchen bitte Verstärkung. Zum Restaurant Fischerhütte. Danke.
1: Wir dürfen jetzt nicht die Nerven verlieren. Wir müssen uns überlegen, was zu tun ist. Die Frau da drin kann da nicht bleiben. Okay?
0: Mama.
3: Julia!
4: Mist. Paul?
5: Ja? Hey! Wo ist unsere Kollegin? Okay, komm, machen Sie Platz. Hey, hey, Julia! Hey, Julia! Hey, Mädel! Komm, komm, wach auf! Hey, hey!
0: Paul, hör mir zu, Us. Us was nicht.
5: Alles klar.
4: Brauchen wir ein RTW?
5: Brauchen wir ein RTW?
0: Nee.
5: Nee, brauchen wir nicht.
1: Was hast du bloß gemacht, Mama?
5: Okay, komm hoch. So, ist gut.
4: Kommen Sie bitte mit.
5: Okay, gut.
0: Ach, Scheiße, mein Kopf.
5: Komm her, hier, nimm das. Halt's hinten rauf.
0: Nee.
5: Was sage mal?
2: Was ist denn hier los?
0: Stefan.
2: Was?
0: Was hat Tim dir denn getan?
1: Ich wollte das nicht. Ich habe mir Sorgen um ihn gemacht. Wollte nach ihm schauen. Timmy! Timmy! Timmy!
5: Ja?
1: Komm, komm.
5: Was bist du jetzt hier?
1: Komm heim, komm, nimm noch einen Schluck und dann Abmarsch, ha?
5: Ja, Schluck und dann Abmarsch, Schluck und dann Abmarsch.
1: Hat der Vater für besondere Anlässe gebrannt?
5: Ja, hat der Vater ihn für bessere Anlässe gebrannt. Ja, nach Hause in euer dreckiges, kleines Scheißwirtshaus. Es ist nicht mein Zuhause. Die Welt ist mein Zuhause. Oh Gott, zum Glück hat diese Scheiße hier bald ein Ende. Weißt du was? Ich gehe weg, ich hau ab. Nach Tokio. Und die Sandra, die nehme ich mit.
1: Du meinst in Flitterwochen?
5: Nee, für immer! Die hat was Besseres verdient als eure miefige kleine Scheißbude hier und euren selbstgebrannten Fusel. Da schaust du was? Kannst du mal in der Tiefkühlschnitzel auftauen. Pfäh. Provinz Pisse und Provinz Kackern. Schmeckt genauso scheiße wie alles hier. Hallo Welt! Ich komme!
1: Tim wollte dich uns wegnehmen. Der wollte nach Tokio abhauen und dich mitnehmen. Das hat er einfach so über unsere Köpfe hinweg entschieden, ohne dich zu fragen.
0: Nein, Mama. Er hat mich gefragt. Schon vor Wochen. Ich habe nur nicht gewusst, wie ich es dir sagen soll.

0: Urs?
1: Das ist unfassbar. Was Vita war. Sie war wie eine Mutter für mich. Ich hätte nie gedacht, dass sie sowas.
0: Es tut mir leid.
1: Das vergesse ich dir nie.
0: Meine Kollegen waren nicht ganz unbeteiligt.
1: Das meine ich nicht. Du hast als Einzige an mich geglaubt.
0: Ich habe meinen Job gemacht.
1: Du kennst mich besser als ich mich selbst. Es war ein großer Fehler, dich gehen zu lassen.
0: Ich glaube nicht.

0: Und so stellte sich am Ende nur noch eine einzige Frage. Wer war der Mörder?
1: Es war die Frau.
0: Die Schatulle und der abgebrochene Schlüssel waren der entscheidende Hinweis. Und deshalb kam nur eine Person in jenem Raum als Mörder in Frage. Mona, seine eigene Frau.
2: Hast du das Buch etwa gelesen?
1: Nein, natürlich nicht.
0: Die Eifersucht hatte aus ihr ein Monster gemacht. Ein Monster, das auch er am Ende leider nicht zähmen konnte. Das war's.

Danke. Danke. Danke, danke, danke, danke. Und das war eine von vielen kleinen, skurrilen Mordgeschichten, die Sie ab jetzt in jeder guten Buchhandlung auch kaufen können. Ich würde mich sehr freuen. Haben Sie einen schönen Abend. Kommen Sie gut nach Hause. Danke.

0: So ein furchtbares Buch.
1: Meine Fresse.
2: Aber schön vorgelesen. Das Alibi der Frau war löchrig wie ein Fischernetz. Sag mal, den kennst du wirklich aus der Schule?
0: Ja, wir wollten sogar danach eine Weltreise machen. Aber dann habe ich meine Frau kennengelernt und er war total sauer deswegen.
3: Paul?
0: Nee.
3: Paul? Paul, ich fasse es nicht. Ich fasse es nicht. Sag mal, wie lange haben wir uns jetzt nicht gesehen? 20 Jahre? 30, oder?
0: Das übertreibt nicht.
3: Ich müsste mich eigentlich sehr genau erinnern. Er war nämlich die größte Enttäuschung meines Lebens. Ja? Neben zwei gescheiterten Ehen und dem fehlenden Anruf aus Hollywood. Wobei, der fehlende Anruf aus Hollywood hat mich wenigstens kein Vermögen an Unterhaltszahlung gekostet. Paul? Paul, wo bleibt eigentlich deine gute Erziehung? Würdest du uns vielleicht auch mal vorstellen? Oder bist du immer noch der alte Holzklotz ohne Manieren?
0: Das ist meine Kollegin und Chefin Nele Fehrenbach.
2: Hallo.
3: Sehr angenehm. Michael Hartmann. Also besser bekannt als der Alpenbulle.
2: Ja, ja, schon klar. Wir sind ja quasi Kollegen.
3: Ja. Oh, es ist schon so spät. Ich muss leider noch mal ganz kurz los. Meet and greet mit den Hausherren. Ihr bleibt hier, bin in 10 Minuten wieder da. Ja?
0: Ah, du!
3: Keine Widerrede, sonst muss ich euch beide leider verhaften. Jetzt guckt doch nicht so, Paul, das muss doch gefeiert werden. Komm, 10 Minuten, versprochen, ja? Und dann gehen wir zu einem kleinen Italiener direkt hier nebenan. Ist super lecker und die Pasta, oh, zum Dahinschmelzen.
0: Du eigentlich...
3: Paul, wird dein Leben immer noch durch eine Uhr bestimmt? Komm.
2: Ich wäre dabei.
3: So, wunderbar. Ich starbe vor Hunger. Hab seit heute Morgen nichts gegessen. Also, ihr bleibt jetzt hier, ja? Sonst...
4: Aha, okay. Und wo genau? Meersburg. Und wie war der Name? Schlesinger. Okay, Herr Schlesinger, dann bleiben Sie bitte da, wo Sie jetzt sind. Wir sind unterwegs. Ja. Alles klar, bis gleich. Da machen ein paar Jugendliche Stress bei einem Angler.
5: Tierschütze?
4: Keine Ahnung. Der Mann sagt, er fühlt sich extrem bedroht und es geht um Leben und Tod.
5: Brauchen wir Verstärkung?
4: Erstmal abwarten.
3: Hallo? Hallo? Hallo? Hallo, jemand da? Ich bin's, der Kommissar.
0: Nele, hier ist Handyverbot.
2: Ja, weiß ich. Nee, Mama, wirklich, du musst nicht warten. Wir gehen noch was essen. Mit dem Alpenbullen.
6: Das gibt es doch nicht. Ich wollte heute Morgen noch Karten holen. Alle weg. Wie ist er denn? Sieht er immer noch so gut aus? Bist du allein mit ihm? Oder kommt Paul mit?
2: Mama, mein Akku ist gleich alle. Ich erzähl dir alles später, okay?
6: Nele, das gibt's doch nicht. Immer ist dein Akku leer, wenn ich was von dir wissen will. Ich bin doch so neugierig. Du weißt doch, dass ich den Alpenbullen liebe.
2: Ja, Mama, das weiß ich. Aber wirklich, es piepst schon. Ich bin gleich weg. Pass auf, wir gehen zum Italiener direkt nebenan und ich verspreche dich, besorg dir ein Autogramm. Ups, das war's.
0: Naja, ob sie dir das glaubt?
2: Nein. Meine Mutter steht total auf deinen Freund.
0: Echt? Aber weißt du, das ist doch schon komisch, ne? Dass so eine Rolle aus einem ganz normalen Typen so einen Frauenmagnet macht.
2: Zumal die Serie schon vor Jahren abgesetzt wurde.
0: Naja, aber Magnetismus lässt ja auch bei Alpenmagneten nicht nach. Das wissen wir ja.
2: Sieht man an dir, ha? Ihr seid ja ungefähr in einem Alter.
7: Verzeihung, haben Sie ein Handy?
2: Leer.
7: Ach, Mist. Aber da oben liegt ein Mann.
2: Was denn passiert?
7: Keine Ahnung. Ich kann ihn nicht erklären. Ich muss die Polizei verständigen.
2: Wir sind die Polizei.
7: Also da neben dem Turmzimmer, da liegt einer. Und da ist alles voller Blut.
2: Okay, Sie bleiben hier. Paul, kommst du? Was ist denn?
0: Ach, komm, Digga. Lass uns gucken.

0: Hallo?
1: Hallo? Paul, hier! Hallo? Hallo? Können Sie mich hören? Was ist denn passiert?
0: Hab was auf den Schädel bekommen.
1: Und konnten Sie sehen, wer das war?
0: Nein, ich kam rein, dachte, die Hausherren wären schon da, aber da war keiner. Ich nicht versah, nach der Kommissar.
1: Bleiben Sie ganz ruhig, liegen.
2: Tut mir leid, wer?
3: Hey, schlaf doch! Hey, hallo! Hier sind noch Leute drin, hallo, hey!
4: Hör auf damit, Paul. Das macht keinen Sinn.
1: Wer ist das?
3: Wer ist da?
4: Ich bin's, Rainer. Rainer Schladen.
3: Der Rainer aus der Schule? Sag mal, du warst das eben da unten, richtig?
4: Genau der. Schön, dass du dich erinnerst.
1: Ist das irgendwie ein Witz, den ich nicht verstehe, oder ein sehr seltsames Klassentreffen? Wir haben hier einen Verletzten!
4: Es tut mir leid, dass ich Sie damit reinziehen muss, Frau Fehrenbach. Aber ich habe keine andere Wahl.
1: Woher kennt er meinen Namen?
3: Sag mal, hast du ihn niedergeschlagen?
4: Ja, aber das spielt jetzt keine Rolle. Wir sollten keine weitere Zeit verlieren. Ihr habt noch genau 3 Stunden und 30 Minuten, um ihn dazu zu bringen, die Wahrheit zu sagen.
1: Was denn für eine Wahrheit?
5: Nele.
4: Michael hat meine Frau umgebracht. Und ich will, dass er es endlich zugibt. In der Mitte des Raums befindet sich eine Bombe. Der Zeitzünder ist aktiviert. Sie haben noch genau 3 Stunden und 29 Minuten.
1: Also das kann ich jetzt nicht verstehen.
3: Rainer!
5: Er ist weg. Es ist verdrahtet.
1: Ach komm.
5: Ja. Es ist verdrahtet.
1: Paul, komm mal wieder runter. Das muss ja irgendein dämlicher Witz sein, oder? Kann ja gar nicht anders sein. Was ist das für ein Typ? Ist das ein Klassenkamerad von euch? Ist das ein Kumpel?
5: Na, hier ist nicht verdrahtet. Nele, ich geh mal runter, ja?
1: Was? Du willst
5: ja... Ja, ich geh mal runter.
1: Ach komm.
5: Ich bin gleich wieder da.

0: Jetzt sind sie endlich da.
1: Das ist der doch.
2: Jo.
3: Schön, dass ihr so schnell gekommen seid. Seid ihr geflogen?
1: Guten Tag erstmal.
0: Guten Tag.
1: Was ist denn passiert?
3: Ah, die Chaoten haben Steine geworfen.
2: Wer? Wo?
3: Wer? Was weiß ich? Jetzt sind sie weg.
1: Moment mal, die haben Steine auf Sie geworfen?
3: Nein, die haben Steine da ins Wasser geworfen, auf meine Fische, die ich stundenlang vorher angefüttert habe. Jetzt sind sie weg. Keine Fische mehr.
1: Und warum haben Sie angerufen und haben gesagt, dass Sie bedroht werden?
3: Weil ihr sonst vielleicht gar nicht gekommen wärt.
1: Ist das Ihr Ernst?
2: Ja.
1: Hören Sie mal, wir machen das hier nicht zum Spaß. Wenn Sie ein Problem haben, dass es keine Straftat ist, dann lösen Sie das gefälligst selber. Okay? Geht das? Beim nächsten Mal. Da gibt's eine Anzeige wegen Missbrauch von Notrufen. Paragraph 145 StGB, das können Sie gerne mal nachlesen.
3: Ich habe fürs Angeln bezahlt. Wo keine Fische sind, kann man auch nicht angeln. Und mein Geld kriege ich wahrscheinlich auch nicht zurück.
1: Petri, hi.
3: Ja. Tut er jetzt nichts, oder was? Das nächste Mal schmeiß ich mich ins Wasser und ertrinke. Vielleicht unternehmt ihr dann was, oder? Und vergesst nicht, ihr lebt von meinen Steuern.
2: Ja, komm. Das bringt doch nichts.
3: Saubande.
4: Selbst wenn wir die Splinte hier rausziehen, dann haben wir den Sprengsatz zwar in der Hand und könnt ihn aus dem Fenster werfen, aber es geht da nicht wegen diesen blöden Gittern davor. Ist das deins oder was?
5: Nein.

0: Hallo?
1: Ein Fluchtversuch ist sinnlos. Wie ihr sicher festgestellt habt, sind die Fenster gesichert. Die Tür übrigens auch. Bei einer gewaltsamen Öffnung detoniert der Zündsatz. Und versucht gar nicht erst mit dem Handy zu telefonieren. Es kann nur Anrufe empfangen.
0: Sag mal, was hast denn du eigentlich für ein Problem?
1: Das Ermittlungsverfahren gegen Michael ist eingestellt worden. Weil die Staatsanwaltschaft keine hinreichenden Verdachtsmomente hatte. Gab jede Menge Beweise gegen ihn. Aber die wollte keiner zur Kenntnis nehmen. Ihr zwingt ihn jetzt, die Wahrheit zu sagen. Ich rate euch also, mit der Arbeit zu beginnen. Viel Zeit bleibt nicht.

0: Wer ist der Typ? Was war da los?
1: Das ist reiner Schlagen. Wir sind zusammen in einer Klasse gewesen.
2: Aber Nele, ich schwöre dir, ich habe keine Ahnung, was hier läuft.
3: Der ist verrückt. Verrückt.
0: Geht's ein bisschen präziser?
3: Das ist doch alles schon so ewig her.
0: Präziser.
3: Ich hatte mal ein Engagement am Theater in Lindau. Rainer war da mal bei einer Vorstellung mit seiner Frau. Und daraus hat sich was entwickelt. Also ein Verhältnis mit seiner Frau, Nina. Wir waren segeln an der Nordsee, sind in einen Sturm gekommen und Nina ist über Bord gegangen. Man hat sie erst 3 Tage später gefunden. Ja, und Rainer glaubte, ich hätte sie umgebracht, aber es war ein Unfall. Ja, und das wollte er einfach nicht akzeptieren.
2: Warum nicht?
3: Das musst du ihn fragen. Nina wollte ihn verlassen. Wir haben uns geliebt. Warum hätte ich sie umbringen sollen?
0: Wenn es ein Unfall war, da gab es doch bestimmt staatsanwaltschaftliche Ermittlungen?
3: Ja, es gab ein paar Fragen und einen ersten Verdachtsmoment. Aber das hat sich alles in Luft aufgelöst. Weil der Einzige, der damit eben nicht klar kam, war er.

0: Franziska?
1: Ja? Hallo.
0: Hi. Schläft sie?
1: Wie ein Murmeltier.
0: Gut. Danke. Behalte den Rest.
1: Okay.
0: Ich melde mich.
1: Danke. Gute Nacht.
0: Guten Morgen.

0: Also Kameras sind hier keine. Beobachten kann man scheinbar nicht. Oh, was ist das denn? Ein Tablet.
1: Beim kleinen Fenster liegt ein Tablet. Da finden Sie alle Artikel über den sogenannten Unfall.
2: Hallo, Herr Schladen, wie stellen Sie sich das denn vor?
3: Wie sollen wir denn durch Artikel lesen hier irgendwas erreichen?
2: Es gab eine staatsanwaltschaftliche Ermittlung, die ist abgeschlossen.
3: Was denken Sie denn, was wir hier tun können?
1: Wenn Sie überleben wollen, dann wird Ihnen das Richtige einfallen.
0: Aber das ist doch komplett bescheuert und inakzeptabel.
4: Wir sind doch kein scheiß Privattribunal.
0: Hör zu, Rainer. Wenn du jetzt damit aufhörst, dann...
1: Was dann? Hm? Hab mich dann umgeschoren davon, wie er. Ich habe nichts mehr zu verlieren. Gar nichts.
0: Du bist doch komplett irre!
1: Rede nicht so mit mir. Ich will nur, dass die Wahrheit endlich rauskommt. Verstehst du?
0: Nur die Wahrheit!
1: Mehr will ich nicht.
5: Rainer, du musst mir glauben, dass das mit Nina tut mir unendlich leid. Ich könnte die Zeit zurückdrehen.
1: Halt den Mund!
3: Herr Schladen, ich will...
1: Nochmal. Wenn Sie da lebend rauskommen wollen, dann bringen Sie ihn endlich dazu, den Mord zuzugeben.
5: Verdammt, ich bin unschuldig!
3: Aufgelegt.
0: Alles okay bei dir?
5: Ja, alles okay.

0: Gott, mein Kind. Alles wird gut.
1: Kein Internet. Hätte ja sein können.
2: Und wenn das Ganze hier ein Fake ist, weißt du, so ein Psycho-Ding, damit wir Angst haben.
3: Findest du es raus?
2: Naja, wohl eher als der Alpenbulle.
3: Das ist kein Fake. Ganz sicher nicht.
1: Ich fürchte, er hat recht. Der Mann meint es ernst.
2: Hilfe! Hey, hey, hey, das ist verdrahtet da! Geh weg von der Tür!
3: So, und jetzt? Was? Nein, nein, ihr wolltet sich ernsthaft mit mir hier in Verhör machen, ja? Nur weil dieser Psychopath da draußen das will? Verdammt, ich habe keine Schuld am Tod seiner Frauen. Null! Null. Rainer konnte und kann nicht akzeptieren, dass sie längst mit ihm fertig war. Der Mann ist doch ein Wrack.
2: Weil du ihm die Frau ausgespannt hast.
3: Quatsch. Quatsch. Seit dieser Sache da. Damals war er noch bei der KSK. Die hatten da eine Geiselnahme. Und eine der Geiseln hatte einen Sprengstoffgürtel. Rainer und sein Kollege mussten unter großem Druck die Bombe entschärfen. Ist leider schiefgegangen. Sein Kollege und der Typ mit dem Gürtel sind gestorben. Rainer hatte Glück, konnte sich gerade noch retten und ist seitdem Frührentner.
1: Was hat er?
3: Wie? PTBS.
4: Posttraumatisches Belastungssyndrom. Lena hat's nicht mehr ausgehalten. Der Typ ist eine tickende Zeitbombe. Ja, er ist wie besessen von der Idee, dass sie ihn nie verlassen hätte. Nicht verlassen. Was einfach nicht stimmt.
1: Ist er in Therapie?
3: Klar. Klar, dauernd. Hat anscheinend nicht funktioniert.
2: Warum habe ich nur deine Einladung angenommen?
3: Was für eine Einladung?
2: Na, die für deine komische Lesung hier. Hätte ich echt drauf verzichten können.
3: Ich hab damit nichts zu tun.
1: Der hat das hier alles akribisch geplant. Das ist ganz schön viel Aufwand für jemanden, der nur verrückt ist.
2: Nele, aber willst du jetzt hier diesen Fall aufrollen, oder wie?
1: Was ist die Alternative? Sollen wir warten, bis wir hier alle in die Luft fliegen?
3: Ich werde jetzt hier keine Tat gestehen, die ich nicht begangen habe. Ich bin kein Mörder.
1: Er hat gesagt, er hat nichts zu verlieren. Gar nichts.

0: Nina und ich, wir hatten einen Streit.
1: Ja, worum ging es bei dem Streit?
0: Sie wollte eine Familie gründen. Mit mir. So mit einem drum und dran. Ich eben nicht. Und sie hat mir vorgeworfen, ein Egoist zu sein. Und das... Und ja, das war ich auch, klar. Ich war auch ein Egoist. Ja. Bitte, das reicht doch jetzt. Bitte.
1: Ist alles in Ordnung mit Ihnen? Geht's Ihnen nicht gut?
0: Ich hab seit heute Morgen nichts gegessen. Bin einfach ein bisschen unterzuckert.
1: Wusste Rainer Schladen von dem Wunsch seiner Frau?
0: Keine Ahnung. Wir haben nie darüber gesprochen.
1: Warum erst jetzt, 2 Jahre später?
2: Vielleicht hat Rainer irgendwas erfahren, was die Staatsanwaltschaft damals noch nicht wusste.
0: Da fängst du jetzt auch damit an? Da war nichts und da ist nichts jetzt. Kapiert?
2: Ich kapiere nur, dass Rainer das irgendwie anders sieht. Ich verstehe nur nicht, warum.
0: Warum soll ich sie denn über Bord stoßen? Ich habe sie doch geliebt. Ich meine, was auch immer Rainer jetzt dazu bringt. Nach 2 Jahren, nicht? Also, zwei Jahre danach immer noch an einer kranken Theorie festzuhalten, das ist ja... Ich weiß es doch nicht, es ist einfach nicht wahr.
1: Der Mann hätte 1000-mal die Gelegenheit gehabt, sich an Ihnen zu rächen. Sie sind der Alpenbulle, sind eine öffentliche Person, treten öffentlich auf.
0: Jetzt hört ihr nicht mal auf damit, ich bin unschuldig. Wie oft soll ich Ihnen das sagen?
1: Paul, was machst du da? Vorsicht!
2: Ja, ich bin vorsichtig. Ich versuche jetzt mal Hilfe zu holen.
1: Wie willst du das machen?
2: Ich morse SOS.
0: Das soll funktionieren.
3: Ich wollte dich nur vorwarnen, falls du es früh genug abhörst. Ich komme jetzt zu euch, zum Italiener. Ah, du wirst mich nicht erkennen. Es wird keinen peinlichen Mama-Auftritt geben.
1: Ernsthaft unterzuckert? Sind Sie Diabetiker? Okay, haben Sie Traubenzucker dabei?
0: In der Garderobe.
2: Meine Fresse, warum antwortet denn da keiner? Sieht das keiner oder was?

0: Da morst doch jemand SOS.
1: Das ist Scheiße.
2: Wasserschutzpolizei Jakob Frings.
3: Hallo, ja, hier Schlesinger. Da funkt jemand SOS.
2: Moment mal, Sie haben doch heute schon mal angerufen.
3: Ja, ich hab heute schon mal angerufen.
2: Julia, unser Angelfreund. So, da sendet also jemand SOS, ja? Und von wo? Aus der Meersburg, das ist ja interessant. Oder kann es vielleicht sein, dass wieder nur irgendjemand ihre Fische da verscheucht, hä?
4: Wo genau sind Sie denn jetzt? Alles klar, wir kommen.
2: Nee, der verarscht uns doch nur wieder.
4: Und was, wenn nicht? Übernimmst du die Verantwortung?
2: Nee.
5: Hey, da! Da antwortet jemand. Gib mir mal einen Zettel und einen Stift, bitte. Komm, Nele, mach.
6: Ich brauch Traumzucker.
4: Ich weiß. Ja?
7: Und?
8: Herr Schladen.
4: Wir können leider Herrn Hartmann nicht mehr vernehmen.
7: Quatsch. Natürlich können Sie das.
8: Nein, das können wir nicht. Er ist nicht vernehmungsfähig.
4: Er ist unterzuckert, er ist Diabetiker und er braucht dringend einen Arzt.
7: Darauf fallen Sie rein? Der Mann ist Schauspieler. Wie blöd kann man sein? Ne? Der macht Ihnen doch was vor.
4: Nein, das tut er nicht. Wenn wir nichts unternehmen, dann stirbt er.
7: Er soll die Wahrheit sagen. Dann kann er meinetwegen einen Arzt bekommen und für den Rest seines Lebens in den Knast wandern.
4: Herr Schladen, so funktioniert das nicht. Auf diese Art werden Sie nie rausfinden.
7: Scheiße.
5: Zwei Stunden und ein paar Minuten.
0: Hey, Nele, du klappst mir jetzt nicht weg. Komm, entspann dich, ruhig, Atme ruhig, ganz ruhig, Atme ruhig, einatmen, ausatmen, komm. Ich habe gerade mit jemandem gemorst, gesagt, Hilfe ist unterwegs. Okay, komm, schön atmen, Nele, guck mich an. Ich verspreche dir, ich hole uns hier raus. Okay, ich verspreche dir.
4: Okay.
9: Nele, ich bin's. Wenn du das abhörst, ruf mich bitte an. Übrigens, ich war beim Italiener. Wer nicht da war, das warst du. Wo seid ihr überhaupt? Ich hoffe nicht, dass du mich angeflunkert hast. Also ruf mich an.
3: Genau von dem Turm kam das SOS-Zeichen.
2: Ja, okay. Und jetzt? Jetzt kommt da nichts mehr. Hat sich der Notruf offensichtlich von selbst erledigt.
3: Was soll das? Glauben Sie mir etwa nicht?
2: Ganz ehrlich? Nee.
4: Sind Sie sich sicher, dass es ein SOS-Zeichen war?
3: Liebe Frau, ich bin 40 Jahre zur See gefahren. Ich weiß, was es bedeutet, wenn jemand ein SOS-Zeichen sendet. Und ich habe geantwortet, Hilfe kommt.
2: Und was sollen wir jetzt machen? Sollen wir jetzt zu Fuß da hochspazieren? Ich habe eine bessere Idee. Wir bestellen direkt einen Helikopter. Das macht ein bisschen mehr her, oder?
10: Julia. Bei solchen Wichtigtouren und Super-Egoisten kriege ich so eine Krawatte.
3: Ich weiß, dass es komisch klingt, aber es hat jemand ein SOS-Zeichen gesendet.
2: Ja, vielleicht der Burggeist oder
10: doch eher die Dienerschaft?
4: Jakob, warte mal, sind nicht Nele und Paul heute da oben zu diesem Krimi-Ding, diese Lesung?
2: Das mag ja sein, aber hast du mal auf den Tacho geguckt? Ich kann mir kaum vorstellen, dass sie um die Uhrzeit da oben im Turmzimmer hocken und ein SOS-Signal senden, weil die Veranstaltung vielleicht so doof ist.
3: Liebe Frau, so einen Kollegen wie den braucht man wirklich nicht.
2: So, jetzt passen Sie mal auf.
4: Jakob, warte bitte. Können Sie vielleicht noch mal was morsen?
3: Ja, was soll ich morsen? Ihr glaubt mir doch sowieso nicht.
4: Bitte.
3: Also was?
4: Paul. P-A-U-L.
2: Julia, das kann doch jetzt echt nicht dein Ernst sein.
5: P-A-U-L.
11: Paul?
5: Ja?
11: Da morst einer Paul?
5: Sieht so aus.
3: Das bedeutet jetzt ja.
12: Paul ist da drin.
2: Scheiße. Ich versuche Nele zu erreichen. Ja, bei Paul brauche ich sie offensichtlich nicht probieren. Mailbox, ich probier's mal zu Hause.
9: Fehrenbach? Jakob? Nein, Nele ist nicht da. Sie ist mit diesem Schauspieler unterwegs. Und mit Paul. Ja, jedenfalls so viel ich weiß. Warum?
2: Nur so, ich wollte Nele mal was fragen.
13: Bombe!
9: Was?
12: Was?
13: Euer Paul morst Bombe!
10: Wie bitte, geht das vielleicht ein bisschen konkreter?
9: Was denn für eine Bombe?
2: Nele und Paul sind offensichtlich noch in der Meersburg. Ich kann das jetzt nicht erklären. Ich melde mich später nochmal, okay? Tschüss.
14: Zwei Stunden?
12: Zwei Stunden?
2: Ja. Okay, versuch du, jemanden in der Burg zu erreichen. Da muss uns unbedingt jemand aufschließen. Wir versuchen derzeit das Sprengstoffkommando zu erreichen.
13: Auf Wiedersehen und vielen Dank auch noch. Na, sowas. Ach, nee. Heidefische und dann das.
5: Außen tut sie nichts mehr.
10: Die sind wahrscheinlich unterwegs. Meinen Sie, ihm ist kalt?
11: Eher heiß, glaube ich. Hey, wir sind gleich hier raus. Nicht einschlafen, okay? Hm? Wach bleiben, bitte. Gut.
10: Machst du?
5: Komm, mach den Kopf hoch. Los, komm.
11: Okay. Ja?
7: Wie weit seid ihr?
11: Wir brauchen noch.
7: Versuchen Sie nicht, mich zu verarschen.
11: Niemand versucht, Sie zu verarschen. Wir versuchen hier was rauszufinden, was die Staatsanwaltschaft vielleicht übersehen hat. Und das dauert einfach.
7: Warum sagt er nichts mehr?
11: Er denkt nach.
7: Hat er mit seiner Krankennummer aufgehört?
11: Ja. Ja, Sie hatten recht, er hat geblufft.
7: Du verarschst uns nicht, Michael! Du nicht!
5: Das war's jetzt, oder was?

0: So, kommen Sie rein.
1: Danke. Die Kollegen vom Sprengstoffkommando sind gleich da.
2: Hier geht's zum Westturm, oder?
3: Nein, hier ist die Kürzere. Ich zeig's Ihnen gerade.
1: Danke.
3: Ja, da hier hinten.
1: Danke.
2: Paul?
4: Lena?
5: Hey, auf gar keinen Fall die Tür aufmachen! Dann fliegen wir alle in die Luft.
1: Paul, alles okay bei euch?
5: Die Tür und die Fenster sind mit einem Zündsatz verbunden. Wir brauchen Sprengstoffexperten.
1: Ja, die sind auf dem Weg. Ist bei Nele alles okay?
6: Alles gut. Aber Jakob, wir brauchen auch einen Notarzt.
7: Wir haben hier einen Mann mit Zuckerschock.
2: Ich mach das.
3: Und was ist, wenn er das da draußen mitkriegt? Ich meine, wir wissen ja nicht, wo der gerade ist. Und wenn der die Burg sieht, dann sieht er auch unsere Kollegen.
6: Ja. Dann ist das so.

0: Paul, Sie sind da.
1: Hören Sie mich?
2: Ja, wir hören Sie.
1: Hallo, ich bin Anna Meierling vom Sprengstoffkommando.
3: Wir werden das Problem jetzt gemeinsam lösen. In der Tür ist auf jeden Fall ein Kontaktdraht.
2: Ja, hier innen auch.
1: Das heißt, er ist vielleicht wirklich mit dem Zündsatz
3: drin verbunden. Bevor ich nicht weiß, um was für einen Zündsatz
1: es sich handelt, kann ich schwer was sagen. Gib mir mal die Kamera.
3: Gibt es einen Zeitzünder?
2: Ja. Der steht auf 1 Stunde 13 Minuten.
3: Ich schiebe Ihnen jetzt die Kamera unter der Tür durch.
2: Ah, ja, ich hab's.
1: Zeigen Sie mir den Zündsatz
3: von allen Seiten, bitte.
2: Einmal hier.
3: Und etwas von oben, bitte.
2: Ja.
3: Und noch mal etwas tiefer.
2: Einmal hier.
3: Sehen Sie die schwarze Kappe unter der Digitalanzeige?
2: Ja.
3: Versuchen Sie mal, diese zu öffnen.
2: Echt? Soll ich die wirklich öffnen?
1: Ja, bitte.
2: Okay, ich hab was.

0: nicht gut. Ich mache jetzt einen Screenshot. Bitte die Kamera jetzt ruhig halten. Danke. Das war's fürs Erste. Ich versuche jetzt die Schaltung zu studieren, um anhand meiner Unterlagen zu einer Lösung zu kommen.
1: Hier sind sie alle.
0: Nele! Nele!
2: Was machst du hier?
0: Und Nele! Ist sie da? Mama?
3: Alles gut, mir geht's gut.
0: Nele! Kind, ist da die Bombe drin?
3: Mama?
0: Beruhige dich bitte. Mädchen, wir holen sie da raus. Ich verspreche es dir. Wer macht denn sowas?
1: Setz dich erst mal hin, okay?

0: Hallo?
1: Was soll denn das?
2: Spielen Sie ja keine Spielchen mit mir. Das nächste Mal gehen Sie sofort ran, verstanden?
1: Und?
0: Er hat gestanden. Gerade eben.
2: Das haben Sie gut gemacht.
3: Danke. Und jetzt?
2: Ich will ihn sprechen.
1: Er soll es mir auch sagen.
2: Was ist das?
3: Fuck.
4: Hast du dir nicht gesagt, dass die ohne Sirene ankommen sollen?
3: Ich hab's vergessen, sorry.
2: Sie haben mich die ganze Zeit verarscht.
0: Nein.
1: Ich will ihn sprechen.
2: Sofort. Geben Sie ihn mir. Haben Sie verstanden?

0: Tanten, Sie sollen ihn mir geben.
1: Jetzt!
0: Er hat gar nicht gestanden.
1: Stimmt's? Okay.
0: Sagen Sie mir endlich die verdammte Wahrheit!
1: Ich lasse mich nicht mehr verarschen. Von nichts und niemandem.
2: Niemand will Sie verarschen, aber jedes Spiel hat seine Regeln.
1: Sie wollen mir was über Regeln erzählen?
0: Sie sind hier nicht der Spielleiter!
3: Da hat gerade ein Kind geschrien.
2: Hat Herr Schladen ein Kind?
3: Ja.
2: Ich dachte, seine Frau wollte mit ihm eine Familie gründen.
3: So, unser Kind.
4: Hallo? Rainer Schladen ist wahrscheinlich zu Hause. Checkt die Adresse und schickt eine SEK hin.
5: Ich mach das.
6: Okay.
2: Weiß Herr Schladen, dass das Kind von Ihnen ist?
3: Nein, nein, hat sich nicht getraut, da ihm zu sagen.
6: Ja, okay, komm, alles gut, nicht so doll, alles gut.
7: Hey, sag mal, könnt ihr mir jetzt mal sagen, was ich hier machen soll? Hallo!
8: Nele?
9: Nele, die holen euch hier raus. Die holen dich raus, ich weiß es.
8: Dieser Mann hat doch auch ein Kind. Und der weiß, dass man für Kinder da sein muss, Nele.
2: Ja, das muss man.
8: Ich weiß nicht, was ich sagen soll. Ich liebe dich. Das musste ich jetzt sagen. Schlimm?
2: Gar nicht schlimm. Ich liebe dich auch, Mama.
5: Wir müssen jetzt wirklich wieder nach hinten gehen. Es ist zu gefährlich.
6: Gleich, bitte.

0: Ja.
1: Machen Sie sich keine Hoffnung. Sie schaffen es nie, den Zündsatz zu entschärfen. Ich bin Profi.
0: Ich weiß.
1: Das ganze Programm läuft schon. Notarzt, Sprengstoffkommando. Aber Sie sind immer noch da drin. Wie haben Sie es ja nicht geschafft, Hilfe zu holen?
0: Ist das noch wichtig?
1: Nein. Sie haben versagt, nur das zählt.
0: Herr Schladen, Sie haben ein Kind.
1: Das geht Sie nichts an.
2: Ja, das ist richtig. Aber ich habe auch Kinder.
0: Und ich frage mich, was die denken würden,
2: wenn ich was mache, was unser komplettes Leben verändert.
1: Es ist seins. Vor ein paar Monaten, da musste sie operiert werden. Hat man ihre Blutgruppe gecheckt. Ich hab die nicht. Nina hatte die auch nicht. Muss man doch nur eins und eins zusammenzählen.
0: Ja, und das ist der Grund, warum Sie das jetzt
2: machen, Jahre später.
1: Ja, ist ja toll, wie Sie das rausgefunden haben. Super.
2: Warum
0: hätte Hartmann Ihre Frau umbringen sollen? Weil Sie ein gemeinsames Kind haben?
1: Der wollte es nicht.
0: Woher wissen Sie das?
1: Ist doch scheißegal. Ich weiß es.
0: Sie sind in Therapie, oder?
1: Nee. Ich bilde mir das nicht ein. Ja, das ist es, was Sie denken, ja? Dass ich

0: hier, dass bei mir irgendwas nicht stimmt da oben?
1: Ich denke nicht. Ich frage nur.
0: Die haben doch alle keine Ahnung. Die verschreiben einen Pillen. Labern, sonst nichts.
2: Ich habe die Therapie abgebrochen.
0: Und seitdem, da geht's mir gut. Ich kann endlich wieder klar denken.
2: Bin ich mehr benebelt von diesem ganzen synthetischen Psychomist.
0: Dieser Mann hat mir alles genommen. Und dafür wird er büßen.
1: Okay. Ich hab's begriffen. Sie sind ein Feigling.
0: Ich? Ein Feigling?
2: Wissen Sie, was ich die letzten Jahre gemacht habe? Bevor die mich in Ruhestand versetzt haben?
0: Ich habe so oft mein Leben riskiert. Für andere.
1: Das war mal. Und jetzt? Jetzt sitzen Sie da und drücken auf den Knopf und dann ist alles vorbei. Der große Held von damals
3: macht Boom und alles andere ist ihm scheißegal. Herr Schlachten, wann haben Sie aufgehört, ein echter Held zu sein?
1: Menschen verlieben sich. Und Menschen trennen sich. Glauben Sie mir, ich weiß, wovon ich rede.
3: Das ist normal, das ist das Leben. Das kann wunderschön sein oder furchtbar, furchtbar traurig.
1: Aber man kann trotzdem ein Mensch sein, bei dem man nicht kotzen muss, wenn man ihn im Spiegel sieht. Und das werden Sie tun, wenn das hier vorbei ist.
3: So, und dann ist es nämlich auch egal, wie viele Menschenleben Sie mal gerettet haben, weil woran man sich erinnern wird, ist an den Mann,
1: der Unschuldige getötet hat und der sein Kind alleine gelassen hat.
3: Sein Kind übrigens, dem es scheißegal ist, wer sein leiblicher Vater ist.
1: Ihr Kind weint und Sie kommen und trösten es. Mehr will Ihr Kind nicht.
3: Sie sollten sich überlegen, wie Sie das Ihrem Kind erklären wollen, dass es Ihnen umsonst vertraut hat, bloß weil plötzlich die Blutgruppe nicht mehr passt.
1: Ich könnte das nicht. Das ist ein Verrat an allem, woran Ihr Kind geglaubt hat.

0: gehst jetzt mit.
1: Du gehst jetzt mit. Du bleibst wach. Hast du gehört? Du bleibst wach. Okay, schön atmen. Schön atmen. So ist gut. Schön atmen. Atmen. So ist gut. So ist gut.
0: Nele, das Scheißding ist aus.
2: Michael Hartmann wird überleben. Er ist unschuldig, oder?
3: Ich glaube schon, ja. Und Rainer Schlagen?
2: Ich habe gerade mit dem Leiter des SEKs gesprochen. Sie bringen ihn in eine Klinik.
3: Gut. Und das Kind?
2: Anscheinend im Moment noch bei einer Babysitterin, die das Kind gut kennt.
3: Wo sind Jakob und Paul?
2: Die sind irgendwie ziemlich schnell weg. Irgendwie Danke sagen?
3: Wem?
4: Naja, und mein Ausbilder bei der Armee hat früher immer gesagt, irgendwann wirst du froh sein, wenn du morsen kannst. Dann wirst du, wie die Rechte damit hatte.
5: Ja, scheiß auf alle Handys und den ganzen elektronischen Kram. Wenn die Batterie leer ist, bist du tot.
4: Ja. Ach, Herr Schlesinger. Der muss das Leben gerettet. Vielen Dank.
5: Gern geschehen. Aber warum wollen gerade Sie mir eine schöne neue Angelstelle zeigen?
6: Weil ich nicht will, dass sie heute Nacht noch mal bei uns anruft. Und da vorne, da sind so viele Karpfen, dass sie zu gar nichts anderes mehr kommen werden, außer zu angeln.
5: Aber was mache ich, wenn doch keiner beißt?
4: Dann rufen Sie mich an.
5: Okay, das mache ich.
4: Aber auf dem Handy, ja?
5: Ja, klar. Okay.

Mein Name ist Britta und ich arbeite als Dokumentarin beim WDR. Seit den 50ern wird im Prinzip alles an Videomaterial, was der WDR produziert hat, auch archiviert. Das ist eine Digibeta-Kassette. Früher wurde halt im WDR alles auf diese Kassetten aufgezeichnet. Seit einigen Jahren läuft alles digital und deswegen ist das jetzt wirklich ein Dinosaurier. Nachdem alles digitalisiert war, hat uns das Kapazitäten gegeben, um jetzt einfach andere Dinge machen zu können. Also in den letzten Jahren kam das Thema Verifikation und Faktencheck. Das ist ein Thema, was mega wichtig ist. Hat die Person das wirklich so gesagt oder ist das irgendwie KI generiert und über verschiedenste Wege dann dem Ergebnis auf die Spur zu kommen und hinterher wirklich auch sagen zu können, ja, die Person hat das gesagt und das war dann und dann, da und da. Kann es also sogar noch beweisen. Das macht dann schon richtig stolz.

0: Leiche?
1: Ja.
0: Na, geht doch.

0: schon. Ach, komm, bitte komm schon. Hier.
1: Saskia. Ich habe einen Geier gesehen.
0: Na und?
1: Ein Geier.
0: Ich weiß.
1: Hier bei uns.
0: Das ist ein Beamter.
1: Wie willst du mich verkackeiern?
0: Nein, ein BKA-Geier. Vom Bundeskriminalamt. Die machen ein Experiment. Die testen, ob man mit einem Geier Leichenteile finden kann.
1: Und warum ausgerechnet bei uns?
0: Es bestünde eventuell die Möglichkeit, dass ein Geier billiger und effektiver ist als die technischen Methoden. Wahrscheinlich blamiert man sich hier weniger als woanders. Jetzt werden Spuren ausgelegt, die der Geier finden soll.
1: Und wo genau suchen die?
0: Hier halt. Warum fragst du denn? Wir haben doch keine Leiche im Keller, oder?
1: Nö, nö.
0: Die Zündkerze ist bestimmt wieder versuppt. Kannst du mir mal die Drahtbürste geben?
1: Ich habe keine Zeit.
0: Was?
1: Ich muss kochen.
0: Kochen? Und wenn du glaubst, dass ich meinen kompletten freien Tag damit verbringe, dich zum Laufen zu kriegen, dann hast du verdammt recht.

0: Und?
1: Moment.
0: Von 23C?
1: Könnte sein.
0: Wenigstens hat er sich diesmal nicht verflogen.
2: Dann kann man keinen Vorwurf machen. Ist nicht sein Revier.
0: Nur unser Experiment, unsere Nerven, unsere Zeit.
2: Komisch. Jetzt locker die Erde.
3: Frisch umgegraben.

0: Haben Sie die Nummer der örtlichen Staatsanwältin? Wie hieß die noch?
1: Henker. Genau richtig. Wie kann ich Ihnen helfen, Herr?
0: Kann nein, BKA Düsseldorf. Wir machen ja dieses
1: Geier-Experiment. Ich weiß. Ich bin informiert.
0: Okay. Darf ich?
1: Bitte.
0: Ja, wir.
1: Ja?
0: Ich schätze, wir haben da was ganz Interessantes gefunden.
1: Ja?
0: Ja. Ein Schädel. Nicht weit von hier. Schussverletzung. Meine Kollegen suchen gerade den Rest.
1: Wovon?
0: Dem Schädel? Der Leiche? Wenn Sie wollen, fahren wir zusammen zum Fundort.
1: Unbedingt. Ich informiere nur noch kurz Herrn Schulte.
0: Schulte?
1: Kommissar Schulte, wir haben ja auch eine eigene Polizei.
0: Ach was,

0: Training, die suchen Polizisten und keine Leistungssportler. 1000 Meter unter 3 Minuten, ey. Das pack ich nie.
1: Dafür hast du Umzug nach Berlin, Rückkehr nach Büdringhausen in Rekordzeit geschafft. Respekt.
0: Mann, das war halt nix.
2: Polizei ist jetzt was, oder wie?
0: Mhm. Ich werde Polizistin. Kapier's endlich.
2: So wie du damals Balletttänzerin werden wolltest und Räubertochter?
0: Papa, da war ich 8.
1: Da warst du schlauer als jetzt.
0: Was hast du bloß? Du hast überhaupt nichts damit zu tun. Ich verdiene mein eigenes Geld.
1: Und weißt du auch womit? Nachts um 3 irgendwelche besoffenen Leute auseinanderbringen. Sich bei Castor-Transporten von Demonstranten anschreien lassen, obwohl man eigentlich selber gerne mitdemonstrieren würde. Damit wirst du dein Geld verdienen.
0: Ja, sollen immer nur die anderen den Scheiß machen?
2: Das habe ich doch nicht so gemeint. Ich will einfach nicht, dass... Wenn du dich so für Gesetz und Ordnung interessierst, warum studierst du dann nicht Jura?
0: Damit ich so werde wie du?

0: Männlich.
1: Alter?
0: Kann man nicht so genau sagen. Lag ja nicht die ganze Zeit hier. Aber es scheint so, als wäre er ganz gut konserviert worden, wie eine Moorleiche.
2: War da ein hoher Torfanteil?
0: Exakt.
2: Ja, das kommt vom Moor. Die Böden hier in der Gegend sind...
0: Wie auch immer. Der gute Mann wurde auf jeden Fall hier ausgekippt, nicht hingelegt. Fundort ist auf keinen Fall Tatort. Was Sie hier sehen, ist so eine Art Knochenmikado. Ist aber fast alles da, bis auf den Teil der Hand.
2: Das heißt, der Täter hatte wenig Zeit, er stand unter Druck, es musste schnell gehen. Irgendwelche konkreten Hinweise?
0: Was?
2: Herkunft, Identität, sowas.
0: Wir lassen das Routineprogramm laufen und den Rest übernimmt dann die örtliche Kripo.
2: Also ich?
0: Nein, nicht ganz.
3: Kommissar Schulte ist die örtliche Kripo. Gewissermaßen.
2: Was dagegen?
0: Wir melden uns dann bei Ihnen, wenn wir die ersten Ergebnisse haben, ja?
4: Ich gehe dann noch mal die Vermisstenlisten durch, ja?
3: Vor allem die mit einer Kugel im Kopf.
4: Projektil. 9 mm.
3: Das macht die Recherche bestimmt einfacher. Oma!
4: Ich gehe dann schon mal.
3: Oma, was machst du denn hier?
5: Ich treffe mich mit einer Freundin.
3: Aha.
5: Irene Schlüter, kannst du gerne überprüfen.
3: Wieso? Ich sag doch gar nichts.
5: Ich hab's eilig, die warten schon.

0: Das war jetzt aber das allerletzte Mal, dass ich was für dich getan habe. Musst du immer? Du kannst ja noch nicht mal Danke sagen. Dann sag auch wenigstens nichts, wenn dich jemand nach der Sache fragt.
1: Fräulein, zahlen bitte.
2: Zusammen oder getrennt?
0: Getrennt, bitte.
2: Dann macht es 1,80 für Sie, Frau Holtkamp, und 1,80 für Sie, Frau Schlitter.
0: Stimmt so.
3: Okay. Ich habe mein Geld vergessen. Oh. Hedwig?
0: Tut mir leid, aber Frau Schlüter gibt kein Trinkgeld. Sie kann ja auch nicht Danke sagen. Stimmt's, Irene?

0: Bitte nicht.
1: Na.
2: Hallo, hallo, Klaus. Hab gehört, die haben im Wald was gefunden?
1: Ja, ein Skelett, männlich.
2: Jetzt verstecken sich die Kerle schon im Wald vor einem.
1: Der nicht, der hatte wohl auch ein Projektil im Kopf.
2: Oh.
1: Ja, oh, da sagst du was.
2: Saskia, hallo. Was ist mit der los?
1: Keine Ahnung. Du, ich habe mal eine Frage. Was würdest du an meiner Stelle tun, um eine junge Frau davon abzuhalten, etwas zu tun, das falsch ist?
2: Saskia?
1: Nee, nee, Nadine. Die will immer noch Polizistin werden.
2: Nichts?
1: Wie nichts?
2: Nichts. Wenn du dagegen bist, ist sie dafür. Und wenn du dafür bist, wird sie Lunte riechen. Also, mach nichts.
1: Auf nichts wäre ich auch gekommen.
2: Nee. Wärst du nicht. Aber versuch's mal.
1: Tschüss.
2: Tschüss.
0: Sie müssen das hier untersuchen, so schnell wie möglich.
3: Was ist ein Knochen?
0: Ja, das sehe ich auch. Kann das von einem Tier sein?
3: Oh. Also, wenn Sie mich fragen, ist das ein Puzzleteil von unserem Skelett.
1: Wo haben Sie das her?

0: Ich muss sicher sein, ob dieser Knochen hundertprozentig zu unserem Skelett passt.
1: Das kann doch gar nicht sein. Ihre Oma macht vielleicht ein paar verrückte Dinge und Sachen, die andere Leute in ihrem Alter nicht machen, aber sowas...
0: Schulte, untersuchen Sie den Knochen, bitte.
1: Ja.
2: Oh, Sie auch hier. Es ist... Ich wollte nur kurz ein paar Untersuchungsergebnisse haben. Machen Sie einen Ausflug?
1: Wir haben einen sehr schönen Fluss hier in der Gegend, auf dem man sehr gut Kajak fahren kann, ja.
2: Kajak, Sie.
1: Ja, kann ich die Ergebnisse mal sehen?
2: Nee, ist noch nicht vollständig. Ein erster Check mit unserer Datenbank hat nichts Relevantes ergeben. Der Mann ist Anfang der 50er gestorben. Identität konnte man nicht klären, also nicht vorbestraft, nicht gesucht.
1: Ja, bei uns genauso. Negativ, also weder vermisst noch registriert. Was hat denn eure Ballistik ergeben?
2: 9 mm. Vermutlich Wermers Pistole, P38.
1: Ha, P38. Dann könnte es ja eine Kriegsverletzung sein.
2: Möglich. Aber so wie ich die Bauern hier in der Gegend so einschätze, könnte manch einer noch so einen Teil von seinem Opa im Keller versteckt haben. Naja, wie dem auch sei. Das ist jetzt euer Problem. Euer Schädel, euer Fall.
1: Vielleicht finden wir ja was über die Presse raus. Ich finde, wir sollten eins von diesen Fotos in der Zeitung veröffentlichen.
0: Ja, das wäre vielleicht...
2: Ja, das ist eine gute Idee. Ich meine, wenn sich mal so anschaut, die Zahnstellung ist ziemlich außergewöhnlich. Und das sieht ja aus, als hätte Mutter Natur mit den Zähnen gewürfelt, anstatt sie vernünftig anzuordnen. Dann möchte ich mich nochmal verabschieden. Das Experiment mit dem Geier ist wohl durch. War eine Schnapsidee?
0: Ja, ich verstehe.
2: Ja. Vielleicht sehen wir beide uns ja mal in Düsseldorf, hm?
0: Warum?
2: Naja, also Sie wollen ja nicht ewig hierbleiben, hm? Ja, wir sehen uns.
0: Bis dann.
2: Bis dann.
0: Schulte, das hätten Sie nicht tun dürfen.
1: Was ist denn, wenn Ihre Oma mit der Sache überhaupt nichts zu tun hat?
0: Ich kann es mir ja auch nicht vorstellen, aber ich muss sicher sein, verstehen Sie?

0: sag nix.
1: Was hast du da im Garten ausgebuddelt? Du musst mir das sagen, bitte.
0: Ich sag nix.
1: Oma, ich mache mir total Sorgen.
0: Nix.
1: Hatte Opa Friedel eine Pistole?
0: Als der Friedel endlich aus der Kriegsgefangenschaft kam, hatte er nix bei sich. Und erst recht keine Pistole. Und wenn, dann hätte ich ihn sofort wieder zurückgeschickt.
1: Oma, ich habe im Garten ein Knochenstück gefunden. Im Bollerwagen. Du musst mir das erklären. Ich flehe dich an.
0: Wir hatten mal Hühner.
1: Mit Zeigefinger? Kein Zweifel.
2: Kein Zweifel, der Knochen stammt von unserem Skelett. Aber es könnte ja sein, dass ein Wildschwein den Zeigefinger unseres Opfers abgebissen hat und ihn dann wieder rausge... So ein Knochen verdaut sich nicht so einfach. Der kommt ja quasi raus, wie er rein... Also...
1: Schulte.
2: Es gibt viele Wildschweine hier in der Gegend.
1: Und wie viele Skelette mit 9 Fingern?
3: Ja, bitte? Oh, die geballte Macht der Ermittlung. Wie komme ich zu dem Vergnügen?
2: Wir haben ein Problem.
1: Ich habe ein Problem.
0: Irene, sie weiß alles. Und sie wird dich fragen. Überleg dir genau, was du sagst. Am besten nix.
3: Oh, jetzt haben wir alle ein Problem.
1: Mir ist natürlich klar, dass ich die Ermittlungen gegen meine Oma nicht persönlich einleiten darf.
2: Ich werde alles versuchen, um die Unschuld ihrer Oma zu beweisen.
3: Wenn sie unschuldig ist, wovon ich selbstverständlich überzeugt bin. Aber wir...
1: müssen den Fall behandeln, wie jeden anderen, natürlich.
3: Nein, natürlich nicht.
1: Wie?
2: In diesem Fall gilt die Lex Büdringhausen.
1: Die was?
3: Wir regeln das erstmal unter uns. Wäre das in Ordnung für Sie?
0: Damit das von Anfang an klar ist. Ich sag nichts.
1: Was meinst du, warum wir den ganzen Zauber hier veranstalten? Wir wollen dir helfen.
0: Egal.
1: Oma, ich dreh durch. Hast du eigentlich eine Ahnung, wie tief du in der Scheiße steckst?
2: Ihre Enkelin hat leider recht. Es ist kein Bagatelldelikt.
4: Streng genommen müsste die Staatsanwaltschaft einen Haftbefehl wegen des Verdachts auf ein Tötungsdelikt beantragen.
0: Meine Enkelin?
2: Sie sagen ja doch was.
0: Jetzt nicht mehr.
1: Ich bin raus. Ich bin befangen. Verstehst du das?
4: Ein Kollege aus Münster müsste den Antrag stellen und ich müsste ihn dann genehmigen.
2: Und ich müsste sie dann verhaften?
4: Na.
2: Oder ein Kollege, aber...
1: Oma, wir haben jetzt nur noch das Wochenende, um deine Unschuld zu beweisen.
4: Montag wird's offiziell und dann...
1: Du musst jetzt mit uns sprechen.
0: Ich sag nix.
4: Das ist er.
1: Wer?
4: Uli. Oma braucht jetzt einen Anwalt. Je eher, je besser.
1: Ja, aber warum ausgerechnet den?
4: Ich hab ihn doch gesagt. Wir regeln das unter uns erstmal.
2: Kurze Frage, wie lange dauert es hier noch ungefähr? Ich würde nämlich gerne noch ein paar Runden mit meinem...
4: Peter!
2: Kann ich aber auch morgen machen.
5: So, Frau Hartkamp, Sie sagen jetzt erstmal nix.
1: Tolle Idee.
4: Uli, Lex Büdringhausen.
5: Wieso hast du das nicht gleich gesagt? Das dauert natürlich. Ich muss jetzt erstmal kurz zu Hause anrufen. Und Sie müssen jetzt natürlich doch was sagen.
0: Ich sag nix.
5: Hallo Schatz, ich bin's. Du, hör mal, ich kann nachher leider nicht mit zu deiner Mutter.
1: Oma.
5: Ja. Ich weiß, aber es gibt eben andere Dinge, die sind noch wichtiger. Nein? Hör mal, Schatz.
6: Ich hab die Situation gerade. Sehen Sie, du, ich wäre ewig.
5: Das wird sie verstehen, gar kein Problem.

0: Uns können Sie es doch sagen. Wer lag da bei Ihnen im Garten?
1: Und warum haben Sie ihn ausgebuddelt?
2: Und warum haben Sie ihn dann auf dem Feld wieder eingebuddelt?
3: Ja, seid ihr denn alle ganz und gar verrückt geworden? Denkt ihr denn wirklich,
4: ich hätte... Wir denken gar nicht, aber...
3: Wisst ihr was? Ich
5: sag nix.

0: Probleme?
1: Ach, es ist aber auch.
2: Vielleicht kein Benzin? Wir kriegen das hin.

0: Bitte sehr.
1: Und wo ist deine Uniform?
2: Die brauche ich nicht.
1: Du bist Polizist.
2: Jetzt nicht.
0: Was?
2: Jetzt nicht in Uniform.
3: Frau Schlüter, damit das gleich klar ist, das hier ist ein informelles Gespräch. Sie und die Frau Holtkamp waren doch mal richtig gute Freundinnen, nicht?
1: Lange her.
0: Wie lange denn genau?
1: Lange.
3: Aber dass die Frau Holtkamp jetzt Probleme bekommt, das möchten Sie doch trotzdem nicht. Würden Sie uns dann ein paar Fragen beantworten?
1: Ja, zahlen Sie das alles hier?
3: Selbstverständlich, wir wollen ja was von Ihnen.
1: Na gut, was wollen Sie wissen?
0: Dieser Schädel, der vermutlich vorher bei der Frau Holtkamp im Garten lag, taucht plötzlich im Wald auf. Die Frau Holtkamp besucht Sie nach all den Jahren aus heiterem Himmel. Sie beide treffen sich sogar hier im Café noch einmal.
1: Woher wissen Sie das?
3: Ja, das muss natürlich alles nichts bedeuten, aber wir fragen uns natürlich, was hatten Sie beide da zu besprechen? Wem gehörte dieser Schädel und was haben Sie damit zu tun? Frau Schlüter, ich rate Ihnen dringend, sagen Sie uns die Wahrheit. Wir kriegen es sowieso raus. Also, wir hören.
1: Ich sag nix.
4: Papa?
5: Ja?
4: Ich muss mit dir reden. Ich habe nochmal nachgedacht. Also, ich kann ja verstehen, dass du dir Sorgen machst. Und ich finde es ja auch total süß, aber ich weiß diesmal einfach, dass es genau mein Ding ist. Okay, du denkst, das ist jetzt wieder so eine Spinnerei wie mit meinem Studium, aber dafür habe ich nie gebrannt. Ich wollte irgendwie nur raus und aber jetzt, ey, Mann, ich quäl mich voll für diesen scheiß Aufnahmetest und ich will das unbedingt packen. Und diesmal weiß ich einfach, dass es voll richtig ist. Und du wirst stolz auf mich sein, irgendwann. Und du wirst mich verstehen. Das weiß ich. Ja, was ist?
5: Du nix.
4: Ja, pff, geht dir das jetzt am Arsch vorbei, oder wie?
5: Wieso? Ich sag doch gar nichts.
4: Ja, eben. Oh Mann, ey, warum kapierst du es denn nicht einfach mal?
5: Na super. Na danke, Doris.
3: Wer war er, woher kommt er und wie ist dieser Mensch gestorben?
6: Und?
3: Ja, wir haben schon ein paar Hinweise.
6: Sie haben noch keinen einzigen, oder?
7: Naja, jemand wollte den Stüverboten verklagen, weil sein Kind sich erschreckt hat, als es die Bilder gesehen hat.
3: Und Ihre Oma? Sagt sie immer noch nichts?
6: Nichts, kein einziges Wort. Sie hat sich im Schlafzimmer eingeschlossen. Sie sagt, dann kann sie schon mal üben, wie es ist im Knast.
3: Ich glaube nicht, dass der zuständige Staatsanwalt U-Haft beantragen wird. Es besteht doch keine Fluchtgefahr.
6: Wenn er meine Oma kennenlernt, dann wird er das wahrscheinlich anders sehen. Wollten Sie nicht paddeln gehen?
7: Ach so, ja, aber es gibt ja Wichtigeres. Außerdem habe ich meinen Kajak an Nadine verliehen. Die wollte sich fit machen für die Aufnahmeprüfung in der Polizeischule.
6: Ach, haben Sie schon die Zahnärzte abgeklappert?
7: Die wir erreichen konnten. Ja, der Rest ist vermutlich noch beim Golfen. Was ist eigentlich mit dem Richter? Wollte der nicht...
3: Der Klaus ist unterwegs, der ist an was dran.
8: Und?
9: Du musst. Selber?
8: Geht, nützt ja nichts.
9: Verdammt früh für dich.
8: Jo, ist verdammt früh. Ein Bierchen?
9: Um die Uhrzeit.
8: Ein Kaffee?
9: Ach so, freue ich mich auch wieder nicht.
8: Nur ein Bier, ein Kaffee haben, bitte.
10: Du bist ja doch da, Trainer. Ja,
8: aber nicht für euch. Ihr trainiert heute ohne mich, wie besprochen.
10: Cool.
8: Checkt das, ne?
10: Ach, Mann.
9: Der Schädel in der Zeitung, ne?
8: Jo.
9: Keine Ahnung.
8: Wie?
9: Ja, keine Ahnung. Hab gewusst, dass du mich das fragen tust, aber ich kenne den nicht.
8: Hast du dich schon umgehört?
9: Hör mal, auch Rentner am Wochenende.
8: Guck mal, das ist wichtig.
9: Wie wichtig? Hm? Wochenendtarif. Aber versprechen kann ich nichts.
8: Jo, sein. Ja.
0: Schinken wir aus. Geht auch Käse? Im Labor arbeitet zwar heute niemand, aber ich
7: Hab gedacht, vielleicht kann Ernst noch was erzählen. Und ich habe recherchiert. Das hier ist ein Steckschuss, wahrscheinlich aus weiter Entfernung. Und es gibt tatsächlich ein paar Fälle, in denen Leute mit so einem Steckschuss noch jahrelang überlebt haben.
6: Das heißt also, so eine Verletzung ist nicht zwangsläufig tödlich.
3: Irgendwann muss so ein Loch dann doch eigentlich auch wieder zuwachsen.
7: Ja, kann. Muss aber nicht. Es könnte ja auch nur eine dünne Hautschicht drüber gewesen sein und die verfault dann. Und dann sieht er so aus wie der.
3: Das würde bedeuten?
6: Das könnte doch bedeuten, dass dieser Mann mit einer Kriegsverletzung im Kopf noch einige Jahre gelebt hat.
7: Exakt das.
11: Miststück.

0: Hedwig? Ich weiß, dass du da bist. Hedwig! Hedwig! Wir müssen reden.
1: Ich bin nicht da!
0: Du bist stur wie ein Esel.
1: Das ist das einzig Gemeinsame, was uns geblieben ist.
0: Hedwig, bitte.
1: Nein.
0: Ich habe Kuchen mitgebracht.
1: Wenn das ein Trick war, dann...
2: Danke, wiederhören. Negativ. Er sagt, wenn das sein Patient gewesen wäre, dann würde er heute noch seine zahnärztliche Zulassung verbrennen.
3: Bei mir auch, leider. Null Ergebnisse.
4: Wir brauchen konkrete Spuren. Ich versuch's doch noch mal bei der Kathi und Münster. Wenn die heute eine Computertomographie von dem Schädel machen, dann...
2: Ja, dann ist in einer Minute der Staatsanwalt auf dem Plan und wir sind aus dem Rennen.
4: Ich kann das nicht.
5: Wir schon. Bis Montag ist es doch Wochenende.
4: Das Verbrechen kennt kein Wochenende. Ich weiß, Sie schon. Aber wenn das schief geht, dann kriege ich einen heiden Ärger.
2: Wo ist das Problem? Sie kennen doch einen guten Anwalt.
6: Hi. Ich wollte nur das Paddel holen. Cool. Ist er das? Krass.
7: Muss schon ein komisches Gefühl sein mit so einer Kugel im Kopf.
5: Ja, ist wahrscheinlich aus dem Krieg. Und jetzt suchen wir noch jemanden, der unseren Freund hier nach dem Krieg kannte.
7: Also, sein Friseur zum Beispiel.
4: Stimmt. Warum sind wir da nicht drauf gekommen? Wenn der Mann mit einem Projektil im Kopf überlebt hat, dann muss sein Friseur das aufgefallen sein. Nadine, du bist super.
2: Klaus, Friseur. Nein, nicht für mich. Du sollst Gund mal fragen, wer unseren Schädel frisiert haben könnte. Ja, was Wochenendtarif? Den berechne ich auch. Bis gleich.
0: Und wenn wir zusammen zur Polizei gehen? Der Kuchen ist trocken. Ist ja auch Sandkuchen. Mochtest du früher immer?
1: Früher. Früher mochte ich auch dich.
0: Was ist nun mit der Polizei? Ich könnte mich auch alleine stellen.
1: Zu spät.
0: Du hättest das nicht für mich tun müssen.
1: Habe ich aber.
0: Danke.
1: Na also, geht doch.
0: Also, ich gehe zur Polizei. Früher oder später kommen die eh weiter.
1: Du gehst nicht.
2: Nadine!
6: Hi!
2: Hi! Na?
6: So wie es aussieht, hab ich nämlich den Fall gelöst.
2: Du?
6: Anscheinend habe ich echt Talent.
2: Nadine, ich muss dir was sagen. Du hast meinen Segen.
6: Ach, du bist echt süß.
2: Aber ich baue jetzt endgültig dein Zimmer um. Ich habe schon ein paar Pläne.
6: Wieso das?
2: Ja, du wohnst doch dann in der Polizeikaserne. Also ich warte natürlich, bis du weg bist, ne?
6: Problem.
2: Ciao. Los, und mal. Und?
8: Doch, komm, den Scheiß sparen wir uns jetzt mal. Ich weiß, wer den ollen Schädel mal zu einem Friseur geschleppt hat. Und zwar lebendig.
2: Und?
8: Ja, war nicht einfach.
2: Gundmar?
8: Eigentlich unmöglich.
2: Bitte.
8: Und ich hatte Auslagen.
2: Hallo.
8: Sum-Sum Heiner.
2: Sum-Sum Heiner? Wenn ihr mich nicht hättet. Unser Mann heißt Sum-Sum Heiner.
4: Sum-Sum Heiner?

0: Das war sein Spitzname, weil er wohl immer gesummt hat. Immer. Der alte Paul hat ihm bis Anfang der 50er Jahre die Haare geschnitten und plötzlich war er weg.
1: Paul.
0: Ha? Ach, Summ Summ Heiner.
2: Und wie ist dieser Summ Summ Heiner wirklich?
0: Jetzt wird's seltsam. Summ Summ Heiner kannte seinen eigenen Namen nicht. Die Leute wussten nicht, ob er ein Spinner ist oder nur blufft. Auf jeden Fall haben sie ihn in Ruhe gelassen, wahrscheinlich wegen seiner Kriegsverletzung. Und die hatten Mitleid mit ihm. Wahrscheinlich war er wirklich verrückt, weil diese ewige Summerei muss ihn ja wahnsinnig gemacht haben.
3: Aber das heißt doch, dass wir jetzt schon zumindest ungefähr wissen, wer er war und dass er nicht an seiner Schussverletzung gestorben ist. Das ist doch schon mal super.
2: Ja.
3: Sonst hätte er doch gar nicht hier zum Friseur gehen können.
2: Ja.
0: Ja. Bulli? Bulli, was ist denn los?
4: Leute, ich will ja kein Spielverderber sein, aber die Frage ist doch, wieso landet Summ Summ Heiner zuerst im Garten von Frau Holtkamp und dann auf dem Feld? Ja, die meisten Verstorbenen werden bei uns immer noch auf dem Friedhof beerdigt und nicht zwischen Möhren und Kohlrabi.
3: Das ist also doch ein Tötungsdelikt.
4: Ja, keine Ahnung, aber ich denke, darauf sollten wir uns konzentrieren.

0: Mach's gut, Heiner.
1: Ein Mann, zwei Frauen. Frau Holtkamp, Frau Schlüter, Sumsum Heiner und das älteste Motiv aller Zeiten. Mord aus Eifersucht. Von Mord habe ich nichts gesagt. Ich sprach lediglich von einem Motiv.
2: Ja, Klaus, aber wir versuchen ja, die Unschuld von Frau Holtkamp zu beweisen. Wir suchen gar kein Motiv.
1: Ja, aber dass Sumsum Heiner mit den beiden was zu tun hat, das liegt doch auf der Hand. Nach Jahrzehnten des Schweigens treffen die beiden sich ausgerechnet dann, wenn ein Geier auftaucht und danach ein Schädel? Und was heißt das jetzt?

0: Moment!
1: Ach du Scheiße!
2: Oma! Oma! Oma, alles gut?
3: Jetzt ist gut, siehst du doch!
1: Wenigstens spricht sie wieder!
2: Was machst du denn da?
3: Nix!
2: Oma!

0: Frau Schlüter, guten Tag. Wir...
1: Ich bin bereit.
0: Wofür?
1: Zur Verhaftung. Was denn sonst? Würden Sie bitte den Koffer nehmen, junger Mann.

0: Du und Sumsum Heiner, hattet ihr...
1: So habe ich ihn nie genannt. Immer nur Heiner.
0: Heiner. Du und Heiner, wart ihr mal...
1: Och, ja. Den hatte ich... Das war ein bildschöner Mann. Der sah aus wie Mario Lanza. Nur in Deutsch. Und singen konnte der wie kein Zweiter. Wenn in Capri die rote Sonne im Meer versinkt.
0: Aber Opa Wilfried?
1: Ach, der Friedel. Ja, der war ja noch weg, wie die meisten Männer.
2: Und Frau Schlüter?
1: Die? Das Mistvieh. Der Heiner hat mir so viel schöne Sachen gesagt. Eben Sachen, die man gerne hört als Frau. Och, ich hab mich gefühlt wie ein Backfisch den ganzen Sommer.
2: Und dann?
1: Dann hat er die gleichen schönen Sachen zu Irene gesagt.
3: Ganz schöne Sachen hat er zu mir gesagt. Danke, dass ich schön bin. So schön wie eine frisch gemähte Wiese im Mai. Schreiben Sie das. So schön wie eine frisch gemähte Wiese im Mai.
2: Frisch gemähte... Frau Schlüter, eigentlich muss ich nur wissen, was genau damals passiert ist.
4: Sie müssen nichts sagen.
3: Aber wenn er doch fragt.
4: Sie haben ein Zeugnisverweigerungsrecht.
3: Ach, Zeugnisverweigerungsrecht, das hätte ich in der Schule gebrauchen können.
0: Und du warst wütend?
1: Wütend? Am liebsten hätte ich ihn. Aber dann...
2: Was dann?
1: Dann stand Irene eines Tages vor mir. Ganz verheult.
0: Ach, hat er sie auch sitzen lassen?
1: Nee, das konnte er nicht mehr.
3: Mausetot lag er da. Keinen Mucks hat er mir gemacht. Da habe ich ihn zu Hedwig geschafft.
2: Sie haben... ihn
3: umgebracht.
4: Frau Schlüter, wissen Sie, was Sie da sagen?
3: Ja.
1: Mit einem Leberwurstbrot.
0: Frau Schlüter hat Sumsum Heiner... Heiner mit einem Leberwurstbrot getötet?
2: Das habe ich auch so verstanden.
3: Wir hatten doch damals diese Mäuseplage. Und da habe ich ein Leberwurstbrot präpariert. Mit Mausex. Ich wollte es in den Speicher legen, aber dann fing es an zu regnen draußen. Und da bin ich raus, da fiel mir die Wäsche ein, die war doch schon halb trocken. Und da dachte ich, jetzt wird alles wieder nass.
4: Und dann hat der Heiner das Brot gegessen.
3: Woher wissen Sie das?
1: Die Irene hatte den Heiner bei sich, im Bollerwagen. Und ich habe gerade die Kartoffeln geerntet. Hier war doch alles Kartoffelacker.
0: Du hast ihn in die Kartoffeln?
1: Nein, nur in den Kartoffelacker.
0: Ja.
4: Haben Sie denn damals einen Arzt gerufen?
3: Den ollen Sturm? Was hätte er denn anders herausgefunden als ich? Tod ist tot. Und wo kein Puls ist, da ist auch kein Leben. Ganz friedlich lag er da, der Heiner. Nur ein bisschen blau, so wie so ein...
2: Schlumpf?
3: Wie so ein Bettlaken. Ich habe blaue Bettwäsche. Blassblau.
1: Ich musste doch fast alles alleine machen. Die Irene konnte mir nicht helfen in ihrem Zustand.
2: Was denn für ein Zustand?
0: Schwanger.
1: Genau.
4: Das war doch alles nur ein schreckliches Versehen. Es war ein Unfall.
3: Ach, den Unfall hätte mir doch keiner geglaubt.
2: Also ich schon und meine Kollegen von damals bestimmt auch.
3: Nein. Wo der Heiner doch wieder zur Hedwig zurück wollte. Obwohl ich das Kind von ihm im Bauch hatte.
2: Was?
0: Und was ist aus dem Kind geworden?
1: Ein Sänger. Er lebt in Hamburg. Marius Müller-Schlüter. Kennst du nicht?
0: Der kommt von hier?
1: Und ob der von hier kommt. Das Talent hat er von Heiner und das Aussehen von der Irene. Aber das war der letzte Gefallen, den ich ihr getan habe. Seitdem habe ich kein Wort mehr mit ihr gesprochen. Bis dieser verdammte Geier kam.
2: Niemand hat gefragt, was aus Sumsum Heiner geworden ist?
1: Doch. Von einem, der dauernd Radio im Kopf hat? Dass er abgehauen ist, haben sie alle gedacht.
3: Haben Sie noch eins? Danke. Für später.
2: Frau Schlüter, ich fürchte, ich muss... Sie hatten ein Motiv.
3: Wofür?
2: Ihn umzubringen, wo er doch wieder zu Frau Holt kommt. Das wäre dann fahrlässige Tötung.
4: So, also jetzt würde ich wirklich nichts mehr sagen.
3: Verstehen Sie jetzt, warum ich damals nicht zur Polizei gegangen bin?
0: Henke? Ja? Was? Gut, ich komme.
5: Ärger?
0: Irene Schlüter hatte ein Motiv.
1: Was denn für ein Motiv?
0: Oma, ich... Kommen Sie mit?
1: Ja, Moment. Ich habe das Recht zu erfahren, was da...
0: Oma, jetzt sag ich mal nix.

0: Oh Gott, was für ein Wochenende. Hätte ich Frau Schlüter vielleicht doch in U-Haft nehmen sollen?
1: Jetzt wird's wirklich die alte Geschichte. Ein Mann, zwei Frauen.
2: Die hat er nicht umgebracht. Blau wie ein Schlumpf. Natürlich. Ich muss sofort zu Dr. Sturm. Meine Frau bringt mich um. Na, was soll's? Das ist der Fluch der guten Ideen.
3: Also, wenn die wirklich Mausex genommen hat, muss sie einen Pfund davon aufs Brot geschmiert haben für eine letale Dosis. Das Zeug ist doch damals vom Markt genommen worden, weil sogar die Mäuse überlebt haben.
2: Ach so?
3: Hat dir dieser Sumsumheiner auch einen Nachnamen?
2: Keine Ahnung. Den weiß keiner. Der galt als verrückt.
3: Mein Vater hatte auch für verrückt in der Akte. Ich müsste nur wissen, wo ich suchen soll. Nach deinen Beschreibungen ist dieser Mann wahrscheinlich erstickt. Blassblaue Verfärbung. So siehst du aus, wenn du erstickt bist. Mhm. Vielleicht war es ja auch ein anaphylaktischer Schock. Das gibt's nicht. Respekt, Papa. Sumsumheiner unter S, alte Schule.
2: War er hier?
3: Ja, hier wegen Wundpflege, wegen eines Projektils, Kortisonsalbe bekommen. Ach.
2: Was denn?
3: Der hatte eine Nussallergie. Ja, das wird den Schock ausgelöst haben mit der Erstickungskonsequenz.
2: Frau Schlüter, jetzt versuchen Sie sich doch noch mal zu erinnern. Was für ein Brot war das?
4: Leberwurst. Das habe ich doch schon tausendmal gesagt.
2: Ich meine nur das Brot. Welche Sorte war das?
4: Rot und Dinkel. Und Haselnuss, ganz frisch. Das war ein neues Rezept, das habe ich zum ersten Mal gebacken.
2: Frau Schlüter. Sumsumheiner ist nicht an Mäusegift gestorben.
4: Nicht?
2: Nein. Er ist an Ihrem Brot gestorben. Er hatte eine Nussallergie. Wussten Sie das gar nicht?

0: Sag jetzt nichts.
1: Okay.
0: Ich bin gekentert.
1: Ich hab nicht gefragt.
0: Mann, das Kajak ist kaputt, die scheiß Steine.
1: Aha.
0: Ich lass das dann über die Versicherung laufen, ne?
1: Hast du eine?
0: Nö, aber du doch.
1: Ich saß nicht im Kajak.
0: Komm, das ist jetzt ja wohl voll spießig.
1: Na, ist Versicherungsbetrug. Wenn du auf der Seite von Recht und Ordnung stehen willst, sollst du mal langsam damit anfangen, findest du nicht? Ja, das ist schwer, ich weiß.

0: Alles okay?
1: Meinst du das Mofa?
0: Die Sache mit Heiner. Dass er zu dir zurück wollte.
2: Na, das kann er mir sagen, wenn ich oben bin.
0: Erst triffst du Opa Frieden.
2: Da hast du recht. Dann soll der Heiner dem Friedel das erklären. Aber bis dahin ist noch lange Zeit. So, jetzt versuch's mal.
0: Ja. Ach. Das hat keinen Sinn.
2: Ach, alles hat einen Sinn. Nochmal. Hast du

0: Eines muss ich noch sagen. Na? Danke für alles.
1: Nützt ja nichts.
2: Es freut mich, Sie mal von den Vorzügen unseres kleinen Kosmos überzeugt zu haben.
3: Und von unseren Kernkompetenzen.
0: Hat sich Ihre Frau denn beruhigt?
3: Ja, ja. Von dem Honorar, das ich Ihnen in Rechnung stellen werde, spendiere ich ein Wellness-Wochenende auf Sylt.
2: Irgendwann werden Sie seinen Humor mögen. Spätestens im nächsten Jahrhundert. Was steht denn heute auf dem Programm?
0: Nur eine Sachbeschädigung.
2: Ach ja, diese Sachbeschädigung.
3: Ja, ich denke mal, das läuft auf eine Einstellung raus, oder? Mein Mandant war unzurechnungsfähig.
2: Das denke ich auch.
0: Moment mal. Für eine Unzurechnungsfähigkeit gibt es weder ein Gutachten noch sonst irgendeinen Beweis. Eine Einstellung des Verfahrens sehe ich nicht.
3: So kenne ich Sie. Wieder ganz die Alte, was?
0: Was dagegen?
3: Ich? Nein, um Gottes Willen.
1: Ich auch nicht.
0: Dann ist ja gut. Die Herren?
4: Das Wochenende hatte was. War fast wie früher. Findest du nicht auch?
3: Fast wie früher, ja.

0: Und?
1: Nee.
2: Du hast gesagt, da waren Bäume. Was war auf der anderen Seite des Weges?
1: Ein Feld.
2: Hier sind überall Felder, Schilling.
1: Ein Acker, aber anders. Der Boden, der war irgendwie anders. Steckrüben oder so.
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